0: FBI streng geheime Informationen mitgenommen haben. Über Designs, den Herstellungsprozess oder die Lieferketten von Apple-Geräten. Dafür soll einer der Mitarbeiter einen Arbeitslaptop mit vertraulichen Daten nicht zurückgegeben haben. Apple hat bei einem Bundesgericht in Kalifornien eine 40-seitige Anklageschrift eingereicht. Demnach soll OpenAI ehemalige Apple-Mitarbeiter in Vorstellungsgesprächen auch nach geheimen Apple-Projekten befragt haben. Die Kandidaten sollten auch Prototypen der Geräte mitbringen. Eine Stellungnahme von OpenAI lag zunächst nicht vor. OpenAI ist vor allem für seinen KI-Chatbot ChatGPT bekannt, entwickelt aber schon länger auch mindestens ein Gerät, das möglicherweise eine Konkurrenz für Apples iPhone werden könnte.
1: In Nürnberg ist ein Open-Air-Konzert wegen eines Waldbrandes abgebrochen worden. Der Veranstalter habe wegen der großen Rauchwolke entschieden, das Konzert zu beenden, sagte ein Polizeisprecher dem BR. Feuerwehr und Polizei waren im Großeinsatz. Auch ein nahegelegener Campingplatz in Nürnberg wurde geräumt. Mittlerweile ist das Feuer gelöscht, es gibt aber noch ein paar Glutnester. Die Waldbrandgefahr ist in Franken wegen der Trockenheit derzeit sehr groß. Das waren die Nachrichten. Das Wetter in Deutschland. Heute Nacht fast überall klar bei 18 bis 12 Grad. Tagsüber viel Sonne, vor allem im Osten auch ein paar Wolken, aber trocken. 27 bis 34 Grad, an der Nordsee etwas kühler. Auch am Sonntag sonnig, im Osten wieder ein paar Wolken, 27 bis 33 Grad. Es ist 2.03 Uhr.
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3: Die A1 Osnabrück Richtung Bremen ist in Höhe Osnabrück Nord bis Sonntagnacht wegen Brückenarbeiten gesperrt. Die Umleitung führt über die U3. Die A4 Köln Richtung Aachen ist zwischen Frechen Nord und Kreuz Kerpen wegen Brückenarbeiten bis Montag früh gesperrt. In der Gegenrichtung ist die Fahrbahn zwischen Kreuz Kerpen und Köln Eiffeltor gesperrt. Die A30 Bad Oeynhausen Richtung Osnabrück ist zwischen Melle Ost und West wegen Brückenarbeiten bis Montag früh in beiden Richtungen gesperrt. Die A37 Hannover Messe Richtung Burgdorf ist zwischen Kreuz Hannover Kirchhorst und Beinhorn wegen einer Nachtbaustelle bis 5 Uhr früh gesperrt. Eine Umleitung ist eingerichtet. Die A42 Kamp Lindfort Richtung Dortmund ist zwischen Oberhausen Zentrum und Kreuz Essen Nord wegen Brückenarbeiten bis 5 Uhr gesperrt. Und die A94 München Richtung Passau ist zwischen Altötting und Neuötting Ost wegen Bauarbeiten bis 5.30 Uhr gesperrt. Das war's vom Verkehr. Ihnen eine gute Fahrt.
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3: Und die kommt wie immer vom Norddeutschen Rundfunk in Hamburg. Im Studio ist Detlef Karg mit aktuellen Infos und Hintergründen in dieser Nacht bis 6 Uhr. Mal Hand aufs Herz, einen Volkswagen baut VW schon lange nicht mehr. Immer teurer wurden die Modelle, sodass ein Golf heute kaufkraftbereinigt etwa doppelt so viel kostet wie einst ein Käfer. Damals produzierten viele Hersteller in Europa günstige Modelle, um nach dem Krieg die Volksmotorisierung anzuschieben. Heute übernehmen andere Hersteller die Preisführerschaft, wie etwa die rumänische Marke Dacia, die zum Renault-Konzern gehört, und das zahlt sich dann eben auch in den Verkaufszahlen aus. Was aber wird nun aus VW? Wo geht die Reise hin? Die Umbaupläne von Konzernchef Blume sind offenbar auch im Aufsichtsrat umstritten. Klar ist, die Kosten müssen runter. Aber welche? Aus Wolfsburg, Claudia Wolzberger.
4: Die Nachrichten über mögliche Werksschließungen sorgen für Unruhe. Ganze Regionen wären davon betroffen, sagt unter anderem der Oberbürgermeister von Emden, Tim Krauthoff.
5: Allein die Diskussion zeigt schon, dass die Wirtschaft bergab geht. Also Ende 24, aber auch jetzt. Kein Mensch kauft sich ein Grundstück, kein Mensch baut ein Haus, kein Mensch kauft sich ein langfristiges Wirtschaftsgut. Volkswagen hat den Wohlstand hierher gebracht und von daher ist es für die gesamte Region unglaublich wichtig, dass wir diese Industriearbeitsplätze hier am Standort halten.
4: Um 6 Uhr ging am VW-Werk in Hannover die Arbeit los. Die Stimmung hier nach der Aufsichtsratssitzung durchwachsen.
6: Ja, alle schauen nach Wolfsburg. Alle wollen wissen, wie es weitergeht. Wir hoffen natürlich, dass es weitergeht, weil das wäre auch der Tod für die Region. Das muss man ganz klar sehen. Sind ja nicht nur wir von VW, es sind ja alle, die so drumherum liegen, Zulieferer, der kleine Bäckermann, alle.
7: Man muss erstmal abwarten, was kommt. Also ich finde, dass da die Presse mal ein bisschen viel macht. Und solange da nichts von unserer Führung kommt und von der Gewerkschaft und Betriebsrat, sehe ich das alles erstmal ganz locker. Gespart werden muss auf jeden Fall, aber immer ruhig bleiben.
8: Also ich muss sagen, ich finde es schade, dass man so ein bisschen im Unwissen dann noch weiterhin bleibt und dass man so in den Urlaub geschickt wird. Ja, im Endeffekt, also

0: Komplexität, fokussieren unsere Technologien, richten Produkte, Entwicklung und Produktion noch regionaler in den Märkten aus, bauen Überkapazitäten ab, straffen unser Beteiligungsportfolio und verschlanken unsere Strukturen.
1: Kein konkretes Wort zu der Frage, ob Werke schließen müssen. Das hält Automobilexperte Stefan Bratzel vom Center for Automotive Management zwar für notwendig, aber nicht ausreichend.
2: Volkswagen hat keine Chance, wenn man sich nicht auf die Zukunftsthemen, auf neue Technologien fokussieren kann. Insofern hat auch die Arbeitnehmerseite durchaus recht. Werksschließungen allein werden Volkswagen längerfristig nicht helfen.
1: Möglicherweise würde es auch reichen, nur 2 der 4 in Frage kommenden Werke zu schließen. Auch die Vorschläge, die Zahl der Automodelle zu reduzieren, hält er für sinnvoll. Neben dem reinen Sparen geht es in Blumes Zukunftsvision aber noch um was anderes. Er will den Konzern so umbauen, dass möglicherweise der Einfluss des Landes Niedersachsens und des mächtigen Betriebsrats eingeschränkt wird. Dieser Einfluss ist im VW-Gesetz geregelt. Das Gefüge zu ändern, lehnt Niedersachsens Ministerpräsident Olaf Lies weiter ab. Er sitzt selbst im Aufsichtsrat von VW.
3: Wir haben ein Erfolgsmodell mit dem VW-Gesetz. Wir haben ein Erfolgsmodell mit der Marke Volkswagen innerhalb des Konzerns. Und auch das hat für mich nicht nur in der Vergangenheit eine Grundlage geschaffen, zukunftsfähig zu sein, sondern auch für die Zukunft. Insofern gibt es schon, ich glaube, ein paar klare Linien, die wir alle haben.
1: Klar ist bisher vor allem eins. Bis es bei Volkswagen eine Lösung gibt und einen ausgehandelten Kompromiss, wird noch einige Zeit vergehen.
4: Aus Wolfsburg war das Claudia Wohlsberger. Ja, bei VW, da haben sich natürlich auch viele Privilegien angehäuft, auch für die Mitarbeiter. Nun fordert der Autoexperte Ferdinand Dudenhöfer das Ende der 35-Stunden-Woche bei VW und eine Rückkehr zur 40-Stunden-Woche bei gleichem Lohn. Die Betriebsratsvorsitzende Daniela Cavallo hatte gefordert, dass VW-Aufsichtsratschef Blume ja am gestrigen Freitag eigentlich seine Pläne erläutern sollte. Das hat er nicht getan, wie wir gerade gehört haben. Daniel Friedrich ist Bezirksleiter der IG Metall Küste und meine Kollegin Birgit Langhammer hat mit ihm gesprochen und ihn gefragt, wie diese Konzernkommunikation oder Nichtkommunikation bei ihm als Gewerkschafter ankommt.
5: Ich halte es für unverantwortlich, wie der Vorstand hier mit den Menschen, die für ihn arbeiten, seine Belegschaften nicht kommuniziert. Man muss doch jetzt, nachdem da schon seit Wochen Schlagzeilen, man liest über Werke, die geschlossen werden, so ein Personalabbau etc., alles Gerüchte, alles irgendwelche geleakte Unterlagen etc., der Vorstand ist hier dringend geboten, endlich sich zu erklären, die Menschen haben das verdient. Damit jetzt in den Urlaub zu gehen, das ist nicht akzeptabel. Aber ich befürchte, da hat man Angst vor der eigenen Courage und deswegen werden wir nichts aus Wolfsburg hören.
6: Aber ab heute, Sie haben es gerade gesagt, Werksferien, Urlaub. Wie geht's dann konkret nach den Ferien weiter?
5: Wir werden weiter die Informationen einfordern müssen. Wir planen ja in der Regel unsere Betriebsversammlung über das Jahr und dann wird man nach dem Urlaub aber außerordentliche Betriebsversammlung machen müssen. Sagen müssen, Vorstand, kommt her, kommt in die Werke, erklärt den Menschen, was eure Pläne sind. Gerüchte, Informationen, die man nicht benutzen kann oder ähnliches, das muss vorbei sein. Der Vorstand ist dann gefordert. Aber klar ist auch, diese Pläne, wie sie da jetzt in den Nachrichten zu lesen sind nicht akzeptabel. Man muss mit den Menschen Lösungen machen. Wir schließen ja nicht die Augen davor, dass wir Probleme haben. Aber das, was da zurzeit diskutiert wird, ist nicht akzeptabel.
6: Da kommen wir gleich nochmal dazu. Aber vielleicht erst noch konkreter der Blick auch nach Emden. Was haben Sie als Bezirksleiter für die IG Metall gehört von der Belegschaft?
5: Naja, die Menschen sind natürlich verängstigt. Das heißt ja, das Werk soll komplett geschlossen werden. Das muss man sich immer vorstellen. Heute fahren sie dahin, da arbeiten mehrere tausend Menschen. Man ist da sozusagen in den letzten 40, 50 Jahren gewohnt gewesen, dass man von Volkswagen Emden redet mit all den Vorteilen. Menschen haben Arbeitsplätze aufgegeben, weil sie eine Chance hatten, zu VW zu kommen. Und dass das alles auf einmal in Frage steht, das schockiert viele, das macht Angst. Das macht Angst vor der Zukunft, macht Angst auch vor einer abgeschnittenen Region. Und wir müssen aufpassen, dass die Menschen nicht resignieren, sondern dass sie sagen, nein, das akzeptieren wir so nicht. Und da sind wir mit der Mannschaft, mit den Kolleginnen und Kollegen im engen Kontakt, wirklich zu sagen, wir werden für die Zukunft in Emden und an den anderen Standorten gemeinsam antreten.
6: Es sei für die Region wichtig, die Arbeitsplätze zu halten, weil sonst tote Region. Ist das für Emden eigentlich anders als für die anderen Standorte?
5: Nein, Sie können das ja so durchgehen, auch wenn Sie nach Osnabrück gucken, wenn Sie nach Zwickau gucken. Das sind ja alles Werke, die in der Region eine besondere Verantwortung haben. Gute tarifliche Arbeitsplätze, gute Produkte, die man gefertigt. Ein Stolz, der ja auch da war. Die Menschen sagen ja nicht nur, ich arbeite bei VW, sondern wir bauen sozusagen die besten Autos. Und da wollen wir wieder hin. Und das ist eben so ein Punkt, wo wir sehen, Ostfriesland oder eben auch in Sachsen, wenn wir da VW wegdenken würden, dann hat das natürlich für die ganze Region einen enormen Schaden.

0: Und deswegen können wir diese Pläne auch nicht akzeptieren.
1: Sie haben es schon angesprochen, Herr Friedrich. Klar, allen ist bewusst, der Volkswagen-Konzern ist im Schlingern. Jetzt haben wir noch die Quartalszahlen dazu, also gespart werden muss. Was ist Ihr Entwurf? Wo sollte man ansetzen?
0: Wir haben ja einen Vertrag geschlossen vor 2 Jahren und der heißt, wir gehen in die Werke, wir machen sie fit für die Zukunft. Das passiert in Emden, aber auch in anderen Werken. Aber der Vorstand hat auch zugesagt, dann auch neue Produkte, neue Autos in die Fabriken reinzuholen. Das heißt, man muss sich an Verträge halten. Der zweite Punkt ist, wir müssen natürlich auch schauen, wo können wir besser werden. Wir haben, glaube ich, kein gutes Konzept für die ganze Frage, wie bauen wir Autos für und in Nordamerika. Wir müssen gucken, wie wir den europäischen Automarkt sozusagen neu sozusagen gestalten. Und wir haben auch keine Antwort auf die Frage, wie gehen wir mit China um. Das heißt, wir sagen nicht, dass wir keine Lösungen brauchen. Man muss verändern, man muss neue Konzepte machen. Aber Entschuldigung, wenn ich sehe, wie in den letzten 15 Jahren dieses Management ein Fehler nach dem anderen gemacht hat, die Milliarden gekostet. Ich sage nur dieses Skandal, ich sage nur die Frage E-Mobilität, Umstellung, etc. Was da verpennt worden ist, beziehungsweise wo da Geld vernichtet worden ist. Und da muss man jetzt auch die Verantwortung dafür übernehmen und sagen, wir wollen mit den Menschen jetzt auch langfristig eine Zukunft aufbauen. Und dafür muss man jetzt die Konzepte gemeinsam erarbeiten und nicht so eine Kahlschlagpolitik machen, wie die ja durch die Medien gerade geht.
1: Und da hören wir aber ja auch, dass es offenbar Ideen gibt, das VW-Gesetz zu ändern. Kritiker sagen, es braucht mehr Freiheit für unternehmerische Entscheidungen. Das VW-Gesetz ja eben auch eine Besonderheit, dass das Land Niedersachsen einen großen Anteil hält. Würden Sie den Änderungen mittragen?
0: Nein, das ist absolut nicht akzeptabel. Ich meine, Entschuldigung, wir haben über 70 Jahre perfekt in Volkswagen mit einzelnen Krisen, aber perfekt bewiesen, wie Mitbestimmung, gemeinsames Handeln, Verantwortung gemeinsam zu übernehmen, mit zu dem erfolgreichsten Autohersteller der Welt geführt hat. Und jetzt in Krisenzeiten kann man das doch nicht einfach zur Seite schieben und sagen, das funktioniert nur, wenn es gut läuft. Wie gesagt, wir verweigern uns nicht den Blick darauf, dass wir Probleme haben, nicht nur bei VW Automobil insgesamt, aber die Lösung, die muss eine andere sein.
2: Sagt Daniel Friedrich, er ist Bezirksleiter der IG Metall Küste.
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2: Um gleich 2.15 Uhr. Die südspanische Provinz Almeria ist bei Touristen sehr beliebt. Mehr als 2,7 Millionen Menschen erholen sich dort jedes Jahr und genießen das Meer, die wüstenähnlichen Landschaften und die Naturparks. Es gibt auch viele, die dauerhaft dort wohnen, vor allem Briten und Franzosen. Am Donnerstag ist in der Region ja ein großes Feuer ausgebrochen und durch den Brand sind mindestens 12 Menschen ums Leben gekommen, die teilweise in ihren Autos gefunden worden. Es werden weitere über 20 Menschen vermisst. Die Behörden gehen davon aus, dass es sich bei ihnen fast ausschließlich um Urlauber handelt. Mehr von Franka Welz.
4: Apokalyptische Szenen bei Beda im Waldbrandgebiet. Löschtrupps kämpfen verzweifelt gegen die Flammen. Doch für zahlreiche Menschen hier kommt schon jetzt jede Hilfe zu spät. Der Bürgermeister von Beda erklärt Journalistinnen und Journalisten am Morgen, wie 7 der Todesopfer in seinem Ort ums Leben kamen. Wir haben an jede Tür geklopft, um alle Nachbarn zu alarmieren. Eine Gruppe von 9 Menschen wollte ihre Häuser nicht verlassen. 7 davon sind leider verstorben. Die restlichen sind auf dem Weg nach
5: Sevilla.
4: König Felipe VI. Meldete sich aus dem gut 200 Kilometer nordöstlich von der Waldbrandzone gelegenen Murcia zu Wort und sprach den Betroffenen sein Mitgefühl und allen Einsatzkräften seine Anerkennung aus. Unsere Gedanken, Unterstützung und unser Mitgefühl sind bei allen, die geliebte Menschen bei dieser Tragödie verloren haben und bei denjenigen, die noch um ihre Lieben bangen. Größte Anerkennung für Kraft, Einsatz, Opferbereitschaft aller Männer und Frauen, die an den Löscharbeiten mitwirken oder sich um evakuierte Menschen kümmern. Spaniens König war nach Murcia gekommen, um an der dortigen Luftwaffenakademie den Abschluss der militärischen Ausbildung von Kronprinzessin Leonor zu feiern. Denn im Anschluss an die Verleihung des Leutnantrangs an Leonor sagte Felipe VI. Jedoch aus Respekt gegenüber den Opfern des Waldbrandes in der Region Almeria ab. Mehr als 460 Einsatzkräfte bekämpfen das Feuer nahe der Gemeinde Los Gallardos in der andalusischen Provinz, das sich schnell auf mehr als 3.100 Hektar ausgebreitet hatte. Darunter Feuerwehr, Waldbrandspezialisten und auch die Katastrophenschutzeinheit des spanischen Militärs UME ist mit Einheiten vor Ort. Wind, hohe Temperaturen und die extreme Trockenheit erschweren die Löscharbeiten. Einige der Todesopfer wurden in ausgebrannten Fahrzeugen gefunden. Es steht zu befürchten, dass sie versucht hatten, auf eigene Faust aus dem Brandgebiet herauszukommen und dabei eine falsche Fluchtroute gewählt hatten. Die Anweisungen der Rettungskräfte seien keine Vorschläge, sondern lebensrettende Befehle, erklärte der erfahrene Waldfeuerwehrmann Ramon Garcia im spanischen Fernsehen. Häuser, Vieh und anderer Besitz seien ersetzbar, ein Menschenleben dagegen nicht. Es ist der bisher tödlichste Waldbrand in Andalusien und einer der schwersten in der Geschichte Spaniens. 1979 kamen in einer Siedlung in Lloret de Mar im Nordosten Spaniens 21 Menschen ums Leben.
2: Ein Beitrag von unserer Spanien-Korrespondentin Franka Welz. Wir kommen zu einem ganz anderen Thema. Der deutsche Atomausstieg ist für Kanzler Merz, so hat er es im Nachhinein gesagt, ein schwerer strategischer Fehler. Rühren will er daran aber nicht. Dazu fehlt ihm wohl der politische Mut. Rings um Deutschland geht der Trend in diese Richtung. Polen wird ein AKW errichten, Ungarn baut mit Hilfe der USA die Kernkraft aus. In Dänemark gibt es Überlegungen zum Wiedereinstieg. Schweden und Finnland setzen auf die Kernenergie. Und auch Spanien, das zwar viel Solarstrom erzeugt, aber viel Grundlast nuklear herstellt. Von Frankreich, der Ukraine und Russland ist in dem Zusammenhang gar nicht zu reden. Tschechien plant ebenfalls konventionelle Reaktoren und sogenannte Mini-AKWs, und zwar an der Grenze zu Bayern und Sachsen. Mehr dazu von Marianne Allweis.
5: Rund anderthalb Stunden sind es mit dem Auto von Prag nach Temelin im Südwesten von Tschechien. Die Grenze zu Bayern liegt nur etwa 60 Kilometer entfernt vom größten Atomstandort des Landes. Und der soll weiter wachsen, erklärt Marek Svitak, der Sprecher des Kernkraftwerks. Auf diesem Feld wird ein kleiner modularer Reaktor entstehen, denn der Standort eignet sich für die Kernenergie. Das wurde bereits mehrfach untersucht. Dennoch müssen neue Erkundungen durchgeführt werden. Fertig sein soll das Mini-AKW in der zweiten Hälfte der 2030er Jahre. Als erstes auf dem europäischen Kontinent nach einem Pilotprojekt in Großbritannien. Ein zweites Modularkraftwerk ist in Tuschimitze geplant, in der Region Ustin ad Labem, nur 16 Kilometer Luftlinie entfernt von Sachsen. In Prag arbeiten bereits rund 100 Menschen an der Umsetzung in der Zentrale der ČEZ. Der teilstaatliche Energiekonzern ist einer der größten in Ostmitteleuropa und betreibt alle Atomkraftwerke in Tschechien. Peter Krzeszniak leitet die Abteilung für kleine modulare Reaktoren. Er spricht aber eher von Mittelklasse-Meilern. Große Kraftwerke haben viele Vorteile, weil sie an einem Ort hohe Leistung erbringen. Sie sind aber oft langwierig. Der Vorteil der kleineren Reaktoren liegt in ihrer Modularität. Die Serienproduktion dürfte den Bauprozess erheblich beschleunigen. Im April wurden Vorverträge mit dem britischen Hersteller Rolls-Royce SMA unterzeichnet. Heute wird Energiegeschichte geschrieben. Bereits im Jahr 2019 haben wir ein neues Atomprogramm ins Leben gerufen. Damals wurden wir von vielen ausgelacht. Wir haben nicht nur auf große Blöcke gesetzt, sondern auch schon auf kleine modulare Reaktoren. Mit diesen wollen wir buchstäblich ganz Europa erobern. Der tschechische Industrieminister Karel Havlíček bietet Deutschland Entwicklungshilfe bei den modularen AKWs an, sollte die Bundesregierung Interesse haben. Deutsche Unternehmen beteiligen sich bereits, etwa Siemens Energy. Eine große Mehrheit der Bevölkerung in Tschechien unterstützt den Atomkurs, auch hier in Temelin. Die herausforderndste Zeit wird die Bauphase sein, glaubt Bürgermeister Josef Vácar. Aber wenn der neue Reaktor in Betrieb ist, wird niemand mehr so richtig was davon mitbekommen. Das AKW biete Arbeitsplätze, der Betreiber bezahle den Ort. Nur ein Endlager, das will Temelin nicht auch noch in der Nähe haben. Erneuerbare Energien werden nur stockend ausgebaut. Die rechtspopulistische Regierung bremst nun zusätzlich. Zurzeit liegt Tschechien auf dem letzten Platz in der EU. Dabei ist der Ausstieg aus der klimaschädlichen Kohle bis 2033 geplant. Neue Atomreaktoren kämen dazu zu spät, kritisiert der Klimaexperte Stjepan Wisi, wenn sie sich überhaupt rentieren und realisiert werden.
6: Wenn wir dasselbe Geld in erneuerbare Energie investieren würden, dann sehen wir die Ergebnisse diese ganze Zeit. Ja, also wir müssen nicht 15 Jahre warten. In den letzten 20 Jahren ist Kernkraft auch viel teurer geworden, ja, also im Kontrast zu erneuerbaren Energien. Und das ist etwas, was in Tschechien in der politischen Debatte noch nicht wirklich reflektiert wurde.
2: Aus Prag war das der Bericht von Marianne Allweis. Fast 7 Millionen Menschen in Deutschland haben einen oder mehrere Minijobs. Maximal 630 Euro können sie dabei pro Monat verdienen. Der Arbeitgeber zahlt eine Pauschale für Sozialabgaben von etwa 30%. Der Arbeitnehmer zahlt keine Sozialabgaben und erhält sozusagen brutto für netto. Für viele Menschen ist das attraktiv und auch notwendig. Auch die Unternehmen profitieren. Nun hat die Rentenkommission der Bundesregierung empfohlen, diese Minijobs abzuschaffen, zugunsten von sozialversicherungspflichtigen Arbeitsplätzen, auch mit Blick auf die spätere Rente. Was würde das für Arbeitgeber und Arbeitnehmer bedeuten? Proteste dagegen gibt es bereits. Unsere Autorin Amelie Ernst mit einem Beispiel aus Potsdam.
7: Eine Classic Pizza, eine größere, dann eine Teriyaki Chicken Bowl, eine Mini Pizza und Knoblauch-Käse-Ecken.
8: Christine Friedrich streift sich ein paar schwarze Einweghandschuhe über und macht sich dann an die Bestellung. Die Teigrohlinge liegen schon bereit und müssen einer nach dem anderen ausgerollt werden. Auch eine Pizza mit Meeresfrüchten ist dabei. Routiniert verteilt Christine Friedrich die Garnelen auf dem Pizzateig. Seit über 4 Jahren hat die 40-Jährige den Minijob beim Lieferdienst World of Pizza in Potsdam neben ihrem 35-Stunden-Hauptjob im öffentlichen Dienst.
7: Ich bin alleinerziehend. Ich brauchte eine Alternative, wie ich mir mein Leben finanzieren kann. Dadurch, dass wir das Wechselmodell haben, sich da finanziell über Wasser zu halten, weil alles teurer wird. Wir haben getrennte Haushalte, für das Kind jeweils auch einzeln Kleidung, Schulmaterialien etc. Ja, da muss man sich was dazu verdienen.
8: In den Wochen, in denen ihre Tochter beim Vater ist, jobbt sie 2 bis 3 Mal abends nach Feierabend beim Pizzaservice. Um ausreichend Geld zu verdienen, hätte sie auch gern ihren Hauptjob ausgeweitet.
7: Das funktioniert nicht, weil ein Arbeitgeber niemals diesen Ausgleich bringen könnte, was ein Minijob netto bringt. Ich habe das versucht und der Arbeitgeber sagt dann, nein, dann bist du zu teuer.
8: Thorsten Kaldun, der Gründer und Geschäftsführer von World of Pizza, hat viele Minijobber wie Christine Friedrich im Team. Etwa 500 Mitarbeitende sind es in ganz Deutschland, davon über die Hälfte im Minijob, also nicht sozialversicherungspflichtig. Denn sein Geschäft lebt davon, dass Mitarbeitende auch kurzfristig und zu Spitzenzeiten wie mittags oder abends nur für einige Stunden einsetzbar sind.
9: Wenn es wirklich diesen Minijob nicht mehr geben würde, wäre das für uns eine Katastrophe. Also, weil wir genau diese Peakstunden ja dann nicht mehr abdecken können und dadurch auch kein sozialversicherungspflichtiges Beschäftigungsverhältnis einsetzen können. Wir können ja nicht für, wo wir nichts zu tun haben, eben Leute einsetzen. Das funktioniert nicht. Also das ist nicht durchdacht, aber so richtig beschlossen ist es ja auch noch nicht. Von daher hoffen wir mal, dass wir noch ein bisschen Einfluss nehmen können.
8: Thorsten Kaldun hofft, dass die Politik noch nachsteuert und die Minijobs nicht komplett abschafft. Günstiger seien sie für ihn als Arbeitgeber jedenfalls nicht. Dafür flexibler.
9: Besser wäre es eigentlich, den Sozialversicherungspflichtigen zu entlasten und den Minijobler-Status so zu lassen, wie es momentan ist.
8: Auch Christine Friedrich hofft, dass der Vorschlag der Rentenkommission nochmal überarbeitet wird. Alternativen zum Minijob sieht sie im Moment nicht.
7: Also ich habe auch eine sehr kleine Wohnung. Das sind nur 48 Quadratmeter mit 1,5 Zimmer für mich und meine Tochter, weil einfach mehr nicht möglich ist. Das wäre eine Katastrophe für eine alleinerziehende Mutter oder jeden anderen, der darauf angewiesen ist.
2: Minijobs in der Praxis, das war eine Reportage von Amelie Ernst aus Potsdam.
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5: Mit Stefanie Lavoie und dem ersten deutschen Wimbledon-Finalisten seit 1995. Hollywood-Stars wie Dustin Hoffman und Rami Malek saßen auf der Tribüne, als Deutschlands bester Tennisspieler Alexander Zverev in London den Einzug ins Finale feierte. In einem einseitigen Match hatte er Wildcard-Wunder Arthur Ferry mit 7:6, 6:2 und 6:4 besiegt. Im Endspiel des Rasenklassikers trifft der Hamburger morgen auf den Italiener Jannik Sinner.
10: Ina Kast berichtet.
11: Die Nummer 1 und die Nummer 2 haben es also ins Finale geschafft und das eindrucksvoll. Alexander Zverev hat gegen den britischen Außenseiter Arthur Ferry nur im ersten Satz wirklich Mühe gehabt, konnte diesen Durchgang dann aber im Tiebreak für sich entscheiden. Zverevs Jubel fiel nach dem verwandelten Matchball verhalten aus. Hinterher erklärte er, er habe schließlich noch ein weiteres Match, das er hier gewinnen will. Durch den Finaleinzug wird Zverev am kommenden Montag nun auf jeden Fall wieder Weltranglistenzweiter sein. Für das Finale hat sich bei Zverev nun auch Unterstützung aus Deutschland angekündigt. Bundeskanzler Friedrich Merz gratulierte Zverev am Telefon und sagte, er werde beim Endspiel dabei sein. Zverevs Finalgegner, Titelverteidiger Jannik Sinner, hat in seinem Halbfinale Altmeister Novak Djokovic in seine Schranken verwiesen. Sinner gewann alle drei Sätze mit 6-4 und spielte sehr druckvoll. Djokovic sagte nach dem Match ehrlich und anerkennend: Ich bin rausgeflogen, weil ich einfach nichts gegen Sinner tun konnte. Ich bin immer einen halben Schritt zu spät gewesen.
12: Spanien heißt der Halbfinalgegner der Franzosen bei der Fußball-Weltmeisterschaft. Wie schon in der Runde der letzten 16 gegen Portugal war es Joker Mikel Merino, der die Spanier im Viertelfinale gegen Belgien spät auf die Siegerstraße brachte. Besonders bitter für die Belgier, der eingewechselte Torhüter Senne Lammens sah beim Gegentreffer schlecht aus.
13: Schuss von Kubasi, Tor der Endemann, die Festabstab.
12: Die Spanier hatten mehr vom Spiel und waren in der 30. Minute durch Ruiz in Führung gegangen. Belgien hatte in der 41. durch De Ketelaere ausgeglichen. Der Europameister trifft nun am Dienstag in Arlington auf Les Bleus. Bei der Tour de France steht heute die 8. Etappe auf dem Programm. Holger Gerska schaut voraus.
14: Für die Sprinter gibt es nach dem gestrigen Finale in Bordeaux mit dem Triumph des Belgiers Tim Merlier gleich die Chance zur Revanche. Das Teilstück durchs Périgord wird aber deutlich abwechslungs- und kurvenreicher als die gestrige Geradeaus-Etappe nach Bordeaux. Vielleicht ist es landschaftlich die spektakulärste Etappe dieser Tour. Auch die Zielanfahrt mit zwei Kurven auf den letzten 1200 Metern wird ganz anders als gestern. Der Favoritenkreis aber hat sich nicht verändert. Max Kanter gehört nach Platz 2 in Pau und Rang 3 in Bordeaux dazu, während Phil Bauhaus mit seinem gestrigen 6. Platz auch ein erstes starkes Zeichen gesetzt hat.
12: Für Mondo Duplantis war es ein Heimspiel. Der schwedische Stabhochsprung-Weltmeister residiert mittlerweile in Monaco. Und dort fand am Abend das Diamond League-Meeting statt. Ein wichtiger Formtest auf dem Weg zur Europameisterschaft. Irina Gneb hat die Einzelheiten.
15: Während Stabhochsprungstar Amont Duplantis erneut nicht die große Show bot, zeigte Owen Unser ein ganz starkes Rennen. In 10,01 Sekunden kam der deutsche 100-Meter-Rekordhalter in einem Weltklassefeld auf Rang 4 und präsentierte sich mit der drittschnellsten Zeit seiner Karriere in EM-Form. Weit weg von seiner Bestleistung war Duplantis. Der Schwede gewann zwar mit Meeting-Rekord, verfehlte mit für ihn bescheidenen 6,7 Meter seinen 16. Weltrekord aber deutlich. Die große Rekordshow bot dieses Mal Emmanuel Wanyonyi. Der Kenianer flog über die 1000 Meter in 2 Minuten 11,83 ins Ziel und unterbot nach über einem Vierteljahrhundert die bisherige Weltbestmarke um 13 Hundertstel.
12: Die Leichtathletik-Europameisterschaften werden vom 10. bis 16. August in Birmingham ausgetragen.
2: Soweit Stephanie Lavoie mit dem Sport.
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16: Um 2.30 Uhr mit Gabriela Kühne. Der US-IT-Konzern Apple hat eine Klage gegen den ChatGPT-Hersteller OpenAI eingereicht. Das Unternehmen wirft dem Konkurrenten vor, Firmengeheimnisse gestohlen zu haben. Es geht um zwei ehemalige Apple-Mitarbeiter, die inzwischen für OpenAI tätig sind. Beide haben nach Apple-Angaben an hochsensiblen Stellen gearbeitet, bevor sie zum Konkurrenten gewechselt sind. OpenAI entwickelt derzeit ein Gerät, das speziell darauf ausgerichtet sein soll, künstliche Intelligenz zu nutzen. Berlins regierender Bürgermeister Wegner tritt bei der Abgeordnetenhauswahl im September nicht erneut als Spitzenkandidat für die CDU an. Als Nachfolger haben die CDU-Kreisvorsitzenden Finanz- und Kultursenator Evers nominiert. Aus der Nachrichtenredaktion Johannes Zuber.
17: Zuvor hatte Wegner seinen Rückzug angekündigt. Damit reagierte er auf die zunehmende Kritik auch aus der eigenen Partei. Im Zentrum stehen falsche Angaben zu seinem Krisenmanagement während des großen Stromausfalls im Berliner Südwesten im Januar. Wegner hatte unter anderem verschwiegen, dass er am ersten Tag der Krise eine Stunde lang Tennis gespielt hatte. Die Affäre hatte den Wahlkampf der CDU zuletzt stark belastet. In Umfragen liegt sie teilweise nur noch bei 17% hinter Linken, Grünen und AfD.
16: Die Kommunen kritisieren das neue Sparpaket im Gesundheitswesen. Der Präsident des Deutschen Landkreistags Brötel warnt, dass Krankenhäuser ab 2027 zusätzliche Belastungen bekommen. Brötel sagte den Funke-Zeitungen, Landkreise und Städte müssten schon heute Milliarden aufbringen, um Kliniken vor der Insolvenz zu retten. Bundestag und Bundesrat haben das Sparpaket der schwarz-roten Koalition gebilligt. Es soll die gesetzlichen Krankenkassen ab 2027 entlasten und weitere Beitragserhöhungen verhindern. Gespart werden soll unter anderem bei Praxen, Kliniken, Apotheken und der Pharmaindustrie. Geplant sind unter anderem höhere Zuzahlungen für Medikamente und Einschränkungen bei der kostenlosen Mitversicherung von Ehepartnern. Ab 11. Juli ist Weltbevölkerungstag. Damit wollen die Vereinten Nationen auch heute auf Herausforderungen aufmerksam machen, die mit dem Bevölkerungswachstum verbunden sind. Das sind zum Beispiel nachhaltige Entwicklung oder der Zugang zu Gesundheitsversorgung. In diesem Jahr legen die UN einen besonderen Fokus auf Bildung, Verhütung und Mitbestimmung, insbesondere von Frauen. Hier sieht die Organisation Potenzial, um die Bevölkerungszahl zu stabilisieren. Derzeit leben etwa 8,2 Milliarden Menschen auf der Erde, so viele wie nie zuvor. Das Wetter in Deutschland. Heute Nacht fast überall klar bei 18 bis 12 Grad. Tagsüber viel Sonne, vor allem im Osten auch ein paar Wolken, aber trocken. 27 bis 34 Grad, an der Nordsee etwas kühler. Auch am Sonntag sonnig, im Osten wieder ein paar Wolken bei 27 bis 33 Grad. Das waren die Nachrichten.
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2: Zurzeit liegen uns neben den bekannten Baustellen keine Unfallsperrungen vor. Ihnen eine gute und freie Fahrt.
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2: Mit Detlef Karg im Studio. Willkommen. Das Thema Iran polarisiert die Gesellschaften und auch auf Social Media. Beiträge über den Krieg oder die Demonstrationen gegen das iranische Regime generieren zahlreiche Kommentare, aber viele dieser Kommentare scheinen durchaus aus orchestrierten Kampagnen zu stammen, von Bots eben. Thema jetzt in 11KM, dem Tagesschau-Podcast mit Kevin Ebert.
10: Ein Instagram-Post der Tagesschau zu Protesten im Iran. Darunter hunderte Kommentare, so weit, so normal. Nur alle haben fast den identischen Wortlaut und alle sind innerhalb von wenigen Minuten aufgeploppt. Ist das noch Zufall oder schon gezielte Meinungsmache? Millionen solcher Kommentare haben sich Journalistinnen und Journalisten von verschiedenen europäischen Medien genauer angeschaut. Und sie wollten herausfinden, wer versucht, auf die Social-Media-Debatte um den Iran-Krieg und die Proteste im Iran Einfluss zu nehmen. Eva Wackenreuther ist Faktencheckerin beim ORF und hat diese Recherche koordiniert. In dieser 11KM-Folge erzählt Eva, wie schwierig es ist, Kommentare sogenannter Bots von Kommentaren von echten Menschen zu unterscheiden. Und warum die Plattformen so wenig dagegen tun. Hi Eva, schön, dass du da bist.
18: Hallo Kevin.
10: Eva, ihr habt euch angeschaut, wie Debatten in Kommentarspalten von Social Media Posts anscheinend gelenkt werden. Was war denn der Anstoß eurer Recherche?
18: Uns sind Postings zum Thema Iran aufgefallen. Und uns ist da ins Auge gestochen, dass es ganz viele Kommentare gibt, die wirklich ganz wortgleich und teilweise auch sekundengleich hinterlassen wurden. Wirklich so im Akkord. Es hat auch meistens Postings betroffen, die irgendwie das Thema Iran aufgreifen.
19: Die wochenlang andauernden Proteste im Iran.
18: Da gab es beispielsweise einen Beitrag der Tagesschau auf Instagram. Da ging es um ein Interview von Reza Pahlavi.
20: Wir sind zum ersten Mal seit Jahren in einem vollständigen Krieg gegen das Regime, das seinen eigenen Bürgern den Krieg erklärt hat.
18: Und in der Kommentarspalte darunter, unter diesem Posting, hat es dann sowas geheißen wie:
1: Hoffentlich wird jeder Demonstrant im Iran hart bestraft. Der Iran bleibt islamisch und ihr werdet nichts dagegen tun können. Oder dieser Clown ist eine Marionette von Israel oder befreit den Iran vom Zionismus. Also ziemlich harte Kommentare. So ähnliche Kommentare hat es dann auch bei ZDF heute gegeben. Da heißt es dann zum Beispiel, ja zur Freiheit vom Zionismus, Khamenei auf die Eins. Und es hat sogar Kommentare gegeben, die waren nicht nur ähnlich zwischen zum Beispiel Tagesschau und ZDF heute. Es hat sogar welche gegeben, die waren wirklich identisch. Wir haben dann natürlich sofort an Bots gedacht, also automatisierte Accounts, die da auf Kommando von irgendwem Kommentare hinterlassen. Und da wollten wir uns genauer anschauen, wo die denn herkommen.
21: Wie genau seid ihr da vorgegangen, um das zu überprüfen?
1: Zuerst haben wir ein eigenes Programm entwickelt und das gruppiert Kommentare danach, wenn sie zum Beispiel zeitlich oder inhaltlich ähnlich sind. Also wenn zum Beispiel ein Account hunderte Postings zum genau selben Zeitpunkt absetzt oder wenn Account A immer gemeinsam mit Account B auftritt, dann schlägt das bei unserem Programm aus. Wir haben uns da vor allem auf Instagram umgesehen. Das ist einfach auch die Plattform, wo viele Medien groß sind und wo wir diese ganzen Bots auch als interessant empfunden haben. Und dann haben wir uns gedacht, naja, wenn das bei unserer Kommentarspalte so ist, dann ist das vielleicht auch in anderen Kommentarspalten so und haben verschiedene europäische Medien kontaktiert, ob sie denn da vielleicht mitmachen wollen und haben dann mit 9 verschiedenen europäischen Medien insgesamt 17 Millionen Kommentare eben mit diesem Programm quasi durchgerechnet und geschaut, was bleibt denn da hängen.
21: Was habt ihr dann mit diesen Ergebnissen gemacht?
1: In einem zweiten Schritt haben wir dann eben diese Kommentare ein wenig genauer unter die Lupe genommen, weil nur weil jemand koordiniert und gemeinsam mit jemandem auftritt, so wie das unser Programm erkannt hat, heißt das nicht zwingend, dass er ein Bot ist. Und was dieses Programm dann gefunden hat, sind Netzwerke. Und da gibt es 2 Arten, ganz grob gesprochen, von Netzwerk. Also die eine Möglichkeit ist, der Account ist völlig fake. Jemand hat den gemietet, gekauft, nur dafür erstellt und der pusht dann halt, was auch immer man ihm sagt, dass er sagen soll. Die Möglichkeit 2 ist, dass Leute auf organische, natürliche Weise miteinander auftreten. Also, dass zum Beispiel jemand eine Social-Media-Kampagne einfach nur verfolgt. Das kann zum Beispiel sein, weil Leute sich ganz ehrlich über ein großes Weltereignis aufregen oder sich dafür interessieren. Dann gibt es natürlich zu dem Thema sehr viele ähnliche Postings, weil das natürlich viele Menschen auch echt gemeinsam mit ihrem Freundeskreis irgendwie aufregt. Und in unserem Fall war das so, dass das viele Kommentare waren, die zwar von echten Menschen waren, aber die oft sehr, sehr, sehr ähnlich formuliert waren. Und dann haben wir ein bisschen nachgeschaut und es gibt eigene Chatgruppen und eigene Webseiten, die einem so Vorlagen bieten. Also da steht dann zum Beispiel, hier kannst du folgenden Text kopieren und auf Twitter posten. Hier kannst du folgende E-Mail an deinen lokalen Politiker schicken. Oder eben auch, hier sind ein paar Vorlagen für Instagram, mit denen du Kommentarspalten von Medien fluten kannst.
21: Okay, also das ist ja gar nicht so einfach, das dann wirklich zu unterscheiden. Lass uns auf diese wirklichen Bot-Netzwerke blicken. Wie haben die sich verraten?
1: Als wir uns die Kommentare genauer angeschaut haben, sind uns neben ein paar anderen Netzwerken vor allem 2 wichtige Gruppen ins Auge gesprungen und beide haben mit dem Iran zu tun. Einmal gibt es da ein Netzwerk an Bots, die haben inhaltlich das Regime unterstützt. Und die andere Gruppe hat eher Botschaften der Protestbewegung gegen das Regime verbreitet. Die haben zwar auch teilweise ganz ähnliche Botschaften verbreitet, aber eben nicht so krass. Da haben wir keinen Beweis dafür gefunden, dass da viele Bots dabei gewesen wären. Bei diesen Pro-Regime-Bot-Accounts war es in Anführungszeichen ein wenig einfacher, weil die haben innerhalb von ganz kurzer Zeit wortgleich denselben Kommentar hinterlassen. Die haben da zum Beispiel geschrieben, hoffentlich wird jeder Demonstrant im Iran hart bestraft. Der Iran bleibt islamisch und ihr werdet nichts dagegen tun können. Das ist was ein echter Mensch einfach nicht leisten kann, dass er 1000 Kommentare in einer Sekunde hinterlässt oder dass er gleichzeitig in Kommentarspalte A und Kommentarspalte B aktiv ist.
21: Ja.
1: Oder auch wenn man auch die Bios von denen aufruft, dann haben schon viele so einen eher nicht zusammenhängenden Auftritt. Also die sind da in verschiedensten Sprachen unterwegs und wirken einfach rundherum nicht wie ein echter Mensch.
21: Das sind so ganz wichtige Erkennungszeichen, dass es sich um Bots handelt.
1: Genau. Bei den Bots gab es innerhalb von Sekunden wirklich identische Aktivität. Bei den aktivistischen Botschaften haben wir das so nicht gesehen.
18: Natürlich können wir jetzt nicht ausschließen, dass irgendwo auch dort Bots waren, aber ganz grundsätzlich war dieser Vernetzungsgrad bei denen schon ein ganz anderer. Also die sind nicht so im Schwarm ausgerückt, wie das bei den Bots der Fall war. Die hatten nicht so ganz identische Formulierungen, nicht ganz so übereinstimmende Posting-Zeitpunkte und überhaupt generell einfach ein natürlicheres Auftreten. Wir haben uns auch einige von den Accounts angesehen und die Profile sind einfach viel natürlicher. Also da sieht man gleichbleibende Hobbys und Interessen oder einen ähnlichen Stil bei den Fotos und den Captions und wie sie auch mit anderen Leuten natürlicher interagieren. Trotzdem hat es da Anzeichen für Koordination gegeben. Zum Beispiel gibt es da den Hashtag Digital Blackout Iran, mit dem man so ein bisschen auf die Internetsperren im Iran aufmerksam machen wollte. Und dieser Hashtag hatte einen kleinen, aber verräterischen Fehler. Und zwar haben sie das große I im Iran wie ein kleines L geschrieben. Und das kommt dann zum Beispiel, so vermuten wir, zustande, weil jemand halt einfach copy-paste einen Kommentar von woanders übernommen hat und nicht, weil er es eben selbst getippt hat, weil er selbst gerade sich gedacht hat, das schreibe ich da jetzt mal in die Spalte.
21: Okay, ich fasse das mal zusammen. Bei den Pro-Regime-Kommentaren, da seid ihr euch relativ sicher, dass auch Bots eingesetzt werden. Bei den regimekritischen Kommentaren ist es schwieriger, das zu bestimmen. Da geht ihr von orchestrierten Kampagnen aus, aber wahrscheinlich von echten Accounts.
18: Ganz genau.
21: Okay. Wenn wir jetzt auf diese Bot-Netzwerke blicken, was sind so Möglichkeiten in der Recherche zu sagen, das sind mit an Sicherheit grenzender Wahrscheinlichkeit Bots und keine orchestrierten echten Menschen?
18: Wir haben da einmal in einer früheren Recherche einen Trick angewendet, weil wir können ja nicht immer so ein Programm entwickeln für alles. Und dann sind wir in einem ersten Schritt auch mal auf Kommentare draufgegangen, die uns irgendwie komisch vorgekommen sind und haben uns diese Accounts angeschaut und haben uns angeschaut, wo posten denn diese Accounts sonst noch so. Dafür haben wir Google-Suchoperatoren verwendet, weil nämlich Instagram selbst die Suche nach sowas eigentlich ziemlich erschwert und haben uns über diese Suchoperatoren nach öffentlichen Postings von diesen Accounts umgesehen. Und da ist uns aufgefallen, dass diese Accounts, die bei uns zum Beispiel in der Kommentarspalte aktiv waren, auch in der Kommentarspalte von zum Beispiel einem Restaurant eine positive Bewertung hinterlassen haben. Okay. Oder von Hotels, von Schuhläden. Und interessanterweise, wenn da A, B und C bei uns kommentiert hat, dann hat auch immer A, B und C dieses Restaurant gut gefunden und A, B und C haben auch außerdem diesen Yachtservice toll gefunden und A, B und C würden dir auch auf jeden Fall diese Schuhe empfehlen. Da haben wir uns natürlich dann gefragt, wer steckt da dahinter? Bei dem Restaurant, das die positive Bewertung bekommen hat, da haben wir dann dort angerufen und gefragt, hey, habt ihr da eventuell Bot-Kommentare gekauft? Und manche von denen haben das zugegeben.
21: Ganz normaler Anruf, ja.
18: Ja, eher unvermittelter Anruf, aber er zeigt dann ein System, das da dahinter steckt, das ganz interessant ist. Und zwar kann ich mir einen Bot im Prinzip leihen. Also wenn ich jetzt zum Beispiel vorhabe, eine bestimmte Botschaft in die Welt zu posaunen, dann muss nicht ich jetzt persönlich selbst mir hunderte von Fake-Accounts zulegen und die erstmal aufsetzen und bespielen und vielleicht ein bisschen warten, damit sie ein bisschen authentischer aussehen, sondern ich kann mir die quasi mieten. Also es ist wie so ein Mietservice, wo ich diese ganze dafür erforderliche Infrastruktur mir kurz ausleihe, in die Kommentarspalte von wem losschicke, ihnen so grob sage, was sie sagen sollen. Also teilweise können die das auch anpassen. Ich muss nicht alles selbst vorschreiben, sondern ich sage, das ist die grobe Botschaft mit KI. Du schaffst da 10 Varianten davon zu schreiben, damit das nicht zu auffällig ist. Und genau diese Botwolke, die ich losschicke, kauft sich wer anderer oder leiht sich wer anderer auch zu einem gleichen Zeitpunkt.
21: Wenn wir jetzt nochmal auf den Iran blicken, also die aktuelle Recherche. Was glaubst du, wer steckt denn jetzt hinter den Bots zum Iran? Wer hat die gekauft?
18: Ganz einfach gesagt, das weiß ich nicht. Also das ist wirklich extrem schwierig, sowas wirklich zu belegen und zu beweisen. Das ist ein Problem, das bei all diesen Kommentaren immer ein ganz riesiges Problem ist. Wir können nur mutmaßen und da gibt es auch Experten, mit denen wir gesprochen haben, die dann eben betonen, dass die Botschaften, die wir da so in unseren Kommentaren gesehen haben, ganz ähnlich sind mit Botschaften, die zumindest dem iranischen Regime, ich sag mal, helfen würden. Und einer, der das iranische Regime sehr gut kennt, ist Walter Posch von der Landesverteidigungsakademie des österreichischen Bundesheeres. Der befasst sich schon lange mit dem Iran und dem Nahen Osten und auch mit der Sicherheitslage dort. Und der sagt, dass solche Netzwerke immer wieder gerade auch fürs Ausland aufgestellt werden.
0: Zum einen, um die zunehmende Popularität der Pahlavi-Anhänger einzudämmen oder denen ein Gegenargument zu bringen.
21: Das heißt, da geht es um Meinungsbeeinflussung über Social Media.
18: Ja, ganz genau. Also das Ziel ist immer mit solchen Aktivitäten, irgendjemanden von irgendetwas zu überzeugen. Und da gab es früher eben Wege wie Zeitungen, Staatsfernsehen, gibt es auch heute noch.
0: Wir haben jetzt bei diesem Konflikt eben deutlich gesehen, dass schon eine neue Dimension erreicht worden ist im Bereich der Online-Agitation, die es so bisher noch nicht gab.
18: Aber Social Media ist da natürlich jetzt eigentlich der ideale Weg und deswegen auch sehr attraktiv und auch einfach sehr effektiv, weil man mit einem Klick unter Umständen sehr viele Leute erreicht und vielleicht auch über den Iran hinweg, vor allem auch hierzulande.
21: Das heißt, ihr könnt euch sehr gut vorstellen, dass das iranische Regime hinter diesen Bot-Netzwerken steckt. Ihr könnt es aber nicht belegen. Man weiß es nicht genau. Habt ihr trotzdem die Regierung des Irans mit euren Recherchen konfrontiert, da mal nachgefragt?
18: Nein, haben wir nicht. Das ist total schwierig. Und wir wissen ja gar nicht genau, wer dahinter steckt, den man da überhaupt konfrontieren könnte. Das ist oft das Problem bei solchen Einflusskampagnen. Bei den Aktivisten ist es ähnlich. Die sind ja keine uniforme Masse, die streng organisiert ist und irgendwie einen Sprecher hätte, den man konfrontieren könnte.
21: Dieses Vorgehen mit diesen Bot-Netzwerken, das scheint also ganz gut zur bisherigen Strategie des iranischen Regimes zu passen, weil es wie eine Weiterentwicklung wirkt, ne? Statt Propaganda im Staatsfernsehen, jetzt halt auf Social Media. Aber welche Botschaften sollen damit genau verbreitet werden?
18: Es gibt da ein Wort, das immer wieder fällt, das ist FIMI. Das steht für Foreign Intelligence Manipulation Interference, also eigentlich staatlich organisierte Desinfokampagnen. Und diese Aktivitäten, die zielen auf die öffentliche Meinung ab. Die will man manipulieren. Und eine Erzählung, die da immer wieder kommt von iranischer Seite.
0: Man versucht sich von iranischer Seite als Staat, als seriösen Staat, der von ausländischen Mächten völkerrechtswidrig angegriffen worden ist, darzustellen.
18: Die erwähnt auch Walter Posch.
0: Auch von Gruppen oder Einzelpersonen, die eigentlich mit dem Regime als solchem wenig zu tun haben wollen oder anfangen können. Also man nimmt dieses beste, dieses stärkste Argument, das man hat.
18: Weil das natürlich auch das Argument ist, mit dem man aktuell gerade Sympathie bekommt.
21: Und funktioniert das dann auch?
18: Ganz grundsätzlich ist es schwierig zu messen, wie gut FIMI oder ganz allgemein sowas wirkt. Weil wenn man jetzt Leute fragen würde und auch wenn sie ehrlich antworten würden, dann wissen die Leute ja selbst nicht so genau, welches Schnipsel, welchen Kommentar, den sie gerade irgendwo gelesen haben, ihre Meinung jetzt zustande gebracht hat. Mhm. Also wir sind uns ja dieser Wirkungen selbst nicht bewusst. Ich weiß ja jetzt auch nicht, wie ich zu meinem Weltbild genau gekommen bin und zu wie vielen Prozentteilen sich das aus einem Artikel, den ich vor 3 Jahren und einem Kommentar, den ich vor 2 Jahren gelesen habe, irgendwie zusammensetzt.
21: Ja.
18: Also das konkret zu messen ist total schwer. Aber wir wissen natürlich, wie wir alle psychologisch funktionieren. Wir sind ja alle so Gruppentiere, die sich ganz gerne Mehrheiten anschließen. Und uns ist es schon immer unangenehm, wenn wir die Einzigen sind, die irgendwo eine Außenseiterposition vertreten. Und wenn jetzt etwas ganz neu ist, zum Beispiel so ein Breaking-News-Ereignis wie der Krieg im Iran, da haben wir vielleicht noch nicht so eine lange, gefestigte Meinung wie zu anderen Themen, die uns schon viel länger beschäftigen. Das heißt, da kann es besonders effektiv sein und wir schauen erstmal um, wie reagieren denn die anderen. Und wenn wir dann vielleicht auch zusätzlich nicht mal bemerken, dass das ein Bot ist, sondern einfach glauben, alle anderen denken A, dann schließen wir uns vielleicht eher A an.
21: Und genau da, sagst du, setzen diese massenhaften Bots an, dass die da das erste Bild versuchen zu kippen.
18: Ja, genau. Und andererseits sind auch solche zum Beispiel Medienkommentarspalten auch das ideale Ziel. Weil man muss nicht selbst um Aufmerksamkeit kämpfen in dieser quasi Aufmerksamkeitsökonomie, sondern die großen Postings von den großen Medien, die haben schon Aufmerksamkeit auf das Thema. Das heißt, man hängt sich da im Prinzip nur noch so als Beiwerk mittendran und hat erstens weniger Aufwand damit und zweitens kann man auch ein bisschen deren Glaubwürdigkeit abschöpfen.
21: Du hast ja gesagt, ihr habt vor allem Instagram untersucht. Wie gehen denn Instagram bzw. Meta mit diesen Bots in ihren Kommentaren um?
18: Also einerseits muss man natürlich sagen, solche Bots zu erkennen, das ist viel Aufwand, sieht man auch an unserer Recherche. Andererseits, wir haben da mit einem ganz groben Fischernetz gefischt und nur die Kommentare da quasi rausgeholt, die quasi sekundengleich oder wortidentisch ihre Botschaften hinterlassen haben. Und da glaube ich, Meta hätte mit ihren ausgeklügelten Algorithmen wohl die Möglichkeit, da viel mehr gegen diese Bots zu tun. Aber da scheint es auch einfach ein bisschen an dem Willen daran zu fehlen. Weil ganz allgemein muss man halt schon auch sagen, viel Traffic zu haben, ist Teil des Geschäftsmodells von Meta. Und es gibt zum Beispiel einen Bericht, einen internen Bericht von Meta zum Umsatz von 2024. Und da geht daraus hervor, dass 10% des Umsatzes mit Scams zum Beispiel gemacht worden sind. Also jetzt nicht nur Bot-Kommentare, sondern auch andere betrügerische Dinge. 10%? Aber das zeigt so. Ja, 10%.
21: Okay. Also schon substanzieller Anteil.
18: Schon viel, genau.
21: Und woher habt ihr diese Information genau? Du hast einen Bericht erwähnt, also wurde das geleakt irgendwie?
18: Ja, genau, das war ein interner Bericht von Meta und der ist an die Öffentlichkeit geraten, beziehungsweise genauer an eine Nachrichtenagentur. Die Nachrichtenagentur Reuters hat diesen Bericht eingesehen und darüber berichtet und daher wissen auch wir davon. Und daran sieht man schon auch, dass das ein Teil des Geschäftsmodells ist und dass sich dieses wirtschaftliche Interesse da im Widerspruch steht, eben zu diesen Nutzungsbedingungen, die das ja eigentlich verbieten würde.
21: Genau, das wollte ich gerade fragen. Also korrigiere mich, wenn ich da falsch liege, aber die Nutzungsbedingungen sagen doch grundsätzlich, dass Bots nicht erlaubt sind auf den Plattformen, oder?
18: Ja, das ist eigentlich gegen die Nutzungsbedingungen. Wir haben aber trotzdem welche gefunden.
21: Okay, habt ihr Meta damit mal konfrontiert oder da mal nachgefragt?
18: Wir haben bei Meta nachgefragt und von unseren Ergebnissen erzählt, aber wir haben da leider nichts zurückgehört. Auf die Recherche von Reuters hat Meta damals entgegnet, dass die geleakten Zahlen nur eine grobe Schätzung seien und in Wahrheit viel geringer. Meta schreibt, sie würden aktiv gegen Betrug auf ihren Plattformen vorgehen.
21: Ihr habt ja jetzt vor allem auf öffentlich-rechtliche Angebote geblickt und da muss man ja sagen, dass die Kanäle in der Regel und die Formate Community Manager und Managerinnen haben, also Leute, die sich wirklich dezidiert um die Kommentarspalten kümmern. Ich kenne es selber auch. Ich habe auch mal als Community Manager gearbeitet vor einer langen Zeit beim Bayerischen Rundfunk. Und ich würde nicht sagen, dass ich der beste Community Manager der Welt war und bin, aber was ich schon gemerkt habe, ist, wenn da mal die Hütte brennt bei einem kritischen Beitrag oder so, dann ist es gar nicht so einfach, da sich noch auf jeden einzelnen Kommentar zu fokussieren, geschweige denn überhaupt erstmal zu checken, ist das echt oder ist das ein Bot? Also was glaubst du, was kann so eine Community-Moderation gegen Bots überhaupt ausrichten?
18: Da gibt's vielleicht zwei Stufen, die man beachten muss. Das erste ist ja, dass es so automatische Filter auch gibt in der Moderation. Also, dass man zum Beispiel bestimmte Slogans irgendwie automatisch wegfiltert. Mhm. Ich glaube, sowas ist schon relativ effektiv. Und dann muss man aber sagen, diese zweite Schicht, diese händische Moderation, die du auch gemacht hast, da wird das schon echt schwierig. Weil man kann ja jetzt nicht erwarten, dass jemand, der da nur drüber liest, nachschaut, ob derselbe Kommentar zufällig auch bei einem französischen Medium erschienen ist oder dass derselbe Kommentar vielleicht zur selben Sekunde unter einem anderen Tagesschau-Posting erschienen ist. Also vor allem, wenn die auch ein bisschen cleverer gemacht sind, dann wird das quasi echt unmöglich und wir wissen, dass es diese clevereren Bots auch noch gibt, weil man muss dazu sagen, dass diese Moderation von diesen Netzwerken auch bewusst wahrgenommen wird. Mhm. Also manche Anbieter liefern da gleich noch die Anleitung mit dazu, wie man am besten eben nicht automatisch weggefiltert wird. Also dass man zum Beispiel auch darauf achten soll, das ein bisschen zu variieren und bieten das gleich inklusive in ihrem Servicepaket mit an. Das heißt, man trickst da schon auch absichtlich das Community Management ein wenig aus und das ist dann natürlich schwierig für die.
21: Und da kommt vor allem noch ein Dilemma ins Spiel, ne? Und zwar Kommentarspalten auf den einschlägigen Plattformen, die sollen ja eigentlich dem Austausch und auch der Meinungsfreiheit dienen. Und genau das, so verstehe ich dich, nutzen die Bots ja aus, indem sie eben die Diskussionen gezielt mit einer Flut von Kommentaren beeinflussen. Aber wenn man jetzt jeden verdächtigen Kommentar direkt löscht, greift man dann nicht auch in die Meinungsfreiheit ein?
18: Ja, das ist zumindest die Argumentation, die Big Tech, allen voran Mark Zuckerberg, gerne nennt. Das ist gerade so die Richtung, dass man sagt, hey, das ist doch Meinungsfreiheit und das ist in vielen Punkten ja auch richtig. Man möchte ja jetzt nicht einfach jeden Kommentar weglöschen, den jemand anderer schon mal so ähnlich geschrieben hat, weil gibt ja auch genug legitime Gründe, warum Leute ähnliche Kommentare zueinander verfassen, die komplett echte Menschen sind und einfach nur ihre Meinung äußern wollen. Mhm. Aber da ist mein Eindruck, dass manchmal Big Tech dieses Meinungsfreiheitsding auch ein wenig als Vorwand benutzt. Mhm. Ganz allgemein, wenn es jetzt auch um so Bot-Kampagnen geht, dann stellt sich auch die Frage, wie fair das denn ist. Weil wenn wir jetzt unsere Demokratie als so ein Fußballspielfeld irgendwie sehen würden, dann kippt so eine Kampagne das ganze Spielfeld und der Ball rollt quasi immer in die eine Spielfeldrichtung und es gewinnt dann vielleicht nicht mehr das beste Argument, sondern es gewinnt dann eben der, der mehr Geld und weniger moralische Skrupel hat.
2: Und das war 11KM, der Tagesschau-Podcast, heute mit Kevin Ebert und Eva Wackenreuter aus dem Faktencheck-Team des ORF. 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

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Gleich folgen hier die Nachrichten um 3 Uhr und dann blicken wir noch einmal auf die Verabschiedung des Sparpakets für die gesetzlichen Krankenkassen. Dazu auch ein Gespräch mit dem Patientenschützer Eugen Brisch. Und wir haben einen Falschfahrer auf der A4 Erfurt Richtung Chemnitz. Zwischen Hermsdorfer Kreuz und Hermsdorf Ost kommt Ihnen ein Falschfahrer entgegen. Fahren Sie da äußerst rechts und überholen Sie nicht. Auf der A4 Erfurt Richtung Chemnitz zwischen Hermsdorfer Kreuz und Hermsdorf Ost ist ein Falschfahrer unterwegs. Vorsicht dort in beiden Richtungen.

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1: Um 3 Uhr mit Gabriela Kühne. Bei der Fußball-Weltmeisterschaft steht Spanien im Halbfinale. Die Spanier gewannen ihr Viertelfinale gegen Belgien mit 2:1. Aus dem ARD-WM-Team Michael Küster.
2: Trotz großer Überlegenheit haben die spanischen Fans lange warten müssen auf das erlösende Tor. Der Siegtreffer zum 2:1 über Belgien fiel erst in der 88. Minute durch den kurz zuvor eingewechselten Mikel Merino. Vorausging ein Fehler des belgischen Torwarts. Spanien war dennoch die stärkere Mannschaft in dieser Partie und ging in der ersten Halbzeit durch Fabian in Führung. Noch vor der Pause gelang De Ketelaer der Ausgleich. Es war gleichzeitig der erste Gegentreffer der Spanier bei diesem Turnier. Im Halbfinale wartet am kommenden Dienstag das Team aus Frankreich.
1: Der US-IT-Konzern Apple hat den ChatGPT-Hersteller OpenAI verklagt. Es geht um 2 ehemalige Apple-Mitarbeiter, die inzwischen zum Konkurrenten gewechselt sind. Aus San Francisco Nils Damz.
3: Der Vorwurf von Apple, die beiden sollen bei ihrem Wechsel zu OpenAI streng geheime Informationen mitgenommen haben. Über Designs, den Herstellungsprozess oder die Lieferketten von Apple-Geräten. Dafür soll einer der Mitarbeiter einen Arbeitslaptop mit vertraulichen Daten nicht zurückgegeben haben. Apple hat bei einem Bundesgericht in Kalifornien eine 40-seitige Anklageschrift eingereicht. Demnach soll OpenAI ehemalige Apple-Mitarbeiter in Vorstellungsgesprächen auch nach geheimen Apple-Projekten befragt haben. Die Kandidaten sollten auch Prototypen der Geräte mitbringen. Eine Stellungnahme von OpenAI lag zunächst nicht vor. OpenAI ist vor allem für seinen KI-Chatbot ChatGPT bekannt, entwickelt aber schon länger auch mindestens ein Gerät, das möglicherweise eine Konkurrenz für Apples iPhone werden könnte.
1: Im Süden Spaniens geht nach einem Waldbrand die Suche nach Vermissten weiter. Nach Behördenangaben gelten mehr als 20 Menschen noch als vermisst. Gestern breitete sich in den Gemeinden Los Gallardos und Bedar in der Provinz Almería ein großflächiges Feuer aus. Mindestens 12 Menschen kamen dabei ums Leben. Spanien, aber auch Portugal und andere südeuropäische Länder werden seit Wochen von einer Serie von Waldbränden heimgesucht. Belgien will eine Pkw-Maut einführen. Nach belgischen Medienberichten haben sich darauf die 3 Landesteile Flandern, Wallonien und die Hauptstadtregion Brüssel geeinigt. Die Plakette soll im kommenden Jahr kommen. Der Preis für eine Jahresvignette in Belgien richtet sich nach Fahrzeugmodell und Schadstoffausstoß. Von 90 Euro für Elektroautos bis zu 125 Euro für alte Verbrenner. Es soll aber auch Tages- oder Kurzzeitplaketten geben. Das waren die Nachrichten. Das Wetter in Deutschland. Heute Nacht fast überall klar bei 18 bis 12 Grad. Tagsüber viel Sonne, vor allem im Osten auch ein paar Wolken, aber trocken 27 bis 34 Grad. Auch am Sonntag sonnig, im Osten wieder ein paar Wolken 27 bis 33 Grad. Es ist 3:03 Uhr.
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4: Und da liegt uns noch die Falschfahrermeldung vor von der A4 Erfurt Richtung Chemnitz. Zwischen Hermsdorfer Kreuz und Hermsdorf Ost kommt Ihnen ein Falschfahrer entgegen. Fahren Sie da äußerst rechts und überholen Sie nicht. Die A1 Osnabrück Richtung Bremen ist in Höhe Osnabrück Nord bis Sonntagnacht wegen Brückenarbeiten gesperrt. Die Umleitung führt über die U3. Die A4 Köln Richtung Aachen ist zwischen Frechen Nord und Kreuz Kerpen wegen Brückenarbeiten bis Montag früh gesperrt. In der Gegenrichtung ist die A4 zwischen Kreuz Kerpen und Köln-Eiffeltor gesperrt. Die A30 Bad Oeynhausen Osnabrück ist zwischen Melle Ost und West wegen Brückenarbeiten bis Montag früh in beiden Richtungen gesperrt. Die A37 Hannover Messe Richtung Burgdorf ist zwischen Kreuz Hannover Kirchhorst und Beinhorn wegen einer Nachtbaustelle bis 5 Uhr früh gesperrt. Eine Umleitung ist eingerichtet. Die A42 Kamp-Lindfort Richtung Dortmund ist zwischen Oberhausen Zentrum und Kreuz Essen Nord wegen Brückenarbeiten bis 5 Uhr gesperrt. Und die A94 München Richtung Passau ist zwischen Altötting und Neuötting Ost wegen Bauarbeiten bis 5.30 Uhr gesperrt. Soweit der Verkehr. Ihnen eine gute und freie Fahrt.
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4: Und mit der kommen Sie gut informiert durch die kommenden Stunden. Im Studio von NDR Info ist heute Detlef Karg. Hier für Sie noch bis 6 Uhr. Bundestag und Bundesrat haben das umstrittene Sparprogramm der Bundesregierung für die gesetzliche Krankenversicherung beschlossen. Damit kann das Vorhaben nun in Kraft treten. Eine echte Reform, auch wenn dieser Begriff oft verwendet wird, ist das aber nicht. Deutschland hat weiterhin eines der teuersten Gesundheitssysteme der Welt, aber keine entsprechend hohe Lebenserwartung im Vergleich mit anderen Staaten. Wer ins europäische Ausland reist und da vielleicht einmal in einer Apotheke freiverkäufliche Medikamente einkauft, der wundert sich über die hohen deutschen Preise. Aber das ist nur ein kleines Beispiel aus dem Alltag. Das Sparprogramm soll zunächst vor allem Ausgaben und Einnahmen in Einklang bringen. Saha Beham fasst das Ganze zusammen.
5: Aufatmen bei der schwarz-roten Koalition. Die erste große Reform ist beschlossen. Das war das politische Ziel auch für die zuständige Bundesgesundheitsministerin Nina Wagen von der CDU.
6: Wir stabilisieren die Beitragssätze in der gesetzlichen Krankenversicherung. Die finanzielle Lage der gesetzlichen Krankenversicherung ist dramatisch und sie erlaubt auch keinen Aufschub mehr.
5: Allein nächstes Jahr klafft eine Lücke von rund 19 Milliarden Euro bei den gesetzlichen Krankenversicherungen. Das Sparpaket betrifft daher alle: Versicherte, die Pharmaindustrie, Kliniken und Praxen.
7: Diese Reform darf nicht beschlossen werden heute.
5: Vor dem Bundestag demonstrieren deswegen Psychotherapeuten, Pflegepersonal und Gewerkschaften. Auch drinnen im Parlament kommt Widerstand. Die Debatte emotional, hitzig und mit vielen Zwischen- und Ordnungsrufen.
8: Also es ist, glaube ich, nicht ganz so schwer zu verstehen, wenn man eine Frage stellt und die Ministerin die Frage beantwortet, dass man dann auch zuhört, selbst aus der Fraktion, die die Frage gestellt hat. Bitte.
5: Die Opposition ist sich inhaltlich einig wie nie. Britta Hasselmann von den Grünen.
9: Das Gesetz ist mit heißer Nadel gestrickt und es wird keine Effizienzgewinne geben und es wird keine Beitragsstabilität geben, sondern Krankenhausinsolvenzen, überlastete Hausärzte und verratene Psychotherapeutinnen und Therapeuten.
5: Auch Heidi Reicheneck von der Linken glaubt nicht daran, dass die Beiträge nicht weiter steigen.
10: Sie wollen stabile Beiträge. Ich verrate Ihnen, wie Sie die bekommen, wie Sie die sogar senken können. Mit einer Bürgerinversicherung, in die alle einzahlen, auf alle Einkommensarten, ohne Beitragsbemessungsgrenzen. Das

0: sind gefordert. Politisch haben Union und SPD an einem Strang gezogen, auch im Bundesrat. Die Bundesländer hätten dort die GKV-Reform noch ausbremsen können, drohten, den Vermittlungsausschuss anzurufen. Aber dann kommt es anders.
1: Wer ist für die Anrufung des Vermittlungsausschusses? Das ist eine Minderheit. Der Vermittlungsausschuss ist nicht angerufen worden.
0: Auch die Hürde im Bundesrat ist genommen. Das hatte seinen Preis. Ein 550 Millionen Euro Angebot vom Bund an die Länder für Kliniken. Unklar bleibt, woher soll das Geld kommen? Fürs Erste ist das Sparpaket beschlossen. Ruhe kehrt damit wohl nicht ein.
2: Aus Berlin berichtete Sarah Beham. Eugen Brisch ist Vorsitzender der Deutschen Stiftung Patientenschutz und mein Kollege Tim Krohn hat ihn gefragt, auf was sich die Mitglieder einer gesetzlichen Krankenversicherung nun einstellen müssen.
3: Naja, auf alle Fälle werden wir uns alle darauf einstellen, dass bestimmte Zuzahlungen höher sind. Wir werden uns darauf einstellen, dass wir mehr zu zahlen als Mitglieder zu haben. Das heißt, die Beiträge werden erhöht und was wirklich umgesetzt wird dann in der Praxis, wird sich zeigen, weil wir alle haben von Drohungen der Krankenhäuser gehört oder auch der Praxen, dass jetzt weniger Patienten tatsächlich einen Termin bekommen. Im Kern geht es um die Frage, ein Plus von 28% in den letzten 5 Jahren, haben das die Patientinnen und Patienten verursacht oder war es die Pharmaindustrie, die Krankenhäuser und die Praxen selbst, die das verursacht haben? Und genau an dem Kern, nämlich, dass wir weggaloppierende Ausgaben haben, die nichts mit den Einnahmen mehr zu tun haben, an diesem Kern hat leider das Gesetz nichts geändert.
4: Die Arztpraxen selber, die müssen sparen und möglicherweise kann ja auch einigen Krankenhäusern das Geld ausgehen. Also was käme da womöglich auf die Patienten zu?
3: Ich weiß gar nicht, ob die Arztpraxen so viel sparen müssen, weil tatsächlich...
4: Sie warnen immer davor, ne? Sie schlagen ja, ja laut Alarm.
3: Wir können jetzt mal auf den Kern gehen und der Kern ist, dass der Arzt die Patientinnen und Patienten in der Regel einbestellt und er bekommt für jeden Kontakt Geld. Das bedeutet nicht, die Qualität spielt eine Rolle, sondern wie oft kommt ein Patient in ein und dieselbe Praxis. Und genau das ist der Irrsinn an der Sache, an der Qualität. Das messen wir Leistungen überhaupt nicht, sondern wie oft ein Mensch zu einem Arzt geht. Und an diesem Grundproblem haben wir sowohl bei den Praxen als auch im Krankenhaus nichts geändert. Und genau das ist das Problem. Und deswegen galoppieren uns die Kosten weg, obwohl wir tatsächlich gerade in den Krankenhäusern heute deutlich weniger Patienten versorgen als noch vor 5 Jahren.
4: Herr Brisch, wir haben ja schon ausführlich mal über die Arbeit in einer unabhängigen Patientenberatung berichtet. Welche Sorgen hören Sie denn aus solchen Einrichtungen?
3: Also das ist eine sehr interessante Frage, weil wir uns natürlich mit den Menschen beschäftigen, die hochbetagt sind. Und da stellen wir fest, dass das Gesundheitssystem genau für diese Gruppe ja am meisten auch aufbringen muss, was in der Natur der Sache ist. Wenn ich 80 plus bin, habe ich chronische Krankheiten, habe ich ganz bestimmte Entwicklungen, die letztendlich mich fordern. Und genau das Problem ist, dass die GKV auch nicht darauf eingegangen ist. Auch in diesem Reformgesetz gibt es keine strukturellen Verbesserungen, sondern es wurde nur gespart und gehofft, dass wir uns jetzt über eine Zeit retten, von denen ich heute schon weiß, wir werden spätestens in 2 Jahren die gleiche Diskussion führen, weil wir nicht nach Qualität bezahlen, sondern nach Quantität. Und das war nie gut.
4: Aber bei all dem, Herr Brisch, das Problem bleibt ja doch, wie es ist, wenn ich es richtig verstehe. Also wenn wir nicht sparen, dann steigen eben die Beiträge. Das ist ja auch bei der Pflege so. Also nochmal, was tun, wenn es nach Ihnen ginge?
3: Wenn die Ausgaben nicht gekoppelt werden an Qualität, sondern man sie letztendlich selber bestimmen kann als Leistungsanbieter, beispielsweise die Pharmaindustrie, dann wird uns das immer weggaloppieren. Wir haben die höchsten Kosten für Medikamente in ganz Europa, sogar fast auf der Welt. Und das hat alles die Gründe, dass wir ein teilweise Selbstversorgungssystem haben. Und da müssen wir uns nicht wundern, wenn wir jetzt etwas Wasser aus dem Teig lassen, dass die ganzen Frösche anfangen zu quaken. Die haben nämlich keine Lust, dass Wasser abgelassen wird.
2: Fragt sich, wer die Frösche sind. Das meint Eugen Brisch. Er ist Vorsitzender der Deutschen Stiftung Patientenschutz.
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2: Die GKV-Reform wird vielen also etwas abverlangen, meint Birte Sönnigsen in ihrem Kommentar.
6: Die Bundesregierung hatte keine Wahl. Sie musste ein Sparpaket beschließen, denn ansonsten

0: schießen die Krankenkassenbeiträge in den nächsten Jahren durch die Decke. Das werden weder Versicherte noch Arbeitgeber wollen. Aber wenn der Kanzler dieser Reform schon das Label historisch verleiht, wenn Unionsfraktionschef Jens Spahn von einer Jahrzehntreform spricht, dann hätte dieses Sparpaket ein anderes Verfahren verdient gehabt. Keine umfangreichen Änderungen auf den letzten Metern, kein Feilschen um hunderte Millionen Euro bis tief in die Nacht. Letztlich hat sich der Bund die Zustimmung zu diesem Gesetz teuer erkauft. Und das nur, weil es unbedingt vor der Sommerpause beschlossen werden sollte. Jetzt muss dieses Geld an anderer Stelle im Gesundheitssystem eingespart werden. Wo? Das ist noch völlig unklar. Damit bleibt auch offen, ob das Gesetz sein Ziel überhaupt erreichen wird, nämlich dass die Zusatzbeiträge für die Krankenversicherung in den nächsten Jahren tatsächlich nicht steigen. Soweit das Formale. Inhaltlich verlangt dieses Sparpaket vielen etwas ab. Und es ist richtig, dass jeder seinen Teil dazu beitragen muss, auch die Versicherten selbst. Zumutbar ist etwa, dass Zuzahlungen in der Apotheke steigen. Falsch hingegen ist, dass die Pharmabranche sich mit massivem Druck und Drohungen durchgesetzt hat. Ja, die Pharmabranche ist wichtig für Deutschland. Aber bitte keine Wirtschaftsförderung mit Beitragsgeldern der Versicherten betreiben. Stattdessen sollte die Bundesregierung für bessere Standortbedingungen und für bessere Forschungsbedingungen sorgen. Dieses Sparpaket darf jetzt trotz allem nur der erste Schritt sein. Jetzt müssen echte Strukturreformen folgen. Fraglich ist aber, ob die Koalition nochmal die Kraft hat, sich mit all den starken Playern im Gesundheitswesen und mit den Bundesländern so auseinanderzusetzen, wie es nötig ist. Aber auch hier bleibt ihr eigentlich keine andere Wahl.
1: Das war die Meinung von Birte Sönnigsen aus dem ARD-Hauptstadtstudio.
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1: Und es wird gleich 3.15 Uhr, Viertel nach drei. Berlins regierender Bürgermeister Kai Wegner hat die Konsequenz, um falsche Angaben zu seinem Krisenmanagement während des Stromausfalls zu Jahresbeginn gezogen und tritt von seiner Spitzenkandidatur für die CDU bei der Wahl am 20. September in Berlin zurück. Und das hat er gesagt.
3: Ja, ich habe kommunikative Fehler gemacht. Und das war auch Mist. Und ich ärgere mich am meisten darüber. Aber meine Damen und Herren, wenn ich feststelle, dass ich mit den Themen, die entscheidend sind für die Menschen, nicht mehr durchdringe, dann muss es Konsequenzen geben.
1: Das war Berlins regierender Bürgermeister Kai Wegner von der CDU. Sein Nachfolger soll der Finanzsenator Stefan Evers werden. Wer ist Stefan Evers? Ein Porträt von Angela Ulrich.
4: Stress lässt sich Stefan Evers selten anmerken. Als der Finanzsenator unverhofft noch die Kulturverwaltung dazu bekommt, im April wegen Rücktritt von Vorgängerin Wedel Wilson, da lächelt er.
5: Die Aufgabe ist noch spannender als vorher, die Themenvielfalt noch größer, aber damit natürlich auch der Reiz.
4: Ironisch gemeint, Stefan Evers kann witzig sein, aber er ist auch einer, der Arbeit nicht scheut, auch an ungewöhnlichen Orten, zum Beispiel in einem Fast-Food-Restaurant in Neukölln. Parteikollege Christoph Förster hatte im Mai zum Burger-Dialog eingeladen. Klare Sache, das ist was für Evers.
5: Das mache ich gerne und ich mache es auch mit guter Tradition, schon gar nicht nur vor Wahlen oder dergleichen. Ich denke, für uns ist wichtig, dass wir eine gute Erdung haben und auch wissen, was die Menschen bewegt, wenn wir für sie Politik machen sollen.
4: Geerdet ist Stefan Evers. Der 46-Jährige wuchs im tiefschwarzen Paderborn auf. In Potsdam hat er dann Jura studiert. Seit mehr als einem Vierteljahrhundert lebt er in Berlin. Dass er schwul ist, stellt Evers nicht ins Schaufenster, versteckt sich aber auch nicht. Im Abgeordnetenhaus sitzt er seit 15 Jahren, mal als Vizefraktionschef, dann als Fraktionsgeschäftsführer. In der Landes-CDU war er Generalsekretär und hat die CDU-Kampagne verantwortet, die bei der Wiederholungswahl 2023 den Sieg und Kai Wegner ins Rote Rathaus gebracht hat. Also immer Jobs mit einiger Verantwortung, aber nicht ganz in der ersten Reihe. Dabei sagt sein Parteifreund Förster, der ihn zum Burger-Dialog holte,
6: brillant, eines der größten politischen Talente innerhalb der CDU Berlin.
4: Als Finanzsenator versucht Evers, Berlins Megaschulden in den Griff zu kriegen.
7: Glauben Sie keinem, der irgendwas verspricht, was zusätzliches Geld kostet. Ich kann mit Sicherheit versprechen, dass es nicht da sein wird.
4: Evers bringt zwei Doppelhaushalte über die Bühne, fordert Einsparungen. Als Kultursenator legt sich Evers aber auch für Projekte ins Zeug. Ein neuer Ort für die ZLB, die Zentral- und Landesbibliothek am Alex, die Verhandlungen. Verhandlungen laufen.
7: Also ich verbreite auch gerne gute Laune, aber meist bin ich dann derjenige, der doch den ein oder anderen Tropfen Wasser in den Wein zu gießen hat.
4: Stefan Evers gilt als klug, integer, fix, vor allem extrem loyal. Schon länger wurde sein Name genannt, wenn es um die Nachfolge von Kai Wegner ging. Ob ihm das schmeichelt oder es ihn nervt?
5: Mich nervt.
4: Das hat Evers noch im Mai gesagt. Jetzt hat er sich in die Verantwortung nehmen lassen und zum Doppeljob Finanz- und Kultursenator noch den als CDU-Spitzenkandidaten dazu bekommen. Kommissarischer Landesparteichef könnte er auch noch werden. Die Berliner CDU setzt mit Volldampf auf Stefan Evers und mit einer großen Portion Hoffnung.
1: Das war der Bericht von Angela Ulrich über Stefan Evers, ein Porträt. Wenn Kinder nicht bei ihren leiblichen Eltern leben können, sei es vorübergehend oder auf Dauer, dann kommt eine Pflegefamilie ins Spiel. Das Jugendamt kümmert sich dann um alles Weitere und um die Vermittlung. Aber es gibt nicht genug Paare, die bereit sind, ein Pflegekind aufzunehmen. Ein Beispiel hat unsere Autorin jetzt, ein Pärchen aus Weißenburg-Gunzenhausen in Mittelfranken, und die Familie wurde zu Hause besucht.
0: Zwei kleine Mädchen wuseln durch die offene, helle Wohnküche von Stefanie und Martin. Vor 4 Jahren sind die beiden Kleinen, noch im Säuglingsalter, als Pflegekinder zu ihr und ihrem Mann gekommen, erzählt Stefanie.
8: Wir waren anfangs ein bisschen zögerlich. Vom ersten Mal beim Jugendamt Informationen einholen bis zu dem Zeitpunkt, wo dann wirklich der Anruf kam. Aber ich habe mich mit vielen Pflegeeltern unterhalten und alle durch die Bank meinten, dass sie das jedes Mal wieder machen würden, weil das so schön ist und so bereichernd für die ganze Familie.
0: Das Jugendamt hat das Ehepaar geprüft und auf ihren Pflegeelterneinsatz vorbereitet. Dann waren Stefanie und Martin Standby, bis der Anruf kam. Wir haben Kinder, die euch brauchen. Sich als Pflegeeltern zu melden, war eine gute Entscheidung, sagt Pflegepapa Martin.
9: Es fühlt sich absolut richtig an, Werte weitergeben zu können, die man selber bekommen hat und die sich einfach gut anfühlen. Man ist erschöpft, aber positiv erschöpft, darf ich mal sagen. Und es ist einfach schön, Kinder zu sehen, denen es dann gut geht, die eine Chance haben, auch die fröhlich sind, die lachen und auch in der Gesellschaft einfach voll mitschwimmen.
0: Pflegeeltern wie Stefanie und Martin gibt es zu wenige. Im Landkreis Weißenburg-Gunzenhausen sind es laut dem Jugendamt etwa 50. Aber allein bis zum April wurden im Landkreis bereits 20 Kinder in Obhut genommen. Das Jugendamt sucht deswegen dringend nach Pflegeeltern oder Familien für sie, sagt Julia Müller vom Pflegekinderdienst des Jugendamtes.
10: Ich denke, das Wichtigste, was man mitbringen muss, ist Zeit und ganz viel Liebe und den Wunsch, einem Kind ein stabiles Zuhause mit ganz viel Geborgenheit und Liebe zu schenken.
0: Kinder würden erst in Obhut genommen, wenn andere Maßnahmen nicht mehr greifen, heißt es vom Jugendamt. Ob und in welche Pflegefamilie die Kinder kommen und wie lange sie dort bleiben, entscheidet das Amt von Fall zu Fall. Das Jugendamt betreut die Pflegefamilien auf dem ganzen Weg, erklärt Ilona Ochsenkiel vom Pflegekinderdienst.
11: Wir haben auch da einen gesetzlichen Auftrag. Wir begleiten unsere Pflegefamilien so lange, wie auch das Kind bei ihnen lebt. Wir kommen regelmäßig vorbei in Form von Hausbesuchen, haben eben auch Hilfeplangespräche und stehen auch sonst immer für sämtliche Fragen telefonisch oder eben per Mail zur Verfügung.
0: Fragen auch zum sogenannten Umgang. So heißt es, wenn die Kinder zusammen mit den Mitarbeiterinnen des Jugendamtes und ihren Pflegeeltern regelmäßig ihre leiblichen Eltern sehen. Die Kinder haben zwei Familien, ihre Herkunfts- und ihre Pflegefamilie, sagt Pflegemama Stefanie.
8: Ich glaube auch, dass das wichtig ist, dass man diese beiden Seiten auch eben sieht in der ganzen Geschichte. Wenn man für den anderen eine Empathie empfindet, dann geht dann das vielleicht auch manchmal leichter.
0: Und am Ende sollten alle das gleiche Ziel haben, den Kindern eine Zukunft schenken.
1: Kinder und ihre Pflegefamilie, das war eine Reportage von Vera Held.
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1: Heute vor 190 Jahren, da fand auf der Bahnstrecke von Nürnberg nach Fürth der erste deutsche Gütertransport auf der Schiene statt. Axel Rowold blickt zurück.
12: Der Bierbrauer. Christian Lederer hat das richtige Gespür. Nach den napoleonischen Kriegen inklusive Hungersnot Anfang des 19. Jahrhunderts wollen die Menschen Bier, die Nürnberger allemal, wo Lederer kurz zuvor ein Brauhaus erworben hatte.
13: Bier, Herr, oder ich fall um, juchhe.
12: Und Lederer hat zweimal das richtige Gespür. Die Eisenbahn, das Verkehrsmittel der Zukunft, ist genau das Richtige für den Bierexport aus Nürnberg in alle Welt. Etwa in die benachbarte Biermetropole Fürth, volle 6 Kilometer entfernt. Etwas Hipperes hat Deutschland kaum gesehen. Die erste Eisenbahnstrecke wird eröffnet, Nürnberg-Fürth 1835. Diesen Hype will Braumeister Lederer so schnell wie möglich nutzen. Sein Bier auf Promotion-Tour im Zug.
14: Nein, so etwas ist nicht vorgesehen.
12: Ungefähr so wird der Antrag auf Beförderung zweier Fässer Bier abgelehnt. Vom ersten Direktor der königlich privilegierten Ludwigs-Eisenbahngesellschaft Georg Zacharias Plattner. Doch es gibt da noch einen Vizedirektor namens Johannes Scharrer. Seine Halbschwester ist die Vollgattin des Bierbrauers Lederer. Kannst du da nicht mal, also ich meine, nee, klar.
14: Dem Bierbrauer Herrn Lederer wird gestattet,
12: schreibt Vizebahnchef und Halbschwager Scharrer,
14: mit dem ersten Wagen zwei Fässchen Bier gegen Vergütung von 6 Kreuzern per Fässchen für Transportlohn zu senden.
12: Umgehend durften also die Bierfässer in einem Dritte-Klasse-Abteil Platz nehmen und auf Reisen gehen. Die Bahn boomt, Bier auch, und bald lässt jeder Brauer, der was auf sich hält, seine Fässer per Zug transportieren.
13: Herr Ober, ein helles, aber ein schnelles.
12: Also ein Prosit auf die familiär geschmeidige Genehmigung des ersten deutschen Gütertransports auf der Schiene. Am 11. Juli 1836, heute vor 190 Jahren.
1: Bierfässer im Personenwagen, das war ein humoriger Stichtag von Axel Rowohlt.
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15: Mit Mads Nicholson. Diese Spanier sind wirklich unglaublich. Schon wieder mit einem ganz späten Tor durch Mikel Merino eine Runde weiter. Spanien hat Belgien im WM-Viertelfinale mit 2:1 besiegt und steht im Halbfinale. Michael Augustin berichtet aus Los Angeles.
16: Wie schon gegen Portugal im Achtelfinale hat auch Mikel Merino als Joker dieses Spiel entschieden. Sein Tor in der 88. Minute war das 2:1 gegen Belgien. Ein verdienter Erfolg vor mehr als 70.000 Zuschauern in Los Angeles. Spanien war dominant, Belgien versuchte nur den eigenen Strafraum zu verteidigen. Der Europameister war nach 30 Minuten durch Fabian Ruiz in Führung gegangen. Der Ausgleich für Belgien überraschend in der 41. Minute durch das Kopfballtor von Charles de Ketelare. Da musste Belgien auswechseln, kurz war der Super-Torhüter. Da musste verletzt runter. Die Nummer 2 Lammens kam und die ließ einen doch recht harmlosen Schuss abprallen. Und da war Merino Herbstauber zur Stelle in der 88. Minute. Matchwinner zum 2:1.
15: Am Dienstag um 21 Uhr deutscher Zeit treffen Spanien und Frankreich dann im Halbfinale aufeinander. Vorher stehen noch 2 Viertelfinalpartien an. England trifft auf Norwegen. Weltmeister Argentinien spielt gegen die Schweiz. 31 Jahre lang hat es gedauert, bis mal wieder ein deutscher Tennisprofi ins Herrenfinale von Wimbledon einzieht. Boris Becker war 1995 der Letzte. Jetzt folgt ihm Alexander Zverev, der das wohl beste Jahr seiner Karriere spielt und sich damit Anrufe von höchster Stelle verdient hat. Ina Kast berichtet vom Halbfinale aus Wimbledon.
17: Seit fast 2 Wochen ist Alexander Zverev offline. Sein Handy ist aus. Nichts kommt an, nichts geht raus. Und trotzdem hat Bundeskanzler Friedrich Merz einen Weg gefunden, den Wimbledon-Finalisten zu erreichen.
18: Der hat meinen Manager angerufen. Ich habe mit ihm kurz gesprochen und er hat gesagt, er kommt mit seiner Frau. Wenn jetzt irgendwie kurzfristig was passiert in Europa, dann wahrscheinlich nicht, aber...
17: Der Bundeskanzler konnte Zverev also sprechen und will beim Finale am Center Court von Wimbledon dabei sein. Und dass die Atmosphäre dort ganz besonders ist, hat Zverev schon beim Einlaufen im Halbfinale gegen Arthur Ferry gemerkt. Das britische Publikum wurde aber irgendwann immer leiser. Zverev einfach zu stark für den britischen Außenseiter. Das Match hat nur etwas mehr als 2 Stunden gedauert. Zverevs Jubel nach dem verwandelten Matchball fiel erstaunlicherweise ziemlich verhalten aus.
18: Also ich bin im Finale, ich habe das Turnier noch nicht gewonnen. Deswegen bin ich sehr glücklich, im Finale zu sein, aber das Turnier geht weiter. Und am Sonntag ist das größte Match.
17: Und damit er topfit ist, wird er wieder versuchen, 10 Stunden Schlaf pro Nacht zu kriegen. Und auch am Tag vor dem Finale soll alles weiter genau nach Plan laufen.
18: 11 frühstücken, um 3 Mittagessen oder um 3.30 Uhr Mittagessen und dann irgendwie 8:30 Uhr Abendessen. Also das ist jetzt für mich so der normale Tag. Ich werde aufschlafen, ich morgen in Ruhe wahrscheinlich von 1 am Nachmittag trainieren und meine Sachen vernünftig machen.
17: Das Handy bleibt natürlich auch aus. Sollte Zverev im Finale tatsächlich gegen Jannik Sinner gewinnen, kann der Bundeskanzler ja auch persönlich gratulieren.
15: Der belgische Radprofi Tim Mellier hat eine der wenigen Chancen für die Sprinter bei der Tour de France genutzt. Er gewann die 7. Etappe im Massensprint. Die deutschen Hoffnungen haben sich nicht erfüllt. Holger Gerska ist ARD-Reporter bei der Tour. Warum hat es mit dem deutschen Etappensieg nicht geklappt?
19: Ja, irgendwie hat man das Gefühl, irgendwas Kleines fehlt dann immer. Bei Max Kanter war es auf dieser Etappe nach Bordeaux definitiv die Positionierung. Er war schlicht und ergreifend zu weit hinten, als diese schnelle Finale begann. Dann eine wirklich, wirklich gute Endgeschwindigkeit entwickeln, wurde er leicht aufgehalten durch einen Rempler eines Franzosen, Dorian Godin. Und dann wäre er vielleicht noch Zweiter oder Dritter geworden, aber zum Sieg fehlte halt die Positionierung. Er ist trotzdem sehr konstant mit Platz 2 und Platz 4. Für Bauhaus war gut positioniert, er ist Sechster geworden, aufsteigende Tendenz. Und bei Pascal Ackermann, der wirklich eine sehr aussichtsreiche Position hatte, vor dem letzten Kilometer, muss man sagen, da fehlt die Geschwindigkeit. Deswegen ist er eben Zwölfter geworden.
15: Das gelbe Trikot des Gesamtführenden behält der große Dominator und Tourfavorit Tadej Pogacar aus Slowenien.
1: Und das war Mads Nicholson mit dem Sport. Und gleich folgen hier die Nachrichten und dann geht's weiter mit dem Podcast Streitkräfte und Strategien. Wir fragen, wie viel Geld wird ausgegeben für die derzeitige Aufrüstung? Bis gleich.

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1: Um 3.29 Uhr mit Gabriela Kühne. US-Präsident Trump hat sich bereit erklärt, weitere Gespräche mit dem Iran zu führen, zugleich dem Land aber gedroht. Nach Medienberichten fordern die USA, dass der Iran sich noch heute eindeutig äußert, dass die Straße von Hormuz für Schiffe frei und sicher befahrbar sein wird. Aus der Nachrichtenredaktion Diane Batani.
2: Der US-Präsident erklärte auf seiner Plattform wörtlich, die Islamische Republik habe Washington gebeten, weiter miteinander zu sprechen. Die Vereinigten Staaten hätten dem zugestimmt, aber auch unmissverständlich mitgeteilt, dass die Waffenruhe vorbei sei. Trump hatte am Mittwoch beim NATO-Gipfel in der Türkei das vorläufige Abkommen zur Beendigung des Irankrieges für nichtig erklärt. Vorher hatten die USA Teheran für den Beschuss von 3 Öltankern verantwortlich gemacht und daraufhin iranische Stellungen angegriffen. Das Land reagierte mit Gegenschlägen auf US-Militärstützpunkte in benachbarten Golfstaaten. Zuletzt wurden keine weiteren Attacken gemeldet.
1: Die US-Regierung will gefährdete Tier- und Pflanzenarten künftig weniger streng schützen. Nach Angaben des Innenministeriums wurde beschlossen, das Artenschutzgesetz neu zu fassen. Der zentrale Begriff der Schädigung von Arten und ihren Lebensräumen wird neu definiert. Dadurch werden die Schutzregeln weniger streng und Flächen können leichter für die Industrie genutzt werden. Umweltorganisationen warnen davor, Lebensräume zu zerstören und kündigen Klagen an. Am 11. Juli ist Weltbevölkerungstag. Damit wollen die Vereinten Nationen auch heute auf Herausforderungen aufmerksam machen, die mit Bevölkerungswachstum verbunden sind. Etwa 8,2 Milliarden Menschen leben gerade auf der Erde, so viele wie nie zuvor. Michael Stang aus der ARD-Wissenschaftsredaktion berichtet, worauf die UN in diesem Jahr den Fokus legt.
3: Hinsichtlich des Bevölkerungswachstums lautet der Tenor: mehr Geld in Bildung, in Gesundheit und in Geschlechtergerechtigkeit. Können Frauen und Mädchen selbst bestimmen, wann und wie viele Kinder sie haben können, sinken die Bevölkerungszahlen. Aber davon ist die Welt weit entfernt. Umfragen der Vereinten Nationen zeigen, dass global betrachtet 44% der Frauen und Mädchen keine Kontrolle über Sexverhütung oder Gesundheitsversorgung haben.
1: Die Kommunen kritisieren das neue Sparpaket im Gesundheitswesen. Der Präsident des Deutschen Landkreistags Brötel warnt, dass Krankenhäuser ab 2027 zusätzliche Belastungen bekommen. Brötel sagte den Funke-Zeitungen, Landkreise und Städte müssten schon heute Milliarden aufbringen, um Kliniken vor der Insolvenz zu retten. Bundestag und Bundesrat haben das Sparpaket der schwarz-roten Koalition gebilligt. Es soll die gesetzlichen Krankenkassen ab 2027 entlasten und weitere Beitragserhöhungen verhindern. Das Wetter in Deutschland. Tagsüber viel Sonne, vor allem im Osten auch ein paar Wolken, aber trocken, 27 bis 34 Grad, an der Nordsee etwas kühler. Das waren die Nachrichten.
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4: Die A3, Verzeihung, die A3 Passau Richtung Nürnberg ist zwischen Kreuz Deggendorf und Schwarzach nach einem Unfall gesperrt. Soweit das Aktuelle vom Verkehr. Ihnen eine gute und sichere Fahrt.
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4: Mit Detlef Karg im Studio. Willkommen. Knapp 125 Milliarden Euro aus Kernhaushalt und Sondervermögen gibt Deutschland in diesem Jahr für Verteidigung aus. Viel Geld, dessen Ausgaben natürlich auch kontrolliert werden muss. Das ist ein Thema in der neuesten Folge des NDR-Podcasts Streitkräfte und Strategien. Heute mit Kai Küstner und Anna Engelke, die zunächst aber einen Blick auf den Mitte der Woche beendeten NATO-Gipfel wirft.
5: Wir melden uns am Ende einer Woche mit einem, ich will das mal so sagen, abwechslungsreichen NATO-Gipfel. In unserer Folge am Dienstag, da hatte ich mich ja kurz vor dem Abflug von Kanzler Merz nach Ankara vom Flughafen hier in Berlin gemeldet. Und da hatte ich so vermutet, auf Friedrich Merz würde so eine Art Wellenreiten zukommen in Ankara. Also gerade jetzt, wenn man mal auf Donald Trump guckt und seinen Auftritt beim NATO-Gipfel. Und so war es dann auch. Also der amerikanische Präsident hat gleich nach seiner Ankunft in Ankara am Dienstagmittag erstmal alle Europäer auf diesem Gipfel ganz tief mit ins Tal genommen. Denn Trump hat klar gemacht, es gibt nur einen Grund, warum er überhaupt beim NATO-Gipfel ist. Und der Grund für Trump war der Gastgeber der Veranstaltung, der türkische Präsident Recep Tayyip Erdogan. Und dann hat er den Journalisten im Raum dann noch etwas gesagt, was sie schon wirklich häufig von ihm gehört haben.
6: I was very disappointed with NATO.
5: Er sei sehr enttäuscht von der NATO, so Trump. Und dann hat er seinen Vorwurf wiederholt. Vor allem die europäischen NATO-Staaten, die hätten ihn bei seinem Krieg gegen den Iran nicht unterstützt. Und dann hat Donald Trump nochmal die Grönland-Platte aufgelegt.
6: Greenland doesn't help Denmark.
7: Grönland ist für Dänemark keine Hilfe. Dänemark gibt nicht wirklich was aus dafür. Aber es ist ein wichtiger Teil für die Vereinigten Staaten.
6: But it's an important part for the United States.
5: Kai, was ist dir denn durch den Kopf gegangen, als du das am Dienstag vom NATO-Gipfel gehört hast? Du hast das ja wahrscheinlich auch genau verfolgt.
8: Ja, Wahnsinn. Ich habe tatsächlich gedacht, um Himmels Willen, wenn das jetzt der Geist von Ankara ist, den ja Kanzler Merz vorab beschworen hat, dann gute Nacht, liebe NATO. Also eigentlich drohte so ein bisschen ja unsere Prophezeiung wahr zu werden, dass Erfolg oder Misserfolg eines NATO-Gipfels mittlerweile von der Laune eines einzigen Mannes abhängt und damit völlig unberechenbar geworden ist. Ich dachte aber auch, vielleicht wird's ja dann doch so ähnlich wie 2018, das habe ich damals in Brüssel miterlebt, wo Trump so richtig ausgeteilt hat zu Beginn des Gipfels in Brüssel damals und dann hinter den Kulissen wirklich ja kurz davor war, die NATO zu zerlegen. In Klammern muss man, glaube ich, dazu sagen, so schwer in der Krise waren wir diesmal jetzt nicht in Ankara. Aber am Ende hatte Trump dann plötzlich erklärt, jetzt ist alles gut, wir sind geeint, wir verstehen uns sensationell alle. Aber Anna, dass es jetzt so kommen würde in Ankara, danach sah es ja zunächst nicht aus. Ne? Auch Tag 2 begann ja eigentlich nicht so, wie die Europäer sich das gewünscht hatten.
5: Nee, überhaupt nicht. Also wir sind ja am Mittwoch in Ankara mit der Nachricht aufgewacht, dass Trump den Iran hatte angreifen lassen. Und da dachten wir schon alle, okay, das könnte jetzt wirklich diesen zweiten Gipfeltag sprengen. Und Donald Trump war dann auch noch am Mittwoch weiter übellaunig, weil vor dem eigentlichen Treffen des NATO-Rats hat er sich noch mit Mark Rutte getroffen, dem NATO-Generalsekretär. Und er ist bei seinen Anschuldigungen gegen die europäischen NATO-Partner geblieben. Und natürlich wollten die Journalisten im Raum, die da mit Mark Rutte und Donald Trump im Raum waren, die wollten auch wissen an diesem Morgen, wie es denn jetzt mit dem Iran weitergeht und wie auch ernst gemeint die amerikanischen Angriffe sind und inwieweit das von Trump gemeinsam mit dem Iran ja vor 3 Wochen unterzeichnete Abkommen überhaupt noch gelte.
9: Für mich? Ich glaube, es ist vorbei. Ich will nichts mehr mit diesem Abschaum zu tun haben. Weißt du, was Abschaum ist? Das sind kranke Menschen. Sie werden von kranken Menschen angeführt.
8: Wir können das ja mal zum Anlass nehmen, Anna, an dieser Stelle kurz auf die Lage in Nahost zu gucken. Die Trump-Rhetorik ist natürlich das eine. Das andere sind die von dir ja erwähnten erneuten und diesmal auch heftigeren gegenseitigen Angriffe, die natürlich Befürchtungen nähren, dass wir uns wieder im Zirkel der Eskalation befinden. Gleichzeitig, korrigier mich gern, Anna, aber will Trump auch noch nicht völlig von einer Rückkehr des Krieges reden. Und die Verhandlungen lagen zuletzt auch sicher deshalb auf Eis, weil im Iran ja die tagelangen Trauerfeiern für den getöteten geistlichen Führer Ali Khamenei stattfanden. Also alles einigermaßen unübersichtlich und schwer vorherzusagen, wo das genau endet, ob in einem neuen Krieg oder doch neuen Verhandlungen. Und trotzdem, Anna, damit sind wir ja zurück nochmal in Ankara beim NATO-Gipfel, scheint dann die eigentliche Sitzung des Nordatlantikrats an diesem Mittwoch hinter verschlossenen Türen dann wieder ganz gut verlaufen zu sein.
5: Ja, also das macht den Eindruck. Es gab auch schon so eine Nachricht aus Regierungskreisen am Mittwochvormittag, dass das Abendessen am Dienstagabend, dass da wohl diese Stimmung am Tisch und bei dem Abendessen sehr gut gewesen sei. Und dann so gegen Mittag haben wir dann aus deutschen Regierungskreisen auch zum ersten Mal was aus der NATO-Ratssitzung gehört und da zum ersten Mal, dass Trump offenbar wie ein samtpfötiges Kätzchen in dieser gemeinsamen Sitzung mit den 32 NATO-Staats- und Regierungschefs aufgetreten sei. Es gab kein Shaming, kein Dissen von Spanien. Es gab wohl offenbar von Trump auch kein Wort dazu, dass er Grönland haben möchte. Im Gegenteil, der amerikanische Präsident hat laut deutschen Regierungskreisen sogar einige Staaten für ihre gestiegenen Verteidigungsausgaben ausdrücklich gelobt. Und wir waren dann natürlich sehr gespannt, was denn der Bundeskanzler sagen würde in seiner Pressekonferenz nach der NATO-Ratssitzung. Und auch er hat diese positiven Vibes in der Sitzung so beschrieben.
10: Es ist nicht nur ein Gefühl der wirklichen Zuneigung und der gemeinsamen Verantwortung im Raum gewesen. Es ist auch ein neues Gefühl der europäischen Verantwortung.
5: Denn darum ging es ja vor allem bei dem NATO-Gipfel, dass die Europäer mehr Verantwortung im Bündnis übernehmen und auch mehr für Verteidigung ausgeben. Und dann hat der Bundeskanzler noch das über Donald Trump aus der NATO-Ratssitzung berichtet.
10: In seinem Schlussstatement kam der Satz vor, der mich persönlich etwas überrascht, aber auch sehr gefreut hat. There is a feeling of love in the air. Also das ist ein Schlusssatz, mit dem man, glaube ich, einen solchen NATO-Gipfel, der unter so medial auch schwierigen Vorzeichen stand, gut abschließen kann.
5: Die Frage für uns alle war dann, würde Trump sich denn jetzt auf seiner Pressekonferenz auch so einlassen? Und hören wir doch mal, wie er das formuliert hat.
11: There was tremendous love in that room.
12: In diesem Raum gab es eine enorme Liebe, sehr kluge Menschen. Und sie tragen viel Gutes im Herzen, nichts Böses, Gutes. Und sie leisten großartige Arbeit für ihr Land.
11: And they're doing a great job for their country.
5: Wir müssen natürlich auch gucken, wie lange die Liebe anhält, denn es ist allen Beteiligten klar, vor allen Dingen den Europäern, das kann auch ganz schnell wieder ganz anders sein, was da von Donald Trump kommt. Aber überhaupt diese Kategorie mit Liebe, solche gefühligen Äußerungen habe ich noch nie gehört von einem NATO-Gipfel. Und Kai, ist dir da schon mal sowas untergekommen?
8: Also ich glaube, in der säuselnden Form dann doch noch nicht. Wobei man sagen muss, das Wort Liebe kam bei Trump ja auch schon vor einem Jahr in Den Haag vor. Also dieses Muster, erst Lärm, dann Liebe, das scheint sich so ein bisschen zu verfestigen von Seiten Trumps. Wobei du hast ja schon angedeutet oder angedroht, Liebesentzug kann dann der nächste Schritt sein und kann dann auch wieder um die Ecke kommen.
5: Kai, jetzt gucken wir auf die Ukraine und darauf, was denn der NATO-Gipfel für die Ukraine gebracht hat. Da gab es jetzt ja eine durchaus bedeutsame Entscheidung bei der amerikanischen Flugabwehr vom Typ Patriot.
8: Das war tatsächlich eine der aus meiner Sicht wichtigsten Errungenschaften dieses Gipfels, auch weil es von einem neuen, ja etwas ungewohnten Respekt zeugt, den Donald Trump der Ukraine entgegenbringt und der Putin überhaupt nicht gefallen dürfte. Also Selenskyj, der ukrainische Präsident, soll seinen sehnlichen Wunsch endlich erfüllt bekommen, selber Patriot-Flugabwehrraketen herstellen zu dürfen. Trump sagte ihm zu, dass die Ukraine die dafür nötigen US-Lizenzen bekommen werde. Nun bleiben leider noch viele Fragen offen, Anna. Steht Trump zu seinem Wort? Das ist die eine. Und wenn ja, gilt die Lizenz dann auch für die dringend nötige Herstellung der Patriot-Raketen vom Typ PAC-3, also diejenigen, die dazu in der Lage sind, die russischen ballistischen Raketen abzufangen. Denn darum genau geht's ja, dass die Ukraine aufgrund des Munitionsmangels derzeit nicht dazu in der Lage ist, Iskander unter anderem unschädlich zu machen. Und dann bleibt natürlich das Zeitproblem. Die Herstellung von Abfangraketen ist extrem aufwendig, selbst wenn die Ukraine im August beginnen kann. Wird das, wenn überhaupt, dann frühestens, denke ich, im Jahr 2027 gelingen, die ersten Patriots zu testen, wenn überhaupt. Bis dahin hat Russland seine Produktion weiter ausgebaut. Es heißt ja, dass Moskau circa bis zu 60 ballistische Raketen pro Monat herstellen kann derzeit. Also es bleibt dabei, die Europäer, die Amerikaner müssen sich dringend überlegen, wie sie die ukrainischen Städte jetzt schon schützen können.
5: Und ich habe jetzt sogar gehört, dass es vielleicht sogar 2 Jahre dauern könnte, bis da überhaupt irgendeine Art von Produktion beginnen kann. Also da muss man wirklich gucken. Klar ist jedenfalls, die Ukrainer brauchen Patriots. Die Europäer weitreichende Waffen zur Abschreckung. Und jetzt sah es ja eine ganze Weile so aus, als würden wir die Tomahawk-Marschflugkörper, die die Biden-Regierung, also die frühere US-Regierung Deutschland versprochen hatte, als würden wir die nicht bekommen. Könnte es jetzt sein, dass wir sie nun doch bekommen?
8: Ja, und zwar hat man wohl am Rande des NATO-Gipfels eine Vereinbarung getroffen dahingehend. Das hat Kanzler Friedrich Merz dann am Tag nach dem Gipfel erklärt. Das bedeutet konkret, dass die deutschen Tomahawks in den USA einkaufen und parallel aber auch weiter an einem europäischen System, Stichwort ELSA, arbeiten. Man fragte sich ja ohnehin schon eine ganze Weile, was Trump eigentlich dagegen haben könnte, wenn die Europäer viel Geld über den Atlantik schicken und in den USA Kriegsgerät einkaufen. Nur kurz noch, weil wir ja die Tomahawks schon so oft besprochen haben, diese weitreichenden Waffen sind eine Fähigkeit, die den Europäern bislang schlicht fehlt, die Russland aber hat. Und daher sollen die Tomahawks im Ernstfall dafür sorgen, dass man auch hinter einer potenziellen Frontlinie weiter hinter Kommandoposten, Nachschubwege, Flugabwehr und so weiter treffen kann. Was im Endeffekt natürlich dafür sorgen soll, dass Putin gar nicht erst auf die Idee kommt, einen Angriff überhaupt zu wagen. Also es soll diesen abschreckenden Effekt haben.
2: Knapp 125 Milliarden Euro, so viel gibt Deutschland in diesem Jahr für Verteidigung aus. Diese Zahl hat der Bundeskanzler beim NATO-Gipfel in Ankara genannt. 125 Milliarden Euro, das ist sehr viel Geld. Vor allem, wenn man überlegt, dass der gesamte Bundeshaushalt rund 525 Milliarden Euro umfasst. Ich kann jetzt mit den beiden Politikern sprechen, die dafür zuständig sind, dieses Geld auch ordentlich auszugeben. Mit den Verteidigungshaushältern der schwarz-roten Koalition. Andreas Mattfeld von der CDU und Andreas Schwarz von der SPD. Ihnen beiden sehr herzlich willkommen hier im ARD-Hauptstadtstudio.
13: Dankeschön.
2: Herr Schwarz, das Wort Bereichsausnahme, das ist so ein Wort, das perlt uns von den Lippen, aber das ist ja eigentlich nichts anderes, als dass für den Verteidigungsetat oberhalb von 1% des Bruttoinlandsprodukts die Schuldenbremse nicht gilt. Also oberhalb von ungefähr so 40 Milliarden Euro. Alles, was darüber hinaus ausgegeben werden kann, kann auf Pump ausgegeben werden. Als Haushälter, was Ihr Job ist als Haushälter für den Verteidigungsetat, das ist, dass Sie sich mit allen Vorlagen beschäftigen, die aus dem Verteidigungsministerium kommen. Das sind Beschaffungsvorlagen mit einem Wert von mehr als 25 Millionen Euro. Und da ist die Frage, warum eigentlich andere Etats, andere Haushälter, andere Ministerien müssen das ja nicht so machen. Herr Schwarz.
14: Ja, diese Regelung kommt aus grauer Urzeit. Und zwar wollte das Haus, das Verteidigungsministerium, ein hohes Maß an Flexibilität haben, weil Rüstungsprojekte sind schwierig, teilweise auch langwierig, manchmal klappen sie auch nicht. Und das hat man natürlich erkannt und wollte mehr Flexibilität bei den Haushaltsstellen, also dass sich Haushaltsstellen untereinander decken können, dass man auch sagen kann, ich wollte zwar das beschaffen, klappt nicht, ich beschaffe jetzt was anderes. Und am Ende hat ja das Parlament verfassungsmäßig den Auftrag der Kontrolle. So, und dann war das im Prinzip das Gegenangebot, wenn ihr Flexibilität wollt, was wir verstehen können als Parlamentarier, wollen wir aber Kontrolle. Und das heißt, ihr müsst uns jetzt vorlegen, was ihr da verändert und vor allen Dingen, wenn ihr Geld über 25 Millionen Euro ausgibt, dann bitte übers Parlament. Man muss auch anmerken, die Bundeswehr ist eine Parlamentsarmee und deswegen haben wir da auch, was Beschaffung betrifft, sicherlich auch nochmal einen anderen Fokus darauf zu haben und ich glaube, wir beide nehmen unseren Auftrag sehr ernst.
2: Herr Mattfeld, Kontrolle. Wir sind in der letzten Sitzungswoche vor der Sommerpause. Am Mittwochabend hat der Haushaltsausschuss, wenn ich das richtig gesehen habe, 16 Vorlagen genehmigt, 16 Beschaffungsvorlagen aus dem Verteidigungsministerium. 16, das ist gar nicht mal so wenig, das sind so knapp 10 Milliarden. Und Ihr Kollege, der linken Abgeordnete Dietmar Bartsch, ebenfalls ein Haushälter, hat kritisiert, dass das Ministerium das alles wieder sehr kurzfristig, wie er sagt, wieder mal sehr kurzfristig vorgelegt habe. Sehen Sie das auch so?
15: Also zunächst einmal müssen wir sagen, wir Haushälter sind das einzige Kontrollorgan, was es in der Beschaffung hier gibt. Und insofern kann ich es seitens der Opposition auch ein Stück weit, möchte ich sagen, nachvollziehen, dass 16 Vorlagen, Beschaffungsvorlagen sicherlich viel sind. Zur Wahrheit gehört aber auch, wir haben uns alle das Ziel gesetzt, zumindest die ganz breite Mehrheit des Parlaments, wir wollen verteidigungsfähiger werden, damit wir uns nicht verteidigen müssen. Und das beinhaltet natürlich, dass das Geld was der Steuerzahler, der Truppe und auch das Parlament zur Verfügung stellt, so wirksam ausgegeben wird, dass damit auch Fähigkeiten aufgebaut werden. Jetzt haben wir immer, das darf ich sagen, und da kann ich nicht ganz widerlegen, was der Dietmar Bartsch gesagt hat, dem Ministerium immer gesagt, bitte teilt doch diese Beschaffungsvorlagen über das Jahr ein bisschen gerechter auf. Das ist nicht komplett gelungen. Ich darf aber auch sagen, dass ich ein Stück weit sehe, dass es besser gewesen ist als das, was wir kurz vor Weihnachten erlebt haben. Dort haben wir in einer Größenordnung von 52 Milliarden, nämlich Aufträge, vergeben. Und das sind mithin 10% des gesamten Bundeshaushaltes. Und da wird es dann in der Tat schwierig. Das ist es jetzt letzte Woche oder diese Woche noch nicht gewesen. Aber bei diesen Größenordnungen vor Weihnachten war es in der Tat schwierig, diese Kontrollfunktion so auszuüben, dass man ihr auch komplett zu 100% gerecht wird. Wir sind froh, dass wir den Bundesrechnungshof vielfach an unserer Seite wissen, die uns beraten. Aber ansonsten ist es natürlich so, dass wir Haushälter, in diesem Fall wir der Koalition, wir sind mit 4 Mann jeweils ein Mitarbeiter, den wir für diese Arbeit beschäftigen. Da stehen wir zu 4 seitens der Koalition, einem Apparat aus dem Beschaffungsamt in Koblenz, aber auch dem Ministerium von über 13.000 Mitarbeitern gegenüber. Das heißt, wir sind da personell sehr, sehr schwach ausgerüstet. Also eine Waffengleichheit sieht anders aus, was Kontrolle anbelangt. Aber ich darf Ihnen das abschließend vielleicht auch sagen, zu dem Thema, man bekommt, gerade wenn man so lange wie Andreas Schwarz oder ich ja noch ein bisschen länger im Parlament ist und ich bin der dienstälteste Haushälter des Parlamentes, man kriegt so einen gewissen Riecher, ob an einer Beschaffungsvorlage etwas so ein bisschen, ja, ich sag's mal, riecht und ein bisschen fauler wirkt oder nicht. Das ist so eine Nummer, wo man sagen kann, da zahlt sich dann Erfahrung aus. Und das ist wiederum auch das Gute, was Andreas und ich haben. Wir wissen so ein Stück weit, wenn wir Beschaffungsvorlagen bekommen, wo wir den Finger in die Wunde legen müssen.
5: Sie sind beide damit aufgefallen, auch mal Beschaffungsvorlagen nicht zu genehmigen. Und da denke ich an die Tankcontainer. Die sind ja schon so inzwischen etwas berühmt geworden, jedenfalls für Leute, die sich mit diesem Thema immer wieder mal auseinandersetzen. Und da habe ich gesehen, Stückpreis früher für einen Tankcontainer war 141.000 Euro. Und Sie hatten jetzt eine Vorlage, da hatte sich der Preis verdoppelt innerhalb von 5 Jahren auf 291.000 Euro. Herr Mattfeld, Sie hatten gesagt, hier wird offensichtlich, dass sich da welche die Taschen voll machen wollen. Wollen sich jetzt gerade alle unbegrenzt die Taschen voll machen, weil es auch möglich ist, unbegrenzt Schulden zu machen?
15: Also dieser Ausspruch, whatever it takes, der trifft vielleicht gesamthaushalterisch zu. Und mit der Lage und Blick auf die Ukraine kann ich das auch nachvollziehen. Denn wir wollen alle, wir machen das ja nicht, weil uns das Geld und das Beschaffen Spaß macht, sondern wir wollen beschaffen, damit wir uns verteidigen können, um uns nicht verteidigen zu müssen, insbesondere weil uns Dinge wie Demokratie, Meinungsfreiheit wichtig sind. Das möchte ich immer und immer wieder vorwegstellen. Wir machen das ja nicht der Beschaffung wegen. Wir stellen aber fest, dass auch seitens der Industrie natürlich, und das nicht nur von Deutschland ausgehen, sondern auch von anderen Staaten, unheimlich viele Milliarden unterwegs sind. Und das ist natürlich nur allzu normal in einem Wettbewerb, dass man dann auch sagt, wenn die Nachfrage so groß ist, nach unseren Produkten, dann ziehen wir mal ein bisschen an der Preisschraube. Und das stellen wir in allen Bereichen fest. Das Ganze ist bekannt unter dem Stichwort Rüstungsinflation, was wir derzeit erleben. Das haben wir in anderen Bereichen auch. Und ich darf das auch sagen, ich kann das manchmal auch nachvollziehen. Ich bin ja selber auch Kaufmann und Unternehmer. Ja, natürlich kann es mal sein, dass man mal 5, mal 8, vielleicht maximal mal 10% hier gegenüber einen vorherigen Beschaffungsauftrag drauflegt. Das ist vielleicht sogar menschlich nachvollziehbar. Was wir in diesem Fall aber gesehen haben, eine mehr als Verdoppelung des Preises. Da ist es für mich offensichtlich, weil ich auch Stahlpreise kenne, weil ich auch sehe, dass eben auch Löhne nicht in diesem Sinne, Löhne haben sich innerhalb von 2 Jahren eben nicht verdoppelt, dass das einfach schlichtweg nicht mehr nachvollziehbar ist. Und ich habe das, und da stehe ich auch zu, sehr deutlich gesagt, hier ist für mich offensichtlich, dass man sich da die Taschen voll macht. Und deshalb haben wir hier wirklich die Reißleine gezogen, auch um als Fingerzeig zu erwähnen einfach mal, dass nicht alles machbar und möglich ist und dass man nicht jeden Mondpreis aufrufen kann. Und die Parlamentarier winken das schon ab. Das hat zu einem ganz großen Hallo, sowohl beim Beschaffungsamt als auch im Ministerium, aber vor allen Dingen auch zu einem, ja, möchte ich fast sagen, im Bereich der Industrie, zu einem Aufschrecken geführt, dass da doch, das ist mir mitgeteilt worden von Industrieseite, man hat schon gemerkt, man macht hier seitens der Politik Politik nicht alles mit. Und deshalb mussten wir das einfach hier mal auf Halt setzen, um auch ein Zeichen zu setzen. So geht es einfach nicht. Und diese Tankcontainer, darf das einfach mal sagen, das ist keine Rocket Science. Das sind nicht hochveritable, komplizierte Lenkflugkörper, die man manchmal auch technologisch vielleicht nicht ganz so nachvollziehen kann als Halbleihe. Diese Tankcontainer werden in anderen Bereichen auch eingesetzt, auch zur Versorgung unserer Tankstellen. Vielleicht, wenn sie dann oliv sind und haben noch so ein paar Dinge wie Doppelwandigkeit drin, dann macht man einen Aufschlag. Aber das sind Dinge, die werden in anderen Bereichen eingesetzt. Und hier war es für uns offensichtlich. Und hier soll jetzt einfach mal nachgearbeitet werden. Und dann schauen wir mal, was dabei rumkommt.
13: Herr Schwarz, Herr Mattfeld hat darauf hingewiesen, dass es ja auch immer mal wieder zu Verzögerungen kommt bei Bestellungen. Ich denke an den Sky Ranger, Flugabwehr, Panzernachfolger vom Gepard. Darauf muss man warten. DLBO, also auf jeden Fall der Digitalfunk, das ist auch alles verzögert. Welche Möglichkeiten haben Sie, dass es da schneller geht?
14: Ja, immer wieder darauf hinzuwirken, dass wir weg müssen von der Goldrandlösung. Dass das Parlament wünscht, dass da was schnell auf den Markt kommt. Und da gibt es ja auch den Erlass des Ministers, 80%, wenn das Ding kann, ist auch in Ordnung. Ich habe lieber 80% dabei wie 100%, die ich nicht dabei habe. Und da wirken wir auch darauf hin, da unterstützen wir auch das Haus und die Beschaffungsbehörde, dass man einfach hier in schnellere Prozesse kommt, weg von den Goldrandlösungen, vielleicht auch hingeht mehr zu, was gibt's denn am Markt schon fertig? Also auch diese Idee, wir müssen immer alles neu entwickeln, muss nicht sein, muss auch schauen, wo sind Rüstungskooperationen auch mit anderen Nationen möglich. Das ist auch eine Chance, dass man auch den Markt da mehr in den Blick nimmt. Was gibt's denn woanders? Und ich muss nicht alles alleine hier in Deutschland entwickeln und erforschen, wenn es am Markt am Ende schon gibt. Und ich glaube, da ändert sich schon einiges am Mindset, aber wir haben in dem Bereich 13.000 Beschäftigte und das ist ein Riesentanker. Und diesen Tanker von dem einen Kurs auf den anderen zu bringen, das schaffen sie halt nicht innerhalb von einem Vierteljahr. Aber man erkennt da schon Licht. Sicherlich gibt es auch Schatten, so ehrlich muss man sein. Aber wenn wir den Weg jetzt weiter konsequent gehen und von diesen Goldstandards Abstand nehmen, dann glaube ich, wird auch viel schnell die Truppe erreichen.
13: Herr Schwarz, ganz vielen Dank für Ihren Besuch. Herr Mattfeld, Ihnen auch. Sie werden auch als das A-Team bezeichnet, habe ich gelesen. Schön, dass Sie die Zeit gefunden haben, hier mit uns zu sprechen.
14: Gerne.
15: Gerne.
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4: Das war die neueste Ausgabe des NDR-Podcasts Streitkräfte und Strategien. 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
4: Mitten im Wahlkampf hat Berlins regierender Bürgermeister Kai Wegner seine Spitzenkandidatur zurückgezogen. Der CDU-Politiker reagierte damit auf massive Kritik an seinem Krisenmanagement nach dem großen Stromausfall und seine teils unwahren Aussagen dazu in der Hauptstadt Anfang Januar. Für den Tagesspiegel ist die Sache eindeutig.
16: Es geht in dieser Affäre weder um eine Stunde Tennis noch darum, ob Wegner am Morgen des Stromausfalls einfach mal ausschlafen wollte oder mit der Familie frühstücken. Es geht um die Grundpfeiler unserer Demokratie. Es geht darum, dass Amtsträger und öffentliche Stellen in einer rechtsstaatlichen Demokratie zur Wahrheit verpflichtet sind. Zutreffende Angaben aus der Regierung bilden die Grundlage für informierte Wahlentscheidungen der Bürger. Lügen im Amt ist deshalb tabu und beschädigt das Grundvertrauen in Institutionen. Ein Staat, der Fake News liefert, schafft sich ab.
4: Die Berliner Morgenpost kommentiert:
16: Kai Wegner konnte nicht mehr. Der Druck von außen, aber auch von innen war zu groß. Er hat sich verstrickt in Unwahrheiten und Täuschungen rund um den großen Stromausfall im Januar im Südwesten Berlins. Wegner wurde mehr und mehr zur Belastung für die Berliner CDU. Er zog die Partei mit seinem PR-Desaster mit herunter. Laut Umfrage ist die CDU zurzeit nur noch viertstärkste Kraft in Berlin.
4: Lars Petersen von der Welt zeigt sich überrascht, dass gerade Wegner sich eine solche Affäre erlaubt hat.
17: Kai Wegner ist schon jemand, der sich wirklich von unten auch hochgearbeitet hat. Der hatte wirklich über viele Jahre ein wirklich sehr, sehr gutes und sehr respektiertes Gespür dafür, wie Leute eigentlich ticken, was man machen sollte. Der wirklich ein politisches Naturtalent war, der ja schon einmal vor dem Aus war und sich wieder zurückgekämpft hat und dann sogar die Wahl gewonnen hat. Sich so in einen Strudel aus Halbwahrheiten und Lügen zu begeben, ist für viele ja auch in der CDU wirklich überhaupt nicht nachvollziehbar gewesen. Jetzt ist noch mal wirklich sehr klar geworden, dass am Morgen des Stromausfalltages, dass da bis kurz vor seinem Tennisspiel er nicht ein Telefonat geführt hat. Das war einfach ein unfassbar schlechtes Kommunikationsmanagement.
4: Meint Lars Petersen von der Welt. Der Spiegel meint, Wegners Rückzug komme viel zu spät.
16: Gerade einmal 10 Wochen bleiben dem mutmaßlichen neuen CDU-Spitzenkandidaten Stefan Evers jetzt, um das Schlimmste für seine Partei zu verhindern. Viel schlechter können Startbedingungen eigentlich nicht sein. Sollte das Rote Rathaus für die CDU verloren gehen, wird man das dem bisherigen Finanzsenator jedenfalls nicht anlasten können. Wegner selbst geht als Witzfigur mit Tennisschläger in die Berliner Stadtgeschichte ein.
4: Die Taz lenkt den Blick auf den wahrscheinlichen Nachfolger Wegners auf Stefan Evers und zeigt sich wenig begeistert.
16: Als Finanzsenator hat dieser einen Haushalt aufgestellt, der viel Schaden angerichtet hat. Ohne Kompass wurden Kürzungen angekündigt, die mit den Betroffenen im sozialen und kulturellen Bereich kaum kommuniziert, dann unter Druck zum Teil wieder zurückgenommen wurden. Doch die finanziellen Reserven der Stadt sind aufgebraucht. Die CDU ist inhaltlich ausgehöhlt. Nichts spricht dafür, dass Evers daran etwas ändern könnte.
4: Das waren Standpunkte heute zusammengestellt von Jonas Valentin Weber. Wie geht's weiter bei Volkswagen? Darauf schauen wir gleich nach den Nachrichten hier in der ARD Infonacht. Bis gleich.

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1: Um 4 Uhr mit Gabriela Kühne. Bei der Fußball-Weltmeisterschaft steht Spanien im Halbfinale. Die Spanier gewannen ihr Viertelfinale gegen Belgien mit 2:1. Aus dem ARD-WM-Team Michael Küster.
2: Trotz großer Überlegenheit haben die spanischen Fans lange warten müssen auf das erlösende Tor. Der Siegtreffer zum 2:1 über Belgien fiel erst in der 88. Minute durch den kurz zuvor eingewechselten Mikel Merino. Vorausging ein Fehler des belgischen Torwarts. Spanien war dennoch die stärkere Mannschaft in dieser Partie und ging in der ersten Halbzeit durch Fabian in Führung. Noch vor der Pause gelang De Ketelaer der Ausgleich. Es war gleichzeitig der erste Gegentreffer der Spanier bei diesem Turnier. Im Halbfinale wartet am kommenden Dienstag das Team aus Frankreich.
1: Viele Unternehmen in Deutschland investieren nichts mehr. Das geht nach Zeitungsberichten aus einer neuen Studie des Instituts der deutschen Wirtschaft hervor. Aus der Nachrichtenredaktion Sabine Ricker.
3: Demnach verzichtet aktuell jedes fünfte Unternehmen komplett auf Investitionen. Die Gründe dafür sind laut der Umfrage vor allem hausgemacht. Für die Studie wurden knapp 1000 Unternehmen aus verschiedenen Branchen befragt. Als wichtigste Hürde nennen die Firmen die hohen Arbeitskosten, zu viel Regulierung, hohe Steuern und teure Energie. Laut den Studienautoren, deren Ergebnisse der Welt am Sonntag vorliegen, spiegeln diese Befunde vor allem strukturelle Probleme des Standorts Deutschlands wider. Das Institut der deutschen Wirtschaft spricht von der längsten Investitionsschwäche in Deutschland.
1: Der US-IT-Konzern Apple hat eine Klage gegen den ChatGPT-Hersteller OpenAI eingereicht. Das Unternehmen wirft dem Konkurrenten vor, Firmengeheimnisse gestohlen zu haben. Es geht um zwei ehemalige Apple-Mitarbeiter, die inzwischen für OpenAI tätig sind. Beide haben nach Apple-Angaben an hochsensiblen Stellen gearbeitet, bevor sie zum Konkurrenten gewechselt sind. Sie sollen vertrauliche Daten über Designs, Herstellungsprozesse und Lieferketten mitgenommen haben. OpenAI entwickelt derzeit ein Gerät, das möglicherweise eine Konkurrenz zum iPhone werden könnte. Belgien will eine Pkw-Maut einführen. Nach belgischen Medienberichten haben sich darauf die drei Landesteile Flandern, Wallonien und die Hauptstadtregion Brüssel geeinigt. Die Plakette soll im kommenden Jahr kommen. Der Preis für eine Jahresvignette in Belgien richtet sich nach Fahrzeugmodell und Schadstoffausstoß. Von 90 Euro für Elektroautos bis zu 125 Euro für alte Verbrenner. Es soll aber auch Tages- oder Kurzzeitplaketten geben. Das waren die Nachrichten. Das Wetter in Deutschland. Tagsüber viel Sonne, vor allem im Osten auch ein paar Wolken, aber trocken. 24 Grad an der Nordsee, 27 Grad in Sachsen und Brandenburg und bis zu 34 Grad am Oberrhein. Auch am Sonntag sonnig, im Osten wieder ein paar Wolken, 27 bis 33 Grad. Es ist 4:03 Uhr.
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4: Die A1 Osnabrück Richtung Bremen ist in Höhe Osnabrück Nord bis Sonntagnacht wegen Brückenarbeiten gesperrt. Die Umleitung führt über die U3. Die A3 Passau Richtung Nürnberg ist zwischen Kreuz Deggendorf und Schwarzach nach einem Unfall gesperrt. Die A4 Aachen Richtung Köln ist zwischen Kreuz Köln West und Köln Eiffeltor wegen des Aufbaus einer Schrankenanlage bis Donnerstag 18 Uhr gesperrt. Die A4 Köln-Aachen ist zwischen Frechen-Nord und Kreuzkerpen wegen Brückenarbeiten in beiden Richtungen bis Montag früh gesperrt. Die A30 Bad Oeynhausen-Osnabrück ist zwischen Melle-Ost und West wegen Brückenarbeiten bis Montag früh in beiden Richtungen gesperrt. Die A37 Hannover-Messe Richtung Burgdorf ist zwischen Kreuz-Hannover-Kirchhorst und Beinhorn wegen einer Nachtbaustelle bis 5 Uhr früh gesperrt. Eine Umleitung ist eingerichtet. Die A42 Kamp-Lindfort Richtung Dortmund ist zwischen Oberhausen Zentrum und Kreuz Essen Nord wegen Brückenarbeiten bis 5 Uhr gesperrt. Und die A94 München Richtung Passau ist zwischen Altötting und Neuötting Ost wegen Bauarbeiten bis 5.30 Uhr gesperrt. Das war's vom Verkehr. Ihnen eine gute und sichere Fahrt.
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4: Und die kommt wie immer vom Norddeutschen Rundfunk in Hamburg. Im Studio ist Detlef Karg mit aktuellen Informationen und Hintergründen in dieser Nacht noch bis 6 Uhr. Mal Hand aufs Herz, einen Volkswagen im eigentlichen Sinne baut ja VW schon lange nicht mehr wirklich. Immer teurer wurden die Modelle, sodass ein Golf heute etwa Kaufkraft bereinigt, doppelt so viel kostet wie einst ein Käfer. In den früheren Jahrzehnten produzierten viele Hersteller günstige Modelle, um nach dem Krieg in Europa die Volksmotorisierung voranzutreiben. Heute übernehmen neue Hersteller die Preisführerschaft, wie etwa die rumänische Marke Dacia, die zum Renault-Konzern gehört. Und das zahlt sich dann eben auch in den Verkaufszahlen dieser Hersteller aus. Was aber wird nun aus VW? Die Umbaupläne von Konzernchef Blume sind offenbar auch im Unternehmen umstritten. Klar, die Kosten müssen runter, aber welche Kosten? Aus Wolfsburg, Claudia Wulzberger.
5: Ja, alle schauen nach Wolfsburg, alle wollen wissen, wie es weitergeht. Wir hoffen natürlich, dass es weitergeht, weil das wäre auch der Tod für die Region, ne? Das muss man ganz klar sehen. Sind ja nicht nur wir von VW, es sind ja alle, die so drumherum liegen, Zulieferer, der kleine Bäckermann, alle.
6: Man muss erstmal abwarten, was kommt. Also ich finde, dass da die Presse mal ein bisschen viel macht. Und solange da nichts von unserer Führung kommt und von der Gewerkschaft und Betriebsrat, sehe ich das alles erstmal ganz locker. Gespart werden muss auf jeden Fall, aber immer ruhig bleiben.
7: Also ich muss sagen, ich finde es schade, dass man so ein bisschen im Unwissen dann noch weiterhin bleibt. Und dass man so in den Urlaub geschickt wird. Ja, im Endeffekt, also wir Produktionsarbeiter vor allem, wir machen ja das, was wir immer können. Wir bauen Autos und wir hoffen, dass wir so einfach entgegenwirken können, indem wir einfach da sind.
8: Die Werke gelten als zu teuer und sie sind nicht ausgelastet. Volkswagen verkauft viele Autos, aber nicht mehr so viele wie zu Hochzeiten. Dafür kaufen auch hier immer mehr Menschen Elektroautos aus China. Die Konkurrenz ist mittlerweile in Europa angekommen. Für die veränderte Marktlage reichen die bisherigen Sparpläne offenbar nicht mehr aus. In einer Videobotschaft hat sich Konzernchef Oliver Blume geäußert.
9: Wir machen den Volkswagen-Konzern schneller, robuster und wettbewerbsfähiger. Wir reduzieren Komplexität, fokussieren unsere Technologien, richten Produkte, Entwicklung und Produktion noch regionaler in den Märkten aus, bauen Überkapazitäten ab, straffen unser Beteiligungsportfolio und verschlanken unsere Strukturen.
8: Kein konkretes Wort zu der Frage, ob Werke schließen müssen. Das hält Automobilexperte Stefan Bratzel vom Center for Automotive Management zwar für notwendig, aber nicht ausreichend.
10: Volkswagen hat keine Chance, wenn man sich nicht auf die Zukunftsthemen, auf neue Technologien fokussieren kann. Insofern hat auch die Arbeitnehmerseite durchaus recht. Werksschließungen allein werden Volkswagen längerfristig nicht helfen.
8: Möglicherweise würde es auch reichen, nur 2 der 4 in Frage kommenden Werke zu schließen. Auch die Vorschläge, die Zahl der Automodelle zu reduzieren, hält er für sinnvoll. Neben dem reinen Sparen geht es in Blumes Zukunftsvision

0: gibt und einen ausgehandelten Kompromiss, wird noch einige Zeit vergehen.
1: Ein Bericht von Claudia Wolfsberger, die Betriebsratsvorsitzende von VW, Daniela Cavallo, hatte ja gestern gefordert, dass VW-Aufsichtsratschef Blume am Freitag, also gestern, seine Pläne erläutern sollte. Aber das tat er nicht im Einzelnen. Blicken wir dazu auf die Meinung der Gewerkschaft. Daniel Friedrich ist Bezirksleiter der IG Metall Küste und meine Kollegin Birgit Langhanger hat ihn gefragt, wie diese Konzernkommunikation oder auch Nichtkommunikation bei der Gewerkschaft ankommt.
2: Ich halte es für unverantwortlich, wie der Vorstand hier mit den Menschen, die für ihn arbeiten, seine Belegschaften nicht kommuniziert. Man muss doch jetzt, nachdem da schon seit Wochen Schlagzeilen man liest über Werke, die geschlossen werden, so ein Personalabbau etc., alles Gerüchte, alles irgendwelche geleakte Unterlagen etc. Der Vorstand ist hier dringend geboten, endlich sich zu erklären. Die Menschen haben das verdient. Damit jetzt in den Urlaub zu gehen, das ist nicht akzeptabel. Aber ich befürchte, da hat man Angst vor der eigenen Courage und deswegen werden wir nichts aus Wolfsburg hören.
3: Aber ab heute, Sie haben es gerade gesagt, Werksferien, Urlaub. Wie geht es dann konkret nach den Ferien weiter?
2: Wir werden weiter die Informationen einfordern müssen. Wir planen ja in der Regel unsere Betriebsversammlung über das Jahr und dann wird man nach dem Urlaub aber außerordentliche Betriebsversammlung machen müssen. Sagen müssen, Vorstand, kommt her, kommt in die Werke, erklärt den Menschen, was eure Pläne sind. Gerüchte, Informationen, die man nicht benutzen kann oder ähnliches, das muss vorbei sein. Der Vorstand ist dann gefordert. Aber klar ist auch, diese Pläne, wie sie da jetzt in den Nachrichten zu lesen sind nicht akzeptabel. Man muss mit den Menschen Lösungen machen. Wir schließen ja nicht die Augen davor, dass wir Probleme haben. Aber das, was da zurzeit diskutiert wird, ist nicht akzeptabel.
3: Da kommen wir gleich nochmal dazu. Aber vielleicht erst noch konkreter der Blick auch nach Emden. Was haben Sie als Bezirksleiter für die IG Metall gehört von der Belegschaft?
2: Naja, die Menschen sind natürlich verängstigt. Das heißt ja, das Werk soll komplett geschlossen werden. Das muss man sich immer vorstellen. Heute fahren sie dahin, da arbeiten mehrere tausend Menschen. Man ist da sozusagen in den letzten 40, 50 Jahren gewohnt gewesen, dass man von Volkswagen Emden redet, mit all den Vorteilen. Menschen haben Arbeitsplätze aufgegeben, wenn sie eine Chance hatten, zu VW zu kommen. Und dass das alles auf einmal in Frage steht, das schockiert viele, das macht Angst. Das macht Angst vor der Zukunft, macht Angst auch vor einer abgeschnittenen Region. Und wir müssen aufpassen, dass die Menschen nicht resignieren, sondern dass sie sagen, nein, das akzeptieren wir so nicht. Und da sind wir mit der Mannschaft, mit den Kolleginnen und Kollegen im engen Kontakt, wirklich zu sagen, wir werden für die Zukunft in Emden und an den anderen Standorten gemeinsam antreten.
3: Es sei für die Region wichtig, die Arbeitsplätze zu halten, weil sonst tote Region. Ist das für Emden eigentlich anders als für die anderen Standorte?
2: Nein, Sie können das ja so durchgehen, auch wenn Sie nach Osnabrück gucken, wenn Sie nach Zwickau gucken. Das sind ja alles Werke, die in der Region eine besondere Verantwortung haben. Gute tarifliche Arbeitsplätze, gute Produkte, die man gefertigt. Ein Stolz, der ja auch da war. Die Menschen sagen ja nicht nur, ich arbeite bei VW, sondern wir bauen sozusagen die besten Autos. Und da wollen wir wieder hin. Und das ist eben so ein Punkt, wo wir sehen, Ostfriesland oder eben auch in Sachsen, wenn wir da VW wegdenken würden, dann hat das natürlich für die ganze Region einen enormen Schaden. Und deswegen können wir diese Pläne auch nicht akzeptieren.
3: Sie haben es schon angesprochen, Herr Friedrich. Klar, allen ist bewusst, der Volkswagen-Konzern ist im Schlingern. Jetzt haben wir noch die Quartalszahlen dazu, also gespart werden muss. Was ist Ihr Entwurf? Wo sollte man ansetzen?
2: Wir haben ja einen Vertrag geschlossen vor 2 Jahren und der heißt, wir gehen in die Werke, wir machen sie fit für die Zukunft. Das passiert in Emden, aber auch in anderen Werken. Aber der Vorstand hat auch zugesagt, dann auch neue Produkte, neue Autos in die Fabriken reinzuholen. Das heißt, man muss sich an Verträge halten. Der zweite Punkt ist, wir müssen natürlich auch schauen, wo können wir besser werden. Wir haben, glaube ich, kein gutes Konzept für die ganze Frage, wie bauen wir Autos für und in Nordamerika. Wir müssen gucken, wie wir den europäischen Automarkt sozusagen neu sozusagen gestalten. Und wir haben auch keine Antwort auf die Frage, wie gehen wir mit China um. Das heißt, wir sagen nicht, dass wir keine Lösungen brauchen. Man muss verändern, man muss neue Konzepte machen. Aber Entschuldigung, wenn ich sehe, wie in den letzten 15 Jahren dieses Management einen Fehler nach dem anderen gemacht hat, die Milliarden gekostet. Ich sage nur diesen Skandal, ich sage nur die Frage E-Mobilität, Umstellung, etc. Was da verpennt worden ist, beziehungsweise wo da Geld vernichtet worden ist. Und da muss man jetzt auch die Verantwortung dafür übernehmen und sagen, wir wollen mit den Menschen jetzt auch langfristig eine Zukunft aufbauen. Und dafür muss man jetzt die Konzepte gemeinsam erarbeiten und nicht so eine Kahlschlagpolitik machen, wie die ja durch die Medien gerade geht.
3: Und da hören wir aber ja auch, dass es offenbar Ideen gibt, das VW-Gesetz zu ändern. Kritiker sagen, es braucht mehr Freiheit für unternehmerische Entscheidungen. Das VW-Gesetz ja eben auch eine Besonderheit, dass das Land Niedersachsen einen großen Anteil hält.

0: Würden Sie denn Änderungen mittragen?
1: Nein, das ist absolut nicht akzeptabel. Ich meine, Entschuldigung, wir haben über 70 Jahre perfekt in Volkswagen mit einzelnen Krisen, aber perfekt bewiesen, wie Mitbestimmung, gemeinsames Handeln, Verantwortung gemeinsam zu übernehmen, mit zu dem erfolgreichsten Autohersteller der Welt geführt hat. Und jetzt in Krisenzeiten kann man das doch nicht einfach zur Seite schieben und sagen, das funktioniert nur, wenn es gut läuft. Wie gesagt, wir verweigern uns nicht den Blick darauf, dass wir Probleme haben, nicht nur bei VW Automobil insgesamt, aber die Lösung, die muss eine andere sein.
2: Soweit Daniel Friedrich, Bezirksleiter der IG Metall Küste. Und damit kommen wir zur Wettervorhersage für heute Samstag, den 11. Juli. Am Vormittag im Nordwesten noch bewölkt durch Hochnebel. Danach im Norden und vor allem im Osten neben längeren sonnigen Abschnitten. Zeitweise Durchzug von Wolkenfeldern, aber überwiegend trocken. Im Westen und Süden meist sonnig. Höchstwerte im Norden und Osten 25 bis 30 Grad, an den Küsten 20 bis 23 Grad. Im Süden und Westen 29 bis 35 Grad. Und hier Temperaturen deutscher Städte zur Stunde. In Kiel 14 Grad, Hamburg 16 Grad, Rostock 13 Grad, Berlin 14 Grad, in Köln 16 Grad, Frankfurt am Main 19 Grad, Saarbrücken 21 Grad, Dresden 16 Grad, Stuttgart 21 Grad, Freiburg 19 Grad und München 18 Grad. Und die Zeit, es ist 4.15 Uhr.
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2: Und wir blicken nach Südspanien. 12 Menschen sind bei den Waldbränden bisher ums Leben gekommen. Es werden noch über 23 weitere vermisst. Die Behörden gehen davon aus, dass es sich bei den meisten um Urlauber oder Residenten handelt, die aus dem Ausland kommen. Mehr von Franka Welz.
4: Apokalyptische Szenen bei Beda im Waldbrandgebiet. Löschtrupps kämpfen verzweifelt gegen die Flammen, doch für zahlreiche Menschen hier kommt schon jetzt jede Hilfe zu spät. Der Bürgermeister von Beda erklärt Journalistinnen und Journalisten am Morgen, wie 7 der Todesopfer in seinem Ort ums Leben kamen. Wir haben an jede Tür geklopft, um alle Nachbarn zu alarmieren. Eine Gruppe von 9 Menschen wollte ihre Häuser nicht verlassen. 7 davon sind leider verstorben. Die restlichen sind auf dem Weg nach Sevilla. König Felipe VI. Meldete sich aus dem gut 200 Kilometer nordöstlich von der Waldbrandzone gelegenen Murcia zu Wort und sprach den Betroffenen sein Mitgefühl und allen Einsatzkräften seine Anerkennung aus. Unsere Gedanken, Unterstützung und unser Mitgefühl sind bei allen, die geliebte Menschen bei dieser Tragödie verloren haben und bei denjenigen, die noch um ihre Lieben bangen. Größte Anerkennung für Kraft, Einsatz, Opferbereitschaft aller Männer und Frauen, die an den Löscharbeiten mitwirken oder sich um evakuierte Menschen kümmern. Spaniens König war nach Murcia gekommen, um an der dortigen Luftwaffenakademie den Abschluss der militärischen Ausbildung von Kronprinzessin Leonor zu feiern. Den im Anschluss an die Verleihung des Leutnantrangs an Leonor sagte Felipe VI. Jedoch aus Respekt gegenüber den Opfern des Waldbrandes in der Region Almería ab. Mehr als 460 Einsatzkräfte bekämpfen das Feuer nahe der Gemeinde Los Gallardos in der andalusischen Provinz, das sich schnell auf mehr als 3.100 Hektar ausgebreitet hatte. Darunter Feuerwehr, Waldbrandspezialisten und auch die Katastrophenschutzeinheit des spanischen Militärs UME ist mit Einheiten vor Ort. Wind, hohe Temperaturen und die extreme Trockenheit erschweren die Löscharbeiten. Einige der Todesopfer wurden in ausgebrannten Fahrzeugen gefunden. Es steht zu befürchten, dass sie versucht hatten, auf eigene Faust aus dem Brandgebiet herauszukommen und dabei eine falsche Fluchtroute gewählt hatten. Die Anweisungen der Rettungskräfte seien keine Vorschläge, sondern lebensrettende Befehle, erklärte der erfahrene Waldfeuerwehrmann Ramon Garcia im spanischen Fernsehen. Häuser, Vieh und anderer Besitz seien ersetzbar, ein Menschenleben dagegen nicht. Es ist der bisher tödlichste Waldbrand in Andalusien und einer der schwersten in der Geschichte Spaniens. 1979 kamen in einer Siedlung in Lloret de Mar im Nordosten Spaniens 21 Menschen ums Leben.
2: Unsere Korrespondentin Franka Welz berichtete. Der deutsche Atomausstieg ist für Kanzler Merz mittlerweile ein, so sagte er es ja, schwerer strategischer Fehler. Rühren will er daran allerdings nicht, zumindest im Moment nicht, denn dazu fehlt ihm wohl der politische Mut und die Kraft. Rings um Deutschland geht der Trend ja in die andere Richtung. Polen wird ein AKW bauen, Ungarn baut die Kernkraft aus. In Dänemark gibt es zumindest Überlegungen zum Wiedereinstieg, ebenso in Italien. Schweden und Finnland setzen auf Kernenergie und auch Spanien, das zwar viel Solarstrom produziert, erzeugt eine Grundlast nuklear. Von Frankreich, der Ukraine und Russland gar nicht zu sprechen. Tschechien plant ebenfalls Reaktoren und neue Mini-AKWs. Mehr dazu jetzt von Marianne Anweis aus Prag.
5: Rund 1,5 Stunden sind es mit dem Auto von Prag nach Temelin im Südwesten von Tschechien. Die Grenze zu Bayern liegt nur etwa 60 Kilometer entfernt vom größten Atomstandort des Landes. Und der soll weiter wachsen, erklärt Marek Svitak, der Sprecher des Kernkraftwerks. Auf diesem Feld wird ein kleiner modularer Reaktor entstehen, denn der Standort eignet sich für die Kernenergie. Das wurde bereits mehrfach untersucht. Dennoch müssen neue Erkundungen durchgeführt werden. Fertig sein soll das Mini-AKW in der zweiten Hälfte der 2030er Jahre. Als erstes auf dem europäischen Kontinent nach einem Pilotprojekt in Großbritannien. Ein zweites Modularkraftwerk ist in Tuschimitze geplant, in der Region Ustí nad Labem, nur 16 Kilometer Luftlinie entfernt von Sachsen. In Prag arbeiten bereits rund 100 Menschen an der Umsetzung in der Zentrale der ČEZ. Der teilstaatliche Energiekonzern ist einer der größten in Ostmitteleuropa und betreibt alle Atomkraftwerke in Tschechien. Peter Třešňák leitet die Abteilung für kleine modulare Reaktoren. Er spricht aber eher von Mittelklasse-Meilern. Große Kraftwerke haben viele Vorteile, weil sie an einem Ort hohe Leistung erbringen. Sie sind aber oft langwierig. Der Vorteil der kleineren Reaktoren liegt in ihrer Modularität. Die Serienproduktion dürfte den Bauprozess erheblich beschleunigen. Im April wurden Vorverträge mit dem britischen Hersteller Rolls-Royce SMA unterzeichnet. Der tschechische Industrieminister Karel Havlíček bietet Deutschland Entwicklungshilfe bei den modularen AKWs an, sollte die Bundesregierung Interesse haben. Deutsche Unternehmen beteiligen sich bereits, etwa Siemens Energy. Eine große Mehrheit der Bevölkerung in Tschechien unterstützt den Atomkurs, auch hier in Temelin. Die herausforderndste Zeit wird die Bauphase sein, glaubt Bürgermeister Josef Váca. Aber wenn der neue Reaktor in Betrieb ist, wird niemand mehr so richtig was davon mitbekommen. Das AKW biete Arbeitsplätze, der Betreiber bezahle den Ort. Nur ein Endlager, das will Temelin nicht auch noch in der Nähe haben. Erneuerbare Energien werden nur stockend ausgebaut. Die rechtspopulistische Regierung bremst nun zusätzlich. Zurzeit liegt Tschechien auf dem letzten Platz in der EU. Dabei ist der Ausstieg aus der klimaschädlichen Kohle bis 2033 geplant.
2: Marianne Alweis informierte. Wir kommen zurück nach Deutschland. Fast 7 Millionen Menschen hierzulande haben einen oder mehrere Minijobs. Maximal 603 Euro können sie dabei pro Monat verdienen. Der Arbeitgeber zahlt eine Pauschale für Sozialabgaben von rund 30%. Der Arbeitnehmer zahlt nichts und erhält seinen Bruttolohn komplett. Für viele Menschen ist das attraktiv und natürlich auch für die Arbeitgeber. Jetzt hat die Rentenkommission der Bundesregierung ja empfohlen, Minijobs abzuschaffen, zugunsten von sozialversicherungspflichtigen Jobs, auch mit Blick auf die spätere eigene Rente. Was würde das für Arbeitgeber und Arbeitnehmer bedeuten? Amelie Ernst mit einem Beispiel aus Potsdam.
6: Eine Classic Pizza, eine größere, dann eine Teriyaki Chicken Bowl, eine Mini-Pizza und Knoblauch-Käse-Ecken.
7: Christine Friedrich streift sich ein paar schwarze Einweghandschuhe über und macht sich dann an die Bestellung. Die Teigrohlinge liegen schon bereit und müssen einer nach dem anderen ausgerollt werden. Auch eine Pizza mit Meeresfrüchten ist dabei. Routiniert verteilt Christine Friedrich die Garnelen auf dem Pizzateig. Seit über 4 Jahren hat die 40-Jährige den Minijob beim Lieferdienst World of Pizza in Potsdam neben ihrem 35-Stunden-Hauptjob im öffentlichen Dienst.
6: Ich bin alleinerziehend. Ich brauchte eine Alternative, wie ich mir mein Leben finanzieren kann. Dadurch, dass wir das Wechselmodell haben, sich da finanziell über Wasser zu halten, weil alles teurer wird. Wir haben getrennte Haushalte, für das Kind jeweils auch einzeln Kleidung, Schulmaterialien etc. Ja, da muss man sich was dazu verdienen.
7: In den Wochen, in denen ihre Tochter beim Vater ist, jobbt sie 2 bis 3 Mal abends nach Feierabend beim Pizzaservice. Um ausreichend Geld zu verdienen, hätte sie auch gern ihren Hauptjob ausgeweitet.
6: Das funktioniert nicht, weil ein Arbeitgeber niemals diesen Ausgleich bringen könnte, was ein Minijob netto bringt. Ich habe das versucht und der Arbeitgeber sagt dann, nein, dann bist du zu teuer.
7: Thorsten Kaldun, der Gründer und Geschäftsführer von World of Pizza, hat viele Minijobber wie Christine Friedrich im Team. Etwa 500 Mitarbeitende sind es in ganz Deutschland, davon über die Hälfte im Minijob, also nicht sozialversicherungspflichtig. Denn sein Geschäft lebt davon, dass Mitarbeitende auch kurzfristig und zu Spitzenzeiten wie mittags oder abends nur für einige Stunden einsetzbar sind.
8: Wenn es wirklich diesen Minijob nicht mehr geben würde, wäre das für uns eine Katastrophe. Also weil wir genau diese Peakstunden ja dann nicht mehr abdecken können und dadurch auch kein sozialversicherungspflichtiges Beschäftigungsverhältnis einsetzen können. Wir können ja nicht für, wo wir nichts zu tun haben, eben Leute einsetzen. Das funktioniert nicht. Also das ist nicht durchdacht, aber so richtig beschlossen ist es ja auch noch nicht. Von daher hoffen wir mal, dass wir noch ein bisschen Einfluss nehmen können.
7: Thorsten Kaldun hofft, dass die Politik noch nachsteuert und die Minijobs nicht komplett abschafft. Günstiger seien sie für ihn als Arbeitgeber jedenfalls nicht. Dafür flexibler.
8: Besser wäre es eigentlich, den Sozialversicherungspflichtigen zu entlasten und den Minijobler-Status so zu lassen, wie es momentan ist.
7: Auch Christine Friedrich hofft, dass der Vorschlag der Rentenkommission nochmal überarbeitet wird. Alternativen zum Minijob sieht sie im Moment nicht.
6: Also ich habe auch eine sehr kleine Wohnung. Das sind nur 48 Quadratmeter mit 1,5 Zimmer für mich und meine Tochter, weil einfach mehr nicht möglich ist. Das wäre eine Katastrophe für eine alleinerziehende Mutter oder jeden anderen, der darauf angewiesen ist.
2: Die Minijobs und ihre Berechtigung, das war das Beispiel einer Pizzabäckerin in Potsdam. Amelie Ernst hat sie getroffen.
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9: Mit Stefanie Lavoie und dem ersten deutschen Wimbledon-Finalisten seit 1995. Hollywood-Stars wie Dustin Hoffman und Rami Malek saßen auf der Tribüne, als Deutschlands bester Tennisspieler Alexander Zverev in London den Einzug ins Finale feierte. In einem einseitigen Match hatte er Wildcard-Wunder Arthur Ferry mit 7:6, 6:2 und 6:4 besiegt. Im Endspiel des Rasenklassikers trifft der Hamburger morgen auf den Italiener Jannik Sinner. Ina Kast berichtet.
10: Die Nummer 1 und die Nummer 2 haben es also ins Finale geschafft und das eindrucksvoll. Alexander Zverev hat gegen den britischen Außenseiter Arthur Ferry nur im ersten Satz wirklich Mühe gehabt, konnte diesen Durchgang dann aber im Tiebreak für sich entscheiden. Zverevs Jubel fiel nach dem verwandelten Matchball verhalten aus. Hinterher erklärte er, er habe schließlich noch ein weiteres Match, das er hier gewinnen will. Durch den Finaleinzug wird Zverev am kommenden Montag nun auf jeden Fall wieder Weltranglistenzweiter sein. Für das Finale hat sich bei Zverev nun auch Unterstützung aus Deutschland angekündigt. Bundeskanzler Friedrich Merz gratulierte Zverev am Telefon und sagte, er werde beim Endspiel dabei sein. Zverevs Finalgegner, Titelverteidiger Jannik Sinner, hat in seinem Halbfinale Altmeister Novak Djokovic in seine Schranken verwiesen. Sinner gewann alle 3 Sätze mit 6:4 und spielte sehr druckvoll. Djokovic sagte nach dem Match ehrlich und anerkennend, ich bin rausgeflogen, weil ich einfach nichts gegen Sinner tun konnte. Ich bin immer einen halben Schritt zu spät gewesen.
9: Spanien heißt der Halbfinalgegner der Franzosen bei der Fußball-Weltmeisterschaft. Wie schon in der Runde der letzten 16 gegen Portugal war es Joker Mikel Merino, der die Spanier im Viertelfinale gegen Belgien spät auf die Siegerstraße brachte. Besonders bitter für die Belgier, der eingewechselte Torhüter Senne Lammens sah beim Gegentreffer schlecht aus.
11: Schuss von Kubasi, Tor der Andy Murray, Festabst, aber Tor! Tor! 2:1, weil Senne Lammens den Schuss von Pau Kubasi nicht festhalten kann. Und dann ist es ein Abstauber-Tor.
9: Die Spanier hatten mehr vom Spiel und waren in der 30. Minute durch Ruiz in Führung gegangen. Belgien hatte in der 41. durch De Ketelare ausgeglichen. Der Europameister trifft nun am Dienstag in Arlington auf Les Bleus. Bei der Tour de France steht heute die 8. Etappe auf dem Programm. Holger Gerska schaut voraus.
12: Für die Sprinter gibt es nach dem gestrigen Finale in Bordeaux mit dem Triumph des Belgiers Tim Merlier gleich die Chance zur Revanche. Das Teilstück durchs Périgord wird aber deutlich abwechslungs- und kurvenreicher als die gestrige Geradeaus-Etappe nach Bordeaux. Vielleicht ist es landschaftlich die spektakulärste Etappe dieser Tour. Auch die Zielanfahrt mit 2 Kurven auf den letzten 1200 Metern wird ganz anders als gestern. Der Favoritenkreis aber hat sich nicht verändert. Max Kanter gehört nach Platz 2 in Pau und Rang 3 in Bordeaux dazu, während Phil Bauer Bauhaus mit seinem gestrigen 6. Platz auch ein erstes starkes Zeichen gesetzt hat.
9: Für Mondo Duplantis war es ein Heimspiel. Der schwedische Stabhochsprung-Weltmeister residiert mittlerweile in Monaco. Und dort fand am Abend das Diamond League-Meeting statt. Ein wichtiger Formtest auf dem Weg zur Europameisterschaft. Irina Gneb hat die Einzelheiten.
13: Während Stabhochsprungstar Amont Duplantis erneut nicht die große Show bot, zeigte Owen Anser ein ganz starkes Rennen. In 10,01 Sekunden kam der deutsche 100-Meter-Rekordhalter in einem Weltklassefeld auf Rang 4 und präsentierte sich mit der drittschnellsten Zeit seiner Karriere in EM-Form. Weit weg von seiner Bestleistung war Duplantis. Der Schwede gewann zwar mit Meeting-Rekord, verfehlte mit für ihn bescheidenen 6,07 Meter seinen 16. Weltrekord aber deutlich. Die große Rekordshow bot dieses Mal Emmanuel Wanyonyi. Der Kenianer flog über die 1000 Meter in 2 Minuten 11,83 ins Ziel und unterbot nach über einem Vierteljahrhundert die bisherige Weltbestmarke um 13 Hundertstel.
9: Die Leichtathletik-Europameisterschaften werden vom 10. bis 16. August in Birmingham ausgetragen.
14: Und das war Stefanie Lavoie mit dem Sport.

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1: Um 4.30 Uhr mit Gabriela Kühne. Nach der erneuten Eskalation zwischen dem Iran und den USA ist die Zukunft eines Rahmenabkommens ungewiss. Die USA hatten zuletzt Ziele im Iran angegriffen und das wiederum mit Angriffen auf Handelsschiffe begründet. Nun fordert Washington ein klares Bekenntnis von Teheran. Aus der Nachrichtenredaktion Valeria Dobralskaya.
2: Der Iran muss öffentlich zusichern, dass die Schifffahrt in der Straße von Hormus frei und sicher bleibt. So die Forderung der USA. Darüber berichteten übereinstimmend mehrere US-Medien. Welche Folgen eine Ablehnung hätte, ist offen. Trotz der jüngsten militärischen Eskalation hält der US-Präsident Donald Trump an der Möglichkeit weiterer Gespräche fest. Nach seinen Angaben hat der Iran um eine Fortsetzung der Verhandlungen gebeten. Die USA hätten zugestimmt. Zuletzt eskalierte die Situation im Nahen Osten wieder, nachdem die Kriegsparteien Iran und USA wiederholt die Waffenruhe gebrochen hatten.
1: Die Kommunen kritisieren das neue Sparpaket im Gesundheitswesen. Der Präsident des Deutschen Landkreistags Brötel warnt, dass Krankenhäuser ab 2027 zusätzliche Belastungen bekommen. Brötel sagte den Funke-Zeitungen, Landkreise und Städte müssten schon heute Milliarden aufbringen, um Kliniken vor der Insolvenz zu retten. Bundestag und Bundesrat haben das Sparpaket der schwarz-roten Koalition gebilligt. Es soll die gesetzlichen Krankenkassen ab 2027 entlasten und weitere Beitragserhöhungen verhindern. Gespart werden soll unter anderem bei Praxen, Kliniken, Apotheken und der Pharmaindustrie. Die Abholzung des Regenwalds im brasilianischen Amazonasgebiet hat in der ersten Jahreshälfte offenbar den niedrigsten Stand seit Beginn der Aufzeichnungen erreicht. Diese hatten 2016 begonnen. Aus der Nachrichtenredaktion Jonas Valentin Weber.
3: Von Januar bis Ende Juni wurden fast 1300 Quadratkilometer Regenwald gerodet, erklärte das Nationale Institut für Weltraumforschung. Laut den Wissenschaftlern entspricht das einem Rückgang von 38% im Vergleich zum Vorjahreszeitraum. Der linksgerichtete Präsident Lula hatte angekündigt, die illegale Abholzung des Amazonaswaldes bis 2030 komplett zu stoppen. Im Oktober stellt er sich zur Wiederwahl. Der Amazonas gilt als grüne Lunge des Planeten. Sein Regenwald nimmt in gigantischen Mengen Kohlendioxid aus der Erdatmosphäre auf und wirkt damit der Erderwärmung durch dieses Treibhausgas entgegen.
1: In Nürnberg ist ein Open-Air-Konzert wegen eines Waldbrandes abgebrochen worden. Der Veranstalter habe wegen der großen Rauchwolke entschieden, das Konzert zu beenden, sagte ein Polizeisprecher dem BR. Feuerwehr und Polizei waren im Großeinsatz. Auch ein nahegelegener Campingplatz in Nürnberg wurde geräumt. Mittlerweile ist das Feuer gelöscht. Die Waldbrandgefahr ist in Franken wegen der Trockenheit derzeit sehr groß. Das Wetter in Deutschland. Tagsüber viel Sonne, vor allem im Osten, auch ein paar Wolken, aber trocken. 27 bis 34 Grad, an der Nordsee etwas kühler. Auch am Sonntag sonnig, im Osten wieder ein paar Wolken bei 27 bis 33 Grad. Das waren die Nachrichten.
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4: Die A3 Passau Richtung Nürnberg ist zwischen Kreuz Deggendorf und Schwarzach nach einem Unfall weiterhin gesperrt. Und die A10 Dreieck Barnim Richtung Dreieck Spreeau ist zwischen Freienbrink und Dreieck Spreeau nach einem Unfall ebenfalls gesperrt. Das war's aktuell. Von den Sperrungen Ihnen eine gute und sichere Fahrt.
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4: Das Thema Iran polarisiert in persönlichen Debatten ebenso wie auf Social Media Beiträge über den Krieg oder die Demonstrationen gegen das Regime in Teheran generieren viele Kommentare. Doch manche davon scheinen offenbar orchestriert zu sein durch Bots. Das ist Thema jetzt in 11KM, dem Tagesschau-Podcast mit Kevin Ebert.
5: Ein Instagram-Post der Tagesschau zu Protesten im Iran. Darunter hunderte Kommentare, so weit, so normal. Nur alle haben fast den identischen Wortlaut und alle sind innerhalb von wenigen Minuten aufgeploppt. Ist das noch Zufall oder schon gezielte Meinungsmache? Millionen solcher Kommentare haben sich Journalistinnen und Journalisten von verschiedenen europäischen Medien genauer angeschaut. Und sie wollten herausfinden, wer versucht, auf die Social-Media-Debatte um den Iran-Krieg und die Proteste im Iran Einfluss zu nehmen. Eva Wackenreuther ist Faktencheckerin beim ORF und hat diese Recherche koordiniert. In dieser 11KM-Folge erzählt Eva, wie schwierig es ist, Kommentare sogenannter Bots von Kommentaren von echten Menschen zu unterscheiden. Und warum die Plattformen so wenig dagegen tun. Hi Eva, schön, dass du da bist.
6: Hallo Kevin.
5: Eva, ihr habt euch angeschaut, wie Debatten in Kommentarspalten von Social Media Posts anscheinend gelenkt werden. Was war denn der Anstoß eurer Recherche?
6: Uns sind Postings zum Thema Iran aufgefallen. Und uns ist da ins Auge gestochen, dass es ganz viele Kommentare gibt, die wirklich ganz wortgleich und teilweise auch sekundengleich hinterlassen wurden. Wirklich so im Akkord. Es hat auch meistens Postings betroffen, die irgendwie das Thema Iran aufgreifen.
7: Die wochenlang andauernden Proteste im Iran.
6: Da gab es beispielsweise einen Beitrag der Tagesschau auf Instagram. Da ging es um ein Interview von Reza Pahlavi.
8: Wir sind zum ersten Mal seit Jahren in einem vollständigen Krieg gegen das Regime, das seinen eigenen Bürgern den Krieg erklärt hat.
6: Und in der Kommentarspalte darunter, unter diesem Posting, hat es dann sowas geheißen wie: Hoffentlich wird jeder Demonstrant im Iran hart bestraft, der Iran bleibt islamisch und ihr werdet nichts dagegen tun können. Oder: Dieser Clown ist eine Marionette von Israel, oder: Befreit den Iran vom Zionismus. Also ziemlich harte Kommentare. So ähnliche Kommentare hat es dann auch bei ZDF heute gegeben. Da heißt es dann zum Beispiel: Ja zur Freiheit vom Zionismus, Khamenei auf die Eins. Und es hat sogar Kommentare gegeben, die waren nicht nur ähnlich zwischen zum Beispiel Tagesschau und ZDF heute. Es hat sogar welche gegeben, die waren wirklich identisch. Wir haben dann natürlich sofort an Bots gedacht, also automatisierte Accounts, die da auf Kommando von irgendwem Kommentare hinterlassen. Und da wollten wir uns genauer anschauen, wo die denn herkommen.
5: Wie genau seid ihr da vorgegangen, um das zu überprüfen?
6: Zuerst haben wir ein eigenes Programm entwickelt und das gruppiert Kommentare danach, wenn sie zum Beispiel zeitlich oder inhaltlich ähnlich sind. Also wenn zum Beispiel ein Account hunderte Postings zum genau selben Zeitpunkt absetzt oder wenn Account A immer gemeinsam mit Account B auftritt, dann schlägt das bei unserem Programm aus. Wir haben uns da vor allem auf Instagram umgesehen. Das ist einfach auch die Plattform, wo viele Medien groß sind und wo wir diese ganzen Bots auch als interessant empfunden haben. Und dann haben wir uns gedacht, naja, wenn das bei unserer Kommentarspalte so ist, dann ist das vielleicht auch in anderen Kommentarspalten so, und haben verschiedene europäische Medien kontaktiert, ob sie denn da vielleicht mitmachen wollen, und haben dann mit 9 verschiedenen europäischen Medien insgesamt 17 Millionen Kommentare eben mit diesem Programm quasi durchgerechnet und geschaut, was bleibt denn da hängen.
5: Was habt ihr dann mit diesen Ergebnissen gemacht?
6: In einem zweiten Schritt haben wir dann eben diese Kommentare ein wenig genauer unter die Lupe genommen, weil nur weil jemand koordiniert und gemeinsam mit jemandem auftritt, so wie das unser Programm erkannt hat, heißt das nicht zwingend, dass er ein Bot ist. Und was dieses Programm dann gefunden hat, sind Netzwerke. Und da gibt es 2 Arten, ganz grob gesprochen, von Netzwerk. Also die eine Möglichkeit ist, der Account ist völlig fake. Jemand hat den gemietet, gekauft, nur dafür erstellt, und der pusht dann halt, was auch immer man ihm sagt, dass er sagen soll. Die Möglichkeit 2 ist, dass Leute auf organische, natürliche Weise miteinander auftreten. Also dass zum Beispiel jemand eine Social-Media-Kampagne einfach nur verfolgt. Das kann zum Beispiel sein, weil Leute sich ganz ehrlich über ein großes Weltereignis aufregen oder sich dafür interessieren. Dann gibt es natürlich zu dem Thema sehr viele ähnliche Postings, weil das natürlich viele Menschen auch echt gemeinsam mit ihrem Freundeskreis irgendwie aufregt. Und in unserem Fall war das so, dass das viele Kommentare waren, die zwar von echten Menschen waren, aber die oft sehr, sehr, sehr ähnlich formuliert waren. Und dann haben wir ein bisschen nachgeschaut, und es gibt eigene Chatgruppen und eigene Webseiten, die einem so Vorlagen bieten. Also da steht dann zum Beispiel: Hier kannst du folgenden Text kopieren und auf Twitter posten. Hier kannst du folgende E-Mail an deinen lokalen Politiker schicken. Oder eben auch: Hier sind ein paar Vorlagen für Instagram, mit denen du Kommentarspalten von Medien fluten kannst.
5: Okay, also das ist ja gar nicht so einfach, das dann wirklich zu unterscheiden.
9: Lass uns auf diese wirklichen Bot-Netzwerke blicken. Wie haben die sich verraten?
6: Als wir uns die Kommentare genauer angeschaut haben, sind uns neben ein paar anderen Netzwerken vor allem zwei wichtige Gruppen ins Auge gesprungen und beide haben mit dem Iran zu tun. Einmal gibt es da ein Netzwerk an Bots, die haben inhaltlich das Regime unterstützt. Und die andere Gruppe hat eher Botschaften der Protestbewegung gegen das Regime verbreitet. Die haben zwar auch teilweise ganz ähnliche Botschaften verbreitet, aber eben nicht so krass. Da haben wir keinen Beweis dafür gefunden, dass da viele Bots dabei gewesen wären. Bei diesen Pro-Regime-Bot-Accounts war es in Anführungszeichen ein wenig einfacher, weil die haben innerhalb von ganz kurzer Zeit wortgleich denselben Kommentar hinterlassen. Die haben da zum Beispiel geschrieben, hoffentlich wird jeder Demonstrant im Iran hart bestraft. Der Iran bleibt islamisch und ihr werdet nichts dagegen tun können. Das ist was, was ein echter Mensch einfach nicht leisten kann, dass er 1000 Kommentare in einer Sekunde hinterlässt oder dass er gleichzeitig in Kommentarspalte A und Kommentarspalte B aktiv ist.
9: Ja.
6: Oder auch wenn man auch die Bios von denen aufruft, dann haben schon viele so einen eher nicht zusammenhängenden Auftritt. Also die sind da in verschiedensten Sprachen unterwegs und wirken einfach rundherum nicht wie ein echter Mensch.
9: Das sind so ganz wichtige Erkennungszeichen, dass es sich um Bots handelt.
6: Genau. Bei den Bots gab es innerhalb von Sekunden wirklich identische Aktivität. Bei den aktivistischen Botschaften haben wir das so nicht gesehen. Natürlich können wir jetzt nicht ausschließen, dass irgendwo auch dort Bots waren, aber ganz grundsätzlich war dieser Vernetzungsgrad bei denen schon ein ganz anderer. Also die sind nicht so im Schwarm ausgerückt, wie das bei den Bots der Fall war. Die hatten nicht so ganz identische Formulierungen, nicht ganz so übereinstimmende Posting-Zeitpunkte und überhaupt generell einfach ein natürlicheres Auftreten. Wir haben uns auch einige von den Accounts angesehen und die Profile sind einfach viel natürlicher. Also da sieht man gleichbleibende Hobbys und Interessen oder einen ähnlichen Stil bei den Fotos und den Captions und wie sie auch mit anderen Leuten natürlicher interagieren. Trotzdem hat es da Anzeichen für Koordination gegeben. Zum Beispiel gibt es da den Hashtag Digital Blackout Iran, mit dem man so ein bisschen auf die Internetsperren im Iran aufmerksam machen wollte. Und dieser Hashtag hatte einen kleinen, aber verräterischen Fehler. Und zwar haben sie das große I im Iran wie ein kleines L geschrieben. Und das kommt dann zum Beispiel, so vermuten wir, zustande, weil jemand halt einfach copy-paste einen Kommentar von woanders übernommen hat und nicht, weil er es eben selbst getippt hat, weil er selbst gerade sich gedacht hat, das schreibe ich da jetzt mal in die Spalte.
9: Okay, ich fasse das mal zusammen. Bei den Pro-Regime-Kommentaren, da seid ihr euch relativ sicher, dass auch Bots eingesetzt werden. Bei den regimekritischen Kommentaren ist es schwieriger, das zu bestimmen. Da geht ihr von orchestrierten Kampagnen aus, aber wahrscheinlich von echten Accounts.
6: Ganz genau.
9: Okay. Wenn wir jetzt auf diese Bot-Netzwerke blicken, was sind so Möglichkeiten in der Recherche zu sagen, das sind mit an Sicherheit grenzender Wahrscheinlichkeit Bots und keine orchestrierten echten Menschen?
6: Wir haben da einmal in einer früheren Recherche einen Trick angewendet, weil wir können ja nicht immer so ein Programm entwickeln für alles. Und dann sind wir in einem ersten Schritt auch mal auf Kommentare draufgegangen, die uns irgendwie komisch vorgekommen sind und haben uns diese Accounts angeschaut und haben uns angeschaut, wo posten denn diese Accounts sonst noch so. Dafür haben wir Google-Suchoperatoren verwendet, weil nämlich Instagram selbst die Suche nach sowas eigentlich ziemlich erschwert und haben uns über diese Suchoperatoren nach öffentlichen Postings von diesen Accounts umgesehen. Und da ist uns aufgefallen, dass diese Accounts, die bei uns zum Beispiel in der Kommentarspalte aktiv waren, auch in der Kommentarspalte von zum Beispiel einem Restaurant eine positive Bewertung hinterlassen haben.
9: Okay.
6: Oder von Hotels, von Schuhläden. Und interessanterweise, wenn da A, B und C bei uns kommentiert hat, dann hat auch immer A, B und C dieses Restaurant gut gefunden und A, B und C haben auch außerdem diesen Yachtservice toll gefunden und A, B und C würden dir auch auf jeden Fall diese Schuhe empfehlen. Da haben wir uns natürlich dann gefragt, wer steckt da dahinter? Bei dem Restaurant, das die positive Bewertung bekommen hat, da haben wir dann dort angerufen und gefragt, hey, habt ihr da eventuell Bot-Kommentare gekauft? Und manche von denen haben das zugegeben.
9: Ganz normaler Anruf, ja.
6: Ja, eher unvermittelter Anruf, aber er zeigt dann ein System, das da dahinter steckt, das ganz interessant ist. Und zwar kann ich mir einen Bot im Prinzip leihen. Also wenn ich jetzt zum Beispiel vorhabe, eine bestimmte Botschaft in die Welt zu posaunen, dann muss nicht ich jetzt persönlich selbst mir hunderte von Fake-Accounts zulegen und die erstmal aufsetzen und bespielen und vielleicht ein bisschen warten, damit sie ein bisschen authentischer aussehen, sondern ich kann mir die quasi mieten. Also es ist wie so ein Mietservice, wo ich diese ganze dafür erforderliche Infrastruktur mir kurz ausleihe, in die Kommentarspalte von wem losschicke, ihnen so grob sage, was sie sagen sollen. Also teilweise können die das auch anpassen. Ich muss nicht alles selbst vorschreiben, sondern ich sage, das ist die grobe Botschaft mit KI. Du schaffst da 10 Varianten davon zu schreiben, damit das nicht zu auffällig ist. Und genau diese Botwolke, die ich losschicke, kauft sich wer anderer oder leiht sich wer anderer auch zu einem gleichen Zeitpunkt.
9: Wenn wir jetzt nochmal auf den Iran blicken, also die aktuelle Recherche, was glaubst du, wer steckt denn jetzt hinter den Bots zum Iran? Wer hat die gekauft?
6: Ganz einfach gesagt, das weiß ich nicht. Also das ist wirklich extrem schwierig, sowas wirklich zu belegen und zu beweisen. Das ist ein Problem, das bei all diesen Kommentaren immer ein ganz riesiges Problem ist. Wir können nur mutmaßen, und da gibt's auch Experten, mit denen wir gesprochen haben, die dann eben betonen, dass die Botschaften, die wir da so in unseren Kommentaren gesehen haben, ganz ähnlich sind mit Botschaften, die zumindest dem iranischen Regime, ich sag mal, helfen würden. Und einer, der das iranische Regime sehr gut kennt, ist Walter Posch von der Landesverteidigungsakademie des österreichischen Bundesheeres. Der befasst sich schon lange mit dem Iran und dem Nahen Osten und auch mit der Sicherheitslage dort. Und der sagt, dass solche Netzwerke immer wieder gerade auch fürs Ausland aufgestellt werden.
10: Zum einen, um die zunehmende Popularität der Pahlavi-Anhänger einzudämmen oder denen ein Gegenargument zu bringen.
9: Das heißt, da geht es um Meinungsbeeinflussung über Social Media.
6: Ja, ganz genau. Also das Ziel ist immer mit solchen Aktivitäten, irgendjemanden von irgendetwas zu überzeugen. Und da gab es früher eben Wege wie Zeitungen, Staatsfernsehen, gibt es auch heute noch.
10: Wir haben jetzt bei diesem Konflikt eben deutlich gesehen, dass schon eine neue Dimension erreicht worden ist im Bereich der Online-Agitation, die es so bisher noch nicht gab.
6: Aber Social Media ist da natürlich jetzt eigentlich der ideale Weg und deswegen auch sehr attraktiv und auch einfach sehr effektiv, weil man mit einem Klick unter Umständen sehr viele Leute erreicht und vielleicht auch über den Iran hinweg, vor allem auch hierzulande.
9: Das heißt, ihr könnt euch sehr gut vorstellen, dass das iranische Regime hinter diesen Botnetzwerken steckt. Ihr könnt es aber nicht belegen. Man weiß es nicht genau. Habt ihr trotzdem die Regierung des Irans mit euren Recherchen konfrontiert, da mal nachgefragt?
6: Nein, haben wir nicht. Das ist total schwierig. Und wir wissen ja gar nicht genau, wer dahinter steckt, den man da überhaupt konfrontieren könnte. Das ist oft das Problem bei solchen Einflusskampagnen. Bei den Aktivisten ist es ähnlich. Die sind ja keine uniforme Masse, die streng organisiert ist und irgendwie einen Sprecher hätte, den man konfrontieren könnte.
9: Dieses Vorgehen mit diesen Botnetzwerken, das scheint also ganz gut zur bisherigen Strategie des iranischen Regimes zu passen, weil es wie eine Weiterentwicklung wirkt, ne? Statt Propaganda im Staatsfernsehen, jetzt halt auf Social Media. Aber welche Botschaften sollen damit genau verbreitet werden?
6: Es gibt da ein Wort, das immer wieder fällt, das ist FIMI. Das steht für Foreign Intelligence Manipulation Interference, also eigentlich staatlich organisierte Desinfokampagnen. Und diese Aktivitäten, die zielen auf die öffentliche Meinung ab. Die will man manipulieren. Und eine Erzählung, die da immer wieder kommt von iranischer Seite:
10: Man versucht sich von iranischer Seite als Staat, als seriösen Staat, der von ausländischen Mächten völkerrechtswidrig angegriffen worden ist, darzustellen.
6: Die erwähnt auch Walter Posch.
10: Auch von Gruppen oder Einzelpersonen, die eigentlich mit dem Regime als solchem wenig zu tun haben wollen oder anfangen können. Also man nimmt dieses beste, dieses stärkste Argument, das man hat.
6: Weil das natürlich auch das Argument ist, mit dem man aktuell gerade Sympathie bekommt.
9: Und funktioniert das dann auch?
6: Ganz grundsätzlich ist es schwierig zu messen, wie gut FIMI oder ganz allgemein sowas wirkt. Weil wenn man jetzt Leute fragen würde und auch wenn sie ehrlich antworten würden, dann wissen die Leute ja selbst nicht so genau, welches Schnipsel, welchen Kommentar, den sie gerade irgendwo gelesen haben, ihre Meinung jetzt zustande gebracht hat. Mhm. Also wir sind uns ja dieser Wirkungen selbst nicht bewusst. Ich weiß ja jetzt auch nicht, wie ich zu meinem Weltbild genau gekommen bin und zu wie vielen Prozentteilen sich das aus einem Artikel, den ich vor 3 Jahren und einem Kommentar, den ich vor 2 Jahren gelesen habe, irgendwie zusammensetzt.
11: Ja.
6: Also das konkret zu messen ist total schwer. Aber wir wissen natürlich, wie wir alle psychologisch funktionieren. Wir sind ja alle so Gruppentiere, die sich ganz gerne Mehrheiten anschließen. Und uns ist es schon immer unangenehm, wenn wir die Einzigen sind, die irgendwo eine Außenseiterposition vertreten. Und wenn jetzt etwas ganz neu ist, zum Beispiel so ein Breaking-News-Ereignis wie der Krieg im Iran, da haben wir vielleicht noch nicht so eine lange, gefestigte Meinung wie zu anderen Themen, die uns schon viel länger beschäftigen. Das heißt, da kann es besonders effektiv sein und wir schauen erstmal um, wie reagieren denn die anderen. Und wenn wir dann vielleicht auch zusätzlich nicht mal bemerken, dass das ein Bot ist, sondern einfach glauben, alle anderen denken A, dann schließen wir uns vielleicht eher A an.
9: Und genau da, sagst du, setzen diese massenhaften Bots an, dass die da das erste Bild versuchen zu kippen.
6: Ja, genau. Und andererseits sind auch solche zum Beispiel Medienkommentarspalten auch das ideale Ziel. Weil man muss nicht selbst um Aufmerksamkeit kämpfen in dieser quasi Aufmerksamkeitsökonomie, sondern die großen Postings von den großen Medien, die haben schon Aufmerksamkeit auf das Thema. Das heißt, man hängt sich da im Prinzip nur noch so als Beiwerk mittendran und hat erstens weniger Aufwand damit und zweitens kann man auch ein bisschen deren Glaubwürdigkeit abschöpfen.
9: Du hast ja gesagt, ihr habt vor allem Instagram untersucht. Wie gehen denn Instagram bzw. Meta mit diesen Bots in ihren Kommentaren um?
6: Also einerseits muss man natürlich sagen, solche Bots zu erkennen, das ist viel Aufwand, sieht man auch an unserer Recherche. Andererseits, wir haben da mit einem ganz groben Fischernetz gefischt und nur die Kommentare da quasi rausgeholt, die quasi sekundengleich oder wortidentisch ihre Botschaften hinterlassen haben. Und da glaube ich, Meta hätte mit ihren ausgeklügelten Algorithmen wohl die Möglichkeit, da viel mehr gegen diese Bots zu tun. Aber da scheint es auch einfach ein bisschen an dem Willen daran zu fehlen. Weil ganz allgemein muss man halt schon auch sagen, viel Traffic zu haben, ist Teil des Geschäftsmodells von Meta. Und es gibt zum Beispiel einen internen Bericht von Meta zum Umsatz von 2024 und da geht daraus hervor, dass 10% des Umsatzes mit Scams zum Beispiel gemacht worden sind. Also jetzt nicht nur Bot-Kommentare, sondern auch andere betrügerische Dinge.
9: 10%? Aber das zeigt so,
6: ja, 10%.
9: Okay. Also schon substanzieller Anteil.
6: Schon viel, genau.
9: Und woher habt ihr diese Information genau? Du hast einen Bericht erwähnt, also wurde das geleakt irgendwie?
6: Ja genau, das war ein interner Bericht von Meta und der ist an die Öffentlichkeit geraten, beziehungsweise genauer an eine Nachrichtenagentur. Die Nachrichtenagentur Reuters hat diesen Bericht eingesehen und darüber berichtet und daher wissen auch wir davon. Und daran sieht man schon auch, dass das ein Teil des Geschäftsmodells ist und dass sich dieses wirtschaftliche Interesse da im Widerspruch steht, eben zu diesen Nutzungsbedingungen, die das ja eigentlich verbieten würde.
9: Genau, das wollte ich gerade fragen. Also korrigiere mich, wenn ich da falsch liege, aber die Nutzungsbedingungen sagen doch grundsätzlich, dass Bots nicht erlaubt sind auf den Plattformen, oder?
6: Ja, das ist eigentlich gegen die Nutzungsbedingungen. Wir haben aber trotzdem welche gefunden.
9: Okay, habt ihr Meta damit mal konfrontiert oder da mal nachgefragt?
6: Wir haben bei Meta nachgefragt und von unseren Ergebnissen erzählt, aber wir haben da leider nichts zurückgehört. Auf die Recherche von Reuters hat Meta damals entgegnet, dass die geleakten Zahlen nur eine grobe Schätzung seien und in Wahrheit viel geringer. Meta schreibt, sie würden aktiv gegen Betrug auf ihren Plattformen vorgehen.
9: Ihr habt ja jetzt vor allem auf öffentlich-rechtliche Angebote geblickt und da muss man ja sagen, dass die Kanäle in der Regel und die Formate Community Manager und Managerinnen haben, also Leute, die sich wirklich dezidiert um die Kommentarspalten kümmern. Ich kenne es selber auch. Ich habe auch mal als Community Manager gearbeitet vor einer langen Zeit beim Bayerischen Rundfunk. Und ich würde nicht sagen, dass ich der beste Community Manager der Welt war und bin, aber was ich schon gemerkt habe, ist, wenn da mal die Hütte brennt bei einem kritischen Beitrag oder so, dann ist es gar nicht so einfach, da sich noch auf jeden einzelnen Kommentar zu fokussieren, geschweige denn überhaupt erstmal zu checken, ist das echt oder ist das ein Bot? Also was glaubst du, was kann so eine Community-Moderation gegen Bots überhaupt ausrichten?
6: Da gibt es vielleicht zwei Stufen, die man beachten muss. Das erste ist ja, dass es so automatische Filter auch gibt in der Moderation. Also dass man zum Beispiel bestimmte Slogans irgendwie automatisch wegfiltert. Mhm. Ich glaube, sowas ist schon relativ effektiv. Und dann muss man aber sagen, diese zweite Schicht, diese händische Moderation, die du auch gemacht hast, da wird das schon echt schwierig. Weil man kann ja jetzt nicht erwarten, dass jemand, der da nur drüber liest, nachschaut, ob derselbe Kommentar zufällig auch bei einem französischen Medium erschienen ist. Mhm. Oder dass derselbe Kommentar vielleicht zur selben Sekunde unter einem anderen Tagesschau-Posting erschienen ist. Also vor allem, wenn die auch ein bisschen cleverer gemacht sind, dann wird das quasi echt unmöglich. Und wir wissen, dass es diese clevereren Bots auch noch gibt, weil man muss dazu sagen, dass diese Moderation von diesen Netzwerken auch bewusst wahrgenommen wird. Mhm. Also manche Anbieter liefern da gleich noch die Anleitung mit dazu, wie man am besten eben nicht automatisch weggefiltert wird. Also dass man zum Beispiel auch darauf achten soll, das ein bisschen zu variieren, und bieten das gleich inklusive in ihrem Servicepaket mit an. Das heißt, man trickst da schon auch absichtlich das Community Management ein wenig aus, und das ist dann natürlich schwierig für die.
9: Mhm. Und da kommt vor allem noch ein Dilemma ins Spiel, ne? Und zwar Kommentarspalten auf den einschlägigen Plattformen, die sollen ja eigentlich dem Austausch und auch der Meinungsfreiheit dienen. Und genau das, so verstehe ich dich, nutzen die Bots ja aus, indem sie eben die Diskussionen gezielt mit einer Flut von Kommentaren beeinflussen. Aber wenn man jetzt jeden verdächtigen Kommentar direkt löscht, greift man dann nicht auch in die Meinungsfreiheit ein?
6: Ja, das ist zumindest die Argumentation, die Big Tech, allen voran Mark Zuckerberg, gerne nennt. Das ist gerade so die Richtung, dass man sagt, hey, das ist doch Meinungsfreiheit, und das ist in vielen Punkten ja auch richtig. Man möchte ja jetzt nicht einfach jeden Kommentar weglöschen, den jemand anderer schon mal so ähnlich geschrieben hat, weil gibt ja auch genug legitime Gründe, warum Leute ähnliche Kommentare zueinander verfassen, die komplett echte Menschen sind und einfach nur ihre Meinung äußern wollen. Mhm. Aber da ist mein Eindruck, dass manchmal Big Tech dieses Meinungsfreiheitsding auch ein wenig als Vorwand benutzt. Mhm. Ganz allgemein, wenn es jetzt auch um so Bot-Kampagnen geht, dann stellt sich auch die Frage, wie fair das denn ist. Weil wenn wir jetzt unsere Demokratie als so ein Fußballspielfeld irgendwie sehen würden, dann kippt so eine Kampagne das ganze Spielfeld und der Ball rollt quasi immer in die eine Spielfeldrichtung, und es gewinnt dann vielleicht nicht mehr das beste Argument, sondern es gewinnt dann eben der, der mehr Geld und weniger moralische Skrupel hat.
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4: Soweit dieser Hörtipp.

Und gleich nach den Nachrichten um 5 blicken wir noch einmal auf das Sparpaket für die gesetzlichen Krankenkassen. Und wir fragen, ob jetzt diese Verabschiedung ein Happy End vor der Sommerpause für die Koalition war. Bis gleich.

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1: Um 5 Uhr mit Gabriela Kühne. Bei der Fußball-Weltmeisterschaft steht Spanien im Halbfinale. Die Spanier gewannen ihr Viertelfinale gegen Belgien mit 2:1. Aus dem ARD-WM-Team Michael Küster.
2: Trotz großer Überlegenheit haben die spanischen Fans lange warten müssen auf das erlösende Tor. Der Siegtreffer zum 2:1 über Belgien fiel erst in der 88. Minute durch den kurz zuvor eingewechselten Mikel Merino. Voraus ging ein Fehler des belgischen Torwarts. Spanien war dennoch die stärkere Mannschaft in dieser Partie und ging in der ersten Halbzeit durch Fabian in Führung. Noch vor der Pause gelang De Ketela der Ausgleich. Es war gleichzeitig der erste Gegentreffer der Spanier bei diesem Turnier. Im Halbfinale wartet am kommenden Dienstag das Team aus Frankreich.
1: Die USA fordern vom Iran offenbar noch heute eine Erklärung zur Straße von Hormus. Das berichten US-Medien und berufen sich auf Regierungsbeamte in Washington. Danach soll der Iran heute ein Bekenntnis ablegen, dass die Schifffahrtsstraße frei und sicher zu durchfahren sein wird. US-Präsident Trump erklärte sich zu neuen Gesprächen mit dem Land bereit, drohte aber auch mit militärischer Gewalt. Zuletzt hatte es wieder gegenseitige Angriffe gegeben. Eigentlich haben die USA und Iran ein Rahmenabkommen vereinbart, das als Basis für Friedensgespräche gelten soll. Der US-IT-Konzern Apple hat den ChatGPT-Hersteller OpenAI verklagt. Es geht um 2 ehemalige Apple-Mitarbeiter, die inzwischen zum Konkurrenten gewechselt sind. Aus San Francisco, Nils Damz.
3: Der Vorwurf von Apple, die beiden sollen bei ihrem Wechsel zu OpenAI streng geheime Informationen mitgenommen haben. Über Designs, den Herstellungsprozess oder die Lieferketten von Apple-Geräten. Dafür soll einer der Mitarbeiter einen Arbeitslaptop mit vertraulichen Daten nicht zurückgegeben haben. Apple hat bei einem Bundesgericht in Kalifornien eine 40-seitige Anklageschrift eingereicht. Demnach soll OpenAI ehemalige Apple-Mitarbeiter in Vorstellungsgesprächen auch nach geheimen Apple-Projekten befragt haben. Die Kandidaten sollten auch Prototypen der Geräte mitbringen. Eine Stellungnahme von OpenAI lag zunächst nicht vor. OpenAI ist vor allem für seinen KI-Chatbot ChatGPT bekannt, entwickelt aber schon länger auch mindestens ein Gerät, das möglicherweise eine Konkurrenz für Apples iPhone werden könnte.
1: Viele Firmen in Deutschland sind nicht bereit, hier zu investieren. Laut einer Konjunkturumfrage des Instituts der deutschen Wirtschaft verzichtet jedes 5. Unternehmen vollständig auf Investitionen. Die Umfrage liegt der Welt am Sonntag vor. Die meisten gaben an, dass vor allem hohe Arbeitskosten, Regulierung, hohe Steuern und hohe Energiekosten sie daran hindern, zu investieren. Das waren die Nachrichten. Das Wetter in Deutschland. Tagsüber viel Sonne, vor allem im Osten auch ein paar Wolken, aber trocken, 27 bis 34 Grad. Am Sonntag sonnig, im Osten wieder ein paar Wolken, 27 bis 33 Grad. Es ist 5.03 Uhr.
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4: Die A1 Osnabrück Richtung Bremen ist in Höhe Osnabrück Nord bis Sonntagnacht wegen Brückenarbeiten gesperrt. Die Umleitung führt über die U3. Die A3 Passau Richtung Nürnberg ist zwischen Kreuz Deggendorf und Schwarzach nach einem Unfall weiterhin gesperrt. Die A4 Aachen Richtung Köln ist zwischen Kreuz Köln-West und Eiffeltor wegen des Aufbaus einer Schrankenanlage bis Donnerstag 18 Uhr gesperrt. Die A4 Köln Richtung Aachen ist zwischen Frechen Nord und Kreuz Kerpen wegen Brückenarbeiten in beiden Richtungen bis Montag früh gesperrt. Die A30 Bad Oeynhausen-Osnabrück ist zwischen Melle Ost und West wegen Brückenarbeiten bis Montag früh ebenfalls in beiden Richtungen gesperrt. Und zum Schluss die A94 München Richtung Passau ist zwischen Altötting und Neuötting Ost wegen Bauarbeiten bis 5.30 Uhr noch gesperrt. Soweit der Verkehr. Ihnen eine gute Fahrt.
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4: Und im Studio ist Detlef Karg. Guten Morgen. Bundestag und Bundesrat haben das umstrittene Sparprogramm der Regierung für die gesetzliche Krankenversicherung beschlossen. Damit kann das Ganze nun in Kraft treten. Eine echte Reform, auch wenn dieser Begriff oft verwendet wird, ist das aber nicht. Deutschland hat weiterhin eines der teuersten Gesundheitssysteme der Welt, aber keine entsprechend hohe Lebenserwartung im Vergleich mit anderen Staaten. Das Sparprogramm soll zunächst vor allem Ausgaben und Einnahmen in Einklang bringen und sei nur ein erster Schritt, sagt Schwarz-Rot selber. Sarah Beham fasst die Entscheidung in Bundestag und Bundesrat zusammen.
5: Aufatmen bei der schwarz-roten Koalition. Die erste große Reform ist beschlossen. Das war das politische Ziel auch für die zuständige Bundesgesundheitsministerin Nina Wagen von der CDU.
6: Wir stabilisieren die Beitragssätze in der gesetzlichen Krankenversicherung. Die finanzielle Lage der gesetzlichen Krankenversicherung ist dramatisch und sie erlaubt auch keinen Aufschub mehr.
5: Allein nächstes Jahr klafft eine Lücke von rund 19 Milliarden Euro bei den gesetzlichen Krankenversicherungen. Das Sparpaket betrifft daher alle: Versicherte, die Pharmaindustrie, Kliniken und Praxen.
7: Diese Reform darf nicht beschlossen werden heute.
5: Vor dem Bundestag demonstrieren deswegen Psychotherapeuten, Pflegepersonal und Gewerkschaften. Auch drinnen im Parlament kommt Widerstand. Die Debatte emotional, hitzig und mit vielen Zwischen- und Ordnungsrufen.
8: Also es ist, glaube ich, nicht ganz so schwer zu verstehen, wenn man eine Frage stellt und die Ministerin die Frage beantwortet, dass man dann auch zuhört, selbst aus der Fraktion, die die Frage gestellt hat. Bitte.
5: Die Opposition ist sich inhaltlich einig wie nie. Britta Hasselmann von den Grünen.
9: Das Gesetz ist mit heißer Nadel gestrickt und es wird keine Effizienzgewinne geben und es wird keine Beitragsstabilität geben, sondern Krankenhausinsolvenzen, überlastete Hausärzte und verratene Psychotherapeutinnen und Therapeuten.
5: Auch Heidi Reicheneck von der Linken glaubt nicht daran, dass die Beiträge nicht weiter steigen.
10: Sie wollen stabile Beiträge. Ich verrate Ihnen, wie Sie die bekommen, wie Sie die sogar senken können. Mit einer Bürgerinversicherung, in die alle einzahlen, auf alle Einkommensarten, ohne Beitragsvermessungsgrenzen. Das wäre der richtige Weg.
5: Nicole Hess von der AfD warnt.
11: Das ist keine Reform, das ist eine Einladung zum Rückzug aus der Versorgung.
5: Das Paket sei nur ein erster Schritt, betont man selbst in der schwarz-roten Koalition. Etwa Dagmar Schmidt von der SPD.
12: Dieses Gesetz ist keine Gesundheitsreform. Dieses Gesetz ist auch kein Gesetz, wonach Verabschiedung die Sektkorken knallen.
5: Denn das Gesetz bedeutet für rund 75 Millionen Versicherte höhere Zuzahlungen bei Medikamenten. Die kostenfreie Mitversicherung von Ehepartnern wird eingeschränkt, beim Zahnersatz gekürzt. Alle sind gefordert. Politisch haben Union und SPD an einem Strang gezogen, auch im Bundesrat. Die Bundesländer hätten dort die GKV-Reform noch ausbremsen können, drohten, den Vermittlungsausschuss anzurufen. Aber dann kommt es anders.
13: Wer ist für die Anrufung des Vermittlungsausschusses? Das ist eine Minderheit. Der Vermittlungsausschuss ist nicht angerufen worden.
5: Auch die Hürde im Bundesrat ist genommen. Das hatte seinen Preis. Ein 550 Millionen Euro Angebot vom Bund an die Länder für Kliniken. Unklar bleibt, woher soll das Geld kommen? Fürs Erste ist das Sparpaket beschlossen. Ruhe kehrt damit wohl nicht ein.
4: Aus Berlin war das Sarah Beham. Das GKV-Sparpaket ist also durch. Ist das sozusagen ein Happy End für die Koalition vor der Sommerpause? Das hat zumindest die Tagesthemenmoderatorin Jessie Wellmer den Publizisten Albrecht von Lucke gefragt. Er ist Redakteur der Zeitschrift Blätter.

0: positiv.
1: Naja, das Liefern, wie ich sagte, ist eben eines, was mit Härten einhergeht. Insofern ist die ganz große Frage, was überwiegt? Sind die Leute davon angetan, dass überhaupt Handlungsfähigkeit erzeugt wird? Oder sind sie vor allem deswegen gefrustet, weil sie merken, es wird hart für uns? Das ist der harte Konflikt, den diese Regierung jetzt auszutragen hat. Und das macht die Sache natürlich problematisch. Man wird sehen, wie es durch den Sommer geht, denn auch jetzt werden die Debatten nicht aufhören. Wir werden Interviews haben. Die Regierung hofft natürlich zunächst einmal, und das kann sie, dass ein Stück weit anerkannt wird, dass sie überhaupt handlungsfähig war. Das war noch vor einem Jahr anders. Da ist sie an der eigentlich nicht sonderlich großartigen Nichtwahl von einer Bundesverfassungsrichterin gescheitert. Das war noch eine Kleinigkeit, aber das hat den Sommer letzten Jahres völlig verhagelt. Diesmal immerhin hat sie eine Reform, und das ist nur der Anfang, zustande gebracht.
0: Okay, also Sie sagen, es gibt da diese Balance, die man finden muss. Die Härten sozusagen müssen akzeptiert werden. Andererseits muss Handlungsfähigkeit demonstriert werden. Deshalb mal die Frage, also was braucht es denn? Wie macht es denn die Bundesregierung richtig? Wie schafft es denn die schwarz-rote Koalition, die richtigen Punkte nicht nur sozusagen im Handeln zu demonstrieren, sondern auch die richtigen Botschaften bei den Leuten zu setzen, dass die am Ende sagen, okay, ihr habt mein Vertrauen zurück, okay, ich mache wieder mit. Das ist doch das große Problem. Wie soll das gehen?
1: Absolut. Die große Frage ist, ob die Regierung schon so viel Boden verspielt hat, dass sie das Vertrauen gar nicht mehr zurückgewinnen kann. Und dafür spricht leider vieles. Ein Jahr, das man verloren hat, ist ja nicht rückholbar. Und die große Frage ist die, ob jetzt die Bevölkerung das mit, was ansteht, die komprimierten Reformen, die noch viel härter werden. Aber immerhin, jetzt hat man den Eindruck, dass sich übrigens vielleicht ein Stück weit jenseits des Kanzlers, wenn man den Berichten folgt, sind es ganz andere, die mittlerweile die Entscheidungen in der Koalition treffen, vor allem die starken Fraktionsvorsitzenden. Man hat den Eindruck, dass zumindest der Ernst der Lage in SPD-Union begriffen wurde und dass man geschlossener handelt als im letzten Jahr. Nur das ist eine Chance, wieder Vertrauen zurückzugewinnen. Aber wie gesagt, das Dilemma besteht darin, das wird die Bevölkerung merken und das wird natürlich die AfD weitlich ausnutzen. Es ist momentan ein Ausspielen von den harten Posten durch den Populismus von rechts, der natürlich Punkte macht, weil er sieht, welche Zumutungen die Reformen bedeuten.
0: Wie geht der Bundeskanzler in die Sommerpause? Also die Zufriedenheitswerte sind im Keller, aber wie steht es auch um den Rückhalt in der eigenen Partei?
1: Der schwindet und das merkt man mehr und mehr. Auch wenn der Kanzler, man staunt ja manchmal über dieses Phänomen der Autosuggestion, mit großen Worten in die Sommerpause ging, ist es ganz offensichtlich, dass seine Autorität auch in den eigenen Reihen massiv zurückgegangen ist. Man hatte den Eindruck schon lange, dass er sich vor allem auf die Außenpolitik konzentriert, dass ihn die Innenpolitik nicht sonderlich interessiert. Und das ist mittlerweile sehr stark in den beiden Parteien CDU, CSU wie SPD deutlich geworden. Es sind andere, die in hohem Maße die Vereinbarungen treffen. Und der Kanzler muss aufpassen, dass seine Autorität mit Blick auf die Jahre, die ja noch kommen sollen, wenn denn die Legislatur bis zum Ende geht, dass sie nicht noch mehr schwindet.
2: Sagt der Publizist Albrecht von Lucke im Tagesthemeninterview mit Jesse Wellmer.
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2: Und zum Sparpaket bei der GKV nun die Meinung von Birte Sennissen.
4: Die Bundesregierung hatte keine Wahl. Sie musste ein Sparpaket beschließen, denn ansonsten schießen die Krankenkassenbeiträge in den nächsten Jahren durch die Decke. Das werden weder Versicherte noch Arbeitgeber wollen. Aber wenn der Kanzler dieser Reform schon das Label historisch verleiht, wenn Unionsfraktionschef Jens Spahn von einer Jahrzehntreform spricht, dann hätte dieses Sparpaket ein anderes Verfahren verdient gehabt. Keine umfangreichen Änderungen auf den letzten Metern, kein Feilschen um hunderte Millionen Euro bis tief in die Nacht. Letztlich hat sich der Bund die Zustimmung zu diesem Gesetz teuer erkauft. Und das nur, weil es unbedingt vor der Sommerpause beschlossen werden sollte. Jetzt muss dieses Geld an anderer Stelle im Gesundheitssystem eingespart werden. Wo? Das ist noch völlig unklar. Damit bleibt auch offen, ob das Gesetz sein Ziel überhaupt erreichen wird, nämlich dass die Zusatzbeiträge für die Krankenversicherung in den nächsten Jahren tatsächlich nicht steigen. Soweit das Formale. Inhaltlich verlangt dieses Sparpaket vielen etwas ab. Und es ist richtig, dass jeder seinen Teil dazu beitragen muss, auch die Versicherten selbst. Zumutbar ist etwa, dass Zuzahlungen in der Apotheke steigen. Falsch hingegen ist, dass die Pharmabranche sich mit massivem Druck und Drohungen durchgesetzt hat. Ja, die Pharmabranche ist wichtig für Deutschland. Aber bitte keine Wirtschaftsförderung mit Beitragsgeldern der Versicherten betreiben. Stattdessen sollte die Bundes

0: Bundesregierung für bessere Standortbedingungen und für bessere Forschungsbedingungen sorgen. Dieses Sparpaket darf jetzt trotz allem nur der erste Schritt sein. Jetzt müssen echte Strukturreformen folgen. Fraglich ist aber, ob die Koalition nochmal die Kraft hat, sich mit all den starken Playern im Gesundheitswesen und mit den Bundesländern so auseinanderzusetzen, wie es nötig ist. Aber auch hier bleibt ihr eigentlich keine andere Wahl.
1: Das war die Meinung von Birte Sennigsen aus dem ARD-Hauptstadtstudio.

Und wir kommen nun zur Wettervorhersage für heute Samstag, den 11. Juli. Am Vormittag im Nordwesten noch bewölkt durch Hochnebel. Danach im Norden und vor allem im Osten neben längeren sonnigen Abschnitten zeitweise Durchzug von Wolkenfeldern. Aber es ist überwiegend trocken. Im Westen und Süden vorwiegend sonnig. Die Höchstwerte im Norden und Osten 25 bis 30 Grad, an den Küsten kühler 20 bis 23 Grad und im Süden und Westen sommerliche 29 bis 35 Grad. Die Temperaturen deutscher Städte zur Stunde: in Kiel 14 Grad, Hamburg 15 Grad, in Rostock 14 Grad, Hannover 16 Grad, Berlin 14 Grad, Kassel 13 Grad, in Münster 14 Grad, Köln 15 Grad, in Frankfurt am Main 18 Grad, Erfurt 15, Saarbrücken 19 Grad, Nürnberg 13 Grad, Dresden 15 Grad, Stuttgart 19 Grad und in Freiburg und in München je 17 Grad.

0: Es ist 5.15 Uhr. Guten Morgen.
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0: Weißt du noch, wo du damals warst? Es gibt Ereignisse, die sich so einbrennen, dass viele Menschen die Frage auch noch später beantworten können, viele Jahre später. Für viele Menschen in Rheinland-Pfalz und Nordrhein-Westfalen ist die Flutkatastrophe im Ahrtal ein solches Ereignis gewesen. 5 Jahre liegt sie zurück. Wassermassen überfluteten Städte in der Eifel, kleine Dörfer, Bachtäler zerstörten Häuser, Straßenzüge, sogar Schienenstrecken. Viele Menschen verloren ihr Zuhause. Mehr als 180 Menschen kamen ums Leben. Bis heute sind noch nicht alle Spuren beseitigt. Jan Koch hat diese unfassbaren Szenen mit eigenen Augen gesehen. Er war als Reporter für den Westdeutschen Rundfunk im Einsatz. Und im Gespräch mit seiner Kollegin und Moderatorin Katrin Schmick erinnert er sich an seine ersten Eindrücke damals.
2: Also ich in meinem Fall, ich bin nach Bad Münstereifel gefahren. Es war dann schon, als ich das erste Mal da war, gedämmert, weil ich den ganzen Tag hier erstmal so im Sender Dinge organisiert habe. Und als ich da hingefahren bin, habe ich halt gesehen, wie diese ganze Innenstadt aufgerissen ist. Also wirklich kein Stein mehr lag da auf einem anderen. Häuser waren zerstört, ganze Straßenzüge weggerutscht. Und sich dann da langsam in dieser Stadt so voranzubewegen und das zu sehen und zu checken, was hier passiert ist, das ist mir sehr nah gegangen. Also ja, da habe ich auch gedacht, wo bin ich hier gelandet? Wie geht's den Menschen hier überhaupt? Ja.
3: Warst du vorher schon mal in Bad Münstereifel gewesen?
2: Nein, noch nie. Ich kannte es nur von Fotos. Dieses schöne Panorama. Meine Großeltern haben immer davon erzählt,
3: ja,
2: dass sie damals
3: Heino-Café, ne?
2: Genau, dass sie da zum Kaffee trinken mal waren oder mal zum Shoppen oder zum Flanieren. Und ich wusste, dass das eigentlich eine sehr blühende, richtig schöne Altstadt mit Kopfsteinpflastern ist. Und dann da hinzukommen und da ist
3: Krieg.
2: Ja. Alles durcheinander, ja, mindestens mal und Katastrophenzustand.
3: Ja. Jetzt kommst du da in dieses eigentlich pittoreske Kleinstädtchen als Reporter in einer unfassbaren Krise, in einer Katastrophe, die bei den Menschen hineingebrochen ist. Hat sich da irgendjemand für dich interessiert? Waren die nicht alle total busy mit sich selbst? Steht man da nicht einfach im Weg?
2: Nee, also ehrlicherweise war mein Empfinden in den ersten Tagen vor allem viele froh, dass wir gekommen sind, um zu zeigen, was passiert. Viele wollten mit uns reden, wollten zeigen, was ihnen geschehen ist. Klar, man fühlt sich dann so ein bisschen komisch, weil man ist dann da trotzdem ja nebenan und beobachtet das. Und es ist ja dann auch nicht so richtig unsere Aufgabe, da mitzuhelfen. Unsere Aufgabe ist ja zu berichten und zu zeigen, was ist passiert. Aber alle wollten reden, alle wollten erzählen. Und als ich da angekommen bin, gab es auch so zwei, ja, ich würde mal sagen, die waren vielleicht 17, 18 und die sind direkt auf uns zugekommen und haben gesagt, komm, ich führe dich mal hier durch, ich zeig dir mal, wo was ist. Und die haben mir dann noch gezeigt, normalerweise da wäre noch das Haus, das sähe noch so und so aus. Und da vorne, da wäre eigentlich noch dies und das gewesen. Ja, die haben mich da wirklich in so einer kleinen Stadttour mitgenommen und mir dann erzählt, was in ihrer Heimatstadt alles kaputt gegangen ist.
3: Wichtig ist ja auch als Reporter, Reporterin, dass man sich so Protagonisten schnappt, ne? Mhm. Also Leute, an denen man die Geschichte dann festmachen kann. Mhm. Da sucht man sich wahrscheinlich auch Leute aus, ne? Und das ist natürlich auch ein bisschen komisch, ne? Können die gut reden und so? Und das in so einer schrecklichen Situation. Aber du hast tatsächlich Protagonisten auch gefunden, an denen du ganz eng dran warst, ne?
2: Ja, die habe ich jetzt über die 5 Jahre ein paar Mal auch getroffen. Das ist eine Familie Reinhardts in Bad Münstereifel. Die haben da 2020 ein Café eröffnet, also sich nochmal eine ganz neue Existenz aufgebaut. Mhm. Die Eltern sind beide so Ende 50. Und hatten dann ja in Corona-Zeiten damals schon aufgehört. Genau. Die Herausforderung gab es ja auch schon. Und dann ein Jahr später wird ihr ganzes Café, weil das halt auch direkt neben der Erft in so einem alten, schönen, gelb-schwarzen Fachwerkhaus ist, wurde das halt komplett verwüstet und zerstört. Und ein Jahr danach komplett ist ihre Existenz wieder im Arsch, ehrlicherweise. Und die waren sehr verzweifelt. Und die haben sich aber zurückgekämpft, waren aber auf dem Weg immer mal wieder mit der Herausforderung konfrontiert, schaffen wir das halt wirklich, ne?
3: Ja, ja.
2: Der Vater, Rolf heißt der war von Tag 1 eigentlich da mit der Meinung, naja, was haben wir zu verlieren, wir haben alles verloren, wir ziehen es jetzt durch. Aber Christiane, die Mutter, war dann zwischendrin schon an dem Punkt, dass sie sagt, oh, ich glaube, das ist zu viel, das schaffen wir nicht. Dann gab es auch den Punkt, wo sie wirklich kurz vor der Privatinsolvenz standen und so Sachen, also
3: Wahnsinn.
2: Und dann muss die ganze Familie noch mitziehen. Die haben 4 Kinder, die waren alle noch im jugendlichen Alter. Heute sind die so Anfang 20, Mitte 20. Die sagen aber heute, hat mir Sarah, die Tochter, erst vor 2 Wochen erzählt, als ich ihn nochmal getroffen habe für einen Dreh, dass sie als Familie jetzt sehr eng zusammengewachsen sind, was sie da durchgemacht haben und dass sie auch wissen, was sie einander zu schätzen haben. Ja. Wo man als Jugendlicher manchmal denkt, oh, Eltern, geht mir nicht auf den Sack. Ist jetzt halt eher das Gefühl so, nee, als Familie können wir so eine Krisensituation überstehen?
3: Es ist wahrscheinlich entweder oder, ne? Es hätte auch alles anders kommen können, auch klar, für die Eltern. Wahrscheinlich hatten die auch ihre persönlichen Krisen in ihrer Beziehung.
2: Ja,
3: und
2: die
3: so,
2: haben
3: ne?
2: sich auch natürlich mentale Hilfe gesucht, also psychische Hilfe. Ich kenne eigentlich fast niemanden, mit dem ich in den letzten Jahren mal in der Flut zu tun hatte, der zumindest nicht mal überlegt hat, Hilfe sich zu holen oder auch Hilfe genommen hat. Mhm. Es gäbe ja auch noch genügend Beispiele auch von wirklich ja noch Leuten, die wirklich noch ein krasses Trauma haben.
3: Ja, sicher. Mhm.
2: Und überhaupt nicht klarkommen auf die Situation, die auch immer ja noch Angst haben, wenn es regnet.
0: WDR-Reporter Jan Koch im Gespräch mit der WDR-Moderatorin Katrin Schmick über das Unglück an der Ahr vor 5 Jahren. Wenn Kinder nicht bei ihren leiblichen Eltern leben können, sei es vorübergehend oder auf Dauer, dann braucht es eine Pflegefamilie. Das Jugendamt kümmert sich darum, dass Kind und Familie zusammenkommen. Aber es gibt nicht genug Paare, die bereit sind, Pflegekinder aufzunehmen hier in Deutschland. Dafür entschieden haben sich aber Stefanie und Martin aus dem Landkreis Weißenburg-Gunzenhausen in Mittelfranken. Aktuell leben 2 Pflegekinder bei ihnen und Vera Held hat die Familie zu Hause besucht.
4: 2 kleine Mädchen wuseln durch die offene, helle Wohnküche von Stefanie und Martin. Vor 4 Jahren sind die beiden Kleinen, noch im Säuglingsalter, als Pflegekinder zu ihr und ihrem Mann gekommen, erzählt Stefanie.
5: Wir waren anfangs ein bisschen zögerlich. Vom ersten Mal beim Jugendamt Informationen einholen bis zu dem Zeitpunkt, wo dann wirklich der Anruf kam. Aber ich habe mich mit vielen Pflegeeltern unterhalten und alle durch die Bank meinten, dass sie das jedes Mal wieder machen würden, weil das so schön ist und so bereichernd für die ganze Familie.
4: Das Jugendamt hat das Ehepaar geprüft und auf ihren Pflegeelterneinsatz vorbereitet. Dann waren Stefanie und Martin Standby, bis der Anruf kam. Wir haben Kinder, die euch brauchen. Sich als Pflegeeltern zu melden, war eine gute Entscheidung, sagt Pflegepapa Martin.
6: Es fühlt sich absolut richtig an, Werte weitergeben zu können, die man selber bekommen hat und die sich einfach ja, gut anfühlen. Man ist erschöpft, aber positiv erschöpft, darf ich mal sagen. Und es ist einfach schön, Kinder zu sehen, denen es dann gut geht, die eine Chance haben, auch die fröhlich sind, die lachen und auch in der Gesellschaft einfach voll mitschwimmen.
4: Pflegeeltern wie Stefanie und Martin gibt es zu wenige. Im Landkreis Weißenburg-Gunzenhausen sind es laut dem Jugendamt etwa 50. Aber allein bis zum April wurden im Landkreis bereits 20 Kinder in Obhut genommen. Das Jugendamt sucht deswegen dringend nach Pflegeeltern oder Familien für sie, sagt Julia Müller vom Pflegekinderdienst des Jugendamtes.
7: Ich denke, das Wichtigste, was man mitbringen muss, ist Zeit und ganz viel Liebe und den Wunsch, einem Kind ein stabiles Zuhause mit ganz viel Geborgenheit und Liebe zu schenken.
4: Kinder würden erst in Obhut genommen, wenn andere Maßnahmen nicht mehr greifen, heißt es vom Jugendamt. Ob und in welche Pflegefamilie die Kinder kommen, und wie lange sie dort bleiben, entscheidet das Amt von Fall zu Fall. Das Jugendamt betreut die Pflegefamilien auf dem ganzen Weg, erklärt Ilona Ochsenkiel vom Pflegekinderdienst.
8: Wir haben auch da einen gesetzlichen Auftrag. Wir begleiten unsere Pflegefamilien so lange, wie auch das Kind bei ihnen lebt. Wir kommen regelmäßig vorbei in Form von Hausbesuchen, haben eben auch Hilfeplangespräche und stehen auch sonst immer für sämtliche Fragen telefonisch oder eben per Mail zur Verfügung.
4: Fragen auch zum sogenannten Umgang. So heißt es, wenn die Kinder zusammen mit den Mitarbeiterinnen des Jugendamtes und ihren Pflegeeltern regelmäßig ihre leiblichen Eltern sehen. Die Kinder haben 2 Familien, ihre Herkunfts- und ihre Pflegefamilie, sagt Pflegemama Stefanie.
5: Ich glaube auch, dass das wichtig ist, dass man diese beiden Seiten auch eben sieht in der ganzen Geschichte. Wenn man für den anderen eine Empathie empfindet, dann geht dann das vielleicht auch manchmal leichter.
4: Und am Ende sollten alle das gleiche Ziel haben, den Kindern eine Zukunft schenken.
0: Kinder und ihre Pflegefamilie, das war eine Reportage von Vera Held.
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9: Mit Mats Nicholson. Diese Spanier sind wirklich unglaublich. Schon wieder mit einem ganz späten Tor durch Mikel Merino eine Runde weiter. Spanien hat Belgien im WM-Viertelfinale mit 2:1 besiegt und steht im Halbfinale. Michael Augustin berichtet aus Los Angeles.
10: Wie schon gegen Portugal im Achtelfinale hat auch Mikel Merino als Joker dieses Spiel entschieden. Sein Tor in der 88. Minute war das 2:1 gegen Belgien. Ein verdienter Erfolg vor mehr als 70.000 Zuschauern in Los Angeles. Spanien war dominant, Belgien versuchte nur den eigenen Strafraum zu verteidigen. Der Europameister war nach 30 Minuten durch Fabian Ruiz in Führung gegangen. Der Ausgleich für Belgien überraschend in der 41. Minute durch das Kopfballtor von Charles de Ketelare. Da musste Belgien auswechseln. Courtois, der Super-Torhüter, musste verletzt runter. Die Nummer 2 Lammens kam und die ließ einen doch recht harmlosen Schuss abprallen. Und da war Merino Herbstauber zur Stelle in der 88. Minute. Matchwinner zum 2:1.
9: Am Dienstag um 21 Uhr deutscher Zeit treffen Spanien und Frankreich dann im Halbfinale aufeinander. Vorher stehen noch 2 Viertelfinalpartien an. England trifft auf Norwegen, Weltmeister Argentinien spielt gegen die Schweiz. 31 Jahre lang hat es gedauert, bis mal wieder ein deutscher Tennisprofi ins Herrenfinale von Wimbledon einzieht. Boris Becker war 1995 der Letzte. Jetzt folgt ihm Alexander Zverev, der das wohl beste Jahr seiner Karriere spielt und sich damit Anrufe von höchster Stelle verdient hat. Ina Kast berichtet vom Halbfinale aus Wimbledon.
11: Seit fast 2 Wochen ist Alexander Zverev offline. Sein Handy ist aus. Nichts kommt an, nichts geht raus. Und trotzdem hat Bundeskanzler Friedrich Merz einen Weg gefunden, den Wimbledon-Finalisten zu erreichen.
12: Der hat meinen Manager angerufen. Ich habe mit ihm kurz gesprochen und er hat gesagt, er kommt mit seiner Frau. Wenn jetzt irgendwie kurzfristig was passiert in Europa, dann wahrscheinlich nicht, aber...
11: Der Bundeskanzler konnte Zverev also sprechen und will beim Finale am Center Court von Wimbledon dabei sein. Und dass die Atmosphäre dort ganz besonders ist, hat Zverev schon beim Einlaufen im Halbfinale gegen Arthur Ferry gemerkt. Das britische Publikum wurde aber irgendwann immer leiser. Zverev einfach zu stark für den britischen Außenseiter. Das Match hat nur etwas mehr als 2 Stunden gedauert. Zverevs Jubel nach dem verwandelten Matchball fiel erstaunlicherweise ziemlich verhalten aus.
12: Also ich bin im Finale, ich habe das Turnier noch nicht gewonnen. Deswegen bin ich natürlich sehr glücklich, im Finale zu sein, aber das Turnier geht weiter. Und am Sonntag ist das größte Match.
11: Und damit er topfit ist, wird er wieder versuchen, 10 Stunden Schlaf pro Nacht zu kriegen. Und auch am Tag vor dem Finale soll alles weiter genau nach Plan laufen.
12: 11 Frühstücken, um 3 Mittagessen oder um 3.30 Uhr Mittagessen und dann irgendwie 8:30 Uhr Abendessen. Also das ist jetzt für mich so der normale Tag. Ich werde aufschlafen, nicht morgen in Ruhe wahrscheinlich von 1 am Nachmittag trainieren und meine Sachen vernünftig machen.
11: Das Handy bleibt natürlich auch aus. Sollte Zverev im Finale tatsächlich gegen Jannik Sinner gewinnen, kann der Bundeskanzler ja auch persönlich gratulieren.
9: Der belgische Radprofi Tim Mellier hat eine der wenigen Chancen für die Sprinter bei der Tour de France genutzt. Er gewann die 7. Etappe im Massensprint. Die deutschen Hoffnungen haben sich nicht erfüllt. Holger Gerska ist ARD-Reporter bei der Tour. Warum hat es mit dem deutschen Etappensieg nicht geklappt?
13: Ja, irgendwie hat man das Gefühl, irgendwas Kleines fehlt dann immer. Bei Max Kanter war es auf dieser Etappe nach Bordeaux definitiv die Positionierung. Er war schlicht und ergreifend zu weit hinten, als diese schnelle Finale begann. Dann eine wirklich, wirklich gute Endgeschwindigkeit entwickeln, wurde er leicht aufgehalten durch einen Rempler eines Franzosen, Dorian Godin. Und dann wäre er vielleicht noch Zweiter oder Dritter geworden. Aber zum Sieg fehlte halt die Positionierung. Er ist trotzdem sehr konstant mit Platz 2 und Platz 4. Für Bauhaus war gut positioniert. Er ist Sechster geworden, aufsteigende Tendenz. Und bei Pascal Ackermann, der wirklich eine sehr aussichtsreiche Position hatte, vor dem letzten Kilometer, muss man sagen, da fehlt die Geschwindigkeit. Deswegen ist er eben Zwölfter geworden.
9: Das gelbe Trikot des Gesamtführenden behält der große Dominator und Tourfavorit Tadej Pogacar aus Slowenien.
0: Und das war Mats Nicholsen mit dem Sport.

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1: Um 5.30 Uhr mit Gabriela Kühne. Nach der erneuten Eskalation zwischen dem Iran und den USA ist die Zukunft des Rahmenabkommens ungewiss. Die USA hatten zuletzt Ziele im Iran angegriffen und das wiederum mit Angriffen auf Handelsschiffe begründet. Nun fordert Washington ein klares Bekenntnis von Teheran. Aus der Nachrichtenredaktion Valeria Dobraskalja.
2: Der Iran muss öffentlich zusichern, dass die Schifffahrt in der Straße von Hormus frei und sicher bleibt. So die Forderung der USA. Darüber berichteten übereinstimmend mehrere US-Medien. Welche Folgen eine Ablehnung hätte, ist offen. Trotz der jüngsten militärischen Eskalation hält der US-Präsident Donald Trump an der Möglichkeit weiterer Gespräche fest. Nach seinen Angaben hat der Iran um eine Fortsetzung der Verhandlungen gebeten. Die USA hätten zugestimmt. Zuletzt eskalierte die Situation im Nahen Osten wieder, nachdem die Kriegsparteien Iran und USA wiederholt die Waffenruhe gebrochen hatten.
1: Die US-Regierung will gefährdete Tier- und Pflanzenarten künftig weniger streng schützen. Nach Angaben des Innenministeriums wurde beschlossen, das Artenschutzgesetz neu zu fassen. Der zentrale Begriff der Schädigung von Arten und ihren Lebensräumen wird neu definiert. Dadurch werden die Schutzregeln weniger streng und Flächen können leichter für die Industrie genutzt werden. Umweltorganisationen warnen davor, Lebensräume zu zerstören und kündigen Klagen an. In Südspanien sind weitere Menschen wegen der Waldbrände in Sicherheit gebracht worden. Die Evakuierungen betreffen mittlerweile mehr als 1400 Personen. Grund sind laut Katastrophenschutz neue Brandherde. Aus Madrid, Anna Mund.
3: Gleichzeitig habe sich die Lage im Osten des Brandgebiets verbessert. Dort sei es den Einsatzkräften gelungen, das Vordringen der Flammen in Richtung Autobahn zu stoppen. Bei dem in der Nacht zu Freitag ausgebrochenen Brand sind 12 Menschen ums Leben gekommen, darunter den lokalen Behörden zufolge neben Spaniern auch Belgier und Briten. 23 Personen werden vermisst. Das Feuer hat inzwischen rund 4000 Hektar Buschland verbrannt. Die Brandursache ist bislang ungeklärt.
1: Belgien will eine Pkw-Maut einführen. Nach belgischen Medienberichten haben sich darauf die drei Landesteile Flandern, Wallonien und die Hauptstadtregion Brüssel geeinigt. Die Plakette soll im kommenden Jahr eingeführt werden. Der Preis für eine Jahresvignette in Belgien richtet sich nach Fahrzeugmodell und Schadstoffausstoß. Von 90 Euro für Elektroautos bis zu 125 Euro für alte Verbrenner. Es soll aber auch Tages- oder Kurzzeitplaketten geben. Das Wetter in Deutschland. Tagsüber viel Sonne, vor allem im Osten, auch ein paar Wolken, aber trocken. 27 bis 34 Grad, an der Nordsee etwas kühler. Auch am Sonntag sonnig, im Osten wieder ein paar Wolken, bei 27 bis 33 Grad. Das waren die Nachrichten.
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4: Da haben wir eine Unfallsperrung, die A3 Passau Richtung Nürnberg ist zwischen Kreuz Deggendorf und Schwarzach nach einem Unfall gesperrt. Das war's aktuell. Alles andere bezieht sich auf Baustellen, die schon länger bekannt sind. Ihnen eine gute und sichere Fahrt.
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4: Mal Hand aufs Herz, einen Volkswagen, den baut VW eigentlich schon lange nicht mehr. Immer teurer wurden die Modelle, sodass ein Golf heute kaufkraftbereinigt etwa doppelt so viel kostet wie einst ein Käfer. Damals produzierten viele europäische Hersteller günstige Modelle, um nach dem Krieg und dem Wiederaufschwung die Volksmotorisierung in Europa voranzutreiben. Autos wurden preiswert für die breite Masse erschwinglich. Heute übernehmen andere Hersteller die Preisführerschaft, wie etwa die rumänische Marke Dacia, die zum Renault-Konzern gehört. Und das zahlt sich dann eben auch bei den Verkaufszahlen aus. Was aber wird nun aus Volkswagen? Die Umbaupläne von Konzernchef Blume sind umstritten. Aus Wolfsburg die Reportage von Claudia Wulzberger.
5: Ja, alle schauen nach Wolfsburg, alle wollen wissen, wie es weitergeht. Wir hoffen natürlich, dass es weitergeht, weil das wäre auch der Tod für die Region, das muss man ganz klar sehen. Es sind ja nicht nur wir von VW, es sind ja alle, die drumherum liegen, Zulieferer, der kleine Bäckermann, alle.
6: Man muss erstmal abwarten, was kommt. Also ich finde, dass da die Presse mal ein bisschen viel macht. Und solange da nichts von unserer Führung kommt und von der Gewerkschaft und Betriebsrat, sehe ich das alles erstmal ganz locker. Gespart werden muss, auf jeden Fall, aber immer ruhig bleiben.
7: Also ich muss sagen, ich finde es schade, dass man so ein bisschen im Unwissen dann noch weiterhin bleibt. und dass man so in den Urlaub geschickt wird. Ja, im Endeffekt, also wir Produktionsarbeiter vor allem, wir machen halt das, was wir immer können. Wir bauen Autos und wir hoffen, dass wir so einfach entgegenwirken können, indem wir einfach da sind.
8: Die Werke gelten als zu teuer und sie sind nicht ausgelastet. Volkswagen verkauft viele Autos, aber nicht mehr so viele wie zu Hochzeiten. Dafür kaufen auch hier immer mehr Menschen Elektroautos aus China. Die Konkurrenz ist mittlerweile in Europa angekommen. Für die veränderte Marktlage reichen die bisherigen Sparpläne offenbar nicht mehr aus. In einer Videobotschaft hat sich Konzernchef Oliver Blume geäußert.
9: Wir machen den Volkswagen-Konzern schneller, robuster und wettbewerbsfähiger. Wir reduzieren Komplexität, fokussieren unsere Technologien, richten Produkte, Entwicklung und Produktion noch regionaler in den Märkten aus, bauen Überkapazitäten ab, straffen unser Beteiligungsportfolio und verschlanken unsere Strukturen.
8: Kein konkretes Wort zu der Frage, ob Werke schließen müssen. Das hält Automobilexperte Stefan Bratzel vom Center for Automotive Management zwar für notwendig, aber nicht ausreichend.
10: Volkswagen hat keine Chance, wenn man sich nicht auf die Zukunftsthemen, auf neue Technologien fokussieren kann. Insofern hat auch die Arbeitnehmerseite durchaus recht. Werksschließungen allein werden Volkswagen längerfristig nicht helfen.
8: Möglicherweise würde es auch reichen, nur 2 der 4 in Frage kommenden Werke zu schließen. Auch die Vorschläge, die Zahl der Automodelle zu reduzieren, hält er für sinnvoll. Neben dem reinen Sparen geht es in Blumes Zukunftsvision aber noch um was anderes. Er will den Konzern so umbauen, dass möglicherweise der Einfluss des Landes Niedersachsens und des mächtigen Betriebsrats eingeschränkt wird. Dieser Einfluss ist im VW-Gesetz geregelt. Das Gefüge zu ändern, lehnt Niedersachsens Ministerpräsident Olaf Lies weiter ab. Er sitzt selbst im Aufsichtsrat von VW.
11: Wir haben ein Erfolgsmodell mit dem VW-Gesetz. Wir haben ein Erfolgsmodell mit der Marke Volkswagen innerhalb des Konzerns. Und auch das hat für mich nicht nur in der Vergangenheit eine Grundlage geschaffen, zukunftsfähig zu sein, sondern auch für die Zukunft. Insofern gibt es schon, ich glaube, ein paar klare Linien, die wir alle haben.
8: Klar ist bisher vor allem eins. Bis es bei Volkswagen eine Lösung gibt und einen ausgehandelten Kompromiss, wird noch einige Zeit vergehen.
4: Soweit Claudia Wolfsberger. Und wir bleiben beim Thema China. Chinas Erfolg, Deutschlands Misserfolg. Das hängt stark miteinander zusammen. Denn die Absatzprobleme der deutschen Industrie, die führen zum Abbau von zahlreichen Arbeitsplätzen. Auch die hohen Energiekosten und die Regulatorien sind in Deutschland mit Schuld daran. In Deutschland also Jobverluste und China in vielen Bereichen mittlerweile Weltmarktführer. Was macht das mit der deutschen Wirtschaft und wie sollte die Politik auf diese Lage reagieren? Mehr dazu von Alfred Schmidt.
12: Volker Hellmeier, Chefvolkswirt der Netfonds AG, sieht in Chinas Stärke einen Trend, der sich verstärkt. Das zeige sich auch an der Vorhersage des Internationalen Währungsfonds IWF.
13: Die chinesische Wirtschaft läuft gut. Wenn wir die aktuelle IWF-Prognose einmal zugrunde lesen, für das laufende Jahr wächst China mit 4,4%. In China liegt der Anstieg der Verbraucherpreise bei 1,2%, also mehr Stabilität. Stabilität ist gut.
12: Mehr Wachstum, weniger Inflation. Aus chinesischer Sicht mag das gut sein, aber es geht verstärkt auf Kosten anderer Volkswirtschaften. Das merkt man in Deutschland und Europa. Seit dem jüngsten EU-Gipfel Ende Juni erwägen die Mitgliedstaaten gemeinsame Gegenmaßnahmen, um China in die Schranken zu weisen. Ob es nun Ausgleichszölle oder andere Handelsbeschränkungen sind, in jedem Fall müssten solche Maßnahmen aus Brüssel kommen. Die chinesische Führung in Peking sieht ihrerseits am Horizont aufziehen, was die EU möglicherweise plant. Und sie hat schon klargestellt, was sie von solchen Maßnahmen halten würde. Gar nichts. Stattdessen droht China unverhohlen mit Gegenmaßnahmen. Und Peking streitet ab, den Welthandel zu seinen eigenen Gunsten zu beeinflussen. Außenamtssprecherin Mao Ning Ende Mai dazu in Peking. Ob wir nun von Risikostreuung reden oder vom Abbau von Abhängigkeiten oder einer sogenannten Balance des gegenseitigen Handels, im Kern geht es um Protektionismus. Solche Maßnahmen würden sich nur gegen die Interessen europäischer Verbraucher wenden, die Kosten für Unternehmen erhöhen und langfristig die Konkurrenzfähigkeit von Industriefirmen schwächen. Die EU sollte ihre Wirtschaftsbeziehungen mit China umfassend und objektiv sehen und ihre eigenen Bekenntnisse zum Freihandel beachten. China beobachtet sehr genau, wie sich die EU verhält und wird legitime Mittel einsetzen, um seine eigenen Interessen und Rechte zu schützen. In Deutschland und Europa wird das anders gesehen und die Stimmen mehren sich, dass jetzt die Zeit ist zu handeln. Janka Oertel von der außenpolitischen Denkfabrik European Council on Foreign Relations.
14: Weil die Bewegung einfach wahnsinnig schnell geht auf chinesischer Seite und sie Fakten schaffen. Wenn wir diese Fakten nicht in den nächsten Monaten beantworten, werden wir vor einer Situation stehen, wo es noch schwieriger und noch teurer wird, für uns zu handeln.
12: Dabei ist auch klar, viele gerade deutsche Firmen werden mit Forderungen nach Zöllen und Handelsbarrieren nicht glücklich sein. Deutsche Manager dürfte die Angst umtreiben, dass China seine Drohungen wahrmachen und Gegenmaßnahmen starten könnte.
4: Alfred Schmidt informierte.
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4: Seit Januar hatte sich die Affäre um den regierenden Bürgermeister von Berlin, Kai Wegener, und seine Krisenkommunikation nach dem Stromausfall hingezogen. Nun ging alles ganz schnell. Gestern Nachmittag verkündete Wegener in einer kurzfristig anberaumten Pressekonferenz seinen Rückzug als Spitzenkandidat für die Berlin-Wahl am 20. September. Und am Abend präsentierte dann die Partei mit Finanzsenator Stefan Evers ihren neuen CDU-Spitzenkandidaten. Aus Berlin berichtet Jan Menzel.
15: Er hat sich nicht aufgedrängt, war nicht mit öffentlicher Kritik am noch regierenden Bürgermeister Wegener vorgeprescht. Und doch galt Stefan Evers vielen in der Union schon länger als Mann für den Fall der Fälle. Als Finanz- und Kultursenator mit den Regierungsgeschäften bestens vertraut, als erfahrener Wahlkampforganisator und guter Redner geschätzt, soll er die Berliner CDU vor dem Absturz bewahren. In einer ersten Reaktion gibt Evers sich eher nüchtern.
16: Die Kreisvorsitzenden der CDU Berlin haben sich heute darauf verständigt, mich zu bitten, die Spitzenkandidatur für die CDU Berlin zu übernehmen und kommissarisch auch den Landesvorsitz der CDU Berlin, und das in einer ausgesprochen schwierigen Situation.
15: Viele Mitglieder hatten zuletzt öffentlich und intern den Rückzug des regierenden Bürgermeisters Kai Wegener gefordert. Auch in der Runde der mächtigen Kreischefs der Hauptstadtunion reifte die Erkenntnis, dass es eines Neustarts bedarf, auch wenn dieser nicht ohne Risiko ist, wie der Fraktionsvorsitzende im Abgeordnetenhaus Dirk Stettner einräumt.
17: Wir wechseln den Spitzenkandidaten kurz vor der Wahl. Das ist keine leichte Aufgabe, selbstverständlich nicht. Aber das inhaltliche Ziel bleibt ja gleich, dass wir geschlossen dafür kämpfen, dass es kein Linksbündnis in Berlin geben wird, dass bürgerliche Politik hier gemacht werden kann.
15: Stefan Evers sei dafür genau der Richtige, findet auch der CDU-Kreisvorsitzende von Tempelhof-Schöneberg und Bundestagsabgeordnete Jan-Marco Lutschak. Der 46-jährige Evers stammt aus Nordrhein-Westfalen, gilt als loyal, kulturinteressiert, liberal-konservativ und
18: Stefan Evers brennt für diese Stadt, bringt unheimlich viel mit, analytische Schärfe, intellektuelle Schärfe, Wortwitz. Und ich glaube, das ist genau das Richtige, was wir jetzt brauchen.
15: Evers dürfte auch eine neue Dynamik in den Berliner Wahlkampf bringen, indem sich die anderen Parteien schon darauf eingestellt hatten, sich weiter an einem angeschlagenen CDU-Spitzenkandidaten abzuarbeiten. Mehr oder minder gleich fallen dann auch die Einschätzungen aus. Wegener habe Vertrauen verspielt, der Rücktritt sei überfällig, aber die CDU trage auch mit dem neuen Spitzenkandidaten die Verantwortung für die Politik der letzten Jahre, so linken Landeschefin Kerstin Wolter.
19: Die Politik der Herzlosigkeit, die in Berlin regiert, die heißt CDU. Und sie haben in den letzten Jahren nichts gegen die steigenden Mieten in Berlin getan. Sie haben den Rotstift angelegt beim Sozialen, bei der Kultur, bei den Hochschulen.
15: Finanzsenator und jetzt auch CDU-Spitzenkandidat Stefan Evers versucht derweil demonstrativ, die Reihen seiner Partei zu schließen, nach diesem Paukenschlag zum Wochenende. Versöhnliche Worte auch an den noch regierenden Bürgermeister.
16: Für heute kann ich nur sagen, danke Kai Wegener und danke Berlin, dass all das in diesen 3 Jahren mit Kai Wegener als regierendem Bürgermeister möglich war. Jetzt geht es im Blick nach vorn, aber darum, was Berlin noch erreichen kann, was Berlin noch nach vorne tragen kann.
15: Und auch die CDU in den verbleibenden Wochen wieder beflügeln kann. Die Hoffnungen der Partei ruhen nun auf Stefan Evers. Am Montag soll er vom Landesvorstand offiziell zum Spitzenkandidaten erklärt werden. Jan Menzel, Berlin. Aus Berlin, Jan Menzel.
4: Soweit dieser Bericht. Stefan Evers soll also für die Berliner CDU die Wende in den Umfragen bringen. Dem 46-Jährigen bleiben nur 10 Wochen, um die Stimmung in Berlin zu drehen für seine Partei. Angela Ulrich mit einem Porträt.
20: Stress lässt sich Stefan Evers selten anmerken. Als der Finanzsenator unverhofft noch die Kulturverwaltung dazu bekommt, im April wegen Rücktritt von Vorgängerin Wedel Wilson, da lächelt er.
21: Die Aufgabe ist noch spannender als vorher, die Themenvielfalt noch größer, aber damit natürlich auch der Reiz.
20: Ironisch gemeint, Stefan Evers kann witzig sein, aber er ist auch einer, der Arbeit nicht scheut, auch an ungewöhnlichen Orten, zum Beispiel in einem Fast-Food-Restaurant in Neukölln. Parteikollege Christoph Förster hatte im Mai zum Burger-Dialog eingeladen. Klare Sache, das ist was für Evers.
21: Das mache ich gerne und ich mache es auch mit guter Tradition, schon gar nicht nur vor Wahlen oder dergleichen. Ich denke, für uns ist wichtig, dass wir eine gute Erdung haben und auch wissen, was die Menschen bewegt, wenn wir für sie Politik machen sollen.
20: Geerdet ist Stefan Evers. Der 46-Jährige wuchs im tiefschwarzen Paderborn auf. In Potsdam hat er dann Jura studiert. Seit mehr als einem Vierteljahrhundert lebt er in Berlin. Dass er schwul ist, stellt Evers nicht ins Schaufenster, versteckt sich aber auch nicht. Im Abgeordnetenhaus sitzt er seit 15 Jahren, mal als Vize-Fraktionschef, dann als Fraktionsgeschäftsführer. In der Landes-CDU war er Generalsekretär und hat die CDU-Kampagne verantwortet, die bei der Wiederholungswahl 2023 den Sieg und Kai Wegner ins Rote Rathaus gebracht hat. Also immer Jobs mit einiger Verantwortung, aber nicht ganz in der ersten Reihe. Dabei sagt sein Parteifreund Förster, der ihn zum Bürgerdialog holte,
2: brillant, eines der größten politischen Talente innerhalb der CDU Berlin.
20: Als Finanzsenator versucht Evers, Berlins Megaschulden in den Griff zu kriegen.
3: Glauben Sie keinem, der irgendwas verspricht, was zusätzliches Geld kostet. Ich kann mit Sicherheit versprechen, dass es nicht da sein wird.
20: Evers bringt zwei Doppelhaushalte über die Bühne, fordert Einsparungen. Als Kultursenator legt sich Evers aber auch für Projekte ins Zeug. Ein neuer Ort für die ZLB, die Zentral- und Landesbibliothek am Alex, die Verhandlungen laufen.
3: Also ich verbreite auch gerne gute Laune, aber meist bin ich dann derjenige, der doch den ein oder anderen Tropfen Wasser in den Wein zu gießen hat.
20: Stefan Evers gilt als klug, integer, fix, vor allem extrem loyal. Schon länger wurde sein Name genannt, wenn es um die Nachfolge von Kai Wegner ging. Ob ihm das schmeichelt oder es ihn nervt?
21: Mich nervt.
20: Das hat Evers noch im Mai gesagt. Jetzt hat er sich in die Verantwortung nehmen lassen und zum Doppeljob Finanz- und Kultursenator noch den als CDU-Spitzenkandidaten dazu bekommen. Kommissarischer Landesparteichef könnte er auch noch werden. Die Berliner CDU setzt mit Volldampf auf Stefan Evers und mit einer großen Portion Hoffnung.
4: Angela Ulrich porträtierte den neuen CDU-Spitzenkandidaten für Berlin.
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4: Und da bleiben wir bei diesem Thema. Mitten im Wahlkampf also hat Berlins regierender Bürgermeister Kai Wegner seine Spitzenkandidatur zurückgezogen. Der CDU-Politiker hat damit sehr spät auf die Kritik an seinem Krisenmanagement im Januar reagiert. Für den Tagesspiegel aus Berlin ist diese Sache eindeutig.
22: Es geht in dieser Affäre weder um eine Stunde Tennis noch darum, ob Wegner am Morgen des Stromausfalls einfach mal ausschlafen wollte oder mit der Familie frühstücken. Es geht um die Grundpfeiler unserer Demokratie. Es geht darum, dass Amtsträger und öffentliche Stellen in einer rechtsstaatlichen Demokratie zur Wahrheit verpflichtet sind. Zutreffende Angaben aus der Regierung bilden die Grundlage für informierte Wahlentscheidungen der Bürger. Lügen im Amt ist deshalb tabu und beschädigt das Grundvertrauen in Institutionen. Ein Staat, der Fake News liefert, schafft sich ab.
4: Soweit der Tagesspiegel aus Berlin. Die Berliner Morgenpost kommentiert folgendermaßen.
22: Kai Wegner konnte nicht mehr. Der Druck von außen, aber auch von innen war zu groß. Er hat sich verstrickt in Unwahrheiten und Täuschungen rund um den großen Stromausfall im Januar im Südwesten Berlins. Wegner wurde mehr und mehr zur Belastung für die Berliner CDU. Er zog die Partei mit seinem PR-Desaster mit herunter. Laut Umfrage ist die CDU zurzeit nur noch viertstärkste Kraft in Berlin.
4: Lars Petersen von der Welt zeigt sich überrascht, dass gerade Wegner sich eine solche Affäre erlaubt hat.
23: Kai Wegner ist schon jemand, der sich wirklich von unten auch hochgearbeitet hat. Der hatte über viele Jahre ein sehr, sehr gutes und sehr respektiertes Gespür dafür, wie Leute eigentlich ticken, was man machen sollte. Der wirklich ein politisches Naturtalent war, der ja schon einmal vor dem Aus war und sich wieder zurückgekämpft hat und dann sogar die Wahl gewonnen hat. Sich so in einen Strudel aus Halbwahrheiten und Lügen zu begeben, ist für viele ja auch in der CDU wirklich überhaupt nicht nachvollziehbar gewesen. Jetzt ist noch mal wirklich sehr klar geworden, dass am Morgen des Stromausfalltages, dass da bis kurz vor seinem Tennisspiel er nicht ein Telefonat geführt hat. Das war einfach ein unfassbar schlechtes Kommunikationsmanagement.
4: Meint Lars Petersen von der Welt. Die Frankfurter Allgemeine Zeitung sieht die Amtszeit von Wegner kritischer.
22: Wegners Regierungsstil mochte anfangs erfrischend unkonventionell daherkommen. Am Ende haftet ihm jedoch mehr als ein Hauch von hemdsärmeliger Selbstherrlichkeit an. Wie groß der Unmut über Wegner in der Berliner Union zuletzt war, lässt sich am Zeitpunkt seiner Ankündigung ermessen. 2 Monate vor der Wahl galt es eigentlich als zu riskant, auf ein neues Pferd zu setzen. Es sei denn, man traut dem Alten gar nichts mehr zu. Für die deutsche Hauptstadt, in der so vieles im Argen liegt, bedeutet dieses Ende der Amtszeit Wagners einen weiteren Zeitverlust.
4: Der Spiegel meint, Wegners Rückzug komme viel zu spät.
22: Gerade einmal 10 Wochen bleiben dem mutmaßlichen neuen CDU-Spitzenkandidaten Stefan Evers jetzt, um das Schlimmste für seine Partei zu verhindern. Viel schlechter können Startbedingungen eigentlich nicht sein. Sollte das Rote Rathaus für die CDU verloren gehen, wird man das dem bisherigen Finanzsenator jedenfalls nicht anlasten können. Wegner selbst geht als Witzfigur mit Tennisschläger in die Berliner Stadtgeschichte ein.
4: Auch die Taz lenkt den Blick auf den wahrscheinlichen Nachfolger Wegners, auf Stefan Evers, und zeigt sich wenig begeistert.
22: Als Finanzsenator hat dieser einen Haushalt aufgestellt, der viel Schaden angerichtet hat. Ohne Kompass wurden Kürzungen angekündigt, die mit den Betroffenen im sozialen und kulturellen Bereich kaum kommuniziert, dann unter Druck zum Teil wieder zurückgenommen wurden. Doch die finanziellen Reserven der Stadt sind aufgebraucht. Die CDU ist inhaltlich ausgehöhlt. Nichts spricht dafür, dass Evers daran etwas ändern könnte.
4: Und das waren unsere Standpunkte heute, zusammengestellt von Jonas Valentin Weber.
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7: 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Es spricht Susanne Platzhoff, Pastorin auf der Insel Fehmarn.
9: Liebe deinen Nächsten wie dich selbst, ist eines der zentralen Gebote im Christentum. Dabei ist das Wort Liebe natürlich nicht im romantischen Sinne zu verstehen. Es geht ganz praktisch darum, sich zu kümmern, Anteil zu nehmen, andere im Blick zu behalten. Und zwar unabhängig davon, ob diese Person zum engsten Freundeskreis und zur Familie gehört oder fremd ist. Erste Hilfe ist immer geboten, wie Jesus in seiner Geschichte vom barmherzigen Samariter zeigt. Ich finde aber noch einen anderen Aspekt sehr interessant, nämlich, dass man das Gebot auch umdrehen kann und in manchen Fällen vielleicht sogar muss. Liebe dich selbst wie deinen Nächsten. Haben Sie darüber schon einmal nachgedacht? Sehr lange wurde im Christentum vor allem darauf geachtet, dass man sich genug um andere kümmert. Eigenliebe wurde vorschnell mit Egoismus gleichgesetzt. Dabei würde ich behaupten, dass es auch Menschen gibt, für die genau das Gegenteil gilt. Viele Menschen könnten gern mal etwas mehr für sich selbst tun als für andere. Ich denke an Menschen in Kümmerberufen, Ärzte, Pflegerinnen, Kindergärtner, aber auch Alleinerziehende, Menschen, die ihre Eltern pflegen oder ein Kind mit besonderem Assistenzbedarf haben. Sie stehen in der Gefahr, zu viel für andere zu tun und zu wenig für sich selbst. Dabei ist es so wichtig, auf die eigenen Bedürfnisse zu achten. Wann brauche ich eine Pause? Wo muss ich eine Grenze setzen? Wo mal Nein sagen, auch wenn es weh tut? Das erlebe ich immer wieder in Gesprächen mit Frauen, aber auch mit Männern, dass diese Themen wenig im Blick sind. Die Sorge gilt ganz dem anderen. Die eigenen Bedürfnisse werden weggewischt. Ach, das geht schon. Da muss ich halt durch. Wie hoch ist die Hürde zum Beispiel für Pflegende, sich Hilfe zu holen? Nicht wenige Angehörige stehen in diesem Moment selbst schon mit einem Bein im Burnout oder sind selbst schon mittendrin. Liebe dich selbst wie deinen Nächsten. Das möchte ich Ihnen darum heute mitgeben.
7: 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Es sprach Susanne Platzhoff, Pastorin auf der Insel Fehmarn. 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
2: Um 6 Uhr mit Claudia Drews. Spanien steht im Halbfinale der Fußball-Weltmeisterschaft. Der amtierende Europameister hat sein Viertelfinale gegen Belgien mit 2:1 gewonnen. Aus dem ARD-WM-Team Hendrik Lückhoff.
3: Die Spanier kassierten zwar ihr erstes Gegentor im Turnier, gewannen aber dank eines späten Treffers trotzdem mit 2:1. Der Europameister war dominant und holte am Ende einen verdienten Sieg. Dem Siegtreffer durch Merino in der 88. Minute war aber ein Torwartfehler vorausgegangen. Belgiens Ersatztorhüter Senne Lammens, der für den verletzten Stammkeeper Thibaut Courtois eingewechselt worden war, ließ einen Ball nach vorne abprallen. Im Halbfinale trifft Spanien am Dienstag auf Frankreich. Heute Abend gibt's ab 23 Uhr das Viertelfinalduell zwischen Norwegen und England. Ab 3 Uhr kommende Nacht spielen Argentinien und die Schweiz gegeneinander.
2: Das Gesundheitssparpaket der schwarz-roten Koalition sorgt für Protest von den Kommunen. Der Präsident des Deutschen Landkreistags Brötel sagte der Funke Mediengruppe, den Krankenhäusern drohten dadurch ab 2027 zusätzliche Belastungen. Landkreise und Städte müssten aber schon heute Milliarden aufbringen, um Kliniken vor der Insolvenz zu bewahren. Auch im Rettungsdienst werde eine pauschale Begrenzung der Vergütung zu strukturellen Finanzierungslücken führen und die flächendeckende Versorgung verschlechtern. Brötel kritisierte, der Bundesrat habe wieder einmal nicht den Mut gehabt, die Interessen der Länder und Kommunen wenigstens noch im Vermittlungsausschuss zu wahren. Bundestag und Bundesrat hatten gestern den Weg für das Sparpaket freigemacht. Es soll weitere Beitragserhöhungen verhindern. Die USA fordern vom Iran offenbar noch heute eine Erklärung zur Straße von Hormus. Das berichten US-Medien und berufen sich auf Regierungsbeamte in Washington. Danach soll der Iran heute ein Bekenntnis ablegen, dass die Schifffahrtsstraße frei und sicher zu durchfahren sein wird. US-Präsident Trump erklärte sich zu neuen Gesprächen mit dem Land bereit, drohte aber auch mit militärischer Gewalt. Zuletzt hatte es wieder gegenseitige Angriffe gegeben. Eigentlich haben die USA und Iran ein Rahmenabkommen vereinbart, das als Basis für Friedensgespräche gelten soll. Der US-IT-Konzern Apple hat den ChatGPT-Hersteller OpenAI verklagt. Es geht um 2 ehemalige Apple-Mitarbeiter, die inzwischen zum Konkurrenten gewechselt sind. Aus San Francisco, Nils Dams.
4: Der Vorwurf von Apple, die beiden sollen bei ihrem Wechsel zu OpenAI streng geheime Informationen mitgenommen haben. Über Designs, den Herstellungsprozess oder die Lieferketten von Apple-Geräten. Dafür soll einer der Mitarbeiter einen Arbeitslaptop mit vertraulichen Daten nicht zurückgegeben haben. Apple hat bei einem Bundesgericht in Kalifornien eine 40-seitige Anklageschrift eingereicht. Demnach soll OpenAI ehemalige Apple-Mitarbeiter in Vorstellungsgesprächen auch nach geheimen Apple-Projekten befragt haben. Die Kandidaten sollten auch Prototypen der Geräte mitbringen. Eine Stellungnahme von OpenAI lag zunächst nicht vor. OpenAI ist vor allem für seinen KI-Chatbot ChatGPT bekannt, entwickelt aber schon länger auch mindestens ein Gerät, das möglicherweise eine Konkurrenz für Apples iPhone werden könnte.
2: Viele Firmen in Deutschland sind nicht bereit, hier zu investieren. Laut einer Konjunkturumfrage des Instituts der deutschen Wirtschaft verzichtet jedes 5. Unternehmen vollständig auf Investitionen. Die Umfrage liegt der Welt am Sonntag vor. Die meisten gaben an, dass vor allem hohe Arbeitskosten, Regulierung, hohe Steuern und hohe Energiekosten sie daran hindern, zu investieren. Das waren die Nachrichten. Das Wetter in Deutschland. Tagsüber viel Sonne, vor allem im Osten auch ein paar Wolken, aber es bleibt trocken bei 27 bis 34 Grad. Am Sonntag sonnig, im Osten wieder ein paar Wolken, 27 bis 33 Grad. Es ist 6.04 Uhr.
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2: Und da haben wir 2 Meldungen, das sind 2 Sperrungen. Die A1 Osnabrück Richtung Bremen ist in Höhe Osnabrück Nord bis Sonntagnacht wegen Brückenarbeiten gesperrt. Die Umleitung führt über die U3. Und die A30 Bad Oeynhausen Osnabrück ist zwischen Melle Ost und West wegen Brückenarbeiten bis Montag früh in beiden Richtungen gesperrt. Wir wünschen allen unterwegs eine gute Fahrt.

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1: Heute am Samstag mit Joachim Dangl im Studio. Es ist der 11.07.2026. Einen schönen guten Morgen. Nur gut zwei Monate vor den Neuwahlen zum Abgeordnetenhaus in Berlin hat der regierende Bürgermeister Kai Wegner gestern seinen Rücktritt als Spitzenkandidat verkündet. Als Begründung nannte er seinen Umgang mit dem massiven Stromausfall im Januar. Ein Brandanschlag von Linksextremisten hatte damals dafür gesorgt, dass zehntausende Berliner Haushalte tagelang im Dunkeln und Kalten saßen. Wegner war Tennis spielen gegangen, hatte das erst später zugegeben. Ein Nachfolger scheint bereits gefunden. Stefan Evers heißt der. Er ist 46 Jahre alt und aktuell Senator für Finanzen und Kultur. Ein Porträt des designierten neuen Frontmanns der Berliner CDU von Angela Ulrich.
2: Stress lässt sich Stefan Evers selten anmerken. Als der Finanzsenator unverhofft noch die Kulturverwaltung dazu bekommt, im April wegen Rücktritt von Vorgängerin Wedel Wilson, da lächelt er.
3: Die Aufgabe ist noch spannender als vorher, die Themenvielfalt noch größer, aber damit natürlich auch der Reiz.
2: Ironisch gemeint, Stefan Evers kann witzig sein, aber er ist auch einer, der Arbeit nicht scheut, auch an ungewöhnlichen Orten, zum Beispiel in einem Fast-Food-Restaurant in Neukölln. Parteikollege Christoph Förster hatte im Mai zum Burger-Dialog eingeladen. Klare Sache, das ist was für Evers.
3: Das mache ich gerne und ich mache es auch mit guter Tradition, schon gar nicht nur vor Wahlen oder dergleichen. Ich denke, für uns ist wichtig, dass wir eine gute Erdung haben und auch wissen, was die Menschen bewegt, wenn wir für sie Politik machen sollen.
2: Geerdet ist Stefan Evers. Der 46-Jährige wuchs im tiefschwarzen Paderborn auf. In Potsdam hat er dann Jura studiert. Seit mehr als einem Vierteljahrhundert lebt er in Berlin. Dass er schwul ist, stellt Evers nicht ins Schaufenster, versteckt sich aber auch nicht. Im Abgeordnetenhaus sitzt er seit 15 Jahren, mal als Vizefraktionschef, Fraktionschef, dann als Fraktionsgeschäftsführer. In der Landes-CDU war er Generalsekretär und hat die CDU-Kampagne verantwortet, die bei der Wiederholungswahl 2023 den Sieg und Kai Wegner ins Rote Rathaus gebracht hat. Also immer Jobs mit einiger Verantwortung, aber nicht ganz in der ersten Reihe. Dabei sagt sein Parteifreund Förster, der ihn zum Bürgerdialog holte,
4: Brillant, eines der größten politischen Talente innerhalb der CDU Berlin.
2: Als Finanzsenator versucht Evers, Berlins Megaschulden in den Griff zu kriegen.
5: Glauben Sie keinem, der irgendwas verspricht, was zusätzliches Geld kostet. Ich kann mit Sicherheit versprechen, dass es nicht da sein wird.
2: Evers bringt zwei Doppelhaushalte über die Bühne, fordert Einsparungen. Als Kultursenator legt sich Evers aber auch für Projekte ins Zeug. Ein neuer Ort für die ZLB, die Zentral- und Landesbibliothek am Alex, die Verhandlungen laufen.
5: Also ich verbreite auch gerne gute Laune, aber meist bin ich dann derjenige, der doch den ein oder anderen Tropfen Wasser in den Wein zu gießen hat.
2: Stefan Evers gilt als klug, integer, fix, vor allem extrem loyal. Schon länger wurde sein Name genannt, wenn es um die Nachfolge von Kai Wegner ging. Ob ihm das schmeichelt oder es ihn nervt?
3: Mich nervt.
2: Das hat Evers noch im Mai gesagt. Jetzt hat er sich in die Verantwortung nehmen lassen und zum Doppeljob Finanz- und Kultursenator noch den als CDU-Spitzenkandidaten dazu bekommen. Kommissarischer Landesparteichef könnte er auch noch werden. Die Berliner CDU setzt mit Volldampf auf Stefan Evers und mit einer großen Portion Hoffnung.
1: Stefan Evers ist der designierte Spitzenkandidat der Berliner CDU bei den Wahlen im September. Angela Ulrich hat ihn porträtiert. In die parteiinterne Debatte über den Umgang mit der AfD hat sich jetzt auch CSU-Vize Manfred Weber eingeschaltet. Wie der Europapolitiker dem BR mitteilte, spricht er sich ebenfalls für ein mögliches Teilverbot aus. Weber stellt sich damit hinter CSU.

0: beschäftigt Weber. Darin sind sich alle CSUler einig. Auch Sozialministerin Scharf sagt, die CSU brauche das Vertrauen der Menschen. Nötig sei etwa viel mehr Prävention in den Schulen und Kitas. Zwar sei eine stabile, wehrhafte, freiheitliche Demokratie keine Selbstverständlichkeit, aber in einem Verbotsverfahren gegen die AfD sieht Scharf kein Allheilmittel, wie sie sagt. Ganz im Sinn von Parteichef Söder, der gestern die bisherige Linie der CSU bekräftigt hatte, ein Verbotsverfahren sei der falsche Weg. In Frage gestellt hatte diesen Weg zuerst Fraktionschef Holleczek mit Blick auf den AfD-Landesverband Thüringen mit Björn Höcke.
1: Behörden müssen bisher antworten, wenn Bürger sie dazu auffordern. Das sogenannte Informationsfreiheitsgesetz soll so auch Korruption und Machtmissbrauch vorbeugen. Nun plant die Bundesregierung, das Gesetz einzuschränken, und dagegen protestieren hunderte Vereine und Organisationen. Bundesjustizministerin Hubich hat sich im ARD-Interview der Woche dafür ausgesprochen, dass Behörden weiterhin Rechenschaft ablegen müssen. Aus Berlin Efi Seibert.
2: Bundesjustizministerin Stefanie Hubich will Änderungen an dem Informationsgesetz genau prüfen. Sie sagte dem ARD-Hauptstadtstudio, dass Bürgerinnen und Bürger weiterhin die Möglichkeit haben sollten, das, was wir als Regierung tun, zu hinterfragen und Auskunft zu bekommen. Für Hubich ist es wichtig, dass die Regierung weiterhin transparent arbeitet und Rechenschaft ablegt über das, was sie tut. Mit dem zuständigen Innenminister Alexander Dobrindt habe sie darüber noch nicht gesprochen, weil der Koalitionsausschuss diese Änderungen erst vor einigen Tagen beschlossen habe. Sie will aber sicherstellen, dass Transparenz und Auskunftspflicht der die Regierung unterliegen, erhalten bleiben. Seit 2006 bietet das Gesetz einen voraussetzungslosen Anspruch auf Informationen der Behörden des Bundes, unabhängig davon, ob der Fragende ein besonderes Interesse nachweisen kann. Das will die Koalition ändern. Als Grund für eine neue Regelung nannte die Bundesjustizministerin im ARD-Interview auch, dass Missbrauch betrieben wird, dass zum Teil Fragen gestellt werden, die anderen Staaten vielleicht in die Karten spielen, was Informationen anbelangt. Vereine, Medien und Gewerkschaften befürchten, dass durch eine Änderung dieser Auskunftspflicht die Möglichkeit beschnitten wird, Korruption und Machtmissbrauch im Staat zu kontrollieren.
1: 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Beim Fußball-WM-Spiel am Abend zwischen Spanien und Belgien, da gab es eine halbe Schweigeminute in Gedenken an die Opfer des verheerenden Waldbrands in Südspanien. Eine Tragödie, die beide Länder betrifft, denn unter den bisher 12 Toten sind auch Belgier. Die Feuer in der Provinz Almeria sind immer noch nicht gelöscht und weitere Menschen mussten in Sicherheit gebracht werden, inzwischen über 1.400. Aus Spanien berichtet unsere Korrespondentin Anna Mundt.
3: Neue Brandherde im Nordwesten des Brandgebiets hätten weitere Evakuierungen erforderlich gemacht. Das teilte der andalusische Regionalminister für Katastrophenschutz mit. Der Minister erklärte, das Feuer sei weiterhin komplex und weise mehrere aktive und besonders intensive Brandfronten auf. Begünstigt werde dies durch die ständig wechselnde Windrichtung. Gleichzeitig habe sich die Lage im Osten des Brandgebiets verbessert. Dort sei es den Einsatzkräften gelungen, das Vordringen der Flammen in Richtung Autobahn zu stoppen. Bei dem in der Nacht zu Freitag ausgebrochenen Brand sind 12 Menschen ums Leben gekommen, darunter den lokalen Behörden zufolge neben Spaniern auch Belgier und Briten. 23 Personen werden vermisst. Das Feuer hat inzwischen rund 4000 Hektar Buschland verbrannt. Die Brandursache ist bislang ungeklärt. Der andalusische Ministerpräsident sagte, einige Opfer hätten offenbar versucht, mit ihren Autos über andere als die empfohlenen Fluchtwege zu entkommen und seien dabei von den Flammen eingeschlossen worden.

0: Gleich ist es 6.15 Uhr.
1: 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Jedes fünfte Unternehmen hierzulande verzichtet laut Studie auf Investitionen. Für die Konjunkturumfrage des Instituts der deutschen Wirtschaft waren knapp 1000 Firmen befragt worden. Als Grund für ihre Zurückhaltung geben sie vor allem ihre hohen Kosten für Arbeit, Bürokratie und Steuern an. Zuerst berichtet hatte die Welt am Sonntag, der die Studie exklusiv vorliegt. Beim IW ist die Rede von der, Zitat, längsten Investitionsschwäche in Deutschland. Geiselnehmer hält Frau in Berliner Supermarkt gefangen. Die Polizei ist mit einem Großaufgebot vor Ort, darunter auch schwer bewaffnete Spezialkräfte mit Sturmmasken. Der Täter hatte die Frau am Abend in seine Gewalt gebracht. Was er damit bezweckt, ist nicht bekannt. Auch über den Mann selbst gibt es noch keine Angaben. Der Supermarkt liegt im Stadtteil Marienfelde im Berliner Süden. Kommunen kritisieren neues Sparpaket im Gesundheitswesen. Vom Landkreistag heißt es, dass Kliniken ab 2027 zusätzlich belastet würden, obwohl Kreise und Städte schon jetzt Milliarden zahlten, um sie vor der Insolvenz zu retten. Auch im Rettungsdienst drohten Finanzlücken und eine schlechtere Versorgung. Bundestag und Bundesrat hatten das Paket gestern gebilligt. Südspanien kämpft weiter mit Waldbrand. Mehrere hundert Einsatzkräfte sind mit Löscharbeiten und der Suche nach Vermissten beschäftigt. Von der Regionalregierung hieß es, man suche immer noch nach 23 Personen. Die Zahl der Todesopfer wird mit 12 angegeben. Bei der Fußball-WM wurde der Getöteten am Abend mit einer Schweigeminute gedacht. Spanien steht im WM-Halbfinale. Der frisch eingewechselte Merino erzielte in der 88. Minute den Siegtreffer zum 2:1 gegen Belgien. Für die Spanier geht es damit am Dienstag gegen Frankreich weiter. Zuvor werden noch die zwei verbleibenden Viertelfinalpartien ausgetragen. In der kommenden Nacht spielt zuerst Norwegen gegen England, dann Argentinien gegen die Schweiz.
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0: Autofahren lernen, das war schon immer kostspielig. Richtig teuer ist es in den vergangenen Jahren geworden. Die Ausgaben für Fahrschulstunden und Prüfungen summieren sich jetzt im Schnitt auf rund 4.000 Euro. Zu viel für viele Teenager, die aber dringend den Führerschein bräuchten. Inzwischen springen sogar schon Arbeitgeber ein, wie Ann-Kathrin Petri-Beck berichtet.
3: Seit 6 Uhr morgens steht die Auszubildende Jessica Köhler bereits in der Werkstatt. Denn um 10 Uhr hat sie während der Arbeitszeit anderes vor. Sie macht ihren Führerschein und der Betrieb, in dem sie ihre Ausbildung macht, übernimmt die Kosten.
4: Bei 4.000 Euro, das ist ja dann schon nochmal eine ganz schöne große Summe für einen Führerschein. Es ist schon schwer, so das alleine hinzubekommen.
3: So wie Jessica geht es vielen jungen Menschen. Auch Nils Walter könnte sich den Führerschein von seinem Ausbildungsgehalt nicht leisten.
5: Bei mir ist halt das Problem, dass meine Mutter alleinerziehend ist mit 3 kleinen Geschwistern. Also ich müsste das dann für mich selber stemmen und ich kann es selber auch nicht mit dem Lehrlingsgehalt.
3: In der Metallbaufirma in Meißen, in der Jessica und Nils arbeiten, ist der Führerschein allerdings Voraussetzung. Die Monteure sind bundesweit im Einsatz und fahren viel. Deshalb übernimmt der Betrieb für seine beiden Auszubildenden die Führerscheinkosten. Für Kai Böhm, stellvertretender Geschäftsführer bei Graf Metallbau, ist das selbstverständlich.
6: Wir schlagen 2 Fliegen mit einer Klappe. Einmal tun wir den Jugendlichen natürlich unheimlichen Gefallen. Weil Führerschein ist hier in unserer Region noch unbedingt notwendig. Und natürlich für uns sind die dann wertvolle Mitarbeiter.
3: Dass sich an der teuren Fahrerlaubnis etwas ändern muss. Immerhin haben sich die Kosten fürs Fahren, Lernen in den letzten 20 Jahren verdoppelt, erkennt auch die Bundesregierung. Bundesverkehrsminister Patrick Schnieder hat eine Führerscheinreform angekündigt. Die Ausbildung soll insgesamt einfacher und damit günstiger werden.
7: Der erste Impuls war, dass es zu teuer geworden ist. Also schauen wir, was können wir bei uns vereinfachen, entschlacken und damit auch preiswerter machen. Anderswo geht es günstiger.
3: In Frankreich kostet der Führerschein im Durchschnitt nur etwa 2.000 Euro, rund halb so viel wie hierzulande. Auch Unternehmer Kai Böhme sieht Einsparpotenziale in Deutschland.
6: Bestimmte Dinge wie Rückwärtsfahren, Entladen, Beladen, Anhänger fahren, Anhänger üben. Viele Firmen haben Grundstücke, wo sie das auf ihr eigenes Grundstück üben können. Vielleicht kann man solche Sachen auch entlasten und vielleicht kann man das auch in die Fahrschulausbildung einbringen.
3: Fest steht, eine Führerscheinreform soll kommen. Noch in diesem Jahr will Bundesverkehrsminister Schnieder einen Gesetzentwurf vorlegen. Widerstand kommt allerdings bereits aus den Reihen der Fahrlehrer.
0: An Katrin Petribeck über den teuren Autoführerschein und wie junge Leute inzwischen doch noch ihre Fahrprüfung ablegen können. Es gibt einen Hoffnungsschimmer bei dem großen Ebola-Ausbruch, der gerade die Demokratische Republik Kongo heimsucht. Er hat zwar schon Hunderte das Leben gekostet und die Situation wird zusätzlich erschwert durch den Krieg ums Gold, an dem die Gegend besonders reich ist. Dann gab es in dieser Woche auch noch einen Streik in den Krankenhäusern, aber allmählich werden offenbar Labore ausgebaut. Seit vergangener Woche wird eine antivirale Therapie gegen die aktuelle Variante des Erregers getestet. Und dann gibt es noch ganz persönliche Geschichten. Karin Bentsch aus dem ARD-Studio für Ost-, Zentral- und Westafrika erzählt eine davon.
8: Ihr zweiter Vorname ist Freude. Christine Furaha, 30 Jahre. Sie ist Krankenschwester in einer Klinik in Bunia, der Provinzhauptstadt der Region, die derzeit am stärksten unter dem Ebola-Ausbruch leidet. In diesem Krankenhaus behandeln Christine und ihre Kollegen täglich Ebola-Patienten. Hat sie Angst, sich anzustecken? Natürlich habe ich ein wenig Angst davor, aber wir sind medizinische Mitarbeiter und deshalb müssen wir unsere Sorgen verstecken. Unser Job ist es, dafür zu sorgen, dass Ebola-Infizierte überleben. Ein harter Job, der Christine sehr fordert, körperlich, mental, jeden Tag. Dann passiert etwas Schreckliches. Christine infiziert sich mit Ebola bei der Arbeit. Die Krankenschwester wird plötzlich selbst zur Patientin. Als ich krank wurde, fing mein ganzer Körper fürchterlich an zu schmerzen. Es war ein grausames Gefühl. Ich war sicher, dass ich sterben werde. Das Problem? Gegen diese seltene Ebola-Variante gibt es noch keinen zugelassenen Impfstoff. Erst jetzt beginnen erste klinische Tests für Medikamente gegen die Ebola-Variante Bundibugyo. Mit diesen Tests wird geprüft, ob zwei antivirale Therapien die Überlebenschancen von infizierten Patienten verbessern könnten und ob eine Kombination der Wirkstoffe sinnvoll ist. Zurück im Krankenhaus. Christine wird schwer krank, erzählt ihr Arzt und Kollege David Kitenge. Christine Furaha ist ein besonderer Fall. Sie hatte sehr hohes Fieber, bis zu 41 Grad. Das war sehr gefährlich. Zudem hatte sie durch die Ebola-Infektion Ausschlag und einen sehr starken Juckreiz am ganzen Körper. Christine bekommt Tabletten gegen den Juckreiz, Paracetamol gegen das Fieber. Vitamin C, Zink und viel Flüssigkeit, das ist alles. 4 Wochen kämpft Christine ums Überleben. Dann ist klar, sie ist geheilt. Ich bin unbeschreiblich glücklich, dass ich Ebola überlebt habe, dass ich jetzt wieder zu Kräften gekommen bin, dass ich geheilt bin. Auch zu Hause große Erleichterung. Vor allem bei Christines Schwester und ihren Kindern, mit denen sie zusammenlebt. Die kleine Joyce, sie sagt, sie fand es sehr schlimm, dass sie ihre Tante nicht im Krankenhaus besuchen konnte. Wir sind sehr glücklich, dass sie wieder hier ist. Sie passt oft auf uns auf und sagt uns, dass wir uns durch Händewaschen vor Ebola schützen müssen. Christine Furaha will weiterhin im Krankenhaus arbeiten, denn sie ist nun immun gegen diese Variante. Und sie möchte dabei helfen, dass auch andere in Zukunft Ebola überleben.
0: Aus dem ARD-Studio für Ost-, Zentral- und Westafrika berichtete Karin Bentsch.
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0: Der Tiger, der Bär und auch die Tigerente aus Oh, wie schön ist Panama haben viele Kindheiten geprägt. 1978 erschien das bekannteste Buch von Janosch und rund 300 Bücher hat der Künstler seither geschrieben und illustriert. Sie wurden in 30 Sprachen übersetzt. In diesem Jahr ist der Künstler 95 Jahre alt geworden und die Rostocker Kunsthalle zeigt zu diesem Anlass mehr als 200 Originalzeichnungen, Gemälde und Filme. Vanessa Kiolin hat sich das angesehen.
10: Es waren einmal ein kleiner Bär und ein kleiner Tiger.
11: Tiger, Bär und Tigerente brechen auf, um Panama, das Land ihrer Träume, zu finden und erleben unterwegs jede Menge Abenteuer. Diese Erzählung mit den liebevollen Zeichnungen begeistert über Generationen hinweg. Als Buch, Hörbuch oder Film. In der Rostocker Kunsthalle sind Tiger und Bär dann sogar persönlich vor Ort. Oder sind das etwa nur Menschen in Kostümen? Jedenfalls verteilen sie High Fives und werden bei der Eröffnung von kleinen und großen Janosch-Fans festgedrückt. Dass die mehr als 200 Janosch-Originale sehen können, verdanken sie dem Leiter der Rostocker Kunsthalle, Uwe Neumann.
9: Ich war in Tübingen im Neuen Kunstmuseum bei Herrn Feil und dort hat er mir sein Depot gezeigt und er hat den gesamten Vorlass gekauft von Janosch. Und das habe ich dann gesehen und war ganz begeistert, als ich die ersten Mal diese Arbeiten gesehen habe. Und dann habe ich gefragt, ob wir es haben dürfen und er sagt ja.
11: Der Tiger und der Bär, die Tigerente Wondratsch. Bekannte und weniger bekannte Figuren von Janosch erdacht. Die sind in der Ausstellung zu sehen. Zum Teil auf 1 Meter Höhe, kinderfreundlich angebracht, für die Kleinsten auch als Hörspiel zu hören oder als Zeichentrick zu sehen. Die 6-jährige Lieselotte und ihre 3-jährige Schwester Marlene gefällt am besten,
12: dass sie zusammen mit Hase und Igel auf dem Sofa sitzen und sich zusammenkuscheln.
11: Der 8-jährige Valentin ist derweil schon in der Mitmachecke der Ausstellung und bemalt einen Beutel mit einer Tigerente darauf.
13: Wir haben im Hort Kopfhörer, da kann man verschiedene Chips reinlegen und wir haben einen von Tiger und Bär.
11: Tiger und Bär tanzen zu Tuba-Musik auf einer Wiese, kochen zusammen, besuchen den Zirkus oder spielen Fußball. Alles in bunten Aquarellfarben, heile Welt. Das ist die eine Seite der Ausstellung. Doch Janosch, der bürgerlich Horst Eckert heißt, hat auch andere Motive auf Leinwand und Papier gebracht.
9: Er hat ja ganz viele verschiedene Facetten. Er ist ja wirklich auch ein Universaltalent. Er hat ja viele Bücher geschrieben, Bildgeschichten. Er hat später ja nochmal Wondratsch gemacht für die Zeit. Also ist schon ein sehr begabter Mann mit unglaublicher Fantasie.
11: Und einer bewegten Kindheit. Düster anmutende Ölgemälde hängen an einer Wand. Auf einem wohl Janosch Vater, einfach in Öl gemalt, schwarzer Hintergrund. Neben ihm steht die Mutter, nackt. An der Hand hält der Vater ein goldenes Kind ohne Gesicht.
9: Das ist schon eine starke Auseinandersetzung mit der eigenen Biografie. Und das kannte ich vorher nicht. Das andere kennen wir natürlich. Meinen Kindern vorgelesen, diese schönen Bildgeschichten, aber das hat mich sehr bewegt.
11: Janosch wurde am 11. März 1931 im damaligen oberschlesischen Hindenburg im heutigen Polen geboren. Die Kindheit des heute 95-Jährigen sei von Gewalt geprägt gewesen, wie der Künstler in früheren Interviews erzählt. Sein Vater sei Alkoholiker gewesen und auch seine Mutter habe getrunken. Von seinen Eltern habe es Schläge gegeben. An der Kunstakademie München studierte er, brach aber ab. Später soll er, aus Trotz, Tiger und Bär erfunden haben. Projektleiter Matthias Wedler-Schmidt hat die Ausstellung mit aufgebaut und hat ein Lieblingsstück.
14: Wir haben die Originalvorskizze zu Oh, wie schön ist Panama gleich zu Beginn der Ausstellung hängen. Und das ist wirklich so ein Highlight und ein Hingucker.
11: Außerdem zu sehen Janoschs Atelier auf Teneriffa. Als Nachbau, aber mit Originalbett inklusive Janosch Bettwäsche, in der der Künstler wirklich selbst geschlafen haben soll. Der Trubel in Deutschland war dem Künstler zu viel. Teneriffa, vielleicht sein Sehnsuchtsort, wie Panama für Tiger und Bär.
0: Bis Mitte September ist die Familienausstellung Janosch mein Panama in der Rostocker Kunsthalle noch zu sehen. Und für Kinder ist die übrigens kostenfrei.

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1: Um 6.30 Uhr mit Claudia Drews. US-Präsident Trump hat sich bereit erklärt, weitere Gespräche mit dem Iran zu führen, zugleich dem Land aber gedroht. Nach Medienberichten fordern die USA, dass der Iran sich noch heute eindeutig äußert, dass die Straße von Hormuz für Schiffe frei und sicher befahrbar sein wird. Aus der NDR-Nachrichtenredaktion Diane Batani.
2: Der US-Präsident erklärte auf seiner Plattform wörtlich, die Islamische Republik habe Washington gebeten, weiter miteinander zu sprechen. Die Vereinigten Staaten hätten dem zugestimmt, aber auch unmissverständlich mitgeteilt, dass die Waffenruhe vorbei sei. Trump hatte am Mittwoch beim NATO-Gipfel in der Türkei das vorläufige Abkommen zur Beendigung des Iran-Krieges für nichtig erklärt. Vorher hatten die USA Teheran für den Beschuss von 3 Öltankern verantwortlich gemacht und daraufhin iranische Stellungen angegriffen. Das Land reagierte mit Gegenschlägen auf US-Militärstützpunkte in benachbarten Golfstaaten. Zuletzt wurden keine weiteren Attacken gemeldet.
1: Nach dem Beschluss des Sparpakets im Gesundheitsbereich gibt es immer mehr Kritik. Hamburgs erster Bürgermeister Tschentscher sprach von einer Fehlleistung der Bundesregierung. Seiner Meinung nach hätte das Paket im Vermittlungsausschuss von Bundestag und Bundesrat korrigiert werden müssen. Tschentscher kritisierte, dass versicherungsfremde Leistungen von den Beitragszahlern getragen werden müssten, statt sie über Steuern zu finanzieren. Grund sei eine verfehlte Steuer- und Finanzpolitik der Bundesregierung. Die niedersächsische Landesregierung sieht durch die Neuerung die medizinische Versorgung in der Fläche gefährdet. Und auch der Deutsche Landkreistag befürchtet strukturelle Finanzierungslücken, etwa bei Kliniken und Rettungsdiensten. Das jetzt beschlossene Reformpaket soll verhindern, dass die Krankenkassenbeiträge weiter erhöht werden müssen. In einem Supermarkt in Berlin läuft nach Angaben der Polizei eine Geiselnahme. Ein Mann hat seit etwa 22 Uhr eine Frau in seiner Gewalt. Die Polizei ist mit einem Großaufgebot vor Ort. Nach Angaben eines Sprechers haben die Beamten Kontakt zu dem Geiselnehmer. Die Hintergründe der Tat sind noch unbekannt. Der Supermarkt befindet sich im südlichen Teil Berlins in Marienfelde. In Südspanien sind weitere Menschen wegen der Waldbrände in Sicherheit gebracht worden. Die Evakuierungen betreffen mittlerweile mehr als 1.400 Personen. Grund sind laut Katastrophenschutz neue Brandherde. Aus Madrid, Anna Mund.
3: Gleichzeitig habe sich die Lage im Osten des Brandgebiets verbessert. Dort sei es den Einsatzkräften gelungen, das Vordringen der Flammen in Richtung Autobahn zu stoppen. Bei dem in der Nacht zu Freitag ausgebrochenen Brand sind 12 Menschen ums Leben gekommen, darunter den lokalen Behörden zufolge neben Spaniern auch Belgier und Briten. 23 Personen werden vermisst. Das Feuer hat inzwischen rund 4000 Hektar Buschland verbrannt. Die Brandursache ist bislang ungeklärt. Der andalusische Ministerpräsident sagte, einige Opfer hätten offenbar versucht, mit ihren Autos über andere als die empfohlenen Fluchtwege zu entkommen und seien dabei von den Flammen eingeschlossen worden.
1: Rund 2,5 Wochen nach den verheerenden Erdbeben in Venezuela ist die offizielle Zahl der Todesopfer auf mehr als 4.100 gestiegen. Außerdem gibt es nach Regierungsangaben fast 17.000 Verletzte. Rund 18.000 Menschen hätten bei der Katastrophe ihr Zuhause verloren. Experten zufolge ist es äußerst unwahrscheinlich, dass noch Überlebende geborgen werden. Hilfskräfte konzentrieren sich nun auf die Beseitigung der Trümmer und die Versorgung der Betroffenen. Zwei heftige Erdbeben hatten Venezuela am 24. Juni erschüttert. Mehr als 1000 deutlich schwächere Nachbeben folgten. Das Wetter in Deutschland. Tagsüber viel Sonne, vor allem im Osten auch ein paar Wolken, aber sonst trocken. 27 bis 34 Grad, an der Nordsee etwas kühler. Morgen sonnig, im Osten wieder ein paar Wolken, 27 bis 33 Grad. Das waren die Nachrichten.
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1: Die A1 Osnabrück Richtung Bremen ist Höhe Osnabrück Nord bis Sonntagnacht gesperrt. A7 Hamburg Richtung Flensburg zwischen Quickborn und Kaltenkirchen 2 Kilometer Stau. Und die A30 Bad Oeynhausen-Osnabrück ist zwischen Melle Ost und West wegen Brückenarbeiten bis Montag früh in beiden Richtungen gesperrt. Wir wünschen allen unterwegs eine gute Fahrt.

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1: Mit Patricia Gabor. Er braucht wohl diese innere Anspannung, dieses nervöse Kitzeln in den Füßen, das sich aufbaut, wenn ein Fußballer erstmal nur von der Bank aus zusehen darf. Spaniens Mikel Merino. Er hat sein Team gestern Abend kurz vor Ablauf der 90 Minuten ins WM-Halbfinale geschossen. Und das nur wenige Augenblicke, nachdem er eingewechselt wurde. Die Spanier haben mit 2:1 gegen Belgien gewonnen. Merino hatte seine Mannschaft auf ähnliche Art und Weise auch schon im Achtelfinale gerettet. Er also für die Spanier der Held des Abends in Los Angeles und auch in Madrid. Von dort berichtet Anna Mundt.
2: Der Jubel auf der Plaza Colón kennt keine Grenzen. Wenige Minuten vor Ablauf der regulären Spielzeit endlich das erlösende Tor. Spanien ist im WM-Halbfinale. Doch zunächst erleben Tausende in der Fanzone im Zentrum Madrids ein Wechselbad der Gefühle. Dabei ist die Erwartung eigentlich klar. Spanien soll gewinnen. Und zunächst läuft alles nach Plan. Prompt geht die spanische Mannschaft in der ersten Hälfte in Führung und die Fans in Madrid werfen begeistert ihre Strohhüte in die Luft. Gute 10 Minuten lang wähnen sich die Spanier schon fast als Sieger, bis Belgien den Ausgleichstreffer erzielt. Ab da wird es stiller vor der Großleinwand. In der zweiten Hälfte können viele kaum glauben, dass man trotz spielerischer Überlegenheit nicht nochmal trifft. Seit dem einzigen WM-Triumph vor 16 Jahren wartet Spanien auf einen erneuten Einzug ins Halbfinale. Die Erlösung folgt erst in der 88. Minute. Mikel Merino trifft zum 2:1. Bierbecher fliegen durch die Luft, Fremde fallen sich in die Arme. Und mit dem Schlusspfiff verwandelt sich die Fanzone in ein rot-gelbes Jubelmeer. Das ist so toll, weil Spanien das so lange nicht geschafft hat, seit wir damals die WM gewonnen haben. Und nun stehe Spanien ja quasi nichts mehr im Weg, das noch einmal zu schaffen, wie im Jahr 2010. Da ist man sich hier einig. Wir sind nur einen Schritt davon entfernt, Geschichte zu schreiben, sagt dieser Fan. So nah dran, einen zweiten Stern zu bekommen. Doch bevor der Traum vom zweiten WM-Titel wahr werden kann, wartet am Dienstag Frankreich im Halbfinale. Auf der Plaza de Colón dürfte dann wieder jeder Blick auf die Großleinwand gerichtet sein. In der Hoffnung auf den zweiten Stern.
1: Dieser Fußballer ist so beliebt, dass es Actionfiguren von ihm gibt und sogar Peruaner ihre Kinder nach ihm benennen. Norwegens Superstar Erling Haaland. Das war der 15-jährige Erling Haaland. Diesen Rap-Song hat er vor rund 10 Jahren mit Freunden aufgenommen. Vielleicht ja ganz gut, dass er Fußballer geworden ist. Das Video liegt jetzt gerade auf jeden Fall wieder voll im Trend. Es gibt so viele Geschichten rund um den Norweger. Aber die wichtigste ist, heute Abend trifft er mit seiner Mannschaft bei der WM auf England. Und dann heißt es Haaland gegen Harry Kane. Kane hat 1 Treffer weniger als sein Konkurrent. 6 Tore hat er bei dieser WM bisher gemacht. Und heute Abend ab 23 Uhr dann entscheidet einer der beiden vielleicht, ob seine Mannschaft ins Halbfinale einzieht. Ein paar Stunden später, nach unserer Zeit um 3 Uhr nachts, startet dann auch das letzte Viertelfinale, Argentinien gegen die Schweiz. Der Traum von Europas Krone ist für die DFB-Juniorinnen aber geplatzt. Bei der U19-EM in Bosnien und Herzegowina unterlag Deutschland im Finale Spanien mit 0:1 und verpasste damit den ersten EM-Titel seit 15 Jahren. Die Tour de France produziert heute wieder Postkartenbilder. Die Radrennprofis, die meandern heute durch Weingebiete entlang eines großen Flusses. Für den Blick nach links und rechts bleibt aber natürlich keine Zeit. Holger Gerska fasst die Strecke zusammen und schaut auch auf die deutschen Chancen.
3: Für die Sprinter gibt es nach dem gestrigen Finale in Bordeaux mit dem Triumph des Belgiers Tim Merlier gleich die Chance zur Revanche. Das Teilstück durchs Périgord wird aber deutlich abwechslungs- und kurvenreicher als die gestrige Geradeaus-Etappe nach Bordeaux. Vielleicht ist es landschaftlich die spektakulärste Etappe dieser Tour. Auch die Zielanfahrt mit 2 Kurven auf den letzten 1200 Metern wird ganz anders als gestern. Der Favoritenkreis aber hat sich nicht verändert. Max Kanter gehört nach Platz 2 in Pau und Rang 3 in Bordeaux dazu, während Phil Bauhaus mit seinem gestrigen 6. Platz auch ein erstes starkes Zeichen gesetzt hat.
1: Heute Mittag geht's los. 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
4: Heute ist Samstag, der 11. Juli. Im Studio ist Joachim Dangel. Einen schönen guten Morgen. Als Anleger braucht man derzeit mal wieder starke Nerven. Anfang der Woche hat der deutsche Leitindex DAX noch mit einem Rekordhoch von 25.900 Punkten geglänzt. Am Ende hat er sich mit einem leichten Minus aus dem Handel verabschiedet. Und dazwischen ging's lustig auf und ab mit den Aktienkursen. Schuld war wieder einmal der ungelöste militärische Konflikt am Golf. Die Mitte Juni zwischen den USA und dem Iran ausgehandelte Waffenruhe ist laut US-Präsident Trump wieder beendet. Und die sporadischen Gefechte rund um die Straße von Hormuz treiben die Öl- und Gaspreise immer wieder nach oben. Und den Börsianern treiben sie den Angstschweiß auf die Stirn. Aber auch auf nationaler Bühne gab es diese Woche einige Ereignisse, die die gute Laune an den Finanzmärkten trübten. Etwa die Krise bei VW oder der Übernahmekampf um die Commerzbank. Ann-Kathrin Petri-Beck blickt zurück.
5: Die italienische UniCredit hat sich mit ihrem Aktientauschangebot inzwischen mehr als 44% der Commerzbank gesichert. Damit rückt eine Übernahme näher. Commerzbank-Chefin Bettina Orlopp zeigt sich inzwischen grundsätzlich gesprächsbereit. Auch bei Volkswagen wurden Weichen für die Zukunft gestellt. Am Donnerstag stellte VW-Chef Oliver Blume im Aufsichtsrat seine Umstrukturierungspläne für VW vor. Zu den wichtigsten Fragen wie Jobabbau oder Werksschließungen sind bislang keine Informationen bekannt. Medien hatten von bis zu 100.000 Stellenstreichungen berichtet. Auch Autoexperte Frank Schwope rechnet mit herben Einsparungen.
6: Man kann, glaube ich, schon davon ausgehen, dass das, was in den letzten Tagen oder Wochen in der Zeitung stand, die Einsparung von 100.000 Stellen, dass das Thema ist, auch die Schließung von 4 Werken, dass das Thema bzw. Wunsch des Vorstandes ist. Aber das Ganze ist natürlich nicht bestätigt. Ich gehe davon aus, dass es eh noch einige Wochen oder Monate dauern wird, bis da wirklich was Konkretes passiert.
5: Während viele Unternehmen weiter unter Druck stehen, kommen aus der Industrie inzwischen erste positive Signale. Die Produktion ist im Mai gegenüber dem Vormonat um 0,8% gestiegen. Vor allem die Autoindustrie legte deutlich zu, aber auch Hersteller von Elektronik, Metall- und Chemieprodukten meldeten höhere Produktionszahlen. Von einer echten Trendwende will Marc Schattenberg, Volkswirt bei Deutsche Bank Research, zwar noch nicht sprechen, doch die Voraussetzungen für eine Erholung seien durchaus vorhanden.
7: Die Auftragsbücher sind in manchen Bereichen wirklich prall gefüllt. Man muss jetzt noch warten, bis das auch in andere Industriebereiche runterkaskadiert. Aber zusammen mit den niedrigeren Ölpreisen ist das schon wirklich eine gute Voraussetzung, dass wir jetzt in den kommenden Monaten sicherlich noch eine weitere Erholung der Industriekonjunktur erwarten.
5: Wie nachhaltig diese Erholung tatsächlich sein wird, hängt aber nicht zuletzt von der geopolitischen Lage ab. Nach erneuten Angriffen zwischen den USA und dem Iran steht vieles auf dem Spiel.
7: Maßgeblich entscheidend wird die geopolitische Entwicklung. Nach der Eskalation im Persischen Golf hatten wir ja stark steigende Ölpreise gesehen. Die Gaspreise sind nach oben gegangen. Das hat sich jetzt in den letzten Wochen normalisiert. Ja, und es wird sich zeigen müssen, wie tragfähig das Memorandum of Understanding ist, wie es um die Straße von Hormuz weitergeht.
5: Insgesamt bleibt das Bild für die deutsche Wirtschaft allerdings widersprüchlich. Einerseits hellen sich die Aussichten für die Industrie etwas auf. Andererseits hat der Internationale Währungsfonds seine Wachstumsprognose für Deutschland erneut gesenkt und rechnet für dieses Jahr nur noch mit einem Plus von 0,7%. Für die Kapitalmarktexpertin Ann-Kathrin Petersen liegen die Ursachen auf der Hand.
8: Demografisch bedingt schrumpft das Erwerbspersonenpotenzial. Gleichzeitig beobachten wir durch eine geopolitisch zerklüftetere Welt eine Neusortierung der Lieferketten. Kritische Rohstoffe werden knapper, Energie wird nachgefragt. Und all das sorgt letzten Endes für ein Umfeld für sich genommen, das von hartnäckiger Inflation und strukturell höheren Zinsen geprägt ist.
5: An den Finanzmärkten blieb die Stimmung angesichts dessen verhalten. Anleger reagierten auf die anhaltende Unsicherheit im Konflikt zwischen den USA und dem Iran. Unter dem Strich bleibt damit nach Rekordhoch und anschließender Talfahrt eine Woche mit gemischten Signalen.

0: Es ist 6.45 Uhr.
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2: Mit Anne-Madeleine Gallert. Deutschland steckt offenbar in einer Investitionskrise. Laut einer Konjunkturumfrage des Instituts der deutschen Wirtschaft verzichtet jedes fünfte Unternehmen vollständig auf Investitionen. Als Gründe nennen die Firmen hohe Arbeitskosten, Regulierung, hohe Steuern und Energiekosten. Für die noch unveröffentlichte Umfrage, aus der die Welt am Sonntag zitiert, wurden etwa 1000 Unternehmen befragt. Geiselnahme in Berliner Supermarkt dauert an. Am späten Abend hatte ein Täter eine Frau in seine Gewalt gebracht und hält sie der Polizei zufolge noch immer als Geisel. Man sei mit dem Mann in Kontakt. Über die Hintergründe der Tat ist noch nichts bekannt. Der Supermarkt liegt in Marienfelde im Süden Berlins. Berliner CDU schickt 9 Bürgermeisterkandidaten ins Rennen. Der 46-jährige Finanz- und Kultursenator Stefan Evers soll die Partei jetzt in die Abgeordnetenhauswahl in gut 2 Monaten führen. Zuvor hatte der regierende Bürgermeister Wegner seinen Rückzug als CDU-Spitzenkandidat bekannt gegeben. Wegner hatte beteuert, er habe während eines großen Stromausfalls aktives Krisenmanagement betrieben. Berichte legen aber nahe, dass das nicht stimmt. 10 Menschen sterben bei Flugzeugabsturz auf den Bahamas. Das Unglück ereignete sich gestern am Nationalfeiertag des Inselstaates. Ministerpräsident Davis sagte, ein eigentlicher Festtag sei zu einem Tag der Trauer geworden. Den Angaben zufolge war die Cessna von einer Insel zur anderen unterwegs, als sie kurz vor der Landung in Schwierigkeiten geriet und in ein Gebüsch stürzte. An Bord waren der Pilot und 9 Passagiere. Merino schießt Spanien ins WM-Halbfinale. Der frisch eingewechselte Spieler erzielte in der 88. Minute den 2:1-Siegtreffer gegen Belgien. Im WM-Halbfinale am Dienstag trifft Spanien nun auf Frankreich. Die Mannschaften des anderen Halbfinalspiels werden in der Nacht von heute auf morgen ermittelt. Zuerst spielt Norwegen gegen England, dann tritt Argentinien gegen die Schweiz an.
0: Die Sozialsysteme müssen reformiert werden, das hat sich die Politik groß auf die Fahnen geschrieben. Dabei ist sich Oliver Bäte, Chef des Münchner Versicherungsriesen Allianz, sicher, Geld steckt genug in den Systemen, aber wir nutzen es falsch. Mein Kollege Rigobert Kaiser hat mit Oliver Bäte gesprochen und ihn zunächst gefragt, ob die Bundesregierung mit den jetzt vorgestellten Reformen nun seiner Meinung nach endlich geliefert hat.
3: Ich bin nicht jemand, der Noten verteilt, aber es ist sehr schön zu sehen, dass wir für die Rentenversicherung ein Reformpaket haben, das die Kapitalisierung einführt im Übergang von einem Umlagesystem, das eindeutig nicht mehr nachhaltig finanzierbar ist. Wir haben mehr als 100 Milliarden Zuschuss, wie das nennt, das ist nichts anderes als ein Pleiteausgleich der Rentenversicherung. Und das wird jetzt angegangen und ich finde das Paket in Summe sehr gut gelungen, sehr ausgewogen. Es muss aber als Paket jetzt durchgehen. Das heißt, wir müssen vor allen Dingen darauf achten, dass wir es jetzt nicht wieder zerreden, sondern es einfach umsetzen. Und es gibt ja auch in der Umsetzung noch sehr, sehr viele Fragen zu lösen. Wie verwalten wir das eigentlich? Welche Fonds werden angeboten? Und wie verhindern wir vor allen Dingen, dass es uns passiert, was 2001 passiert ist, nämlich dass wir damals die Aktienkultur einführen wollten, dann haben wir die Telekom privatisiert, dann ist die Börse zusammengebrochen und das war das Ende der Aktienkultur. Also wir müssen aufpassen, dass auch bei den Produkten jetzt das Richtige rauskommt.
4: Man muss ganz kurz dieses System erklären. Es wird die normale Zahlung in die gesetzliche Rentenversicherung geben. Aber da soll dann noch obendrauf jeweils 1% vom Arbeitgeber, aber auch 1% vom Rentenversicherten kommen, das dann eben in eine Kapitalanlage fließt. Andere Länder haben das schon gemacht, die Schweden. Was würden Sie vorschlagen? Wie soll diese Kapitalanlage ausschauen? Am besten natürlich frei vom Einfluss der Politik.
3: Sie haben erwähnt, das kommt obendrauf, das ist eine Zusatzbelastung, die kann auf Dauer nicht funktionieren, denn in dem Paket kommt ja auch vor, dass die Rentenversicherungsbeiträge mindestens stabilisiert, wenn nicht senken müssen. Und das ist ganz wichtig für die Glaubwürdigkeit und auch für die Tragfähigkeit der Lösung. Also wir müssen die Lebensarbeitszeit tatsächlich raufkriegen, wir müssen versicherungsfremde Leistungen rausbekommen. Wir können auf Dauer die Lohnnebenkosten nicht weiter steigern, sie müssen nicht nur mindestens stabil bleiben, sondern sie müssen nach unten. Und da müssen wir jetzt darauf achten, dass es stattfindet. Zweite, zu Ihrer Frage, die Kapitalanlage, wenn man es dumm machen würde, würde man sagen, naja, wie wird denn heute weltweit investiert? Wir nehmen eine Aktienbenchmark, sowas wie MSCI, dann würden 70% der Gelder in die USA gehen, weil wir dramatisch überbewertete Tech-Konzerne haben. Dann geben wir es am besten noch einem amerikanischen Vermögensverwalter. Herzlichen Glückwunsch. Wir müssen unsere Infrastruktur komplett neu aufbauen. Wir müssen unser Militär neu aufbauen. Wir müssen Bildung wieder ausreichend mit Investitionsmitteln versorgen. Und dann sollte man sagen, so welche Durchführungswege ermöglichen das? Das kann ein Wertpapierfonds sein, das kann aber auch alles mögliche andere sein, inklusive übrigens auch ein Versicherungsprodukt mit der entsprechenden Rendite und Sicherheit.
4: Man muss es an Profis geben, die natürlich für ihr Tun sich rechtfertigen müssen, die für ihr Tun natürlich einstehen müssen. Aber der Einfluss der Politik, die ja leider Gottes auch immer gerne in solche Kassen auch mal reingreift, um anderes zu finanzieren, der muss natürlich zurückgedrängt werden.
3: Ja, das eine ist die Frage, wie werden Anlagerichtlinien gestaltet? Wie wird die Verwaltung gemacht, dass sie möglichst professionell gemacht wird? Soll ja die Rentenanstalt machen. Bin mal gespannt, wie das geht. Das dritte ist aber auch genau das, was Sie sagen. Nämlich, wir haben leider bei der Pflege gesehen, dass wenn man Mittel aufbaut, dass die Entfremdung möglich ist, also es wirklich sicherzustellen, auch unter der Androhung von Sanktionen, dass diese Mittel, die aufgebaut werden, das werden ja zweistellige Milliardenbeträge werden sehr, sehr schnell, dass die nicht zweckentfremdet werden können. Das ist ein großes Risiko in der Politik. Das sind nicht böse Menschen, sondern die versuchen, Probleme zu lösen. Und je stärker wir diese Mittel in Rechtsform anliegen können, dass da keiner reingreifen kann, desto besser ist das.
4: Die Bürger wollen dann natürlich auch eine Rendite sehen. Wie kann man eine Rendite garantieren, die dann tatsächlich, und darum geht's ja, das Leben im Alter etwas komfortabler macht?
3: Das besonders Schwierige im derzeitigen Moment ist, wir kommen aus vielen Jahren Börsehause. Wir haben extrem hohe Bewertungen an den Aktienmärkten, insbesondere im Technologiebereich. Die Volatilität wird immer größer, deswegen ist sicher sehr sorgfältig, mit dem Thema umzugehen. Aber das wird ja dem Endverbraucher überlassen, bitte nicht. Nochmal, das Konzept sagt ja, wir als Menschen sollen jetzt selber entscheiden, wie wir das Geld anlegen wollen. Und ich hoffe, es gibt darum nicht nur gute Produkte, sondern auch gute Beratung.
4: Sie haben das Gleiche ja auch für die andere große gesellschaftliche Baustelle vorgeschlagen, für die Gesundheit. Auch hier merken die Menschen ja, dass sowohl in der GKV auch die Beiträge irgendwie steigen, möglicherweise auch gleichzeitig der Katalog an Leistungen zurückgefahren wird. Und Sie kommen von einem privaten Versicherer. Hier ist das Thema in der privaten Krankenversicherung auch die extrem gestiegenen Prämien in den letzten Jahren. Und hier haben wahrscheinlich auch viele ältere Privatversicherte durchaus die Sorge, dass ihre monatliche Prämie, ich sag's mal ganz hart, die Rente weitestgehend auffrisst.
3: Ja, und die Sorge, die teilen wir, die teile ich persönlich als Bürger auch und übrigens als auch Privatversicherter. Und wir müssen viel mehr dafür tun, um die Inflation, die wir haben, im Gesundheitssystem in den Griff zu kommen. Nochmal zur Erinnerung, in den letzten 25 Jahren und Verdreifachung auf über 600 Milliarden Euro Ausgaben.
4: Das teuerste Gesundheitssystem, aber nicht unbedingt das beste. Gell?
3: Ja, und das ist das Verrückte. Wir werfen immer mehr Geld ins System. Die Menschen sind nicht zufrieden, aber auch die medizinischen Ergebnisse werden nicht besser. Das heißt, offensichtlich haben wir ein Auseinanderfallen von Kosten und Leistungen. Und es gibt viele Beispiele, wir haben jetzt die Zeit nicht, was man alles tun kann, aber man muss es tun. Wir haben einfach viel zu viele Krankenhausbetten, wir haben viel zu viele Krankenhäuser, die nicht spezialisiert sind. Es gibt also ganz, ganz viele angebotsseitigen Themen. Es gibt aber auch sehr viele Nachfragethemen. Also man kann es nicht nur auf die Anbieterseite schieben. Wir haben keinerlei Selbstbehalte, wenn man das mal vergleicht. Wir haben keinerlei Incentives, ordentlich Vorsorge zu machen. Also die werden zwar angeboten, aber wenn ich die mache oder nicht, hat keinen Einfluss auf meine Prämien. Und der wichtigste Teil, haben Sie am Anfang gesprochen, wir müssen eine Kapitalisierung auch hier erreichen. Wenn wir früh anfangen, 70% der Kosten entstehen im Wesentlichen in den letzten 3 Lebensjahren. Und das kann man wunderbar durch Sparlösungen vorbereiten. Und deswegen müssen wir, wie in der privaten Krankenversicherung, übrigens das heute schon ist, diese Kapitalisierung auch auf den Weg bringen. Das geht aber in der Finanzierung, in der Umlagephase wie in der Rentenversicherung nur, wenn wir massiv wirklich Kosten auch mal aus dem System nehmen.
4: Was kann denn der Kunde dazu beitragen? Ich meine, wenn ich zum Arzt gehe und der sagt, du brauchst ein neues Knie, du brauchst eine neue Hüfte, dann ist das eine Entscheidung, die ich vielleicht auch gar nicht machen möchte. Oder wo ich auch selber von meinem eigenen Gefühl sage, die Empfehlung, die der Arzt da angesprochen hat oder ausgesprochen hat, ist nicht die, die ich mir selber vorstelle und die ist möglicherweise auch nicht die medizinisch richtige.
3: Wir wissen zuverlässig, dass wir viel mehr Knieoperationen und Ersatzknie haben, viel mehr Hüftoperationen als in irgendeinem anderen Land auf dieser Welt. Das heißt, es ist offensichtlich ein Auseinanderfallen zwischen dem, was wir hier tun, in anderen Ländern. Also eine Art Übernachfrage. Wir wissen aus eigener Erfahrung in der Krankenversicherung, dass 50% der Fälle, wo es einen Dialog mit Patientinnen und Patienten gibt über die Fakten, was ist notwendig, in 50% der Fälle entscheiden sich die Patienten, das nicht zu tun. Das heißt, es gibt ihnen schon eine gewisse Indikation, wie man damit umgehen muss, nämlich wirklich ordentlich beraten und unabhängig beraten, bevor man zu einem solchen Schnitt geht. Es geht übrigens nicht darum, an der Qualität der medizinischen Versorgung zu sparen, sondern einfach Verschwendung rauszunehmen.
4: An und Nutzen raus. Und Nicht-Nutzen dann. Ne?
3: Ganz genau. So, und einer der Themen haben Sie gerade angesprochen, und ich würde es gerne nochmal wiederholen, ist das Thema Vorsorge. Wir bieten unheimlich viel Vorsorge an, gesetzliche, private Krankenversicherung. Aber ob Sie die machen oder nicht, hat keinerlei Einfluss am Ende des Tages auf die Höhe der Beiträge. Das kann nicht richtig sein. Und das Zweite ist, wir würden gerne als insbesondere als private Krankenversicherer in der Lage sein, mit unseren Patientinnen und Patienten eine Vereinbarung zu treffen und zu sagen, Mensch, verlasst euch doch auf uns. Wir helfen euch in der Versorgung beim Weg durch die Fachärzte und die Krankenhäuser. Und wenn wir gemeinsam Geld sparen, dann kriegt ihr das alles wieder.
4: Herr Werte, vielen Dank, dass Sie uns das Interview gegeben haben. Eine kleine letzte Frage erlauben Sie mir noch. Im Handelsblatt-Artikel wurden Sie oben drüber zitiert mit dem kurzen Spruch, die Party ist zu Ende.
3: Ja.
4: Glauben Sie noch dran oder gibt es noch einen positiven Ausblick, den Sie geben können?
3: Nein, das heißt ja nicht, dass es nicht noch eine nächste Party gibt. Das Thema ist nur diejenige, die wir bisher hatten, wo wir viele Jahrzehnte jetzt ja profitiert haben davon, dass wir günstige Energie in Russland einkaufen konnten, dass die Chinesen uns einen Großteil unserer sehr, sehr wertvollen Produkte und Autos abgekauft haben, dass die Amerikaner unsere Verteidigung bezahlt haben. Alle diese Dinge haben sich verändert und jetzt müssen wir uns halt wieder auf die Hammelbeine setzen und dafür sorgen, dass wir die nächste Wohlstandswelle erarbeiten. Ich glaube da dran und dann werden wir wieder feiern.
0: Sagt der Chef des Münchner Versicherungsriesen Allianz, Oliver Bäte. Mein Kollege Rigobert Kaiser hat mit ihm über die Reform der Sozialsysteme gesprochen.

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1: Um 7 Uhr mit Claudia Drews. Spanien steht im Halbfinale der Fußball-Weltmeisterschaft. Der amtierende Europameister hat sein Viertelfinale gegen Belgien mit 2:1 gewonnen. Aus dem ARD-WM-Team Henrik Lückhoff.
2: Wieder hat Spanien durch einen späten Treffer gewonnen und wieder, wie schon zuvor im Achtelfinale gegen Portugal, war auch diesmal der eingewechselte Mikel Merino der Torschütze. Bitter für die Belgier, der eingewechselte Ersatztorwart Senne Lammens hatte einen Fernschuss abprallen lassen, sodass Merino einschieben konnte. Es ist nach 2010 erst das zweite Mal, dass Spanien in einem WM-Halbfinale steht. Da treffen die Iberer auf Frankreich. Heute Abend ab 23 Uhr spielen England und Norwegen gegeneinander. Im letzten Viertelfinale ab 3 Uhr gibt's das Duell Argentinien gegen Schweiz.
1: Die USA fordern vom Iran offenbar noch heute eine Erklärung zur Straße von Hormus. Das berichten US-Medien und berufen sich auf Regierungsbeamte in Washington. Danach soll der Iran heute ein Bekenntnis ablegen, dass die Schifffahrtsstraße frei und sicher zu durchfahren sein wird. US-Präsident Trump erklärte sich zu neuen Gesprächen mit dem Land bereit, drohte aber auch mit militärischer Gewalt. Zuletzt hatte es wieder gegenseitige Angriffe gegeben. Eigentlich haben die USA und Iran ein Rahmenabkommen vereinbart, das als Basis für Friedensgespräche gelten soll. Das Gesundheitssparpaket der schwarz-roten Koalition sorgt für Protest von den Kommunen. Der Präsident des Deutschen Landkreistags, Brötel, sagte der Funke Mediengruppe, den Krankenhäusern drohten dadurch ab 2027 zusätzliche Belastungen. Landkreise und Städte müssten aber schon heute Milliarden aufbringen, um Kliniken vor der Insolvenz zu bewahren. Auch im Rettungsdienst werde eine pauschale Begrenzung der Vergütung zu strukturellen Finanzierungslücken führen und die flächendeckende Versorgung verschlechtern. Brötel kritisierte, der Bundesrat habe wieder einmal nicht den Mut gehabt, die Interessen der Länder und Kommunen wenigstens noch im Vermittlungsausschuss zu wahren. Viele Unternehmen in Deutschland investieren nichts mehr. Das geht nach Zeitungsberichten aus einer neuen Studie des Instituts der deutschen Wirtschaft hervor. Aus der NDR Nachrichtenredaktion Sabine Rieker.
3: Demnach verzichtet aktuell jedes fünfte Unternehmen komplett auf Investitionen. Die Gründe dafür sind laut der Umfrage vor allem hausgemacht. Für die Studie wurden knapp 1000 Unternehmen aus verschiedenen Branchen befragt. Als wichtigste Hürde nennen die Firmen die hohen Arbeitskosten, zu viel Regulierung, hohe Steuern und teure Energie. Laut den Studienautoren, deren Ergebnisse der Welt am Sonntag vorliegen, spiegeln diese Befunde vor allem strukturelle Probleme des Standorts wider. Das Institut der deutschen Wirtschaft spricht von der längsten Investitionsschwäche in Deutschland.
1: Heute ist Weltbevölkerungstag. Die Vereinten Nationen wollen mit dem Aktionstag auf Herausforderungen aufmerksam machen, die mit dem Bevölkerungswachstum verbunden sind. Das sind zum Beispiel nachhaltige Entwicklung oder der Zugang zu Gesundheitsversorgung. In diesem Jahr legen die UN einen besonderen Fokus auf Bildung, Verhütung und Mitbestimmung, insbesondere für Frauen. Hier sieht die Organisation Potenzial, um die Bevölkerungszahl zu stabilisieren. Derzeit leben etwa 8,2 Milliarden Menschen auf der Erde, so viele wie nie zuvor. Das waren die Nachrichten. Das Wetter in Norddeutschland. Anfangs westlich der Weser, teils wolkig oder neblig, sonst viel Sonne. Vor allem in Mecklenburg-Vorpommern vereinzelt Schauer, Höchstwerte 22 bis 30 Grad. Morgen zur Nordsee hin, neben Sonne gelegentlich Wolkenfelder oder Hochnebel, sonst oft sonnig und meist trocken, Höchstwerte 20 bis 31 Grad. Es ist 7.04 Uhr.
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1: Die A1 Osnabrück Richtung Bremen ist in Höhe Osnabrück Nord bis Sonntagnacht wegen Brückenarbeiten gesperrt. Es gibt eine Umleitung über die U3. A7 Hamburg Richtung Flensburg zwischen Hennstedt-Ulzburg und Kaltenkirchen derzeit 3 Kilometer Stau. Und die A30 Bad Oeynhausen-Osnabrück ist zwischen Melle Ost und West wegen Brückenarbeiten bis Montag früh in beiden Richtungen gesperrt. Wir wünschen allen unterwegs eine gute Fahrt.

0: 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Heute früh im Studio ist Joachim Dangel. Kurz vor der parlamentarischen Sommerpause hat die schwarz-rote Regierung noch zwei ihrer großen Reformprojekte durch den Bundestag gebracht. Die Krankenkassenreform und das neu gestrickte Heizungsgesetz. Hat sich die Regierung Merz damit Luft verschafft? Diese Frage hat mein Kollege Till Nassif am Abend dem Politikwissenschaftler Albrecht von Lucke gestellt. Er bewertet die Regierungsarbeit in der ersten Jahreshälfte so.
1: Naja, es ist zumindest jetzt das, was die Bundesregierung sich inständig erhofft hat. Es ist ein Abschluss. Es ist so etwas wie der Nachweis der Handlungsfähigkeit. Genau das ist ja vor einem Jahr gewaltig misslungen, als man an der doch eigentlich nicht gravierenden Wahl einer Bundesverfassungsrichterin gescheitert ist. Aber es ist auch nur ein Anfang. Es geht aber im Kern eigentlich immer um dasselbe. Es geht darum, in geringer werdenden, hochbelasteten Haushalten so etwas zu leisten wie die Stabilität. Das ist heute mit der Beitragskonsolidierung im Bereich der gesetzlichen Krankenkassen gelungen. Aber das ist natürlich nur ein Auftakt. Jetzt kommen die ganz großen Bretter, Rente und vor allem natürlich auch die Steuern. Das wird noch ein großer, harter Ritt.
2: Ja, es wird praktisch ein Herbst der Reformen, den der Kanzler eigentlich ja schon für letztes Jahr angekündigt hatte. Und diese ganzen Sachen fallen dann mitten in die Landtagswahlen im September und mitten in den Landtagswahlkampf. Ist das eigentlich gut oder schlecht für die Bundesregierung?
1: Naja, das ist natürlich alles eine gewaltige Hypothek. Aber umso wichtiger war es natürlich, dass heute ein erster gelungener Abschluss stattgefunden hat. Stellen wir uns nur mal vor, das wäre wieder misslungen. Es wäre heute nicht der Eindruck der Handlungsfähigkeit erzeugt worden. Es war ja die große Sorge, das Bundesverfassungsgericht könnte vielleicht sogar Nein sagen. Dann kam noch der Bundesrat als eine wichtige Hürde, die genommen werden musste. Das ist heute zumindest über die Bühne gegangen. Und wir dürfen auch nicht vergessen, jetzt sind erstmal Sommerferien. Jetzt sind quasi 6 Wochen lang oder fast 8, sie sind in Bayern ja noch eine Ecke später dran, sind erstmal 8 Wochen lang Ruhepause. Und dann geht es sehr schnell in den Wahlkampf. Das heißt, die Regierung hofft natürlich jetzt, diesen Hauch an Optimismus mitzunehmen und dann in diese so wichtigen Wahlen in Sachsen-Anhalt gehen zu können, die dann eben noch nicht Anfang September wahrscheinlich noch nicht durch die nächsten großen Reformpakete verhagelt sind. Das ist die Rechnung der Bundesregierung. Ob sie aufgeht, wird man sehen.
2: Dann wird aber auch noch in Berlin und auch noch in Mecklenburg-Vorpommern gewählt. Und da könnte es ja dazu kommen, dass genau diese Reformen da diskutiert werden. Also nochmal die Frage, kann das dann möglicherweise für die Regierungsparteien nach hinten losgehen?
1: Ja, unbedingt. Das ist der Regierung sowieso immer klar gewesen. Es geht möglicherweise ja auch im Sommer nicht ohne Störungen einher. Jetzt wird man sich genau diese verschiedenen Gesetzespakete angucken. Der Sommer ist lang. Wir haben die Interviews im Sommer. Das heißt, es wird auch in dieser Zeit nicht ohne Debatten abgehen. Aber die Regierung wusste natürlich auch eines. Ganz ohne zu handeln ist es nicht zu machen. Der Druck ist so gewaltig, die Regierung musste handeln. Jetzt hat sie einen ordentlichen Anfang gemacht. Aber die ganz großen Klippen werden kommen. Und spätestens im September werden wir wissen, was die Bürgerinnen und Bürger in Sachsen-Anhalt und Mecklenburg-Vorpommern auch von dieser Bundesregierung halten.
0: Zwischenzeugnis und Ausblick für die schwarz-rote Bundesregierung. Der Politikwissenschaftler und Autor Albrecht von Lucke war das im BR24-Interview. Monatelang hatte sich die Affäre um Berlins regierenden Bürgermeister Kai Wegner hingezogen. Es ging nicht nur darum, dass er kurz nach dem großen Stromausfall am Jahresanfang Tennis spielte. Es ging um seine Krisenkommunikation insgesamt rund um diesen Vorfall. Gestern dann ging alles ganz schnell. Am Nachmittag verkündete Wegner in einer kurzfristig anberaumten Pressekonferenz seinen Rückzug als Spitzenkandidat für die Berlin-Wahl im September. Und schon am Abend präsentierte die Berliner CDU seinen Nachfolger, Finanzsenator Stefan Evers. Wer er ist und wie der Wechsel ankommt, berichtet Jan Menzel.
3: Er hat sich nicht aufgedrängt, war nicht mit öffentlicher Kritik am noch regierenden Bürgermeister Wegner vorgeprescht und doch galt Stefan Evers vielen in der Union schon länger als Mann für den Fall der Fälle. Als Finanz- und Kultursenator mit den Regierungsgeschäften

0: Bedarf, auch wenn dieser nicht ohne Risiko ist, wie der Fraktionsvorsitzende im Abgeordnetenhaus Dirk Stettner einräumt.
1: Wir wechseln den Spitzenkandidaten kurz vor der Wahl. Das ist keine leichte Aufgabe, selbstverständlich nicht. Aber das inhaltliche Ziel bleibt ja gleich, dass wir geschlossen dafür kämpfen, dass es kein Linksbündnis in Berlin geben wird, dass bürgerliche Politik hier gemacht werden kann.
0: Stefan Evers sei dafür genau der Richtige, findet auch der CDU-Kreisvorsitzende von Tempelhof-Schöneberg und Bundestagsabgeordnete Jan-Marco Lutschak. Der 46-jährige Evers stammt aus Nordrhein-Westfalen, gilt als loyal, kulturinteressiert, liberal-konservativ und
2: Stefan Evers brennt für diese Stadt, bringt unheimlich viel mit, analytische Schärfe, intellektuelle Schärfe, Wortwitz. Und ich glaube, das ist genau das Richtige, was wir jetzt brauchen.
0: Evers dürfte auch eine neue Dynamik in den Berliner Wahlkampf bringen, indem sich die anderen Parteien schon darauf eingestellt hatten, sich weiter an einem angeschlagenen CDU-Spitzenkandidaten abzuarbeiten. Mehr oder minder gleich fallen dann auch die Einschätzungen aus. Wegner habe Vertrauen verspielt, der Rücktritt sei überfällig, aber die CDU trage auch mit dem neuen Spitzenkandidaten die Verantwortung für die Politik der letzten Jahre, so Linken-Landeschefin Kerstin Wolter.
3: Die Politik der Herzlosigkeit, die in Berlin regiert, die heißt CDU. Und sie haben in den letzten Jahren nichts gegen die steigenden Mieten in Berlin getan. Sie haben den Rotstift angelegt beim Sozialen, bei der Kultur, bei den Hochschulen.
0: Finanzsenator und jetzt auch CDU-Spitzenkandidat Stefan Evers versucht derweil demonstrativ, die Reihen seiner Partei zu schließen, nach diesem Paukenschlag zum Wochenende. Versöhnliche Worte auch an den noch regierenden Bürgermeister.
4: Für heute kann ich nur sagen, danke Kai Wegner und danke Berlin, dass all das in diesen 3 Jahren mit Kai Wegner als regierendem Bürgermeister möglich war. Jetzt geht es im Blick nach vorn, aber darum, was Berlin noch erreichen kann, was Berlin noch nach vorne tragen kann.
0: Und auch die CDU in den verbleibenden Wochen wieder beflügeln kann. Die Hoffnungen der Partei ruhen nun auf Stefan Evers. Am Montag soll er vom Landesvorstand offiziell zum Spitzenkandidaten erklärt werden.
5: In Großbritannien sorgt der Tod einer bekannten Politikerin für Aufsehen. Anne Widdecombe, Mitglied der rechtspopulistischen Partei Reform UK, ist am Donnerstag tot in ihrem Haus im Süden Englands aufgefunden worden. Die Polizei ermittelt wegen eines möglichen Tötungsdeliktes. Ein Verdächtiger wurde auch bereits festgenommen. Lisa-Marie Röhling berichtet aus London.
6: Die Gründe für die Tat sind aktuell noch unklar. Die 78-jährige Anne Widdecombe war am Donnerstag tot in ihrem Haus im Süden Englands gefunden worden. Laut den Ermittlern habe sie heftige Verletzungen erlitten. Die Polizei teilte nun mit, ein 26-jähriger weißer Brite sei im Zusammenhang mit der Tat festgenommen worden. Ein terroristisches Motiv sei ausgeschlossen worden. Auch Anhaltspunkte für eine politisch motivierte Tat gebe es derzeit nicht. Die Ermittlungen dauern an. Anne Widdecombe war seit 2023 Sprecherin für Immigration und Justiz der rechtspopulistischen Partei Reform UK. In den 90er Jahren, damals noch als Mitglied der konservativen Tories, war sie Mitglied des Parlaments und hatte mehrere Regierungsämter inne. Größere Bekanntheit erlangte sie in Großbritannien nach ihrem Ausscheiden aus dem Parlament durch Auftritte in verschiedenen Reality-TV-Shows.
5: Der iPhone-Hersteller Apple verklagt die ChatGPT-Firma OpenAI. Diese habe Firmengeheimnisse gestohlen. Konkret geht es um 2 ehemalige Apple-Mitarbeiter, die mit der Entwicklung des iPhones zu tun hatten und dann zu OpenAI gegangen sind. Nils Damz berichtet aus San Francisco.
7: Der Vorwurf von Apple, die beiden sollen bei ihrem Wechsel zu OpenAI streng geheime Informationen mitgenommen haben. Über Designs, den Herstellungsprozess oder die Lieferketten von Apple-Geräten. Dafür soll einer der Mitarbeiter einen Arbeitslaptop mit vertraulichen Daten nicht zurückgegeben haben. Apple hat bei einem Bundesgericht in Kalifornien eine 40-seitige Anklageschrift eingereicht. Demnach soll OpenAI ehemalige Apple-Mitarbeiter in Vorstellungsgesprächen auch nach geheimen Apple-Projekten befragt haben. Die Kandidaten sollten auch Prototypen der Geräte mitbringen. Eine Stellungnahme von OpenAI lag zunächst nicht vor. OpenAI ist vor allem für seinen KI-Chatbot ChatGPT bekannt, entwickelt aber schon länger auch mindestens ein Gerät, das möglicherweise eine Konkurrenz für Apples iPhone werden könnte. Dafür arbeitet OpenAI auch mit Apples ehemaligem Star-Designer Jony Ive zusammen, der das Design der iPhones stark geprägt hat. Apple und OpenAI sind seit 2024 auch Geschäftspartner. Wenn Apples Sprachassistent Siri Fragen nicht beantworten kann, weichen die Geräte auch auf ChatGPT aus.

0: 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Jedes fünfte Unternehmen hierzulande verzichtet laut Studie auf Investitionen. Für die Konjunkturumfrage des Instituts der deutschen Wirtschaft waren knapp 1000 Firmen befragt worden. Als Grund für ihre Zurückhaltung geben sie vor allem ihre hohen Kosten für Arbeit, Bürokratie und Steuern an. Zuerst berichtet hatte die Welt am Sonntag, der die Studie exklusiv vorlegt. Beim IW ist die Rede von der, Zitat, längsten Investitionsschwäche in Deutschland. Geiselnehmer hält Frau in Berliner Supermarkt gefangen. Die Polizei ist mit einem Großaufgebot vor Ort, darunter auch schwer bewaffnete Spezialkräfte mit Sturmmasken. Der Täter hatte die Frau am Abend in seine Gewalt gebracht. Was er damit bezweckt, ist nicht bekannt. Auch über den Mann selbst gibt es noch keine Angaben. Der Supermarkt liegt im Stadtteil Marienfelde im Berliner Süden. Russland beschießt Kiew wieder mit Raketen. Augenzeugen berichten von mehreren Angriffswellen in der Nacht. Nach Angaben der ukrainischen Behörden kam es dadurch in der Stadt zu zahlreichen Bränden. Mindestens 6 Menschen wurden verletzt. Gestern wurden in der Ostukraine durch russische Gleitbomben mindestens 4 Menschen getötet. Südspanien kämpft weiter mit Waldbrand. Mehrere hundert Einsatzkräfte sind mit Löscharbeiten und der Suche nach Vermissten beschäftigt. Von der Regionalregierung hieß es, man suche immer noch nach 23 Personen. Die Zahl der Todesopfer wird mit 12 angegeben. Bei der Fußball-WM wurde der Getöteten am Abend mit einer Schweigeminute gedacht. Spanien steht im WM-Halbfinale. Der frisch eingewechselte Merino erzielte in der 88. Minute den Siegtreffer zum 2:1 gegen Belgien. Für die Spanier geht es damit am Dienstag gegen Frankreich weiter. Zuvor werden noch die 2 verbleibenden Viertelfinalpartien ausgetragen. In der kommenden Nacht spielt zuerst Norwegen gegen England, dann Argentinien gegen die Schweiz.
1: Der Bayerische Journalistenverband feiert heute sein 80-jähriges Bestehen. Unter anderem mit einem Staatsempfang und einer Ansprache von Ministerpräsident Söder. Morgen folgt dann die Mitgliederversammlung des Verbands, der größte Berufsverband für hauptberufliche Journalistinnen und Journalisten in Bayern ist. Und die arbeiten in schwierigen Zeiten. Die Digitalisierung und KI verändern das Berufsbild massiv. Gleichzeitig wird das gesellschaftliche Klima gegenüber Journalistinnen und Journalisten immer rauer. Ingo Lierheimer nimmt das BJV-Jubiläum zum Anlass, um die Frage zu beantworten, wo steht Journalismus heute?
2: Harald Stocker ist gelernter Industriemechaniker. Er hat Maschinenbau studiert und wurde dann Wissenschaftsjournalist. Mit diesem Werdegang ist er ein Beleg dafür, dass die Wege in den Journalismus vielfältig sind. Die Diversität wollen alle Verlage und Sender ausbauen, um die Gesellschaft in diesem Beruf noch breiter zu verankern. Harald Stocker begrüßt das in seiner Funktion als Vorsitzender des Bayerischen Journalistenverbands. Seit 3 Jahren füllt er diese Aufgabe mit viel Energie und auch Leidenschaft aus, die aber auch nötig ist, denn die Übergriffe auf Journalistinnen und Journalisten nehmen zu, verbal wie körperlich. Stocker sieht vor allem die Hetze im Netz als Gefahr, Menschen, die von Journalisten veröffentlichte Fakten nicht mehr als solche akzeptieren wollten.
3: Und da wird dann eben so lange gehetzt, bis es solche Übergriffe gibt. Und das ist ein Punkt, der mir da sehr große Sorge bereitet und wo wir in Zukunft auch stärker darauf achten müssen, dass wir damit nicht den Journalismus und damit die Demokratie beschädigen.
2: Hinzu kommt, dass die wirtschaftlichen Bedingungen für Journalistinnen und Journalisten nicht einfach sind. Verlage und Sender stehen unter Spardruck. Im Verband ist der Bedarf an Rechtsberatung deutlich gestiegen. Und trotzdem nimmt das Interesse am Beruf wieder zu. Das sagt Karin Boczek. Sie hat an der Universität Eichstätt eine Juniorprofessur für Digitaljournalismus inne und sieht dort, dass nach jahrelanger Zurückhaltung junge Menschen wieder in die Ausbildung drängen. Auch, weil sie erkennen, so Boczek, dass Journalismus etwas anderes ist,
4: als einfach nur seine Meinung bei YouTube oder bei Instagram reinzustellen und eben nicht vernünftig zu recherchieren, nicht auf Vielfalt zu achten, nicht vernünftig mit Quellen umzugehen und die vielen anderen Kriterien und Standards, die wir im Journalismus haben, eben nicht zu beachten.
2: Kriterien und Standards, die laufend fortgeschrieben werden müssen. Gerade durch die Digitalisierung und hier durch den Einsatz von künstlicher Intelligenz. Viele Medienhäuser wie auch der BR haben hier klare Regeln aufgestellt. deren Grenzen aber diskutiert werden. Springer-Chef Matthias Döpfner warf unlängst die Frage auf, warum Kommentare eigentlich nicht von der KI geschrieben werden sollten. Anlass war, dass der Tagesspiegel einen leitenden Redakteur freistellte, nachdem herauskam, dass dieser einige Kommentare mit Hilfe künstlicher Intelligenz erstellt hatte.
4: Und ich habe mich darüber wahnsinnig geärgert,
2: sagt die Journalistikprofessorin Karin Boczek.
4: Weil ich glaube, wir schneiden uns alle ins eigene Fleisch, wenn wir diese Differenzierung nicht mehr klar machen, sondern wir müssen deutlich machen, dass Transparenz vor allen Dingen in einer Zeit, in der ja eben Leute ganz massiv auch absichtlich versuchen, mit KI-generierten Fotos halt eben Meinung zu machen und die Leute eben zu verwirren, was ist eigentlich hier die Wahrheit. In der Zeit ist es ganz besonders wichtig, dass Journalismus klar macht, was sind die Standards und wie läuft es bei uns ab.
2: Perspektivisch sieht Karin Boczek auch wieder einen stärkeren Fokus auf der Lokal- und Regionalberichterstattung, denn diese können durch keine KI ersetzt werden. Bewegte Zeiten also für Journalistinnen und Journalisten, weshalb Harald Stocker keineswegs nur strahlend in dieses Jubiläumswochenende geht.
3: Insgesamt würde ich sagen, dass wir als Berufsstand nicht komplett schlecht dastehen, aber wir haben auch schon bessere Zeiten gehabt.
1: Ingo Lierheimer zum 80-jährigen Bestehen des Bayerischen Journalistenverbands und der Frage, wo steht der Journalismus heute? 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Ein Bildschirm, auf dem Seniorinnen und Senioren Schach gegen einen Computer spielen können. Ein digitales Dokumentationstool für Pflegekräfte. So kann die Pflege der Zukunft aussehen. Digitale Anwendungen sorgen nicht nur bei Bewohnerinnen und Bewohnern für Abwechslung, sie entlasten auch das Personal. Carsten Böhne hat sich das in einem Heim in Karlsfeld im Landkreis Dachau mal genauer angeschaut.
5: Herzlich willkommen bei unserem Urlaubsausflug nach Mailand. An diesem herrlichen Sommertag spazieren wir heute durch die bezaubernde Altstadt.
6: Heute hat sich Herbert Janowitz für Mailand entschieden. Der 81-Jährige sitzt im Pflegeheim von Korian in Karlsfeld an einem Tisch. Im Gesicht eine große, klobige Virtual-Reality-Brille. Die spielt direkt vor seinen Augen den Stadtrundgang durch Mailand ab. Jetzt ist er gerade
7: in der Basilika. Die 12 Apostel sind auch da drin. Das Abendmahl.
6: Mit der neuen Technik kann er wieder an Orte reisen, die er von früher kennt. Seit 10 Jahren lebt er in der Einrichtung.
7: Hier in dem Katalog sind ja ungefähr 100 Sachen noch drin, die ich alle noch mehr kennenlernen will oder wiederholen will, ja, weil ich die alle in Natur gesehen habe. Also eins ist zum Beispiel die Berge, die kann man anschauen, 200 Stück, ja.
6: 3,5 Jahre lang hat der Pflegekonzern Korian digitale Anwendungen getestet. Neben der Virtual Reality Brille auch einen Bildschirm, auf dem die Bewohnerinnen und Bewohner gegen einen Computer Schach spielen oder ein Quiz machen können. Und um die Pflegekräfte zu entlasten, kommt eine digitale Dokumentation zum Einsatz.
8: Hallo Frau Breitschädel. Hallo. Komm einmal zum Blutdruck messen. Ich wollte mal nach Ihnen schauen.
9: Ja, gerne.
8: Ja?
9: Ja.
6: Pflegefachkraft Josephine Dietrich hat nicht nur ein Gerät zum Blutdruckmessen dabei, sondern auch ein Smartphone, in das sie gleich im Anschluss die Ergebnisse eingibt, per Sprache.
10: Blutdruck war 130/85, Allgemeinzustand ist gut, Frau Breitschädel fühlt sich heute wohl. Genau, dann zeigt er das nochmal an, was man dokumentiert hat, zeigt dann auch den Blutdruckverlauf mit an und erst wenn man sieht, dass das alles so passt, kann man auf Speichern gehen.
6: Bis zu einer halben Stunde Zeit lässt sich so pro Tag sparen. Mehr Zeit also für die Betreuung. Und es lassen sich Fehler vermeiden.
10: Man kann direkt am Bewohner dokumentieren. Das heißt, so eine Zwischendokumentation, wie auf dem Zettel entfällt, Informationsweiterleitung, die verloren gehen, werden minimiert.
6: Bewährt hat sich in der Testphase auch der Sturzsensor, der an der Zimmerdecke hängt. Er hat den ganzen Raum im Blick und schlägt sofort Alarm, wenn jemand hinfällt. So können die digitalen Anwendungen dabei helfen, den Pflegekräften die Arbeit zu erleichtern und das Leben für die Bewohnerinnen und Bewohner sicherer zu machen und abwechslungsreicher, wenn sie virtuell nach Mailand reisen oder Berge besteigen.
1: Digitale Anwendungen helfen Pflegeheimbewohnern und entlasten das Personal, Carsten Böhne berichtete.
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1: Dave Eggers ist einer der wichtigsten amerikanischen Erzähler und sein dystopischer Roman The Circle von 2013 war lange ein Bestseller. Das Buch hat den Nerv der Zeit getroffen, als die großen amerikanischen Tech-Unternehmen noch ein weitgehend positives Image hatten. Eggers neuester Roman, Contraposto, knüpft an eine weniger bekannte Seite des Autors an, den kunstschaffenden und kunstbegeisterten Dave Eggers, der sich in dem Buch mit sehr gegensätzlichen Charakteren beschäftigt. Antje Sieb.
11: Cricket und Olympia lernen sich als Kinder kennen, beim Verschandeln eines Spielplatzes, erklärt Autor Dave Eggers beim US-Fernsehsender CNN.
12: Sie ist this exotic, much more worldly, eloquent.
13: Sie ist dieses exotische, welt- und wortgewandte Mädchen und sie gibt ihm einen ersten öffentlichen Auftrag. Graffiti auf einem Spielplatz. Er soll schreckliche Dinge schreiben, aber um daraus Kunst zu machen, benutzt er altenglische Schriftzeichen. Das ist seine erste Plattform. Danach ist er ihr für immer ergeben.
12: And so that to him is his first platform. And forever after that he's devoted to her.
11: Die beiden verbindet die Liebe zur Kunst. Cricket, der immer schon zeichnet und malt, aus einfachen Verhältnissen stammt und davon träumt, entdeckt zu werden. Und Olympia, mit Geld aufgewachsen, die schon früh viel weiß über Kunst, schnell im modernen Kunstbetrieb zu Hause ist und immer wieder versucht, auch Cricket mitzuziehen in ihre Welt.
13: Sie versucht, ihn immer aus dem Verborgenen herauszuholen, ihm eine Ausstellung zu verschaffen, ihn in die Kunstwelt hineinzuziehen. Er ist störrisch und will keine Kompromisse machen. Das frustriert sie wahnsinnig, aber trotzdem bleiben sie einander ergeben.
11: Die beiden bleiben Freunde über Jahrzehnte, aber ihre Beziehung ist nie rein freundschaftlich und immer kompliziert.
14: Jedes Mal, wenn er dachte, sie könnten zusammen etwas Einfaches, Reines sein, lebenslange Freunde und Liebende, die bis zum Tod füreinander kämpfen würden und für niemanden sonst, erinnerte sie ihn daran, dass er einer von vielen Männern in zahlreichen Häfen war und dass sie überall sein musste.
11: Es geht um Cricket und Olympia, aber auch der Kunstbetrieb bekommt in Eggers Roman sein Fett weg. Was unterscheidet Kunst vom Handwerk? Ist es das außerordentliche Können oder die Idee? Ist es noch Kunst, wenn man nur einen Produktionsapparat managt und die Arbeit anderer verkauft? Olympia ist immer mittendrin dabei in der Kunstwelt. Cricket verweigert sich oft. Mit gekonnten Strichen zeichnet Eggers seine Figuren in die Köpfe seiner Leser. Aber auch direkt auf den Buchseiten finden sich Zeichnungen des Autors, der selbst mal an der Kunstakademie war. Weltberühmt ist Eggers mit Der Circle geworden, ein Science-Fiction-Roman über die Macht der Tech-Konzerne, der auch verfilmt wurde. Die Kunst und dass sie für jeden zugänglich sein soll, sei für ihn ein wichtiges Anliegen, sagt er bei PBS.
12: How do we make them accessible, so that they're never exclusive? And that's an obsession.
11: In San Francisco plant er gerade die Eröffnung eines großen Atelier- und Ausstellungszentrums und hat einen Verein mitgegründet, in dem Kinder kostenlose Schreibworkshops bekommen. Künstliche Intelligenz hält er dagegen in geisteswissenschaftlichen Fächern für absolut überflüssig und sagt das auch laut.
12: It cannot be allowed, not even one ounce of AI can be allowed in the humanities and youth education.
11: Aus einem vereinbarten 1,5 Milliarden Vergleich mit der KI-Firma Anthropic wegen illegalen Kopierens geschützter Werke sind er und einige andere Autoren ausgestiegen und haben stattdessen nochmal Klage eingereicht. Die KI-Firmen kämen sonst zu billig davon, sagen sie.
1: Jetzt auf Deutsch erschienen, Contraposto, Antje Sieb war das über den neuen Roman von Dave Eggers.

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1: Um 7.30 Uhr mit Claudia Drews. Nach dem Beschluss des Sparpakets im Gesundheitsbereich gibt es immer mehr Kritik. Hamburgs erster Bürgermeister Tschentscher sprach von einer Fehlleistung der Bundesregierung. Seiner Meinung nach hätte das Paket im Vermittlungsausschuss von Bundestag und Bundesrat korrigiert werden müssen. Tschentscher kritisierte, dass versicherungsfremde Leistungen von den Beitragszahlern getragen werden müssten, statt sie über Steuern zu finanzieren. Grund sei eine verfehlte Steuer- und Finanzpolitik der Bundesregierung. Die niedersächsische Landesregierung sieht durch die Neuerung die medizinische Versorgung in der Fläche gefährdet. Und auch der Deutsche Landkreistag befürchtet strukturelle Finanzierungslücken, etwa bei Kliniken und Rettungsdiensten. Das jetzt beschlossene Reformpaket soll verhindern, dass die Krankenkassenbeiträge weiter erhöht werden müssen. In Südspanien sind weitere Menschen wegen der Waldbrände in Sicherheit gebracht worden. Die Evakuierungen betreffen mittlerweile mehr als 1.400 Personen. Grund sind laut Katastrophenschutz neue Brandherde. Aus Madrid, Anna Mund.
2: Gleichzeitig habe sich die Lage im Osten des Brandgebiets verbessert. Dort sei es den Einsatzkräften gelungen, das Vordringen der Flammen in Richtung Autobahn zu stoppen. Bei dem in der Nacht zu Freitag ausgebrochenen Brand sind 12 Menschen ums Leben gekommen, darunter den lokalen Behörden zufolge neben Spaniern auch Belgier und Briten. 23 Personen werden vermisst. Das Feuer hat inzwischen rund 4000 Hektar Buschland verbrannt. Die Brandursache ist bislang ungeklärt.
1: Die USA fordern offenbar ein Bekenntnis des Iran zu einer freien und sicheren Schifffahrt in der Straße von Hormus. Übereinstimmenden Medienberichten zufolge soll die iranische Führung öffentlich versichern, dass die Meerenge offen sei und der Iran von Angriffen auf Handelsschiffe absehe. Ein US-Regierungsbeamter habe schwere Konsequenzen angedeutet, sollte eine solche Zusage nicht bis heute erfolgen. Welche Folgen gemeint waren und ob es tatsächlich eine bestimmte Frist gibt, ist unklar. US-Präsident Trump hatte gestern mitgeteilt, Teheran habe um eine Fortführung von Gesprächen gebeten und die USA hätten zugestimmt. Irans Außenamtssprecher wies das allerdings zurück. Teheran habe nicht um Verhandlungen mit den Vereinigten Staaten nachgesucht. Rund 2,5 Wochen nach den verheerenden Erdbeben in Venezuela ist die offizielle Zahl der Todesopfer auf mehr als 4.100 gestiegen. Außerdem gibt es nach Regierungsangaben fast 17.000 Verletzte. Rund 18.000 Menschen hätten bei der Katastrophe ihr Zuhause verloren. Experten zufolge ist es äußerst unwahrscheinlich, dass noch Überlebende geborgen werden. Hilfskräfte konzentrieren sich nun auf die Beseitigung der Trümmer und die Versorgung der Betroffenen. Zwei heftige Erdbeben hatten Venezuela am 24. Juni erschüttert. Mehr als 1.000 deutlich schwächere Nachbeben folgten. Die Abholzung des Regenwaldes im brasilianischen Amazonasgebiet hat in der ersten Jahreshälfte offenbar den niedrigsten Stand seit Beginn der Aufzeichnungen erreicht. Diese hatten 2016 begonnen. Aus der Nachrichtenredaktion Jonas Valentin Weber.
3: Von Januar bis Ende Juni wurden fast 1.300 Quadratkilometer Regenwald gerodet, erklärte das Nationale Institut für Weltraumforschung. Laut den Wissenschaftlern entspricht das einem Rückgang von 38% im Vergleich zum Vorjahreszeitraum. Der linksgerichtete Präsident Lula hatte angekündigt, die illegale Abholzung des Amazonaswaldes bis 2030 komplett zu stoppen. Im Oktober stellt er sich zur Wiederwahl. Der Amazonas gilt als grüne Lunge des Planeten. Sein Regenwald nimmt in gigantischen Mengen Kohlendioxid aus der Erdatmosphäre auf und wirkt damit der Erderwärmung durch dieses Treibhausgas entgegen.
1: Das Wetter in Norddeutschland, anfangs westlich der Weser wolkig oder neblig, sonst viel Sonne, vor allem in Mecklenburg-Vorpommern auch vereinzelt Schauer. Höchstwerte 22 bis 30 Grad. Morgen zur Nordsee hin neben Sonne auch Wolken oder Hochnebel, sonst oft sonnig und trocken 20 bis 31 Grad. Das waren die Nachrichten.
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1: Zwei Meldungen haben wir da. Die A1 Osnabrück Richtung Bremen ist in Höhe Osnabrück Nord bis Sonntagnacht wegen Brückenarbeiten gesperrt. Umleitung über die U3. Und die A30 Bad Oeynhausen Osnabrück ist zwischen Melle Ost und West wegen Brückenarbeiten bis Montag früh in beiden Richtungen gesperrt. Allen unterwegs, gute Fahrt.

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1: Mit Patricia Gabor. Es ist immer wieder ein Erlebnis, spanischen oder auch südamerikanischen Fußballreportern zuzuhören. Vor allem, wenn ihr Team ein Tor macht. Spanien hat gestern mit 2:1 gegen Belgien gewonnen und steht im WM-Halbfinale. Der erste Treffer der Spanier klang im Radio so.
2: Lamine Yamal para Pedro Porro, Pedro Porro. Va al centro de Pedro Porro, Dani Olmo. Courtois, rechaza. Gol, gol, Fabian.
1: Das volle Programm, aber erst kurz vor Ablauf der 90 Minuten durften Fans und Reporter auf spanischer Seite nochmal jubeln. Michael Agustin war bei der Partie in Los Angeles dabei.
3: Wie schon gegen Portugal im Achtelfinale hat auch Mikel Merino als Joker dieses Spiel entschieden. Sein Tor in der 88. Minute war das 2:1 gegen Belgien. Ein verdienter Erfolg vor mehr als 70.000 Zuschauern in Los Angeles. Spanien war dominant, Belgien versuchte nur den eigenen Strafraum zu verteidigen. Der Europameister war nach 30 Minuten durch Fabian Ruiz in Führung gegangen. Der Ausgleich für Belgien überraschend in der 41. Minute durch das Kopfballtor von Charles de Ketelare. Da musste Belgien auswechseln. Courtois, der Super-Torhüter, musste verletzt runter. Die Nummer 2 Lammens kam und die ließ einen doch recht harmlosen Schuss abprallen. Und da war Merino Herbstauber zur Stelle in der 88. Minute. Matchwinner zum 2:1.
1: Damit spielt Spanien am Dienstag im Halbfinale gegen Frankreich. Sie rudern überall, nicht nur im Stadion. Die norwegische Fußballnationalmannschaft und ihre Fans werden im Internet sehr für ihren Ruderjubel gefeiert. Ein paar norwegische Anhänger haben sich für ein Video sogar auf eine Straße gesetzt und in der Reihe gerudert. So wollen sie ins Halbfinale schippern. Aber da wartet heute Abend England. Es ist auch das Duell H gegen H, Haaland gegen Harry Kane. Kane überstrahlt bei den Engländern mit seinen 6 Turniertoren alles. Aber man darf dabei auch nicht vergessen, dass es noch andere Unterschiedsspieler bei den Three Lions gibt, wie Jude Bellingham, Luise Kropf.
4: Also der ist wirklich so unfassbar wichtig. Ich finde, gegen Mexiko hat Jude Bellingham die beste Leistung ever im Nationaltrikot von England gezeigt. Also er hat dann Doppelpack erzielt, defensiv die Engländer in Unterzahl stabil gehalten. Das war unglaublich und ist auch echt irre, wenn man mal darüber nachdenkt, dass in England tatsächlich darüber diskutiert wurde, ob Bellingham überhaupt bei dieser WM in der Startelf bei den Three Lions stehen wird. Thomas Tuchel hat das ja relativ offen kommuniziert und gesagt, dass Bellingham auf seiner Position eben nicht gesetzt sei und damit auch einen großen Konkurrenzkampf eben auf dieser Position ausgerufen. Und vielleicht war das ja auch der Schlüssel, um Bellingham eben zurück an sein Leistungsmaximum zu bringen. Und für mich ist klar, dieser Bellingham mit dieser Form aus dem Mexiko-Spiel, der kann England definitiv in das WM-Finale führen. Aber erstmal gibt's da ja noch ein kleines Steinchen, was man überspringen muss. Das heißt Norwegen mit einem gewissen Erling Haaland.
1: Um 23 Uhr ist der Anpfiff. Sie können die Partie in voller Länge mitverfolgen hier bei BR24. Und es wird eine lange Nacht. Um 3 Uhr dann das letzte Viertelfinale dieser WM. Argentinien spielt gegen die Schweiz. Er ist jetzt gerade vermutlich noch nicht wach. Deutschlands bester Tennisspieler Alexander Zverev und gleichzeitig ist er auch die Nummer 3 in der Weltrangliste. Er hat angekündigt, heute bis um 10 oder 10:30 auszuschlafen, denn fit sein ist wichtig. Morgen steht er im Finale in Wimbledon und spielt gegen Jannik Sinner. Das ist die Nummer 1 der Welt. Aber die perfekt geschnittenen Grashalme auf dem Wimbledon-Rasen, die bekommen heute keine Pause, denn das Finale der Frauen steht an. Matthias Kammann.
5: Es wird eine 5. tschechische Wimbledon-Siegerin geben. Entweder Karolina Muchova oder Linda Noskova werden es den Damen Novotná, Kvitová, Vondrousová und Krejčíková gleichtun. Wenn man die Erfahrung zugrunde legt, wird es die 29-jährige Muchova sein, die ihren ersten Grand-Slam-Titel holt. Vermutlich wäre sie längst Champion, hätte sie nicht so viele Verletzungen in ihrer Karriere gehabt. Wenn man die Souveränität der gezeigten Leistungen in den letzten 3 Runden hernimmt, dann müsste eher die 21 Jahre alte Linda Noskova die Schale in den Händen halten. Sie gab in Achtel-, Viertel- und Halbfinale keinen einzigen Satz ab.
1: Um 17 Uhr geht's los. Wir holen hier im Sport immer wieder Live-Updates aus Wimbledon. Noch ist es draußen angenehm von der Temperatur her, bevor das Thermometer später hochklettert. Schnell noch durchlüften. Vielleicht genießt der ein oder andere Radprofi gerade auch noch die laue Wärme. Bei der Tour de France wird es heute nämlich wieder richtig heiß. 180 Kilometer bei weit über 30 Grad. Wer die Hitze heute Nachmittag am besten übersteht, das hören Sie dann auch hier bei uns.
6: 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Und heute Morgen im Studio ist Joachim Dangel. Viele Anleger, die hatten in den vergangenen Wochen immer wieder darauf gehofft, dass ein Frieden zwischen dem Iran und den USA in greifbarer Nähe liegt. Doch diese Woche ist der Konflikt wieder aufgeflammt. Die USA haben Ziele im Iran attackiert, der Iran US-Stellungen in der Region. Gestern Nachmittag kam dann die Nachricht, man wolle wieder verhandeln. Heidi Radwilas beginnt ihren Rückblick auf die Woche an den internationalen Aktienmärkten mit den Auswirkungen dieses Hin und Hers.
7: Die Ölpreise gingen kurzfristig rauf, viele Aktienkurse runter. Doch die Lage habe sich schnell wieder beruhigt, sagt Ann-Kathrin Petersen, Leiter der Kapitalmarktstrategie beim Vermögensverwalter BlackRock. Die Weltwirtschaft habe sich zuletzt als widerstandsfähig erwiesen.
8: Investitionen werden angeschoben. Die Konsumenten und Verbraucher halten sich wacker, auch in der größten Volkswirtschaft der Welt, den USA. Und die Zinserhöhungen, sollten denn welche kommen, sollten sich im Rahmen halten.
7: Man sehe eine Reihe konstruktiver Zeichen.
8: Wir bleiben auch positiv gestimmt auf beispielsweise den US-Aktienmarkt, sehen hier Chancen rund um den KI-Ausbau auf der einen Seite, aber auch die nächste Entwicklungsstufe von KI rund um Industrialisierung und Robotik.
7: Der Hype um künstliche Intelligenz beflügelte nach einer deutlichen Schwächephase auch diese Woche wieder die Aktienmärkte, vor allem in Asien. Bescherte manchen Aktienindizes, auch dem US-Leitindex Dow Jones, neue Rekorde. Jüngster Beweis für die KI-Begeisterung: Der südkoreanische Chipkonzern SK Hynix hat diese Woche den Sprung an die Wall Street gewagt, hat damit 26,5 Milliarden Dollar eingenommen, der zweitgrößte Börsengang der Geschichte. SK Hynix produziert Hochleistungschips für KI-Rechenzentren, ist ein wichtiger Zulieferer für Nvidia, den weltgrößten Anbieter von KI-Prozessoren. Allerdings warnen Experten vor zu viel Euphorie. Sollte sich die Lage am Persischen Golf, anders als vom Markt erwartet, doch noch drastisch verschärfen, könnte sich Energie erneut erheblich verteuern und globale Lieferketten könnten gestört werden, was die Inflation erhöhen und Leitzinserhöhungen nötig machen könnte. BlackRock-Managerin Petersen.
8: Mit Blick auf die Zinsseite können höhere Kapitalkosten auch den Ausbau von KI-Infrastruktur verteuern und für Gegenwind sorgen.
7: Vieles hänge davon ab, ob die Straße von Hormuz für den internationalen Schiffsverkehr frei befahrbar sei oder nicht. Die Meerenge vor den Küsten des Irans und des Omans gilt als eine der wichtigsten Transportrouten für Öl, Gas, Düngemittel und wichtige Rohstoffe. Sandra Ebner, Volkswirtin bei Union Investment.
9: Und da möchten die USA natürlich weiterhin einen vollkommen freien Handel, vollkommen freie Wasserstraße. Langfristig möchte der Iran aber dort schon ein bisschen den Daumen drauf haben.
7: Heißt, der Iran denkt über eine Art Maut oder Gebühr für durchfahrende Schiffe nach. Kürzlich nach der Vereinbarung einer Waffenruhe hatten sich die USA und der Iran darauf verständigt, dass die Seestraße nach wochenlanger Sperrung durch den Iran für 60 Tage frei befahrbar sein soll. Was danach kommt, völlig offen. Ebner meint, die vergangenen Monate und Jahre hätten mit ihren geopolitischen Verwerfungen bei vielen für die Erkenntnis gesorgt, dass es künftig mehr Knappheiten und immer wieder Engpässe geben werde. Aber man habe in Wirtschaft und Politik über die Jahre gelernt, sich schneller daran anzupassen.
6: Heidi Radwilas hat auf die Woche an den internationalen Finanzmärkten zurückgeblickt.

0: Jetzt ist es 7.45 Uhr.
1: 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Mit Anne-Madeleine Gallert. Deutschland steckt offenbar in einer Investitionskrise. Laut einer Konjunkturumfrage des Instituts der deutschen Wirtschaft verzichtet jedes fünfte Unternehmen vollständig auf Investitionen. Als Gründe nennen die Firmen hohe Arbeitskosten, Regulierung, hohe Steuern und Energiekosten. Für die noch unveröffentlichte Umfrage, aus der Die Welt am Sonntag zitiert, wurden etwa 1000 Unternehmen befragt. Geiselnehmer in Berlin hat weiter Frau in seiner Gewalt. Nach Polizeiangaben nahm der Mann die Frau am Abend in einem Supermarkt kurz vor Ladenschluss als Geisel. Noch ist nicht bekannt, ob die beiden sich kannten oder die Frau zum Zufallsopfer wurde. Die Berliner Polizei ist mit zahlreichen Beamten an dem Supermarkt im Stadtteil Marienfelde, auch mit vermummten Spezialkräften. Kommunen kritisieren Sparpaket im Gesundheitswesen. Vom Landkreistag heißt es, dass Kliniken ab 2027 zusätzlich belastet würden, obwohl Kreise und Städte schon jetzt Milliarden zahlten, um sie vor der Insolvenz zu retten. Auch im Rettungsdienst drohten Finanzlücken und eine schlechtere Versorgung. Bundestag und Bundesrat hatten das Paket gestern gebilligt. Zahl der Erdbebenopfer in Venezuela ist weiter gestiegen. Nach offiziellen Angaben sind bei der Katastrophe nun 4.118 Menschen ums Leben gekommen. Mehr als 16.000 wurden verletzt. Die beiden Erdbeben hatten das Land am 24. Juni erschüttert, also vor 2,5 Wochen. Spanien steht im WM-Halbfinale. Gegen Belgien hieß es am Ende 2:1. Spaniens Superstar Yamal sagte nach dem Spiel, vor Halbfinalgegner Frankreich habe man überhaupt keine Angst. Heute Nacht wird noch ermittelt, wer das andere Halbfinale bestreitet. Die Schweiz trifft auf Argentinien, zuvor spielen am späten Abend Norwegen und England gegeneinander. Aus Peru kommt unterdessen die Nachricht, dort seien schon mehr als 500 Neugeborene nach Norwegens Stürmerstar Haaland benannt worden.
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0: Behörden müssen bisher antworten, wenn Bürger sie dazu auffordern. Das sogenannte Informationsfreiheitsgesetz sollte damit auch Korruption und Machtmissbrauch vorbeugen. Nun plant die Bundesregierung, das Gesetz einzuschränken und dagegen protestieren hunderte Vereine und Organisationen. Bundesjustizministerin Hubich hat sich im ARD-Interview der Woche dafür ausgesprochen, dass Behörden weiterhin Rechenschaft ablegen müssen. Und Effi Seiber hat dieses Interview geführt und dabei viele weitere Aspekte angesprochen.
3: Herzlich willkommen. Sie hören das ARD-Interview der Woche. Mein Name ist Effi Seibert und zu Gast ist heute die Bundesjustizministerin Stefanie Hubich. Guten Tag, Frau Hubich.
4: Hallo, Frau Seibert.
3: Frau Hubich, das Bundesjustizministerium hat natürlich auch einen Instagram-Account und darauf haben Sie zu Beginn der Weltmeisterschaft gepostet, dass es im Fußball wie in der Justiz eigentlich ganz ähnliche Begriffe gibt. Verteidiger zum Beispiel. Und dann haben Sie geschrieben, ob auf dem Rasen oder im Gerichtssaal, ohne Regeln würde das Spiel nicht funktionieren. Das hat diese Woche ja schon mal überhaupt nicht geklappt, zumindest beim Fußball, hat kolossalen Schaden genommen. Der WM-Schiedsrichter hat einem amerikanischen Fußballspieler eine rote Karte gegeben und ihn gesperrt. Und dann hat der amerikanische Präsident angerufen bei der FIFA und kurzerhand diese rote Karte quasi und die Sperrung außer Kraft gesetzt. Und der Spieler durfte trotzdem antreten. Da müsste Ihnen als Juristin ja die Haare zu Berge stehen.
4: Ja, ich meine, das ist schon ein bemerkenswerter Vorfall. Und ich glaube, das ist uns allen so gegangen. Das, was wir im Sport erwarten, Fairness, Teamplay und auch das Halten an Regeln, das habe ich immer, als ich Bildungsministerin war, den Kindern erklärt, dass man im Sport Regeln lernen kann. Das scheint da keine Rolle gespielt zu haben. Mir tut es leid für die Fußballfreundinnen und Freunde. Ich gucke übrigens auch gern Fußball, weil es einem schon ein bisschen auch den Spaß dran verdirbt. Aber gut, jetzt sind die Belgier weiter. Ich freue mich darüber. Ich glaube, wir alle freuen uns darüber. Und insofern muss man einfach gucken, welche Konsequenzen das dann auch bei der FIFA hat.
3: Wir sind jetzt am Ende der letzten parlamentarischen Woche vor der Sommerpause. Die Koalition hat sich berappelt. Sag mal so, warum hat es denn in diesem ersten Jahr anfangs so gerumpelt?
4: Also ich würde mal die Unterstellung, dass es so gerumpelt hat, vielleicht ein bisschen relativieren. Aber ich gebe zu, ich bin ja Teil dieser Bundesregierung. Ich habe da vielleicht einen anderen Blick auch noch mal drauf. Aber eines muss man sagen, wir haben natürlich auch unter schwierigen Bedingungen sind wir gestartet. Die vorherige Regierung hat nicht die vollen 4 Jahre ausgeschöpft. Das heißt, vieles, was in diesem einen Jahr liegen geblieben ist, liegen bleiben musste, musste schnell auch von uns miterledigt werden. Wir haben im Justizministerium viele Gesetze umgesetzt, auf den Weg gebracht. Wir haben allein 30 Gesetze im Kabinett gehabt im ersten Jahr. Und wir machen das unter schwersten Bedingungen. Wir haben jetzt den Krieg im Iran. Wir haben eine weltpolitische Lage, eine außenpolitische Lage, die nicht einfach ist. Auch mit einem großen Partner, der immer an unserer Seite war.
3: Aber das erklärt ja nicht den Zank, den öffentlichen, den wir gesehen haben in einer Koalition.
4: Aber jetzt würde ich auch mal sagen, wie viel Zank gab es denn? Dann ist doch völlig klar, dass wir in einer großen Koalition mit CDU, CSU auf der einen Seite und der SPD auf der anderen Seite, dass wir da nicht bei allen Dingen einer Meinung sind, sonst wären wir alle in einer Partei.
3: Das ist richtig, aber man hat jetzt ja so den Eindruck plötzlich eben nach zum Beispiel der Rentenkommission, dass da ein anderer Spirit dahinter steckt, dass man plötzlich sagt, okay, wir stehen zu den Kompromissen, die wir geschlossen haben, wir gehen nicht mehr gegeneinander, sondern miteinander und man hat auch das Gefühl, dass ein bisschen mehr Mut da ist, jetzt solche Schritte, die vielleicht auch für die Bevölkerung unangenehm sind und die Opfer bringen, dass man sie jetzt angeht. Aber das ist ja erst sehr kurz. Man hat das Gefühl, erst seit dem Ende der Rentenkommission.
4: Also das kann ich nicht so ganz bestätigen. Also ich habe in meinem Bereich Rechtspolitik und ich bin ja sozusagen das Pendant zum Innenminister, zu Alexander Drobin von der CSU. Wir haben irgendwie ziemlich viel hingekriegt in diesem Jahr und wir haben das auch, finde ich, nein, das finde ich nicht nur ich, sondern viele, geräuschlos gemacht. Wir haben aber auch Auseinandersetzungen in der Sache gehabt und wir haben viele kontroverse Gespräche und Beratung gehabt mit unseren Fachleuten. Aber das haben wir, so haben wir uns das vorgenommen, von Anfang an hinter den Kulissen gemacht. So wollen wir das auch weiter in Hand haben. Und ich glaube, wir sollten vielleicht auch mal einen Blick darauf lenken, was schon gelungen ist. Und zwar auch durchaus an großen Reformen und an großen Schritten. Und uns natürlich auch als Regierung in die Verantwortung nehmen, nicht öffentlich zu streiten, sondern unsere Auseinandersetzung in der Sache hinter den Kulissen zu haben. Und ich glaube, ich weiß, alle in unserem Kabinett spüren diese hohe Verantwortung und werden da auch gerecht.
3: Trotzdem steht dieser Regierung ja noch eine oder zwei größere Bewährungsproben bevor im Herbst, wenn dann die Landtagswahlen im Osten sind. Deshalb rumort es auch in der SPD. Und wenn diese Landtagswahlen im Herbst schiefgehen sollten und zum Beispiel die SPD aus dem Landtag in Sachsen-Anhalt fliegt und die Ministerpräsidentin Schwesig in Mecklenburg-Vorpommern nicht mehr im Amt bleiben kann, weil sie abgewählt wird, dann gibt es ja so Szenarien, dass die SPD-Parteispitze dann gehen muss oder die Regierung platzt. Ist das das Worst-Case-Szenario?
4: Also, die Wahlen stehen bevor. Wir tun alles dafür, dass diese Wahlen gut ausfallen, unter extrem schwierigen Bedingungen. Das ist gar keine Frage und auch mit einer Ausgangssituation, die wir uns nicht schönreden. Und wir sind trotzdem eine geschlossene Partei, die gemeinsam diese Aufgaben jetzt annimmt und schon angenommen hat, mit einer Parteispitze, die von allen mitgetragen wird. Natürlich nicht 100%, aber ich würde mal sagen, sehr, sehr viele wissen, dass diese Parteispitze genau die richtige ist in diesen Zeiten und mehr Fragen stellen sich im Moment nicht.
3: Diese Woche ein Thema war das Informationsfreiheitsgesetz. Also das heißt, dass Behörden in Deutschland Bürgern Auskunft geben müssen. Das soll auch vorbeugen Korruption und Machtmissbrauch. Und das soll jetzt ja laut Koalitionsbeschluss eingeschränkt werden. Und gerade diese Woche großen Protest von Organisationen und auch von Vereinen, die sagen, das schürt das Misstrauen in den Staat, wenn der nicht mehr Auskunft geben will oder eben nur noch auf Special-Anfrage. Haben die damit nicht einen Punkt?
4: Also es gibt eine klare Vereinbarung im Koalitionsvertrag, dass das Informationsfreiheitsgesetz nochmal reformiert werden soll, auch mit Blick, positiven Blick auf die Bürgerinnen und Bürger, damit es gut funktioniert. Das ist auch nicht in Frage gestellt, ganz im Gegenteil. Ich glaube, es ist jetzt wichtig, dass wir uns die Regelungen genau angucken. Wir wissen auch, dass Missbrauch betrieben wird, dass zum Teil Fragen gestellt werden, die anderen, ich sag mal, Staaten vielleicht in die Karten spielen, was Informationen anbelangt. Aber uns geht es darum, der Koalitionsausschuss hat es so beschlossen, um einfach gute Regeln zu finden. Der Bundesinnenminister wird einen Entwurf vorlegen, davon gehe ich aus, und den werden wir uns angucken, damit die Bürgerinnen und Bürger und auch Journalistinnen und Journalisten weiterhin die Möglichkeit haben, das, was wir tun, auch zu hinterfragen und auch Auskunft zu bekommen. Ich halte es für wichtig, dass die Regierung transparent weiterhin arbeitet, dass sie auch Rechenschaft ablegt über das, was sie tut und auch erklärt, was sie tut. Und dafür ist das Informationsfreiheitsgesetz da und dafür wird es auch in Zukunft weiter da sein.
3: Sind Sie sich da auch mit dem Kollegen Dobrindt einig?
0: Fall?
4: Also über das Informationsfreiheitsgesetz haben wir beide noch nicht geredet. Das ist ja auch noch nicht so lange her, der Beschluss. Aber ich denke, dass auch wir auch da einen guten Weg finden, um eben auch das zu bewahren und das auch abzusichern, was mir wichtig ist, nämlich diese Transparenz, diese Auskunftspflicht, der wir als Regierung, als Exekutive unterliegen, die auch sicherzustellen.
3: Sie sind nicht nur Justizministerin, sondern auch für die Verbraucher, also für den Verbraucherschutz zuständig. Und aktuellen Verbraucherschutz möchten Sie gerade umsetzen in Sachen Tickets bei Konzerten oder auch bei Sportereignissen. Da werden ja, wenn die weiterverkauft werden, oft horrende Preise aufgerufen. Da arbeiten Sie in einem Gesetzentwurf. Wie weit sind Sie denn? Also was ist geplant und wie weit, wann kommt es?
4: Wir sind mit dem Gesetzentwurf schon ziemlich weit. Wir werden den jetzt spätestens nach der Sommerpause auch entsprechend vorlegen. Worum geht es uns? Uns geht es darum, es kann echt nicht sein, dass für Konzertveranstaltungen, für Sportveranstaltungen die Fans nicht an Tickets kommen. Und wenn sie an Tickets kommen, kommen sie nur an Tickets, die das Doppelte, manchmal sogar das Dreifache kosten von dem ursprünglichen Preis. Das will ich verändern. Ich möchte, dass künftig weiterhin möglich bleibt, Tickets weiterzugeben. Das heißt, wenn ich am Samstag nicht ins Konzert kann und die Tickets schon habe, dann kann ich die jemandem weitergeben. Das soll auch künftig möglich sein. Es soll auch Plattformen geben. Das machen zum Teil Sportvereine, auch Konzerte, auch Popgruppen, Musikerinnen, Musiker, dass die das weitergeben können, gegebenenfalls auch gegen eine kleine Bearbeitungsgebühr, aber eben nicht gegen doppelte und dreifache Zuschläge. Und das wollen wir ändern, das wollen wir ermöglichen. Deshalb soll es künftig eine Obergrenze für diese Zuschläge geben, eine relative bezogen auf das Ticket, aber auch eine absolute. Und wir wollen eben ermöglichen, dass dieser Weiterverkauf, das Weiterverschenken in einem engen Rahmen möglich bleibt. Und dazu haben wir jetzt die Regelungen schon in meinem Haus weitestgehend erarbeitet. Die müssen jetzt einmal nochmal, ich sag mal, schick gemacht werden. Und dann gehen wir damit auch raus und stimmen innerhalb der Regierung ab und dann geht es raus. Aber ich glaube, dass wir da jetzt einen ganz guten Weg gefunden haben, auch mit Blick auf die Plattform, wenn wir klare Regelungen haben, was geht in Deutschland an Ticketweiterverkauf, was geht eben nicht, dann kann man da, wo auch international Plattformen gibt, wo solche Weiterverkaufsplattformen oder Marktplätze bestehen, kann man da auch einfach nochmal besser unsere Regelungen durchsetzen.
3: Zum ersten Jahrestag in Ihrem Ministerium haben Sie auf Ihrem Instagram-Kanal gepostet. Für alle, die mich noch nicht kennen, ich bin Stefanie Hubich, Justizministerin, Feministin, Europäerin. Das sind die drei Punkte, die Sie da genannt haben. Und dann haben Sie noch geschrieben, drei Worte, richtig viel Arbeit war das dieses erste Jahr. Mehr als vorher in Ihren vorherigen Beschäftigungen?
4: Also ich würde sagen, ich hatte ja, war jetzt, sage ich mal, auch in meinen vorherigen Beschäftigungen nicht so richtig viel noch Luft nach oben, aber hier gab es noch ein bisschen Luft, die haben wir jetzt mal ordentlich nochmal ausgeschöpft. Doch es ist viel Arbeit, weil ich auch viel auf die Strecke bringen will, weil ich viel verändern will, aber es macht auch total Spaß und für mich ist es echt ein Geschenk, dass ich diesen Job haben darf, dass ich Bundesjustiz- und Verbraucherschutzministerin sein darf in einem Ministerium, das ich ja schon kenne. Ich bin ja schon das dritte Mal da als Juristin, die als Richterin und Staatsanwältin angefangen hat, ist es natürlich ein großes Geschenk, eine große Herausforderung, eine große Verantwortung, aber mir macht es jeden Tag total viel Freude, auch wenn es viel Arbeit ist oder vielleicht auch, weil es viel Arbeit ist.
3: Stefanie Hubich, die Bundesjustizministerin im ARD-Interview der Woche. Herzlichen Dank.
4: Ja, herzlichen Dank an Sie.
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1: Um 8 Uhr mit Claudia Drews. Hamburgs erster Bürgermeister Tschentscher hat das beschlossene Sparpaket der schwarz-roten Koalition für die gesetzlichen Krankenkassen scharf kritisiert. Seiner Ansicht nach müssten versicherungsfremde Leistungen stärker durch Steuern finanziert werden und nicht von den Beitragszahlern. Aus der NDR-Nachrichtenredaktion Inken Henkel.
2: Tschentscher hat die Krankenkassenreform als Fehlleistung bezeichnet. Der SPD-Politiker bedauert, dass das neue Gesetz nicht in den Vermittlungsausschuss von Bundestag und Bundesrat gegangen ist. Das hätte sich auch der Präsident des Landkreistages Brötel gewünscht, um die Interessen der Länder und Kommunen zu wahren. Der Funke Mediengruppe sagte Brötel, den Krankenhäusern drohten nächstes Jahr zusätzliche Belastungen, obwohl insbesondere die Landkreise und Städte schon heute Milliarden aufbringen müssten, um ihre Kliniken noch vor der Insolvenz zu bewahren. Bundestag und Bundesrat hatten gestern den Weg freigemacht für das neue Gesetz. Es soll den gesetzlichen Krankenkassen Milliarden sparen und so verhindern, dass die Beiträge steigen.
1: Viele Firmen in Deutschland sind nicht bereit, hier zu investieren. Laut einer Konjunkturumfrage des Instituts der deutschen Wirtschaft verzichtet jedes fünfte Unternehmen vollständig auf Investitionen. Die Umfrage liegt der Welt am Sonntag vor. Die meisten gaben an, dass vor allem hohe Arbeitskosten, Regulierung, hohe Steuern und hohe Energiekosten sie daran hindern, zu investieren. Die USA fordern vom Iran offenbar noch heute eine Erklärung zur Straße von Hormus. Das berichten US-Medien und berufen sich auf Regierungsbeamte in Washington. Danach soll der Iran heute ein Bekenntnis ablegen, dass die Schifffahrtsstraße frei und sicher zu durchfahren sein wird. US-Präsident Trump erklärte sich zu neuen Gesprächen mit dem Land bereit, drohte aber auch mit militärischer Gewalt. Zuletzt hatte es wieder gegenseitige Angriffe gegeben. Eigentlich haben die USA und Iran ein Rahmenabkommen vereinbart, das als Basis für Friedensgespräche gelten soll. Russland hat nach ukrainischen Angaben erneut die Hauptstadt Kiew angegriffen. Demnach kam es zu einer Reihe schwerer Explosionen und Brände in der Stadt. Mehrere Gebäude wurden beschädigt. Laut Katastrophenschutz wurden mindestens 10 Menschen verletzt, darunter ein Kind. Die Behörden riefen die Menschen auf, sich in Sicherheit zu bringen. Die Ukraine verteidigt sich seit mehr als 4 Jahren gegen einen russischen Angriffskrieg. Am Rande der Fußball-Weltmeisterschaft hat es offenbar ein erstes Treffen von Jürgen Klopp mit der Spitze des Deutschen Fußballbundes gegeben. Hintergrund ist der Wunsch, Klopp als Bundestrainer zu verpflichten. Aus dem ARD-WM-Team Henrik Lückhoff.
3: Gut 4 Stunden soll das Treffen gedauert haben. Wie die Welt berichtet, saß der wohl künftige Bundestrainer Jürgen Klopp mit DFB-Präsident Bernd Neuendorf sowie DFB-Vize und Bundesliga-Präsident Hans-Joachim Watzke in einem Hotel am New Yorker Flughafen zusammen. Über genaue Inhalte des Gesprächs ist nichts bekannt. Klopp ist aktuell als Fernsehexperte bei der WM im Einsatz. Unterdessen steht Spanien durch einen späten 2:1-Sieg gegen Belgien im WM-Halbfinale und trifft dort auf Frankreich.
1: Und das waren die Nachrichten. Das Wetter in Norddeutschland. Anfangs westlich der Weser, teils wolkig oder neblig, sonst aber viel Sonne. Vor allem in Mecklenburg-Vorpommern kann es vereinzelt Schauer geben. Höchstwerte 22 bis 30 Grad. Morgen zur Nordsee hin neben Sonne gelegentlich Wolkenfelder oder Hochnebel. Sonst oft sonnig, meist trocken, Höchstwerte 20 bis 31 Grad. Wir schauen noch auf den Montag. Sonne, Wolken und stellenweise Schauer, vereinzelt auch Gewitter bei 21 bis 31 Grad. Es ist 8.04 Uhr.
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1: Die A1 Osnabrück Richtung Bremen ist in Höhe Osnabrück Nord bis Sonntagnacht wegen Brückenarbeiten gesperrt. Die Umleitung führt über die U3. A30 Rheine Richtung Osnabrück zwischen Rheine Nord und Kanalhafen. 3 Kilometer Stau. Und die A30 Bad Oeynhausen Osnabrück ist zwischen Melle Ost und West wegen Brückenarbeiten bis Montag früh in beiden Richtungen gesperrt. Und dadurch gibt es derzeit dort auch Stau. Wir wünschen allen unterwegs eine gute Fahrt.

0: Mit aktuellen Informationen von BR24 mit NDR Info im Studio Bianca Taube. Guten Morgen. Berlins regierender Bürgermeister gibt dem Druck nach. Nur gut 2 Monate vor den Landtagswahlen hat Kai Wegner gestern seinen Rücktritt als CDU-Spitzenkandidat verkündet. Als Begründung nannte er seine Kommunikationsfehler nach dem massiven Stromausfall im Januar. Ein Brandanschlag mutmaßlich linksextremer Gruppen hatte damals dafür gesorgt, dass Zehntausende Berliner Haushalte tagelang im Dunkeln und Kalten saßen. Wegner verschwieg zunächst, dass er am ersten Tag der Krise am Mittag 1 Stunde zum Tennisspielen gegangen war. Immerhin, ein Nachfolger ist bereits gefunden, Stefan Evers heißt er, ist 46 Jahre alt und aktuell Senator für Finanzen und Kultur. Wer ist dieser neue Frontmann der Berliner CDU? Angela Ulrich mit einem Überblick.
1: Stress lässt sich Stefan Evers selten anmerken. Als der Finanzsenator unverhofft noch die Kulturverwaltung dazu bekommt, im April wegen Rücktritt von Vorgängerin Wedel Wilson, da lächelt er.
2: Die Aufgabe ist noch spannender als vorher, die Themenvielfalt noch größer, aber damit natürlich auch der Reiz.
1: Ironisch gemeint, Stefan Evers kann witzig sein, aber er ist auch einer, der Arbeit nicht scheut, auch an ungewöhnlichen Orten, zum Beispiel in einem Fast-Food-Restaurant in Neukölln. Parteikollege Christoph Förster hatte im Mai zum Burger-Dialog eingeladen. Klare Sache, das ist was für Evers.
2: Das mache ich gerne und ich mache es auch mit guter Tradition, schon gar nicht nur vor Wahlen oder dergleichen. Ich denke, für uns ist wichtig, dass wir eine gute Erdung haben und auch wissen, was die Menschen bewegt, wenn wir für sie Politik machen sollen.
1: Geerdet ist Stefan Evers. Der 46-Jährige wuchs im tiefschwarzen Paderborn auf. In Potsdam hat er dann Jura studiert. Seit mehr als einem Vierteljahrhundert lebt er in Berlin. Dass er schwul ist, stellt Evers nicht ins Schaufenster, versteckt sich aber auch nicht. Im Abgeordnetenhaus sitzt er seit 15 Jahren, mal als Vizefraktionär, Fraktionschef, dann als Fraktionsgeschäftsführer. In der Landes-CDU war er Generalsekretär und hat die CDU-Kampagne verantwortet, die bei der Wiederholungswahl 2023 den Sieg und Kai Wegner ins Rote Rathaus gebracht hat. Also immer Jobs mit einiger Verantwortung, aber nicht ganz in der ersten Reihe. Dabei sagt sein Parteifreund Förster, der ihn zum Bürgerdialog holte,
3: Brillant, eines der größten politischen Talente innerhalb der CDU Berlin.
1: Als Finanzsenator versucht Evers, Berlins Megaschulden in den Griff zu kriegen.
4: Glauben Sie keinem, der irgendwas verspricht, was zusätzliches Geld kostet. Ich kann mit Sicherheit versprechen, dass es nicht da sein wird.
1: Evers bringt 2 Doppelhaushalte über die Bühne, fordert Einsparungen. Als Kultursenator legt sich Evers aber auch für Projekte ins Zeug. Ein neuer Ort für die ZLB, die Zentral- und Landesbibliothek am Alex, die Verhandlungen laufen.
4: Also ich verbreite auch gerne gute Laune, aber meist bin ich dann derjenige, der doch den ein oder anderen Tropfen Wasser in den Wein zu gießen hat.
1: Stefan Evers gilt als klug, integer, fix, vor allem extrem loyal. Schon länger wurde sein Name genannt, wenn es um die Nachfolge von Kai Wegner ging. Ob ihm das schmeichelt oder es ihn nervt?
2: Mich nervt.
1: Das hat Evers noch im Mai gesagt. Jetzt hat er sich in die Verantwortung nehmen lassen und zum Doppeljob Finanz- und Kultursenator noch den als CDU-Spitzenkandidaten dazu bekommen. Kommissarischer Landesparteichef könnte er auch noch werden. Die Berliner CDU setzt mit Volldampf auf Stefan Evers und mit einer großen Portion Hoffnung.
0: Stefan Evers, designierter Spitzenkandidat der Berliner CDU bei den Wahlen im September. Angela Ulrich hat ihn porträtiert. Und jetzt von der CDU zur bayerischen CSU. Wie man da mit der AfD umgehen will, in diese parteiinterne Debatte hat sich jetzt auch EVP-Chef Manfred Weber eingeschaltet. Auch der Europapolitiker spricht sich gegenüber dem BR für ein mögliches Teilverbot aus. Weber stellt sich damit hinter CSU-Fraktionschef Klaus Holleczek, der die Debatte um ein Verbot der AfD Thüringen diese Woche angestoßen hatte. Unterstützt wird Holleczek auch von Landtagspräsidentin Ilse Aigner. Achim Wendler zum Stand der Diskussion.
5: Wo die AfD eine Gefahr für den Rechtsstaat sei, müssten alle Optionen auf dem Tisch liegen. Auch ein Teilverbot, so Manfred Weber auf BR-Anfrage. Ein Verbotsverfahren würde auch klar machen, dass es um den radikalen Kern geht, sagt der stellvertretende CSU-Vorsitzende weiter. Also, es geht nicht um die AfD insgesamt. Die müsse man inhaltlich stellen, bekräftigt Weber. Darin sind sich alle CSUler einig. Auch Sozialministerin Scharf sagt, die CSU brauche das Vertrauen der Menschen. Nötig sei etwa viel mehr Prävention in den Schulen und Kitas. Zwar sei eine stabile, wehrhafte, freiheitliche Demokratie keine Selbstverständlichkeit, aber in einem Verbotsverfahren gegen die AfD sieht Scharf kein Allheilmittel, wie sie sagt. Ganz im Sinn von Parteichef Söder, der gestern die bisherige Linie der CSU bekräftigt hatte, ein Verbotsverfahren sei der falsche Weg. In Frage gestellt hatte diesen Weg zuerst Fraktionschef Holleczek.

0: erforderlich gemacht. Das teilte der andalusische Regionalminister für Katastrophenschutz mit. Der Minister erklärte, das Feuer sei weiterhin komplex und weise mehrere aktive und besonders intensive Brandfronten auf. Begünstigt werde dies durch die ständig wechselnde Windrichtung. Gleichzeitig habe sich die Lage im Osten des Brandgebiets verbessert. Dort sei es den Einsatzkräften gelungen, das Vordringen der Flammen in Richtung Autobahn zu stoppen. Bei dem in der Nacht zu Freitag ausgebrochenen Brand sind 12 Menschen ums Leben gekommen, darunter den lokalen Behörden zufolge neben Spaniern auch Belgier und Briten. 23 Personen werden vermisst. Das Feuer hat inzwischen rund 4000 Hektar Buschland verbrannt. Die Brandursache ist bislang ungeklärt. Der andalusische Ministerpräsident sagte, einige Opfer hätten offenbar versucht, mit ihren Autos über andere als die empfohlenen Fluchtwege zu entkommen und seien dabei von den Flammen eingeschlossen worden.
1: Die ChatGPT-Firma OpenAI arbeitet gerade an einem neuen Produkt. Mit daran beteiligt sind zwei ehemalige Apple-Mitarbeiter, die mit der Entwicklung des iPhones zu tun hatten. Der Tech-Gigant Apple fürchtet Konkurrenz und Diebstahl und hat deswegen Klage eingereicht. Apple befürchtet, es wurden Geschäftsgeheimnisse weitergegeben. Nils Dams berichtet aus San Francisco.
2: Der Vorwurf von Apple, die beiden sollen bei ihrem Wechsel zu OpenAI streng geheime Informationen mitgenommen haben. Über Designs, den Herstellungsprozess oder die Lieferketten von Apple-Geräten. Dafür soll einer der Mitarbeiter einen Arbeitslaptop mit vertraulichen Daten nicht zurückgegeben haben. Apple hat bei einem Bundesgericht in Kalifornien eine 40-seitige Anklageschrift eingereicht. Demnach soll OpenAI ehemalige Apple-Mitarbeiter in Vorstellungsgesprächen auch nach geheimen Apple-Projekten befragt haben. Die Kandidaten sollten auch Prototypen der Geräte mitbringen. Eine Stellungnahme von OpenAI lag zunächst nicht vor. OpenAI ist vor allem für seinen KI-Chatbot ChatGPT bekannt, entwickelt aber schon länger auch mindestens ein Gerät, das möglicherweise eine Konkurrenz für Apples iPhone werden könnte. Dafür arbeitet OpenAI auch mit Apples ehemaligem Star-Designer Jony Ive zusammen, der das Design der iPhones stark geprägt hat. Apple und OpenAI sind seit 2024 auch Geschäftspartner. Wenn Apples Sprachassistent Siri Fragen nicht beantworten kann, weichen die Geräte auch auf ChatGPT aus.

0: Gleich ist es 7:45.
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2: Mit Achim Gutzeit aus dem NDR Infostudio in Hamburg. Guten Morgen. Für Pendlerinnen und Pendler auf der Bahnstrecke Hamburg-Hannover waren die vergangenen 10 Wochen nicht einfach. Die Strecke wurde saniert und war zeitweise komplett gesperrt. Regional gab es Ersatzverkehr, teilweise mit Bussen. Der Fernverkehr fuhr über eine zeitraubende Umleitungsstrecke. Gestern Abend um 21 Uhr wurde die Sperrung dann offiziell

0: aufgehoben, teilte die Bahn mit. Henrik Zinn berichtet.
1: Vom Endspurt sei alles ohne Probleme verlaufen und der Zeitplan nicht gefährdet gewesen. Die wesentlichen Bauarbeiten, also zum Beispiel das Verlegen von neuen Schienen oder Oberleitungen, sind schon etwas länger abgeschlossen. In den letzten Tagen wurden dann die Qualitätsabnahmen dieser Arbeiten vorgenommen. Und es sitzt und passt alles. Darunter sind 74 Kilometer erneuerte Gleise und 44 neue Weichen. Auch die neuen Oberleitungen sind jetzt schon in den Stromkreislauf eingebunden. Im Laufe des Vormittags soll sich der Regionalverkehr dann wieder einpendeln, sodass es schnell wieder einen Regelbetrieb gibt. Nur im Fernverkehr kommt es bis Dienstag noch zu kleineren Störungen, weil noch nicht die Höchstgeschwindigkeit gefahren werden kann. Dass man die Geschwindigkeit auf der Strecke aber schrittweise erhöht, sei ein ganz normaler Prozess.
0: Volkswagen muss sparen, weniger Mitarbeiter und Werke, weniger Modelle und eine schlankere Verwaltung. Diese Marschroute deutet sich nach der Aufsichtsratssitzung an. Um den Sparkurs möglichst sozialverträglich zu gestalten, bringen Autoexperten nun ein Konzept ins Spiel, das bereits in den 90er Jahren bei VW für Abhilfe in der Krise gesorgt hat. Die Vier-Tage-Woche. Sehen wir die bei VW bald wieder? Dazu Dennis Pützig aus Hannover.
2: Aus dem Konzern selbst ist das bisher noch nicht zu hören. Aber der Automobilanalyst Frank Schwope sagt, es sei Zeit, darüber nachzudenken. 1994 hatte VW die Vier-Tage-Woche in den Werken in Emden, Salzgitter und Wolfsburg eingeführt. Damit verbunden weniger Verdienst. Aber dadurch konnten 30.000 Arbeitsplätze gerettet werden. Gleichzeitig macht Schwope den Beschäftigten in Emden und Zwickau Mut. Beide Werke habe VW mit hohen Summen auf die Produktion von E-Autos umgerüstet und Emden sei außerdem durch das VW-Gesetz geschützt. Das Land Niedersachsen hat ja ein Vetorecht bei wichtigen Entscheidungen. Dass aber etwas im Unternehmen passieren muss, das zeigen auch die neuen Absatzzahlen für das erste Halbjahr. -26% im wichtigen Automarkt China, -6% weltweit. Aber, und das ist die gute Nachricht, die Zahl der E-Auto-Verkäufe in Europa ist um 50% gestiegen.
0: Bis auf Baden-Württemberg, Bayern und Nordrhein-Westfalen haben jetzt alle Bundesländer Ferien. Das Wetter wird wieder sommerlicher, teils hochsommerlich. Der Süden Europas ächzt unter anhaltender Hitze. In Südeuropa gibt es heftige Waldbrände. Ich habe mit dem Meteorologen von Wetterwelt Kent Heinemann gesprochen und ihn gefragt, wie es denn jetzt an diesem Wochenende in Norddeutschland aussieht.
3: Ja, durch die recht kühlen Temperaturen der letzten Tage erwarten wir durchaus wirklich wieder sehr, sehr hochsommerliche Temperaturen bis weit in den Norden Norddeutschlands hinweg. Also abseits der Küsten erwarten wir durchaus auch 25, 27 Grad bis hin zu 30 Grad und dazu halt reichlich Sonnenschein. Hier und da gibt es ein paar Störungen heute im Tagesverlauf, vielleicht der ein oder andere Schauer. Meistens wird das allerdings trocken sein und ähnlich verhält sich das auch am Sonntag. Vielleicht im südlichen Mecklenburg oder halt im südlichen Niedersachsen hier und da mal ein paar Quellbewölkungen, die vielleicht einen kleinen Schauer auslösen können. Meistens wird das allerdings trocken sein.
0: Wenn wir weiter nach vorne gucken, wie entwickelt sich das Wetter in den kommenden 10 Tagen?
3: Also insgesamt haben wir weiterhin wieder mit reichlich Sonnenschein zu tun und auch wieder hochtemperierte Werte. 20 bis 30 Grad ist da so die Marge. 20 Grad so eher so Richtung Nordseeküste oder eben auch die Ostseeküste. Weiter Richtung Südniedersachsen bis hin zu 30, vielleicht zu 31 Grad. Und wir erwarten tatsächlich erstmal Sonnenschein. Aber am Montag, da kommt so ein kleiner Störenfried auf. Da sind ein paar Tiefausläufer von der Ostsee, ziehen einmal durch, Mecklenburg-Vorpommern erreicht. Schleswig-Holstein erreichten, später auch Hamburg und vor allem dann auch der Norden Niedersachsens erreichen mit ein paar Schauer, vielleicht sogar gewittrige Schauer. Temperaturniveau bleibt weiterhin erhalten, so bei 20 bis 30 Grad. Dienstag, Mittwoch dann deutlich wieder freundlicher, kaum Schauer und immerhin wieder so 21, 22 bis hin zu 30 Grad. Donnerstag, Freitag allerdings, da will dann das Hochdruckgebiet dann uns eher verlassen und wir bekommen dann immer mehr Tiefausläufer herein, die dann halt auch mal Regenschauer, gewittrige Regenschauer bringen. Und dann ist das dann eine deutlich andere Situation, als wir am Anfang waren.
0: Bei unseren Nachbarn in Frankreich, aber auch in Spanien ist es ja extrem heiß. Die Böden sind ausgetrocknet. Es hat Waldbrände mit mehreren Toten gegeben. Was erwarten Sie für den Sommer 2026 in Deutschland? Wieder Hitze mit Temperaturen um die 40 Grad?
3: Ja, besonders wenn man nochmal zurückblickt, sozusagen, wie die Hitzesituation im Juni war. Da hatten wir auch diesen großen Hitzedom, der sich zunächst über Spanien, Portugal und Frankreich entwickelte und der sich dann halt weiter Richtung Deutschland bewegte. Solche Situationen sehen wir ja aktuell auch wieder in Spanien und Portugal. Tatsächlich auch mit sehr, sehr hohen Temperaturen. Allerdings drückt dann eben dann doch der nordöstliche Wind, den wir aktuell haben, eben das Niveau halt bei uns in Deutschland erstmal zurück. Aber es kann durchaus kommen, dass wir solche Situationen besonders in den Hundstagen vielleicht nochmal erwarten dürfen. Aktuell sehe ich das im Modell erst einmal nicht, weil so weit reichen die Modelle aktuell noch gar nicht. Aber wirklich, wir müssten da wirklich aufpassen, was da so auf uns zukommen kann.
0: Der Meteorologe Kent Heinemann von Wetterwelt in Kiel. Vor 100 Jahren waren Postkarten das, was heute soziale Medien sind. Ein Massenmedium. Millionenfach verschickt, schnell verbreitet. Und genauso wie dort nicht nur Liebe transportiert wird, war damals die Postkarte auch ein Mittel zur Verbreitung von Hass. Nicht selten waren sie voller antisemitischer Hetze. Die Wanderausstellung Abgestempelt macht sichtbar, wie tief Judenfeindlichkeit schon lange vor der NS-Zeit in der Gesellschaft verankert war. Die Ausstellung ist gerade in Mecklenburg-Vorpommern zu sehen, in im Landkreis Mecklenburgische Seenplatte. Dominik Kirstea hat sie besucht.
4: Lieber Friedrich und liebes Linchen, beifolgend sende ich euch meine Ansicht der Eisberger Juden. Gut getroffen, wie der Isaac schmunzelt, nicht wahr? Herzlichen Gruß, euer Ferdinand.
5: Eine Postkarte von 1901 zeigt den jüdischen Pferdehändler Isaak, der wohl in betrügerischer Absicht ein Pferd anstreicht. Judenfeindliche Darstellungen wie diese entstanden lange vor der NS-Zeit. Fast 1000 solcher Witzpostkarten hat der Berliner Sammler Wolfgang Hanay zusammengetragen. Eine Auswahl zeigt die Wanderausstellung Abgestempelt, judenfeindliche Postkarten, derzeit in Miro. Entwickelt wurde sie von Helmut Gold, langjähriger Direktor des Museums für Kommunikation in Frankfurt.
6: Als die Postkarte quasi erfunden wurde, das ist so Ende des 19. Jahrhunderts, war das ein Riesenerfolg. Also der Anfang war so 1870, 71, auch mit dem Krieg. Und dann war das eben eine Möglichkeit der Soldaten, Kontakt zur Heimat zu haben.
5: Um 1900 wurden jährlich rund 1 Milliarde Post- und Ansichtskarten im Deutschen Kaiserreich verschickt. Antisemitische Motive gehörten dazu.
6: Das fängt dann mit Witzpostkarten an, in Anführungszeichen, die aber dann eben schon Schmähungen enthalten und sowas.
5: Häufig wurden jüdische Menschen als Tiere dargestellt, in Anspielung auf Familiennamen wie Bär, Löwi oder Hirsch. Eine Karte zeigt Tiere mit menschlichen Köpfen hinter Gittern und dem antisemitischen Stereotyp einer krummen Nase. Aus privatem Spott wurde zunehmend staatliche Propaganda. Auch Hotels und Kurorte nutzten antisemitische Postkarten als Werbung. Das Hotel Kölner Hof in Frankfurt und die Nordseeinsel Borkum warben offen mit der Ausgrenzung jüdischer Gäste.
6: Da schreibt auch einfach nur jemand drauf mit bestem Gruß von der Sommerfrische. Also es zeigt auch ein bisschen scheinbar, dass es gar nicht erklärungsbedürftig war für den Absender. Ist man sich scheinbar einig, dass man da sich auf die Schenkel schlägt bei sowas?
5: Die Post weigerte sich zeitweise, antisemitische Schmähkarten zuzustellen, doch ihre Anzahl war zu hoch. Was damals Postkarten waren, seien heute Hassbotschaften im Netz, sagen Grit und Peter Schmidt vom gleichnamigen Buchladen in Miro. Sie holten die Ausstellung in die Kleinstadt.
7: Was damals das war, was heute das Internet ist, was heute Facebook ist, was heute Instagram ist und was das mit uns macht und wie das auch meinungsbildend wirkt.
8: Gerade die momentan auch politische Situation oder auch die gesellschaftliche Situation, Ausgrenzung, Menschenverachtung und natürlich auch Antisemitismus, die ist wieder in.
5: Gerade deshalb sei Medienkompetenz wichtiger denn je, sagt Helmut Gold.
6: Man sieht eben selbst an so einem alten Medium, dass man da was draus lernen kann. So ist es ja auch mit vielen TikTok-Videos und anderen Sachen, dass man vielleicht auf den ersten Blick denkt, das soll irgendwas Lustiges sein. Und erst wenn man sich ein bisschen damit beschäftigt, dann merkt man, oh nein, das ist ja ein gezielter Angriff oder Versuch, da Leute zu verunglimpfen.
5: Wie schnell Vorurteile ein Teil des Alltags werden können, zeigt die Ausstellung eindrücklich. Sie wirft damit auch eine Frage auf, die bis heute aktuell ist. Wie gehen wir mit Bildern und Botschaften um, die Menschen abwerten? Machen wir mit oder sprechen wir uns dagegen aus?
0: Die Ausstellung Abgestempelt, judenfeindliche Postkarten ist bis Ende August in der Aula des Unteren Schlosses in Miro zu sehen. Und das war der Norddeutsche Überblick mit Achim Gutzeit aus dem NDR Infostudio in Hamburg.
9: 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Sie hören einen Beitrag der katholischen Kirche mit dem Theologen Klaus Böllert.
10: Das Erzbistum Hamburg bekommt einen neuen Weihbischof. Johannes Zehe wird im Oktober zum Bischof geweiht werden und hilft dann bei der Leitung des Bistums, zum Beispiel indem er überall Jugendlichen die Firmung spendet oder Pfarreien visitiert, so eine Mischung aus Besuch und Kontrolle. Worauf freut sich Johannes Zehe?
11: Ich freue mich, worauf kann ich noch gar nicht so richtig sagen. Ich bin mit dem Bistum ja gut vertraut und insofern freue ich mich auf die Menschen, für die ich dann anders da sein kann als bisher.
10: Eine große Aufgabe wird ja sein, die Firmung zu spenden in allen möglichen Gemeinden. Da kommen Sie ja rein und reden vielleicht einmal mit den Firmlingen. Sie betreuen die jedenfalls nicht monatelang. Was möchten Sie für einen ersten Eindruck hinterlassen?
11: Ich möchte freundlich sein, aber ist so meine Art. Das fällt mir auch nicht schwer. Hat in der Begegnung mich zu öffnen für den anderen, dass das gespürt wird. Ich möchte gerne rüberbringen, gerade weil ja auch nur diese kurze Zeit ist, wo man sieht, was mich am Glauben froh macht oder was mich auch geprägt hat, damit die Jugendlichen entweder für sich das annehmen oder auch sagen, hat mit mir nichts zu tun. Also dieses Angebot, das ich den zu Firmenden gebe, durch meine Person, durch mein Dasein.
10: Was ist denn Ihre Kernbotschaft im Glauben? Was macht Sie im Glauben froh?
11: Die Beziehung zu Jesus, er ist da, Gott ist da, die Heiligen, die uns irgendwie begleiten. Das ist so ein Kosmos, der mich trägt, mit der Hauptaussage, Gott ist da, er geht mit mir und er will mich auf meinen Lebensweg führen und begleiten.
10: Sie sind im Glauben aufgewachsen als Katholik in Mecklenburg. War das anders, als wir heute Christsein erleben, oder?
11: Ja, es war sehr volkskirchlich, muss man sagen. In der DDR, so habe ich es empfunden, wir haben alle Feste gefeiert, aber dieses Volkskirchentum fand nur um den Kirchturm statt. Jetzt so heute findet man das natürlich auch vielfach vor, auch in den Gemeinden, auch wo ich jetzt bin, diese Tradition, aber wo wir doch neue Formen finden müssen, weil die Mentalität der jüngeren Generationen doch eine andere ist. Man findet noch vieles wieder, was ich auch kenne von früher, aber es bekommt eine andere Prägung.
10: Sie haben schon in Mecklenburg eine kleine Rundreise gemacht, ne? Aufgewachsen in Neustrelitz, später Pfarrer in Neubrandenburg, als Geigenspieler, als Musiker in Anklam und Stralsund, in Staffenhagen waren Sie. Sie sind da wirklich an verschiedenen Orten tätig gewesen, ne? Wo ist es am schönsten in Mecklenburg?
11: Also die Mecklenburger Seenplatte, wo ich zu Hause bin, ist schon eine tolle Gegend, weil wenn man da baden gehen will, muss man sich schon genau absprechen, an welchen See man geht, weil sonst findet man sich nicht. Also die Auswahl ist da riesig, das war schon als Kinder immer toll und als ich Pfarrer in Neubrandenburg war, habe ich das auch genossen, gerade mit dem Tollensesee. Aber sonst, wo ich bin, da bin ich und mache es mir auch so schön, dass ich da gut sein kann.
10: Wie wird man zum Segen?
11: Zum Segen wird man, indem man zunächst da ist und zuhört und mitgeht und dann vielleicht auch etwas zusagt und dann gucken, was man konkret tun kann, ne?
9: Das war ein Beitrag der katholischen Kirche.

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1: Um 8.30 Uhr mit Claudia Drews. Nach dem Beschluss des Sparpakets im Gesundheitsbereich gibt es immer mehr Kritik. Hamburgs erster Bürgermeister Tschentscher sprach von einer Fehlleistung der Bundesregierung. Seiner Meinung nach hätte das Paket im Vermittlungsausschuss von Bundestag und Bundesrat korrigiert werden müssen. Tschentscher kritisierte, dass versicherungsfremde Leistungen von den Beitragszahlern getragen werden müssten, statt sie über Steuern zu finanzieren. Grund sei eine verfehlte Steuer- und Finanzpolitik der Bundesregierung. Die niedersächsische Landesregierung sieht durch die Neuerung die medizinische Versorgung in der Fläche gefährdet. Und auch der Deutsche Landkreistag befürchtet strukturelle Finanzierungslücken, etwa bei Kliniken und Rettungsdiensten. Das jetzt beschlossene Reformpaket soll verhindern, dass die Krankenkassenbeiträge weiter erhöht werden müssen. Außenminister Wadephul sieht im Ukraine- und im Iran-Krieg Hinweise, dass bald Verhandlungen möglich werden könnten. Der CDU-Politiker spricht sich im Tagesspiegel dafür aus, jetzt ernsthaft zu versuchen, beide Konflikte beizulegen. Aus Berlin, Markus Sambale.
2: Außenminister Johann Wadephul verweist darauf, dass die Gewalt in beiden Kriegen zuletzt sichtbar zugenommen hat. Doch das muss Verhandlungen nach seiner Einschätzung nicht ausschließen. Im Gegenteil, der Außenminister vermutet ein militärisches Phänomen, nämlich das letzte Aufbäumen, bevor man in Verhandlungen geht. Die jüngsten Angriffe Russlands und des Iran zeitlich rund um den NATO-Gipfel seien sicher kein Zufall gewesen. Keiner der beiden Konflikte werde auf dem Schlachtfeld entschieden, sondern am Verhandlungstisch. Und der CDU-Politiker fügt hinzu, je eher, desto besser für die Menschen.
1: In einem Supermarkt in Berlin läuft nach Angaben der Polizei eine Geiselnahme. Ein Mann hat seit etwa 22 Uhr eine Frau in seiner Gewalt. Die Polizei ist mit einem Großaufgebot vor Ort. Nach Angaben eines Sprechers haben die Beamten Kontakt zu dem Geiselnehmer. Die Hintergründe der Tat sind noch unbekannt. Der Supermarkt befindet sich im südlichen Teil Berlins in Marienfelde. Der US-IT-Konzern Apple hat eine Klage gegen den ChatGPT-Hersteller OpenAI eingereicht. Das Unternehmen wirft dem Konkurrenten vor, Firmengeheimnisse gestohlen zu haben. Es geht um zwei ehemalige Apple-Mitarbeiter, die inzwischen für OpenAI tätig sind. Beide haben laut Apple an hochsensiblen Stellen gearbeitet, bevor sie zum Konkurrenten gewechselt sind. Sie sollen vertrauliche Daten über Designs, Herstellungsprozesse und Lieferketten mitgenommen haben. Belgien will eine Pkw-Maut einführen. Nach belgischen Medienberichten haben sich darauf die drei Landesteile Flandern, Wallonien und die Hauptstadtregion Brüssel geeinigt. Die Plakette soll im kommenden Jahr eingeführt werden. Der Preis für eine Jahresvignette richtet sich nach Fahrzeugmodell und Schadstoffausstoß von 90 Euro für Elektroautos bis zu 125 Euro für alte Verbrenner. Es soll aber auch Tages- oder Kurzzeitplaketten geben. In Hamburg steht das Wochenende ganz im Zeichen des Triathlons. Dafür sind auch zahlreiche Straßen, vor allem in der Innenstadt, gesperrt. Aus Hamburg, Jörg Naroska.
3: Einige tausend Hobbyathletinnen und Athleten sind am Vormittag unterwegs. Gewertet werden Einzelstarts und Staffeln in den verschiedenen Altersklassen. Am Nachmittag gehört die Strecke dann den Eliteathleten. Als Teil der Weltserie ist Hamburg eine der wichtigsten Stationen für die internationalen Top-Triathleten. Im Rennen der Männer um 13.15 Uhr will Henry Graf eine Medaille für das deutsche Team holen. Bei den Frauen zählt die Weltmeisterin und Team-Olympiasiegerin Lisa Tertsch zu den Favoriten. An der Triathlonstrecke werden zigtausende Zuschauer erwartet.
1: Und das Wetter in Norddeutschland, anfangs westlich der Weser, teils wolkig oder neblig, sonst viel Sonne, in Mecklenburg-Vorpommern auch vereinzelt Schauer, Höchstwerte 22 bis 30 Grad. Morgen zur Nordsee hin, neben Sonne, gelegentlich Wolkenfelder oder Hochnebel, sonst oft sonnig und meist trocken, Höchstwerte 20 bis 31 Grad. Das waren die Nachrichten.
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1: Zwei Meldungen haben wir. Die A1 Osnabrück Richtung Bremen ist in Höhe Osnabrück Nord bis Sonntagnacht wegen Brückenarbeiten gesperrt. Die Umleitung führt über die U3. Und die A30 Bad Oeynhausen Osnabrück ist zwischen Melle Ost und West wegen Brückenarbeiten bis Montag früh in beiden Richtungen gesperrt. Dadurch staut es sich dort. Wir wünschen allen unterwegs eine gute Fahrt.

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1: Mit Patricia Gabor. Los Angeles, das ist die Stadt, in der man den ein oder anderen Star beim Kaffeeholen treffen kann. Gestern wurde dort der rote Teppich für einen besonderen Blockbuster ausgerollt. Spanien gegen Belgien bei der Fußball-Weltmeisterschaft. Die Spanier haben mit 2:1 gewonnen. Und sie stehen damit im Halbfinale. Es war aber schon ein ziemliches Drama. Kurz vor Ablauf der 90 Minuten fiel das entscheidende Tor. Holen wir uns doch mal einen kleinen atmosphärischen Eindruck vom Spiel.
2: Fabian, Fabian, Fabian, Fabian, Fabian!
3: Spanien führt gegen Belgien mit 1:0.
4: Wo sind die? Kommt die Ketelare! Die Ketelare! Scored!
3: Ausgleichstor für Belgien!
2: Spanien
3: steht im Halbfinale der Fußball-Weltmeisterschaft und trifft am Dienstag in Dallas auf Frankreich.
1: Tja, ein ordentlicher Kracher, den gibt's auch heute Abend, aber eins nach dem anderen. In L.A. ist es bald Mitternacht, dort ist mein Kollege Michael Augustin. Du hast das Spiel gestern, also zumindest gestern nach deutscher Zeit, für uns kommentiert. Was waren denn dein Highlight und dein Lowlight der Partie?
5: Ja, das Highlight war vielleicht emotional dieses späte Tor, die Freude von Mikel Merino und Luis de la Fuente, der mal wieder alles richtig gemacht hat, hat Fabian Ruiz für Petri gebracht in der Startelf, der hat das erste Tor gemacht und Merino schon wieder als Joker erfolgreich gewesen, so wie ja auch schon im Achtelfinale gegen Portugal. Und das Lowlight, ja sicherlich die tragische Auswechslung von Thibaut Courtois, Weltklasse-Keeper der Belgier von Real Madrid, musste in der 71. Minute runter, hat dann auch Tränen in den Augen gehabt, musste am Spielfeldrand von seinen Mitspielern getröstet werden. Und der Ersatzkeeper Sinne Lammens, ja auch kein schlechter, spielt bei Manchester United in England. Der kam dann zu seinem dritten Länderspieleinsatz und hat den Ball, der vorher von Olmo auf sein Tor abgefeuert wurde, nicht festgehalten. Und so kam Merino dann in die Gelegenheit, später das 2:1 für Spanien zu machen.
1: Also dann am Dienstag Spanien-Frankreich, ein Halbfinale, das auch gut ein Finale sein könnte. Wie schätzt du das ein? Wer ist stärker bisher in diesem Turnier?
5: Die Spanier sind sehr kontrolliert und arbeiten das alles sehr solide ab, ohne jetzt so richtig doll in Gefahr zu geraten. Ja, es waren jetzt späte Siege gegen Portugal und gegen Belgien, aber in beiden Spielen wirkten die Spanier so, als hätten sie alles im Griff. Und die Franzosen, die liefern mir das, was mich persönlich anspricht. Sie sind für offensive Highlights zuständig und dafür stehen natürlich vor allen Dingen Ulisse Dembélé und Mbappé. Und die Spanier haben ja erst ein Gegentor hinnehmen müssen bei dieser WM, da treffen dann auch schon unterschiedliche Fußballphilosophien aufeinander. Ich glaube, dass Frankreich da leicht im Vorteil sein wird. Und da ich ja tippe, dass Frankreich Weltmeister wird, muss ich auch sagen, dass Frankreich das Halbfinale gewinnt. Ich glaube, so wird es kommen.
1: Werden wir sehen. Heute Abend erstmal Norwegen gegen England im Viertelfinale. Ist auch das Duell Erling Haaland gegen Harry Kane. Dieser Hype um Erling Haaland, der ist ja riesengroß. Was macht diese Faszination aus?
5: Ja, die Torquote, dann seine Frisur, seine Figur, ein kräftiger Typ und dann die Coolness, mit der er beispielsweise seine beiden Tore im Achtelfinale gegen Brasilien bejubelt hat. Ja, fast wie so ein Cowboy im wilden Westen. Daraus lassen sich lustige Internetfilmchen machen, Memes machen, die weltweit viral gehen. Und er ist einfach ein erfolgreicher Stürmer mit 25 Jahren im besten Alter. Und er ist ein Weltklasse-Spieler. Davon hat Norwegen nicht so viele.
1: Mal gucken, wie es ausgeht. Norwegen gegen England. Um 23 Uhr ist der Anpfiff. Vielen Dank, Michael Augustin. Wir hören dann die Partie auch hier bei uns bei BR24 in voller Länge. Und wenn Sie mögen und wach bleiben, um 3 Uhr dann das letzte Viertelfinale der WM, Argentinien gegen die Schweiz. Wer heute die Tour de France verfolgt, der bekommt vielleicht die ein oder andere Inspiration für den nächsten Urlaub. Die Frankreich-Rundfahrt produziert auf der 8. Etappe wieder Postkartenbilder. Die Radrennprofis meandern durch Weingebiete, teilweise entlang eines großen Flusses, aber für den Blick nach links und rechts bleibt natürlich keine Zeit. Holger Gerska fasst die Strecke zusammen.
6: Für die Sprinter gibt es nach dem gestrigen Finale in Bordeaux mit dem Triumph des Belgiers Tim Mellier gleich die Chance zur Revanche. Das Teilstück durchs Périgord wird aber deutlich abwechslungs- und kurvenreicher als die gestrige Geradeaus-Etappe nach Bordeaux. Vielleicht ist es landschaftlich die spektakulärste Etappe dieser Tour. Auch die Zielanfahrt mit zwei Kurven auf den letzten 1200 Metern wird ganz anders als gestern. Der Favoritenkreis aber hat sich nicht verändert. Max Kanter gehört nach Platz 2 in Pau und Rang 3 in Bordeaux dazu, während Phil Bauhaus mit seinem gestrigen sechsten Platz auch ein erstes starkes Zeichen gesetzt.
1: Mit aktuellen Informationen von BR24 mit NDR Info im Studio Bianca Taube. Guten Morgen. Venedig hat's vorgemacht. Wenn viel los ist, dann müssen Tagestouristen bis zu 10 Euro zahlen, wenn sie den alten Kern der italienischen Weltkulturerbestadt besichtigen wollen. Solche Abgaben werden beim Besuch von Touristen-Hotspots immer häufiger. Ein Grund? Man will damit den sogenannten Overtourism, übermäßigen Tourismus also, eindämmen. Was es mit dem Phänomen auf sich hat und ob bzw. wie er sinnvoll eingedämmt werden kann, das berichtet Heidi Radwilas aus der ARD-Finanzredaktion.
7: Tourismus ist etwas, worüber sich die meisten Städte und Regionen freuen. Bringt er doch zusätzliches Geld, vermehrt den Wohlstand. Allerdings hat sich der Segen mancherorts spätestens nach Corona teils in einen Fluch verwandelt. Overtourism, zu Deutsch übermäßiger Tourismus, heißt das Phänomen, das Professor Thorsten Kirstges von der Jade-Hochschule in Wilhelmshaven so definiert.
8: Overtourismus heißt einfach, dass wir zeitweise eine Destination durch zu viel Tourismus überlasten. Das passiert dann, wenn man mehr negative als positive Auswirkungen spürt.
7: Solche negativen Auswirkungen können beispielsweise sein: Das Leben wird auch für die Einheimischen teurer. Werden auch Privatwohnungen als Ferienunterkünfte vermietet, bekommen Einheimische schwerer eine Wohnung oder die Mieten werden sehr kostspielig. Außerdem, die Umwelt wird belastet, es gibt mehr Dreck und Müll und das soziale Klima leidet. Thorsten Kirstges.
8: Wir sprechen dann von der Überfremdung, dass die Einheimischen sich gar nicht mehr heimisch fühlen unter den ganzen Touristen.
7: Overtourism kommt unter anderem daher. Viele Menschen reisen mehr als früher. Und sie bekommen nicht nur durch die allgemeinen Medien wunderschöne Orte präsentiert, sondern immer häufiger auch durch die brandheißen Tipps von Social-Media-Influencern.
9: Wo einfach beliebte Orte, vielleicht auch durch einen Post von einem Instagrammer, plötzlich auf der touristischen Landkarte erscheinen. Und dann kann es sein, dass die ganzen, die den Instagrammern hinterherreisen, entweder die Natur zertrampeln oder kleine verschlafene Inseln plötzlich in Schottland oder wo Tausende von Gästen haben und die Infrastruktur das überhaupt nicht mehr bewältigen kann.
7: Sagt Professor Harald Zeiss, Direktor des Instituts für Tourismusforschung der Hochschule Harz. Hält der Touristenstrom an, sind Extrazahlungen für manche die Lösung. So müssen Tagestouristen zum Beispiel zum Besuch von Venedigs Altstadt seit vergangenem Jahr an belebten Tagen bis zu 10 Euro zahlen. Wer den Kölner Dom besichtigen will, muss seit einigen Tagen 12 Euro berappen. Dass das die Touristenströme deutlich abschwächt, bezweifeln viele Experten. Aber solche Gelder dienten dem Erhalt der Attraktionen. Und sie seien nicht neu. So zahlten Touristen vielerorts seit Jahrzehnten die sogenannten Kurtaxen, sagt Harald Zeiss.
9: Dass sich auch einzelne Gemeinden das nutzen, um zum Beispiel Gelder zu erwirtschaften, die vielleicht nicht zum Erhalt der Attraktion dienen, sondern letztendlich in die Kasse der Gemeinde geht, das ist auch absolut nachvollziehbar und legitim. Denn Tourismus ist ein Exportgut. Also es ist letztendlich eine Dienstleistung, für die man durchaus Geld erheben kann.
7: Mehr Geld in den Gemeinden nutze den Einheimischen und helfe so, sich mit den negativen Folgen des Tourismus zu arrangieren. Wenn Tourismus aus dem Ruder laufe, sei die Politik vor Ort gefragt, meint Harald Zeiss und nennt Amsterdam als positives Beispiel. Es fließe nicht nur mehr Geld in die Stadt durch höhere Übernachtungsgebühren, sondern Amsterdam erlaube weniger Kreuzfahrtschiffe, verbiete die Eröffnung weiterer Touri-Geschäfte, habe City Ranger, die auch das Verhalten von Touristen im Auge behalten sollen. Tourismusforscher Zeiss.
9: Und man sieht, wenn man dort durch die Straßen geht, auch Plakate, wo ganz normale Menschen abgebildet sind und darunter steht, ich lebe hier, bitte respektiere das. Also es gibt auch eine Kommunikationskampagne.
7: Auch mit solchen weicheren Maßnahmen könne man den Tourismus so steuern, dass er wieder erträglich werde.

0: Es ist 8.45 Uhr. 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Kompakt mit Anne-Madeleine Gallert. US-Präsident stimmt weiteren Iran-Gesprächen zu. Teheran habe ihn darum gebeten, so Trump in einer Botschaft. Das iranische Regime widersprach dieser Darstellung. Berichten zufolge formulieren die USA eine Vorbedingung für weitere Gespräche, und zwar ein ausdrückliches Bekenntnis des Iran zu einer freien und sicheren Schifffahrt in der Straße von Hormus. Geiselnehmer in Berlin hat weiter Frau in seiner Gewalt. Nach Polizeiangaben nahm der Mann die Frau am Abend in einem Supermarkt kurz vor Ladenschluss als Geisel. Noch ist nicht bekannt, ob die beiden sich kannten oder die Frau zum Zufallsopfer wurde. Die Berliner Polizei ist mit zahlreichen Beamten an dem Supermarkt im Stadtteil Marienfelde, auch mit vermummten Spezialkräften. Kommunen kritisieren neues Sparpaket im Gesundheitswesen. Vom Landkreistag heißt es, dass Kliniken ab 2027 zusätzlich belastet würden, obwohl Kreise und Städte schon jetzt Milliarden zahlten, um sie vor der Insolvenz zu retten. Auch im Rettungsdienst drohten Finanzlücken und eine schlechtere Versorgung. Bundestag und Bundesrat hatten das Paket gestern gebilligt. 10 Menschen sterben bei Flugzeugabsturz auf den Bahamas. Das Unglück ereignete sich gestern am Nationalfeiertag des Inselstaates. Ministerpräsident Davis sagte, ein eigentlicher Festtag sei zu einem Tag der Trauer geworden. Den Angaben zufolge war die Cessna von einer Insel zur anderen unterwegs, als sie kurz vor der Landung in Schwierigkeiten geriet und abstürzte. An Bord waren der Pilot und 9 Passagiere. Spanien steht im WM-Halbfinale. Gegen Belgien hieß es am Ende 2:1. Spaniens Superstar Yamal sagte nach dem Spiel, vor dem nächsten Gegner Frankreich habe man überhaupt keine Angst. Heute Nacht wird noch ermittelt, wer das andere Halbfinale bestreitet. Die Schweiz trifft auf Argentinien. Zuvor spielen am späten Abend Norwegen und England gegeneinander. Aus Peru kommt unterdessen die Nachricht, dort seien schon mehr als 500 Neugeborene nach Norwegens Stürmerstar Haaland benannt worden.
1: Heute ist World Population Day, Weltbevölkerungstag. Der knüpft an den 11. Juli 1987 an, den Tag, an dem die Marke von 5 Milliarden Menschen auf der Welt überschritten wurde. Inzwischen sind es gut 8,4 Milliarden und es werden immer mehr, noch zumindest, denn ab dem Jahr 2084 erwarten Experten eine Wende. Warum das so ist und welche Faktoren das Bevölkerungswachstum anheizen bzw. bremsen, das hat Michael Stang recherchiert.
2: 1972 hatte der Club of Rome die Studie Die Grenzen des Wachstums veröffentlicht. Ein Team des Massachusetts Institute of Technology hatte erstmals die Zukunft der Menschheit simuliert. Die Schlussfolgerung lautete:
3: Wenn die gegenwärtige Zunahme der Weltbevölkerung, der Industrialisierung, der Umweltverschmutzung, der Nahrungsmittelproduktion und der Ausbeutung von natürlichen Rohstoffen unverändert anhält, werden die absoluten Wachstumsgrenzen auf der Erde im Laufe der nächsten 100 Jahre erreicht.
2: So der düstere Ausblick vor über 50 Jahren. Das Ungleichgewicht
4: natürlich. In der Info der Verkehrsservice mit einer dringenden Warnung: Achtung, ein Falschfahrer auf der B72 zwischen der A1, B69, Kloppenburg. In Kloppenburg kommt Ihnen ein Fahrzeug entgegen, fahren Sie äußerst rechts und überholen Sie nicht. Auf der B72 zwischen der A1, B69, Kloppenburg ist ein Falschfahrer unterwegs. Vorsicht bitte, in beiden Richtungen.
2: Bevölkerungsfragen zu wecken, sagt Frank Swiatschny vom Bundesinstitut für Bevölkerungsforschung in Wiesbaden. Momentan wächst die Weltbevölkerung jedes Jahr um etwa 82 Millionen Menschen, also ungefähr die Bevölkerung Deutschlands.
5: Wir sind so bei knapp über 8 Milliarden Menschen im Moment und wachsen leicht weiter, noch für einige Jahrzehnte.
2: Das Maximum des Bevölkerungszuwachses wurde bereits in den 1990er Jahren überschritten. Die Uhr tickt zwar weiter, aber langsamer. In den 1950er Jahren bekamen Frauen noch durchschnittlich 6 Kinder, so der Bevölkerungsforscher.
5: Mittlerweile sind wir weltweit nur noch bei 2,2 Kinder je Frau im Durchschnitt. Und zur Einordnung, 2,1 Kinder je Frau im Durchschnitt werden benötigt, um den Generationenersatz zu gewährleisten. Also, dass die Kinder ihre Eltern in der Generationenfolge voll ersetzen.
2: Die Grenze des Bevölkerungswachstums ist also in Sicht. Den Berechnungen der Vereinten Nationen zufolge werden ab dem Jahr 2084 jedes Jahr deutlich mehr Menschen sterben, als geboren werden. Es werden dann schätzungsweise 10,3 Milliarden Menschen auf der Welt sein. Aber diese Zahl ist Frank Sviatschny zufolge nur ein Durchschnittswert.
5: Deswegen gibt die UN auch einen Korridor an, in dem diese Zahl mutmaßlich mit hoher Wahrscheinlichkeit liegen wird. Und die liegt so zwischen 9,5 und 11,1 Milliarden Menschen.
2: Diese Berechnungen sind mit vielen Unsicherheiten behaftet. Das liegt auch an den Ausgangsdaten.
5: Der Goldstandard als Datengrundlage für diese Modellrechnungen global sind die Bevölkerungszensen, also die Bevölkerungszählungen, die in vielen Ländern so etwa alle 10 Jahre durchgeführt werden.
2: Aber nicht alle Länder liefern die Zahlen verlässlich oder sie erheben sie erst gar nicht. Zudem gibt es Krisen, Kriege, Pandemien und weitere Faktoren, die Einfluss auf die langfristige Entwicklung und Berechnungen haben. Zu den Nachhaltigkeitszielen der Vereinten Nationen gehören die Vorhaben, den Hunger zu bekämpfen, die Gesundheitsversorgung zu verbessern und Geschlechtergerechtigkeit. Diese Punkte beeinflussen die Entwicklung der Weltbevölkerung deutlich.
5: Investitionen in Bildung, in Gesundheit und in Geschlechtergerechtigkeit. Das sind im Prinzip die drei wesentlichen Faktoren, die dazu führen, dass in Ländern, in denen Frauen derzeit noch sehr viele Kinder bekommen, dieses Geburtenniveau dann auch sinkt.
2: 1994 auf der Weltbevölkerungskonferenz in Kairo wurde die Selbstbestimmung der Frauen über die Entscheidung, wann und wie viele Kinder sie bekommen möchten, international als Recht vereinbart. Doch davon ist die Weltgemeinschaft noch weit entfernt. Umfragen der Vereinten Nationen zeigen, dass 44% der Frauen weltweit keine Kontrolle über Sex, Verhütung oder Gesundheitsversorgung haben. Hinzu kommt, eine große Weltbevölkerung stößt immer häufiger an planetare Grenzen. Vor allem die Menschen im globalen Norden leben über ihre Verhältnisse. Die Aufgabe von Bevölkerungsforschern wie Frank Sviatschny ist es daher, Daten zu erheben, um Wissenschaft, Politik und Öffentlichkeit über den demografischen Wandel in Deutschland, Europa und der Welt zu informieren. Das hilft bei der Bekämpfung des Hungers, ebenso wie bei Prognosen, wie viele Kindergartenkinder es in der Nachbarschaft künftig geben wird.
1: Michael Stang zum heutigen Weltbevölkerungstag. Das Land mit den meisten Bewohnern weltweit ist Indien. Fast 1,5 Milliarden Menschen leben dort. Aber auch Indien erlebt einen demografischen Wandel. Während in ärmeren Regionen weiterhin viele Kinder geboren werden, entscheiden sich in den größeren, wohlhabenderen Städten immer mehr Paare gegen Kinder. Helene Buchholz berichtet aus Neu-Delhi.
6: For me, I think I've always liked kids.
7: Was mich betrifft, ich glaube, ich mochte Kinder eigentlich immer.
6: But because
8: Niti Banerjee ist 31 Jahre alt.
7: Meine Eltern haben ziemlich früh Kinder bekommen und ich war eines der ältesten Kinder. Ich habe mich ganz selbstverständlich um meine jüngeren Geschwister gekümmert und das war in Ordnung. Aber ich erinnere mich, dass ich schon damals mit 8 oder 9 Jahren dachte, das macht mir keinen Spaß. Ich glaube, es war der Aspekt der Verantwortung, also für ein ganz anderes Leben verantwortlich zu sein. Und dann waren da natürlich noch die anderen Aspekte, wie zum Beispiel meine Karriere.
8: Niti Banerjee und Amrit Bardwaj sind seit 7 Jahren ein Paar. Seit mehr als 3 Jahren wohnen sie auch zusammen, in einem guten Viertel mitten im Herzen von Neu-Delhi. Heiraten oder Kinder kriegen wollen sie aber nicht.
9: Es ist nicht so, dass ich mich nicht bereit fühlen würde. Ich möchte diese Art von Verantwortung einfach nicht auf mich nehmen, für die nächsten 2 Jahrzehnte, wenn nicht sogar länger. Und ganz allgemein sehe ich, um ehrlich zu sein, keinen Sinn darin, Kinder zu bekommen. Ich meine, ich habe das Gefühl, dass wir schon vor mehr als 5 Jahrzehnten eine Überbevölkerungskrise erreicht haben.
8: So wie Niti und Amrit entscheiden sich immer mehr junge Paare in Indien, keine Kinder zu bekommen. Vor allem aus wohlhabenden Gegenden. Durchschnittlich liegt die Geburtenrate inzwischen bei 1,9 Kindern pro Frau und damit unter dem Schnitt, der nötig wäre, um die Bevölkerung langfristig stabil zu halten. Poonam Mutreja ist die Direktorin der Population Foundation in Indien.
7: Die Menschen möchten ihren Kindern eine Ausbildung ermöglichen, ihnen eine bessere Gesundheitsversorgung bieten und ihnen ist klar, dass je kleiner die Kinderzahl ist, desto besser ist die wirtschaftliche Lage der Familie. Und dann leben auch immer mehr Menschen in größeren Städten und dort steht die Großfamilie eher nicht zur Kinderbetreuung zur Verfügung. Frauen können dann nicht arbeiten. Es hat also viel damit zu tun, dass Frauen arbeiten können und es hat viel damit zu tun, dass es weder staatliche noch private Betreuungsangebote gibt. Die sind sehr begrenzt und wenn es sie gibt, dann sind sie sehr teuer.
8: Aber nicht nur die verbesserte Situation von Frauen ist der Grund, warum in manchen Gegenden in Indien Menschen weniger Kinder bekommen. Früher sind viele Babys gestorben. Deshalb haben Familien deutlich mehr Kinder bekommen, um die Chance zu erhöhen, dass sie das Erwachsenenalter erreichen. Und früher waren Kinder Arbeitskräfte, die zum Einkommen der Familie beigetragen haben. Heute gibt es weniger Kinderarbeit und wer zu Geld kommen will, muss seinen Kindern eine gute Ausbildung ermöglichen. Das können sich die meisten nicht leisten, denn das bedeutet hier teure Privatschulen. Doch diese Trendwende stellt das Land vor große Herausforderungen. Indien könnte altern, bevor es den Wohlstand erreicht hat, den viele andere Länder aufgebaut haben. Laut Experten wird sich bis 2051 der Anteil älterer Menschen verdoppeln. Einige Bundesstaaten versuchen deshalb bereits mit Geldprämien mehr Geburten zu fördern. Poonam Mutreja von der Population Foundation glaubt aber nicht, dass Indien bald tatsächlich ein Problem wegen der Geburtenrate bekommen könnte.
10: That is the important.
7: Das ist der wichtige Aspekt am demografischen Wandel in Indien. Er verläuft nicht wie in China, wo plötzlich die Ein-Kind-Politik eingeführt wurde, die Geburtenrate sehr, sehr schnell zurückgegangen ist und es dann fast zu einer Krise kam. In Indien handelt es sich um einen langsamen, stetigen Rückgang, bei dem aufgrund der demografischen Dynamik, nämlich einer großen, jungen Bevölkerung, weiterhin Kinder geboren werden.
8: Für Niti und Amrit gibt es viele Gründe, warum sie keine Kinder wollen. Geld ist aber definitiv einer davon, denn die beiden sind Künstler. Sie haben Jobs, die weder einen geregelten Tagesablauf garantieren, noch langfristig viel Geld versprechen.
9: Was ich beruflich mache und was meine Leidenschaft ist, nämlich Musik zu machen und Drehbücher zu schreiben. Ich habe das Gefühl, dass ich nichts davon mehr tun könnte, wenn ich ein Kind hätte. Denn beides sind ziemlich kostspielige Unterfangen und ein Kind eben auch.
11: So ist ein Kind.
7: Selbst wenn wir wirklich ein Kind wollten, stellt sich die Frage, in welche Art von Umfeld oder Welt wir es hineingebären würden. Ich habe das Gefühl, dass wir finanziell gesehen im Moment in einer ganz anderen Lage sein müssten. Denn, und ich bin mir sicher, Amrit, geht es genauso. Ich persönlich habe derzeit nicht besonders viel Vertrauen in, sagen wir mal, das indische Hochschulsystem.
8: Helene Buchholz hat aus Neu-Delhi berichtet zum heutigen Weltbevölkerungstag.

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1: Um 9 Uhr mit Claudia Drews. Hamburgs erster Bürgermeister Tschentscher hat das beschlossene Sparpaket der schwarz-roten Koalition für die gesetzlichen Krankenkassen scharf kritisiert. Seiner Ansicht nach müssten versicherungsfremde Leistungen stärker durch Steuern finanziert werden und nicht von den Beitragszahlern. Aus der NDR-Nachrichtenredaktion Inken Henkel.
2: Tschentscher hat die Krankenkassenreform als Fehlleistung bezeichnet. Der SPD-Politiker bedauert, dass das neue Gesetz nicht in den Vermittlungsausschuss von Bundestag und Bundesrat gegangen ist. Das hätte sich auch der Präsident des Landkreistages Brötel gewünscht, um die Interessen der Länder und Kommunen zu wahren. Der Funke Mediengruppe sagte Brötel, den Krankenhäusern drohten nächstes Jahr zusätzliche Belastungen, obwohl insbesondere die Landkreise und Städte schon heute Milliarden aufbringen müssten, um ihre Kliniken noch vor der Insolvenz zu bewahren. Bundestag und Bundesrat hatten gestern den Weg freigemacht für das neue Gesetz. Es soll den gesetzlichen Krankenkassen Milliarden sparen und so verhindern, dass die Beiträge steigen.
1: Die USA fordern offenbar ein Bekenntnis des Iran zu einer freien und sicheren Schifffahrt in der Straße von Hormus. Übereinstimmenden Medienberichten zufolge soll die iranische Führung öffentlich versichern, dass die Meerenge offen sei und der Iran von Angriffen auf Handelsschiffe absehe. Ein US-Regierungsbeamter habe schwere Konsequenzen angedeutet, sollte eine solche Zusage nicht bis heute erfolgen. Welche Folgen gemeint waren und ob es tatsächlich eine bestimmte Frist gibt, ist unklar. US-Präsident Trump hatte gestern mitgeteilt, Teheran habe um eine Fortführung von Gesprächen gebeten und die USA hätten zugestimmt. Irans Außenamtssprecher wies das allerdings zurück. Teheran habe nicht um Verhandlungen mit den Vereinigten Staaten nachgesucht. Die Bahnstrecke zwischen Hamburg und Hannover ist wieder frei. Nach 10 Wochen Sanierung rollen seit dem Abend wieder Güterzüge. Auch der Nah- und Fernverkehr soll nach Angaben der Bahn am Morgen den Betrieb wieder aufnehmen. Am Wochenende gibt es aber noch Geschwindigkeitseinschränkungen, weil sogenannte Belastungsfahrten notwendig sind. Das führt zu längeren Fahrzeiten. ICEs brauchen noch bis morgen Mittag etwa eine halbe Stunde länger von Hamburg nach Hannover als üblich. Danach soll die Fahrzeit wieder 1 Stunde und 20 Minuten betragen. Seit Mai wurden auf der Strecke Gleise erneuert, Weichen eingebaut und Bahnhöfe modernisiert. Spanien hat zum 2. Mal in seiner Geschichte ein Halbfinale einer Fußball-WM erreicht. Nach dem 2:1 gegen Belgien treffen die Spanier auf Frankreich. Die Teilnehmer für das 2. Halbfinale stehen morgen fest. Unterdessen gibt es noch Tickets für das WM-Finale in gut einer Woche. Henrik Lückhoff aus dem ARD-WM-Team mit den Einzelheiten.
3: Die FIFA hat in ihrem offiziellen Shop nochmal über 1000 Karten eingestellt, unter anderem der Kategorie 2. Die kosten fast 6500 Euro pro Ticket. Kategorie 2 klingt sehr gut, die Plätze sind allerdings im Oberrang. Ein paar etwas günstigere sind auch noch zu haben, mindestens 5000 Euro muss man aber schon hinlegen. Und nach oben hin gibt's ja ohnehin kaum Grenzen. Ein paar Plätze der Kategorie 1 und im VIP-Bereich sind auch noch frei für bis zu rund 60.000 Euro.
1: Und das waren die Nachrichten. Das Wetter in Norddeutschland. Anfangs westlich der Weser, teils wolkig oder neblig, sonst viel Sonne. In Mecklenburg-Vorpommern sind einzelne Schauer möglich. Höchstwerte 22 bis 30 Grad heute. Morgen zur Nordsee hin, neben Sonne gelegentlich Wolken oder Hochnebel, sonst aber oft sonnig und meist trocken. Höchstwerte 20 bis 31 Grad. Am Montag dann Sonne, Wolken, stellenweise Schauer, vereinzelt auch Gewitter. Und 21 bis 31 Grad. Es ist 9.04 Uhr.
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1: Die A1 Osnabrück Richtung Bremen ist in Höhe Osnabrück Nord bis Sonntagnacht wegen Brückenarbeiten gesperrt. Es gibt eine Umleitung über die U3. Und die A30 Bad Oeynhausen Osnabrück ist zwischen Melle Ost und West wegen Brückenarbeiten bis Montag früh in beiden Richtungen gesperrt. Dadurch gibt es dort Stau. Wir wünschen allen unterwegs eine gute Fahrt.

0: 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Im Studio für Sie, Bianca Taube. Guten Morgen. Kurz vor der parlamentarischen Sommerpause hat die schwarz-rote Regierung noch zwei ihrer großen Reformprojekte durch Bundestag und Bundesrat gebracht. Die Krankenkassenreform und das neu gestrickte Heizungsgesetz. Hat sich die Regierung Merz damit Luft verschafft? Diese Frage hat mein Kollege Till Nassef am Abend dem Politikwissenschaftler Albrecht von Lucke gestellt. Er bewertet die Regierungsarbeit in der ersten Jahreshälfte so.
1: Naja, es ist zumindest jetzt das, was die Bundesregierung sich inständig erhofft hat. Es ist ein Abschluss. Es ist so etwas wie der Nachweis der Handlungsfähigkeit. Genau das ist ja vor einem Jahr gewaltig misslungen, als man an der doch eigentlich nicht gravierenden Wahl einer Bundesverfassungsrichterin gescheitert ist. Aber es ist auch nur ein Anfang. Es geht aber im Kern eigentlich immer um dasselbe. Es geht darum, in geringer werdenden, hochbelasteten Haushalten so etwas zu leisten wie die Stabilität. Das ist heute mit der Beitragskonsolidierung im Bereich der gesetzlichen Krankenkassen gelungen. Aber das ist natürlich nur ein Auftakt. Jetzt kommen die ganz großen Bretter, Rente und vor allem natürlich auch die Steuern. Das wird noch ein großer, harter Ritt.
2: Ja, es wird praktisch ein Herbst der Reformen, den der Kanzler eigentlich ja schon für letztes Jahr angekündigt hatte. Und diese ganzen Sachen fallen dann mitten in die Landtagswahlen im September und mitten in den Landtagswahlkampf. Ist das eigentlich gut oder schlecht für die Bundesregierung?
1: Naja, das ist natürlich alles eine gewaltige Hypothek. Aber umso wichtiger war es natürlich, dass heute ein erster gelungener Abschluss stattgefunden hat. Stellen wir uns nur mal vor, das wäre wieder misslungen. Es wäre heute nicht der Eindruck der Handlungsfähigkeit erzeugt worden. Es war ja die große Sorge, das Bundesverfassungsgericht könnte vielleicht sogar Nein sagen. Dann kam noch der Bundesrat als eine wichtige Hürde, die genommen werden musste. Das ist heute zumindest über die Bühne gegangen. Und wir dürfen auch nicht vergessen, jetzt sind erstmal Sommerferien. Jetzt sind quasi 6 Wochen lang oder fast 8. Sie sind in Bayern ja noch eine Ecke später dran, sind erstmal 8 Wochen lang Ruhepause. Und dann geht es sehr schnell in den Wahlkampf. Das heißt, die Regierung hofft natürlich jetzt, diesen Hauch an Optimismus mitzunehmen und dann in diese so wichtigen Wahlen in Sachsen-Anhalt gehen zu können, die dann eben noch nicht, Anfang September, wahrscheinlich noch nicht durch die nächsten großen Reformpakete verhagelt sind. Das ist die Rechnung der Bundesregierung. Ob sie aufgeht, wird man sehen.
2: Dann wird aber auch noch in Berlin und auch noch in Mecklenburg-Vorpommern gewählt. Und da könnte es ja dazu kommen, dass genau diese Reformen da diskutiert werden. Also nochmal die Frage, kann das dann möglicherweise für die Regierungsparteien nach hinten losgehen?
1: Ja, unbedingt. Das ist der Regierung sowieso immer klar gewesen. Es geht möglicherweise ja auch im Sommer nicht ohne Störungen einher. Jetzt wird man sich genau diese verschiedenen Gesetzespakete angucken. Der Sommer ist lang. Wir haben die Interviews im Sommer. Das heißt, es wird auch in dieser Zeit nicht ohne Debatten abgehen. Aber die Regierung wusste natürlich auch eines. Ganz ohne zu handeln ist es nicht zu machen. Der Druck ist so gewaltig, die Regierung musste handeln. Jetzt hat sie einen ordentlichen Anfang gemacht. Aber die ganz großen Klippen werden kommen. Und spätestens im September werden wir wissen, was die Bürgerinnen und Bürger in Sachsen-Anhalt und Mecklenburg-Vorpommern auch von dieser Bundesregierung halten.
0: Also Zwischenzeugnis und Ausblick für die schwarz-rote Bundesregierung. Der Politikwissenschaftler und Autor Albrecht von Lucke war das im BR24-Interview mit meinem Kollegen Till Nassef. Bisher müssen Behörden antworten, wenn Bürger ihnen Fragen stellen. Das sogenannte Informationsfreiheitsgesetz macht es möglich und soll dazu dienen, auch Korruption und Machtmissbrauch vorzubeugen. Allerdings plant die Bundesregierung gerade, das Gesetz einzuschränken. Und dagegen protestieren hunderte Vereine und Organisationen. Bundesjustizministerin Hubig hat sich im ARD-Interview der Woche dafür ausgesprochen, dass Behörden weiterhin Rechenschaft ablegen müssen. Aus Berlin, Efi Seibert.
3: Bundesjustizministerin Stefanie Hubig will Änderungen an dem Informationsgesetz genau prüfen. Sie sagte dem ARD-Hauptstadtstudio, dass Bürgerinnen und Bürger weiterhin die Möglichkeit haben sollten, das, was wir als Regierung tun, zu hinterfragen und Auskunft zu bekommen. Für Hubig ist es wichtig, dass die Regierung weiterhin transparent arbeitet und Rechenschaft ablegt über das, was sie tut. Mit dem zuständigen Innenminister Alexander Dobrindt habe sie darüber noch nicht gesprochen, weil der Koalitionsausschuss diese Änderungen erst vor einigen Tagen beschlossen habe. Sie will aber sicherstellen, dass Transparenz und Auskunftspflicht der die Regierung unterliegen, erhalten bleiben. Seit 2006 bietet das Gesetz einen voraussetzungslosen Anspruch auf Informationen der Behörden des Bundes. unabhängig davon, ob der Fragende ein besonderes Interesse nachweisen kann. Das will die Koalition ändern. Als Grund für eine neue Regelung nannte die Bundesjustizministerin im ARD-Interview auch, dass Missbrauch betrieben wird, dass zum Teil Fragen gestellt werden, die anderen Staaten vielleicht in die Karten spielen, was Informationen anbelangt. Vereine, Medien und Gewerkschaften befürchten, dass durch eine Änderung dieser Auskunftspflicht die Möglichkeit beschnitten wird, Korruption und Machtmissbrauch im Staat zu kontrollieren.
0: Das gesamte ARD-Interview der Woche, das hören Sie hier bei uns im Programm ab 9.47 Uhr, auch um 12.47 Uhr nochmal. 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

0: Er hat sich nicht aufgedrängt, war nicht mit öffentlicher Kritik am noch regierenden Bürgermeister Wegner vorgeprescht und doch galt Stefan Evers vielen in der Union schon länger als Mann für den Fall der Fälle. Als Finanz- und Kultursenator mit den Regierungsgeschäften bestens vertraut, als erfahrener Wahlkampforganisator und guter Redner geschätzt, soll er die Berliner CDU vor dem Absturz bewahren. In einer ersten Reaktion gibt Evers sich eher nüchtern.
1: Die Kreisvorsitzenden der CDU Berlin haben sich heute darauf verständigt, mich zu bitten, die Spitzenkandidatur für die CDU Berlin zu übernehmen und kommissarisch auch den Landesvorsitz der CDU Berlin und das in einer ausgesprochen schwierigen Situation.
0: Viele Mitglieder hatten zuletzt öffentlich und intern den Rückzug des regierenden Bürgermeisters Kai Wegner gefordert. Auch in der Runde der mächtigen Kreischefs der Hauptstadtunion reifte die Erkenntnis, dass es eines Neustarts bedarf, auch wenn dieser nicht ohne Risiko ist, wie der Fraktionsvorsitzende im Abgeordnetenhaus Dirk Stettner einräumt.
2: Wir wechseln den Spitzenkandidaten kurz vor der Wahl. Das ist keine leichte Aufgabe, selbstverständlich nicht. Aber das inhaltliche Ziel bleibt ja gleich, dass wir geschlossen dafür kämpfen, dass es kein Linksbündnis in Berlin geben wird, dass bürgerliche Politik hier gemacht werden kann.
0: Stefan Evers sei dafür genau der Richtige, findet auch der CDU-Kreisvorsitzende von Tempelhof-Schöneberg und Bundestagsabgeordnete Jan-Marco Lutschak. Der 46-jährige Evers stammt aus Nordrhein-Westfalen, gilt als loyal, kulturinteressiert, liberal-konservativ und
3: Stefan Evers brennt für diese Stadt, bringt unheimlich viel mit, analytische Schärfe, intellektuelle Schärfe, Wortwitz. Und ich glaube, das ist genau das Richtige, was wir jetzt brauchen.
0: Evers dürfte auch eine neue Dynamik in den Berliner Wahlkampf bringen, indem sich die anderen Parteien schon darauf eingestellt hatten, sich weiter an einem angeschlagenen CDU-Spitzenkandidaten abzuarbeiten. Mehr oder minder gleich fallen dann auch die Einschätzungen aus. Wegner habe Vertrauen verspielt, der Rücktritt sei überfällig, aber die CDU trage auch mit dem neuen Spitzenkandidaten die Verantwortung für die Politik der letzten Jahre, so linken Landeschefin Kerstin Wolter.
4: Die Politik der Herzlosigkeit, die in Berlin regiert, die heißt CDU. Und sie haben in den letzten Jahren nichts gegen die steigenden Mieten in Berlin getan. Sie haben den Rotstift angelegt beim Sozialen, bei der Kultur, bei den Hochschulen.
0: Finanzsenator und jetzt auch CDU-Spitzenkandidat Stefan Evers versucht derweil demonstrativ, die Reihen seiner Partei zu schließen, nach diesem Paukenschlag zum Wochenende. Versöhnliche Worte auch an den noch regierenden Bürgermeister.
1: Für heute kann ich nur sagen, danke Kai Wegner und danke Berlin, dass all das in diesen 3 Jahren mit Kai Wegner als regierendem Bürgermeister möglich war. Jetzt geht es im Blick nach vorn, aber darum, was Berlin noch erreichen kann, was Berlin noch nach vorne tragen kann.
0: Und auch die CDU in den verbleibenden Wochen wieder beflügeln kann. Die Hoffnungen der Partei ruhen nun auf Stefan Evers. Am Montag soll er vom Landesvorstand offiziell zum Spitzenkandidaten erklärt werden.
5: Evers folgt auf Wegner und die Berliner CDU schöpft neue Hoffnung. Jan Menzel berichtete aus Berlin.

0: Es ist 8:45 Uhr.
1: 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Kompakt mit Anne-Madeleine Gallert. US-Medien berichten über neues Ultimatum gegen Iran. Demnach fordern die Vereinigten Staaten ein Bekenntnis des Landes zu einer freien und sicheren Schifffahrt in der Straße von Hormus. Und zwar noch heute. US-Präsident Trump hat dem Iran unterdessen vorgeworfen, ein Attentat auf ihn zu planen und hat für diesen Fall mit der Vernichtung des Landes gedroht. Die USA hatten ihrerseits zusammen mit Israel den iranischen Staatschef Khamenei getötet mit einem gezielten Luftangriff Ende Februar. Russland beschießt Kiew wieder mit Raketen. Augenzeugen berichten von mehreren Angriffswellen in der Nacht. Nach Angaben der ukrainischen Behörden kam es dadurch in Kiew zu zahlreichen Bränden. Mindestens 6 Menschen wurden verletzt. Gestern wurden in der Ostukraine durch russische Gleitbomben mindestens 4 Menschen getötet.
2: Und wir unterbrechen für eine wichtige Meldung. Es gibt einen Falschfahrer auf der A352 in Höhe Langenhagen-Kaltenweide.

0: Dort kommt Ihnen ein Falschfahrer entgegen. Fahren Sie äußerst rechts und überholen Sie nicht. Auf der A352 in Höhe Langenhagen-Kaltenweide ist ein Falschfahrer unterwegs. Vorsicht in beiden Richtungen.
1: Laut einer Konjunkturumfrage des Instituts der deutschen Wirtschaft verzichtet jedes fünfte Unternehmen vollständig auf Investitionen. Als Gründe nennen die Firmen etwa hohe Arbeits- und Energiekosten. Für die noch unveröffentlichte Umfrage, aus der die Welt am Sonntag zitiert, wurden etwa 1000 Unternehmen befragt. Belgien scheidet bei Fußball-WM aus. Im Viertelfinale gegen Spanien konnte die Mannschaft um Kevin De Bruyne das Spiel lange offen halten, kassierte dann aber in der 88. Minute den Treffer zum 1:2 Endstand. Spanien steht damit am Dienstag im Halbfinale gegen Frankreich. Die anderen Halbfinalteilnehmer werden heute Nacht ermittelt, zwischen Norwegen und England und zwischen Argentinien und der Schweiz. Übertragen werden beide Partien hier bei BR24 im Programm.
2: Der Bayerische Journalistenverband, der feiert heute sein 80-jähriges Bestehen. Unter anderem mit einem Staatsempfang und einer Ansprache von Ministerpräsident Söder. Morgen folgt dann die Mitgliederversammlung des Verbands, der größte Berufsverband für hauptberufliche Journalistinnen und Journalisten in Bayern ist. Und die und auch wir arbeiten in schwierigen Zeiten. Die Digitalisierung, die KI verändert das Berufsbild massiv. Gleichzeitig wird das gesellschaftliche Klima gegenüber Journalistinnen und Journalisten immer rauer. Ingo Lierheimer nimmt das BJV-Jubiläum zum Anlass, um die Frage zu beantworten, wo steht Journalismus heute?
3: Harald Stocker ist gelernter Industriemechaniker. Er hat Maschinenbau studiert und wurde dann Wissenschaftsjournalist. Mit diesem Werdegang ist er ein Beleg dafür, dass die Wege in den Journalismus vielfältig sind. Die Diversität wollen alle Verlage und Sender ausbauen, um die Gesellschaft in diesem Beruf noch breiter zu verankern. Harald Stocker begrüßt das in seiner Funktion als Vorsitzender des Bayerischen Journalistenverbands. Seit 3 Jahren füllt er diese Aufgabe mit viel Energie und auch Leidenschaft aus, die aber auch nötig ist, denn die Übergriffe auf Journalistinnen und Journalisten nehmen zu, verbal wie körperlich. Stocker sieht vor allem die Hetze im Netz als Gefahr, Menschen, die von Journalisten veröffentlichte Fakten nicht mehr als solche akzeptieren wollten.
4: Und da wird dann eben so lange gehetzt, bis es solche Übergriffe gibt. Und das ist ein Punkt, der mir da sehr große Sorge bereitet und wo wir in Zukunft auch stärker darauf achten müssen, dass wir damit nicht den Journalismus und damit die Demokratie beschädigen.
3: Hinzu kommt, dass die wirtschaftlichen Bedingungen für Journalistinnen und Journalisten nicht einfach sind. Verlage und Sender stehen unter Spardruck. Im Verband ist der Bedarf an Rechtsberatung deutlich gestiegen. Und trotzdem nimmt das Interesse am Beruf wieder zu. Das sagt Karin Boczek. Sie hat an der Universität Eichstätt eine Juniorprofessur für Digitaljournalismus inne und sieht dort, dass nach jahrelanger Zurückhaltung junge Menschen wieder in die Ausbildung drängen. Auch, weil sie erkennen, so Boczek, dass Journalismus etwas anderes ist,
5: als einfach nur seine Meinung bei YouTube oder bei Instagram reinzustellen und eben nicht vernünftig zu recherchieren, nicht auf Vielfalt zu achten, nicht vernünftig mit Quellen umzugehen und die vielen anderen Kriterien und Standards, die wir im Journalismus haben, eben nicht zu beachten.
3: Kriterien und Standards, die laufend fortgeschrieben werden müssen. Gerade durch die Digitalisierung und hier durch den Einsatz von künstlicher Intelligenz. Viele Medienhäuser wie auch der BR haben hier klare Regeln aufgestellt, deren Grenzen aber diskutiert werden. Springer-Chef Matthias Döpfner warf unlängst die Frage auf, warum Kommentare eigentlich nicht von der KI geschrieben werden sollten. Anlass war, dass der Tagesspiegel einen leitenden Redakteur freistellte, nachdem herauskam, dass dieser einige Kommentare mit Hilfe künstlicher Intelligenz erstellt hatte.
5: Und ich habe mich darüber wahnsinnig geärgert,
3: sagt die Journalistikprofessorin Karin Boczek.
5: Weil ich glaube, wir schneiden uns alle ins eigene Fleisch, wenn wir diese Differenzierung nicht mehr klar machen, sondern wir müssen deutlich machen, dass Transparenz vor allen Dingen in einer Zeit, in der ja eben Leute ganz massiv auch absichtlich versuchen, mit KI-generierten Fotos halt eben Meinung zu machen und die Leute eben zu verwirren, was ist eigentlich hier die Wahrheit. In der Zeit ist es ganz besonders wichtig, dass Journalismus klar macht, was sind die Standards und wie läuft es bei uns ab.
3: Perspektivisch sieht Karin Boczek auch wieder einen stärkeren Fokus auf der Lokal- und Regionalberichterstattung, denn diese können durch keine KI ersetzt werden. Bewegte Zeiten also für Journalistinnen und Journalisten, weshalb Harald Stocker keineswegs nur strahlend in dieses Jubiläumswochenende geht.
4: Insgesamt würde ich sagen, dass wir als Berufsstand nicht komplett schlecht dastehen, aber wir haben auch schon bessere Zeiten gehabt.
2: Ingo Lierheimer war das zum 80-jährigen Bestehen des Bayerischen Journalistenverbands und der Frage, wo steht der Journalismus heute? 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Ein Bildschirm, auf dem Seniorinnen und Senioren Schach gegen einen Computer spielen können. Ein digitales Dokumentationstool für Pflegekräfte. So kann die Pflege der Zukunft aussehen. Digitale Anwendungen sorgen nicht nur bei Bewohnerinnen und Bewohnern für Abwechslung, sie entlasten auch das Personal. Carsten Böhne hat sich das in einem Heim in Karlsfeld im Landkreis Dachau mal genauer angeschaut.
6: Herzlich willkommen bei unserem Urlaubsausflug nach Mailand. An diesem herrlichen Sommertag spazieren wir heute durch die bezaubernde Altstadt.
7: Heute hat sich Herbert Janowitz für Mailand entschieden. Der 81-Jährige sitzt im Pflegeheim von Korian in Karlsfeld an einem Tisch. Im Gesicht eine große, klobige Virtual Reality Brille. Die spielt direkt vor seinen Augen den Stadtrundgang durch Mailand ab. Jetzt ist er gerade
8: in der Basilika. Die 12 Apostel sind auch da drin. Das Abendmahl.
7: Mit der neuen Technik kann er wieder an Orte reisen, die er von früher kennt. Seit 10 Jahren lebt er in der Einrichtung.
8: Hier in dem Katalog sind ja ungefähr 100 Sachen noch drin, die ich alle noch mal kennenlernen will oder wiederholen will, ja, weil ich die alle in Natur gesehen habe. Also eins ist zum Beispiel die Berge, die kann man anschauen, 200 Stück, ja.
7: 3,5 Jahre lang hat der Pflegekonzern Korian digitale Anwendungen getestet. Neben der Virtual Reality Brille auch einen Bildschirm, auf dem die Bewohnerinnen und Bewohner gegen einen Computer Schach spielen oder ein Quiz machen können. Und um die Pflegekräfte zu entlasten, kommt eine digitale Dokumentation zum Einsatz.
9: Hallo Frau Breitschädel. Hallo. Komm einmal zum Blutdruck messen. Ich wollte mal nach Ihnen schauen.
10: Ja, gerne.
9: Ja?
10: Ja.
7: Pflegefachkraft Josephine Dietrich hat nicht nur ein Gerät zum Blutdruckmessen dabei, sondern auch ein Smartphone, in das sie gleich im Anschluss die Ergebnisse eingibt, per Sprache.
11: Blutdruck war 130/85, Allgemeinzustand ist gut, Frau Breitschädel fühlt sich heute wohl. Genau, dann zeigt er das nochmal an, was man dokumentiert hat, zeigt dann auch den Blutdruckverlauf mit an und erst wenn man sieht, dass das alles so passt, kann man auf Speichern gehen.
7: Bis zu einer halben Stunde Zeit lässt sich so pro Tag sparen. Mehr Zeit also für die Betreuung. Und es lassen sich Fehler vermeiden.
11: Man kann direkt am Bewohner dokumentieren. Das heißt, so eine Zwischendokumentation, wie auf dem Zettel entfällt, Informationsweiterleitung, die verloren gehen, werden minimiert.
7: Bewährt hat sich in der Testphase auch der Sturzsensor, der an der Zimmerdecke hängt. Er hat den ganzen Raum im Blick und schlägt sofort Alarm, wenn jemand hinfällt. So können die digitalen Anwendungen dabei helfen, den Pflegekräften die Arbeit zu erleichtern und das Leben für die Bewohnerinnen und Bewohner sicherer zu machen und abwechslungsreicher, wenn sie virtuell nach Mailand reisen oder Berge besteigen.
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2: Dave Eggers ist einer der wichtigsten amerikanischen Erzähler. Sein dystopischer Roman The Circle von 2013 war lange ein Bestseller. Das Buch hat den Nerv der Zeit getroffen, als die großen amerikanischen Tech-Unternehmen noch ein weitgehend positives Image hatten. Eggers neuester Roman Contraposto knüpft an eine weniger bekannte Seite des Autors an. Den kunstschaffenden und kunstbegeisterten Dave Eggers, der sich in dem Buch mit sehr gegensätzlichen Charakteren beschäftigt. Antje Sieb.
13: Cricket und Olympia lernen sich als Kinder kennen, beim Verschandeln eines Spielplatzes, erklärt Autor Dave Eggers beim US-Fernsehsender CNN.
14: Sie ist dieses exotische, welt- und wortgewandte Mädchen und sie gibt ihm einen ersten öffentlichen Auftrag. Graffiti auf einem Spielplatz. Er soll schreckliche Dinge schreiben, aber um daraus Kunst zu machen, benutzt er altenglische Schriftzeichen. Das ist seine erste Plattform. Danach ist er ihr für immer ergeben.
15: And so that to him is his first platform. And forever after that he's devoted to her.
13: Die beiden verbindet die Liebe zur Kunst, Cricket, der immer schon zeichnet und malt, aus einfachen Verhältnissen stammt und davon träumt, entdeckt zu werden. Und Olympia, mit Geld aufgewachsen, die schon früh viel weiß über Kunst, schnell im modernen Kunstbetrieb zu Hause ist und immer wieder versucht, auch Cricket mitzuziehen in ihre Welt.
14: Sie versucht, ihn immer aus dem Verborgenen herauszuholen, ihm eine Ausstellung zu verschaffen, ihn in die Kunstwelt hineinzuziehen. Er ist störrisch und will keine Kompromisse machen. Das frustriert sie wahnsinnig, aber trotzdem bleiben sie einander ergeben.
13: Die beiden bleiben Freunde über Jahrzehnte, aber ihre Beziehung ist nie rein freundschaftlich und immer kompliziert.
12: Jedes Mal, wenn er dachte, sie könnten zusammen etwas Einfaches, Reines sein, lebenslange Freunde und Liebende, die bis zum Tod füreinander kämpfen würden und für niemanden sonst, erinnerte sie ihn daran, dass er einer von vielen Männern in zahlreichen Häfen war und dass sie überall sein musste.
13: Es geht um Cricket und Olympia, aber auch der Kunstbetrieb bekommt in Eggers Roman sein Fett weg. Was unterscheidet Kunst vom Handwerk? Ist es das außerordentliche Können oder die Idee? Ist es noch Kunst, wenn man nur einen Produktionsapparat managt und die Arbeit anderer verkauft? Olympia ist immer mittendrin dabei in der Kunstwelt. Cricket verweigert sich oft. Mit gekonnten Strichen zeichnet Eggers seine Figuren in die Köpfe seiner Leser. Aber auch direkt auf den Buchseiten finden sich Zeichnungen des Autors, der selbst mal an der Kunstakademie war. Weltberühmt ist Eggers mit Der Circle geworden, ein Science-Fiction-Roman über die Macht der Tech-Konzerne, der auch verfilmt wurde. Die Kunst und dass sie für jeden zugänglich sein soll, sei für ihn ein wichtiges Anliegen, sagt er bei PBS.
16: How do we make them accessible so that they're never exclusive? And that's an obsession.
13: In San Francisco plant er gerade die Eröffnung eines großen Atelier- und Ausstellungszentrums und hat einen Verein mitgegründet, in dem Kinder kostenlose Schreibworkshops bekommen. Künstliche Intelligenz hält er dagegen in geisteswissenschaftlichen Fächern für absolut überflüssig und sagt das auch laut.
15: It cannot be allowed, not even one ounce of AI can be allowed in the humanities and youth education.
13: Aus einem vereinbarten 1,5 Milliarden Vergleich mit der KI-Firma Anthropic wegen illegalen Kopierens geschützter Werke sind er und einige andere Autoren ausgestiegen und haben stattdessen nochmal Klage eingereicht. Die KI-Firmen kämen sonst zu billig davon, sagen sie.
2: Jetzt auf Deutsch erschienen Contraposto. Antje Sieb war das über den neuen Roman von Dave Eggers und die Entstehung.

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1: Um 9.30 Uhr mit Claudia Drews. Das Gesundheitssparpaket der schwarz-roten Koalition sorgt für Protest von den Kommunen. Der Präsident des Deutschen Landkreistags, Brötel, sagte der Funke Mediengruppe, den Krankenhäusern drohten dadurch ab 2027 zusätzliche Belastungen. Landkreise und Städte müssten aber schon heute Milliarden aufbringen, um Kliniken vor der Insolvenz zu bewahren. Auch im Rettungsdienst werde eine pauschale Begrenzung der Vergütung zu strukturellen Finanzierungslücken führen und die flächendeckende Versorgung verschlechtern. Brötel kritisierte, der Bundesrat habe wieder einmal nicht den Mut gehabt, die Interessen der Länder und Kommunen wenigstens noch im Vermittlungsausschuss zu wahren. Bundestag und Bundesrat hatten gestern den Weg für das Sparpaket freigemacht. Es soll weitere Beitragserhöhungen verhindern. Außenminister Wadefuhr sieht im Ukraine- und im Iran-Krieg Hinweise, dass bald Verhandlungen möglich sein könnten. Der CDU-Politiker spricht sich im Tagesspiegel dafür aus, jetzt ernsthaft zu versuchen, beide Konflikte beizulegen. Aus Berlin, Markus Sambale.
2: Außenminister Johann Wadefuhl verweist darauf, dass die Gewalt in beiden Kriegen zuletzt sichtbar zugenommen hat. Doch das muss Verhandlungen nach seiner Einschätzung nicht ausschließen. Im Gegenteil, der Außenminister vermutet ein militärisches Phänomen, nämlich das letzte Aufbäumen, bevor man in Verhandlungen geht. Die jüngsten Angriffe Russlands und des Iran zeitlich rund um den NATO-Gipfel seien sicher kein Zufall gewesen. Keiner der beiden Konflikte werde auf dem Schlachtfeld entschieden, sondern am Verhandlungstisch. Und der CDU-Politiker fügt hinzu, je eher, desto besser für die Menschen.
1: Bislang müssen Behörden in der Regel antworten, wenn Bürger sie dazu auffordern. Der Koalitionsausschuss hat allerdings Änderungen am Informationsfreiheitsgesetz beschlossen. Bundesjustizministerin Hubig sprach sich in der ARD aber dafür aus, dass die Menschen weiter die Möglichkeit haben sollten, das Handeln der Bundesregierung zu hinterfragen und Auskunft zu bekommen. Aus Berlin, Evi Seibert.
3: Hubig will Änderungen an dem Informationsgesetz genau prüfen. Seit 2006 bietet das Gesetz einen voraussetzungslosen Anspruch auf Informationen der Behörden des Bundes, unabhängig davon, ob der Fragende ein besonderes Interesse nachweisen kann. Als Grund für eine neue Regelung nannte die Bundesjustizministerin im ARD-Interview auch, dass Missbrauch betrieben wird, dass zum Teil Fragen gestellt werden, die anderen Staaten vielleicht in die Karten spielen, was Informationen anbelangt. Vereine, Medien und Gewerkschaften befürchten, dass durch eine Änderung dieser Auskunftspflicht die Möglichkeit beschnitten wird, Korruption und Machtmissbrauch im Staat zu kontrollieren.
1: Heute ist Weltbevölkerungstag. Die Vereinten Nationen wollen mit dem Aktionstag auf Herausforderungen aufmerksam machen, die mit dem Bevölkerungswachstum verbunden sind. Das sind zum Beispiel nachhaltige Entwicklung oder der Zugang zu Gesundheitsversorgung. In diesem Jahr legen die UN einen besonderen Fokus auf Bildung, Verhütung und Mitbestimmung, insbesondere für Frauen. Hier sieht die Organisation Potenzial, um die Bevölkerungszahl zu stabilisieren. Derzeit leben etwa 8,2 Milliarden Menschen auf der Erde, so viele wie nie zuvor. Die Geiselnahme in einem Supermarkt im Süden Berlins ist beendet. Wie die Polizei mitteilte, wurde der Täter überwältigt und die Geisel befreit. Seit dem späten Abend hatte ein Mann eine Frau in einem Supermarkt festgehalten. Weitere Details oder Hintergründe sind noch nicht bekannt. Nach Angaben eines Zeugen handelte es sich bei der Geisel um eine Mitarbeiterin des Marktes. Das Wetter in Norddeutschland, zunächst westlich der Weser, teils wolkig oder neblig, sonst viel Sonne. In Mecklenburg-Vorpommern einzelne Schauer, Höchstwerte 22 bis 30 Grad. Morgen zur Nordsee hin neben Sonne gelegentlich Wolken oder Hochnebel, aber auch oft sonnig und meist trocken, Höchstwerte 20 bis 31 Grad. Das waren die Nachrichten.
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1: Die A1 Osnabrück Richtung Bremen ist in Höhe Osnabrück Nord bis Sonntagnacht wegen Brückenarbeiten gesperrt. Die Umleitung führt über die U3. A1 Hamburg Richtung Lübeck zwischen Ahrensburg und Bad Oldesloe 4 Kilometer stockender Verkehr. Und die A30 Bad Oeynhausen Osnabrück ist zwischen Melle Ost und West wegen Brückenarbeiten bis Montag früh in beiden Richtungen gesperrt. Dadurch staut es sich dort. Wir wünschen allen unterwegs gute Fahrt.

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1: Mit Patricia Gabor. Offene Getränke sind an den Reporterplätzen von spanischen und südamerikanischen Fußballreportern wohl eher nicht erlaubt, wegen der Umstoßgefahr. Gerade bei Toren steckt sehr viel Emotion in den Schilderungen. Wie zum Beispiel gestern. Spanien hat mit 2:1 gegen Belgien gewonnen und steht im WM-Halbfinale. Der erste Treffer der Spanier klang im Radio so.
2: Lamine Yamal para Pedro Porro, Pedro Porro. Va al centro de Pedro Porro, Dani Olmo. Courtois, el rechazo de gol.
1: Aber erst kurz vor Ablauf der 90 Minuten durften Fans und Reporter dann auf spanischer Seite nochmal jubeln. Michael Augustin war bei der Partie in Los Angeles dabei.
3: Wie schon gegen Portugal im Achtelfinale hat auch Mikel Merino als Joker dieses Spiel entschieden. Sein Tor in der 88. Minute war das 2:1 gegen Belgien. Ein verdienter Erfolg vor mehr als 70.000 Zuschauern in Los Angeles. Spanien war dominant, Belgien versuchte nur den eigenen Strafraum zu verteidigen. Der Europameister war nach 30 Minuten durch Fabian Ruiz in Führung gegangen. Der Ausgleich für Belgien überraschend in der 41. Minute durch das Kopfballtor von Charles de Ketelare. Da musste Belgien auswechseln. Courtois, der Super-Torhüter, musste verletzt runter. Die Nummer 2 Lammens kam und die ließ einen doch recht harmlosen Schuss abprallen. Und da war Merino per Abstauber zur Stelle in der 88. Minute. Matchwinner zum 2:1.
1: Damit spielt Spanien am Dienstag im Halbfinale gegen Frankreich. Und jetzt wird's etwas kurios. Peruanische Lehrer dürfen sich auf was gefasst machen. In ein paar Jahren haben sie den ein oder anderen Erling Haaland in ihrer Klasse. Das klingt wie ein Scherz, aber der Hype um Norwegens Fußballstar Erling Haaland ist riesig und zwar so groß, dass in Peru bisher über 500 Neugeborene nach ihm benannt wurden. Das zeigt, dass er mit seinem Auftreten und seiner Spielweise Menschen weltweit erreicht. Heute Abend trifft er mit seinem Team auf England im WM-Viertelfinale. Es ist auch das Duell H gegen H, Haaland gegen Harry Kane. Kane überstrahlt bei den Engländern mit seinen 6 Turniertoren schon alles, aber dabei darf man nicht vergessen, dass es noch andere Unterschiedsspieler bei den Three Lions gibt, wie Jude Bellingham, Luise Kropf.
4: Also der ist wirklich so unfassbar wichtig. Ich finde, gegen Mexiko hat Jude Bellingham die beste Leistung ever im Nationaltrikot von England gezeigt. Also er hat dann Doppelpack erzielt, defensiv die Engländer in Unterzahl stabil gehalten. Das war unglaublich und ist auch echt irre, wenn man mal darüber nachdenkt, dass in England tatsächlich darüber diskutiert wurde, ob Bellingham überhaupt bei dieser WM in der Startelf bei den Three Lions stehen wird. Thomas Tuchel hat das ja relativ offen kommuniziert und gesagt, dass Bellingham auf seiner Position eben nicht gesetzt sei und damit auch einen großen Konkurrenzkampf eben auf dieser Position ausgerufen. Und vielleicht war das ja auch der Schlüssel, um Bellingham eben zurück an sein Leistungsmaximum zu bringen. Und für mich ist klar, dieser Bellingham mit dieser Form aus dem Mexiko-Spiel, der kann England definitiv in das WM-Finale führen. Aber erstmal gibt's da ja noch ein kleines Steinchen, was man überspringen muss. Das heißt Norwegen mit einem gewissen Erling Haaland.
1: Um 23 Uhr ist der Anpfiff. Sie können die Partie in voller Länge mitverfolgen. Und um 3 Uhr nachts dann das letzte Viertelfinale dieser WM. Argentinien gegen die Schweiz, pardon. Noch ist es halbwegs erträglich draußen von der Temperatur her, bevor das Thermometer später hochklettert. Vielleicht genießt der ein oder andere Radprofi gerade auch die laue Wärme. Bei der Tour de France wird's heute nämlich wieder richtig heiß. 180 Kilometer bei weit über 30 Grad. Wer die Hitze heute Nachmittag am besten übersteht, das hören Sie hier bei uns. Einen Kaffee zu kochen, das dauert an einer Siebträgermaschine gute 2 Minuten. Und während andere Koffein brauen, da rennt der Kenianer Emmanuel Wanyonyi einfach mal 1000 Meter. Er hat gestern einen neuen Weltrekord aufgestellt. 2 Minuten 11,83 hat er gebraucht. Und zwar in Monaco im Rahmen der Diamond League. Das ist so ein bisschen wie die Champions League der Leichtathletik. Dort hat auch ein Deutscher gezeigt, was er drauf hat. Irina Gnipp.
5: Einen Monat vor dem Start der Leichtathletik-EM in Birmingham hat Owen Ansa Gewissheit.
6: Auf jeden Fall, dass ich mich nicht verstecken brauche, dass ich weiter so machen soll.
5: In Monaco glänzte der deutsche 100-Meter-Rekordhalter mit einem starken Rennen und einer starken Zeit. Beim Sieg von Weltmeister Oblique Seville aus Jamaika wurde Ansa Vierter.
6: Unfassbar, das ist das, was ich immer wollte. Ich wollte immer bei großen Rennen vorne mit dabei sein.
5: 10 Sekunden 01 waren für Ansa das drittschnellste Rennen seiner Karriere. In dieser Form läuft der Hamburger bei der EM um Medaillen mit.
6: Und da möchte ich angreifen.
5: Weit weg von seiner Bestform zeigte sich Stabhochsprung-Weltrekordler Amund Duplantis. Der Schwede überflog für seine Verhältnisse bescheidene 6,7 Meter, siegte aber dennoch unangefochten mit Meeting-Rekord.
7: Aktuelle Informationen von BR24 gemeinsam mit NDR Info. Heute Vormittag im Studio ist Joachim Dangel. Und als Anleger, da braucht man derzeit mal wieder starke Nerven. Anfang der Woche hat der deutsche Leitindex DAX noch mit einem Rekordhoch von 25.900 Punkten geglänzt. Am Ende hat er sich mit einem leichten Minus aus dem Handel verabschiedet. Und dazwischen ging es auf und ab mit den Aktienkursen. Schuld war wieder einmal der ungelöste militärische Konflikt am Golf. Die Mitte Juni zwischen den USA und dem Iran ausgehandelte Waffenruhe ist laut US-Präsident Trump wieder beendet. Und die sporadischen Gefechte rund um die Straße von Hormuz treiben die Öl- und Gaspreise immer wieder nach oben und den Börsianern den Angstschweiß auf die Stirn. Aber auch auf nationaler Bühne gab es diese Woche einige Ereignisse, die die gute Laune an den Finanzmärkten trübten. Etwa die Krise bei VW oder der Übernahmekampf um die Commerzbank.
8: Die italienische UniCredit hat sich mit ihrem Aktientauschangebot inzwischen mehr als 44% der Commerzbank gesichert. Damit rückt eine Übernahme näher. Commerzbank-Chefin Bettina Orlopp zeigt sich inzwischen grundsätzlich gesprächsbereit. Auch bei Volkswagen wurden Weichen für die Zukunft gestellt. Am Donnerstag stellte VW-Chef Oliver Blume im Aufsichtsrat seine Umstrukturierungspläne für VW vor. Zu den wichtigsten Fragen wie Jobabbau oder Werksschließungen sind bislang keine Informationen bekannt. Medien hatten von bis zu 100.000 Stellenstreichungen berichtet. Auch Autoexperte Frank Schwope rechnet mit herben Einsparungen.
9: Man kann, glaube ich, schon davon ausgehen, dass das, was in den letzten Tagen oder Wochen in der Zeitung stand, die Einsparung von 100.000 Stellen, dass das Thema ist, auch die Schließung von 4 Werken, dass das Thema bzw. Wunsch des Vorstandes ist. Aber das Ganze ist natürlich nicht bestätigt. Ich gehe davon aus, dass es noch einige Wochen oder Monate dauern wird, bis da wirklich was Konkretes passiert.
8: Während viele Unternehmen weiter unter Druck stehen, kommen aus der Industrie inzwischen erste positive Signale. Die Produktion ist im Mai gegenüber dem Vormonat um 0,8% gestiegen. Vor allem die Autoindustrie legte deutlich zu, aber auch Hersteller von Elektronik, Metall- und Chemieprodukten meldeten höhere Produktionszahlen. Von einer echten Trendwende will Marc Schattenberg, Volkswirt bei Deutsche Bank Research, zwar noch nicht sprechen, doch die Voraussetzungen für eine Erholung seien durchaus vorhanden.
10: Die Auftragsbücher sind in manchen Bereichen wirklich prall gefüllt. Man muss jetzt noch warten, bis das auch in andere Industriebereiche runterkaskadiert. Aber zusammen mit den niedrigeren Ölpreisen ist das schon wirklich eine gute Voraussetzung, dass wir jetzt in den kommenden Monaten sicherlich noch eine weitere Erholung der Industriekonjunktur erwarten.
8: Wie nachhaltig diese Erholung tatsächlich sein wird, hängt aber nicht zuletzt von der geopolitischen Lage ab. Nach erneuten Angriffen zwischen den USA und dem Iran steht vieles auf dem Spiel.
10: Maßgeblich entscheidend wird die geopolitische Entwicklung. Nach der Eskalation im Persischen Golf hatten wir ja stark steigende Ölpreise gesehen. Die Gaspreise sind nach oben gegangen. Das hat sich jetzt in den letzten Wochen normalisiert. Ja, und es wird sich zeigen müssen, wie tragfähig das Memorandum of Understanding ist, wie es um die Straße von Hormuz weitergeht.
8: Insgesamt bleibt das Bild für die deutsche Wirtschaft allerdings widersprüchlich. Einerseits hellen sich die Aussichten für die Industrie etwas auf. Andererseits hat der Internationale Währungsfonds seine Wachstumsprognose für Deutschland erneut gesenkt und rechnet für dieses Jahr nur noch mit einem Plus von 0,7%. Für die Kapitalmarktexpertin Ann-Kathrin Petersen liegen die Ursachen auf der Hand.
11: Demografisch bedingt schrumpft das Erwerbspersonenpotenzial. Gleichzeitig beobachten wir durch eine geopolitisch zerklüftetere Welt eine Neusortierung der Lieferketten. Kritische Rohstoffe werden knapper, Energie wird nachgefragt. Und all das sorgt letzten Endes für ein Umfeld für sich genommen, das von hartnäckiger Inflation und strukturell höheren Zinsen geprägt ist.
8: An den Finanzmärkten blieb die Stimmung angesichts dessen verhalten. Anleger reagierten auf die anhaltende Unsicherheit im Konflikt zwischen den USA und dem Iran. Unter dem Strich bleibt damit nach Rekordhoch und anschließender Talfahrt eine Woche mit gemischten Signalen.
7: Ann-Kathrin Petribeck hat die zurückliegende Börsenwoche für uns zusammengefasst.

0: Es ist 9.45 Uhr.
1: 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Kompakt mit Anne-Madeleine Gallert. US-Präsident stimmt weiteren Iran-Gesprächen zu. Teheran habe ihn darum gebeten, so Trump in einer Botschaft. Das iranische Regime widersprach dieser Darstellung. Berichten zufolge formulieren die USA eine Vorbedingung für weitere Gespräche, und zwar ein Bekenntnis des Iran zu einer freien und sicheren Schifffahrt in der Straße von Hormus. Außenminister Wadefuhl sieht im Ukraine-Krieg und im Iran-Krieg guten Zeitpunkt für Verhandlungen gekommen. Im Interview mit dem Tagesspiegel sagte Wadefuhl wörtlich, wir sollten jetzt einen sehr ernsthaften Versuch unternehmen, beide Konflikte beizulegen. Keiner der beiden Kriege werde auf dem Schlachtfeld entschieden werden, sondern beide am Verhandlungstisch. Geiselnahme in Berlin ist beendet. Der Täter sei überwältigt worden und die Geisel befreit, sagte ein Polizeisprecher. Ein Mann hatte seit dem Abend in einem Supermarkt eine Frau in seiner Gewalt gehalten. Die Polizei war mit einem Großaufgebot vor Ort im Süden Berlins im Stadtteil Marienfelde. Worum es bei der Geiselnahme ging, ist noch unklar. Merkel-Porträt beschert Museum mehr Publikum. Vom Berliner Bode-Museum heißt es, seitdem das Bild der früheren Kanzlerin ausgestellt sei, habe sich die Besucherzahl fast verdoppelt. Aktuell kämen pro Tag rund 900 Neugierige. Das Porträt zeigt Merkel mit blauem Blazer vor goldbraunem Hintergrund. Ab Oktober hängt es dann im Kanzleramt. Harry Kane äußert Respekt vor Stürmerkollegen Haaland. Vor dem WM-Spiel der Engländer gegen Norwegen sagte Kane, Haaland sei ein fantastischer Spieler. Ein Vergleich zwischen ihnen beiden sei aber sinnlos, weil sie völlig unterschiedlich spielten. Ohnehin gehe es nicht um das Duell Haaland gegen Kane, sondern um ein Ticket fürs WM-Halbfinale. Die Partie Norwegen-England beginnt um 23 Uhr. Gestern Abend war Spanien der Halbfinaleinzug gelungen durch ein 2:1 gegen Belgien.
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0: Behörden müssen Auskunft geben, wenn Bürger sie dazu auffordern. Und die Bundesregierung plant aber, dieses Gesetz jetzt einzuschränken. Dagegen protestieren Vereine und Organisationen. Bundesjustizministerin Hubich hat sich im ARD-Interview der Woche dafür ausgesprochen, dass es weiterhin so sein soll, dass Behörden Rechenschaft ablegen müssen. Und Efi Seiber hat dieses Interview mit ihr geführt und dabei auch viele weitere Aspekte angesprochen.
3: Herzlich willkommen. Sie hören das ARD-Interview der Woche. Mein Name ist Efi Seibert und zu Gast ist heute die Bundesjustizministerin Stefanie Hubich. Guten Tag, Frau Hubich.
4: Hallo, Frau Seibert.
3: Frau Hubich, das Bundesjustizministerium hat natürlich auch einen Instagram-Account und darauf haben Sie zu Beginn der Weltmeisterschaft gepostet, dass es im Fußball wie in der Justiz eigentlich ganz ähnliche Begriffe gibt, Verteidiger zum Beispiel. Und dann haben Sie geschrieben, ob auf dem Rasen oder im Gerichtssaal ohne Regeln würde das Spiel nicht funktionieren. Das hat diese Woche ja schon mal überhaupt nicht geklappt, zumindest beim Fußball, hat kolossalen Schaden genommen. Der WM-Schiedsrichter hat einem amerikanischen Fußballspieler eine rote Karte gegeben und ihn gesperrt. Und dann hat der amerikanische Präsident angerufen bei der FIFA und kurzerhand diese rote Karte quasi und die Sperrung außer Kraft gesetzt. Und der Spieler durfte trotzdem antreten. Da müsste Ihnen als Juristin ja die Haare zu Berge stehen.
4: Ja, ich meine, das ist schon ein bemerkenswerter Vorfall. Und ich glaube, das ist uns allen so gegangen. Das, was wir im Sport erwarten, Fairness, Teamplay und auch das Halten an Regeln. Das habe ich immer, als ich Bildungsministerin war, den Kindern erklärt, dass man im Sport Regeln lernen kann. Das scheint da keine Rolle gespielt zu haben. Mir tut es leid für die Fußballfreundinnen und Freunde. Ich gucke übrigens auch gern Fußball, weil es einem schon ein bisschen auch den Spaß dran verdirbt. Aber gut, jetzt sind die Belgier weiter. Ich freue mich darüber. Ich glaube, wir alle freuen uns darüber. Und insofern muss man einfach gucken, welche Konsequenzen das dann auch bei der FIFA hat.
3: Wir sind jetzt am Ende der letzten parlamentarischen Woche vor der Sommerpause. Die Koalition hat sich berappelt, sagen wir mal so. Warum hat es denn in diesem ersten Jahr anfangs so gerumpelt?
4: Also ich würde mal die Unterstellung, dass es so gerumpelt hat, vielleicht ein bisschen relativieren. Aber ich gebe zu, ich bin ja Teil dieser Bundesregierung. Ich habe da vielleicht einen anderen Blick auch noch mal drauf. Aber eines muss man sagen, wir haben natürlich auch unter schwierigen Bedingungen sind wir gestartet. Die vorherige Regierung hat nicht die vollen 4 Jahre ausgeschöpft. Das heißt, vieles, was in diesem einen Jahr liegen geblieben ist, liegen bleiben musste, musste schnell auch von uns miterledigt werden. Wir haben im Justizministerium viele Gesetze umgesetzt, auf den Weg gebracht. Wir haben allein 30 Gesetze im Kabinett gehabt im ersten Jahr. Und wir machen das unter schwersten Bedingungen. Wir haben jetzt den Krieg im Iran. Wir haben eine weltpolitische Lage, eine außenpolitische Lage, die nicht einfach ist. Auch mit einem großen Partner, der immer an unserer Seite war.
3: Aber das erklärt ja nicht den Zank, den öffentlichen, den wir gesehen haben in einer Koalition.
4: Aber jetzt würde ich auch mal sagen, wie viel Zank gab es denn? Da ist doch völlig klar, dass wir in einer großen Koalition mit CDU, CSU auf der einen Seite und der SPD auf der anderen Seite, dass wir da nicht bei allen Dingen einer Meinung sind, sonst wären wir alle in einer Partei.
3: Das ist richtig, aber man hat jetzt ja so den Eindruck plötzlich eben nach zum Beispiel der Rentenkommission, dass da ein anderer Spirit dahinter steckt, dass man plötzlich sagt, okay, wir stehen zu den Kompromissen, die wir geschlossen haben, wir gehen nicht mehr gegeneinander, sondern miteinander und man hat auch das Gefühl, dass ein bisschen mehr Mut da ist, jetzt solche Schritte, die vielleicht auch für die Bevölkerung unangenehm sind und die Opfer bringen, dass man sie jetzt angeht. Aber das ist ja erst sehr kurz. Man hat das Gefühl, erst seit dem Ende der Rentenkommission.
4: Also das kann ich nicht so ganz bestätigen. Also ich habe in meinem Bereich Rechtspolitik und ich bin ja sozusagen das Pendant zum Innenminister, zu Alexander Tropen von der CSU. Wir haben irgendwie ziemlich viel hingekriegt in diesem Jahr und wir haben das auch, finde ich, nein, das finde ich nicht nur ich, sondern viele, geräuschlos gemacht. Wir haben aber auch Auseinandersetzungen in der Sache gehabt und wir haben viele kontroverse Gespräche und Beratung gehabt mit unseren Fachleuten. Aber das haben wir, so haben wir uns das vorgenommen, von Anfang an hinter den Kulissen gemacht. So wollen wir das auch weiter in Hand haben. Und ich glaube, wir sollten vielleicht auch mal einen Blick darauf lenken, was schon gelungen ist. Und zwar auch durchaus an großen Reformen und an großen Schritten. Und uns natürlich auch als Regierung in die Verantwortung nehmen, nicht öffentlich zu streiten, sondern unsere Auseinandersetzung in der Sache hinter den Kulissen zu haben. Und ich glaube, ich weiß, alle in unserem Kabinett spüren diese hohe Verantwortung und werden da auch gerecht.
3: Trotzdem steht dieser Regierung ja noch eine oder zwei größere Bewährungsproben bevor im Herbst, wenn dann die Landtagswahlen im Osten sind. Deshalb rumort es auch in der SPD. Und wenn diese Landtagswahlen im Herbst schiefgehen sollten und zum Beispiel die SPD aus dem Landtag in Sachsen-Anhalt fliegt und die Ministerpräsidentin Schwesig in Mecklenburg-Vorpommern nicht mehr im Amt bleiben kann, weil sie abgewählt wird, dann gibt es ja so Szenarien, dass die SPD-Parteispitze dann gehen muss oder die Regierung platzt. Ist das das Worst-Case-Szenario?
4: Also, die Wahlen stehen bevor. Wir tun alles dafür, dass diese Wahlen gut ausfallen, unter extrem schwierigen Bedingungen. Das ist gar keine Frage und auch mit einer Ausgangssituation, die wir uns nicht schönreden. Und wir sind trotzdem eine geschlossene Partei, die gemeinsam diese Aufgaben jetzt annimmt und schon angenommen hat, mit einer Parteispitze, die von allen mitgetragen wird. Natürlich nicht 100%, aber ich würde mal sagen, sehr, sehr viele wissen, dass diese Parteispitze genau die richtige ist in diesen Zeiten und mehr Fragen stellen sich im Moment nicht.
3: Diese Woche ein Thema war das Informationsfreiheitsgesetz. Also das heißt, dass Behörden in Deutschland Bürgern Auskunft geben müssen. Das soll auch vorbeugen Korruption und Machtmissbrauch. Und das soll jetzt ja laut Koalitionsbeschluss eingeschränkt werden. Und gerade diese Woche großen Protest von Organisationen und auch von Vereinen, die sagen, das schürt das Misstrauen in den Staat, wenn der nicht mehr Auskunft geben will oder eben nur noch auf Special-Anfrage. Haben die damit nicht einen Punkt?
4: Also es gibt eine klare Vereinbarung im Koalitionsvertrag, dass das Informationsfreiheitsgesetz nochmal reformiert werden soll, auch mit Blick, positiven Blick auf die Bürgerinnen und Bürger, damit es gut funktioniert. Das ist auch nicht in Frage gestellt, ganz im Gegenteil. Ich glaube, es ist jetzt wichtig, dass wir uns die Regelungen genau angucken. Wir wissen auch, dass Missbrauch betrieben wird, dass zum Teil Fragen gestellt werden, die anderen, ich sag mal, Staaten vielleicht in die Karten spielen, was Informationen anbelangt. Aber uns geht es darum, der Koalitionsausschuss hat das so beschlossen, um einfach gute Regeln zu finden. Der Bundesinnenminister wird einen Entwurf vorlegen, davon gehe ich aus. Und den werden wir uns angucken, damit die Bürgerinnen und Bürger und auch Journalistinnen und Journalisten weiterhin die Möglichkeit haben, das, was wir tun, auch zu hinterfragen und auch Auskunft zu bekommen. Ich halte es für wichtig, dass die Regierung transparent weiterhin arbeitet, dass sie auch Rechenschaft ablegt über das, was sie tut und auch erklärt, was sie tut. Und dafür ist das Informationsfreiheitsgesetz da und dafür wird es auch in Zukunft weiter da sein.
3: Sind Sie sich da auch mit dem Kollegen Dobrindt einig?
4: Also über das Informationsfreiheitsgesetz haben wir beide noch nicht geredet. Das ist ja auch noch nicht so lange her, der Beschluss. Aber ich denke, dass auch wir auch da einen guten Weg finden, um eben auch das zu bewahren und das auch abzusichern, was mir wichtig ist, nämlich diese Transparenz, diese Auskunftspflicht, der wir als Regierung, als Exekutive unterliegen, die auch sicherzustellen.
3: Sie sind nicht nur Justizministerin, sondern auch für die Verbraucher also für den Verbraucherschutz zuständig. Und aktuellen Verbraucherschutz möchten Sie gerade umsetzen in Sachen Tickets bei Konzerten oder auch bei Sportereignissen. Da werden ja, wenn die weiterverkauft werden, oft horrende Preise aufgerufen. Da arbeiten Sie in einem Gesetzentwurf. Wie weit sind Sie denn? Also was ist geplant und wie weit, wann kommt es?
4: Wir sind mit dem Gesetzentwurf schon ziemlich weit. Wir werden den jetzt spätestens nach der Sommerpause auch entsprechend vorlegen. Worum geht es uns? Uns geht es darum, es kann echt nicht sein, dass für Konzertveranstaltungen, für Sportveranstaltungen die Fans nicht an Tickets kommen. Und wenn sie an Tickets kommen, kommen sie nur an Tickets, die das Doppelte, manchmal sogar das Dreifache kosten von dem ursprünglichen Preis. Das will ich verändern. Ich möchte, dass künftig weiterhin möglich bleibt, Tickets weiterzugeben. Das heißt, wenn ich am Samstag nicht ins Konzert kann und die Tickets schon habe, dann kann ich die jemandem weitergeben. Das soll auch künftig möglich sein. Es soll auch Plattformen geben. Das machen zum Teil Sportvereine, auch Konzerte, auch Popgruppen, Musikerinnen, Musiker, dass die das weitergeben können, gegebenenfalls auch gegen eine kleine Bearbeitungsgebühr, aber eben nicht gegen doppelte und dreifache Zuschläge. Und das wollen wir ändern, das wollen wir ermöglichen. Deshalb soll es künftig eine Obergrenze für diese Zuschläge geben, eine relative bezogen auf das Ticket, aber auch eine absolute. Und wir wollen eben ermöglichen, dass dieser Weiterverkauf, das Weiterverschenken in einem engen Rahmen möglich bleibt. Und dazu haben wir jetzt die Regelung schon in meinem Haus weitestgehend erarbeitet. Die müssen jetzt einmal nochmal, ich sag mal, schick gemacht werden. Und dann gehen wir damit auch raus und stimmen es innerhalb der Regierung ab und dann geht es raus. Aber ich glaube, dass wir da jetzt einen ganz guten Weg gefunden haben, auch mit Blick auf die Plattform, wenn wir klare Regelungen haben, was geht in Deutschland an Ticket-Weiterverkauf, was geht eben nicht, dann kann man da, wo auch international Plattformen gibt, wo solche Weiterverkaufsplattformen oder Marktplätze bestehen, kann man da auch einfach nochmal besser unsere Regelungen durchsetzen.
3: Zum ersten Jahrestag in Ihrem Ministerium haben Sie auf Ihrem Instagram-Kanal gepostet. Für alle, die mich noch nicht kennen, ich bin Stefanie Hubig, Justizministerin, Feministin, Europäerin. Das sind die drei Punkte, die Sie da genannt haben. Und dann haben Sie noch geschrieben, drei Worte, richtig viel Arbeit war das dieses erste Jahr. Mehr als vorher in Ihren vorherigen Beschäftigungen?
4: Also ich würde sagen, ich hatte ja, war jetzt, sage ich mal, auch in meinen vorherigen Beschäftigungen nicht so richtig viel noch Luft nach oben, aber hier gab es noch ein bisschen Luft, die haben wir jetzt mal ordentlich nochmal ausgeschöpft. Doch es ist viel Arbeit, weil ich auch viel auf die Strecke bringen will, weil ich viel verändern will, aber es macht auch total Spaß und für mich ist es echt ein Geschenk, dass ich diesen Job haben darf, dass ich Bundesjustiz- und Verbraucherschutzministerin sein darf in einem Ministerium, das ich ja schon kenne. Ich bin ja schon das dritte Mal da als Juristin, die als Richterin und Staatsanwältin angefangen hat. Ist es natürlich ein großes Geschenk, eine große Herausforderung, eine große Verantwortung, aber mir macht es jeden Tag total viel Freude, auch wenn es viel Arbeit ist oder vielleicht auch, weil es viel Arbeit ist.
3: Stefanie Hubig, die Bundesjustizministerin im ARD-Interview der Woche. Herzlichen Dank.
4: Ja, herzlichen Dank an Sie.
0: Und geführt hat das Interview Efi Seibert. 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
1: Um 10 Uhr mit Claudia Drews. Das gestern verabschiedete Gesundheitssparpaket der schwarz-roten Koalition stößt weiter auf Kritik. Der Präsident des Deutschen Landkreistages Brötel sagte der Funke Mediengruppe, der Bundesrat habe wieder einmal nicht den Mut gehabt, die Interessen der Länder und Kommunen zu wahren. Aus der NDR Nachrichtenredaktion Britta Geldschläger.
2: Brötel kritisierte, den Krankenhäusern drohten durch die Beschlüsse zusätzliche Belastungen. Landkreise und Städte müssten aber schon heute Milliarden aufbringen, um Kliniken vor der Insolvenz zu bewahren. Auch im Rettungsdienst werde eine pauschale Begrenzung der Vergütung die flächendeckende Versorgung verschlechtern. Mecklenburg-Vorpommern, Bremen, Schleswig-Holstein und Niedersachsen äußerten ähnliche Bedenken. Hamburgs erster Bürgermeister Tschentscher bezeichnete die Krankenkassenreform als Fehlleistung. Seiner Ansicht nach hätten versicherungsfremde Leistungen stärker durch Steuern finanziert werden müssen und nicht von den Beitragszahlern. Der SPD-Politiker bedauerte ebenfalls, dass das Gesetz nicht in den Vermittlungsausschuss gegangen ist. Ein entsprechender Antrag hatte im Bundesrat keine Mehrheit gefunden.
1: Die USA fordern offenbar ein Bekenntnis des Iran zu einer freien und sicheren Schifffahrt in der Straße von Hormus. Übereinstimmenden Medienberichten zufolge soll die iranische Führung öffentlich versichern, dass die Meerenge offen sei und der Iran von Angriffen auf Handelsschiffe absehe. Ein US-Regierungsbeamter habe schwere Konsequenzen angedeutet, sollte eine solche Zusage nicht bis heute erfolgen. Welche Folgen gemeint waren und ob es tatsächlich eine bestimmte Frist gibt, ist unklar. Russland hat nach ukrainischen Angaben erneut die Hauptstadt Kiew angegriffen. Demnach kam es zu schweren Explosionen und Bränden in der Stadt. Mehrere Gebäude wurden beschädigt. Laut Katastrophenschutz wurden mindestens 10 Menschen verletzt, darunter ein Kind. Die Behörden riefen die Menschen auf, sich in Sicherheit zu bringen. Russland habe die Hauptstadt mit ballistischen Raketen, Marschflugkörpern und Drohnen angegriffen, teilte die ukrainische Luftwaffe mit. Die Ukraine verteidigt sich seit mehr als 4 Jahren gegen den russischen Angriffskrieg. Viele Firmen in Deutschland sind nicht bereit, hier zu investieren. Laut einer Konjunkturumfrage des Instituts der deutschen Wirtschaft verzichtet jedes 5. Unternehmen vollständig auf Investitionen. Die Umfrage liegt der Welt am Sonntag vor. Die meisten gaben an, dass vor allem hohe Arbeitskosten, Regulierung, hohe Steuern und hohe Energiekosten sie daran hindern, zu investieren. Die Zukunft von Jürgen Klopp als Fußball-Bundestrainer wird konkreter. Am Rande der Weltmeisterschaft hat sich Klopp erstmals mit der DFB-Spitze getroffen. Nach übereinstimmenden Medienberichten fand das rund 4-stündige Gespräch in einem Hotel am New Yorker Flughafen statt. Henrik Lückhoff aus dem ARD-WM-Team mit weiteren Einzelheiten.
3: Klopp ist ja aktuell da noch als Fernsehexperte bei der WM im Einsatz und deswegen gab es eben das Gespräch in den USA. Neben Klopp und seinem Berater sollen DFB-Präsident Bernd Neuendorf und DFB-Vize und Bundesliga-Präsident Hans-Joachim Watzke dabei gewesen sein. Was genau beredet wurde, das ist nicht bekannt, aber es dürfte um Geld gegangen sein, na klar, um die Laufzeit eines möglichen Vertrages und um die Vorstellungen beider Seiten. Und natürlich muss man auch klären, wie der Wechsel von Klopps aktuellem Arbeitgeber, dem Red Bull-Konzern, zum DFB ablaufen könnte.
1: Und das waren die Nachrichten. Das Wetter in Norddeutschland, zunächst westlich der Weser, teils wolkig oder neblig, ansonsten viel Sonne. Vor allem in Mecklenburg-Vorpommern allerdings vereinzelt auch Schauer, Höchstwerte 22 bis 30 Grad. Morgen zur Nordsee hin, neben Sonne gelegentlich Wolken oder Hochnebel, sonst oft sonnig, meist trocken, Höchstwerte 20 bis 31 Grad. Es ist 10.04 Uhr.
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1: Die A1 Osnabrück Richtung Bremen ist in Höhe Osnabrück Nord bis Sonntagnacht wegen Brückenarbeiten gesperrt. Die Umleitung führt über die U3. A1 Hamburg Richtung Lübeck zwischen Rastplatz Ohlendiek und Bad Oldesloe 9 Kilometer stockender Verkehr. A7 Hamburg Richtung Flensburg zwischen Rastplatz Lotthof und Schleswig-Schubi 5 Kilometer Stau. Und die A30 Bad Oeynhausen Osnabrück ist zwischen Melle Ost und West wegen Brückenarbeiten bis Montag früh in beiden Richtungen gesperrt. Dadurch kommt es dort zu Stau. Wir wünschen allen unterwegs eine gute Fahrt.

0: 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Heute im Studio ist Joachim Dangel. Die schwarz-rote Bundesregierung hat es auf den letzten Drücker noch geschafft. Der Bundestag hat die Krankenkassenreform beschlossen. So geht die Koalition mit der Hoffnung auf nicht weiter steigende Beiträge in die Sommerpause. Ein Erfolg. Wobei sich direkt auch die Frage stellt, welche Gesetzentwürfe sind liegen geblieben? Wo will und muss Schwarz-Rot noch liefern? Aus Berlin, Isabel Karas.
1: Sommerpause heißt im Politikbetrieb auch Zeit für ein Zwischenzeugnis. Im Berliner Regierungsviertel fällt das so aus.
2: Also aktuell wäre ich, glaube ich, so bei einer soliden 2.
3: Ja, ich würde auch eine 2 geben.
4: 4.
5: 3,5.
6: 6.
7: 6.
8: Die 5.
9: 4.
10: 4.
1: Durchschnittsnote 4. Versetzungsgefährdet ist die schwarz-rote Regierungskoalition damit zwar nicht, als Strebertruppe geht sie aber auch nicht in die parlamentarische Pause.
11: Wir haben das Gefühl, dass man an uns Bürger gar nicht mehr denkt.
12: Dieses Jahr kann ich zum Beispiel keinen Urlaub machen, weil die Kosten so gestiegen sind.
13: Ich finde, dass halt einfach viele Meinungen, gerade auch von der jüngeren Generation, einfach nicht wirklich beachtet werden.
1: Fragt man den Bundeskanzler, fällt die Zwischenbilanz naturgemäß deutlich positiver aus. In seiner Regierungserklärung hat Friedrich Merz vor allem den eingeschlagenen Reformkurs der Koalition verteidigt.
14: Meine Damen und Herren, auch wenn Sie es nicht wahrhaben wollen, hier und dort, es ist sehr viel geschehen in diesem ersten Jahr, das für unser Land einen wirklichen Aufbruch bedeutet.
1: Damit verweist Merz auf das Reformpaket, das die Koalition erst letzte Woche vorgestellt hat. Geplant sind unter anderem weniger Bürokratie, Steuerentlastungen und Reformen bei Rente und Arbeitsmarkt. Einige Hausaufgaben hat die Koalition also erledigt. Andere nimmt sie mit in die zweite Jahreshälfte. Zum Beispiel die Wirtschaft in Schwung zu bringen. Der Kanzler sieht bereits positive Zeichen, aber
14: das ist noch nicht der Durchbruch. Und wir wissen, es gibt einige Branchen, die sind in einer schweren Krise. Und deshalb ist eines klar, und ich bleibe dabei, wir dürfen nicht nachlassen, wir müssen weiter hart arbeiten, wir müssen noch besser werden.
1: Und nicht nur was das Arbeitsverhalten angeht, steht einiges drin im Halbjahreszeugnis. Auch beim Sozialverhalten hat die Koalition den einen oder anderen Eintrag ins Klassenbuch gesammelt. Ein Beispiel.
15: Und übrigens, das ist auch nicht schlimm, wenn man mal angebrüllt wird.
16: Ich will auch noch mal klarstellen, ich brülle niemanden an.
1: Zoff zwischen Vizekanzler und SPD-Chef Lars Klingbeil und CDU-Chef Friedrich Merz, quasi den beiden Klassensprechern. Ausgangspunkt, das Koalitionstreffen in der Villa Borsig, für das wahrscheinlich sogar die Koalition selbst sich einen Tadel geben würde. Es folgten die Entlastungsprämienpleite und schlechte Umfragewerte. Diese Wochen im Frühjahr gehörten zu den schwierigsten für Schwarz-Rot. Franziska Brandner von den Grünen hat das so zusammengefasst.
17: Man hat so das Gefühl, die stehen vor dem Abgrund und streiten darüber, wer daran schuld ist, dass man kurz vor dem Abgrund steht.
1: Seitdem ist deutlich mehr Ruhe reingekommen. Man könnte auch sagen, Gruppenarbeiten sind wieder möglich. Viele der angekündigten Vorhaben müssen allerdings erst noch durch das Gesetzgebungsverfahren. Genau das erklärt wohl auch die Durchschnittsnote vom Anfang, die auch dieser Mann vergeben hat.
3: 4 ist so ausreichend, keine Regierungskrise, aber ja, mehr halt auch nicht.
1: Schwarz-Rot hat gearbeitet. Ergebnisse scheinen für viele Menschen aber noch nicht spürbar zu sein.
0: Isabel Karas war das mit ihrer Zwischenbilanz zur Arbeit der Bundesregierung am Anfang der Sommerpause im Berliner Politikbetrieb. Beim Fußball-WM-Spiel gestern Abend zwischen Spanien und Belgien gab es eine Schweigeminute für die Opfer des verheerenden Waldbrands in Südspanien. Die Tragödie betrifft beide Länder, denn unter den bisher 12 Toten sind auch Belgier. Die Feuer in der Provinz Almería sind immer noch nicht gelöscht. Weitere Menschen mussten in Sicherheit gebracht werden, inzwischen über 1400. Aus Spanien berichtet unsere Korrespondentin Anna Mundt.
18: Neue Brandherde im Nordwesten des Brandgebiets hätten weitere Evakuierungen erforderlich gemacht. Das teilte der andalusische Regionalminister für Katastrophenschutz mit. Der Minister erklärte, das Feuer sei weiterhin komplex und weise mehrere aktive und besonders intensive Brandfronten auf. Begünstigt werde dies durch die ständig wechselnde Windrichtung. Gleichzeitig habe sich die Lage im Osten des Brandgebiets verbessert. Dort sei es den Einsatzkräften gelungen, das Vordringen der Flammen in Richtung Autobahn zu stoppen. Bei dem in der Nacht zu Freitag ausgebrochenen Brand sind 12 Menschen ums Leben gekommen, darunter den lokalen Behörden zufolge neben Spaniern auch Belgier und Briten. 23 Personen werden vermisst. Das Feuer hat inzwischen rund 4000 Hektar Buschland verbrannt. Die Brandursache ist bislang ungeklärt. Der andalusische Ministerpräsident sagte, einige Opfer hätten offenbar versucht, mit ihren Autos über andere als die empfohlenen Fluchtwege zu entkommen und seien dabei von den Flammen eingeschlossen worden.
0: Mehr als 2 Wochen sind vergangen seit dem Doppelerdbeben in Venezuela. Jetzt geht es darum, dass die betroffenen Menschen versorgt werden. Außerdem müssen Trümmer weggeräumt und der Wiederaufbau organisiert werden. Vor einer ähnlichen Herausforderung stand vor 16 Jahren auch Haiti. Durch das verheerende Erdbeben starben damals mindestens 220.000 Menschen. In Venezuela liegt die Zahl der Toten mit mehr als 4.000 deutlich niedriger, aber auch Venezuela kommt aus dieser Katastrophe nicht ohne internationale Unterstützung heraus. Die Helfer von außen versuchen es diesmal besser zu machen als auf Haiti, denn manche Hilfe hatte dort eher geschadet. Wie die internationale Katastrophenhilfe dazulernt, dazu aus Venezuela unsere Korrespondentin Jenny Barke.
4: Es dauerte nur 53 Sekunden und Haiti wurde sprichwörtlich

0: Strukturen weitgehend ersetzt hat, anstatt sie zu unterstützen.
1: Die Folgen der schlecht koordinierten Hilfe: Der Wiederaufbau lief schleppend und trotz der Milliardenhilfen lebten Haitianer noch Jahre nach dem Erdbeben in provisorischen Unterkünften. Das Vertrauen in die internationale Gemeinschaft ging verloren. Seit Haiti hätte sich die internationale Hilfe noch mal stark professionalisiert, sagt Jonas Brenner von der Caritas. Die wichtigste Lehre aus Haiti für Venezuela: Hilfe zur Selbsthilfe.
2: Weil unsere lokalen Partner einfach vor Ort sind, die kulturellen Gegebenheiten, die politische Situation kennen, das Gebiet kennen, die Personen in den Gemeinden kennen. Deswegen ist sie auch sozusagen nachhaltiger, ja, weil es eben das Vertrauen auch in den Gemeinden gibt. Also wir kommen nicht schnell rein, raus, zack, sondern wir waren schon vorher da und wir bleiben auch nach der Katastrophe.
1: Das schaffe Vertrauen in der Gemeinde. Auch Michael Kühn von der Welthungerhilfe begreift die humanitäre Hilfe als Brücke, nicht als Ersatzstruktur. Im autoritären Venezuela mit einem fest eingefahrenen, repressiven System eine Gratwanderung.
0: Also aus humanitärer Sicht haben wir im Grunde eine Situation, wo wir einerseits staatliche Strukturen umgehen könnten mit der Gefahr, sie weiter zu schwächen. Andererseits, wenn wir zu unkritisch mit politischen Akteuren zusammenarbeiten, dann können humanitäre Prinzipien gefährdet werden. Also das sind sozusagen die beiden Dinge, die ausbalanciert werden müssen.
1: Seitdem die USA den Langzeitmachthaber Nicolás Maduro festgenommen haben, nehmen sie großen Einfluss auf Venezuela und die Übergangsregierung. Gerade wegen ihrer Rolle im Land sieht Phil Ganzen von der Crisis Group Washington besonders in der Pflicht. Die USA sollten die Gelder anheben. Venezuela ist ein großes Land, so groß wie Kalifornien. Und weil Trump nicht erlaubt, dass sie ihre Souveränität als Regierung behalten und vorgibt, das politische und wirtschaftliche Ziel des Landes voranzutreiben, denke ich, ist es ihre Verantwortung. Es ist quasi, als wäre dieses Erdbeben im eigenen Land passiert. Die Entwicklung Haitis zeigt: Mehr Geld allein wird nicht reichen. Entscheidend ist, ob Venezuela mit internationaler Hilfe den Wiederaufbau schafft. So, dass die Menschen und die Strukturen nachhaltig gestärkt werden und die Grundlagen für eine echte Demokratie gelegt werden, die sich die meisten Venezolaner wünschen.
3: Jenny Barke über die internationale Unterstützung für die Erdbebenopfer in Venezuela und was die Helfer aus früheren Katastropheneinsätzen gelernt haben.

0: Es ist 10.15 Uhr.
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2: Mit Achim Gutzeit aus dem NDR Infostudio in Hamburg. Guten Morgen. Die Krise bei Volkswagen steht symptomatisch für die Krise der Industrie in Deutschland. Gestern hat VW erneut rückläufige Absätze gemeldet. Der Aufsichtsrat des Konzerns hat deshalb vorgestern über Sparpläne diskutiert. Im Gespräch sind die Schließung von 4 Werken und der Abbau von mehr als 100.000 Arbeitsplätzen weltweit. Die Gewerkschaften laufen dagegen Sturm. Ich habe mit Franka Helmerichs von der IG Metall in Emden gesprochen. Meine Frage an Sie: Das Werk in Emden wurde schon auf Kurs gebracht nach den Sparzwängen im Jahr 2024. Wie denn da gerade die Stimmung in der Belegschaft ist?
3: Wir sind in Emden ja schon seit einiger Zeit dabei, dass wir gerade auch versuchen, die Belegschaft auch zu motivieren. Wir haben uns stark dafür ausgesprochen, die E-Mobilität in Emden zu fertigen. Dann haben wir uns auf den Weg gemacht. 2024 kam dann ja der große Angriff. Da haben wir dementsprechend festgelegt, dass wir Zielmarken in Emden erreichen. An diesen Zielmarken haben wir mit der Belegschaft gemeinsam gearbeitet und dementsprechend sind die Erwartungen jetzt natürlich groß, dass der Vorstand jetzt liefert. Auf der anderen Seite sind die Ängste riesengroß durch das, was jetzt gerade in der Presse lanciert wird.
2: Was hören Sie denn konkret von den Kolleginnen und Kollegen, was Sorgen betrifft?
3: Ja, in Emden ist Volkswagen der größte Arbeitgeber. Dementsprechend, wenn es dazu kommen würde, was zurzeit in der Presse zu lesen ist, wäre das für die Region eine Riesenkatastrophe.

0: Katastrophe. Und dementsprechend ist es Wut auf den Vorstand, dass sie die Regelungen, die wir eingegangen sind in 2024, jetzt wieder in Frage stellen. Und auf der anderen Seite natürlich auch, wie gesagt, Riesenängste, weil da ganze Familien dranhängen.
1: Als Lösungsansätze gelten Werkschließungen oder auch die Vier-Tage-Woche, bei VW ja durchaus ein bekanntes Modell. Sehen Sie das als Ansatz, damit VW wieder auf Kurs kommt?
0: Damit VW auf Kurs kommt, haben wir auch da im Zukunftstarifvertrag in 2024 Themen festgeschrieben. Und im Augenblick ist nur daran gearbeitet worden, was die Belegschaft bringen muss. Zum Beispiel, dass wir in Emden die Fertigungskosten reduzieren. Das haben wir gebracht. Dass aber der Vorstand, was ihm reingeschrieben worden ist, in den Zukunftstarifvertrag auch umsetzt, das ist im Augenblick noch nicht erfolgt. Und da können wir gerne weiter dran arbeiten. Zum Beispiel, was die Konzernleitung neu aufstellen muss. Welche Produkte jetzt technologisch weiterentwickelt werden müssen. Da gibt es unterschiedlichste Themen, aber da gibt es eben auch Sachen, die jetzt noch geliefert werden müssen vom Vorstand.
1: Stichwort die Fertigungskosten senken. Können Sie mir konkret sagen, wie sowas aussieht?
0: Da wird dran gearbeitet, wie sind die einzelnen Taktzeiten an der Linie. Das wird optimiert, da werden dann Fertigungsabläufe nochmal kontrolliert und es ergibt dann am Ende des Tages einen geringeren Kostensatz, der dann dazu führt. Was natürlich für die Kolleginnen und Kollegen bedeutet, in Emden ist das zurzeit ein 58-Sekunden-Takt, in dem gearbeitet wird.
1: Wie schätzen Sie die Situation im Aufsichtsrat ein? Könnten Sie sich vorstellen, dass das Land Niedersachsen da Hand in Hand mit der Arbeitnehmervertretung Werkschließungen bei VW verhindert?
0: Das ist das, was ich auch vom Land Niedersachsen an der Stelle erwarte. Als das Volkswagenwerk gegründet wurde, gab es ja Gründe, warum wir so stark auf der Arbeitnehmerseite sind und warum auch das Land beteiligt ist. Und dann sehe ich da eine große Verantwortung beim Land, auch mit der Arbeitnehmerseite zusammen zu entscheiden, weil wir die industriellen Arbeitsplätze, die wir in Niedersachsen haben, die müssen wir unbedingt halten, weil wir sonst einer Riesenkatastrophe entgegenlaufen.
1: Bislang hält sich ja der Konzernvorstand, wie Sie schon gesagt haben, mit öffentlichen Äußerungen sehr stark zurück. Wie wird bei Ihnen die Kommunikation der Wolfsburger denn wahrgenommen?
0: Gerade, dass Unterlagen an die Presse durchgegeben werden, 1:1, das bewirkt, dass bei den Kolleginnen und Kollegen die Ängste geschürt werden, die Verunsicherung riesengroß ist. Und es ist eine Vorgehensweise, die ist überhaupt nicht tolerierbar. Und das ist auch die größte Kritik, die wir hier äußern.
1: VW gilt ja als guter Arbeitgeber, wird in der Öffentlichkeit als sehr sozialverträglich wahrgenommen. War der Konzern samt Belegschaft möglicherweise etwas verwöhnt in den vergangenen Jahren?
0: Das kann man an der Stelle so nicht sagen. Von verwöhnen kann man da nicht sprechen, sondern man kann von einer Wertschöpfung sprechen, die hier sehr guten Erfolg am Ende des Tages hatte, wo hohe Dividenden ausgeschüttet worden sind und wo wir auch immer dafür gesorgt haben, dass auch die Kolleginnen und Kollegen, die Beschäftigten, die das erwirtschaften, auch beteiligt werden. Dass dann die Dividenden in der Höhe ausgeschüttet worden sind, das ist an anderer Stelle auch nochmal entschieden worden. Und da hätte man vielleicht auch ein bisschen mehr schauen müssen, was muss eigentlich an welcher Stelle schon mal für die Zukunft investiert werden.
1: Die Lohnkosten sind nicht so hoch. Ich blicke jetzt mal gedanklich nach China im Vergleich.
0: Die Lohnkosten sind nicht das Problem, sondern es gibt ganz andere Stellschrauben, an denen man noch drehen kann. Gerade die Lohnkosten, das ist nicht das, was uns hier in Deutschland daran hindert, in Deutschland zu fertigen. Und eine Konkurrenzfähigkeit mit China werden wir nie herstellen können, gerade wenn man überlegt, dass dort jedes E-Fahrzeug zurzeit auch noch subventioniert wird.
1: Franka Helmerichs war das von der IG Metall Emden über die Krise bei Volkswagen. Aus der Stadt mit dem Zug an den Strand, das geht jetzt in Greifswald. Dort ist heute der erste Zug einer neuen Sommerlinie Richtung Lubmin abgefahren. Susanne Moll aus dem Vorpommern-Studio zu den Hintergründen.
2: Das ist erstmal ein Test. Das Land will über die Sommerferien ausprobieren, ob sich die Bahnverbindung zwischen Greifswald und Lubmin lohnt. Alle 2 Stunden pendelt nun ein Zug zwischen der Hansestadt und dem Seebad, allerdings nur an den Wochenenden. Eine einfache Fahrt kostet 7 €. Es gab immer wieder Forderungen, die Bahnstrecke zu reaktivieren. Vor ein paar Jahren hatte eine Bürgerinitiative mehr als 1000 Unterschriften dafür gesammelt. Zwischen Greifswald und Lubmin sind bis 1999 täglich Züge unterwegs gewesen, um Arbeiter zum Kernkraftwerk zu bringen.
1: Im Parabel, dem Zentrum für Kunst in Hamburg, wird vor allem Kunst der klassischen Moderne bis zur Gegenwart ausgestellt. Momentan sind dort unter anderem Bilder des deutsch-norwegischen Malers Rolf Nesch zu sehen. Eines der Bilder lag 25 Jahre in einer Kiste und hat die Ausstellungsmacher vor besondere Herausforderungen gestellt.
3: Dieses Bild hat Gewicht. Es braucht Fingerspitzengefühl von 4 Handwerkern, bis es an seinem Platz hängt. 3 Meter mal 1,50 Meter. Nicht aus Öl oder Leinwand, sondern aus Kupfer, Glas, Porzellan. Der Titel Alster. 25 Jahre lang lag es in einer Kiste. Jetzt wurde es frisch restauriert.
4: 1, 2, 4. Das war eine herausfordernde Arbeit, weil es unterschiedliche Materialien betrifft. Und man möchte natürlich auch die Aussage des Künstlers nicht verändern.
3: Sagt die Restauratorin Anne-Christine Bazilla-Kempf. Fast 8 Wochen hat sie an dem Bild von Rolf Nesch aus dem Jahr 1958 gearbeitet, damit es jetzt wieder in ganzer Pracht erstrahlt.
5: Großartig. Guck mal, wie es funkelt.
3: Freut sich Kuratorin Maike Bohns. Zentimeter für Zentimeter genau wird es an der Wand der Parabel platziert. Das neue Zentrum für Kunst in Hamburg war früher eine Kirche. Der parabelförmige Altarraum wirkt für das große Bild fast wie gemacht.
5: Wo so viel drauf ist, was so viel für Hamburg spricht, nämlich die Alster, die Binnenalster, die Kontorhäuser, die alten Kirchen, ja. Ein Symbol für Hamburg.
3: In seiner Art ist das Werk einzigartig. Nicht nur, weil Rolf Nesch heute neben Edvard Munch zu den wichtigsten norwegischen Künstlern zählt. Für Rolf Nesch war Hamburg 5 Jahre lang ein wichtiger Ort der Inspiration. Das Bild scheint vor Leben geradezu zu vibrieren. Der Wind pfeift über das Wasser. Die Sonne glitzert auf Fassaden, Autodächern und Segelbooten.
5: Und hier vorne die Segelboote, die haben alle kaputtgeschlagene Tassen und sowas. In den Segeln.
3: Kupfergrün leuchtet der Hintergrund, funkeln Fenster, Wimpel und Dachziegel aus Glasscherben. Ein Puzzle aus vielen Einzelteilen.
4: Das Hauptproblem war, dass der Klebstoff stark abgebaut war. Also alle einzelnen Teile rausnehmen, so positionieren, dass man sie wieder findet, dass sie wieder an die richtige Stelle kommen.
3: Erinnert sich die Restauratorin. Bis 1933 hat Rolf Nesch Hamburg in allen Facetten abgebildet. Ausgestellt sind auch Radierungen und Zeichnungen von St. Pauli, die er bei nächtlichen Touren gemacht hat. Von Bühnenshows und Rendezvous in der Halbwelt. 1933 musste Rolf Nesch nach Norwegen emigrieren. Seine Kunst galt als entartet.
5: Einer der ersten, die emigriert sind, um seine Kunst zu retten.
3: Das Bild Alster, das Maike Bruns und ihrer Stiftung von einem großen Unternehmen übereignet wurde, wirkt da fast wie eine Erinnerung an bessere Tage. 13 Jahre nach Kriegsende in Norwegen entstanden. Damals war Rolf Nesch schon international gefragt.
5: Hamburg ist ihm eigentlich fast schuldig geblieben. Und dieses gewaltige Materialbild, das müsste eigentlich in Hamburg irgendwo öffentlich gezeigt werden.
3: Ein Stück weit kommt Rolf Nesch jetzt nach Hamburg zurück.
5: Es ist ein Hamburg-Bild, wie es im Buch steht.
1: Die Bilder von Rolf Nesch im Parabel Hamburg können noch bis zum 25. Oktober angeschaut werden. Peter Helling berichtete. Und das war der Norddeutsche Überblick mit Achim Gutzeit aus dem NDR-Infostudio in Hamburg.
6: 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Sie hören einen Beitrag der katholischen Kirche mit dem Theologen Klaus Böllert.
7: Das Erzbistum Hamburg bekommt einen neuen Weihbischof. Johannes Zehe wird im Oktober zum Bischof geweiht werden und hilft dann bei der Leitung des Bistums, zum Beispiel indem er überall Jugendlichen die Firmung spendet oder Pfarreien visitiert, so eine Mischung aus Besuch und Kontrolle. Worauf freut sich Johannes Zehe?
8: Ich freue mich, worauf kann ich noch gar nicht so richtig sagen. Ich bin mit dem Bistum ja gut vertraut und insofern ja, freue ich mich auf die Menschen, für die ich dann anders da sein kann als bisher.
7: Eine große Aufgabe wird ja sein, die Firmung zu spenden in allen möglichen Gemeinden. Da kommen Sie ja rein und ja, reden vielleicht einmal mit den Firmlingen. Sie betreuen die jedenfalls nicht monatelang. Was möchten Sie für einen ersten Eindruck hinterlassen?
8: Ich möchte freundlich sein, aber ist so meine Art, das fällt mir auch nicht schwer. Hat in der Begegnung mich zu öffnen für den anderen, dass das gespürt wird. Ich möchte gerne rüberbringen, gerade weil ja auch nur diese kurze Zeit ist, wo man sieht, was mich am Glauben froh macht oder was mich auch geprägt hat, damit die Jugendlichen entweder für sich das annehmen oder auch sagen, hat mit mir nichts zu tun. Also dieses Angebot, das ich den zu Firmenden gebe, durch meine Person, durch mein Dasein.
7: Was ist denn Ihre Kernbotschaft im Glauben? Was macht Sie im Glauben froh?
8: Die Beziehung zu Jesus, er ist da, Gott ist da. Die Heiligen, die uns irgendwie begleiten, das ist so ein Kosmos, der mich trägt. Mit der Hauptaussage, Gott ist da, er geht mit mir und er will mich auf meinen Lebensweg führen und begleiten.
7: Sie sind im Glauben aufgewachsen als Katholik in Mecklenburg. War das anders, als wir heute Christsein erleben, oder?
8: Ja, es war sehr volkskirchlich, muss man sagen. In der DDR, so habe ich es empfunden, wir haben alle Feste gefeiert, aber dieses Volkskirchentum fand nur um den Kirchturm statt. Jetzt so heute findet man das natürlich auch vielfach vor, auch in den Gemeinden, auch wo ich jetzt bin, diese Tradition, aber wo wir doch neue Formen finden müssen, weil die Mentalität der jüngeren Generationen doch eine andere ist. Man findet noch vieles wieder, was ich auch kenne von früher, aber es bekommt eine andere Prägung.
7: Sie haben schon in Mecklenburg eine kleine Rundreise gemacht, ne? Aufgewachsen in Neustrelitz, später Pfarrer in Neubrandenburg, als Geigenspieler, als Musiker in Anklam und Stralsund, in Staffenhagen waren Sie. Sie sind da wirklich an verschiedenen Orten tätig gewesen, ne? Wo ist es am schönsten in Mecklenburg?
8: Also die Mecklenburger Seenplatte, wo ich zu Hause bin, ist schon eine tolle Gegend, weil wenn man da baden gehen will, muss man sich schon genau absprechen, an welchen See man geht, weil sonst findet man sich nicht. Also die Auswahl ist da riesig. Das war schon als Kinder immer toll. Und als ich Pfarrer in Neubrandenburg war, habe ich das auch genossen, gerade mit dem Tollensesee. Aber sonst, wo ich bin, da bin ich und mache es mir auch so schön, dass ich da gut sein kann.
7: Wie wird man zum Segen?
8: Zum Segen wird man, indem man zunächst da ist und zuhört und mitgeht und dann vielleicht auch etwas zusagt und dann gucken, was man konkret tun kann, ne?
6: Das war ein Beitrag der katholischen Kirche.

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1: Um 10.30 Uhr mit Claudia Drews. Hamburgs erster Bürgermeister Tschentscher geht die aktuelle Haushaltspolitik des Bundes heftig an. Die Kritik macht er an der gestern beschlossenen Reform der gesetzlichen Krankenversicherung fest. Aus Hamburg Christoph Tietz.
2: Überraschend deutlich setzt sich Hamburgs erster Bürgermeister von der Politik der Bundesregierung ab, an der seine SPD beteiligt ist. Als verfehlt bezeichnet der Sozialdemokrat Tschentscher die Steuer- und Finanzpolitik der schwarz-roten Koalition. Der Bund verteile, Zitat, Steuergeschenke aus der Gießkanne. Damit mache er sich aber an anderer Stelle handlungsunfähig. Bestes Beispiel laut Tschentscher, die Reform der Krankenversicherung von gestern. Weil hohe Milliardenbeträge an Subventionen an anderer Stelle verteilt würden, fehle der finanzielle Spielraum. So könnten versicherungsfremde Leistungen, wie etwa die Familienmitversicherung, nicht aus Steuereinnahmen bezahlt werden. Das werde stattdessen allein den Beitragszahlern aufgebürdet, kritisiert Tschentscher. Und Tschentscher bedauert, dass Hamburgs Antrag im Bundesrat, den Vermittlungsausschuss anzurufen, keine Mehrheit gefunden hat.
1: Heute ist Weltbevölkerungstag. Er soll auf Herausforderungen aufmerksam machen, die mit dem Bevölkerungswachstum verbunden sind. Etwa 8,2 Milliarden Menschen leben derzeit auf der Erde, so viele wie nie zuvor. Michael Stang aus der ARD-Wissenschaftsredaktion berichtet, worauf die Vereinten Nationen in diesem Jahr den Fokus legen.
3: Hinsichtlich des Bevölkerungswachstums lautet der Tenor: mehr Geld in Bildung, in Gesundheit und in Geschlechtergerechtigkeit. Können Frauen und Mädchen selbst bestimmen, wann und wie viele Kinder sie haben können, sinken die Bevölkerungszahlen. Aber davon ist die Welt weit entfernt. Umfragen der Vereinten Nationen zeigen, dass global betrachtet 44% der Frauen und Mädchen keine Kontrolle über Sex, Verhütung oder Gesundheitsversorgung haben.
1: Rund 2,5 Wochen nach den verheerenden Erdbeben in Venezuela ist die offizielle Zahl der Todesopfer auf mehr als 4.100 gestiegen. Außerdem gibt es nach Regierungsangaben fast 17.000 Verletzte. Rund 18.000 Menschen hätten bei der Katastrophe ihr Zuhause verloren. Experten zufolge ist es äußerst unwahrscheinlich, dass noch Überlebende geborgen werden. Hilfskräfte konzentrieren sich nun auf die Beseitigung der Trümmer und die Versorgung der Betroffenen. Zwei heftige Erdbeben hatten Venezuela am 24. Juni erschüttert. Die Berliner Polizei hat heute Morgen eine Geiselnahme in einem Supermarkt in Berlin-Marienfelde beendet. Der Mann hatte seit gestern Abend 22 Uhr eine Frau in seiner Gewalt. Aus Berlin Helena Dähler.
4: Um 9.20 Uhr stürmten Spezialeinsatzkräfte den Supermarkt und konnten den Geiselnehmer mit einem Taser überwältigen und festnehmen. Sowohl Täter als auch Opfer seien leicht verletzt, so ein Polizeisprecher. Sie hätten in keiner Beziehung zueinander gestanden. 11 Stunden dauerte die Geiselnahme im Supermarkt. Vor Ort waren Einsatzkräfte der Polizei und der Berliner Feuerwehr. Die Straßen rund um den Supermarkt waren gesperrt. Eine Gefahr für Anwohnerinnen und Anwohner bestand laut Berliner Polizei nicht.
1: Die Bahnstrecke zwischen Hamburg und Hannover ist wieder frei. Nach 10 Wochen Sanierung rollen seit gestern Abend wieder Güterzüge. Auch der Nah- und Fernverkehr soll nach Angaben der Bahn heute früh den Betrieb wieder aufnehmen. Es gelten allerdings noch Geschwindigkeitsbeschränkungen. ICEs brauchen noch bis morgen Mittag etwa eine halbe Stunde länger von Hamburg nach Hannover als üblich. Danach soll die Fahrzeit wieder 1 Stunde 20 Minuten betragen. Das Wetter in Norddeutschland, westlich der Weser, teils noch wolkig oder neblig, sonst viel Sonne. In Mecklenburg-Vorpommern vereinzelt Schauer. Höchstwerte 22 bis 30 Grad. Morgen zur Nordsee hin gelegentlich Wolken oder Hochnebel, sonst oft sonnig, meist trocken. Höchstwerte 20 bis 31 Grad. Das waren die Nachrichten.
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1: Die A1 Osnabrück Richtung Bremen ist in Höhe Osnabrück-Nord bis Sonntagnacht wegen Brückenarbeiten gesperrt. Dadurch gibt es dort Stauumleitung über die U3. A1 Hamburg Richtung Lübeck zwischen Rastplatz Ohlendiek und Bad Oldesloe. 9 Kilometer stockender Verkehr. A7 Hannover Richtung Hamburg zwischen Dreieck Walsrode und Dorfmark. 4 Kilometer Stau. A7 Hamburg Richtung Flensburg zwischen Rastplatz Lotthof und Schleswig-Schubi. 7 Kilometer stockender Verkehr. Und die A30 Bad Oeynhausen-Osnabrück ist zwischen Melle-Ost und West bis Montag früh in beiden Richtungen gesperrt. Dadurch gibt es dort Stau. Wir wünschen allen unterwegs eine gute Fahrt.

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1: Mit Patricia Gabor. Segel oder Motor, das alles brauchen die Norweger nicht. Nur ihre Arme, die norwegische Fußballnationalmannschaft. Und ihre Fans werden im Internet sehr für ihren Ruderjubel bei der Weltmeisterschaft gefeiert. Das Netz ist voller Rudervideos. In einem sitzen norwegische Anhänger sogar auf der Straße und präsentieren ihr Luftrudern. So wollen sie ins Halbfinale schippern. Dort wartet heute am späten Abend England. Die Three Lions um Harry Kane sind in richtig guter Form. Das Viertelfinale geht um 23 Uhr los. Wir sind dann hier bei BR24 in voller Länge live dabei. Um 3 Uhr folgt dann noch das letzte Viertelfinale dieser WM. Argentinien spielt gegen die Schweiz. Und wer schon das nächste Fußballgrillen mit Rudelgucken planen möchte, das Halbfinale am Dienstag steht. Spanien hat es gestern durch einen 2:1-Sieg gegen Belgien in die nächste Runde geschafft und trifft dort auf Frankreich. Für einen Jetlag ist keine Zeit. DFB-Präsident Bernd Neuendorf und sein Vize Hans-Joachim Watzke sind nach New York gereist. Dort haben sie laut Medienberichten direkt mit den Verhandlungen angefangen mit Jürgen Klopp. Er will und soll Bundestrainer werden. Jetzt geht's um die Details. Viele Fans und Experten hoffen auf einen Umbruch. Wie immer nach einem verkorksten Turnier werden Reformen beim DFB gefordert. Was das in den letzten Jahren gebracht hat, analysiert Anne van Eickels. Auch Jürgen Klopp spricht jetzt schon von einem nötigen Wandel.
2: Der deutsche Fußball steht jetzt natürlich an einem sozusagen Wendepunkt. Wir müssen jetzt Dinge grundlegend verändern. Ob das am Ende dann ich sein werde oder wer auch immer das sein wird, das ändert nichts daran, dass die Veränderungen notwendig sind.
3: Konkrete Verbesserungsvorschläge gab es nach dem Aus der deutschen Mannschaft bisher nicht. Es wurden vor allem personelle Wechsel diskutiert. Zum Beispiel, ob Per Mertesacker nicht einer wäre für den DFB mit seiner langjährigen Expertise als Nachwuchschef beim FC Arsenal.
4: Irgendwie mal beim DFB zu arbeiten, den deutschen Fußball, dem ich auch so viel zu verdanken habe, irgendwann was zurückzugeben, wenn es dann gewollt ist, dafür stehe ich natürlich zur Verfügung.
3: Doch Mertesackers irgendwie ist bezeichnend für die Diskussionen im und über den deutschen Fußball. Denn irgendwie gibt es schon eine Reform, die 2022 angestoßen wurde. Ein Jahr später übernahm Hannes Wolf beim DFB die Verantwortung für den Bereich Nachwuchs, Training und Entwicklung. Wolf war viele Jahre Jugendtrainer beim BVB und sammelte Erfahrung als Profi-Coach in Stuttgart, Hamburg und Leverkusen. Gemeinsam mit einem Kompetenzteam arbeitete er ein zentrales Problem des deutschen Fußballs heraus.
5: England und Frankreich haben in dem U21-Bereich 3 bis 4-mal so viele Spieler, die in den Profiligen eingesetzt werden. Das heißt, uns fehlt in der Breite, fehlt uns Qualität, fehlen uns Spieler.
3: Weil diese den Sprung von der Jugend in die Profimannschaft oft nicht schaffen.
5: Es ist unfassbar schwer, da zu spielen. Und wenn du in den Basics nicht top bist, das heißt vor allem im Zweikampfverhalten, in der Ballsicherheit unter Druck, dann kannst du da nicht spielen.
3: Als Konsequenz entwickelten Wolf und sein Team eine neue Trainingsphilosophie Deutschland, die den Nachwuchsfußball in den vergangenen Jahren komplett verändert hat. Der Fokus liegt jetzt auf vielen Aktionen in kleinen Teams, zum Beispiel 3 gegen 3 Spieler. So haben alle im Training und im Spiel mehr Ballkontakte und intensivere Zweikämpfe. Dadurch sollen Dribblings, Robustheit und individuelle Klasse gefördert werden. Diese Attribute wurden der deutschen Nationalmannschaft zuletzt abgesprochen.
5: Wenn du es nicht immer gemacht hast in den Duellen, in den technischen Situationen, dann fehlt dir die Erfahrung daraus. Deswegen, wir müssen über den Spieler nachdenken. Wir können nicht für unsere Idee vom Spiel Positionen und Spieler killen.
3: Ein Konzept, das unter dem Namen Foninho bekannt ist und die Fußballverbände in Spanien, Belgien und England schon lange umsetzen. Aus England haben sich die Verantwortlichen des DFB und der Bundesliga noch etwas abgeschaut. Initiiert von Jürgen Klopp und einem Expertenrat gibt es ab dieser Saison eine U21-Liga, an der 11 Bundesliga-Clubs und 15 Zweitligisten teilnehmen.
1: In Wimbledon darf Deutschlands bester Tennisspieler Alexander Zverev heute ausschlafen. Er spielt erst morgen im Finale gegen Jannik Sinner, das ist die Nummer 1 der Welt. Aber die perfekt geschnittenen Grashalme auf dem Wimbledon-Rasen bekommen trotzdem heute keine Pause. Matthias Kammann über das Finale der Frauen.
6: Es wird eine 5. tschechische Wimbledon-Siegerin geben. Entweder Karolina Muchova oder Linda Noskova werden es den Damen Novotna, Kvitova, Vondrousova und Krejcikova gleichtun. Wenn man die Erfahrung zugrunde legt, wird es die 29-jährige Muchova sein, die ihren ersten Grand-Slam-Titel holt. Vermutlich wäre sie längst Champion, hätte sie nicht so viele Verletzungen in ihrer Karriere gehabt. Wenn man die Souveränität der gezeigten Leistungen in den letzten 3 Runden hernimmt, dann müsste eher die 21 Jahre alte Linda Noskova die Schale in den Händen halten. Sie gab in Achtel-, Viertel- und Halbfinale keinen einzigen Satz ab.
7: Aktuelle Informationen von BR24 gemeinsam mit NDR Info. Heute Vormittag im Studio ist Joachim Dangel. Viele Anleger hatten in den vergangenen Wochen immer wieder darauf gehofft, dass ein Frieden zwischen dem Iran und den USA in greifbarer Nähe liegt. Doch diese Woche ist der Konflikt wieder aufgeflammt. Die USA haben Ziele im Iran attackiert, der Iran US-Stellungen in der Region. Gestern Nachmittag kam dann die Nachricht, man wolle wieder verhandeln. Heidi Radwilas beginnt ihren Wochenrückblick an den internationalen Aktienmärkten mit den Auswirkungen dieses Hin und Hers.
8: Die Ölpreise gingen kurzfristig rauf, viele Aktienkurse runter. Doch die Lage habe sich schnell wieder beruhigt, sagt Ann-Kathrin Petersen, Leiter der Kapitalmarktstrategie beim Vermögensverwalter BlackRock. Die Weltwirtschaft habe sich zuletzt als widerstandsfähig erwiesen.
9: Investitionen werden angeschoben. Die Konsumenten und Verbraucher halten sich wacker, auch in der größten Volkswirtschaft der Welt, den USA. Und die Zinserhöhungen, sollten denn welche kommen, sollten sich im Rahmen halten.
8: Man sehe eine Reihe konstruktiver Zeichen.
9: Wir bleiben auch positiv gestimmt auf beispielsweise den US-Aktienmarkt, sehen hier Chancen rund um den KI-Ausbau auf der einen Seite, aber auch die nächste Entwicklungsstufe von KI rund um Industrialisierung und Robotik.
8: Der Hype um künstliche Intelligenz beflügelte nach einer deutlichen Schwächephase auch diese Woche wieder die Aktienmärkte, vor allem in Asien. Bescherte manchen Aktienindizes, auch dem US-Leitindex Dow Jones, neue Rekorde. Jüngster Beweis für die KI-Begeisterung: Der südkoreanische Chipkonzern SK Hynix hat diese Woche den Sprung an die Wall Street gewagt, hat damit 26,5 Milliarden Dollar eingenommen, der zweitgrößte Börsengang der Geschichte. SK Hynix produziert Hochleistungschips für KI-Rechenzentren, ist ein wichtiger Zulieferer für Nvidia, den weltgrößten Anbieter von KI-Prozessoren. Allerdings warnen Experten vor zu viel Euphorie. Sollte sich die Lage am Persischen Golf, anders als vom Markt erwartet, doch noch drastisch verschärfen, könnte sich Energie erneut erheblich verteuern und globale Lieferketten könnten gestört werden, was die Inflation erhöhen und Leitzinserhöhungen nötig machen könnte. BlackRock-Managerin Petersen.
9: Mit Blick auf die Zinsseite können höhere Kapitalkosten auch den Ausbau von KI-Infrastruktur verteuern und für Gegenwind sorgen.
8: Vieles hänge davon ab, ob die Straße von Hormuz für den internationalen Schiffsverkehr frei befahrbar sei oder nicht. Die Meerenge vor den Küsten des Irans und des Omans gilt als eine der wichtigsten Transportrouten für Öl, Gas, Düngemittel und wichtige Rohstoffe. Sandra Ebner, Volkswirtin bei Union Investment.
10: Und da möchten die USA natürlich weiterhin einen vollkommen freien Handel, vollkommen freie Wasserstraße. Langfristig möchte der Iran aber dort schon ein bisschen den Daumen drauf haben.
8: Heißt, der Iran denkt über eine Art Maut oder Gebühr für durchfahrende Schiffe nach. Kürzlich nach der Vereinbarung einer Waffenruhe hatten sich die USA und der Iran darauf verständigt, dass die Seestraße nach wochenlanger Sperrung durch den Iran für 60 Tage frei befahrbar sein soll. Was danach kommt, völlig offen. Ebner meint, die vergangenen Monate und Jahre hätten mit ihren geopolitischen Verwerfungen bei vielen für die Erkenntnis gesorgt, dass es künftig mehr Knappheiten und immer wieder Engpässe geben werde. Aber man habe in Wirtschaft und Politik über die Jahre gelernt, sich schneller daran anzupassen.
7: Heidi Radwilas hat auf die Woche an den internationalen Finanzmärkten zurückgeblickt.

0: Jetzt ist es 10.45 Uhr.
1: 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Anne-Madeleine Gallert. Geiselnahme in Berliner Supermarkt ist beendet. Nach stundenlangen Verhandlungen hat die Polizei den Täter mit einem Taser überwältigt und die Geisel befreit. Zum Zustand der Frau konnte ein Polizeisprecher zunächst nur berichten, dass sie unter Schock stehe und von Rettungskräften behandelt werde. Der Täter hatte die Frau am Abend in seine Gewalt gebracht. Was er damit bezweckte, ist noch nicht bekannt. US-Präsident stimmt weiteren Iran-Gesprächen zu. Teheran habe ihn darum gebeten, so Trump in einer Botschaft. Das iranische Regime widersprach dieser Darstellung. Berichten zufolge formulieren die USA eine Vorbedingung für weitere Gespräche, und zwar ein Bekenntnis des Iran zu einer freien und sicheren Schifffahrt in der Straße von Hormus. Russland beschießt Kiew wieder mit Raketen. Augenzeugen berichten von mehreren Angriffswellen in der Nacht. Nach Angaben der ukrainischen Behörden kam es dadurch in der Stadt zu zahlreichen Bränden. Mindestens 10 Menschen wurden verletzt. Südspanien kämpft weiter mit Waldbrand. Hunderte Einsatzkräfte sind mit Löscharbeiten und der Suche nach Vermissten beschäftigt. Von der Regionalregierung hieß es, man suche immer noch nach 23 Personen. Die Zahl der Todesopfer wird mit 12 angegeben. Bei der Fußball-WM wurde der Getöteten beim Spiel Spanien-Belgien mit einer Schweigeminute gedacht. Die Partie endete 2:1 für Spanien. Branchenverbände wollen KI-Musik kennzeichnen. Von Spitzenorganisationen der Musikindustrie heißt es, die Fans wollten wissen, ob und wie generative KI genutzt wurde. Entsprechend schlage man 2 Kennzeichnungen vor, zum einen Musik, die überwiegend oder vollständig durch künstliche Intelligenz erzeugt wurde. Eine zweite Kennzeichnung soll für KI-unterstützte Musikaufnahmen verwendet werden. Hierbei müssen zumindest der Gesang und die wichtigsten Instrumente von Menschen erzeugt worden sein. Das freiwillige Kennzeichnungssystem soll auch bei Streamingdiensten zum Einsatz kommen.
0: Die Sozialsysteme müssen reformiert werden, das hat sich die Politik groß auf die Fahnen geschrieben. Dabei ist sich Oliver Bäte, Chef des Münchner Versicherungsriesen Allianz, sicher, Geld steckt genug in den Systemen, aber wir nutzen es falsch. Mein Kollege Rigobert Kaiser hat mit Oliver Bäte gesprochen und ihn zunächst gefragt, ob die Bundesregierung mit den jetzt vorgestellten Reformen nun seiner Meinung nach endlich geliefert hat.
2: Ich bin nicht jemand, der Noten verteilt, aber es ist sehr schön zu sehen, dass wir für die Rentenversicherung ein Reformpaket haben, das die Kapitalisierung einführt im Übergang von einem Umlagesystem, das eindeutig nicht mehr nachhaltig finanzierbar ist. Wir haben mehr als 100 Milliarden Zuschuss, wie das nennt, das ist nichts anderes als ein Pleiteausgleich der Rentenversicherung. Und das wird jetzt angegangen und ich finde das Paket in Summe sehr gut gelungen, sehr ausgewogen. Es muss aber als Paket jetzt durchgehen. Das heißt, wir müssen vor allen Dingen darauf achten, dass wir es jetzt nicht wieder zerreden, sondern es einfach umsetzen. Und es gibt ja auch in der Umsetzung noch sehr, sehr viele Fragen zu lösen. Wie verwalten wir das eigentlich? Welche Fonds werden angeboten? Und wie verhindern wir vor allen Dingen, dass es uns passiert, was 2001 passiert ist, nämlich dass wir damals die Aktienkultur einführen wollten, dann haben wir die Telekom privatisiert, dann ist die Börse zusammengebrochen und das war das Ende der Aktienkultur. Also wir müssen aufpassen, dass auch bei den Produkten jetzt das Richtige rauskommt.
3: Man muss ganz kurz dieses System erklären. Es wird die normale Zahlung in die gesetzliche Rentenversicherung geben, aber da soll dann noch obendrauf jeweils 1% vom Arbeitgeber, aber auch 1% vom Rentenversicherten kommen, das dann eben in eine Kapitalanlage fließt. Andere Länder haben das schon gemacht, die Schweden. Was würden Sie vorschlagen? Wie soll diese Kapitalanlage ausschauen? Am besten natürlich frei vom Einfluss der Politik.
2: Sie haben erwähnt, das kommt obendrauf, das ist eine Zusatzbelastung, die kann auf Dauer nicht funktionieren, denn in dem Paket kommt ja auch vor, dass die Rentenversicherungsbeiträge mindestens stabilisiert, wenn nicht senken müssen. Und das ist ganz wichtig für die Glaubwürdigkeit und auch für die Tragfähigkeit der Lösung. Also wir müssen die Lebensarbeitszeit tatsächlich raufkriegen, wir müssen versicherungsfremde Leistungen rausbekommen. Wir können auf Dauer die Lohnnebenkosten nicht weiter steigern, sie müssen nicht nur mindestens stabil bleiben, sondern sie müssen da unten. Und da müssen wir jetzt darauf achten, dass es stattfindet. Zweite, zu Ihrer Frage, Die Kapitalanlage, wenn man es dumm machen würde, würde man sagen, naja, wie wird denn heute weltweit investiert? Wir nehmen eine Aktienbenchmark, sowas wie MSCI. Dann würden 70% der Gelder in die USA gehen, weil wir dramatisch überbewertete Tech-Konzerne haben. Dann geben wir es am besten noch einem amerikanischen Vermögensverwalter. Herzlichen Glückwunsch. Wir müssen unsere Infrastruktur komplett neu aufbauen. Wir müssen unser Militär neu aufbauen. Wir müssen Bildung wieder ausreichend mit Investitionsmitteln versorgen. Und dann sollte man sagen, so welche Durchführungswege ermöglichen das. Das kann ein Wertpapierfonds sein, das kann aber auch alles mögliche andere sein, inklusive übrigens auch ein Versicherungsprodukt mit der entsprechenden Rendite und Sicherheit.
3: Man muss es an Profis geben, die natürlich für ihr Tun sich rechtfertigen müssen, die für ihr Tun natürlich einstehen müssen. Aber der Einfluss der Politik, die ja leider Gottes auch immer gerne in solche Kassen auch mal reingreift, um anderes zu finanzieren, der muss natürlich zurückgedrängt werden.
2: Ja, das eine ist die Frage, wie werden Anlagerichtlinien gestaltet? Wie wird die Verwaltung gemacht, dass sie möglichst professionell gemacht wird? Soll ja die Rentenanstalt machen. Bin mal gespannt, wie das geht. Das dritte ist aber auch genau das, was Sie sagen. Nämlich, wir haben leider bei der Pflege gesehen, dass wenn man Mittel aufbaut, dass die Entfremdung möglich ist, also es wirklich sicherzustellen, auch unter der Androhung von Sanktionen, dass diese Mittel, die aufgebaut werden, das werden ja zweistellige Milliardenbeträge werden sehr, sehr schnell, dass die nicht zweckentfremdet werden können. Das ist ein großes Risiko in der Politik. Das sind nicht böse Menschen, sondern die versuchen, Probleme zu lösen. Und je stärker wir diese Mittel in Rechtsform anliegen können, dass da keiner reingreifen kann, desto besser ist das.
3: Die Bürger wollen dann natürlich auch eine Rendite sehen. Wie kann man eine Rendite garantieren, die dann tatsächlich, und darum geht's ja, das Leben im Alter etwas komfortabler macht?
2: Das besonders Schwierige im derzeitigen Moment ist, wir kommen aus vielen Jahren Börsehause. Wir haben extrem hohe Bewertungen an den Aktienmärkten, insbesondere im Technologiebereich. Die Volatilität wird immer größer, deswegen ist es sicher sehr sorgfältig, mit dem Thema umzugehen. Aber das wird ja dem Endverbraucher überlassen, bitte nicht. Nochmal, das Konzept sagt ja, wir als Menschen sollen jetzt selber entscheiden, wie wir das Geld anlegen wollen. Und ich hoffe, es gibt darum nicht nur gute Produkte, sondern auch gute Beratung.
3: Sie haben das Gleiche ja auch für die andere große gesellschaftliche Baustelle vorgeschlagen, für die Gesundheit. Auch hier merken die Menschen ja, dass sowohl in der GKV auch die Beiträge irgendwie steigen, möglicherweise auch gleichzeitig der Katalog an Leistungen zurückgefahren wird. Und Sie kommen von einem privaten Versicherer. Hier ist das Thema in der privaten Krankenversicherung auch die extrem gestiegenen Prämien in den letzten Jahren. Und hier haben wahrscheinlich auch viele ältere Privatversicherte durchaus die Sorge, dass ihre monatliche Prämie, ich sag's mal ganz hart, die Rente weitestgehend auffrisst.
2: Ja, und die Sorge, die teilen wir, die teile ich persönlich als Bürger auch und übrigens also auch Privatversicherter. Und wir müssen viel mehr dafür tun, um die Inflation, die wir haben im Gesundheitssystem, in den Griff zu kommen. Nochmal zur Erinnerung, in den letzten 25 Jahren und Verdreifachung auf über 600 Milliarden Euro Ausgaben.
3: Das teuerste Gesundheitssystem, aber nicht unbedingt das beste. Gell?
2: Ja, und das ist das Verrückte. Wir werfen immer mehr Geld ins System. So wie, die Menschen sind nicht zufrieden, aber auch die medizinischen Ergebnisse werden nicht besser. Das heißt, offensichtlich haben wir ein Auseinanderfallen von Kosten und Leistungen. Und es gibt viele Beispiele, wir haben jetzt die Zeit nicht, was man alles tun kann, aber man muss es tun. Wir haben einfach viel zu viele Krankenhausbetten, wir haben viel zu viele Krankenhäuser, die nicht spezialisiert sind. Es gibt also ganz, ganz viele angebotsseitige Themen. Es gibt aber auch sehr viele Nachfragethemen. Also man kann es nicht nur auf die Anbieterseite schieben. Wir haben keinerlei Selbstbehalte, wenn man das mal vergleicht. Wir haben keinerlei Incentives, ordentlich Vorsorge zu machen. Also die werden zwar angeboten, aber wenn ich die mache oder nicht, hat keinen Einfluss auf meine Prämien. Und der wichtigste Teil haben Sie am Anfang gesprochen, wir müssen eine Kapitalisierung auch hier erreichen. Wenn wir früh anfangen, 70% der Kosten entstehen im Wesentlichen in den letzten drei Lebensjahren. Und das kann man wunderbar durch Sparlösungen vorbereiten. Und deswegen müssen wir, wie in der privaten Krankenversicherung übrigens das heute schon ist, diese Kapitalisierung auch auf den Weg bringen. Das geht aber in der Finanzierung, in der Umlagephase wie in der Rentenversicherung nur, wenn wir massiv wirklich Kosten auch mal aus dem System nehmen.
3: Was kann denn der Kunde dazu beitragen? Ich meine, wenn ich zum Arzt gehe und der sagt, du brauchst ein neues Knie, du brauchst eine neue Hüfte, dann ist das eine Entscheidung, die ich vielleicht auch gar nicht machen möchte. Oder wo ich auch selber von meinem eigenen Gefühl sage, die Empfehlung, die der Arzt da angesprochen hat oder ausgesprochen hat, ist nicht die, die ich mir selber vorstelle und die ist möglicherweise auch nicht die medizinisch richtige.
2: Wir wissen zuverlässig, dass wir viel mehr Knieoperationen und Ersatzknie haben viel mehr Hüftoperationen als in irgendeinem anderen Land auf dieser Welt. Das heißt, es ist offensichtlich ein Auseinanderfallen zwischen dem, was wir hier tun, in anderen Ländern. Also eine Art Übernachfrage. Wir wissen aus eigener Erfahrung in der Krankenversicherung, dass 50% der Fälle, wo es einen Dialog mit Patientinnen und Patienten gibt über die Fakten, was ist notwendig, in 50% der Fälle entscheiden sich die Patienten, das nicht zu tun. Das heißt, es gibt ihnen schon eine gewisse Indikation, wie man damit umgehen muss, nämlich wirklich ordentlich beraten und unabhängig beraten, bevor man zu einem solchen Schnitt geht. Es geht übrigens nicht darum, an der Qualität der medizinischen Versorgung zu sparen, sondern einfach Verschwendung rauszunehmen.
3: An Nutzen und Nicht-Nutzen dann. Ne?
2: Ganz genau. So, und einer der Themen haben Sie gerade angesprochen, und ich würde es gerne nochmal wiederholen, ist das Thema Vorsorge. Wir bieten unheimlich viel Vorsorge an, gesetzliche, private Krankenversicherung. Aber ob Sie die machen oder nicht, hat keinerlei Einfluss am Ende des Tages auf die Höhe der Beiträge. Das kann nicht richtig sein. Und das Zweite ist, wir würden gerne als, insbesondere als private Krankenversicherer in der Lage sein, mit unseren Patientinnen und Patienten eine Vereinbarung zu treffen und zu sagen, Mensch, verlasst euch doch auf uns. Wir helfen euch in der Versorgung beim Weg durch die Fachärzte und die Krankenhäuser. Und wenn wir gemeinsam Geld sparen, dann kriegt ihr das alles wieder.
3: Herr Werde, vielen Dank, dass Sie uns das Interview gegeben haben. Eine kleine letzte Frage erlauben Sie mir noch. Im Handelsblattartikel wurden Sie oben drüber zitiert mit dem kurzen Spruch, die Party ist zu Ende.
2: Ja.
3: Glauben Sie noch dran oder gibt es noch einen positiven Ausblick, den Sie geben können?
2: Nein, das heißt ja nicht, dass es nicht noch eine nächste Party gibt. Das Thema ist nur diejenige, die wir bisher hatten, wo wir viele Jahrzehnte jetzt ja profitiert haben davon, dass wir günstige Energie in Russland einkaufen konnten, dass die Chinesen uns einen Großteil unserer sehr, sehr wertvollen Produkte und Autos abgekauft haben, dass die Amerikaner unsere Verteidigung bezahlt haben. Alle diese Dinge haben sich verändert und jetzt müssen wir uns halt wieder auf die Hammelbeine setzen und dafür sorgen, dass wir die nächste Wohlstandswelle erarbeiten. Ich glaube da dran und dann werden wir wieder feiern.
0: Sagt der Chef des Münchner Versicherungsriesen Allianz, Oliver Bäte. Und mein Kollege Rigobert Kaiser hat mit ihm über die Reform der Sozialsysteme gesprochen.

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1: Um 11 Uhr mit Claudia Drews. Das gestern verabschiedete Gesundheitssparpaket der schwarz-roten Koalition stößt weiter auf Kritik. Der Präsident des Deutschen Landkreistages Brötel sagte der Funke Mediengruppe, der Bundesrat habe wieder einmal nicht den Mut gehabt, die Interessen der Länder und Kommunen zu wahren. Aus der NDR Nachrichtenredaktion Britta Geldschläger.
2: Brötel kritisierte, den Krankenhäusern drohten durch die Beschlüsse zusätzliche Belastungen. Landkreise und Städte müssten aber schon heute Milliarden aufbringen, um Kliniken vor der Insolvenz zu bewahren. Auch im Rettungsdienst werde eine pauschale Begrenzung der Vergütung die flächendeckende Versorgung verschlechtern. Mecklenburg-Vorpommern, Bremen, Schleswig-Holstein und Niedersachsen äußerten ähnliche Bedenken. Hamburgs erster Bürgermeister Tschentscher bezeichnete die Krankenkassenreform als Fehlleistung. Seiner Ansicht nach hätten versicherungsfremde Leistungen stärker durch Steuern finanziert werden müssen und nicht von den Beitragszahlern.
1: Die USA fordern offenbar ein Bekenntnis des Iran zu einer freien und sicheren Schifffahrt in der Straße von Hormus. Übereinstimmenden Medienberichten zufolge soll die iranische Führung öffentlich versichern, dass die Meerenge offen sei und der Iran von Angriffen auf Handelsschiffe absehe. Ein US-Regierungsbeamter habe schwere Konsequenzen angedeutet, sollte eine solche Zusage nicht heute erfolgen. Welche Folgen gemeint waren und ob es tatsächlich eine bestimmte Frist gibt, ist unklar. US-Präsident Trump hatte gestern mitgeteilt, Teheran habe um eine Fortführung von Gesprächen gebeten und die USA hätten zugestimmt. Irans Außenamtssprecher wies das allerdings zurück. Teheran habe nicht um Verhandlungen mit den Vereinigten Staaten nachgesucht. Die Geiselnahme in einem Supermarkt im Süden Berlins ist beendet. Wie die Polizei mitteilte, wurde der Täter mit Hilfe eines sogenannten Tasers überwältigt. Schusswaffen seien nicht zum Einsatz gekommen. Der Mann wurde festgenommen. Die Geisel sei leicht verletzt und stehe unter Schock, so der Polizeisprecher. Seit dem späten Abend hatte ein Mann eine Frau im Supermarkt festgehalten. Laut Polizei hatten Einsatzkräfte die gesamte Zeit über Kontakt mit dem Geiselnehmer. Weitere Details oder Hintergründe sind noch nicht bekannt. Nach Angaben eines Zeugen war der Mann mit einem Messer bewaffnet. Bei der Geisel handelte es sich demnach um eine Mitarbeiterin des Marktes. Am Rande der Fußball-Weltmeisterschaft hat sich Jürgen Klopp erstmals mit Vertretern des Deutschen Fußballbundes getroffen. Nach übereinstimmenden Medienberichten fand das Treffen in einem Hotel beim New Yorker Flughafen statt. Thema: eine mögliche Verpflichtung Klopps als Bundestrainer. Aus dem ARD-WM-Team Hendrik Lückhoff.
3: Die DFB-Spitze um Präsident Bernd Neuendorf sowie Vize- und Bundesliga-Präsident Hans-Joachim Watzke war gestern in die USA geflogen, um sich dort mit Jürgen Klopp zu treffen. Das Gespräch soll gut 4 Stunden gedauert haben. Über konkrete Inhalte ist nichts bekannt. Klopp ist aktuell als Fernsehexperte bei der WM in den USA. Deswegen fand das Treffen dort statt. Unterdessen hat Spanien das Halbfinale der WM erreicht durch einen 2:1-Sieg gegen Belgien. Der eingewechselte Mikel Merino erzielte den Siegtreffer kurz vor Schluss. Im Halbfinale wartet Frankreich.
1: Und das waren die Nachrichten. Das Wetter in Norddeutschland. Anfangs westlich der Weser teils wolkig oder neblig, sonst viel Sonne. Vor allem in Mecklenburg-Vorpommern aber auch einzelne Schauer. Höchstwerte 22 bis 30 Grad. Morgen zur Nordsee hin, neben Sonne, gelegentlich Wolken oder Hochnebel. Sonst durchgehend sonnig und meist trocken. Höchstwerte 20 bis 31 Grad. Am Montag dann Sonne, Wolken und stellenweise Schauer, vereinzelt Gewitter bei 21 bis 31 Grad. Es ist 11.04 Uhr.
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1: Die A1 Osnabrück Richtung Bremen ist in Höhe Osnabrück Nord bis Sonntagnacht wegen Brückenarbeiten gesperrt. Dadurch staut es sich Umleitung über die U3. A1 Hamburg Richtung Lübeck zwischen Ahrensburg und Bad Oldesloe 6 Kilometer stockender Verkehr. A7 Hannover Richtung Hamburg zwischen Dreieck Walsrode und Dorfmark 4 Kilometer Stau. A7 Hannover Richtung Hamburg zwischen Hamburg-Hausbruch und dem Elbtunnel 5 Kilometer stockend. Nochmal A7 Hamburg Richtung Flensburg zwischen Ofschlag und Schleswig-Schubi 7 Kilometer Stau. Die A30 Bad Oeynhausen-Osnabrück ist zwischen Melle Ost und West wegen Brückenarbeiten bis Montag früh in beiden Richtungen gesperrt. Dadurch staut es sich dort. Allen unterwegs, gute Fahrt.

0: Mit aktuellen Informationen von BR24 und NDR Info im Studio Bianca Taube. 4 Jahre dauert der Krieg in der Ukraine schon und 4 Monate sind es mittlerweile auch schon im Iran-Krieg. Beide Konflikte haben weltweite Auswirkungen. Wo soll das hinführen? Vermittlungsversuche haben bisher nicht allzu viel gebracht. Der deutsche Außenminister sieht jetzt aber sowohl in der Ukraine als auch im Iran die Möglichkeit, dass Verhandlungen ein Kriegsende bringen könnten. Im Tagesspiegel appelliert Johann Wadephul an seine Kollegen, das solle man jetzt ernsthaft versuchen. Markus Sambale berichtet.
1: Außenminister Johann Wadephul verweist darauf, dass die Gewalt in beiden Kriegen zuletzt sichtbar zugenommen hat. Doch das muss Verhandlungen nach seiner Einschätzung nicht ausschließen. Im Gegenteil, der Außenminister vermutet ein militärisches Phänomen, nämlich das letzte Aufbäumen, bevor man in Verhandlungen geht. Die jüngsten Angriffe Russlands und des Iran zeitlich rund um den NATO-Gipfel seien sicher kein Zufall gewesen, sondern hätten eine vermeintliche Stärke demonstrieren sollen, sagt Wadephul im Tagesspiegel. Keiner der beiden Konflikte werde auf dem Schlachtfeld entschieden, sondern am Verhandlungstisch. Und der CDU-Politiker fügt hinzu, je eher, desto besser für die Menschen. Außenminister Wadephul lobt die Ankündigung vom NATO-Gipfel der Ukraine in diesem und im nächsten Jahr mit 140 Milliarden Euro militärisch zu helfen. Die Finanzzusage sieht der deutsche Minister als klare Botschaft an den russischen Präsidenten Putin. Die Ukraine habe den längeren Atem und Russland müsse jetzt endlich verhandeln.
0: Heute ist World Population Day, heißt Weltbevölkerungstag. Der knüpft an den 11. Juli 1987 an. Den Tag, an dem die Marke von 5 Milliarden Menschen auf der Welt überschritten wurde. Inzwischen sind es gut 8,4 Milliarden und es werden immer mehr. Noch zumindest. Denn ab dem Jahr 2084 erwarten Experten eine Wende. Warum das so ist und welche Faktoren das Bevölkerungswachstum anheizen bzw. bremsen, das hat Michael Stang recherchiert.
2: 1972 hatte der Club of Rome die Studie Die Grenzen des Wachstums veröffentlicht. Ein Team des Massachusetts Institute of Technology hatte erstmals die Zukunft der Menschheit simuliert. Die Schlussfolgerung lautete:
3: Wenn die gegenwärtige Zunahme der Weltbevölkerung, der Industrialisierung, der Umweltverschmutzung, der Nahrungsmittelproduktion und der Ausbeutung von natürlichen Rohstoffen unverändert anhält, werden die absoluten Wachstumsgrenzen auf der Erde im Laufe der nächsten 100 Jahre erreicht.
2: So der düstere Ausblick vor über 50 Jahren. Das Ungleichgewicht natürlicher Ressourcen und deren Verbrauch wurde seither immer größer. Das betrifft auch die Weltbevölkerung. Am 11. Juli 1987 wurde die symbolische Marke von 5 Milliarden Menschen überschritten. Dies nahm das Entwicklungsprogramm der Vereinten Nationen zum Anlass und rief 1989 erstmals den Weltbevölkerungstag aus.
4: Um eben die Aufmerksamkeit für dringende Bevölkerungsfragen zu wecken,
2: sagt Frank Swiatschny vom Bundesinstitut für Bevölkerungsforschung in Wiesbaden. Momentan wächst die Weltbevölkerung jedes Jahr um etwa 82 Millionen Menschen, also ungefähr die Bevölkerung Deutschlands.
4: Wir sind so bei knapp über 8 Milliarden Menschen im Moment und wachsen leicht weiter, noch für einige Jahrzehnte.
2: Das Maximum des Bevölkerungszuwachses wurde bereits in den 1990er Jahren überschritten. Die Uhr tickt zwar weiter, aber langsamer. In den 1950er Jahren bekamen Frauen noch durchschnittlich 6 Kinder, so der Bevölkerungsforscher.
4: Mittlerweile sind wir weltweit nur noch bei 2,2 Kinder je Frau im Durchschnitt. Und zur Einordnung, 2,1 Kinder je Frau im Durchschnitt werden benötigt, um den Generationenersatz zu gewährleisten. Also, dass die Kinder ihre Eltern in der Generationenfolge voll ersetzen.
2: Die Grenze des Bevölkerungswachstums ist also in Sicht. Den Berechnungen der Vereinten Nationen zufolge werden ab dem Jahr 2084 jedes Jahr deutlich mehr Menschen sterben, als geboren werden. Es werden dann schätzungsweise 10,3 Milliarden Menschen auf der Welt sein. Aber diese Zahl ist Frank Swiatschny zufolge nur ein Durchschnittswert.
4: Deswegen gibt die UN auch einen Korridor an, in dem diese Zahl mutmaßlich mit hoher Wahrscheinlichkeit liegen wird. Und die liegt so zwischen 9,5 und 11,1 Milliarden Menschen.
2: Diese Berechnungen sind mit vielen Unsicherheiten behaftet. Das liegt auch an den Ausgangsdaten.
4: Der Goldstandard als Datengrundlage für diese Modellrechnungen global sind die Bevölkerungszensen, also die Bevölkerungszählungen, die in vielen Ländern so etwa alle 10 Jahre durchgeführt werden.
2: Aber nicht alle Länder liefern die Zahlen verlässlich oder sie erheben sie erst gar nicht. Zudem gibt es Krisen, Kriege, Pandemien und weitere Faktoren, die Einfluss auf die langfristige Entwicklung und Berechnungen haben. Zu den Nachhaltigkeitszielen der Vereinten Nationen gehören die Vorhaben, den Hunger zu bekämpfen, die Gesundheitsversorgung zu verbessern und Geschlechtergerechtigkeit. Diese Punkte beeinflussen die Entwicklung der Weltbevölkerung deutlich.
4: Investitionen in Bildung, in Gesundheit und in Geschlechtergerechtigkeit, das sind im Prinzip die drei wesentlichen Faktoren, die dazu führen, dass in Ländern, in denen Frauen derzeit noch sehr viele Kinder bekommen, dieses Geburtenniveau dann auch sinkt.
2: 1994 auf der Weltbevölkerungskonferenz in Kairo wurde die Selbstbestimmung der Frauen über die Entscheidung, wann und wie viele Kinder sie bekommen möchten, international als Recht vereinbart. Doch davon ist die Weltgemeinschaft noch weit entfernt. Umfragen der Vereinten Nationen zeigen, dass 44% der Frauen weltweit keine Kontrolle über Sex, Verhütung oder Gesundheitsversorgung haben. Hinzu kommt, eine große Weltbevölkerung stößt immer häufiger an planetare Grenzen. Vor allem die Menschen im globalen Norden leben über ihre Verhältnisse. Die Aufgabe von Bevölkerungsforschern wie Frank Sviatschny ist es daher, Daten zu erheben, um Wissenschaft, Politik und Öffentlichkeit über den demografischen Wandel in Deutschland, Europa und

0: fürchtet Konkurrenz und Diebstahl und hat deswegen Klage eingereicht. Apple befürchtet, es wurden Geschäftsgeheimnisse weitergegeben. Nils Dumps berichtet aus San Francisco.
1: Der Vorwurf von Apple, die beiden sollen bei ihrem Wechsel zu OpenAI streng geheime Informationen mitgenommen haben. Über Designs, den Herstellungsprozess oder die Lieferketten von Apple-Geräten. Dafür soll einer der Mitarbeiter einen Arbeitslaptop mit vertraulichen Daten nicht zurückgegeben haben. Apple hat bei einem Bundesgericht in Kalifornien eine 40-seitige Anklageschrift eingereicht. Demnach soll OpenAI ehemalige Apple-Mitarbeiter in Vorstellungsgesprächen auch nach geheimen Apple-Projekten befragt haben. Die Kandidaten sollten auch Prototypen der Geräte mitbringen. Eine Stellungnahme von OpenAI lag zunächst nicht vor. OpenAI ist vor allem für seinen KI-Chatbot ChatGPT bekannt, entwickelt aber schon länger auch mindestens ein Gerät, das möglicherweise eine Konkurrenz für Apples iPhone werden könnte. Dafür arbeitet OpenAI auch mit Apples ehemaligem Star-Designer Jony Ive zusammen, der das Design der iPhones stark geprägt hat. Apple und OpenAI sind seit 2024 auch Geschäftspartner. Wenn Apples Sprachassistent Siri Fragen nicht beantworten kann, weichen die Geräte auch auf ChatGPT aus.

0: Es ist 11:15 Uhr.
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0: Mit Anne-Madeleine Gallert. US-Medien berichten über neues Ultimatum gegen Iran. Demnach fordern die Vereinigten Staaten ein Bekenntnis des Landes zu einer freien und sicheren Schifffahrt in der Straße von Hormus. Und zwar noch heute. US-Präsident Trump hat dem Iran unterdessen vorgeworfen, einen Attentat auf ihn zu planen und hat für diesen Fall mit der Vernichtung des Landes gedroht. Die USA hatten ihrerseits zusammen mit Israel den iranischen Staatschef Khamenei getötet mit einem gezielten Luftangriff Ende Februar. Außenminister Wadephul sieht im Ukraine-Krieg und im Iran-Krieg guten Zeitpunkt für Verhandlungen gekommen. Im Interview mit dem Tagesspiegel sagte Wadephul wörtlich: "Wir sollten jetzt einen sehr ernsthaften Versuch unternehmen, beide Konflikte beizulegen. Keiner der beiden Kriege werde auf dem Schlachtfeld entschieden, sondern beide am Verhandlungstisch." Zahl der Erdbebenopfer in Venezuela ist weiter gestiegen. Nach offiziellen Angaben sind bei der Katastrophe nun 4.118 Menschen ums Leben gekommen. Mehr als 16.000 wurden verletzt. Die beiden Erdbeben hatten das Land vor 2,5 Wochen erschüttert. Merkel-Porträt beschert Museum mehr Publikum. Vom Berliner Bode-Museum heißt es, seitdem das Bild der früheren Kanzlerin ausgestellt sei, habe sich die Besucherzahl fast verdoppelt. Aktuell kämen pro Tag rund 900 Interessierte. Das Porträt zeigt Merkel mit blauem Blazer vor goldbraunem Hintergrund. Ab Oktober hängt es im Kanzleramt. Harry Kane äußert Respekt vor Stürmerkollegen Haaland. Vor dem WM-Spiel der Engländer gegen Norwegen sagte Kane, Haaland sei ein fantastischer Spieler. Ein Vergleich zwischen ihnen beiden sei aber sinnlos, weil sie völlig unterschiedlich spielten. Ohnehin gehe es nicht um das Duell Haaland gegen Kane, sondern um ein Ticket fürs WM-Halbfinale. Die Partie Norwegen-England beginnt um 23 Uhr. Gestern Abend war Spanien der Halbfinaleinzug gelungen durch ein 2:1 gegen Belgien.

0: Autofahren lernen, das hat schon immer viel gekostet. Richtig teuer ist es aber erst in den vergangenen Jahren geworden. Rechnet man alle Ausgaben für Fahrschulstunden und die Prüfungen zusammen, dann kommt man jetzt im Schnitt auf rund 4.000 Euro. Eine große Summe für viele Teenager, die gleichzeitig dringend den Führerschein bräuchten. Weil der im Job oft essentiell ist, springen mittlerweile die Arbeitgeber ein, wie Anne-Katharine Petri-Beck berichtet.
1: Seit 6 Uhr morgens steht die Auszubildende Jessica Köhler bereits in der Werkstatt. Denn um 10 Uhr hat sie während der Arbeitszeit anderes vor. Sie macht ihren Führerschein und der Betrieb, in dem sie ihre Ausbildung macht, übernimmt die Kosten.
2: Bei 4.000 Euro, das ist ja dann schon nochmal eine ganz schöne große Summe für einen Führerschein. Es ist schon schwer, so das alleine hinzubekommen.
1: So wie Jessica geht es vielen jungen Menschen. Auch Nils Walter könnte sich den Führerschein von seinem Ausbildungsgehalt nicht leisten.
3: Bei mir ist halt das Problem, dass meine Mutter alleinerziehend ist mit 3 kleinen Geschwistern. Also ich müsste das dann für mich selber stemmen und ich kann es selber auch nicht mit dem Lehrlingsgehalt.
1: In der Metallbaufirma in Meißen, in der Jessica und Nils arbeiten, ist der Führerschein allerdings Voraussetzung. Die Monteure sind bundesweit im Einsatz und fahren viel. Deshalb übernimmt der Betrieb für seine beiden Auszubildenden die Führerscheinkosten. Für Kai Böhm, stellvertretender Geschäftsführer bei Graf Metallbau, ist das selbstverständlich.
4: Wir schlagen 2 Fliegen mit einer Klappe. Einmal tun wir den Jugendlichen natürlich unheimlichen Gefallen. Weil Führerschein ist hier in unserer Region noch unbedingt notwendig. Und natürlich für uns sind die dann wertvolle Mitarbeiter.
1: Dass sich an der teuren Fahrerlaubnis etwas ändern muss. Immerhin haben sich die Kosten fürs Fahren lernen in den letzten 20 Jahren verdoppelt, erkennt auch die Bundesregierung. Bundesverkehrsminister Patrick Schnieder hat eine Führerscheinreform angekündigt. Die Ausbildung soll insgesamt einfacher und damit günstiger werden.
5: Der erste Impuls war, dass es zu teuer geworden ist. Also schauen wir, was können wir bei uns vereinfachen, entschlacken und damit auch preiswerter machen. Anderswo geht es günstiger.
1: In Frankreich kostet der Führerschein im Durchschnitt nur etwa 2.000 Euro, rund halb so viel wie hierzulande. Auch Unternehmer Kai Böhme sieht Einsparpotenziale in Deutschland.
4: Bestimmte Dinge wie Rückwärtsfahren, Entladen, Beladen, Anhänger fahren, Anhänger üben. Viele Firmen haben Grundstücke, wo sie das auf ihr eigenes Grundstück üben können. Vielleicht kann man solche Sachen auch entlasten und vielleicht kann man das auch in die Fahrschulausbildung einbringen.
1: Fest steht, eine Führerscheinreform soll kommen. Noch in diesem Jahr will Bundesverkehrsminister Schnieder einen Gesetzentwurf vorlegen. Widerstand kommt allerdings bereits aus den Reihen der Fahrlehrer.
0: Anne-Katharine Petri-Beck über den teuren Autoführerschein. Und jetzt nach Venezuela. Mehr als 2 Wochen sind vergangen seit dem verheerenden Doppelerdbeben. Jetzt kommt es darauf an, dass die betroffenen Menschen versorgt werden. Außerdem der Plan, Trümmer wegräumen und den Wiederaufbau organisieren. Vor einer ähnlichen Herausforderung stand vor 16 Jahren auch Haiti. Durch das verheerende Erdbeben sind damals mindestens 220.000 Menschen gestorben. In Venezuela liegt die Zahl der Toten mit über 4.000 deutlich niedriger. Aber auch Venezuela kommt aus dieser Katastrophe nicht ohne internationale Unterstützung heraus. Die Helfer von außen versuchen, es diesmal besser zu machen als auf Haiti. Manche Hilfsversuche hatten dort nämlich eher geschadet. Mehr dazu von unserer Korrespondentin Jenny Barke.
6: Es dauerte nur 53 Sekunden und Haiti wurde sprichwörtlich dem Boden gleichgemacht. 2010 im Januar vor 16 Jahren, als ein Erdbeben der Stärke 7,0 unterschiedlichen Schätzungen zufolge zwischen 200 und 300.000 Todesopfer forderte. Die Krankenhäuser überfordert, die Infrastruktur bereits geschwächt, war der Karibikstaat auf internationale Hilfen angewiesen. Michael Kühn war damals für die Welthungerhilfe Regionalkoordinator und sieht heute einige Versäumnisse.
7: Dieses an den lokalen Strukturen vorbei agieren, das war ein Kardinalsfehler. Und damit hat sich sozusagen eine Parallelstruktur entwickelt, die staatliche Strukturen oder kommunale Strukturen weitgehend ersetzt hat, anstatt sie zu unterstützen.
6: Die Folgen der schlecht koordinierten Hilfe, der Wiederaufbau lief schleppend und trotz der Milliardenhilfen lebten Haitianer noch Jahre nach dem Erdbeben in provisorischen Unterkünften. Das Vertrauen in die internationale Gemeinschaft ging verloren. Seit Haiti hätte sich die internationale Hilfe nochmal stark professionalisiert, sagt Jonas Brenner von der Caritas. Die wichtigste Lehre aus Haiti für Venezuela, Hilfe zur Selbsthilfe.
8: Weil unsere lokalen Partner einfach vor Ort sind, die kulturellen Gegebenheiten, die politische Situation kennen, das Gebiet kennen, die Personen in den Gemeinden kennen. Deswegen ist sie auch sozusagen nachhaltiger, ja, weil es eben das Vertrauen auch in den Gemeinden gibt. Also wir kommen nicht schnell rein, raus, zack, sondern wir waren schon vorher da und wir bleiben auch nach der Katastrophe.
6: Das schaffe Vertrauen in der Gemeinde. Auch Michael Kühn von der Welthungerhilfe begreift die humanitäre Hilfe als Brücke, nicht als Ersatzstruktur. Im autoritären Venezuela mit einem fest eingefahrenen, repressiven System eine Gratwanderung.
7: Also aus humanitärer Sicht haben wir im Grunde eine Situation, wo wir einerseits staatliche Strukturen umgehen könnten mit der Gefahr, sie weiter zu schwächen. Andererseits, wenn wir zu unkritisch mit politischen Akteuren zusammenarbeiten, dann können humanitäre Prinzipien gefährdet werden. Also das sind sozusagen die beiden Dinge, die ausbalanciert werden müssen.
6: Seitdem die USA den Langzeitmachthaber Nicolás Maduro festgenommen haben, nehmen sie großen Einfluss auf Venezuela und die Übergangsregierung. Gerade wegen ihrer Rolle im Land sieht Phil Ganzen von der Crisis Group Washington besonders in der Pflicht. Die USA sollten die Gelder anheben. Venezuela ist ein großes Land, so groß wie Kalifornien. Und weil Trump nicht erlaubt, dass sie ihre Souveränität als Regierung behalten und vorgibt, das politische und wirtschaftliche Ziel des Landes voranzutreiben, denke ich, ist es ihre Verantwortung. Es ist quasi, als wäre dieses Erdbeben im eigenen Land passiert. Die Entwicklung Haitis zeigt, mehr Geld allein wird nicht reichen. Entscheidend ist, ob Venezuela mit internationaler Hilfe den Wiederaufbau schafft. So, dass die Menschen und die Strukturen nachhaltig gestärkt werden und die Grundlagen für eine echte Demokratie gelegt werden, die sich die meisten Venezolaner wünschen.
0: Jenny Barke über die internationale Unterstützung für die Erdbebenopfer in Venezuela und was die Helfer aus früheren Katastropheneinsätzen gelernt haben.
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0: Der Tiger, der Bär und auch die Tigerente aus Oh, wie schön ist Panama haben viele Kindheiten geprägt. 1978 erschien das bekannteste Buch von Janosch. Rund 300 Bücher hat der Künstler seither geschrieben und illustriert. Sie wurden in 30 Sprachen übersetzt, sogar ins Saterfriesische. Und in diesem Jahr ist der Künstler 95 Jahre alt geworden. Die Rostocker Kunsthalle zeigt zu diesem Anlass mehr als 200 Originalzeichnungen, Gemälde und Filme. Vanessa Kiolén hat sich das angesehen.
10: Es waren einmal ein kleiner Bär und ein kleiner Tiger.
11: Tiger, Bär und Tigerente brechen auf, um Panama, das Land ihrer Träume, zu finden und erleben unterwegs jede Menge Abenteuer. Diese Erzählung mit den liebevollen Zeichnungen begeistert über Generationen hinweg. Als Buch, Hörbuch oder Film. In der Rostocker Kunsthalle sind Tiger und Bär dann sogar persönlich vor Ort. Oder sind das etwa nur Menschen in Kostümen? Jedenfalls verteilen sie High Fives und werden bei der Eröffnung von kleinen und großen Janosch-Fans festgedrückt. Dass die mehr als 200 Janosch-Originale sehen können, verdanken sie dem Leiter der Rostocker Kunsthalle, Uwe Neumann.
12: Ich war in Tübingen im Neuen Kunstmuseum bei Herrn Feil und dort hat er mir sein Depot gezeigt und er hat den gesamten Vorlass gekauft von Janosch. Und das habe ich dann gesehen und war ganz begeistert, als ich die ersten Mal diese Arbeiten gesehen habe. Und dann habe ich gefragt, ob wir es haben dürfen. Und er sagt ja.
11: Der Tiger und der Bär, die Tigerente Vondratsch. Bekannte und weniger bekannte Figuren von Janosch erdacht. Die sind in der Ausstellung zu sehen. Zum Teil auf 1 Meter Höhe, kinderfreundlich angebracht, für die Kleinsten auch als Hörspiel zu hören oder als Zeichentrick zu sehen. Die 6-jährige Lieselotte und ihre 3-jährige Schwester Marlene gefällt am besten,
13: dass sie zusammen mit Hase und Igel auf dem Sofa sitzen und da sich zusammenkuscheln.
11: Der 8-jährige Valentin ist derweil schon in der Mitmachecke der Ausstellung und bemalt einen Beutel mit einer Tigerente darauf.
14: Wir haben im Hort Kopfhörer, da kann man verschiedene Chips reinlegen und wir haben einen von Tiger und Bär.
11: Tiger und Bär tanzen zu Tuba-Musik auf einer Wiese, kochen zusammen, besuchen den Zirkus oder spielen Fußball. Alles in bunten Aquarellfarben. Heile Welt. Das ist die eine Seite der Ausstellung. Doch Janosch, der bürgerlich Horst Eckert heißt, hat auch andere Motive auf Leinwand und Papier gebracht.
12: Er hat ja ganz viele verschiedene Facetten. Er ist ja wirklich auch ein Universaltalent. Er hat ja viele Bücher geschrieben, Bildgeschichten. Er hat später ja nochmal Vondratsch gemacht für die Zeit. Also ist schon ein sehr begabter Mann mit unglaublicher Fantasie.
11: Und einer bewegten Kindheit. Düster anmutende Ölgemälde hängen an einer Wand. Auf einem wohl Janosch Vater, einfach in Öl gemalt, schwarzer Hintergrund. Neben ihm steht die Mutter, nackt. An der Hand hält der Vater ein goldenes Kind ohne Gesicht.
12: Das ist schon eine starke Auseinandersetzung mit der eigenen Biografie. Und das kannte ich vorher nicht. Das andere kennen wir natürlich. Meinen Kindern vorgelesen, diese schönen Bildgeschichten, aber das hat mich sehr bewegt.
11: Janosch wurde am 11. März 1931 im damaligen oberschlesischen Hindenburg im heutigen Polen geboren. Die Kindheit des heute 95-Jährigen sei von Gewalt geprägt gewesen, wie der Künstler in früheren Interviews erzählt. Sein Vater sei Alkoholiker gewesen und auch seine Mutter habe getrunken. Von seinen Eltern habe es Schläge gegeben. An der Kunstakademie München studierte er, brach aber ab. Später soll er, aus Trotz, Tiger und Bär erfunden haben. Projektleiter Matthias Wedler-Schmidt hat die Ausstellung mit aufgebaut und hat ein Lieblingsstück.
9: Wir haben die Originalvorskizze zu Oh, wie schön ist Panama gleich zu Beginn der Ausstellung hängen. Und das ist wirklich so ein Highlight und ein Hingucker.
11: Außerdem zu sehen Janoschs Atelier auf Teneriffa. Als Nachbau, aber mit Originalbett inklusive Janosch Bettwäsche, in der der Künstler wirklich selbst geschlafen haben soll. Der Trubel in Deutschland war dem Künstler zu viel. Teneriffa, vielleicht sein Sehnsuchtsort, wie Panama für Tiger und Bär.
0: Bis Mitte September ist die Familienausstellung Janosch, mein Panama in der Rostocker Kunsthalle noch zu sehen.

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1: Um 11.30 Uhr mit Claudia Drews. Hamburgs erster Bürgermeister Tschentscher hat die Haushaltspolitik des Bundes kritisiert. Konkret bemängelte er die gestern beschlossene Reform der gesetzlichen Krankenversicherung. Aus Hamburg Christoph Tietz.
2: Überraschend deutlich setzt sich Hamburgs erster Bürgermeister von der Politik der Bundesregierung ab, an der seine SPD beteiligt ist. Als verfehlt bezeichnet der Sozialdemokrat Tschentscher die Steuer- und Finanzpolitik der schwarz-roten Koalition. Der Bund verteile, Zitat, Steuergeschenke aus der Gießkanne. Damit mache er sich aber an anderer Stelle handlungsunfähig. Bestes Beispiel laut Tschentscher, die Reform der Krankenversicherung von gestern. Weil hohe Milliardenbeträge an Subventionen an anderer Stelle verteilt würden, fehle der finanzielle Spielraum. So könnten versicherungsfremde Leistungen, wie etwa die Familienmitversicherung, nicht aus Steuereinnahmen bezahlt werden. Das werde stattdessen allein den Beitragszahlern aufgebürdet, kritisiert Tschentscher. Und Tschentscher bedauert, dass Hamburgs Antrag im Bundesrat, den Vermittlungsausschuss anzurufen, keine Mehrheit gefunden hat.
1: Heute ist Weltbevölkerungstag. Er soll auf Herausforderungen aufmerksam machen, die mit dem Bevölkerungswachstum verbunden sind. Etwa 8,2 Milliarden Menschen leben derzeit auf der Erde, so viele wie nie zuvor. Michael Stang aus der ARD-Wissenschaftsredaktion berichtet, worauf die Vereinten Nationen in diesem Jahr den Fokus legen.
3: Hinsichtlich des Bevölkerungswachstums lautet der Tenor: mehr Geld in Bildung, in Gesundheit und in Geschlechtergerechtigkeit. Können Frauen und Mädchen selbst bestimmen, wann und wie viele Kinder sie haben können, sinken die Bevölkerungszahlen. Aber davon ist die Welt weit entfernt. Umfragen der Vereinten Nationen zeigen, dass global betrachtet 44% der Frauen und Mädchen keine Kontrolle über Sex, Verhütung oder Gesundheitsversorgung haben.
1: Rund 2,5 Wochen nach den verheerenden Erdbeben in Venezuela ist die offizielle Zahl der Todesopfer auf mehr als 4.100 gestiegen. Außerdem gibt es nach Regierungsangaben fast 17.000 Verletzte. Noch mehr Menschen hätten bei der Katastrophe ihr Zuhause verloren. Experten zufolge ist es äußerst unwahrscheinlich, dass noch Überlebende geborgen werden. Hilfskräfte konzentrieren sich nun auf die Beseitigung der Trümmer und die Versorgung der Betroffenen. Zwei heftige Erdbeben hatten Venezuela am 24. Juni erschüttert. Die Berliner Polizei hat heute früh eine Geiselnahme in einem Supermarkt in Berlin-Marienfelde beendet. Der Mann hatte seit gestern am späten Abend eine Frau in seiner Gewalt. Aus Berlin, Helena Dähler.
4: Um 9.20 Uhr stürmten Spezialeinsatzkräfte den Supermarkt und konnten den Geiselnehmer mit einem Taser überwältigen und festnehmen. Sowohl Täter als auch Opfer seien leicht verletzt, so ein Polizeisprecher. Sie hätten in keiner Beziehung zueinander gestanden. 11 Stunden dauerte die Geiselnahme im Supermarkt. Vor Ort waren Einsatzkräfte der Polizei und der Berliner Feuerwehr. Die Straßen rund um den Supermarkt waren gesperrt. Eine Gefahr für Anwohnerinnen und Anwohner bestand laut Berliner Polizei nicht.
1: Die Bahnstrecke zwischen Hamburg und Hannover ist wieder frei. Nach 10 Wochen Sanierung rollen wieder Güterzüge. Auch der Nah- und Fernverkehr hat heute früh den Betrieb wieder aufgenommen. Es gelten allerdings noch Geschwindigkeitseinschränkungen. ICEs brauchen bis morgen Mittag etwa eine halbe Stunde länger als üblich. Danach liegt die Fahrzeit von Hamburg nach Hannover wieder bei 1 Stunde 20 Minuten. Das Wetter in Norddeutschland. Viel Sonne, in Mecklenburg-Vorpommern einzelne Schauer, Höchstwerte 22 bis 30 Grad. Morgen zur Nordsee hin gelegentlich Wolken oder Hochnebel, sonst sonnig und meist trocken bei 20 bis 31 Grad. Am Montag Sonne, Wolken, stellenweise Schauer, vereinzelt auch Gewitter, 21 bis 31 Grad. Das waren die Nachrichten.
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1: Es ist viel los, wir haben vorsortiert. Stau oder stockender Verkehr ab 7 Kilometer. A1 Fehmarn Richtung Lübeck zwischen Scharbeutz und Seretz 8 Kilometer stockender Verkehr. Die A1 Bremen-Osnabrück ist in Höhe Osnabrück-Nord bis Sonntagnacht in beiden Richtungen gesperrt. Und die A2 Hannover Richtung Berlin ist zwischen Allerengersleben und Alsleben wegen Bergungsarbeiten gesperrt. A7 Hamburg Richtung Flensburg zwischen Ufschlag und Schleswig-Schubi, 7 Kilometer Stau. Die A30 Bad Oeynhausen, Osnabrück ist zwischen Melle-Ost und West wegen Brückenarbeiten bis Montag früh in beiden Richtungen gesperrt. Dadurch gibt es auch dort Stau. Wir wünschen allen unterwegs eine gute Fahrt.

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1: Mit Patricia Gabor. Willst du mit mir gehen? Ja, nein, vielleicht. Die Fans der englischen Fußballnationalmannschaft sind auf Wolke 7. Ihr Team spielt heute Abend im WM-Viertelfinale gegen Norwegen. Die Anhänger der Three Lions sind ja lange Zeit nicht so richtig warm geworden mit ihrem Coach Thomas Tuchel. Mittlerweile flattern bei ihm aber die metaphorischen Liebesbriefe rein.
2: I love him more than my dad.
3: If he brings it home, I love him more than my father.
4: It turns out all you need to win is be a bit more German. So, danke schön, Thomas. Ich liebe dich.
1: Mehr Liebe für Tuchel als für den eigenen Vater, das ist meine Aussage. England ist in guter Form. Die Three Lions müssen sich nur was für Norwegens Superstar Erling Haaland einfallen lassen. Der hat in diesem Turnier schon 7 Treffer gemacht. Da könnten den Engländern Tore von Jude Bellingham helfen. Luise Kropf.
5: Nach dem Spiel hatte er Schweißperlen auf der Stirn, angestrengte Gesichtszüge. Müde sah er aus, der Jude Bellingham. Der Mann, der England gegen Mexiko im Alleingang ins Viertelfinale gewuchtet hatte.
6: To do something incisive, here's the cross and a diving header is on for England from Bellingham. 2-0! Bellingham's there to double England's lead.
5: Im Spiel gegen den Co-Gastgeber zeigte Bellingham eine Bossleistung. Bellingham, der Boss im Mittelfeld, der defensiv die Engländer in Unterzahl stabil gehalten hatte. Und Bellingham, der Boss, der mit seinem Doppelpack die Tür zum Viertelfinale kraftvoll aufgestoßen hatte. Für den jungen Engländer wurde zu Recht gesungen und zu Recht wurde er gelobt. Zum Beispiel von England-Legende Gary Neville bei Sky Sports News.
7: I think in this tournament, Jude Bellingham, if I didn't think he was world-class before the tournament, I think he's absolutely smashed through that ceiling.
5: Noch vor einigen Wochen war der Zungenschlag in England in Sachen Bellingham ein anderer. Die Daily Mail forderte, den 23-Jährigen nicht mit zur WM zu nehmen. Es galt als ergebnisoffen, ob er überhaupt in der Startelf der Engländer stehen würde. Zuletzt ist Bellingham zum wichtigsten Spieler von Trainer Thomas Tuchel geworden. Bellingham, der Mann, dem man Star-Allüren nachsagt, stellte nach dem Spiel gegen Mexiko und seiner wohl besten Leistung, die er je im England-Trikot gezeigt hatte, das Team in den Mittelpunkt.
8: Ich bin stolz, ein Teil dieser England-Mannschaft zu sein. Es geht darum, das jetzt zu genießen, weil solche Nächte gibt es nicht so oft.
5: Ein paar Tage hatte Bellingham nach seiner Boss-Leistung unter großer Anstrengung Zeit zum Erholen. Das ist eine gute Nachricht für England, denn diesen Bellingham werden die Engländer gegen Norwegen und einen gewissen Erling Haaland brauchen.
1: Der Anstoß ist um 23 Uhr. Wir übertragen die Partie hier bei BR24 in voller Länge. Und wenn Sie wach bleiben möchten, es wird eine lange Nacht, um 3 Uhr folgt das letzte Viertelfinale der WM mit Argentinien gegen die Schweiz. Spanien hat das alles schon hinter sich. Nach dem 2-1-Sieg gegen Belgien gestern gehören die Spanier jetzt zu den besten 4 und treffen am Dienstag im Halbfinale auf Frankreich. Wenn sich Hobbywanderer am Wochenende eine Route mit über 1000 Höhenmetern raussuchen, dann wissen sie, ja, könnte schon anstrengend werden. Wenn Tour de France-Fahrer so einen Anstieg auf dem Plan sehen, dann machen sie sich über die Höhenmeter weniger Sorgen. Heute steht die 8. Etappe an und sie gilt als flach. Es geht eben nur über 1150 Meter nach oben. Dafür ist die Etappe 180 Kilometer lang. Holger Gerska.
9: Ja, es gibt die 3. von insgesamt wahrscheinlich nur 5 Chancen für die Sprinter, aber es ist ganz anders als das, was es in Po und in Bordeaux zu erleben gab, denn der Kurs ist deutlich abwechslungsreicher. Es könnte die landschaftlich schönste Etappe dieser Rundfahrt werden durchs Périgord. Viele, viele Kurven, so ganz anders als die Fahrt nach Bordeaux. Und auch das Finale in Bergerac gestaltet sich anders. Es ging in Po und in Bordeaux mehr oder weniger geradeaus. Diesmal gibt es 92-Grad-Kurven auf den letzten 1200 Metern. Da werden andere Sprintertypen sicherlich eine Rolle spielen, die noch einmal antreten können aus dem Sprint heraus. Und das wird sicherlich sehr, sehr spannend werden. Vor 9 Jahren gab es eine identische Zielanfahrt. Da hat Marcel Kittel für einen deutschen Erfolg gesorgt. Max Kanter gehört nach Platz 2 und Platz 4 während dieser Tour definitiv zum Kreis der Favoriten. Und ihm fehlte nicht viel bislang, eine Etappe zu gewinnen. Vielleicht klappt das ja in Bergerac.
1: Die 8. Etappe heute bei der Tour de France. Wir sind dann in rund 2 Stunden hier im Sport bei BR24 live dabei. Mit aktuellen Informationen von BR24 und NDR Info. Im Studio Bianca Taube. Ja, Venedig hat es vorgemacht. Wenn viel los ist, dann müssen Tagestouristen bis zu 10 Euro zahlen, wenn sie den alten Kern der italienischen Weltkulturerbestadt besichtigen wollen. Solche Abgaben werden beim Besuch von Touristen-Hotspots immer häufiger. Ein Grund, man will damit den sogenannten Overtourism, also übermäßigen Tourismus, eindämmen. Was es mit dem Phänomen auf sich hat und ob bzw. wie er sinnvoll eingedämmt werden kann, das berichtet Heidi Radwilas.
10: Tourismus ist etwas, worüber sich die meisten Städte und Regionen freuen. Bringt er doch zusätzliches Geld, vermehrt den Wohlstand. Allerdings hat sich der Segen mancherorts spätestens nach Corona teils in einen Fluch verwandelt. Overtourism, zu Deutsch übermäßiger Tourismus, heißt das Phänomen, das Professor Thorsten Kirstges von der Jade-Hochschule in Wilhelmshaven so definiert.
11: Overtourismus heißt einfach, dass wir zeitweise eine Destination des zu viel Tourismus überlasten. Das passiert dann, wenn man mehr negative als positive Auswirkungen spürt.
10: Solche negativen Auswirkungen können beispielsweise sein: Das Leben wird auch für die Einheimischen teurer. Werden auch Privatwohnungen als Ferienunterkünfte vermietet, bekommen Einheimische schwerer eine Wohnung oder die Mieten werden sehr kostspielig. Außerdem, die Umwelt wird belastet, es gibt mehr Dreck und Müll und das soziale Klima leidet. Thorsten Kirstges.
11: Wir sprechen dann von der Überfremdung, dass die Einheimischen sich gar nicht mehr heimisch fühlen unter den ganzen Touristen.
10: Overtourism kommt unter anderem daher. Viele Menschen reisen mehr als früher. Und sie bekommen nicht nur durch die allgemeinen Medien wunderschöne Orte präsentiert, sondern immer häufiger auch durch die brandheißen Tipps von Social-Media-Influencern.
12: Wo einfach beliebte Orte, vielleicht auch durch einen Post von einem Instagrammer, plötzlich auf der touristischen Landkarte erscheinen. Und dann kann es sein, dass die ganzen, die den Instagrammern hinterherreisen, entweder die Natur zertrampeln oder kleine verschlafene Inseln plötzlich in Schottland oder wo Tausende von Gästen haben und die Infrastruktur das überhaupt nicht mehr bewältigen kann.
10: Sagt Professor Harald Zeiss, Direktor des Instituts für Tourismusforschung der Hochschule Harz. Hält der Touristenstrom an, sind Extrazahlungen für manche die Lösung. So müssen Tagestouristen zum Beispiel zum Besuch von Venedigs Altstadt seit vergangenem Jahr an belebten Tagen bis zu 10 Euro zahlen. Wer den Kölner Dom besichtigen will, muss seit einigen Tagen 12 Euro berappen. Dass das die Touristenströme deutlich abschwächt, bezweifeln viele Experten. Aber solche Gelder dienten dem Erhalt der Attraktionen. Und sie seien nicht neu. So zahlten Touristen vielerorts seit Jahrzehnten die sogenannten Kurtaxen, sagt Harald Zeiss.
12: Dass sich auch einzelne Gemeinden das nutzen, um zum Beispiel Gelder zu erwirtschaften, die vielleicht nicht zum Erhalt der Attraktion dienen, sondern letztendlich in die Kasse der Gemeinde geht, das ist auch absolut nachvollziehbar und legitim. Denn Tourismus ist ein Exportgut. Also es ist letztendlich eine Dienstleistung, für die man durchaus Geld erheben kann.
10: Mehr Geld in den Gemeinden nutze den Einheimischen und helfe so, sich mit den negativen Folgen des Tourismus zu arrangieren. Wenn Tourismus aus dem Ruder laufe, sei die Politik vor Ort gefragt, meint Harald Zeiss und nennt Amsterdam als positives Beispiel. Es fließe nicht nur mehr Geld in die Stadt durch höhere Übernachtungsgebühren, sondern Amsterdam erlaube weniger Kreuzfahrtschiffe, verbiete die Eröffnung weiterer Touri-Geschäfte, habe City Ranger, die auch das Verhalten von Touristen im Auge behalten sollen. Tourismusforscher Zeiss.
12: Und man sieht, wenn man dort durch die Straßen geht, auch Plakate, wo ganz normale Menschen abgebildet sind und darunter steht, ich lebe hier, bitte respektiere das. Also es gibt auch eine Kommunikationskampagne.
10: Auch mit solchen weicheren Maßnahmen könne man den Tourismus so steuern, dass er wieder erträglich werde.

0: Es ist 11:45. 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
1: Mit Anne-Madeleine Gallert. Geiselnahme in Berliner Supermarkt ist beendet. Nach einem stundenlangen Nervenkrieg hat die Polizei den Täter am Morgen überwältigt und die Geisel befreit. Zum Zustand der Frau heißt es, sie stehe unter Schock und werde von Rettungskräften behandelt. Der Täter hatte die Frau am Abend in seine Gewalt gebracht. Was er damit bezweckte, ist noch nicht bekannt. US-Präsident stimmt weiteren Iran-Gesprächen zu. Teheran habe ihn darum gebeten, so Trump in einer Botschaft. Das iranische Regime widersprach dieser Darstellung. Berichten zufolge formulieren die USA eine Vorbedingung für weitere Gespräche, und zwar ein Bekenntnis des Iran zu einer freien und sicheren Schifffahrt in der Straße von Hormus. Hunderttausende bringen sich vor Taifun in Sicherheit. In Ostchina und Taiwan haben etwa 1 Million Einwohner ihre Häuser verlassen, um dem herannahenden Sturm Bawi aus dem Weg zu gehen. Auf der Insel Taiwan wurden zudem viele Flug- und Fährverbindungen gestrichen. Der Taifun soll die Region morgen früh erreichen. Er kommt aus Richtung der Philippinen. Die Behörden dort melden bisher 17 Todesopfer aufgrund von Bawi. Bundessozialministerium vermutet hohe Dunkelziffer bei Missbrauch von Sozialleistungen. Eine Sprecherin sagte der Welt am Sonntag, im vergangenen Jahr sei in rund 110.000 Fällen Strafanzeige gestellt worden oder es habe sich der Verdacht bestätigt. Leistungsmissbrauch bleibe aber oft unentdeckt, weil Behörden nicht oder nicht ausreichend miteinander vernetzt seien. Branchenverbände wollen KI-Musik kennzeichnen. Von Spitzenorganisationen der Musikindustrie heißt es, man schlage zwei Kategorien vor. Die erste umfasst Musik, die überwiegend oder vollständig durch künstliche Intelligenz erzeugt wurde. Eine zweite Kennzeichnung soll für KI-unterstützte Musikaufnahmen verwendet werden. In dieser Kategorie müssen zumindest der Gesang und die wichtigsten Instrumente von Menschen aufgenommen worden sein. Das freiwillige Kennzeichnungssystem soll auch bei Streamingdiensten zum Einsatz kommen.
2: Kühlschränke, Fernseher, Spielzeug und auch Gefahrgut. All das landete Anfang 2019 am Strand von Borkum, nachdem ein Frachter im Sturm 270 Container verloren hatte. Was spektakulär aussah und die Nachrichten wochenlang beherrschte, war aber noch vergleichsweise harmlos zu dem, was drohen könnte, wenn ein Frachter mit gefährlicher Ladung auf der Nordsee havariert oder wenn Passagierschiffe mit Maschinenschaden auf See treiben würden. Damit aus Unglücken keine Katastrophen für die Umwelt oder Menschenleben werden, wacht vor Helgoland die Besatzung auf der Nordic. Der bullige Notschlepper gilt als der leistungsstärkste in der ganzen deutschen Bucht. Die Mannschaft hat schon mehrfach geholfen, maritime Desaster abzuwenden. Ulrike Ufer war an Bord und hat sich zeigen lassen, wie sich die Mannschaft für einen Ernstfall vorbereitet.
3: Ein kühler Nachmittag in Cuxhaven. Am Kai dümpelt die Nordic vor sich hin. Ein riesiger schwarzer Rumpf, darauf großflächig die Farben schwarz-rot-gold lackiert. Die Nationalfarben Deutschlands. Darüber ragen mehrstöckige weiße Aufbauten und jede Menge Antennen in den wolkenverhangenen Himmel. Die Schiffsmotoren brummen sich warm. Auf dem Achterdeck steht ein meterhoher gelber Kran, neben Rettungs- und Schlauchbooten in Neon-Orange. Gerade ist Crewwechsel. Nach 3 Wochen verlässt die bisherige Mannschaft das Schiff. An Land wartet das neue Team darauf, für die nächsten 21 Tage an Bord zu gehen. Aber vorher werden noch Ersatzteile und neue Verpflegung auf die Nordic gehievt. Inklusive mehrerer Kartons frischer Erdbeeren ganz oben auf der Ladung.
4: Ja, das ist unser Achtungszeichen, ne, wenn wir jetzt ablegen. Denn dass auch jeder Bescheid weiß, jeder Seeler, der da gerade vorbeifährt oder jedes Schiff, dass wir da ablegen und die dann so ein bisschen Ausguck geben oder Ausschau halten. Ne.
3: Gerade steigt das Wasser. Mit dem auflaufenden Wasser der Flut und einer frischen Brise sind jede Menge Segelboote in der Elbmündung unterwegs. Kapitän Marco Reinstädtler verfolgt auf der Brücke das Gewimmel fast 20 Meter unter ihm. Und natürlich die Manöver seines Crewmitglieds am Ruder. Mit mehr als 23.000 PS kann die Nordic fast 20 Knoten Fahrt machen, etwa 37 Stundenkilometer. Jetzt aber lässt der Kapitän das 80 Meter lange Schiff gemütlich fast 2 Stunden lang durch die Wellen zum Ankerplatz südöstlich von Helgoland steuern. Dort, mitten auf der Nordsee, soll für den Ernstfall geübt werden. Das Szenario: Ein Schiff mit Motorschaden ist in Seenot geraten. Die Nordic wird zum Abschleppen zu Hilfe gerufen. Auf dem Achterdeck der Nordic macht sich in Überlebensanzügen und Rettungswesten ein kleines Team klar, das mit einem Schlauchboot auf den vermeintlichen Havaristen übersetzt.
0: Die Nordic. Ja, wir würden jetzt anfangen und ja, laufen an.
3: Auf der Brücke herrscht jetzt absolute Ruhe. Alle Mann starren auf den angeblichen Havaristen und das Schlauchboot, das ihn ansteuert. Trotz aller Konzentration kann es kurze Missverständnisse zwischen Kapitän und dem Mann am Ruder geben, etwa über den anliegenden Kurs.
4: Wie ist nach Backbord, ne?
0: Ja, jetzt 243.
4: Nee, oh Mann, okay. Mach mal Steuerbord 10, bleib.
0: Ja, sehr gut. Das habe ich gerade schon gewonnen.
4: Ja, 343.
3: Binnen weniger Minuten hat das Team im Schlauchboot eine Seite der Neuwerk erreicht und klettert über eine Strickleiter an Bord. Mit einem speziellen Leinenschussgerät, das aussieht wie eine kleine Kanone, wird zunächst eine sehr dünne Leine hinüber zur Nordic katapultiert. Daran hängen immer dickere Seile, um schließlich die stabilste Schleppleine zu spannen. Kapitän Reinstädtler verfolgt jeden Schritt von der Brücke aus und auf einem großen Bildschirm am Kommandostand.
4: Ja, ab und zu gucke ich mal auf die Access auf das Radar. Da sieht man denn diese Schiffsvektoren. Und wenn die in die gleiche Richtung zeigen mit der gleichen Länge, dann verdriften wir ja gleichzeitig, also gleich schnell.
3: Die ECTIS ist ein elektronisches Kartensystem, das dem Kapitän genau anzeigt, welchen Kurs Nordic und Neuwerk gerade laufen und wie schnell. Sind alle Daten beider Schiffe identisch, ist das die Ideallinie.
4: Dann kann theoretisch auch nichts passieren.
0: Ihr seid fest.
4: Du kannst mal an Deck Bescheid sagen, wir nehmen Fahrt auf, ne?
0: Ja.
4: So, die Dynema-Schleppleine ist draußen.
0: Machen wir die ganze Fahrt voraus.
4: Jawohl, ein Knoten euch gerade. Jetzt beginnt dieses eigentliche Schleppen.
3: Die Teams auf dem Schlauchboot und auf der Brücke haben offenkundig alles optimal vorbereitet und verfolgen jetzt in Ruhe, wie die Neuwerk der Nordic direkt in deren Kielwasser durch die Wellen folgt.
4: Genau, und dieses Notschleppen, was wir machen, dieses kontrollierte Driften, ist wie, also gegen den Wind so langsam so abwettern, ne? So langsam gegen anfahren und einfach nur halten, bis der Sturm vorbei ist. Und dann würden wir ihn zur, meinetwegen zur Außenelbe-Rede bringen und da müssten dann konventionelle Schlepper übernehmen.
0: Ja, danke.
3: Die Nordic hält den Havaristen also so lange mit seinem Bug im Wind, bis das Wetter sich beruhigt. Dann bringt der Notschlepper das andere Schiff zu einem geschützten Ankerplatz vor der Küste, wo es kleinere Schlepper abholen können. Kapitän Reinstädtler zeigt sich mit dem Verlauf der Übung voll zufrieden.
4: Ja, ist nichts passiert, keiner hat sich verletzt, ging alles sauber rüber und so soll es sein.
3: Nach dem erfolgreichen Ende der mehrstündigen Übung setzt das Team im Schlauchboot wieder zur Nordic über, pellt sich aus seinen orangefarbenen Überlebensanzügen und klopft sich gegenseitig zufrieden auf die Schultern. Aber auch der routinierteste Seefahrer wie Kapitän Reinstädtler hatte schon seine Schreckmomente auf der Nordic. So etwa beim Einsatz für den Frachter Vienna, der 2022 ebenfalls manövrierunfähig nördlich der Insel Langeoog trieb.
4: Ich glaube, das war der erste richtig große Einsatz in Vienna, weil da war wirklich richtig schlecht Wetter gewesen. Das hat da wirklich geschaukelt, Windstärke 10. Und unser Schiff hier hat auch 48 Grad Schlagseite gemacht und da kam Wasser über. Man denkt da, man säuft immer halb ab, aber das Schiff ist ja dafür gebaut. Also da passiert dann auch nichts. Und ja, das war dann so der Moment, wo ich sagte, oh Gott, oh Gott.
3: Grundsätzlich entscheidet immer das Havariekommando in Cuxhaven, wo der Notschlepper eingesetzt wird. Es untersteht dem Bund und den deutschen Küstenländern und soll sicherstellen, dass durch ein gemeinsames Management von Unfällen auf See Schäden möglichst gering bleiben oder gar nicht erst entstehen. Das kostet die Auftraggeber viel Geld, angeblich mehrere 10.000 Euro Charter am Tag. Details sind laut Kapitän Reinstädtler aber schwer zu beziffern.
4: So ein Schiff hat ja auch, sag ich mal, Betriebskosten. Wie die genau jetzt sind am Tag, weiß ich nicht. Aber das hat eine Versicherung, die ist sehr, sehr teuer. Und Spritkosten, na gut, ich sag mal, im normalen Regelbetrieb sind wir vor Anker, da wäre um die Tonne, verbrauchen wir da ungefähr. Und ja, aktuelle Lage natürlich, kann das schon mal bis zu 1.200 Dollar kosten. Und sonst sind die Personalkosten natürlich noch immens, aber braucht man ja auch.
3: Diese Summen sind aber nichts verglichen mit den Schäden, die Notschlepper verhindern können. So nehmen etwa die Windparks in der Nordsee immer mehr Raum ein. Ein manövrierunfähiger Frachter könnte da eine Schneise der Verwüstung hinterlassen. Eine Aufgabe hat die Nordic jedoch ganz klar nicht: Schiffe der sogenannten Schattenflotte im Blick zu behalten. Das ist Sache der Bundesbehörden, auch wenn die Besatzung Verdächtiges natürlich an die zuständigen Stellen meldet. Derzeit sind 6 Auszubildende zum Schiffsmechaniker mit an Bord. Eine von ihnen ist Amelie Schlehvogt. Sie schlendert über das Achterdeck und wartet auf ihre nächste Übung in der kleinen Lehrlingswerkstatt. Hier lernt sie, Reparaturen an Schiff und Maschine mit dem zu meistern, was sich ebenso an Bord findet. Ihre brünetten Haare sind stilecht rechts mit grünem und links mit rotem Gummi gesichert, den Farben für Steuerbord und Backbord. Und auch ansonsten ist sie vorschriftsmäßig ausgestattet.
5: Das sind einmal Sicherheitsschuhe mit Stahlkappe und allgemein, dass wir sicher arbeiten können an Bord, wenn uns was auf die Füße fällt oder wenn es rutschig ist. Und ein Overall, der uns allgemein vor vielen Sachen schützt bei der Arbeit, zum Beispiel jetzt mit dem Winkelschleifer, wenn da Funken fliegen, dass wir uns einfach nicht verletzen.
3: Die 21-Jährige fühlt sich offenkundig wohl unter den 5 anderen männlichen Auszubildenden.
5: Oh, ich finde, da gewöhnt man sich sehr schnell dran. Also die meisten sind wirklich sehr umgänglich und sehr nett. Und wenn nicht, dann muss man einfach mal klar kommunizieren und dann hat man die auch schnell im Griff. Das ist aber sehr selten. Die meisten sind wirklich sehr nett und unterstützen viel.
3: Die Schleppübung hat die Mannschaft voll gefordert. Jetzt aber neigt sich der Tag dem Ende zu. Auf Helgoland blinkt der Leuchtturm in den blau schattierten Abendhimmel. Zeit für einen Blick tief in das Innere der Nordic. Offiziell ist ja der Kapitän der wichtigste Mann an Bord. Aber inoffiziell entscheidet über die Stimmung insbesondere das Essen und darüber Schiffskoch Sven Knauerhase. Zur Belohnung gibt es für die Mannschaft unter anderem Ei nach Wunsch. Ob als Rühr- oder Spiegelei, Omelett, mit oder ohne Zwiebeln und Speck, da bleibt kein Rest auf dem Teller übrig. Smutje Knauerhase regiert unangefochten im Reich der blitzblanken Edelstahlkombüse.
6: Also wir machen hier, bis auf die Teller, machen wir hier alles selbst. Also Brötchen wird alles selbst gemacht, Kuchen wird selbst gebacken, alles.
3: Nach der Übung auf See ist die Neuwerk längst wieder sicher in ihrem Heimathafen Cuxhaven. Auf der Nordic wird das knallorange Schlauchboot erneut zu Wasser gelassen. Jetzt, um die dick in Neopren verpackte und natürlich mit einer Weste gesicherte Reporterin von der Nordic binnen 10 Minuten zum Anleger Südhafen auf Helgoland überzusetzen. Und nur wenige Tage nach dem Besuch auf dem Notschlepper zeigt sich, wie lebenswichtig dessen ständige Bereitschaft ist. Ein Passagierschiff treibt mit fast 70 Menschen an Bord, manövrierunfähig vor Helgoland. Zum Abschleppen in den Hafen musste bei meterhohem Seegang die Nordic mit ran. Der Erfolg: niemand ernsthaft verletzt, keine größeren Schäden. Dank auch des erneuten professionellen Einsatzes der Nordic.
2: Die Nordic vor Helgoland. Das war eine Deutschlandreportage von Ulrike Ufer.

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1: Um 12 Uhr mit Felix Sprung. Das gestern verabschiedete Gesundheitssparpaket der schwarz-roten Koalition stößt weiter auf Kritik. Der Präsident des Deutschen Landkreistags Brötel sagte der Funke Mediengruppe, der Bundesrat habe wieder einmal nicht den Mut aufgebracht, die Interessen der Länder und Kommunen zu wahren. Aus der NDR-Nachrichtenredaktion Britta Geldschläger.
2: Brötel kritisierte, den Krankenhäusern drohten durch die Beschlüsse zusätzliche Belastungen. Landkreise und Städte müssten aber schon heute Milliarden aufbringen, um Kliniken vor der Insolvenz zu bewahren. Auch im Rettungsdienst werde eine pauschale Begrenzung der Vergütung die flächendeckende Versorgung verschlechtern. Mecklenburg-Vorpommern, Bremen, Schleswig-Holstein und Niedersachsen äußerten ähnliche Bedenken. Hamburgs erster Bürgermeister Tschentscher bezeichnete die Krankenkassenreform als Fehlleistung. Seiner Ansicht nach hätten versicherungsfremde Leistungen stärker durch Steuern finanziert werden müssen und nicht von den Beitragszahlern.
1: Die USA fordern vom Iran offenbar ein Bekenntnis zu einer freien und sicheren Schifffahrt in der Straße von Hormus. Bis heute solle die iranische Führung öffentlich versichern, dass die Meerenge offen sei und der Iran von Angriffen auf Handelsschiffe absieht, schreiben US-Medien unter Berufung auf Regierungsbeamte. Welche Konsequenzen drohen, wenn Teheran der Forderung nicht nachkommt, ist unklar. Der US-IT-Konzern Apple hat eine Klage gegen den ChatGPT-Hersteller OpenAI eingereicht. Das Unternehmen wirft dem Konkurrenten vor, Firmengeheimnisse gestohlen zu haben. Es geht um zwei ehemalige Apple-Mitarbeiter, die inzwischen für OpenAI tätig sind. Beide haben nach Apple-Angaben an hochsensiblen Stellen gearbeitet, bevor sie zum Konkurrenten gewechselt sind. Sie sollen vertrauliche Daten über Designs, Herstellungsprozesse und Lieferketten mitgenommen haben. OpenAI entwickelt derzeit ein Gerät, das möglicherweise eine Konkurrenz zum iPhone werden könnte. Die Polizei hat die Geiselnahme in einem Supermarkt im Süden Berlins beendet. Die Geisel wurde befreit und der Täter überwältigt. Er hatte die Frau seit dem späten Abend festgehalten. Die Hintergründe der Tat sind noch unklar. Am Mittag hat sich der Sprecher der Berliner Polizei Florian Naht zu Einzelheiten des Zugriffs geäußert.
3: Unsere Spezialeinsatzkräfte haben hier den Täter überwältigen können, haben die festgehaltene Frau hier in dem Supermarkt befreien können. Sie wird zur Stunde von Rettungskräften der Berliner Feuerwehr nochmal untersucht und alles Weitere ist jetzt natürlich der Gang der Ermittlung. Wir sind erstmal froh, dass hier hochprofessionell gearbeitet wurde, die ganze Nacht hindurch bis jetzt in den Vormittag und wir sowohl die festgehaltene Frau hier unversehrt befreien konnten, so wie es momentan aussieht, und den Täter auch überwältigen konnten. Es gab keinen Schusswaffengebrauch. Es ist hier das Distanz-Elektroimpulsgerät, also der Taser, eingesetzt worden gegen den Tatverdächtigen, der ebenfalls festgenommen worden ist.
1: Der Sprecher der Berliner Polizei Florian Naht. Am Rande der Fußballweltmeisterschaft hat sich Jürgen Klopp erstmals mit Vertretern des Deutschen Fußballbundes getroffen. Nach übereinstimmenden Medienberichten fand das Treffen in einem Hotel beim New Yorker Flughafen statt. Thema: eine mögliche Verpflichtung Klopps als Bundestrainer. Aus dem ARD-WM-Team Hendrik Lückhoff.
4: Die DFB-Spitze um Präsident Bernd Neuendorf sowie Vize- und Bundesliga-Präsident Hans-Joachim Watzke war gestern in die USA geflogen, um sich dort mit Jürgen Klopp zu treffen. Das Gespräch soll gut 4 Stunden gedauert haben. Über konkrete Inhalte ist nichts bekannt. Klopp ist aktuell als Fernsehexperte bei der WM in den USA. Deswegen fand das Treffen dort statt. Unterdessen hat Spanien das Halbfinale der WM erreicht durch einen 2:1-Sieg gegen Belgien. Der eingewechselte Mikel Merino erzielte den Siegtreffer kurz vor Schluss. Im Halbfinale wartet Frankreich.
1: Das waren die Nachrichten. Das Wetter in Norddeutschland: viel Sonne und meist trocken. In Mecklenburg-Vorpommern einzelne Schauer. Höchstwerte 22 bis 30 Grad. Es ist 12.04 Uhr.
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1: Stau oder stockender Verkehr ab 7 Kilometern Länge. Wir haben 5 Meldungen. A1 Fehmarn Richtung Lübeck zwischen Scharbeutz und Seretz 8 Kilometer. Die A1 Bremen-Osnabrück ist in Höhe Osnabrück-Nord in beiden Richtungen gesperrt bis Sonntagnacht wegen Brückenarbeiten. Aktuell Richtung Süden 8 Kilometer Stau ab Neunkirchen-Vörden und Richtung Norden ab Osnabrück-Hafen. Umleitungen sind eingerichtet. Die A2 Hannover Richtung Berlin ist zwischen Allerringersleben und Eilsleben wegen Bergungsarbeiten gesperrt, dadurch Stau ab Helmstedt-Zentrum. A7 Hamburg Richtung Flensburg zwischen Aufschlag und Schleswig-Schubi 8 Kilometer. Und die A30 Bad Oeynhausen-Osnabrück ist zwischen Melle-Ost und West wegen Brückenarbeiten bis Montag früh in beiden Richtungen gesperrt, dadurch Stau. Allen unterwegs gute Fahrt.
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5: Mit Martin Raspe. Julian Nagelsmann, der ist ja als Bundestrainer erst einmal Geschichte, so viel ist klar. Der Wunschkandidat des Deutschen Fußballbundes für seine Nachfolge, das ist Jürgen Klopp. Auch das ist inzwischen hinlänglich bekannt. Aber macht's Klopp auch wirklich? Und wenn ja, zu welchen Konditionen? Das zu klären ist jetzt die Aufgabe der DFB-Spitze. Und in New York hat es jetzt ein erstes Sondierungsgespräch gegeben, Hendrik Lückhoff.
4: Also das Ganze soll laut Bild in einem Hotel am New Yorker Flughafen stattgefunden haben. Nicht überraschend, denn gestern war ja die DFB-Spitze in die US-Metropole geflogen, um sich eben mit Klopp zu treffen. Der ist ja aktuell da noch als Fernsehexperte bei der WM im Einsatz und deswegen gab es eben das Gespräch in den USA. Neben Klopp und seinem Berater sollen DFB-Präsident Bernd Neuendorf und DFB-Vize und Bundesliga-Präsident Hans-Joachim Watzke dabei gewesen sein. Und offenbar hat das Treffen gut 4 Stunden gedauert. Was genau beredet wurde, das ist nicht bekannt, aber es dürfte um Geld gegangen sein, na klar, um die Laufzeit eines möglichen Vertrages und um die Vorstellungen beider Seiten, also was Klopp für Ideen hat und was sich der DFB so wünscht. Und natürlich muss man auch klären, wie der Wechsel von Klopps aktuellem Arbeitgeber, dem Red Bull-Konzern, zum DFB ablaufen könnte.
5: Sportlich geht's bei der WM heute Abend und in der kommenden Nacht unserer Zeit weiter mit den beiden noch ausstehenden Viertelfinalspielen. Erst um 3 Uhr unserer Zeit spielen Argentinien und die Schweiz gegeneinander. Ab 23 Uhr wollen die Norweger gegen England die nächste WM-Überraschung holen. Stefanie Batschig.
6: Es ist das Duell der Stürmerstars. Norwegens Erling Haaland trifft auf Englands Harry Kane. Der eine hat bei dieser Fußball-Weltmeisterschaft 7, der andere 6-mal getroffen. Und beide haben eine starke Mannschaft hinter sich, die während des Turniers nochmal als Team gewachsen ist. Für den Trainer der Skandinavier, Ståle Solbakken, haben die Three Lions allerdings mehr Druck vor diesem Duell. Sie sind einer der Titelfavoriten. Norwegen dagegen ist der heißeste Geheimtipp bei diesem Turnier. Solbakken hat bei der ersten WM-Teilnahme seit 28 Jahren mit seinen Jungs Historisches erreicht, nämlich erstmals das Viertelfinale. Was die Norweger so gut macht, das Miteinander, die Überzeugung und das Plus einer eingespielten Truppe. Mit dieser Mischung haben sie im Achtelfinale Brasilien besiegt. Auf der anderen Seite kann der deutsche Coach, der Engländer Thomas Tuchel, wohl doch mit einem seiner wichtigsten Spieler planen. Mittelfeldkämpfer und Standardspezialist Declan Rice scheint nach einer Magen-Darm-Erkrankung rechtzeitig fit zu werden.
5: Norwegen gegen England. Ab 23 Uhr gibt's das Spiel auch live und in voller Länge hier im Programm. Noch bevor heute Nachmittag das Frauenfinale beim Tennisturnier in Wimbledon beginnt, steht schon fest, die Siegerin kommt aus Tschechien. Karolina Muchova und Linda Noskova kämpfen da heute Nachmittag um den Sieg und für beide wäre es der erste Grand-Slam-Titel ihrer Karriere. Seinen zweiten Grand-Slam-Sieg und das innerhalb von nur wenigen Wochen peilt Alexander Zverev an. Nach seinem Sieg in Paris bei den French Open steht Zverev auch im Wimbledon-Finale morgen gegen den Weltranglisten-Ersten Jannik Sinner.
7: Seit fast 2 Wochen ist Alexander Zverev offline. Sein Handy ist aus. Nichts kommt an, nichts geht raus. Und trotzdem hat Bundeskanzler Friedrich Merz einen Weg gefunden, den Wimbledon-Finalisten zu erreichen.
8: Der hat meinen Manager angerufen. Ich habe mit ihm kurz gesprochen und er hat gesagt, er kommt mit seiner Frau. Wenn jetzt irgendwie kurzfristig was passiert in Europa, dann wahrscheinlich nicht, aber...
7: Der Bundeskanzler konnte Zverev also sprechen und will beim Finale am Center Court von Wimbledon dabei sein. Und dass die Atmosphäre dort ganz besonders ist, hat Zverev schon beim Einlaufen im Halbfinale gegen Arthur Ferry gemerkt. Das britische Publikum wurde aber irgendwann immer leiser. Zverev einfach zu stark für den britischen Außenseiter. Das Match hat nur etwas mehr als 2 Stunden gedauert.
9: In diesem Moment ist es passiert. Alexander Zverev hat es geschafft und sein erstes Finale in Wimbledon erreicht.
7: Zverevs Jubel nach dem verwandelten Matchball fiel erstaunlicherweise ziemlich verhalten aus.
8: Also ich bin im Finale, ich habe das Turnier noch nicht gewonnen. Deswegen bin ich natürlich sehr glücklich, im Finale zu sein, aber das Turnier geht weiter. Und am Sonntag ist das größte Match.
7: Und damit er für morgen topfit ist, wird er wieder versuchen, 10 Stunden Schlaf pro Nacht zu kriegen. Und auch am Tag vor dem Finale soll alles weiter genau nach Plan laufen.
8: Um 3 Mittagessen oder um 3.30 Uhr Mittagessen und dann irgendwie 8:30 Abendessen. Also das ist jetzt für mich so der normale Tag. Ich werde aufschlafen, ich in Ruhe wahrscheinlich von 1 am Nachmittag trainieren und meine Sachen vernünftig machen.
7: Das Handy bleibt natürlich auch aus. Sollte Zverev im Finale tatsächlich gegen Jannik Sinner gewinnen, kann der Bundeskanzler ja auch persönlich gratulieren.
5: Ina Kass zur Vorbereitung von Alexander Zverev auf das Wimbledon-Finale morgen.
10: Mit aktuellen Informationen von BR24 und NDR Info im Studio Bianca Taube. Handlungsfähigkeit, das wollte die Regierung unbedingt noch vor Beginn der Sommerpause in Berlin demonstrieren. Mit dem Beschluss des Bundestags und Bundesrats zur Krankenkassenreform gestern hat das erst einmal auch geklappt. Heute aber warnen führende Politiker von Union und SPD, die Koalition dürfe diesen Erfolg jetzt nicht mit Sommerloch-Streitereien zerreden. Markus Sambale fasst die Berliner Wünsche zusammen.
11: Steffen Bilger, der in der Unionsfraktion die Alltagsgeschäfte managt, findet, die sitzungsfreie Zeit sollte dazu dienen, den Kopf frei zu bekommen, Kraft zu tanken und mit frischer Energie an die anstehenden Aufgaben heranzugehen. Konkret nennt der CDU-Politiker die geplanten Änderungen bei Pflege und Steuern und den Haushalt fürs kommende Jahr. Bis dahin sollte aus seiner Sicht gelten, lieber durchschnaufen statt draufhauen. Ähnlich äußert sich Dirk Wiese vom Koalitionspartner SPD. Sommerloch-Debatten überlassen wir gerne der Opposition, sagt der parlamentarische Geschäftsführer der Sozialdemokraten. Wiese verweist auf das Spargesetz für die Krankenkassen, das Gebäudemodernisierungsgesetz und den jüngsten Koalitionsausschuss. Die Koalition habe damit zentrale Weichenstellungen vorgenommen. Der SPD-Politiker ruft dazu auf, den Schwung über die sitzungsfreie Zeit mitzunehmen, um geeinte Vorhaben mit Hochdruck vorzubereiten.
10: Also eher der Blick nach vorne. Aber neben all dem, was beschlossen wurde, welche Gesetzentwürfe sind denn eigentlich liegen geblieben? Wo will und muss Schwarz-Rot noch liefern? Aus Berlin, Isabel Karas.
12: Sommerpause heißt im Politikbetrieb auch Zeit für ein Zwischenzeugnis. Im Berliner Regierungsviertel fällt das so aus.
13: Also aktuell wäre ich, glaube ich, so bei einer soliden 2.
14: Ja, ich würde auch eine 2 geben.
15: 4.
16: 3,5.
17: 6.
18: 6.
19: Die 5.
20: 4.
21: 4.
12: Durchschnittsnote 4. Versetzungsgefährdet ist die schwarz-rote Regierungskoalition damit zwar nicht,

0: nächsten Jahr, das für unser Land einen wirklichen Aufbruch bedeutet.
1: Damit verweist Merz auf das Reformpaket, das die Koalition erst letzte Woche vorgestellt hat. Geplant sind unter anderem weniger Bürokratie, Steuerentlastungen und Reformen bei Rente und Arbeitsmarkt. Einige Hausaufgaben hat die Koalition also erledigt. Andere nimmt sie mit in die zweite Jahreshälfte. Zum Beispiel die Wirtschaft in Schwung zu bringen. Der Kanzler sieht bereits positive Zeichen, aber
0: das ist noch nicht der Durchbruch. Und wir wissen, es gibt einige Branchen, die sind in einer schweren Krise. Und deshalb ist eines klar, und ich bleibe dabei, wir dürfen nicht nachlassen, wir müssen weiter hart arbeiten, wir müssen noch besser werden.
1: Und nicht nur was das Arbeitsverhalten angeht, steht einiges drin im Halbjahreszeugnis. Auch beim Sozialverhalten hat die Koalition den einen oder anderen Eintrag ins Klassenbuch gesammelt. Ein Beispiel.
2: Und übrigens, das ist auch nicht schlimm, wenn man mal angebrüllt wird.
3: Ich will auch noch mal klarstellen, ich brülle niemanden an.
1: Zoff zwischen Vizekanzler und SPD-Chef Lars Klingbeil und CDU-Chef Friedrich Merz, quasi den beiden Klassensprechern. Ausgangspunkt, das Koalitionstreffen in der Villa Borsig, für das wahrscheinlich sogar die Koalition selbst sich einen Tadel geben würde. Es folgten die Entlastungsprämienpleite und schlechte Umfragewerte. Diese Wochen im Frühjahr gehörten zu den schwierigsten für Schwarz-Rot. Franziska Brandner von den Grünen hat das so zusammengefasst.
4: Man hat so das Gefühl, die stehen vor dem Abgrund und streiten darüber, wer daran schuld ist, dass man kurz vor dem Abgrund steht.
1: Seitdem ist deutlich mehr Ruhe reingekommen. Viele der angekündigten Vorhaben müssen allerdings erst noch durch das Gesetzgebungsverfahren. Schwarz-Rot hat gearbeitet. Ergebnisse scheinen für viele Menschen aber noch nicht spürbar zu sein.
5: Gleich ist es 12:15.
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7: Mit Achim Gutzeit aus dem NDR Infostudio in Hamburg. Guten Tag. Hamburgs erster Bürgermeister Peter Tschentscher attackiert die Haushaltspolitik des Bundes und damit die seines Parteifreundes Lars Klingbeil im Bundesfinanzministerium. Fest macht er die Kritik an der gestern beschlossenen Reform der gesetzlichen Krankenversicherung. Christoph Tietz berichtet.
8: Überraschend deutlich setzt sich Hamburgs erster Bürgermeister von der Politik der Bundesregierung ab, an der seine SPD beteiligt ist. Als verfehlt bezeichnet der Sozialdemokrat Tschentscher die Steuer- und Finanzpolitik der schwarz-roten Koalition. Der Bund verteile, Zitat, Steuergeschenke aus der Gießkanne. Damit mache er sich aber an anderer Stelle handlungsunfähig. Bestes Beispiel laut Tschentscher, die Reform der Krankenversicherung von gestern. Weil hohe Milliardenbeträge an Subventionen an anderer Stelle verteilt würden, fehle der finanzielle Spielraum. So könnten versicherungsfremde Leistungen, wie etwa die Familienmitversicherung, nicht aus Steuereinnahmen bezahlt werden. Das werde stattdessen allein den Beitragszahlern aufgebürdet, kritisiert Tschentscher. Und Tschentscher bedauert, dass Hamburgs Antrag im Bundesrat, den Vermittlungsausschuss anzurufen, keine Mehrheit gefunden hat.
7: Die Krise bei Volkswagen steht symptomatisch für die Krise der Industrie in Deutschland. Gestern hat VW erneut rückläufige Absätze gemeldet. Der Aufsichtsrat des Konzerns hat deshalb vorgestern über Sparpläne diskutiert. Unter anderem geht es um Werksschließungen. Die Gewerkschaften laufen dagegen Sturm. Ich habe am Mittag mit Franka Helmerichs von der IG Metall Emden gesprochen. Meine Frage an Sie, das Werk in Emden wurde schon auf Kurs gebracht nach den Sparzwängen 2024. Wie denn die Stimmung gerade in der Belegschaft? Ist.
9: Wir sind in Emden ja schon seit einiger Zeit dabei, dass wir gerade auch versuchen, die Belegschaft auch zu motivieren. Wir haben uns stark dafür ausgesprochen, die E-Mobilität in Emden zu fertigen. Dann haben wir uns auf den Weg gemacht. 2024 kam dann ja der große Angriff. Da haben wir dementsprechend festgelegt, dass wir Zielmarken in Emden erreichen. An diesen Zielmarken haben wir mit der Belegschaft gemeinsam gearbeitet und dementsprechend sind die Erwartungen jetzt natürlich groß, dass der Vorstand jetzt liefert. Auf der anderen Seite sind die Ängste riesengroß durch das, was jetzt gerade in der Presse lanciert wird.
7: Was hören Sie denn konkret von den Kolleginnen und Kollegen, was Sorgen betrifft?
9: Ja, in Emden ist Volkswagen der größte Arbeitgeber. Dementsprechend, wenn es dazu kommen würde, was zurzeit in der Presse zu lesen ist, wäre das für die Region eine Riesenkatastrophe. Und dementsprechend ist es Wut auf den Vorstand, dass sie die Regelungen, die wir eingegangen sind in 2024, jetzt wieder in Frage stellen.

0: stellen und auf der anderen Seite natürlich auch, wie gesagt, Riesenängste, weil da ganze Familien dranhängen.
1: Als Lösungsansätze gelten Werkschließungen oder auch die Vier-Tage-Woche, bei VW ja durchaus ein bekanntes Modell. Sehen Sie das als Ansatz, damit VW wieder auf Kurs kommt?
0: Damit VW auf Kurs kommt, haben wir auch da im Zukunftstarifvertrag in 2024 Themen festgeschrieben. Und im Augenblick ist nur daran gearbeitet worden, was die Belegschaft bringen muss. Zum Beispiel, dass wir in Emden die Fertigungskosten reduzieren. Das haben wir gebracht. Dass aber der Vorstand, was ihm reingeschrieben worden ist, in den Zukunftstarifvertrag auch umsetzt, das ist im Augenblick noch nicht erfolgt. Und da können wir gerne weiter dran arbeiten. Zum Beispiel, was die Konzernleitung neu aufstellen muss. Welche Produkte jetzt technologisch weiterentwickelt werden müssen. Da gibt es unterschiedlichste Themen, aber da gibt es eben auch Sachen, die jetzt noch geliefert werden müssen vom Vorstand.
1: Stichwort die Fertigungskosten senken. Können Sie mir konkret sagen, wie sowas aussieht?
0: Da wird dran gearbeitet, wie sind die einzelnen Taktzeiten an der Linie. Das wird optimiert, da werden dann Fertigungsabläufe nochmal kontrolliert und es ergibt dann am Ende des Tages einen geringeren Kostensatz, der dann dazu führt. Was natürlich für die Kolleginnen und Kollegen bedeutet, in Emden ist das zurzeit ein 58-Sekunden-Takt, in dem gearbeitet wird.
1: Wie schätzen Sie die Situation im Aufsichtsrat ein? Könnten Sie sich vorstellen, dass das Land Niedersachsen da Hand in Hand mit der Arbeitnehmervertretung Werkschließungen bei VW verhindert?
0: Das ist das, was ich auch vom Land Niedersachsen an der Stelle erwarte. Als das Volkswagenwerk gegründet wurde, gab es ja Gründe, warum wir so stark auf der Arbeitnehmerseite sind und warum auch das Land beteiligt ist. Und dann sehe ich da eine große Verantwortung beim Land, auch mit der Arbeitnehmerseite zusammen zu entscheiden, weil wir die industriellen Arbeitsplätze, die wir in Niedersachsen haben, die müssen wir unbedingt halten, weil wir sonst einer Riesenkatastrophe entgegenlaufen.
1: Bislang hält sich ja der Konzernvorstand, wie Sie schon gesagt haben, mit öffentlichen Äußerungen sehr stark zurück. Wie wird bei Ihnen die Kommunikation der Wolfsburger denn wahrgenommen?
0: Gerade, dass Unterlagen an die Presse durchgegeben werden, eins zu eins, das bewirkt, dass bei den Kolleginnen und Kollegen die Ängste geschürt werden, die Verunsicherung riesengroß ist. Und es ist eine Vorgehensweise, die ist überhaupt nicht tolerierbar. Und das ist auch die größte Kritik, die wir hier äußern.
1: VW gilt ja als guter Arbeitgeber, wird in der Öffentlichkeit als sehr sozialverträglich wahrgenommen. War der Konzern samt Belegschaft möglicherweise etwas verwöhnt in den vergangenen Jahren?
0: Das kann man an der Stelle so nicht sagen. Von verwöhnt kann man da nicht sprechen, sondern man kann von einer Wertschöpfung sprechen, die hier sehr guten Erfolg am Ende des Tages hatte, wo hohe Dividenden ausgeschüttet worden sind und wo wir auch immer dafür gesorgt haben, dass auch die Kolleginnen und Kollegen, die Beschäftigten, die das erwirtschaften, auch beteiligt werden. Dass dann die Dividenden in der Höhe ausgeschüttet worden sind, das ist an anderer Stelle auch nochmal entschieden worden. Und da hätte man vielleicht auch ein bisschen mehr schauen müssen, was muss eigentlich an welcher Stelle schon mal für die Zukunft investiert werden.
1: Die Lohnkosten sind nicht so hoch. Ich blicke jetzt mal gedanklich nach China im Vergleich.
0: Die Lohnkosten sind nicht das Problem, sondern es gibt ganz andere Stellschrauben, an denen man noch drehen kann. Gerade die Lohnkosten, das ist nicht das, was uns hier in Deutschland daran hindert, in Deutschland zu fertigen. Und eine Konkurrenzfähigkeit mit China werden wir nie herstellen können, gerade wenn man überlegt, dass dort jedes E-Fahrzeug zurzeit auch noch subventioniert wird.
1: Franka Helmerichs war das von der IG Metall Emden. Seit April dürfen die Spritpreise an Tankstellen nur einmal am Tag steigen, und zwar um 12 Uhr. Aber nicht alle Mineralölkonzerne, die die Preise vorgeben, halten sich daran. Das Land Niedersachsen hat deshalb als erstes Bundesland Mineralölkonzerne sanktioniert und Verwarngelder verhängt. Oliver Jürgens erzählt mehr.
2: Das Land hat allein für April 1.900 Verwarngelder verhängt. An 250 Tankstellen wurden schon vor oder nach 12 Uhr mittags die Spritpreise angehoben. Das heißt, es gibt Tankstellen, die das mehrfach gemacht haben. Und für jeden entdeckten Fall müssen die Mineralölkonzerne 55 Euro Strafe zahlen. Das ist zugegeben nicht viel. Es ist aber die höchstmögliche Summe bei Verwarngeldern, sagt das niedersächsische Wirtschaftsministerium. Höhere Bußgelder sind nur bei Ordnungswidrigkeitsverfahren möglich. Die sind aufwendig, aber es kann sein, dass die auch noch kommen werden. Denn das Land wertet jetzt noch die Mai- und Juni-Verstöße aus. Die Daten, wer wie oft gegen die 12-Uhr-Regel verstößt, müssen laut Ministerium sehr aufwendig ausgewertet werden. Wirtschaftsminister Tonne fordert deshalb auch unter anderem eine zentrale Stelle beim Bund, die die Ordnungswidrigkeitsverfahren dann übernimmt. Außerdem fordert er einen Spritpreisdeckel als Obergrenze. Der Branchenverband der Mineralölkonzerne sagt, dass ihm keine Abweichungen von der 12-Uhr-Regel bekannt sei.
1: Am Strand das Handtuch ausbreiten, aber vorher erstmal Zigarettenstummel aufsammeln. Das gehört leider immer wieder zum Strandbesuch in Schleswig-Holstein dazu. Viele Orte dort haben deshalb Strandabschnitte zu rauchfreien Zonen erklärt. In Scharbeutz, Eckernförde und auf Föhr gibt es solche Zonen. Andere setzen eher auf Freiwilligkeit, so wie seit neuestem Neustadt Pelzerhaken an der Lübecker Bucht. Hauke Bülow hat sich angesehen, wie das Ganze da ankommt.
3: Die Sonne brennt vom Himmel, Kinder spielen im Sand oder im Wasser. Alles wie immer im Sommer. Fast. Denn an den Strandzugängen links von der Seebrücke von Pelzerhaken stehen jetzt neue Schilder. Freiwillig rauchfreier Strandabschnitt ist in großer blauer Schrift darauf zu lesen.
4: Ich habe gerade das Schild gesehen, ja?
3: Tobias ist mit seinen beiden Söhnen an die Ostsee gekommen. Er findet die Idee super.
4: Ja, ich denke schon, dass ich dadurch nicht alle, aber einige ignorieren es oder sehen es vielleicht nicht, aber dadurch einige dann schon sagen, okay, dann rauche ich halt da vorne meine Zigarette und rauche sie nicht hier vorne und liegt dann danach nicht auf dem Boden, ja.
3: Denn genau das ist das Problem. Oft bleiben die Kippen im Sand liegen, Schadstoffe und Mikroplastik können in die Umwelt gelangen oder Kinder kriegen die Kippen zu fassen, weiß zum Beispiel Sophie.
5: Naja, kleine Kinder sind es, die graben. Manchmal kann sie das auch in den Mund nehmen.
3: Das können die beiden Mamas Anni und Veronika nur unterstreichen.
6: Wenn wir mit Kindern unterwegs sind, die nehmen alles in den Mund und so schnell kann man gar nicht hinsehen. Und die Zigarettenstümmelchen, die sind ja doch sehr verlockend, schön orange. Und umso besser, dass wir jetzt an so einem Strand gelangt sind.
7: Ich sehe keinen Grund, warum man hier an der frischen Ostseeluft rauchen müsste.
3: Nur wenige Meter weiter glimmt eine Zigarette. Denise hat sie sich gerade angesteckt.
8: Ich trinke Wein, genieße das mit meiner Familie und meinen Freunden.
9: Und dieses freiwillig rauchfrei heißt ja, du darfst das natürlich machen. Hast du trotzdem schlechtes Gewissen dadurch?
8: Es ist freiwillig und ich denke in erster Linie an mich und dabei geht's mir gut.
3: Und die letzten Zigarettenkippen hat sie vorbildlich im Strandaschenbecher gesammelt. Auch Ronja findet die neuen Rauchverbotsschilder eher überflüssig.
10: Es ist ein bisschen schade, dass das immer so, ach, da Nichtraucher, da Nichtraucher. Ich finde, es sollte vielleicht darauf mehr geachtet werden, dass weniger Windeln, weniger Dreck hier rumgeschmissen wird. Weil die meisten Raucher passen eigentlich auch gut auf. Es sollte jetzt nicht so riesengroß da eine Welle draus gemacht werden.
3: Die Regelung freiwillig rauchfrei, aber eine gute Zwischenlösung, findet sie. Denn noch mehr Verbote brauche es nicht.
1: Auf den Feldern drehen wieder die Mähdrescher ihre Runden. Die Getreideernte hat begonnen. Früher ging es immer mit der Braugerste los, aber die Nachfrage ist gesunken. Nicht nur, weil weniger Bier getrunken wird, sondern auch, weil Braugerste verstärkt im günstigeren Ausland eingekauft wird. Einige Landwirte halten dennoch an ihr fest. Einen von ihnen hat Vorpommern-Reporter Jürgen Drewes in Kuhlrade bei Riebnitz-Dammgarten getroffen.
11: Eine letzte Probe vor dem Druschstart. Wilfried Lentschow, Chef der Agrargenossenschaft Bartelshagen 1, lässt die Körner einer Ehre durch die Finger rinnen.
12: Was man äußerlich sehen kann, ist erstmal die Kornzahl und auch die Korngröße. Also man will hohen Vollkornanteil haben, also eine bauchige Gerste. Und das sieht erstmal gut aus.
11: Entscheidend für die Bierproduktion sind letztlich die Inhaltsstoffe, speziell die Proteine. Sie liefern den essentiellen Stickstoff, den die Hefe beim Brauen für die Gärung braucht. Das erfordert viel Fingerspitzengefühl, speziell auch beim Düngen.
12: Qualitätsanforderungen sind eben höher als bei Futtergerste, aber das ist uns ja, sag mal, 30 Jahre ganz gut gelungen. Gibt eben ganz einfach andere Probleme, dass der Markt für Braugerste eben sehr schwierig im Moment ist.
11: Es fehlt an Abnehmern. Das französische Unternehmen Alt-Europe mit einer Niederlassung im Rostocker Überseehafen ist die einzige Möglichkeit im Land. Dort wurde Braugerste aus MV wiederholt abgelehnt. Entsprechend groß ist die Enttäuschung.
12: Ja, natürlich. Also wir haben mit Malta Rob ja viele, viele Jahre partnerschaftlich zusammengearbeitet, weil der Großhandel sowieso nicht vom Braugerste begeistert ist. Aber wir haben nochmal wieder den Kontakt aufgenommen und gebe einfach die Hoffnung nicht auf. Wäre schade, wenn damit ganz Schluss ist.
11: Andere Landwirte haben längst aufgegeben. So viel der traditionelle Erfahrungsaustausch der Mitglieder im Braugerstenverein MV zuletzt im Juni erstmals aus. Mangels Beteiligung. Dort hatte sich auch der Bauernverband engagiert. Mit Blick für Vielfalt auf dem Acker inklusive Braugerste. So Pflanzenbauexperte Frank Schiffner.
13: Leider ist der Anbau in Mecklenburg-Vorpommern auf einem sehr niedrigen Niveau. Insgesamt ist es sehr bedauerlich, aber in die Anbauplanung, in die Fruchtfolgegestaltung gehört das unbedingt auch mit rein.
11: Und noch ein Aspekt spricht für den Anbau hierzulande, die Regionalität. Braugerste für Bier aus MV, gebraut in MV. Vielleicht klappt es ja mit einer direkten Kooperation zu einer Brauerei, hofft Anbauspezialist Wilfried Lentschow.
12: Ja, das wäre es natürlich. Ein Werbeeffekt auch für unser Betrieb. Aber wir haben noch keinen Partner gefunden.
11: Aktuell ist auf weniger als 1% der Anbaufläche von insgesamt 1,1 Millionen Hektar im Land Braugerste herangewachsen.
1: Seit Wochen liegen am Nordstrand von Kap Arkona im Norden der Insel Rügen zwei tote Kegelrobben. Und offenbar fühlt sich keiner so richtig zuständig. Und Susanne Molls Recherche dazu zeigt ein ganzes Geflecht von Zuständigkeiten.
14: Wir haben zuerst beim Deutschen Meeresmuseum angefragt. Und von dort hieß es, die Robben in ihrem verwesenden Zustand seien aus wissenschaftlicher Sicht nicht interessant. Und deshalb werde man die Tiere nicht bergen. Wir sollen den Landkreis fragen. Eine Sprecherin des Landkreises Vorpommern-Rügen musste sich auch erst einmal schlau machen, denn so häufig kommen derartige Fragen nicht. Das Veterinäramt ist nur für lebende oder gerade erst zu Tode gekommene Tiere zuständig. Der Landkreis ist also raus aus der Nummer. Jedoch konnte die Sprecherin immerhin ein bisschen Licht in den Zuständigkeitsdschungel bringen. Es ist nämlich so, liegt eine tote Robbe am Strand, ist das staatliche Amt für Landwirtschaft und Umwelt zuständig, also das Land. Liegt sie im Wasser, auch nur teilweise, muss eine Bundesbehörde aktiv werden, nämlich das Wasserstraßen- und Schifffahrtsamt. Liegt sie mit einem Körperteil auf festem Grund, ist die Gemeinde zuständig, der das Land gehört. Der Ball liegt also beim Stalu in Form des Landwirtschaftsministeriums. Und das verweist wiederum auf das Meeresmuseum, mit denen habe man schließlich einen Werksvertrag. Außerdem sei es Natur und da verenden Tiere nun mal.
1: Und das war der Norddeutsche Überblick mit Achim Gutzeit aus dem NDR Infostudio in Hamburg.

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1: Um 12.30 Uhr mit Felix Sprung. Hamburgs erster Bürgermeister Tschentscher hat das beschlossene Sparpaket der schwarz-roten Koalition für die gesetzlichen Krankenkassen scharf kritisiert. Seiner Ansicht nach müssten versicherungsfremde Leistungen stärker durch Steuern finanziert werden und nicht von den Beitragszahlern. Aus der NDR-Nachrichtenredaktion Inken Henkel.
2: Tschentscher hat die Krankenkassenreform als Fehlleistung bezeichnet. Der SPD-Politiker bedauert, dass das neue Gesetz nicht in den Vermittlungsausschuss von Bundestag und Bundesrat gegangen ist. Das hätte sich auch der Präsident des Landkreistages Brötel gewünscht, um die Interessen der Länder und Kommunen zu wahren. Der Funke Mediengruppe sagte Brötel, den Krankenhäusern drohten nächstes Jahr zusätzliche Belastungen, obwohl insbesondere die Landkreise und Städte schon heute Milliarden aufbringen müssten, um ihre Kliniken noch vor der Insolvenz zu bewahren.
1: Die Ukraine hat russische Tankschiffe im Asowschen Meer mit Drohnen attackiert. Der Generalstab in Kiew gab an, 21 Tanker seien in der Nacht angegriffen worden, ebenso Schlepper und ein Schwimmbagger. Von russischer Seite heißt es, es habe Angriffe auf 4 Schiffe gegeben, dabei sei ein Matrose getötet worden. Die Angaben lassen sich nicht unabhängig überprüfen. Die Ukraine hatte bereits in den vergangenen Tagen Schiffe in dem Seegebiet östlich der Krim angegriffen. Sie verfolgt das Ziel, den Nachschub für russische Truppen im Südosten der Ukraine zu unterbinden und Russland an der Ausfuhr von Öl zu hindern. 2 Böschungsbrände an der Bahnstrecke zwischen Düsseldorf und Köln könnten auf Sabotage zurückzuführen sein. Der Staatsschutz der Kölner Polizei ermittelt. Aus Sicherheitskreisen verlautete, ein technischer Defekt gelte als wenig wahrscheinlich. Es werde geprüft, ob ein Sabotageakt Ursache für die Feuer war. Die Böschung an der Bahnstrecke hatte gestern an 2 Stellen gebrannt. Die Flammen beschädigten Signalkabel, deshalb ist die vielbefahrene Strecke noch immer gesperrt. Eine Geiselnahme in einem Supermarkt im Süden Berlins ist nach über 11 Stunden beendet worden. Die Polizei überwältigte den Täter mit Hilfe eines sogenannten Tasers. Schusswaffen seien nicht zum Einsatz gekommen. Die Geisel stehe unter Schock, so ein Sprecher. Am späten Abend hatte der Mann eine Frau in dem Supermarkt in seine Gewalt gebracht. Laut Polizei hatten Einsatzkräfte die gesamte Zeit über Kontakt mit dem Geiselnehmer. Weitere Details oder Hintergründe sind noch nicht bekannt. Rund 2 Monate vor der Parlamentswahl in Russland ist dort der liberale Oppositionspolitiker Boris Nadjeschdin auf die Liste ausländischer Agenten gesetzt worden. Damit darf der Kriegsgegner nicht mehr politisch aktiv werden. Einzelheiten von Björn Blaschke.
3: Der russische Staat wirft Boris Nadjeschdin unter anderem vor, zur Teilnahme an ungenehmigten Versammlungen aufgerufen zu haben. Fest steht, Nadjeschdin sprach sich mehrfach gegen den Krieg aus, den Russland gegen die Ukraine führt. Vor 2 Jahren wollte er bei der Präsidentschaftswahl gegen Kreml-Chef Wladimir Putin antreten. Die Wahlkommission ließ ihn dann aus formellen Gründen nicht zu. Nadjeschdin blieb aber aktiv. So protestierte er im Frühjahr mit kleinen Aktionen in Moskau gegen Verbote von Demonstrationen sowie gegen die zunehmende Internetzensur und die Blockade des beliebten Messenger-Dienstes Telegram.
1: Das Wetter in Norddeutschland. Viel Sonne und meist trocken. In Mecklenburg-Vorpommern einzelne Schauer. Höchstwerte 22 bis 30 Grad. Morgen heiter, gebietsweise mehr Wolken, überwiegend trocken. Höchstens 24 bis 31 Grad, an der See etwas kühler. Am Montag ein paar Schauer, vereinzelt Gewitter. Westlich der Weser trocken, 21 bis 31 Grad. Am Dienstag überall trocken, wieder 21 bis 31 Grad. Das waren die Nachrichten.
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1: Stau oder stockender Verkehr ab 7 Kilometern Länge. Wir haben 5 Meldungen. A1 Fehmarn Richtung Lübeck zwischen Scharbeutz und Seretz 8 Kilometer. Die A1 Bremen-Osnabrück ist in Höhe Osnabrück-Nord bis Sonntagnacht wegen Brückenarbeiten in beiden Richtungen gesperrt. Aktuell Richtung Süden 8 Kilometer Stau ab Neuenkirchen-Förden und Richtung Norden Stau ab Osnabrück-Hafen. Umleitungen sind eingerichtet. Die A2 Hannover Richtung Berlin ist zwischen Allerringersleben und Eilsleben wegen Bergungsarbeiten gesperrt, dadurch Stau ab Helmstedt Zentrum. A7 Hamburg Richtung Flensburg zwischen Aufschlag und Schleswig-Schubi 8 Kilometer. Und die A30 Bad Oeynhausen-Osnabrück ist zwischen Melle-Ost und Melle-West wegen Brückenarbeiten bis Montag früh in beiden Richtungen gesperrt, dadurch Stau. Allen unterwegs wünschen wir eine gute Fahrt.
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4: Mit Lukas Staus. Harry Kane, der Stürmer vom FC Bayern, will wiederholen, was er 2018 schon mal geschafft hatte. Er möchte WM-Torschützenkönig werden. Und heute Nacht hat er die Chance, in der Torjägerliste wieder oben ranzukommen. Aktuell steht er bei 6 Treffern. Das sind 2 weniger, als die Führenden haben, Mbappé und Messi. Aber dann gibt's da noch einen. Und der will mit Norwegen heute im direkten Duell gegen Kane und England ebenfalls ganz oben landen. Das ist Erling Haaland, aktuell noch ein Tor besser als Kane, aber Norwegens Superstar ist nicht mehr nur Torjäger, sondern auch ein Hit. Christian Stichler.
5: Dieser Song geht derzeit viral in Norwegen und weit darüber hinaus.
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5: Ein YouTube-Video aufgenommen vom 15-jährigen Erling Haaland mit 2 Fußballkumpels vor mehr als 10 Jahren. Als Beat diente Haaland und seinen Freunden damals ein Song von Kygo, einem international bekannten norwegischen DJ. Und dieser hatte prompt angekündigt, wenn Norwegen gegen Brasilien trifft, produziert er einen Remix. Seit dieser Woche ist der Remix raus und schon Platz 1 der norwegischen Streaming-Charts. Der Haaland-Song ist nur ein Beispiel, das zeigt, was der Erfolg der norwegischen Nationalmannschaft zu Hause im eigenen Land ausgelöst hat. Norwegen erlebt einen wahren Rausch, ein Sommermärchen, meint auch Sportjournalist Jan-Petter Saltvedt, der für den norwegischen Rundfunk NRK arbeitet. Norwegen hat als Land so etwas Großes noch nie erlebt wie diese Fußball-WM. Das ist schon jetzt das größte Ereignis in der norwegischen Sportgeschichte.
7: Någonsin.
5: Und dann natürlich die Ruder-Wikinger-Euphorie. Selbst Kronprinz Håkon kam nach dem Sieg gegen Brasilien vor das Schloss und setzte sich rudernd in die Menge. Auf der Tour de France wurde gerudert, in der Arktis, im Parlament, in der Luft. Im Mittelpunkt stets der Superstar Erling Braut Haaland.
7: Erling
5: hat eine Entwicklung durchgemacht. Vom kalten, etwas zynischen, gefühllosen Wikinger-Macho hin zu einem Star, der auf einmal auch seine privaten Seiten zeigt. Er hat einen eigenen YouTube-Kanal, in dem er sich von einer ganz anderen Seite präsentiert. Klar, da steckt auch sein Manager dahinter, aber man sieht ihn nun zu Hause, auch mal in seiner Küche, auch als ruhigen Typ. Und auf seinem Kanal gibt sich der 25-Jährige mitunter auch als Fußball- und Lebensphilosoph. Alles immer von Musik unterlegt. Du weißt nie, was in deinem Leben passiert. Du weißt nicht, was übermorgen passiert. Deshalb lebe im Hier und Jetzt. Genieße den Moment und denke nicht daran, was morgen kommt.
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5: Druck soll vor dem Spiel gegen England erst gar nicht aufkommen. Trotzdem hofft natürlich ein ganzes Land darauf, dass der WM-Traum am frühen Sonntagmorgen nicht ausgeträumt ist, sondern weitergeht.
4: Der WM-Traum, der ab 23 Uhr beginnt. Um 3 Uhr in der Nacht ist dann auch noch Argentinien gegen die Schweiz. Also gut, dass gerade Wochenende ist. Wir kommen zum Tennis, wir kommen zum Finale der Frauen in Wimbledon mit Karolina Muchová, die auf Linda Noskova trifft. Beides sind Tschechinnen, beides sind Finalistinnen und deswegen kann man eins sicher sagen. Matthias Kammann.
9: Es wird eine 5. tschechische Wimbledon-Siegerin geben. Entweder Karolina Muchová oder Linda Noskova werden es den Damen Novotná, Kvitová, Vondrousová und Krejčíková gleichtun. Wenn man die Erfahrung zugrunde legt, wird es die 29-jährige Muchová sein, die ihren ersten Grand-Slam-Titel holt. Vermutlich wäre sie längst Champion, hätte sie nicht so viele Verletzungen in ihrer Karriere gehabt. Wenn man die Souveränität der gezeigten Leistungen in den letzten 3 Runden hernimmt, dann müsste eher die 21 Jahre alte Linda Noskova die Schale in den Händen halten. Sie gab in Achtel-, Viertel- und Halbfinale keinen einzigen Satz ab. Aber egal wie es ausgeht, eins steht fest. Die beiden werden auch danach Freundinnen bleiben. Denn wie sagte es Linda Noskova nach dem Sieg im Semifinale, Karolina Muchová ist eine tolle Spielerin, eine große Kämpferin, aber noch viel mehr ist sie ein wunderbarer Mensch.
4: 17 Uhr deutscher Zeit geht das Finale los. So lange müssen Sie aber nicht warten, bis Sie den perfekten sonnigen Tag auch vom Fernseher verbringen können. Denn es ist ja auch noch die Tour de France, die 8. Etappe. Holger Gerska erzählt Ihnen, was das Rennen heute so besonders macht.
10: Ja, es gibt die dritte von insgesamt wahrscheinlich nur 5 Chancen für die Sprinter, aber es ist ganz anders als das, was es in Po und in Bordeaux zu erleben gab, denn der Kurs ist deutlich abwechslungsreicher. Es könnte die landschaftlich schönste Etappe dieser Rundfahrt werden durchs Périgord und auch das Finale in Bergerac gestaltet sich anders. Es ging in Po und in Bordeaux mehr oder weniger geradeaus. Diesmal gibt es 92-Grad-Kurven auf den letzten 1200 Metern. Da werden andere Sprintertypen sicherlich eine Rolle spielen, die noch einmal antreten können aus dem Sprint heraus. Und es wird sicherlich sehr, sehr spannend werden. Max Kanter gehört nach Platz 2 und Platz 4 während dieser Tour definitiv zum Kreis der Favoriten. Und ihm fehlte nicht viel bislang, eine Etappe zu gewinnen. Vielleicht klappt das ja in Bergerac.
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11: Mit aktuellen Informationen von BR24 und NDR Info im Studio Bianca Taube. Der Tankrabatt, der ist ja planmäßig Ende Juni ausgelaufen. Und jetzt starten fast alle Bundesländer in die Sommerferien oder ja, die laufen auch schon. Das heißt, es wird wieder viel gereist und Auto gefahren, aber zugleich ist Sprit teurer geworden. Wie lassen sich Kraftstoff und Geld sparen? Wiebke Nielsen hat sich umgehört.
12: Sprit sparen, das versuchen viele zurzeit ganz besonders, wie diese Umfrage in Hamburg zeigt.
13: Ich versuche halt ruhig zu fahren und deswegen da ein bisschen Sprit zu sparen. Man muss nicht mit 200 auf der linken Spur fahren.
14: Ich versuche das, aber es ist schwierig umzusetzen, weil man natürlich im Straßenverkehr auch auf andere Dinge achten muss. Ich habe immer mal so Momente, wo ich denke, jetzt ja und da rollst du jetzt mal aus und hier musst du jetzt nicht noch Gas geben.
15: Ich achte auf jeden Fall darauf, ob es Wege sind, die ich mit den öffentlichen Verkehrsmitteln zurücklegen kann, auch wenn es vielleicht ein bisschen länger dauert.
16: Also ich fahre viel mehr jetzt Fahrrad, wenn es geht, oder man überlegt sich zweimal, ob man fährt. Wir fahren auch auf der Autobahn langsamer.
12: Die gute Nachricht, es gibt einige Stellschrauben, an denen der oder die Einzelne drehen kann. Und zwar wortwörtlich, angefangen mit dem Reifendruck, erklärt Christoph Tietgen vom ADAC Regionalclub Hansa.
17: In dem Tankdeckel oder in der Seitenverkleidung etc., da stehen die Angaben, wie viel Bar auf den Reifen drauf sein muss. Das sollte ich wirklich einhalten, vielleicht sogar noch einen ganz kleinen Tick rübergehen, denn da kann ich bis zu 1 Liter pro 100 Kilometer sparen.
12: Und auch wer weniger mitnimmt, spart Sprit. 100 Kilogramm Zusatzlast bedeuten einen Mehrverbrauch von bis zu 0,3 Liter. Der ADAC rät auch, Dachboxen und Fahrradträger nach dem Gebrauch wieder abzumontieren. Werden Räder über eine Anhängerkupplung statt auf dem Dach transportiert, bietet das Verbrauchsvorteile. Im Blick behalten sollte man vor der Fahrt Zündkerzen und Motorluftfilter. Diese Ersatzteile sind dem Automobilclub zufolge relevant für den Kraftstoffverbrauch und sollten bei Zeiten ausgetauscht werden. Auch das Öl sollte regelmäßig gewechselt und hier ein modernes Leichtlauföl verwendet werden. Wenn es dann losgeht mit der Fahrt, Klimaanlage am besten auslassen, so Tietgen.
17: Die verbraucht so bis zu 1,5 Liter auf 100 Kilometer. Da kann ich natürlich gucken, dass ich am Anfang, bevor ich einsteige, erstmal alle Fenster aufmache und gut durchlüfte. Da muss die Klimaanlage nicht gleich am Anfang ganz stark arbeiten.
12: Generell beziehen alle elektrischen Verbraucher ihre Energie über den Generator vom Verbrennungsmotor und kosten somit Sprit. Nie sparen sollte man laut ADAC aber an der Sicherheit. Heißt, Scheibenwischer, Scheiben Heizung und Beleuchtung sollten eingeschaltet bleiben. Während der Fahrt wichtig, das sogenannte vorausschauende Fahren. Diesen Begriff lernt man schon in der Fahrschule und er bedeutet, so Christoph Tietgen,
17: dass ich genau den Verkehr im Blick habe. Also wenn ich merke, hinten, da wird eine Ampel schon rot, dann kann ich natürlich schon mal mit dem Fuß vom Gas gehen. Wichtig ist auch, dass man wirklich versucht, im Verkehr mitzuschwimmen, dass man also wirklich dieses Bremsen und Gasgeben vermeidet.
12: Denn Bremsen verbraucht Energie. Auch an Ortsschilder lieber heranrollen, statt abrupt abzubremsen, empfehlen die Experten. Sparen kann auch, wer den Motor an langen Rotphasen oder Bahnübergängen ausschaltet. Und wer frühzeitig in den nächsten Gang schaltet, eine Faustregel sei bei ca. 2000 Umdrehungen und erst runterschaltet, wenn der Motor ruckelt oder brummt. Und am meisten spart der, der langsamer fährt, vielleicht sogar langsamer als die Richtgeschwindigkeit von 130 km/h auf der Autobahn, sagt Tietgen.
17: Wenn ich das weiter runter reduziere auf zum Beispiel 100, dann kann ich natürlich noch mehr Sprit sparen und bin dennoch zügig unterwegs.
12: Und am meisten spart, wer insbesondere kürzere Strecken mit anderen Verkehrsmitteln zurücklegt und gar nicht erst Auto fährt.
11: Ferienzeit ist Autofahrzeit und das geht an den Geldbeutel. Wie man hier sparen kann, das berichtete Wiebke Nielsen.

0: Es ist 1:15.
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2: Mit Anne-Madeleine Gallert. Polizei vermutet Anschlag auf Bahn. Nach zwei Bränden an der vielbefahrenen Strecke zwischen Köln und Düsseldorf gehen die Behörden dem Verdacht auf Sabotage nach. Ein technischer Defekt als Ursache der Böschungsbrände gelte als wenig wahrscheinlich, hieß es aus Sicherheitskreisen. Der Staatsschutz der Kölner Polizei hat Ermittlungen aufgenommen. Iran meldet 17 Tote. Bei den jüngsten Angriffen seien zudem mehr als 100 Menschen verletzt worden, teilte das Gesundheitsministerium in Teheran mit. Außenminister Araghchi warf den USA vor, gegen das Rahmenabkommen zu verstoßen. So habe Washington die zuvor gelockerten Sanktionen gegen die iranische Ölindustrie wieder in Kraft gesetzt. Ukraine attackiert russische Tankerflotte. Im Visier des Drohnenangriffs waren 21 Tanker im Asowschen Meer, wie es aus Kiew hieß. Dabei soll ein russischer Seemann ums Leben gekommen sein. Die ukrainischen Angriffe zielen darauf ab, die Treibstoffversorgung der russischen Streitkräfte und der besetzten Halbinsel Krim zu unterbinden. AfD will in Sachsen-Anhalt regieren. Dieses Ziel hat Spitzenkandidat Ulrich Siegmund auf einem Landesparteitag in Magdeburg bekräftigt. Er sagte, nach der Landtagswahl Anfang September werde die AfD die Regierungsmehrheit stellen. Als erste Maßnahme werde man den Medienstaatsvertrag kündigen, also die Rechtsgrundlage des öffentlich-rechtlichen Rundfunks. Spanische Feuerwehr meldet Fortschritte. In Andalusien ist es den Einsatzkräften offenbar gelungen, die Ausbreitung der Flammen zu stoppen. Man sei in den Angriffsmodus übergegangen, hieß es aus dem Katastrophenschutzministerium. In dem Gebiet nahe der Hafenstadt Almeria hat das Feuer bisher 6.600 Hektar Wald vernichtet. Das entspricht der Fläche der Stadt Recklinghausen.
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3: Herzlich willkommen. Sie hören das ARD-Interview der Woche. Mein Name ist Evi Seibert und zu Gast ist heute die Bundesjustizministerin Stefanie Hubig. Guten Tag, Frau Hubig.
4: Hallo, Frau Seibert.
3: Frau Hubig, das Bundesjustizministerium hat natürlich auch einen Instagram-Account und darauf haben Sie zu Beginn der Weltmeisterschaft gepostet, dass es im Fußball wie in der Justiz eigentlich ganz ähnliche Begriffe gibt. Verteidiger zum Beispiel. Und dann haben Sie geschrieben, ob auf dem Rasen oder im Gerichtssaal, ohne Regeln würde das Spiel nicht funktionieren. Das hat diese Woche ja schon mal überhaupt nicht geklappt, zumindest beim Fußball, hat kolossalen Schaden genommen. Der WM-Schiedsrichter hat einem amerikanischen Fußballspieler eine rote Karte gegeben und ihn gesperrt. Und dann hat der amerikanische Präsident angerufen bei der FIFA und kurzerhand diese rote Karte quasi und die Sperrung außer Kraft gesetzt. Und der Spieler durfte trotzdem antreten. Da müsste Ihnen als Juristin ja die Haare zu Berge stehen.
4: Ja, ich meine, das ist schon ein bemerkenswerter Vorfall. Und ich glaube, das ist uns allen so gegangen. Das, was wir im Sport erwarten, Fairness, Teamplay und auch das Halten an Regeln. Das habe ich immer, als ich Bildungsministerin war, den Kindern erklärt, dass man im Sport Regeln lernen kann. Das scheint da keine Rolle gespielt zu haben. Mir tut es leid für die Fußballfreundinnen und Freunde. Ich gucke übrigens auch gern Fußball, weil es einem schon ein bisschen auch den Spaß dran verdirbt. Aber gut, jetzt sind die Belgier weiter. Ich freue mich darüber. Ich glaube, wir alle freuen uns darüber. Und insofern muss man einfach gucken, welche Konsequenzen das dann auch bei der FIFA hat.
3: Wir sind jetzt am Ende der letzten parlamentarischen Woche vor der Sommerpause. Die Koalition hat sich berappelt, sagen wir mal so. Warum hat es denn in diesem ersten Jahr anfangs so gerumpelt?
4: Also ich würde mal die Unterstellung, dass es so gerumpelt hat, vielleicht ein bisschen relativieren. Aber ich gebe zu, ich bin ja Teil dieser Bundesregierung. Ich habe da vielleicht einen anderen Blick auch noch mal drauf. Aber eines muss man sagen, wir haben natürlich auch unter schwierigen Bedingungen sind wir gestartet. Die vorherige Regierung hat nicht die vollen 4 Jahre ausgeschöpft. Das heißt, vieles, was in diesem einen Jahr liegen geblieben ist, liegen bleiben musste, musste schnell auch von uns miterledigt werden. Wir haben im Justizministerium viele Gesetze umgesetzt, auf den Weg gebracht. Wir haben allein 30 Gesetze im Kabinett gehabt im ersten Jahr. Und wir machen das unter schwersten Bedingungen. Wir haben jetzt den Krieg im Iran. Wir haben eine weltpolitische Lage, eine außenpolitische Lage, die nicht einfach ist. Auch mit einem großen Partner, der immer an unserer Seite war.
3: Aber das erklärt ja nicht den Zank, den öffentlichen, den wir gesehen haben in einer Koalition.
4: Aber jetzt würde ich auch mal sagen, wie viel Zank gab es denn? Dann ist doch völlig klar, dass wir in einer großen Koalition mit CDU, CSU auf der einen Seite und der SPD auf der anderen Seite, dass wir da nicht bei allen Dingen Dingen einer Meinung sind, sonst wären wir alle in einer Partei.
3: Das ist richtig, aber man hat jetzt ja so den Eindruck plötzlich eben nach zum Beispiel der Rentenkommission, dass da ein anderer Spirit dahinter steckt, dass man plötzlich sagt, okay, wir stehen zu den Kompromissen, die wir geschlossen haben, wir gehen nicht mehr gegeneinander, sondern miteinander und man hat auch das Gefühl, dass ein bisschen mehr Mut da ist, jetzt solche Schritte, die vielleicht auch für die Bevölkerung unangenehm sind und die Opfer bringen, dass man sie jetzt angeht. Aber das ist ja erst sehr kurz. Man hat das Gefühl, erst seit dem Ende der Rentenkommission.
4: Also das kann ich nicht so ganz bestätigen. Also ich habe in meinem Bereich Rechtspolitik und ich bin ja sozusagen das Pendant zum Innenminister, zu Alexander Truppen von der CSU. Wir haben irgendwie ziemlich viel hingekriegt in diesem Jahr und wir haben das auch, finde ich, nein, das finde ich nicht nur ich, sondern viele, geräuschlos gemacht. Wir haben aber auch Auseinandersetzungen in der Sache gehabt und wir haben viele kontroverse Gespräche und Beratung gehabt mit unseren Fachleuten. Aber das haben wir, so haben wir uns das vorgenommen, von Anfang an hinter den Kulissen gemacht. So wollen wir das auch weiter in Hand haben. Und ich glaube, wir sollten vielleicht auch mal einen Blick darauf lenken, was schon gelungen ist. Und zwar auch durchaus an großen Reformen und an großen Schritten. Und uns natürlich auch als Regierung in die Verantwortung nehmen, nicht öffentlich zu streiten, sondern unsere Auseinandersetzung in der Sache hinter den Kulissen zu haben. Und ich glaube, ich weiß, alle in unserem Kabinett spüren diese hohe Verantwortung und werden da auch gerecht.
3: Trotzdem steht dieser Regierung ja noch eine oder zwei größere Bewährungsproben bevor im Herbst, wenn dann die Landtagswahlen im Osten sind. Deshalb rumort es auch in der SPD. Und wenn diese Landtagswahlen im Herbst schiefgehen sollten und zum Beispiel die SPD aus dem Landtag in Sachsen-Anhalt fliegt und die Ministerpräsidentin Schwesig in Mecklenburg-Vorpommern nicht mehr im Amt bleiben kann, weil sie abgewählt wird, dann gibt es ja so Szenarien, dass die SPD-Parteispitze dann gehen muss oder die Regierung platzt. Ist das das Worst-Case-Szenario?
4: Also, die Wahlen stehen bevor. Wir tun alles dafür, dass diese Wahlen gut ausfallen, unter extrem schwierigen Bedingungen. Das ist gar keine Frage und auch mit einer Ausgangssituation, die wir uns nicht schönreden. Und wir sind trotzdem eine geschlossene Partei, die gemeinsam diese Aufgaben jetzt annimmt und schon angenommen hat, mit einer Parteispitze, die von allen mitgetragen wird. Natürlich nicht 100%, aber ich würde mal sagen, sehr, sehr viele wissen, dass diese Parteispitze genau die richtige ist in diesen Zeiten und mehr Fragen stellen sich im Moment nicht.
3: Diese Woche ein Thema war das Informationsfreiheitsgesetz. Also das heißt, dass Behörden in Deutschland Bürgern Auskunft geben müssen. Das soll auch vorbeugen Korruption und Machtmissbrauch. Und das soll jetzt ja laut Koalitionsbeschluss eingeschränkt werden. Und gerade diese Woche großen Protest von Organisationen und auch von Vereinen, die sagen, das schürt das Misstrauen in den Staat, wenn der nicht mehr Auskunft geben will oder eben nur noch auf Special-Anfrage. Haben die damit nicht einen Punkt?
4: Also es gibt eine klare Vereinbarung im Koalitionsvertrag, dass das Informationsfreiheitsgesetz nochmal reformiert werden soll, auch mit Blick, positiven Blick auf die Bürgerinnen und Bürger, damit es gut funktioniert. Das ist auch nicht in Frage gestellt, ganz im Gegenteil. Ich glaube, es ist jetzt wichtig, dass wir uns die Regelungen genau angucken. Wir wissen auch, dass Missbrauch betrieben wird, dass zum Teil Fragen gestellt werden, die anderen, ich sag mal, Staaten vielleicht in die Karten spielen, was Informationen anbelangt. Aber uns geht es darum, der Koalitionsausschuss hat es so beschlossen, um einfach gute Regeln zu finden. Der Bundesinnenminister wird einen Entwurf vorlegen, davon gehe ich aus, und den werden wir uns angucken, damit die Bürgerinnen und Bürger und auch Journalistinnen und Journalisten weiterhin die Möglichkeit haben, das, was wir tun, auch zu hinterfragen und auch Auskunft zu bekommen. Ich halte es für wichtig, dass die Regierung transparent weiterhin arbeitet, dass sie auch Rechenschaft ablegt über das, was sie tut und auch erklärt, was sie tut. Und dafür ist das Informationsfreiheitsgesetz da und dafür wird es auch in Zukunft weiter da sein.
3: Sind Sie sich da auch mit dem Kollegen Dobrindt einig?
4: Also über das Informationsfreiheitsgesetz haben wir beide noch nicht geredet. Das ist ja auch noch nicht so lange her, der Beschluss. Aber ich denke, dass auch wir auch da einen guten Weg finden, um eben auch das zu bewahren und das auch abzusichern, was mir wichtig ist, nämlich diese Transparenz, diese Auskunftspflicht, der wir als Regierung, als Exekutive unterliegen, die auch sicherzustellen.
3: Sie sind nicht nur Justizministerin, sondern auch für die Verbraucher, also für den Verbraucherschutz zuständig. Und aktuellen Verbraucherschutz möchten Sie gerade umsetzen in Sachen Tickets bei Konzerten oder auch bei Sportereignissen. Da werden ja, wenn die weiterverkauft werden, oft horrende Preise aufgerufen. Da arbeiten Sie in einem Gesetzentwurf. Wie weit sind Sie denn? Also was ist geplant und wie weit, wann kommt es?
4: Wir sind mit dem Gesetzentwurf schon ziemlich weit. Wir werden den jetzt spätestens nach der Sommerpause auch entsprechend vorlegen. Worum geht es uns? Uns geht es darum, es kann echt nicht sein, dass für Konzertveranstaltungen, für Sportveranstaltungen die Fans nicht an Tickets kommen. Und wenn sie an Tickets kommen, kommen sie nur an Tickets, die das Doppelte, manchmal sogar das Dreifache kosten von dem ursprünglichen Preis. Das will ich verändern. Ich möchte, dass künftig weiterhin möglich bleibt, Tickets weiterzugeben. Das heißt, wenn ich am Samstag nicht ins Konzert kann und die Tickets schon habe, dann kann ich die jemandem weitergeben. Das soll auch künftig möglich sein. Es soll auch Plattformen geben. Das machen zum Teil Sportvereine, auch Konzerte, auch Popgruppen, Musikerinnen, Musiker, dass die das weitergeben können, gegebenenfalls auch gegen eine kleine Bearbeitungsgebühr, aber eben nicht gegen doppelte und dreifache Zuschläge. Und das wollen wir ändern, das wollen wir ermöglichen. Deshalb soll es künftig eine Obergrenze für diese Zuschläge geben, eine relative bezogen auf das Ticket, aber auch eine absolute. Und wir wollen eben ermöglichen, dass dieser Weiterverkauf, das Weiterverschenken in einem engen Rahmen möglich bleibt. Und dazu haben wir jetzt die Regelungen schon in meinem Haus weitestgehend erarbeitet. Die müssen jetzt einmal nochmal, ich sag mal, schick gemacht werden. Und dann gehen wir damit auch raus und stimmen innerhalb der Regierung ab und dann geht es raus. Aber ich glaube, dass wir da jetzt einen ganz guten Weg gefunden haben, auch mit Blick auf die Plattform, wenn wir klare Regelungen haben, was geht in Deutschland an Ticketweiterverkauf, was geht eben nicht, dann kann man da, wo auch international Plattformen gibt, wo solche Weiterverkaufsplattformen oder Marktplätze bestehen, kann man da auch einfach nochmal besser unsere Regelungen durchsetzen.
3: Zum ersten Jahrestag in Ihrem Ministerium haben Sie auf Ihrem Instagram-Kanal gepostet. Für alle, die mich noch nicht kennen, ich bin Stefanie Hubig, Justizministerin, Feministin, Europäerin. Das sind die drei Punkte, die Sie da genannt haben. Und dann haben Sie noch geschrieben, drei Worte, richtig viel Arbeit war das dieses erste Jahr. Mehr als vorher in Ihren vorherigen Beschäftigungen?
4: Also ich würde sagen, auch in meinen vorherigen Beschäftigungen nicht so richtig viel noch Luft nach oben, aber hier gab es noch ein bisschen Luft, die haben wir jetzt mal ordentlich nochmal ausgeschöpft. Doch es ist viel Arbeit, weil ich auch viel auf die Strecke bringen will, weil ich viel verändern will, aber es macht auch total Spaß und für mich ist es echt ein Geschenk, dass ich diesen Job haben darf, dass ich Bundesjustiz- und Verbraucherschutzministerin sein darf in einem Ministerium, das ich ja schon kenne. Ich bin ja schon das dritte Mal da als Juristin, die als Richterin und Staatsanwältin angefangen hat. Ist es natürlich ein großes Geschenk, eine große Herausforderung, eine große Verantwortung, aber mir macht es jeden Tag total viel Freude, auch wenn es viel Arbeit ist oder vielleicht auch, weil es viel Arbeit ist.
3: Stefanie Hubig, die Bundesjustizministerin im ARD-Interview der Woche. Herzlichen Dank.
4: Ja, herzlichen Dank an Sie.
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1: Um 13 Uhr mit Felix Sprung. Das gestern verabschiedete Gesundheitssparpaket der schwarz-roten Koalition stößt weiter auf Kritik. Der Präsident des Deutschen Landkreistages, Brötel, sagte der Funke Mediengruppe, der Bundesrat habe wieder einmal nicht den Mut aufgebracht, die Interessen der Länder und Kommunen zu wahren. Aus der NDR-Nachrichtenredaktion Britta Geldschläger.
2: Brötel kritisierte, den Krankenhäusern drohten durch die Beschlüsse zusätzliche Belastungen. Landkreise und Städte müssten aber schon heute Milliarden aufbringen, um Kliniken vor der Insolvenz zu bewahren. Auch im Rettungsdienst werde eine pauschale Begrenzung der Vergütung die flächendeckende Versorgung verschlechtern. Mecklenburg-Vorpommern, Bremen, Schleswig-Holstein und Niedersachsen äußerten ähnliche Bedenken. Hamburgs erster Bürgermeister Tschentscher bezeichnete die Krankenkassenreform als Fehlleistung. Seiner Ansicht nach hätten versicherungsfremde Leistungen stärker durch Steuern finanziert werden müssen und nicht von den Beitragszahlern.
1: Die Polizei hat die Geiselnahme in einem Supermarkt im Süden Berlins beendet. Die Geisel wurde befreit und der Täter überwältigt. Er hatte die Frau seit dem späten Abend festgehalten. Die Hintergründe der Tat sind noch unklar. Am Mittag hat sich der Sprecher der Berliner Polizei, Florian Naht, zu Einzelheiten des Zugriffs geäußert.
3: Unsere Spezialeinsatzkräfte haben hier den Täter überwältigen können, haben die festgehaltene Frau hier in dem Supermarkt befreien können. Sie wird zur Stunde von Rettungskräften der Berliner Feuerwehr nochmal untersucht und alles Weitere ist jetzt natürlich der Gang der Ermittlung. Wir sind erstmal froh, dass hier hochprofessionell gearbeitet wurde, die ganze Nacht hindurch bis jetzt in den Vormittag und wir sowohl die festgehaltene Frau hier unversehrt befreien konnten, so wie es momentan aussieht, und den Täter auch überwältigen konnten. Es gab keinen Schusswaffengebrauch. Es ist hier das Distanz-Elektroimpulsgerät, also der Taser, eingesetzt worden gegen den Tatverdächtigen, der ebenfalls festgenommen worden ist.
1: Der Sprecher der Berliner Polizei, Florian Naht. Die USA fordern vom Iran offenbar eine feste Zusage für eine freie und sichere Schifffahrt in der Straße von Hormus. Bis heute solle die iranische Führung öffentlich zusichern, dass die Meerenge offen sei und der Iran von Angriffen auf Handelsschiffe absieht, schreiben US-Medien unter Berufung auf Regierungsbeamte. Welche Konsequenzen drohen, wenn Teheran der Forderung nicht nachkommt, ist unklar. Nach einem Waldbrand im Süden Spaniens suchen Rettungskräfte nach Vermissten. Den Behörden zufolge gelten noch 23 Menschen als verschwunden. Auch die Löscharbeiten gehen heute weiter. Hunderte Feuerwehrleute und Soldaten sind am Boden und in der Luft im Einsatz. Viele Einwohner wurden in Sicherheit gebracht. Der Brand in Andalusien im Süden Spaniens war vor 2 Tagen ausgebrochen. Ursache soll der Einsturz einer Stromleitung sein. Mindestens 12 Menschen kamen ums Leben. Am Rande der Fußball-Weltmeisterschaft hat sich Jürgen Klopp erstmals mit Vertretern des Deutschen Fußballbundes getroffen. Nach übereinstimmenden Medienberichten fand das Treffen in einem Hotel beim New Yorker Flughafen statt. Thema: eine mögliche Verpflichtung Klopps als Bundestrainer. Aus dem ARD-WM-Team Hendrik Lückhoff.
4: Die DFB-Spitze um Präsident Bernd Neuendorf sowie Vize- und Bundesliga-Präsident Hans-Joachim Watzke war gestern in die USA geflogen, um sich dort mit Jürgen Klopp zu treffen. Das Gespräch soll gut 4 Stunden gedauert haben. Über konkrete Inhalte ist nichts bekannt. Klopp ist aktuell als Fernsehexperte bei der WM in den USA. Deswegen fand das Treffen dort statt. Unterdessen hat Spanien das Halbfinale der WM erreicht durch einen 2:1-Sieg gegen Belgien. Der eingewechselte Mikel Merino erzielte den Siegtreffer kurz vor Schluss. Im Halbfinale wartet Frankreich.
1: Das waren die Nachrichten. Das Wetter in Norddeutschland: viel Sonne und meist trocken. In Mecklenburg-Vorpommern einzelne Schauer. Höchstwerte 22 bis 30 Grad. Morgen heiter, gebietsweise mehr Wolken, überwiegend trocken. Höchstens 24 bis 31 Grad, an der See etwas kühler. Am Montag ein paar Schauer, vereinzelt Gewitter. Westlich der Weser trocken, 21 bis 31 Grad. Es ist 13.04 Uhr.
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1: Stau oder stockender Verkehr ab 7 Kilometern Länge. Wir haben 4 Meldungen. Die A1 Bremen-Osnabrück ist in Höhe Osnabrück-Nord bis Sonntagnacht wegen Brückenarbeiten in beiden Richtungen gesperrt. Aktuell Richtung Süden 8 Kilometer Stau ab Neuenkirchen-Förden und Richtung Norden Stau ab Osnabrück-Hafen. Umleitungen sind eingerichtet. Die A2 Hannover Richtung Berlin ist zwischen Allerinnersleben und Eilsleben wegen Bergungsarbeiten gesperrt, dadurch Stau ab Helmstedt Zentrum. A7 Hannover Richtung Hamburg zwischen Dreieck Walsrode und Soltau Ost streckenweise stockend. Und die A30 Bad Oeynhausen-Osnabrück ist zwischen Melle Ost und West wegen Brückenarbeiten bis Montag früh in beiden Richtungen gesperrt, dadurch Stau. Allen unterwegs gute Fahrt.
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5: Mit Martin Raspe. Es muss sich was ändern im deutschen Fußball. Spätestens nach dem frühen Ausscheiden bei der WM sind sich darüber ja auch alle einig. Personell wird sich auf jeden Fall was tun. Es wird ja einen neuen Bundestrainer geben. In New York hat sich in der vergangenen Nacht unserer Zeit die DFB-Spitze mit Jürgen Klopp getroffen. Er ist der erwartete Nachfolger von Julian Nagelsmann. Aber personelle Veränderungen allein werden den deutschen Fußball nicht dauerhaft nach vorne bringen. Es braucht Reformen, Anne van Eickels.
6: Der deutsche Fußball steht jetzt natürlich an einem sozusagen Wendepunkt. Wir müssen jetzt Dinge grundlegend verändern. Ob das am Ende dann ich sein werde oder wer auch immer das sein wird, das ändert nichts daran, dass die Veränderungen notwendig sind.
7: Konkrete Verbesserungsvorschläge gab es nach dem Aus der deutschen Mannschaft bisher nicht. Es wurden vor allem personelle Wechsel diskutiert. Zum Beispiel, ob Per Mertesacker nicht einer wäre für den DFB mit seiner langjährigen Expertise als Nachwuchschef beim FC Arsenal.
8: Irgendwie mal beim DFB zu arbeiten, im deutschen Fußball, dem ich auch so viel zu verdanken habe, irgendwann was zurückzugeben, wenn es dann gewollt ist, dafür stehe ich natürlich zur Verfügung.
7: Doch Mertesackers irgendwie ist bezeichnend für die Diskussionen im und über den deutschen Fußball. Denn irgendwie gibt es schon eine Reform, die 2022 angestoßen wurde. Ein Jahr später übernahm Hannes Wolf beim DFB die Verantwortung für den Bereich Nachwuchs, Training und Entwicklung. Wolf war viele Jahre Jugendtrainer beim BVB und sammelte Erfahrung als Profi-Coach in Stuttgart, Hamburg und Leverkusen. Gemeinsam mit einem Kompetenzteam arbeitete er ein zentrales Problem des deutschen Fußballs heraus.
9: England und Frankreich haben in dem U21-Bereich 3 bis 4-mal so viele Spieler, die in den Profiligen eingesetzt werden. Das heißt, uns fehlt in der Breite, fehlt uns Qualität, fehlen uns Spieler.
7: Weil diese den Sprung von der Jugend in die Profimannschaft oft nicht schaffen.
9: Es ist unfassbar schwer, da zu spielen. Und wenn du in den Basics nicht top bist, das heißt vor allem im Zweikampfverhalten, in der Ballsicherheit unter Druck, dann kannst du da nicht spielen.
7: Als Konsequenz entwickelten Wolf und sein Team eine neue Trainingsphilosophie Deutschland, die den Nachwuchsfußball in den vergangenen Jahren komplett verändert hat. Der Fokus liegt jetzt auf vielen Aktionen in kleinen Teams, zum Beispiel 3 gegen 3 Spieler. So haben alle im Training und im Spiel mehr Ballkontakte und intensivere Zweikämpfe. Dadurch sollen Dribblings, Robustheit und individuelle Klasse gefördert werden. Diese Attribute wurden der deutschen Nationalmannschaft zuletzt abgesprochen.
9: Wenn du das nicht immer gemacht hast in den Duellen, in den technischen Situationen, dann fehlt dir die Erfahrung daraus. Deswegen, wir müssen über den Spieler nachdenken. Wir können nicht für unsere Idee vom Spiel Positionen und Spieler killen.
7: Ein Konzept, das unter dem Namen Foninho bekannt ist und die Fußballverbände in Spanien, Belgien und England schon lange umsetzen. Aus England haben sich die Verantwortlichen des DFB und der Bundesliga noch etwas abgeschaut. Initiiert von Jürgen Klopp und einem Expertenrat gibt es ab dieser Saison eine U21-Liga, an der 11 Bundesliga-Clubs und 15 Zweitligisten teilnehmen.
5: Bleibt interessant, wie der deutsche Fußball sich entwickeln wird. Bei der Tour de France geht's heute auf die 8. Etappe, eher flach, also wieder was für die Sprinter. 180 Kilometer ist sie lang, mit dem Zielort Bergerac. Und vielleicht ist das ja auch die Chance für einen der deutschen Fahrer, die zum ersten Mal dabei sind bei der Tour, sich zu zeigen, Sebastian Krause.
10: Olaf Koy in der führenden Position, Max Kanter an seinem Hinterrad. Koy immer noch vor Kanter, Koy vor Kanter, Olaf Koy gewinnt locker und Max Kanter wird Zweiter.
11: Bei seinem ersten Tour de France Massensprint gleich Platz 2, das hat viele beeindruckt, Max Kanter.
12: Ja, erstmal danke an die ganzen Nachrichten. Ich konnte noch gar nicht alles durchlesen, aber ja, ich habe extrem viele Nachrichten bekommen und bin dafür sehr dankbar.
11: Auch beim nächsten Sprint ist Kanter mit Platz 4 wieder vorne mit dabei. Und es kommen ja noch ein paar Flachetappen mit der Chance auf vielleicht sogar noch mehr.
12: Ich glaube, wir können aus dem Resultat Selbstvertrauen mitnehmen, aber natürlich will man als Sprinter gewinnen.
11: Michel Hessmann hat bei seinem Tourdebüt keine eigenen Siegambitionen. Er ist in seinem Team als Helfer dabei.
13: Ich bin überwältigt, glücklich, aufgeregt, nervös, ängstlich, das ganze Spektrum.
11: Georg Steinhauser und der deutsche Straßenradmeister Felix Engelhardt haben in ihren Teams mehr Freiheiten, dürfen auch selbst in Ausreißergruppen auf Etappenjagd gehen. Georg Steinhauser.
14: Der Traum wäre natürlich, eine Etappe zu gewinnen, aber ich bin jetzt hier natürlich kein Superstar und ich weiß, dass es die Wahrscheinlichkeit vielleicht nicht so groß ist. Darum ist das Ziel natürlich einfach vorne mitzufahren, sich aktiv zu zeigen.
11: Bei Felix Engelhardt hat das schon richtig gut geklappt. Auf der 2. Etappe nach Barcelona fuhr er lange in einer Fluchtgruppe. Die wurde dann zwar eingeholt, Engelhardt aber zum kämpferischsten Fahrer des Tages ausgezeichnet und geehrt oben auf dem Podium.
15: Le plus combatif, merci de l'applaudir plus fort, s'il vous plaît. Félix Engelhardt, le champion d'Allemagne.
14: Das ist natürlich das, was man aus dem Fernsehen kennt, was man als kleines Kind schon immer geschaut hat. Und da jetzt dann letztendlich selber oben zu stehen, ist natürlich ein Kindheitstraum, ja.
5: Nochmal sehen, was heute möglich ist auf der 8. Etappe. Der Start in wenigen Minuten um 13.15 Uhr.
16: Aktuelle Informationen von BR24 gemeinsam mit NDR Info im Studio Holger Roman. Eine Geiselnahme in einem Supermarkt hat die Berliner Polizei mehrere Stunden lang in Atem gehalten. Ein Mann hatte sich gegen 22 Uhr gestern Abend mit einer Mitarbeiterin des Geschäfts im Stadtteil Marienfelde verschanzt. Die Beamtinnen und Beamten waren mit einem Großaufgebot vor Ort. Das Gebiet rund um den Supermarkt war weiträumig abgesperrt. Nach stundenlangen Verhandlungen wurde der Täter schließlich von einem Spezialeinsatzkommando mit Hilfe eines Tasers, also eines Elektroschockers, überwältigt. Seine Geisel konnte unverletzt befreit werden. Helena Dehler fasst die Ereignisse zusammen.
17: Dutzende Polizeiautos und Rettungswagen standen in der Nacht rund um den Supermarkt mitten im Wohngebiet. Spezialeinsatzkräfte in Vollmontur mit Helm und Sturmgewehren positionierten sich vor dem Eingang des Geschäfts. Ein 22-Jähriger, der nach eigenen Angaben Minijobber im Supermarkt ist, schildert den Beginn der Geiselnahme so.
18: Also es ging alles sehr schnell. Ich habe das Messer gesehen, ich bin mit einer Mitarbeiterin rausgegangen, habe die Polizei verständigt und dann hat die Polizei übernommen alles.
17: Wie der Mann bewaffnet war, wollte die Polizei bisher noch nicht sagen. Ein Verhandlungsteam war die ganze Zeit mit dem Geiselnehmer in Kontakt, so Polizeisprecher Florian Naht. Die Forderungen des Geiselnehmers seien aber wirr gewesen.
3: Das, was wir jetzt zuerst gehört haben, ist, dass mehrere Forderungen im Verlaufe des Abends und dann auch der Nacht hintereinander durch den Tatverdächtigen gestellt worden sein sollen. Die waren aber so ausgefallen, dass man schon annehmen musste, es handelt sich nicht um einen weit vorbereiteten, ausgeklügelten Tatplan, sondern eher eine der Dynamik des Einsatzgeschehens angepasste Forderungswelle, die je nach Erregungszustand sich dann immer wieder verändert hat.
17: Um 9.20 Uhr erfolgte dann der Zugriff. Einsatzkräfte des Berliner SEK stürmten den Supermarkt und überwältigten den Geiselnehmer mit einem Taser. Er konnte festgenommen werden. Sowohl der mutmaßliche Täter als auch das Opfer seien leicht verletzt worden.
3: Es stehen jetzt hier umfangreiche Spurensicherungsmaßnahmen und natürlich auch Vernehmungen noch von Zeuginnen und Zeugen und insbesondere natürlich der festgehaltenen Frau selber an. Die ist aber momentan noch in medizinischer Behandlung im Krankenhaus. Für die festgehaltene Frau ist das die schwerste Belastung, die sie wahrscheinlich in ihrem Leben jemals so erlebt hat. Das wünscht man niemandem und da müssen wir natürlich erstmal abwarten und etwas vorsichtiger vorgehen, weil das seelische und gesundheitliche Wohl der Frau hier im Vordergrund stand und steht.
17: Die Straßen rund um den Supermarkt waren während der 11 Stunden dauernden Geiselnahme gesperrt. Für die Anwohnerinnen und Anwohner bestand laut Berliner Polizei keine Gefahr.
16: Helena Dehler hat berichtet. Handlungsfähigkeit beweisen, das

0: mit frischer Energie an die anstehenden Aufgaben heranzugehen. Konkret nennt der CDU-Politiker die geplanten Änderungen bei Pflege und Steuern und den Haushalt fürs kommende Jahr. Bis dahin sollte aus seiner Sicht gelten, lieber durchschnaufen statt draufhauen. Ähnlich äußert sich Dirk Wiese vom Koalitionspartner SPD. Sommerlochdebatten überlassen wir gerne der Opposition, sagt der parlamentarische Geschäftsführer der Sozialdemokraten. Wiese verweist auf das Spargesetz für die Krankenkassen, das Gebäudemodernisierungsgesetz und den jüngsten Koalitionsausschuss. Die Koalition habe damit zentrale Weichenstellungen vorgenommen. Der SPD-Politiker ruft dazu auf, den Schwung über die sitzungsfreie Zeit mitzunehmen, um geeinte Vorhaben mit Hochdruck vorzubereiten, wie die Umsetzung der Empfehlungen der Rentenkommission.
1: Markus Sambale berichtete aus Berlin.

0: Die Zeit, 1:15 ist es jetzt.
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2: Mit Andreas Dirschall. Staatsschutz ermittelt nach Böschungsbränden an Bahnstrecke. Es besteht der Verdacht, dass die beiden Feuer an der vielbefahrenen Strecke zwischen Köln und Düsseldorf vorsätzlich gelegt wurden. Ein technischer Defekt als Ursache gilt nach Angaben aus Sicherheitskreisen als unwahrscheinlich. Auf einer Internetplattform hat eine linksgerichtete Gruppierung inzwischen ein Bekennerschreiben veröffentlicht. Sie will Brandsätze in einem Kabelschacht deponiert haben. VW-Betriebsrat beklagt Vertrauensverlust. Die Konzernspitze lasse Zehntausende Beschäftigte im Unklaren über einen geplanten massiven Stellenabbau, heißt es von der Arbeitnehmervertretung. Sie hatte VW-Chef Blume ultimativ aufgefordert, über seine Pläne zu informieren. Gestern war das Ultimatum abgelaufen, ohne dass Blume reagiert hätte. Trump zeigt sich offen für weitere Gespräche. Entgegen früheren Äußerungen hat sich der US-Präsident bereit erklärt, die Verhandlungen mit dem Iran fortzusetzen. Er entspreche damit einer Bitte Teherans, so Trump. Medienberichten zufolge hat Trump Teheran ultimativ aufgefordert, die freie Durchfahrt durch die Meerenge von Hormuz zu garantieren. EU-Diplomaten sehen Russland als größte Bedrohung für Europa. Das geht aus einer Analyse des Europäischen Auswärtigen Dienstes hervor, aus dem die Welt am Sonntag zitiert. Darin ist von einer Militarisierung der russischen Gesellschaft und einer Hinwendung zur Kriegswirtschaft die Rede. Das Papier soll am Montag beim Treffen der EU-Außenminister in Brüssel verabschiedet werden. London hebt Sperrstunde für Pubs auf. Fußballfans können das heutige WM-Viertelfinale der britischen Mannschaft gegen Norwegen bis zum Schluss in der Kneipe verfolgen. Normalerweise ist in den Pubs um 23 Uhr Zapfenstreich. Das Spiel wird um 22 Uhr britischer Zeit angepfiffen.
3: Mit Holger Roman im Studio. Demokratie wirkt besonders für junge Leute oft etwas abstrakt und weit weg. Der Bayerische Landtag macht da keine Ausnahme. 170 Schüler der 4. Klasse konnten sich nun ein Bild aus nächster Nähe davon machen, wie ein solches Parlament arbeitet. Sie waren zu Gast beim sogenannten Entdeckertag und durften das Innenleben des Maximilianeums erkunden und dabei gleich etwas über gelebte Demokratie lernen. Die Kinder konnten Fragen stellen und Landtagspräsidentin Ilse Aigner stand Rede und Antwort. Katharina Kitt hat sich das angeschaut.
4: Herzlich willkommen hier im Bayerischen Landtag.
5: So jung ist der Altersdurchschnitt im Bayerischen Landtag selten. Anstelle der Abgeordneten füllen 170 Viertklässlerinnen und Viertklässler die Sitze des Plenarsaals. Angereist sind sie aus ganz Bayern, denn es ist Entdeckertag im Maximilianeum. Eingeladen hat die Chefin höchstpersönlich, Ilse Aigner. Hier im Plenarsaal stellt sie sich den neugierigen Fragen der Kinder.
6: Wie viel verdient sie?
4: Das sind 10.175, wenn ich das richtig im Kopf habe, für die Abgeordneten.
5: Zum 6. Mal schon hat der Entdeckertag im Maximilianeum stattgefunden. Die Kinder lernen das Gebäude und seine Geschichte kennen und sprechen über die Politik, die heute in diesen Räumen gemacht wird. Das sei Aigners wichtigste Botschaft.
7: Also ich will Ihnen vermitteln, dass Demokratie eine große Gabe ist, um die sich aber jeder kümmern

0: kann. Und es lebt auch davon, dass alle mitmachen. Und es beginnt schon in der Schule, bei Klassensprecherwahlen, beim Forum, einfach auch in der Familie wird teilweise auch demokratisch mit Mehrheit entschieden.
1: Auch die 10-jährige Luisa aus Burg Lengenfeld in der Oberpfalz weiß, was Demokratie alles sein kann.
2: Demokratie ist halt so wie bei Klassensprecherwahl. Man stimmt ab, wer für was ist. Und die Mehrheit gewinnt dann. Weil wenn man sich alle drum streiten würden, dann wäre es ja richtig Chaos. Und sonst so kann man einfach halt abstimmen.
1: Wie das funktionieren kann, erleben die Kinder auch zu Hause an ihren Schulen. An der Grundschule in Coburg werden die Schülerinnen und Schüler bei einigen Entscheidungen mit einbezogen, erzählt der 10-jährige Fritz.
3: Letztens wurde eine Umfrage gemacht, welches neues Spielzeug auf unserem Pausenhof kommen soll. Und dort wurde so ein Zettel an jeden gegeben. Und dort konnte er ankreuzen, was er gerne auf dem Pausenhof haben würde.
1: Im Bayerischen Landtag absolvieren die Schülerinnen und Schüler nach der Fragerunde mit Ilse Aigner noch einen Parcours aus 7 Stationen. Immer mit dabei das sogenannte Entdeckerheft, in dem alles steht, was die Kinder wissen müssen. Damit lernen sie über die Regierungsbezirke und ihre Hauptsitze und dürfen ihr eigenes Mosaik für König Maximilian II. Entwerfen. Alexandra Engelhardt leitet eine Grundschule in Coburg. Sie findet es wichtig, dass ihre Schülerinnen und Schüler diesen Tag im Maximilianeum erleben.
4: Gerade wir in Oberfranken, wir sind ja ganz weit weg von München und wir sehen das oft im Fernsehen und hören es im Radio davon. Und vor allem für die Kinder einfach mal zu sehen, wie die Leute hier wirklich arbeiten, sich den Saal einfach mal anzuschauen, um sie auch ein bisschen so an die Demokratiebildung ranzuführen, finde ich das extrem wichtig.
1: Und der weite Weg hat sich gelohnt. Denn die Kinder haben gelernt, mitbestimmen kann jeder, egal ob im Landtag oder auf dem Pausenhof.
5: Katharina Kitt über den Entdeckertag im Bayerischen Landtag. Das Palästinenser Hilfswerk UNRWA gibt es seit 1949. Es ist damit eine der ältesten Organisationen der UN. Die Agentur kümmert sich vor allem um Flüchtlinge und Vertriebene rund um die Gründung des Staates Israel. Kritik an UNRWA gab es zuletzt vor allem von israelischer Seite, denn es heißt unter anderem, die Organisation sei von der Terrororganisation Hamas unterwandert. Die Bundesregierung, ein großer Geldgeber von UNRWA, geht nicht von einem größeren Problem aus. Und eine neue Studie, die sagt vor allem jetzt, die Behauptung sei Teil einer Kampagne, die UNRWA zu delegitimieren. Jan-Christoph Kitzler hat mit den Machern der Studie gesprochen.
6: Wer bei Google nach den Stichworten UNRWA und Hamas sucht, landet recht schnell auf einer offiziellen Seite der israelischen Regierung. 12% der Mitarbeitenden des Palästinenserhilfswerks im Gazastreifen seien Mitglieder der Hamas oder anderer Terrororganisationen, heißt es da. Und UNRWA-Mitarbeiter nahmen aktiv am Terrorangriff auf Israel am 7. Oktober 2023 teil. Dazu kommt die Feststellung, die Hamas habe systematisch Einrichtungen von UNRWA wie Schulen für die Kriegführung missbraucht. Letztendlich wird der Eindruck erweckt, UNRWA sei komplett von der Hamas unterwandert. Einige deutsche Medien haben diese Berichte unhinterfragt übernommen, sagt Alon Zachar, ein israelischer Analyst, der in Berlin lebt.
7: These are newspapers like Bild und Welt.
6: Es handelt sich dabei um Zeitungen wie Bild und Welt, beide aus dem Haus Axel Springer, das sich zu seiner pro-israelischen Haltung bekennt. Zwar lässt sich dazu kaum eine tiefgehende Analyse einstellen, doch habe ich die Narrative sowie die Art und Weise verfolgt, wie über die Berichte dieser Quellen, die diese Narrative maßgeblich prägen, berichtet wurde, meist ohne Kritik oder Gegenmeinungen, sondern vielmehr so, als handle es sich schlicht um die Wahrheit.
7: Promoted as basically the truth.
6: Denn es gibt auch einen Untersuchungsbericht einer unabhängigen Kommission, den UNRWA selbst in Auftrag gegeben und damit auf die Vorwürfe reagiert hat. Geleitet von der früheren französischen Außenministerin Catherine Colonna unter Mitarbeit unter anderem des schwedischen Raoul Wallenberg-Instituts. Das Ergebnis sind eine ganze Reihe von Reformvorschlägen und die Feststellung, eine systematische Unterwanderung gab es nicht. UNRWA hat sich schnell von 9 Mitarbeitenden getrennt, vor ein paar Wochen von weiteren 70. Im Gazastreifen waren fast 13.000 Menschen für das Hilfswerk tätig. Beweise sei Israel schuldig geblieben, sagt die UN-Organisation. UNRWA ist aber nicht erst seit dem 7. Oktober im Fokus Israels, stellt eine Studie der Rosa-Luxemburg-Stiftung fest, die Alon Zahra verfasst hat. Er hat das für die Zeit von 2014 bis Anfang 2026 untersucht. Dabei ging es schon vorher immer wieder um Schulbücher in UNRWA-Schulen, darum, dass UNRWA ein Sicherheitsrisiko für Israel darstellt. Doch vor allem sei UNRWA ein Problem für Israel, weil es das Thema palästinensischer Flüchtlinge präsent hält, solange es nicht gelöst ist. UNRWA wurde 1949 gegründet gegründet, als rund 800.000 Palästinenser rund um die Gründung des Staates Israel vertrieben wurden oder geflohen sind. Weil sich UNRWA mit dem Mandat der Vereinten Nationen auch um deren Nachkommen in den palästinensischen Gebieten im Libanon, in Syrien und in Jordanien kümmert, geht es inzwischen um fast 6 Millionen Menschen, sagt Gil Schochat, der das Büro der Luxemburg-Stiftung in Tel Aviv leitet.
8: In Israels Augen ist das eine Perpetuierung des sogenannten Flüchtlingsproblems. Und gleichzeitig ist der Versuch, eben die Arbeit der UNRWA zu delegitimieren, genau der Versuch, auch die Frage des palästinensischen Rückkehrrechts, was ja ein UN-verbrieftes Recht ist, was Teil einer Verhandlungslösung sein müsste und eben nicht Teil einer politischen Kampagne, mittels der Kampagne gegen UNRWA auch dieses Problem aus israelischer Sicht zur Seite zu schaffen.
6: Die Studie beschreibt, wie die Kampagne gegen UNRWA auch in Deutschland wirkt. Inhalte von meist ausländischen sogenannten Diskursproduzenten werden demnach in Deutschland von Vermittlern eingespeist, moralisch aufgeladen und medial verstärkt. Dahinter steckt ein Netzwerk kleinerer Organisationen mit gemeinsamen Interessen und Methoden, heißt es. Vertreter der deutsch-israelischen Gesellschaft beispielsweise posten den Hashtag #DefundUNRWA, entzieht UNRWA das Geld. Alon Sacher.
7: The ties between the different organizations.
6: Die Verbindungen zwischen den verschiedenen Organisationen sind manchmal sehr eng, etwa durch gemeinsame Finanzierungsquellen, ähnliches Personal oder gemeinsam verfasste Berichte. Doch manchmal konkurrieren sie auch um Einfluss. Ein Beispiel, sowohl die Organisation NAFO als auch ELNET entsenden Delegationen deutscher Abgeordneter nach Israel. Sie konkurrieren, könnte man sagen, darum, wer welchen Abgeordneten schickt. Es geht um Einflussnahme. Doch die grundlegende Überzeugung, dass UNRWA die Mittel entzogen werden müssen, ist dieselbe und auch das angestrebte Ergebnis deckt sich. Deutschland ist dabei besonders interessant, denn es ist seit Jahren einer der größten Geldgeber des Palästinenserhilfswerks. 2025 kamen mehr als 100 Millionen Euro aus dem Bundeshaushalt. In diesem Jahr könnten es deutlich weniger sein, möglicherweise auch wegen der Kritik. UN-Generalsekretär Antonio Guterres hat erst letzte Woche gewarnt, die Organisation könnte wegen schrumpfender Budgets zusammenbrechen. Sollte es so kommen, wäre die Delegitimierungskampagne ein Erfolg.
5: Jan-Christoph Kitzler berichtete.
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5: Gil Shaham gehört zu den größten Geigenvirtuosen unserer Zeit. Vor gut 20 Jahren hat der amerikanisch-israelische Musiker sein eigenes Label gegründet. Canary Classics heißt es. Der Name leitet sich ab vom hebräischen Wort Kana für Geiger. Und dafür nimmt Gil Shaham Titel auf, die ihm besonders am Herzen liegen. So wie jetzt die Violinkonzerte von Samuel Coleridge Taylor oder Antonin Dvorak. Eine spannende Zusammenstellung findet Antonia Morin.
10: Beinahe wäre dieses Violinkonzert für immer verloren gegangen. Der Brite Samuel Coleridge Taylor hat es für eine Geigenvirtuosin in New York komponiert. 1912 soll die Uraufführung stattfinden. Coleridge Taylor schickt die Noten per Schiff über den Atlantik. Doch sie kommen nicht an, sind verschollen, irgendwo auf hoher See. Samuel Coleridge Taylor will sich nicht damit abfinden. Er schreibt das Violinkonzert nochmal komplett neu auf, aus dem Gedächtnis. Gerade noch rechtzeitig für die Premiere. Die Solovioline kommt hier voll auf ihre Kosten. Mal darf sie romantisch schwelgen, mal mit rasanten Passagen brillieren, dann wieder rhythmisch zum Orchester tanzen. Man merkt, dass Samuel Coleridge Taylor selbst ein hervorragender Geiger war. Er ist in London aufgewachsen, als Sohn einer Britin und eines Afrikaners aus Sierra Leone. Seine afrikanische Abstammung hat er immer wieder thematisiert in seiner Musik. Und sein Violinkonzert erinnert ganz absichtlich an afroamerikanische Spirituals. Für den Geiger Gil Shaham war diese Aufnahme ein Herzensprojekt. Und das hört man. Mit seinem warmen, singenden Ton bringt er das selten gespielte Violinkonzert zum Leuchten. Aufmerksam und gefühlvoll unterstützen ihn dabei die Symphoniker aus Virginia und Dirigent Eric Jacobson. Neben Samuel Coleridge Taylors Werk ist noch ein zweites Violinkonzert auf dem Album von Antonín Dvořák. Eine spannende Ergänzung, denn der junge Coleridge Taylor hat sich stark von Dvořák inspirieren lassen. Er nannte ihn sogar seine erste musikalische Liebe. Mit viel Spielfreude gehen Gilsha Hamm und die Virginia Symphony an Dvořáks Violinkonzert heran.

2 romantische Violinkonzerte. Damit wäre dieses Album eigentlich schon eine runde Sache. Aber Gil Shaham hat noch ein Ass im Ärmel. Einen Bonustrack mit moderner Musik vom Amerikaner Curtis Stewart. Der hat slawische Tänze von Dvorak und Tänze afroamerikanischer Sklaven verwoben in seinem Stück The Famous People. Wer die Geige mag und Lust hat, Neues zu entdecken, der sollte dieses Album unbedingt hören.

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1: Um 13.30 Uhr mit Felix Sprung. Nach den Böschungsbränden an der Bahnstrecke zwischen Düsseldorf und Köln ist ein Bekennerschreiben aufgetaucht. Darin behauptet die Gruppe Angry Birds, sie sei für die Sabotage verantwortlich. Die Brände hatten Signalkabel beschädigt, weshalb die vielbefahrene Strecke gesperrt ist. Aus Baden-Baden Holger Schmidt.
2: Die Gruppe Angry Birds, übersetzt etwa zornige Vögel, hatte sich schon in der Vergangenheit zu Anschlägen auf die Bahninfrastruktur in Nordrhein-Westfalen bekannt und wird von deutschen Sicherheitsbehörden dem linken, gewaltbereiten anarchistischen Spektrum zugerechnet. Argumentativ behauptet die Gruppe, zum Schutz von Menschen und Tieren zu handeln und, Zitat, den Fortschritt zu stoppen, der von der Gruppe als, Zitat, technologische Eskalation beschrieben wird.
1: In Berlin hat die Polizei eine Geiselnahme in einem Supermarkt nach 11 Stunden beendet. Ein Mann hatte gestern Abend kurz vor Geschäftsschluss eine Angestellte des Marktes in seine Gewalt gebracht. Aus Berlin Helena Dähler.
3: Dutzende Polizeiautos und Rettungswagen standen in der Nacht rund um den Supermarkt mitten im Wohngebiet. Spezialeinsatzkräfte in Vollmontur mit Helm und Sturmgewehren positionierten sich vor dem Eingang des Geschäfts. Wie der Mann bewaffnet war, wollte die Polizei bisher noch nicht sagen. Ein Verhandlungsteam war die ganze Zeit mit dem Geiselnehmer in Kontakt, so Polizeisprecher Florian Naht. Die Forderungen des Geiselnehmers seien aber wirr gewesen. Um 9.20 Uhr erfolgte dann der Zugriff. Einsatzkräfte des Berliner SEK stürmten den Supermarkt und überwältigten den Geiselnehmer mit einem Taser. Er konnte festgenommen werden. Sowohl der mutmaßliche Täter als auch das Opfer seien leicht verletzt worden.
1: Die Ukraine hat russische Tankschiffe im Asowschen Meer mit Drohnen attackiert. Der Generalstab in Kiew gab an, 21 Tanker seien in der Nacht angegriffen worden, ebenso Schlepper und ein Schwimmbagger. Von russischer Seite heißt es, es habe Angriffe auf 4 Schiffe gegeben, dabei sei ein Matrose getötet worden. Die Angaben lassen sich nicht unabhängig überprüfen. Die Ukraine hatte bereits in den vergangenen Tagen Schiffe in dem Seegebiet östlich der Krim angegriffen. Sie verfolgt das Ziel, den Nachschub für russische Truppen im Südosten der Ukraine zu unterbinden und Russland an der Ausfuhr von Öl zu hindern. Im Konflikt zwischen den USA und dem Iran scheint weiter unklar, ob verhandelt wird oder nicht. Die USA fordern vorab offenbar eine Zusage des Irans zu einer freien und sicheren Schifffahrt in der Straße von Hormus. Präsident Trump hatte gestern außerdem mitgeteilt, Teheran habe um eine Fortführung von Gesprächen gebeten. Nikolaus Neumeier aus Istanbul mit einer Einschätzung.
4: Das iranische Außenministerium hat heute verlautet, dass man nicht um Verhandlungen gebeten habe, aber man wolle sich mit einem regionalen Vermittler in Teheran treffen. Also das sieht danach aus, dass man sich natürlich die Hintertüren offen lässt. Der iranische Außenminister Araghchi ist heute in den Oman gereist. Auch das könnte ein Hinweis darauf sein, dass man natürlich Gespräche mit den USA sucht, ob die dann Verhandlungen heißen oder nicht. Das ist ja dann vielleicht nicht so erheblich, wie man das bezeichnet.
1: Das Wetter in Norddeutschland. Viel Sonne und meist trocken. In Mecklenburg-Vorpommern einzelne Schauer. Höchstwerte 22 bis 30 Grad. Morgen heiter, gebietsweise mehr Wolken, überwiegend trocken. Höchstens 24 bis 31 Grad, an der See etwas kühler. Am Montag ein paar Schauer, vereinzelt Gewitter, westlich der Weser trocken, 21 bis 31 Grad und am Dienstag überall trocken, wieder 21 bis 31 Grad. Das waren die Nachrichten.
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1: Stau oder stockender Verkehr ab 7 Kilometern Länge. Wir haben 5 Meldungen. Die A1 Bremen-Osnabrück ist in Höhe Osnabrück-Nord bis Sonntagnacht wegen Brückenarbeiten in beiden Richtungen gesperrt. Dadurch Richtung Süden 8 Kilometer Stau ab Neuenkirchen-Förden und Richtung Norden Stau ab Osnabrück-Hafen. Umleitungen sind eingerichtet. Die A2 Hannover Richtung Berlin ist zwischen Allerringersleben und Eilsleben wegen Bergungsarbeiten gesperrt, dadurch Stau ab Helmstedt Zentrum. A7 Hannover Richtung Hamburg zwischen Dreieck Walsrode und Soltau Ost streckenweise stockend. A7 Hamburg Richtung Flensburg zwischen Warda und Rendsburg-Büdelsdorf 7 Kilometer. Und die A30 Bad Oeynhausen-Osnabrück ist zwischen Melle Ost und Melle West wegen Brückenarbeiten bis Montag früh in beiden Richtungen gesperrt, dadurch Stau. Allen unterwegs wünschen wir eine gute Fahrt.

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1: Heute mit Lukas Staus und ich spreche gleich mit Ann-Kathrin Rose in Miami über alles, was bei der WM passiert und auch über den eventuell neuen Bundestrainer Jürgen Klopp. Gefühlt ist das ja schon fix, er blockt das im TV als Experte immer mal wieder ab, aber heute gab es das große Treffen in New York mit den DFB-Bossen. 4 Stunden lang haben sie gesprochen und das, was da rausgekommen ist, besprechen wir dann gleich. Ansonsten ist natürlich heute der Top-Sporttag mit der Trophäe von Wimbledon, die ab 17 Uhr heute Abend dann gewonnen werden will, mit Karolina Muchová und Linda Noskova, 2 Tschechinnen im Finale. Das ist Wahnsinn, denn zum 3. Mal in 4 Jahren wird eine Tschechin tatsächlich Wimbledon gewinnen. Und dann ist ja auch in ein paar Minuten dann die achte Etappe der Tour de France von Périgueux bis Bergerac. Und es wurde so angekündigt, dass es eine der schönsten Strecken sein sollte, auf die sie sich freuen können. Jetzt schauen wir, ob ich mit Ann-Kathrin Rose verbunden bin und sage, hallo Ann-Kathrin, Grüße in die USA.
2: Ja.
1: Du kannst mich hören, sehr gut. Ann-Kathrin, wir haben heute das Treffen gehabt, der DFB-Bosse mit dem eventuell neuen Bundestrainer Jürgen Klopp, Fragezeichen. Was wurde besprochen?
2: Ja, die genauen Details, die kennen wir natürlich nicht, aber du hast es gerade gesagt, es gibt Medienberichte über dieses 4-stündige Treffen zwischen DFB-Präsident Bernd Neudorf und Hans-Joachim Watzke. Die sind nach New York gereist, haben sich am Flughafen getroffen und da soll es um Details gegangen sein. Die genauen Inhalte kennen wir nicht, aber es geht um Details, es geht um Rahmenbedingungen, es geht darum, wie lange könnte Jürgen Klopp unterschreiben. Aktuell ist von einem Zyklus, einem WM-Zyklus, also bis 2030 die Rede. Mhm. Und das sollen die Themen gewesen sein.
1: Ich weiß ja, dass Jürgen Klopp noch für den Energy-Drink-Hersteller unter anderem auch aktiv ist. Ist das ein großer Knackpunkt in den Gesprächen gewesen? Weißt du das?
2: Ja, ob das in den Gesprächen direkt ein Knackpunkt war, das wissen wir nicht. Aber es ist natürlich ein Gesprächsthema der vergangenen Tage. Also die Fanorganisation Unsere Kurve, die hat sich ja zu Wort gemeldet und hat gesagt, das ist irgendwie schwierig, wenn jemand Brausebotschafter ist und gleichzeitig Bundestrainer wäre. Und da ist Stein des Anstoßes, dass es so kommen könnte, dass der Brausehersteller ihn freigibt, aber er dann gleichzeitig sozusagen ohne Ablöse, dass er aber Botschafter bleibt und Bundestrainer wird.
1: Was sich irgendwie nach einer komischen Kombination zumindest in meinem Kopf anfühlt. Okay, also zusammengefasst, es sind noch einige Punkte offen. Wir können heute auch nicht vermelden, dass Jürgen Klopp tatsächlich dann der neue Bundestrainer wird. Es muss noch ein bisschen was besprochen werden. Was wir aber schon besprechen können, wir beide, ist das Spiel heute Abend um 23 Uhr. Das ist England gegen Norwegen. Eigentlich ein Gigantenduell. Haaland gegen Kane. Wen siehst du vorne?
2: Ich befürchte so ein Hauch, die Engländer, denn die haben in diesem Turnier für mich eine wahnsinnige Entwicklung genommen. Viele hatten die vorher eher so ja entfernt auf dem Zettel, aber die haben wirklich große Steps gemacht, allen voran auch der Trainer Thomas Tuchel, der früher zu seiner Zeit in der Bundesliga nicht als großer Kommunikator galt und der jetzt schafft, diese Superstars Harry Kane, Jude Bellingham zu einem Team zu formen und das sehr, sehr gut zu machen. Und auf der anderen Seite sind die Norweger, der Hype Train, der irgendwie eher, sagen wir mal, ein Hype-Boot ist, weil die ja immer rudern, übrigens auch hier in Miami, gestern Abend am Miami Beach. Tausende Fans haben das hier schon mal zur norwegischen Hochburg gemacht. Und der Haaland-Hype, der ist hier sehr, sehr greifbar. Es gibt an vielen Ecken nicht so ganz echte Haaland-Trikots. Aber die Norweger wollen es England auf jeden Fall schwer machen. Ich glaube, es wird ein sehr langer Abend. Also für alle, die wach bleiben wollen, Verlängerung wäre schon auch möglich.
1: Ja, ich habe eben auch schon gesagt, gut, dass Wochenende ist, weil um 3 Uhr ist dann ja auch noch das Spiel. Also 3 Uhr in der Nacht auf morgen Schweiz gegen Argentinien. Die Schweizer, die gegen, ja, gefühlt Lionel Messi spielen. Wie siehst du das? Any chance für die Schweiz?
2: Ja, ich glaube schon. Und zwar nicht vielleicht das Ding am Ende zu gewinnen, aber ich glaube, dass die Schweizer die Argentinier wahnsinnig ärgern können. Denn wenn wir uns angucken, wie die Argentinier in diesem Turnier, vor allen Dingen in diesen letzten beiden Spielen, auch in dem Spiel gegen Ägypten sich gezeigt haben, da ging lange gar nichts. Die lagen 0-2 zurück und auch ich im Stadion habe gedacht, okay, also wenn die nicht 1, 2, 3 Gänge hochschalten, wird das nichts. Und diese Gänge, die hat dann Messi hochgeschaltet. Der hat das Spiel an sich gezogen, aber sie haben eben auch gezeigt, es gibt verwundbare Stellen und die Schweizer, die sind zum ersten Mal seit 72 Jahren wieder in der Runde der letzten 8 und die sind extrem entspannt, sehr beliebt, fast so beliebt wie Haaland, ist hier übrigens auch der Schweizer Trainer Murat Yakin, weil den finden alle irgendwie ziemlich lässig und der hat gesagt, ja, also wir versuchen es mal und wir versuchen sie zu verwunden.
1: Ja, da habe ich auch schon sehr viel gelesen in den sozialen Netzwerken, vor allem über den Style von Murat Yakin mit der großen Brille und den langen nach hinten gegelten Haaren. Kommt er auf jeden Fall gut an. Vielen Dank an Katrin Rose.
3: Aktuelle Informationen von BR24 gemeinsam mit NDR Info im Studio Holger Roman. Statt ein elektrisches Gerät neu zu kaufen, soll künftig öfter mal repariert werden. Hersteller in der EU sind nämlich ab Ende Juli verpflichtet, ihre Produkte auch nach Ablauf der Garantie zu angemessenen Preisen instand zu halten. Mit dem neuen Recht auf Reparatur wird nun auch in Deutschland eine entsprechende Richtlinie aus Brüssel in nationales Recht umgesetzt. Das doppelte Ziel: Verbraucher entlasten und gleichzeitig etwas für die Umwelt tun. Aber leistet das die neue Regelung auch? Und welche Folgen hat sie auf Produktion und Entwicklung? Frank Bäumer ist diesen Fragen nachgegangen.
4: Im Repair-Café im Münchner Gasteig kann jeder unter Anleitung ehrenamtlicher Helfer seine kaputten Elektrogeräte kostenlos reparieren lassen. Oft sind es liebgewonnene Stücke aus alten Zeiten, aber auch moderne Geräte, die kurz nach Ablauf der Garantie den Geist aufgegeben haben. Reparateure wie Andi stoßen dabei immer wieder auf unnötige Hindernisse, etwa Gehäuse, die sich nicht öffnen lassen.
5: Das sind wenig Schrauben, die Schrauben sind teilweise verklebt oder mit Gummi überklebt. Da merkt man wirklich, dass die Hersteller darauf aus sind, dass man alle 3 bis 5 Jahre tatsächlich ein neues Gerät kauft.
4: Doch damit soll jetzt Schluss sein. Ab dem 31. Juli gilt in Europa das Recht auf Reparatur. Hersteller von Elektrogeräten sind dann dazu verpflichtet, ihre Produkte so zu gestalten, dass sie einfacher und kostengünstiger zu reparieren sind. Verkäufer müssen ein Reparaturangebot durch den Hersteller auch nach Ablauf der Gewährleistung anbieten. Die Regelung gilt für Haushaltsgeräte wie Geschirrspüler, Trockner oder Kühlgeräte, E-Bikes und E-Scooter, aber auch für Kleingeräte, darunter Tablets oder Smartphones. Das Recht auf Reparatur soll mehrere Jahre geltend gemacht werden können, beispielsweise 10 Jahre bei Waschmaschinen und 7 Jahre bei Smartphones, und zwar ab dem Moment, an dem die Produktion der Modelle eingestellt wurde. Unterstützer einer nachhaltigen Wirtschaft begrüßen die neue Gesetzgebung, darunter auch der Sachbuchautor und ehemalige Direktor des Deutschen Museums Wolfgang Heckel.
6: Da gibt es sehr viele Gründe. Denken wir nur daran, den Elektroschrott, die Müllhalden, wo zum Teil in Afrika die Kinder dann diese Müllhalden unter prekären Bedingungen durchsuchen müssen. Denken Sie daran, dass wir die Abhängigkeit von chinesischen Rohstoffen damit vergrößern, wenn wir die Elektroprodukte einfach wegwerfen, statt sie zu reparieren.
4: Nach Angaben der EU werden durch das vorzeitige Entsorgen von Konsumgütern jährlich 30 Millionen Tonnen Ressourcen unnötig verbraucht und 35 Millionen Tonnen Abfall verursacht. Verbrauchern entstehen pro Jahr durch unnötige Neuanschaffungen Verluste in Höhe von 12 Milliarden Euro. Der deutschen Industrie- und Handelskammer gehen diese Maßnahmen zu weit. Zwar begrüße man grundsätzlich Nachhaltigkeit bei der Produktion, allerdings käme mit der neuen Gesetzgebung auch auf Hersteller und Händler ein kaum zu bewältigender Mehraufwand zu. Auch sei bislang nicht geklärt, ab wann ein Totalschaden bei einem Gerät vorliegt, bei dem die Reparaturkosten die Erstattungskosten übersteigen. Probleme gibt es auch mit dem Direktimport von Waren, etwa aus China, die nicht über deutsche Händler vertrieben werden, die das Recht auf Reparatur auch für Importwaren durchsetzen müssen. Dirk Binding von der DIHK.
7: Das wird Wettbewerbsnachteile mit sich bringen, sofern wir uns in Deutschland und in Europa an das geltende Recht halten und andere aus Drittländern dieses Recht nicht einhalten.
4: Die Einfuhr solcher nicht reparierbarer Waren wäre nicht zu kontrollieren. In jedem Fall kostet das neue Recht auf Reparatur viel Geld.
7: Ich kann Ihnen voraussagen, die Wirtschaft in der Situation, in der wir uns gerade befinden, wird die Kosten nicht alleine tragen können. Also wird auch der Verbraucher Kosten übernehmen müssen.
4: Immerhin, laut einer Umfrage aus dem Jahr 2020 würden 77% der Verbraucher in der EU ihre Waren lieber reparieren als wegwerfen. Jetzt wird sich zeigen, ob wir wirklich bereit sind, uns von der Wegwerfgesellschaft zu verabschieden.
3: Ab 31. Juli gilt in der EU das Recht auf Reparatur. Frank Bäumer hat sich das genauer angeschaut.

0: Viertel vor zwei ist es jetzt.
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2: Mit Andreas Derschall. Linksextreme Gruppe übernimmt Verantwortung für Brände an Bahnstrecke. Eine entsprechende Botschaft ist im Internet aufgetaucht. Darin behauptet eine Gruppierung namens Angry Birds, sie habe Brandsätze in einem Kabelschacht an der Vielbahnenstrecke zwischen Köln und Düsseldorf deponiert. Nach zwei Böschungsbränden ist die Strecke nach wie vor gesperrt. Der Staatsschutz ermittelt wegen des Verdachts auf Sabotage. Iran meldet 17 Tote. Bei den jüngsten Angriffen seien zudem mehr als 100 Menschen verletzt worden, teilte das Gesundheitsministerium in Teheran mit. Außenminister Araghchi warf den USA vor, gegen das Rahmenabkommen zu verstoßen. So habe Washington die zuvor gelockerten Sanktionen gegen die iranische Ölindustrie wieder in Kraft gesetzt. Ukraine attackiert russische Tankerflotte. Im Visier des Drohnenangriffs waren 21 Tanker im Asowschen Meer, wie es aus Kiew hieß. Dabei soll ein russischer Seemann ums Leben gekommen sein. Die ukrainischen Angriffe zielen darauf ab, die Treibstoffversorgung der russischen Streitkräfte und der besetzten Halbinsel Krim zu unterbinden. AfD will in Sachsen-Anhalt regieren. Dieses Ziel hat Spitzenkandidat Ulrich Siegmund auf einem Landesparteitag in Magdeburg bekräftigt. Er sagte, nach der Landtagswahl Anfang September werde die AfD die Regierungsmehrheit stellen. Als erste Maßnahme werde man den Medienstaatsvertrag kündigen, also die Rechtsgrundlage des öffentlich-rechtlichen Rundfunks. Argentinischer Fußballverband meldet Hackerangriff. Es bestehe der Verdacht, dass auf E-Mail-Konten von Unbefugten zugegriffen wurde, hieß es. Einem Pressebericht zufolge haben Unbekannte E-Mails verschickt, in denen die Leistung des Schiedsrichters beim WM aus der Ägypter gegen Argentinien kritisiert wird. Demnach führt die Spur zu einer ägyptischen Hackergruppe.
3: Holger Roman im Studio. Der Sommer ist da und abgesehen von Bayern und Baden-Württemberg sind auch schon überall Schulferien. An Nord- und Ostsee bedeutet das Hauptsaison an den Stränden. Beispiel Lübecker Bucht. Dort ging schon im vergangenen Jahr die bundesweit modernste Wache der DLRG, der Deutschen Lebensrettungsgesellschaft, an den Start. 1,7 Millionen Euro hat das Projekt die Gemeinden Scharbeutz und Timmendorfer Strand gekostet. Über 200 Quadratmeter Nutzfläche umfasst das Areal, das unter anderem über jede Menge Rettungsequipment und einen Kontrollraum mit modernster Technik verfügt. Der Strandabschnitt, den die Lebensretter überwachen müssen, ist 18 Kilometer lang. Frank Hayasch war für uns dort.
4: Nein, so weit wird es heute nicht kommen, dass hier die Ostsee durchrauscht. Die dümpelt am Strand bei schönstem Wetter vor sich hin. Aber wenn, sagt Lukas Reuter von der DLRG Haffkrug Scharbeutz, wie bei Hochwasser zum Beispiel, würde dieses Haus vielleicht unterspült und die unteren Garagen zum Strand hin geflutet. Die Wache sei aber auf Pfählen gegründet. Und sicher.
5: Wir würden stehen bleiben. Das auf jeden Fall. Also das hier hat einen ausreichenden Hochwasserschutz. So hoch kam das Wasser noch nie. Und deswegen sind entsprechende Betonträger hier auch versenkt, sodass tatsächlich das Wasser auch abgehalten werden würde. Das Gebäude ist halt auch deswegen an der Wasserkante, weil es natürlich auch einen normalen Turm ersetzt. Das heißt, von hier gucken Leute aktiv das Wasser, dann kann ich es nicht in der dritten Strandreihe hinten bauen.
4: Der Geschäftsführer der hiesigen DLRG steht bei geöffneten Rolltoren in der Garage.
5: Jetzt am Wochenende haben wir mehr als 10 Wasserrettungen alarmiert gehabt. Das heißt, teilweise vermisste Personen im Wasser gesucht und parallel eine Wasserrettung, also eine Person aktiv gerettet, an einem anderen Standort im Wachgebiet. In dem Moment, wo man parallel Einsätze hat, braucht man Platz, Führungsstruktur, Einsatzmittelausstattung und die Möglichkeit zur Kommunikation. Und das ist das, was neu ist hier in diesem Gebäude.
4: Ihr Revier geht vom Hansapark in Sierksdorf bis zur Seebrücke in Niendorf, wobei die neue Wache zu insgesamt 24 Rettungstürmen in der Langen Bucht gehört. Dass hier heute kein Trailer mit Schlauchboot steht oder ein Strandbuggy, auch kein Kajak zu sehen ist oder Rettungsbrett, ist eine der aktuellen Neuerungen nach dem Start im vergangenen Sommer, sagt Lukas Reuter.
5: So ein neues Gebäude am Strand, mit dieser auch Größenordnung einfach, mit Garagen noch unten drin, haben wir ja vorher gar nicht gehabt. Das heißt, die Einsatzmittel so zu verteilen, das war erstmal eine Hürde für uns, das zu organisieren. die Führung und alles, was organisationsmäßig ist, kommt von hier. Aber das Material rückt nicht von hier aus im Tagesgeschäft.
4: Aber der DLRG-Mann will das Herzstück der neuen Strandwache zeigen. Es geht vorbei an einem sonst unüblichen Trockenraum für die Neos zum Wachraum im Obergeschoss. Davor ein großer Bildschirm, klar gegliedert mit Farben und Zeittafeln, je nach Wachstation am Strand.
5: Früher war es halt so, dass das wirklich verbal alles über den Funkkanal gelaufen ist. Das heißt, die Leute haben gefunkt, wir sind jetzt unterwegs, ich muss mal auf Toilette. Und jetzt ist halt die Besonderheit, das was wirklich neu ist, dass wir das digitalisiert haben. Das ist halt hier eine Leitstelle in Kleines, nämlich für den Strand, über einen anderen Funk, nämlich über den DLRG-Betriebsfunk. Das heißt, über ein eigenes Funknetz, was die DLRG betreibt.
4: Das Ganze erinnert an hocheffektive Leitstände bei Polizei und Feuerwehr. Nur, dass die nicht durch eine raumhohe, geschwungene und gegen UV-Licht gedimmte Panoramascheibe auf die Ostsee schauen.
0: Guck dir noch mal nach dem Wetter. Dass
4: wir noch auch der Balkon davor ist architektonisch ein Schmankerl. Skandinavisch anmutende Planken, ein zartes, aber stabiles Geländer. Dazu der komplette Blick über Düne und Strand. Björn Schmidt, einer der Ehrenamtler auf der neuen DLRG-Wache.
0: Man muss schon sagen, das ist schon ein Quantensprung, den dieser Turm jetzt an dieser Stelle sozusagen hat. Wir haben bessere Möglichkeiten, unsere Patientinnen und Patienten zu versorgen oder auch die Übergabe an den Rettungsdienst, falls das erforderlich ist, durchzuführen. Wenn jemand unterkühlt war, dann können wir sie jetzt unter eine heiße Dusche hier stellen. Das ging früher nicht. Und so haben wir tolle Möglichkeiten jetzt.
4: Lukas Reuter kommt wieder dazu. Sein Blick geht mit Fernglas entlang der Strandbucht. Genau 48 Notfalleinsätze hätten sie am vergangenen Wochenende gehabt. Da sei so ziemlich alles bei gewesen.
5: Also die Einsätze so gut abarbeiten konnten wir nur, weil wir das Gebäude hier haben, weil wir diese Größenordnung haben, das System haben dahinter und weil wir den Standort haben. Von hier den Blick auf die Lübecker Bucht und damit auch Lagen einfach koordinieren und überschauen, das ist ein Vorteil, den hatten wir vorher einfach nicht. Und hat uns geholfen, klar.
3: Wir machen einen Sprung von der Lübecker Bucht nach Venezuela. Mehr als 2 Wochen sind vergangen, seit in dem südamerikanischen Land die Erde zweimal heftig gebebt hat. Nachdem die Suche nach Überlebenden eingestellt wurde, geht es jetzt vor allem darum, die Bewohner der betroffenen Gebiete mit Lebensmitteln, Trinkwasser und Medikamenten zu versorgen und ihnen wieder ein festes Dach über dem Kopf zu geben. Vor einer ähnlichen Herausforderung stand vor 16 Jahren der Inselstaat Haiti. Dort kamen damals mindestens 220.000 Menschen bei einem Erdbeben ums Leben. Und aus vielem, was damals schiefgelaufen ist, könnte Venezuela heute seine Lehren ziehen. Jenny Barke blickt zurück.
6: Es dauerte nur 53 Sekunden und Haiti wurde sprichwörtlich dem Boden gleichgemacht. 2010 im Januar vor 16 Jahren, als ein Erdbeben der Stärke 7,0 unterschiedlichen Schätzungen zufolge zwischen 200 und 300.000 Todesopfer forderte. Die Krankenhäuser überfordert, die Infrastruktur bereits geschwächt, war der Karibikstaat auf internationale Hilfen angewiesen. Michael Kühn war damals für die Welthungerhilfe Regionalkoordinator und sieht heute einige Versäumnisse.
7: Dieses an den lokalen Strukturen vorbei agieren, das war ein Kardinalsfehler. Und damit hat sich sozusagen eine Parallelstruktur entwickelt, die staatliche Strukturen oder kommunale Strukturen weitgehend ersetzt hat, anstatt sie zu unterstützen.
6: Die Folgen der schlecht koordinierten Hilfe, der Wiederaufbau lief schleppend und trotz der Milliardenhilfen lebten Haitianer noch Jahre nach dem Erdbeben in provisorischen Unterkünften. Das Vertrauen in die internationale Gemeinschaft ging verloren. Seit Haiti hätte sich die internationale Hilfe nochmal stark professionalisiert, sagt Jonas Brenner von der Caritas. Die wichtigste Lehre aus Haiti für Venezuela, Hilfe zur Selbsthilfe.
8: Weil unsere lokalen Partner einfach vor Ort sind, die kulturellen Gegebenheiten, die politische Situation kennen, das Gebiet kennen, die Personen in den Gemeinden kennen. Deswegen ist sie auch sozusagen nachhaltiger, ja, weil es eben das Vertrauen auch in den Gemeinden gibt. Also wir kommen nicht schnell rein, raus, zack, sondern wir waren schon vorher da und wir bleiben auch nach der Katastrophe.
6: Das schaffe Vertrauen in der Gemeinde. Auch Michael Kühn von der Welthungerhilfe begreift die humanitäre Hilfe als Brücke, nicht als Ersatzstruktur. Im autoritären Venezuela mit einem fest eingefahrenen, repressiven System eine Gratwanderung.
7: Also aus humanitärer Sicht haben wir im Grunde eine Situation, wo wir einerseits staatliche Strukturen umgehen könnten mit der Gefahr, sie weiter zu schwächen. Andererseits, wenn wir zu unkritisch mit politischen Akteuren zusammenarbeiten, dann können humanitäre Prinzipien gefährdet werden. Also das sind sozusagen die beiden Dinge, die ausbalanciert werden müssen.
6: Seitdem die USA den Langzeitmachthaber Nicolás Maduro festgenommen haben, nehmen sie großen Einfluss auf Venezuela und die Übergangsregierung. Gerade wegen ihrer Rolle im Land sieht Phil Ganzen von der Crisis Group Washington besonders in der Pflicht.
9: Deberían aumentar Die USA sollten die Gelder anheben. Venezuela ist ein großes Land, so groß wie Kalifornien. Und weil Trump nicht erlaubt, dass sie ihre Souveränität als Regierung behalten und vorgibt, das politische und wirtschaftliche Ziel des Landes voranzutreiben, denke ich, ist es ihre Verantwortung. Es ist quasi, als wäre dieses Erdbeben im eigenen Land passiert. Die Entwicklung Haitis zeigt, mehr Geld allein wird nicht reichen. Entscheidend ist, ob Venezuela mit internationaler Hilfe den Wiederaufbau schafft. So, dass die Menschen und die Strukturen nachhaltig gestärkt werden und die Grundlagen für eine echte Demokratie gelegt werden, die sich die meisten Venezolaner wünschen.
3: Was die Helfer aus früheren Katastropheneinsätzen für Venezuela lernen können, Jenny Barke hat berichtet. Wohl niemand kommt den Stars der Fußball-WM so nah wie die Kinder, die mit den Spielern ins Stadion laufen dürfen. Einmal Harry Kane, Lionel Messi oder Granit Xhaka in eine vollbesetzte Arena begleiten. Dieser Traum ist für einige Schüler aus Kansas City wahr geworden. Und einige von ihnen haben sogar doppelt Glück, denn sie dürfen die Erfahrung wiederholen, wenn in der kommenden Nacht im WM-Viertelfinale die Teams von Argentinien und der Schweiz aufeinandertreffen. Nina Barth hat drei von ihnen getroffen.
10: Auf einem Fußballplatz in Kansas City steht der 8 Jahre alte Ezekio und strahlt bei der Erinnerung.
11: When I heard it, I was basically crying of excitement.
10: Als ich es erfahren habe, habe ich vor Aufregung geweint. Er wurde ausgewählt als Einlaufkind beim Spiel Argentinien gegen Algerien. Ezekios Mutter Lorianne strahlt wie ihr Sohn. Das kann dir keiner nehmen. Daran wirst du dich den Rest deines Lebens erinnern.
12: That one, no one can take from you. You're gonna remember this for the rest of your life.
10: Hand in Hand mit einem Nationalspieler aufs Feld laufen bei der WM. Vor 70.000 im Stadion und Millionen vor dem Fernseher. Ich war sehr nervös, aber es war der Wahnsinn, sagt die 11-jährige Isabella.
13: It was really nerve-wracking. It was really amazing.
10: Auch für Ignacio ist der Traum wahr geworden. Ignacio spielt Fußball, seit er 3 oder 4 Jahre alt war. Und er ist Fan von Lionel Messi. Es war immer mein Traum, Messi mal zu treffen, und es ist tatsächlich passiert.
14: I've always had a dream to see Messi in person, and it finally happened.
10: Und wie war Messi im Tunnel mit den Kids, beim Rauslaufen aufs Feld? Er war sehr fokussiert, erinnert sich Isabella. Und Xavi sagt, er war eher wortkarg.
15: He was very focused.
16: A bit short.
10: Xavi und der 8 Jahre alte Ezekio dürfen heute beim Viertelfinale Argentinien gegen die Schweiz sogar ein zweites Mal ran, weil 2 andere Kinder ausgefallen sind. Mit welcher Mannschaft, mit welchem Spieler sie aufs Feld laufen, das erfahren sie erst im Stadion. Das spielt auch gar keine Rolle, sagt Xavi.
16: Yeah, I don't care. I'm grateful that at least I get to walk out with players.
10: Er ist einfach nur dankbar, dass er nochmal dabei sein kann. Die Rogoco Fußballakademie durfte die Kinder für 5 der 6 Spiele in Kansas City auswählen. 250 Kinder kamen in Frage, 110 wurden es. Die Entscheidung hat der Leiter der Soccer Academy, Brad Leonard, gemeinsam mit anderen Organisationen der Stadt getroffen. Sie können sich vorstellen, wie schwierig das war, sagt Leonard.
17: As you can imagine, that's a very difficult decision.
10: Brad Leonard begleitet die Kinder ins Stadion. Dort ziehen sie sich um, bekommen die Outfits von der FIFA gestellt und dann Generalprobe. Bevor die Zuschauermassen eintreffen, gehen sie ins Stadion und üben den Ablauf. Die Hymnen werden gespielt, die Flaggen ausgerollt. Alles läuft genau wie dann beim Spiel. Die Kinder üben das 3-mal, sodass sie sich absolut sicher fühlen. Danach heißt es warten auf den großen Auftritt. In einem speziellen Raum für die Einlaufkinder. Der Raum ist ziemlich toll, erzählt Isabella. Da gibt's Essen, Videospiele, Fußbälle.
13: There is food there, there is like video games, there is soccer balls that we could play with.
10: Und Ezekio und Xavi dürfen das heute nochmal erleben. Xavis Mutter Delilah kann es kaum glauben. Sie sagt, ich kann die Gefühle gar nicht beschreiben.
18: I mean, it's beyond words. You know, you cannot explain that feeling, if that makes sense.
10: Und Ezekios Mutter erzählt, sie und ihr 8 Jahre alter Sohn haben nachher noch einen wichtigen Termin.
19: He's getting his haircut. He gotta look good tomorrow.
10: Ezekio will zum Friseur. Wer vor 70.000 im Stadion an der Hand eines WM-Stars aufs Feld läuft, will gut aussehen.
3: Nina Barth über die sogenannten Einlaufkinder bei den WM-Spielen in Kansas City.

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1: Um 14 Uhr mit Felix Sprung. Zwei Böschungsbrände an der Bahnstrecke zwischen Düsseldorf und Köln sind wahrscheinlich auf Sabotage zurückzuführen. Auf einer Plattform im Internet ist ein Bekennerschreiben aufgetaucht. Eine Gruppe namens Kommando Angry Birds gibt an, Brandsätze in einem Kabelschacht deponiert zu haben. Die Gruppe aus dem linken Spektrum hatte sich in der Vergangenheit bereits zu ähnlichen Anschlägen bekannt. Die Böschung an der Bahnstrecke hatte gestern an zwei Stellen gebrannt. Die Flammen beschädigten Signalkabel, deshalb ist die vielbefahrene Strecke noch immer gesperrt. Die Polizei hat die Geiselnahme in einem Supermarkt im Süden Berlins beendet. Die Geisel wurde befreit und der Täter überwältigt. Er hatte die Frau seit dem späten Abend festgehalten. Die Hintergründe der Tat sind noch unklar. Am Mittag hat sich der Sprecher der Berliner Polizei, Florian Naht, zu Einzelheiten des Zugriffs geäußert.
2: Unsere Spezialeinsatzkräfte haben hier den Täter überwältigen können, haben die festgehaltene Frau hier in dem Supermarkt befreien können. Sie wird zur Stunde von Rettungskräften der Berliner Feuerwehr nochmal untersucht und alles Weitere ist jetzt natürlich der Gang der Ermittlung. Wir sind erstmal froh, dass hier hochprofessionell gearbeitet wurde, die ganze Nacht hindurch bis jetzt in den Vormittag und wir sowohl die festgehaltene Frau hier unversehrt befreien konnten, so wie es momentan aussieht, und den Täter auch überwältigen konnten. Es gab keinen Schusswaffengebrauch. Es ist hier das Distanz-Elektroimpulsgerät, also der Taser, eingesetzt worden gegen den Tatverdächtigen, der ebenfalls festgenommen worden ist.
1: Der Sprecher der Berliner Polizei, Florian Naht. Hamburgs erster Bürgermeister Tschentscher hat die aktuelle Haushaltspolitik des Bundes kritisiert. Konkret bemängelt er die gestern beschlossene Reform der gesetzlichen Krankenversicherung. Aus Hamburg Christoph Tietz.
3: Als verfehlt bezeichnet der Sozialdemokrat Tschentscher die Steuer- und Finanzpolitik der schwarz-roten Koalition. Der Bund verteile, Zitat, Steuergeschenke aus der Gießkanne. Damit mache er sich aber an anderer Stelle handlungsunfähig. So könnten versicherungsfremde Leistungen, wie etwa die Familienmitversicherung, nicht aus Steuereinnahmen bezahlt werden. Das werde stattdessen allein den Beitragszahlern aufgebürdet, kritisiert Tschentscher. Und Tschentscher bedauert, dass Hamburgs Antrag im Bundesrat, den Vermittlungsausschuss anzurufen, keine Mehrheit gefunden hat.
1: Nach einem Waldbrand im Süden Spaniens suchen Rettungskräfte nach Vermissten. Den Behörden zufolge gelten noch 23 Menschen als verschwunden. Auch die Löscharbeiten gehen heute weiter. Hunderte Feuerwehrleute und Soldaten sind am Boden und in der Luft im Einsatz. Viele Einwohner wurden in Sicherheit gebracht. Der Brand in Andalusien im Süden Spaniens war vor zwei Tagen ausgebrochen. Ursache soll der Einsturz einer Stromleitung sein. Mindestens 12 Menschen kamen ums Leben. Am Rande der Fußball-Weltmeisterschaft hat sich Jürgen Klopp erstmals mit Vertretern des Deutschen Fußballbundes getroffen. Nach übereinstimmenden Medienberichten fand das Treffen in einem Hotel beim New Yorker Flughafen statt. Thema: eine mögliche Verpflichtung Klopps als Bundestrainer. Aus dem ARD-WM-Team Hendrik Lückhoff.
4: Die DFB-Spitze um Präsident Bernd Neuendorf sowie Vize- und Bundesliga-Präsident Hans-Joachim Watzke war gestern in die USA geflogen, um sich dort mit Jürgen Klopp zu treffen. Das Gespräch soll gut 4 Stunden gedauert haben. Über konkrete Inhalte ist nichts bekannt. Klopp ist aktuell als Fernsehexperte bei der WM in den USA. Deswegen fand das Treffen dort statt. Unterdessen hat Spanien das Halbfinale der WM erreicht durch einen 2:1-Sieg gegen Belgien. Der eingewechselte Mikel Merino erzielte den Siegtreffer kurz vor Schluss. Im Halbfinale wartet Frankreich.
1: Das waren die Nachrichten. Das Wetter in Norddeutschland: viel Sonne und meist trocken. In Mecklenburg-Vorpommern einzelne Schauer. Höchstwerte 22 bis 30 Grad. Morgen heiter, gebietsweise mehr Wolken, überwiegend trocken. Höchstens 24 bis 31 Grad, an der See etwas kühler. Am Montag ein paar Schauer, vereinzelt Gewitter, westlich der Weser trocken. 21 bis 31 Grad. Und am Dienstag überall trocken, wieder 21 bis 31 Grad. Es ist 14.04 Uhr.
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1: Stau oder stockender Verkehr ab 7 Kilometern Länge. Wir haben 5 Meldungen. Die A1 Bremen-Osnabrück ist in Höhe Osnabrück-Nord bis Sonntagnacht wegen Brückenarbeiten in beiden Richtungen gesperrt. Aktuell Richtung Süden 8 Kilometer Stau ab Neuenkirchen-Vörden und Richtung Norden Stau ab Osnabrück-Hafen. Umleitungen sind eingerichtet. Die A2 Hannover Richtung Berlin ist zwischen Allerringersleben und Eilsleben wegen Bergungsarbeiten gesperrt. Stau ab Helmstedt-Zentrum. A7 Hannover Richtung Hamburg zwischen Dreieck Walsrode und Soltau-Ost streckenweise stockend. A7 Hamburg Richtung Flensburg zwischen Warda und Rendsburg-Büdelsdorf 7 Kilometer. Und die A30 Bad Oeynhausen-Osnabrück ist zwischen Melle-Ost und West wegen Brückenarbeiten bis Montag früh in beiden Richtungen gesperrt, dadurch Stau. Allen unterwegs gute Fahrt.
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5: Es war in Norwegen schon immer...
6: Mit Martin Raspe. England gegen Norwegen, Kane gegen Haaland, Titelfavorit gegen Überraschungsteam. Das sind die Rahmendaten für das dritte Viertelfinale bei der Fußball-WM heute Abend, am späten Abend unserer Zeit. Rudern die Norweger auch über England hinweg oder bleibt England doch im Rennen um den WM-Titel? Es ist durchaus eine besondere Partie. Und überhaupt ist es für Norwegen kein Spiel wie jedes andere, denn zu den Engländern haben die Norweger irgendwie eine besondere Beziehung, Burkhard Hupe.
5: Es war in Norwegen schon immer ganz normal, als Fußballfan ein polyamoröses Leben zu führen. Ein Herz schlug und schlägt für den Sehnsuchtsklub in England und ein zweites für den Verein vor der eigenen Haustür. Allein Manchester United zählt in Norwegen fast 50.000 Anhänger, die in eigenen United-Fanclubs organisiert sind. Unter anderem wegen diesem Mann hier.
7: Solskjaer hat den Treffer erzielt, so habe ich es hier gesehen.
5: Ole Gunnar Solskjaer, Siegtorschütze im epischen Champions-League-Herzschlag-Finale von 1999, als United den FC Bayern auf dem Zielstrich noch zu Fall brachte.
7: Von Beckham, Kopfball, Achtung, Tor, der war nicht im Abseits, der Treffer gilt.
5: In den 90ern sorgten Fußballer aus Norwegen zum ersten Mal für die ganz großen internationalen Schlagzeilen und fast alle wurden auf der Insel in den Clubs der Premier League geschrieben. Von Tore Havertz-Flo bei Chelsea, John Arne Riise beim FC Liverpool, John Carew bei Aston Villa und von Alf Inge Haaland, den Vater von diesem jungen Mann hier.
8: Erling Braut Haaland. If you're in Norway, you can say Erling Braut Haaland.
5: Alf Inge spielte wie Erling Braut bei Manchester City. Und Erling wurde deshalb auch in England geboren, aber nicht etwa in Manchester, sondern in Leeds. Theoretisch hätte Erling Haaland deshalb auch englischer Nationalspieler werden können. Theoretisch.
9: Ich bin Teil von etwas ganz Besonderem. Norwegen ist Teil von etwas ganz Besonderem. Wir schreiben Geschichte. Und ich bin einfach unheimlich stolz darauf, Norweger zu sein.
5: 10 Profis aus dem norwegischen WM-Kader verdienen in Großbritannien ihr Geld. Dazu gehört auch Kapitän Martin Ødegaard, einst als Jahrhunderttalent gefeiert, dann beinahe in der sportlichen Versenkung verschwunden und nun mit Mitte 20 doch noch das große Glück gefunden und den FC Arsenal als Kapitän zur Meisterschaft geführt. Übrigens, seit mehr als 30 Jahren spielen die in mehr als 1000 Fanclubs organisierten norwegischen Anhänger von englischen Profiklubs eine eigene Meisterschaft aus. In diesem Jahr gewann Ipswich gegen Liverpool mit 2:0.
6: Und ab 23 Uhr unserer Zeit treffen dann die Top-Torjäger Harry Kane für England und Erling Haaland für Norwegen aufeinander. Das Spiel gibt's in voller Länge hier im Programm. Das letzte Viertelfinale heißt dann Argentinien gegen die Schweiz und beginnt um 3 Uhr nachts unserer Zeit. Und damit geht's zur Tour de France, zur 8. Etappe. Die ist heute 180 Kilometer lang und verspricht was, Holger Gerska?
10: Ja, vor allem Hitze, denn es ist inzwischen kaum noch ein Unterschied auszumachen, ob es gerade 35, 37 oder 39 Grad sind. Über dem Asphalt sogar ein bisschen mehr, also es ist wieder eine echte Strapaze. Und ansonsten rein sportlich wohl fast dasselbe Szenario wie gestern. Wir haben heute 3 Ausreißer. Vorsprung aktuell 1 Minute und 40 Sekunden für einen jungen Belgier, Liam Slock, der zuletzt in der Social-Media-Szene für Aufsehen sorgte, weil er beim kleinen Rennen in der Schweiz in Gippingen auf dem Allerwertesten ins Ziel rutschte. Er ist zu früh ins Jubeln geraten und stürzte de facto auf dem Zielstrich. Dazu kommt mit Jakub Otruba, der Tscheche, der schon gestern unterwegs war, an der Spitze des Feldes und dabei offensichtlich sehr viel Spaß hatte. Und der dritte ist der beste von den dreien in der Gesamtwertung, Thibaut Gernalec aus Frankreich. Sein Rückstand 1 Stunde 25 Minuten auf Tadej Pogacar. Die drei sind also überhaupt keine Gefahr und sicherlich auch nicht für die Sprintermannschaften, die am Ende hier in einem Massensprint den Etappensieger ermitteln wollen.
6: Und wir bleiben im Lauf des Nachmittags natürlich dran an der Tour de France und der 8. Etappe und schauen auch noch zum Tennisturnier nach Wimbledon. Da gibt's das Frauenfinale heute. Die Siegerin, die kommt aus Tschechien, heißt Karolina Muchova oder Linda Noskova. Diese beiden kämpfen nämlich heute Nachmittag um den Sieg und für beide wäre es der erste Grand Slam-Titel ihrer Karriere.
11: Musik Aktuelle Informationen von BR24 gemeinsam mit NDR Info im Studio nach wie vor Holger Roman. Tödliche Schüsse aus einer Polizeiwaffe auf unschuldige Opfer. Solche Vorfälle haben in Frankreich schon zu tagelangen Unruhen geführt. Jetzt wächst bei einigen Bewohnern die Sorge, dass es bald noch häufiger zu ungerechtfertigter und übertriebener Polizeigewalt kommen könnte. Denn die Nationalversammlung in Paris hat in dieser Woche mit einer Gesetzesänderung dafür gesorgt, dass der Einsatz der Dienstwaffe künftig immer als Notwehr gewertet wird. Julia Borutta berichtet.
12: Als diese Woche die nächtlichen Pariser Straßen vor Freude überschäumten und Frankreich seinen Einzug ins Halbfinale feierte, waren wieder einmal viele junge Männer auf der Straße, die wie ihre Fußballhelden aus eingewanderten Familien stammen. Sie feierten ausgelassen, doch einer ergriff die Gelegenheit, seine Sorge und einen Appell loszuwerden. Geht und unterzeichnet die Petition gegen die Lizenz zum Töten für die Polizei, mahnte Jay Cartevé, 1,90, schwarz, Dreads auf dem Kopf und auf seinem Fan-Trikot die zwei Sterne der französischen Nationalmannschaft. Dieses Gesetz darf nicht verabschiedet werden. Sie haben das extra während der WM angesetzt. Aber ich sage euch, bleibt wachsam bei dem, was gerade passiert. Die Lizenz zum Töten. Damit meint Jay das Gesetz, das den Gebrauch der Dienstwaffe für Polizisten per se zu Notwehr erklärt. In der Nationalversammlung bekam es am Mittwoch eine klare Mehrheit. Auf den Weg gebracht hat das Gesetz ein Abgeordneter der konservativen Republikaner, Éric Pogé, der seinen Gesetzesvorschlag so erklärte. Bisher musste sich ein Polizist, der von seiner Waffe Gebrauch gemacht hatte, rechtfertigen, wie und warum er sie benutzt hat. Mit dem neuen Gesetz wird das anders. Dann müssen diejenigen, die ihn beschuldigen, die Nebenkläger, beweisen, dass er seine Waffe nicht nach den Regeln eingesetzt hat. Bei der Polizeigewerkschaft Alliance Police Nationale kommt die Gesetzesänderung gut an. Stanislas Godon in France Info.
13: On ne dira pas, Monsieur le policier, vous êtes un suspect.
12: Man wird nicht mehr sagen können, Herr Polizist, Sie sind ein Verdächtiger. So wird das nicht mehr laufen. Das nennt man die Umkehr der Beweislast. Dabei ist es für die Opfer schon jetzt unglaublich schwer zu beweisen, dass Polizeibeamte rechtswidrig gehandelt haben. Selbst in Fällen, in denen es Videomaterial gibt. Wie bei dem 17-jährigen Nael, den ein Polizist im Sommer 2023 durchs geöffnete Autofenster aus nächster Nähe erschoss, als dieser ohne Führerschein mehrere rote Ampeln überfahren hatte und in eine Polizeikontrolle geraten war. Mit dem neuen Gesetz würde der Schütze nicht mal mehr in Untersuchungshaft kommen. Arié Alimi, Anwalt und Mitglied des Nationalen Büros der Menschenrechtsliga, ist entsetzt. Es wird mit dem Gesetz noch schwieriger sein, einen Polizisten, der jemanden erschossen hat, obwohl er nicht hätte schießen dürfen, zu verurteilen und schuldig zu sprechen. Und genau das ist ja der Sinn dieses Gesetzes, nichts anderes. Außerdem gebe es den Polizisten das Gefühl der Straflosigkeit. Eine gefährliche Entwicklung, meint Alimi, der immer wieder Opfer von polizeilicher

0: 2007 als erster in sein Wahlprogramm aufgenommen hatte.
1: Julia Borutta über die neue Notwehrregelung für Frankreichs Polizei. Vor allem junge Männer aus Einwandererfamilien fürchten, dass die Beamten diese quasi als Freibrief verstehen könnten.

0: Die Zeit, es wird 14:45.
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2: Mit Andreas Derschall. Staatsschutz ermittelt nach Böschungsbränden an Bahnstrecke. Es besteht der Verdacht, dass die beiden Feuer an der vielbefahrenen Strecke zwischen Köln und Düsseldorf vorsätzlich gelegt wurden. Ein technischer Defekt als Ursache gilt nach Angaben aus Sicherheitskreisen als unwahrscheinlich. Auf einer Internetplattform hat eine linksgerichtete Gruppierung inzwischen ein Bekennerschreiben veröffentlicht. Sie will Brandsätze in einem Kabelschacht deponiert haben. VW-Betriebsrat beklagt Vertrauensverlust. Die Konzernspitze lasse Zehntausende Beschäftigte im Unklaren über einen geplanten massiven Stellenabbau, heißt es von der Arbeitnehmervertretung. Sie hatte VW-Chef Blume ultimativ aufgefordert, über seine Pläne zu informieren. Gestern war das Ultimatum abgelaufen, ohne dass Blume reagiert hätte. Irans oberster Führer ruft nach Vergeltung. Es sei die Forderung der Nation, dass der Tod von Ayatollah Khamenei gesühnt werde, schreibt dessen Sohn und Nachfolger. Anlass sind die derzeitigen Trauerfeiern für Ayatollah Ali Khamenei, der bei einem israelischen Luftangriff auf Teheran Ende Februar getötet worden war. Fast 2 Millionen Chinesen fliehen vor Taifun. Allein in der östlichen Provinz Zhejiang verließen nach Behördenangaben mehr als 1,7 Millionen Menschen ihre Häuser. In der Provinz fiel der Schulunterricht aus, hunderte Flüge und Bahnverbindungen wurden gestrichen. Es wird erwartet, dass der Taifun morgen früh auf Land trifft. London hebt Sperrstunde für Pubs auf. Fußballfans können das heutige WM-Viertelfinale der britischen Mannschaft gegen Norwegen bis zum Schluss in der Kneipe verfolgen. Normalerweise ist in den Pubs um 23 Uhr Zapfenstreich. Das Spiel wird um 22 Uhr britischer Zeit angepfiffen.
3: Wenn Kinder ausziehen, ist das auch für Eltern ein großer Schritt. Das gilt umso mehr, als wenn der Sohn oder die Tochter eine Behinderung haben. Wie soll da künftig Unterstützung im Alltag funktionieren? Auf diese Frage und aus dieser Frage ist in Osnabrück ein außergewöhnliches Projekt mit Leuchtturmcharakter entstanden. Eine WG, bei der die Eltern weiter die Kontrolle haben, aber alles tun, damit ihre Kinder dort möglichst selbstbestimmt leben können. Maike Baas hat die besondere Wohngemeinschaft besucht und dabei unter anderem eine Bewohnerin, nämlich Johanna, kennengelernt.
4: Dominik sitzt da, ich sitze da.
5: Die neue Mitbewohnerin Sophia fehlt noch in Johannas Aufzählung. Aber auch sie bekommt natürlich einen Platz am gemeinsamen Esstisch. Johanna, die autistisch ist, führt gerade durch ihre WG.
4: Das ist eine schöne Gemeinschaft.
5: Junge Erwachsene mit komplexen Beeinträchtigungen leben hier. Ihre Eltern haben sich vor einigen Jahren zusammengetan. Marco Hörmeier ist einer der Väter.
6: Wir wollten immer für unsere Kinder ein echtes Zuhause haben, selbstbestimmtes Zuhause.
5: Ein Heimplatz kam deshalb nicht in Frage. Stattdessen fingen die Eltern an, ihre eigenen Vorstellungen umzusetzen, was letztlich Jahre dauerte, wie Vater Hörmeier erzählt.
6: Es war eigentlich sogar gut, dass wir es gar nicht gewusst haben, was uns erwartet. Vielleicht hätte es uns ein Stück weit mehr Respekt abgenötigt.
5: Es ist Nachmittag in der WG. Nach der gemeinsamen Snackpause spielen Johanna und Amelie eine Partie Uno. Carsten und Munja vom Pflege- und Betreuungsdienst helfen ihnen dabei.
7: Wer soll denn anfangen?
4: Ich.
5: Eine Kartenmischmaschine verteilt die UNO-Karten. Pfleger Carsten reiht Amelies Karten auf einem Halter auf. Sie sitzt im Rollstuhl, hat eine schwere Hirnschädigung. Der Pfleger führt ihre spastische Hand, um eine Karte auszuwählen. Mit Kopfbewegungen und Lauten gibt Amelie zu verstehen, ob er richtig gewählt hat.
8: Die zwei.
5: So wie diese UNO-Runde funktioniert im Prinzip die ganze WG. Die Bewohnerinnen und Bewohner sollen an allem teilhaben können, aber niemand muss. Kerstin mit Down-Syndrom und die beiden Autisten Sören und Dominik haben gerade keine Lust. Auch wenn

0: Erst den ich mitspielen will, eingelebt hat sie sich schon bestens, wie ihr Vater Martin Warmann-Illmer erzählt. Am Wochenende besucht sie oft ihre Eltern.
1: Sie kommt gerne nach Hause, aber wenn sie dann eine ganze gewisse Zeit bei uns ist, dann gibt sie Zeichen, dass sie auch gerne wieder zurück will. Und wenn ich dann hier auf dem Parkplatz bin und sie aussteigt, dann kann das schon mal sein, dass sie wirklich mit großen Schrittes hier zum Eingang läuft und lacht.
0: Um ihren Kindern dieses selbstbestimmte WG-Leben im Osnabrücker Stadtteil Eversburg zu ermöglichen, haben die Eltern Pionierarbeit geleistet. Das Besondere, hinter den Evershelden steht kein Träger, die Eltern sind die Chefs. Was ihren Kindern an Förderung, Pflege und Teilhabeleistungen zusteht, finanzieren sie mit dem persönlichen Budget ihrer Kinder. Das ist eine individuell zugeschnittene Geldleistung. Sie steht allen Menschen mit Behinderung zu. Bei den Evershelden landen alle 7 Budgets in einem Topf. Und aus dem werden WG-Leben, Betreuung und Pflege bezahlt. Immer wieder melden sich bei den Evershelden andere Eltern. Sie wünschen sich ein ähnliches WG-Leben für ihre Kinder. Amelies Vater freut sich darüber.
2: Man kann nicht alles 1:1 übertragen, aber vielleicht kann unser Projekt anderen Eltern Mut machen, sich auch auf diesen Weg zu begeben.
0: Imke Niedig erhofft sich noch mehr. Sie ist Professorin für Sonderpädagogik an der Uni Hannover und forscht auch zum unterstützten Wohnen. Das Osnabrücker WG-Projekt begleitet sie wissenschaftlich.
3: Ich würde mir wünschen, dass es weniger ein Modellprojekt für die Eltern wäre, sondern für die Leistungsträger, die diese Art von Hilfen finanzieren. Dass sie daraus lernen können, wie sie reguläre Strukturen entwickeln können, dass es für Eltern leichter wird, mit ihren Kindern individuelle und selbstbestimmte Lebensformen zu entwickeln.
0: So wie die Evershelden. Ein paar von ihnen tanzen gerade durchs Wohnzimmer. Pflegerin Munja bewegt Amelies Rollstuhl im Takt, Sören schaukelt mit und Johanna kennt sogar die Tanzbewegungen. Dass sie ihren Lebensmittelpunkt in der WG haben, scheint für sie alle fast selbstverständlicher zu sein als für ihre Eltern. Das gesteht auch Kerstins Vater ein.
1: Ich kann sie gehen lassen, obwohl das am Anfang sehr schwer fiel, das zuzulassen. Ich hatte eigentlich mehr Probleme damit als meine Tochter.
0: Lange waren die Evershelden von ihren Eltern abhängig. Jetzt nabeln sie sich ab.
4: Maike Baas über eine selbstorganisierte WG behinderter Menschen in Osnabrück. Themenwechsel. Es gibt einen Hoffnungsschimmer nach der großen Ebola-Epidemie, die gerade die Demokratische Republik Kongo heimgesucht hat. Zwar sind hunderte Menschen an der Seuche gestorben, aber inzwischen werden Labore gebaut, in denen Patienten mit einer antiviralen Therapie wirksam behandelt werden können. Noch allerdings befindet sich das Ganze in der Testphase, denn gegen die aktuelle Ebola-Variante gibt es noch keinen offiziell zugelassenen Impfstoff. Den Geretteten dürfte das gleich sein. Eine ganz persönliche Geschichte in all dem Chaos erzählt Karin Bentsch aus unserem ARD-Studio Ostafrika.
5: Ihr zweiter Vorname ist Freude. Christine Furaha, 30 Jahre. Sie ist Krankenschwester in einer Klinik in Bunia, der Provinzhauptstadt der Region, die derzeit am stärksten unter dem Ebola-Ausbruch leidet. In diesem Krankenhaus behandeln Christine und ihre Kollegen täglich Ebola-Patienten. Hat sie Angst, sich anzustecken? Natürlich habe ich ein wenig Angst davor, aber wir sind medizinische Mitarbeiter und deshalb müssen wir unsere Sorgen verstecken. Unser Job ist es, dafür zu sorgen, dass Ebola-Infizierte überleben. Ein harter Job, der Christine sehr fordert. Körperlich, mental, jeden Tag. Dann passiert etwas Schreckliches. Christine infiziert sich mit Ebola bei der Arbeit. Die Krankenschwester wird plötzlich selbst zur Patientin. Als ich krank wurde, fing mein ganzer Körper fürchterlich an zu schmerzen. Es war ein grausames Gefühl. Ich war sicher, dass ich sterben werde. Das Problem? Gegen diese seltene Ebola-Variante gibt es noch keinen zugelassenen Impfstoff. Erst jetzt beginnen erste klinische Tests für Medikamente gegen die Ebola-Variante Bundibugyo. Mit diesen Tests wird geprüft, ob 2 antivirale Therapien die Überlebenschancen von infizierten Patienten verbessern könnten und ob eine Kombination der Wirkstoffe sinnvoll ist. Zurück im Krankenhaus. Christine wird schwer krank, erzählt ihr Arzt und Kollege David Kitenge. Christine Furaha ist ein besonderer Fall. Sie hatte sehr hohes Fieber, bis zu 41 Grad. Das war sehr gefährlich. Zudem hatte sie durch die Ebola-Infektion Ausschlag und einen sehr starken Juckreiz am ganzen Körper. Christine bekommt Tabletten gegen den Juckreiz, Paracetamol gegen das Fieber. Vitamin C, Zink und viel Flüssigkeit, das ist alles. 4 Wochen kämpft Christine ums Überleben. Dann ist klar, sie ist geheilt. Ich bin unbeschreiblich glücklich, dass ich Ebola überlebt habe, dass ich jetzt wieder zu Kräften gekommen bin, dass ich geheilt bin. Auch zu Hause große Erleichterung, vor allem bei Christines Schwester und ihren Kindern, mit denen sie zusammenlebt. Die kleine Joyce, sie sagt, sie fand es sehr schlimm, dass sie ihre Tante nicht im Krankenhaus besuchen konnte. Wir sind sehr glücklich, dass sie wieder hier ist. Sie passt oft auf uns auf und sagt uns, dass wir uns durch Händewaschen vor Ebola schützen müssen. Christine Foraha will weiterhin im Krankenhaus arbeiten, denn sie ist nun immun gegen diese Variante. Und sie möchte dabei helfen, dass auch andere in Zukunft Ebola überleben.
4: Wie eine Krankenschwester in der Ebola-Krise zur Heldin wurde. Aus dem ARD-Studio Ostafrika hat Karin Bentsch berichtet.
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4: Ein Film über den Iran, gedreht ohne Kamera, ohne Schauspieler und ohne Set. Was wie ein schlechter Witz klingt, hat gerade beim Tribeca Festival in New York Premiere gefeiert. Dreams of Violets, Träume von Veilchen, gilt als der erste vollständig KI-generierte Spielfilm, der vor einem großen internationalen Publikum gezeigt wurde. Ein Meilenstein für die einen, ein Alarmsignal für die anderen. Denn in Hollywood wird längst nicht mehr darüber diskutiert, ob künstliche Intelligenz das Kino verändert, sondern nur wie. Anna Wollner berichtet.
7: Es sind Bilder, die vertraut wirken und doch gleichzeitig fremd. Gesichter, die aussehen wie echte Menschen und doch etwas Unwirkliches haben. Straßenzüge, Rauch, Tränen, Gewalt, alles künstlich erzeugt. Und trotzdem erzählt Dreams of Violets eine sehr reale Geschichte über die Proteste im Iran. Der iranisch-britische Künstler Ash Kushar sagt, ohne künstliche Intelligenz hätte dieser Film gar nicht erst entstehen können. Zu gefährlich wären Dreharbeiten im Iran gewesen, zu teuer eine klassische Produktion. KI wird hier also nicht zum Selbstzweck, sondern zum Werkzeug. Sie macht einen Film möglich, der sonst vermutlich nie entstanden wäre. Genau darin sehen viele Filmschaffende die große Chance. Künstliche Intelligenz könnte das Filmemachen demokratisieren. Geschichten könnten unabhängig von Studios und Millionenbudgets entstehen. Dass diese Entwicklung längst begonnen hat, zeigt auch Requiem for a Dream-Regisseur Darren Aronofsky. Er experimentiert seit Monaten mit künstlicher Intelligenz. Seine YouTube-Kurzserie On This Day 1776 rekonstruiert den amerikanischen Unabhängigkeitskrieg mit KI-generierten Bildern. Das Ergebnis wirkt beeindruckend scharf und gleichzeitig merkwürdig leblos. Lippen bewegen sich nicht passend zum Text. Gesichter scheinen aus mehreren Ebenen zusammengesetzt. Ein eher verstörendes Experiment.
8: The mast from that British sloop Diana we captured. Has it been placed on Prospect Hill?
9: It has, sir.
7: Die Technik entwickelt sich trotzdem rasant weiter. Netflix hat bei der argentinischen Serie The Eterno inzwischen erstmals generative KI für einzelne Spezialeffekte eingesetzt. Seit den Hollywood-Streiks gehört deshalb auch der Umgang mit künstlicher Intelligenz zu den großen Zukunftsfragen der Branche. Denn kaum jemand glaubt noch, dass sich diese Entwicklung aufhalten lässt. Die entscheidende Frage lautet vielmehr, welche Rolle KI künftig im kreativen Prozess spielen soll. Für Pixar kreativ Chef Pete Docter kommt es deshalb darauf an, wie sie eingesetzt wird.
10: Künstliche Intelligenz ist ein bisschen wie Feuer. Sie kann wärmen, das Haus heizen und Essen kochen oder alles niederbrennen. Es kommt darauf an, wie man sie nutzt. Menschen gehen nicht ins Kino, um von Technik beeindruckt zu werden. Sie wollen emotional berührt werden.
7: Auch Steven Spielberg, selbst einer der großen technischen Erneuerer des modernen Kinos, sieht künstliche Intelligenz vor allem als Werkzeug. Sie könne Filmemachern helfen, sagte er vor wenigen Wochen. Aber sie dürfe niemals die letzte kreative Entscheidung treffen. Geschichten erzählen, Dialoge schreiben oder Figuren entwickeln. Das müsse menschlich bleiben. Fluch der Karibik-Regisseur Gore Verbinski formuliert die Sorge noch grundsätzlicher.
10: Bald wird man einfach einen Film bestellen können. Zum Beispiel im Stil von Christopher Nolan, als hätte er Der Pate mit sprechenden Fröschen gedreht. Die KI wird darin immer besser werden. Aber sie lernt nur aus dem, was es bereits gibt. Als Regisseur versuche ich dagegen, mich gerade nicht zu wiederholen. Genau darin liegt der Unterschied.
6: The Hinge.
7: Künstliche Intelligenz kann inzwischen Bilder erzeugen, Stimmen imitieren und Filmstile kopieren. Allerdings kann sie bislang keine eigene Erfahrung machen, keine Zufälle kreieren, sich irren oder eine Geschichte erzählen, die aus mehr besteht als aus den Mustern der Vergangenheit.
4: Anna Wollner über den Einsatz von KI in der Filmbranche und welche Auswirkungen er haben könnte.

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1: Um 14.30 Uhr mit Felix Sprung. Nach den Böschungsbränden an der Bahnstrecke zwischen Düsseldorf und Köln ist ein Bekennerschreiben aufgetaucht. Darin behauptet die Gruppe Angry Birds, sie sei für die Sabotage verantwortlich. Die Brände hatten Signalkabel beschädigt, weshalb die vielbefahrene Strecke gesperrt ist. Aus Baden-Baden Holger Schmidt.
2: Eine offizielle Einschätzung zur Echtheit des Bekennerschreibens gibt es noch nicht. Art und Inhalt lassen allerdings den Schluss zu, dass es authentisch sein könnte. Die Gruppe Angry Birds, übersetzt etwa zornige Vögel, hatte sich schon in der Vergangenheit zu Anschlägen auf die Bahninfrastruktur in Nordrhein-Westfalen bekannt und wird von deutschen Sicherheitsbehörden dem linken, gewaltbereiten anarchistischen Spektrum zugerechnet. Auch die erste Einschätzung der Bahn und der Polizei gestern Vormittag am Tatort sprach von einer absichtlichen Brandlegung. Im Bekennerschreiben ist ausdrücklich beschrieben, wie der Brand gelegt wurde, sodass die Kriminaltechnik einen weiteren Hinweis geben kann, ob das Schreiben tatsächlich Täterwissen enthält.
1: In Berlin hat die Polizei eine Geiselnahme in einem Supermarkt nach 11 Stunden beendet. Ein Mann hatte gestern Abend kurz vor Geschäftsschluss eine Angestellte des Marktes in seine Gewalt gebracht. Aus Berlin Helena Dähler.
3: Dutzende Polizeiautos und Rettungswagen standen in der Nacht rund um den Supermarkt mitten im Wohngebiet. Spezialeinsatzkräfte in Vollmontur mit Helm und Sturmgewehren positionierten sich vor dem Eingang des Geschäfts. Wie der Mann bewaffnet war, wollte die Polizei bisher noch nicht sagen. Ein Verhandlungsteam war die ganze Zeit mit dem Geiselnehmer in Kontakt, so Polizeisprecher Florian Naht. Die Forderungen des Geiselnehmers seien aber wirr gewesen. Um 9.20 Uhr erfolgte dann der Zugriff. Einsatzkräfte des Berliner SEK stürmten den Supermarkt und überwältigten den Geiselnehmer mit einem Taser. Er konnte festgenommen werden. Sowohl der mutmaßliche Täter als auch das Opfer seien leicht verletzt worden.
1: Die Ukraine hat russische Tankschiffe im Asowschen Meer mit Drohnen attackiert. Der Generalstab in Kiew gab an, 21 Tanker seien in der Nacht angegriffen worden, ebenso Schlepper und ein Schwimmbagger. Von russischer Seite heißt es, es habe Angriffe auf 4 Schiffe gegeben, dabei sei ein Matrose getötet worden. Die Angaben lassen sich nicht unabhängig überprüfen. Die Ukraine hatte bereits in den vergangenen Tagen Schiffe in dem Seegebiet östlich der Krim angegriffen. Sie verfolgt das Ziel, den Nachschub für russische Truppen im Südosten der Ukraine zu unterbinden und Russland an der Ausfuhr von Öl zu hindern. Rund 2 Monate vor der Parlamentswahl in Russland ist dort der liberale Oppositionspolitiker Boris Nadjestin auf die Liste ausländischer Agenten gesetzt worden. Damit darf der Kriegsgegner nicht mehr politisch aktiv werden. Einzelheiten von Björn Blaschke.
4: Der russische Staat wirft Boris Nadjestin unter anderem vor, zur Teilnahme an ungenehmigten Versammlungen aufgerufen zu haben. Fest steht, Nadjestin sprach sich mehrfach gegen den Krieg aus, den Russland gegen die Ukraine führt. Vor 2 Jahren wollte er bei der Präsidentschaftswahl gegen Kreml-Chef Wladimir Putin antreten. Die Wahlkommission ließ ihn dann aus formellen Gründen nicht zu. Nadjestin blieb aber aktiv. So protestierte er im Frühjahr mit kleinen Aktionen in Moskau gegen Verbote von Demonstrationen sowie gegen die zunehmende Internetzensur und die Blockade des beliebten Messenger-Dienstes Telegram.
1: Das Wetter in Norddeutschland. Viel Sonne und meist trocken. In Mecklenburg-Vorpommern einzelne Schauer. Höchstwerte 22 bis 30 Grad. Morgen heiter, gebietsweise mehr Wolken. Überwiegend trocken, höchstens 24 bis 31 Grad. An der See etwas kühler. Am Montag ein paar Schauer, vereinzelt Gewitter. Westlich der Weser trocken, 21 bis 31 Grad. Und am Dienstag überall trocken, wieder 21 bis 31 Grad. Das waren die Nachrichten.
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1: Stau oder stockender Verkehr ab 7 Kilometern Länge. Wir haben 5 Meldungen. Die A1 Bremen-Osnabrück ist in Höhe Osnabrück-Nord bis Sonntagnacht wegen Brückenarbeiten in beiden Richtungen gesperrt. Dadurch aktuell Stau Richtung Süden 8 Kilometer ab Neuenkirchen-Förden und Richtung Norden Stau ab Osnabrück-Hafen. Umleitungen sind eingerichtet. Die A2 Hannover Richtung Berlin ist zwischen Allerringersleben und Eilsleben wegen Bergungsarbeiten gesperrt. Dadurch Stau ab Helmstedt-Zentrum. A7 Hannover Richtung Hamburg zwischen Dreieck Walsrode und Soltau-Ost streckenweise stockend. A7 Hamburg Richtung Flensburg zwischen Warder und Rendsburg-Büdelsdorf 7 Kilometer. Und die A30 Bad Oeynhausen-Osnabrück ist zwischen Melle-Ost und Melle-West wegen Brückenarbeiten bis Montag früh in beiden Richtungen gesperrt. Dadurch staut es sich. Allen unterwegs wünschen wir eine gute Fahrt.

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1: Mit Lukas Staus und einem möglichen neuen Bundestrainer. Fix ist es noch nicht, aber offenbar haben sich Jürgen Klopp und die DFB-Bosse angenähert. Was wir bisher hören, ist, dass Klopp einen Vertrag bis 2030 bekommen soll. Aber es gibt noch einiges zu besprechen, unter anderem die Tatsache, dass Jürgen Klopp noch bei Red Bull unter Vertrag ist und dass er eine Ablöse kosten sollte. Man einigt sich wohl darauf, dass diese Ablöse fallen soll, aber Klopp Markenbotschafter bleiben soll für den Energy Drink Konzern, was bei Fangruppierungen stark kritisiert wird. Wir kommen zur WM. Harry Kane und Thomas Tuchel, beide mit FC Bayern Vergangenheit, wollen heute ins Halbfinale einziehen, aber im Weg steht Norwegen und gefühlt eine Ein-Mann-Wikinger-Armee, der Norweger Erling Haaland, der so viel mehr ist als nur ein Torjäger. Christian Stichler.
2: Dieser Song geht derzeit viral in Norwegen und weit darüber hinaus.
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2: Ein YouTube-Video aufgenommen vom 15-jährigen Erling Haaland mit zwei Fußballkumpels vor mehr als 10 Jahren. Als Beat diente Haaland und seinen Freunden damals ein Song von Kygo, einem international bekannten norwegischen DJ. Und dieser hatte prompt angekündigt, wenn Norwegen gegen Brasilien trifft, produziert er einen Remix. Seit dieser Woche ist der Remix raus und schon Platz 1 der norwegischen Streaming-Charts. Der Haaland-Song ist nur ein Beispiel, das zeigt, was der Erfolg der norwegischen Nationalmannschaft zu Hause im eigenen Land ausgelöst hat. Norwegen erlebt einen wahren Rausch, ein Sommermärchen, meint auch Sportjournalist Jan-Petter Saltvedt, der für den norwegischen Rundfunk NRK arbeitet. Norwegen hat als Land so etwas Großes noch nie erlebt wie diese Fußball-WM. Das ist schon jetzt das größte Ereignis in der norwegischen Sportgeschichte.
4: Någonsin.
2: Und dann natürlich die Ruder-Wikinger-Euphorie. Selbst Kronprinz Håkon kam nach dem Sieg gegen Brasilien vor das Schloss und setzte sich rudernd in die Menge. Auf der Tour de France wurde gerudert, in der Arktis, im Parlament, in der Luft. Im Mittelpunkt stets der Superstar Erling Braut Haaland. Erling hat eine Entwicklung durchgemacht. Vom kalten, etwas zynischen, gefühllosen Wikinger-Macho hin zu einem Star, der auf einmal auch seine privaten Seiten zeigt. Er hat einen eigenen YouTube-Kanal, in dem er sich von einer ganz anderen Seite präsentiert. Klar, da steckt auch sein Manager dahinter, aber man sieht ihn nun zu Hause. Auch mal in seiner Küche, auch als ruhigen Typ. Und auf seinem Kanal gibt sich der 25-Jährige mitunter auch als Fußball- und Lebensphilosoph. Alles immer von Musik unterlegt. Du weißt nie, was in deinem Leben passiert. Du weißt nicht, was übermorgen passiert. Deshalb lebe im Hier und Jetzt. Genieße den Moment und denke nicht daran, was morgen kommt.
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2: Druck soll vor dem Spiel gegen England erst gar nicht aufkommen. Trotzdem hofft natürlich ein ganzes Land darauf, dass der WM-Traum am frühen Sonntagmorgen nicht ausgeträumt ist, sondern weitergeht.
1: Anstoß ist dann heute Nacht um 23 Uhr und damit kommen wir zur Tour de France. Ihr Reporter ist Holger Gerska und es sind jetzt, soweit ich weiß, ungefähr noch 130 Kilometer bis zum Ziel in Bergerac. Holger, wie läuft's?
6: Ja, es läuft genau so, wie das zu erwarten war hier auf dieser Hitzeetappe im Périgord. Es könnte der dritte Massensprint werden bei dieser Tour de France nach den Siegen von Olaf Koy am Mittwoch und gestern von Tim Merlier aus Belgien. Ist heute vielleicht Max Kanter dran. Zumindest gilt der Cottbusser mit seinen Auftritten als Zweiter und Vierter der bisherigen Etappen als Mitfavorit auf den Tagessieg. In aktueller Situation allerdings kann man seine Mannschaft noch gar nicht weit vorn erkennen. Das ist wieder die Aufgabe von Jasper Philipsens und Tim Merliers Mannschaft, die Ausreißer in Kontrolle zu halten. 2 Minuten nur der Vorsprung für ein Trio, das schon bei Kilometer 5 sich gebildet hat. Da ist keiner dabei, der in der Gesamtwertung eine Rolle spielt. Es ist auch kein deutscher Radprofi unter diesen ersten dreien. 2 Minuten ist natürlich kein Abstand. 128 Kilometer sind es noch ganz genau. Man erkennt auch das gelbe Trikot von Tadej Pogacar immer in den vorderen Reihen. Für ihn ist es ein vergleichsweise ruhiger Tag heute hier im Périgord.
1: Danke an Holger Gerska und zuletzt noch ein Hinweis, ab 17 Uhr das große Finale bei Wimbledon. 2 Tschechinnen gegeneinander, Karolina Muchová und Linda Noskova, die kämpfen um den Venus Rosewater Dish, um die Venus Rosewater Dish, also das prestigeträchtige Finale. Es ist angerichtet und wir werden auch immer mal wieder berichten.
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4: Es sind Sommerferien, naja, fast überall, nur in Bayern, in Baden-Württemberg und in Nordrhein-Westfalen läuft noch die Schule. Der komplette Norden aber hat schulfrei. Und das Wetter spielt mit. Es ist ein hochsommerlicher Nachmittag heute, zum Glück aber nicht so unerträglich heiß wie im Süden Europas, wie in Frankreich oder Spanien beispielsweise. Mein Kollege Achim Gutzeit, der wagt für uns mal die Ferienprognose. Er hat den Meteorologen Kent Heinemann von Wetterwelt in Kiel gefragt, ob es denn auch so schön bleibt bei uns in Norddeutschland.
7: Ja, durch die recht kühlen Temperaturen der letzten Tage erwarten wir durchaus wirklich wieder sehr, sehr hochsommerliche Temperaturen bis weit in den Norden Norddeutschlands hinweg. Also abseits der Küsten erwarten wir durchaus auch 25, 27 Grad bis hin zu 30 Grad und dazu halt reichlich Sonnenschein. Hier und da gibt es ein paar Störungen heute im Tagesverlauf, vielleicht der ein oder andere Schauer. Meistens wird das allerdings trocken sein und ähnlich verhält sich das auch am Sonntag. Vielleicht im südlichen Mecklenburg oder halt im südlichen Niedersachsen hier und da mal ein paar Quellbewölkungen, die vielleicht einen kleinen Schauer auslösen können. Meistens wird das allerdings trocken sein.
8: Wenn wir weiter nach vorne gucken, wie entwickelt sich das Wetter in den kommenden 10 Tagen?
7: Also insgesamt haben wir weiterhin wieder mit reichlich Sonnenschein zu tun und auch wieder hochtemperierte Werte. 20 bis 30 Grad ist da so die Marge. 20 Grad so eher so Richtung Nordseeküste oder eben auch die Ostseeküste. Weiter Richtung Südniedersachsen bis hin zu 30, vielleicht so 31 Grad. Und wir erwarten tatsächlich erstmal Sonnenschein. Aber am Montag, da kommt so ein kleiner Störenfried auf. Da sind ein paar Tiefausläufer von der Ostsee, ziehen einmal durch, Mecklenburg-Vorpommern erreicht. Schleswig-Holstein erreichten, später auch Hamburg und vor allem dann auch der Norden Niedersachsens erreichen mit ein paar Schauer, vielleicht sogar gewittrige Schauer. Temperaturniveau bleibt weiterhin erhalten, so bei 20 bis 30 Grad. Dienstag, Mittwoch dann deutlich wieder freundlicher. Donnerstag, Freitag allerdings, da will dann das Hochdruckgebiet dann uns eher verlassen und wir bekommen dann immer mehr Tiefausläufer herein, die dann halt auch mal Regenschauer, gewittrige Regenschauer bringen. Und dann ist das dann eine deutlich andere Situation, als wir am Anfang waren.
8: Bei unseren Nachbarn in Frankreich, aber auch in Spanien ist es ja extrem heiß. Die Böden sind ausgetrocknet. Es hat Waldbrände mit mehreren Toten gegeben. Was erwarten Sie für den Sommer 2026 in Deutschland? Wieder Hitze mit Temperaturen um die 40 Grad?
7: Ja, besonders wenn man nochmal zurückblickt, sozusagen wie die Hitzesituation im Juni war, da hatten wir auch diesen großen Hitzedom, der sich zunächst über Spanien, Portugal und Frankreich entwickelte und der sich dann halt weiter Richtung Deutschland bewegte. Solche Situationen sehen wir ja aktuell auch wieder in Spanien und Portugal. Allerdings drückt dann eben dann doch der nordöstliche Wind, den wir aktuell haben, eben das Niveau halt bei uns in Deutschland erstmal zurück. Aber es kann durchaus kommen, dass wir solche Situationen besonders in den Hundstagen vielleicht nochmal erwarten dürfen. Aktuell sehe ich das im Modell erst einmal nicht, weil so weit reichen die Modelle aktuell noch gar nicht. Aber wirklich, wir müssten da wirklich aufpassen, was da so auf uns zukommen kann.
4: Der Meteorologe Kent Heinemann von Wetterwelt in Kiel war das ja. Bei diesen Aussichten für heute und morgen heißt es also, wer kann, ab an den Strand oder an den See, je nachdem, wo Sie nun gerade wohnen oder urlauben. In Schleswig-Holstein haben mittlerweile viele Orte ihre Strandabschnitte zu rauchfreien Zonen erklärt. In Scharbeutz, Eckernförde oder auf Föhr beispielsweise. Andere setzen eher auf Freiwilligkeit, sowie seit neuestem Neustadt-Pelzerhaken an der Lübecker Bucht. Hauke Bülow hat sich angeschaut, wie der Kampf gegen Kippen und Glimmstängel gelingen kann.
9: Die Sonne brennt vom Himmel, Kinder spielen im Sand oder im Wasser. Alles wie immer im Sommer. Fast. Denn an den Strandzugängen links von der Seebrücke von Pelzerhaken stehen jetzt neue Schilder. Freiwillig rauchfreier Strandabschnitt ist in großer blauer Schrift darauf zu lesen.
10: Ich habe gerade das Schild gesehen, ja?
9: Tobias ist mit seinen beiden Söhnen an die Ostsee gekommen. Er findet die Idee super.
10: Ja, ich denke schon, dass ich dadurch nicht alle, aber einige ignorieren es oder sehen es vielleicht nicht, aber dadurch einige dann schon sagen, okay, dann rauche ich halt da vorne meine Zigarette und rauche sie nicht hier vorne und liegt dann danach nicht auf dem Boden, ja.
9: Denn genau das ist das Problem. Oft bleiben die Kippen im Sand liegen, Schadstoffe und Mikroplastik können in die Umwelt gelangen oder Kinder kriegen die Kippen zu fassen, weiß zum Beispiel Sophie.
11: Naja, kleine Kinder sind es, die graben. Manchmal kann sie das auch in den Mund nehmen.
9: Das können die beiden Mamas Anni und Veronika nur unterstreichen.
11: Wenn wir mit Kindern unterwegs sind, die nehmen alles in den Mund und so schnell kann man gar nicht hinsehen. Und die Zigarettenstümmelchen, die sind ja doch sehr verlockend, schön orange. Und umso besser, dass wir jetzt an so einem Strand gelangt sind.
12: Ich sehe keinen Grund, warum man hier an der frischen Ostseeluft rauchen müsste.
9: Nur wenige Meter weiter glimmt eine Zigarette. Denise hat sie sich gerade angesteckt.
13: Ich trinke Wein, genieße das mit meiner Familie und meinen Freunden.
14: Und dieses freiwillig rauchfrei heißt ja, du darfst das natürlich machen. Hast du trotzdem schlechtes Gewissen dadurch?
13: Es ist freiwillig und ich denke in erster Linie an mich und dabei geht's mir gut.
9: Und die letzten Zigarettenkippen hat sie vorbildlich im Strandaschenbecher gesammelt. Auch Ronja findet die neuen Rauchverbotsschilder eher überflüssig.
15: Es ist ein bisschen schade, dass das immer so, ach, da Nichtraucher, da Nichtraucher. Ich finde, es sollte vielleicht darauf mehr geachtet werden, dass weniger Windeln, weniger Dreck hier rumgeschmissen wird. Weil die meisten Raucher passen eigentlich auch gut auf. Es sollte jetzt nicht so riesengroß da eine Welle draus gemacht werden.
9: Die Regelung freiwillig rauchfrei, aber eine gute Zwischenlösung, findet sie. Denn noch mehr Verbote brauche es nicht.
4: Aus der Stadt ganz bequem mit dem Zug an den Strand. Das geht jetzt in Greifswald. Da ist heute der erste Zug einer neuen Sommerlinie Richtung Lubmin abgefahren. Susanne Moll aus dem Vorpommern-Studio.
16: Das ist erstmal ein Test. Das Land will über die Sommerferien ausprobieren, ob sich die Bahnverbindung zwischen Greifswald und Lubmin lohnt. Alle 2 Stunden pendelt nun ein Zug zwischen der Hansestadt und dem Seebad, allerdings nur an den Wochenenden. Eine einfache Fahrt kostet 7 €. Es gab immer wieder Forderungen, die Bahnstrecke zu reaktivieren. Vor ein paar Jahren hatte eine Bürgerinitiative mehr als 1000 Unterschriften dafür gesammelt. Zwischen Greifswald und Lubmin sind bis 1999 täglich Züge unterwegs gewesen, um Arbeiter zum Kernkraftwerk zu bringen.
4: Und vom Strand jetzt in den Gerichtssaal hier in unseren norddeutschen Berichten auf NDR Info. Seit mittlerweile genau einem Jahr läuft vor dem Hamburger Landgericht der Blockprozess. Das Verfahren gegen 7 Angeklagte, die an der Entführung der Kinder der Unternehmerfamilie Block beteiligt gewesen sein sollen. Ein Urteil ist auch nach einem Jahr immer noch nicht in Sicht. Warum eigentlich? Elke Spanner.
17: Als der Prozess vor einem Jahr gestartet ist, hätte wohl niemand gedacht, dass er sich so lange hinziehen würde. Die Strafkammer hatte ursprünglich Termine für wenige Monate festgelegt. Nach mehreren Verlängerungen gibt es jetzt Termine bis Weihnachten. Unerwartet war vor allem, dass die Entführer selbst vor dem Landgericht aussagen würden. Die Männer und eine Frau, die die Blockkinder beim Vater in Dänemark verschleppt hatten, wurden seit der Entführung mit internationalem Haftbefehl gesucht. Vorigen Herbst meldete sich die Gruppe rund um den mutmaßlichen Drahtzieher David Barkay plötzlich aus Israel und erklärte sich bereit, in Hamburg auszusagen. Die Täter haben die Hauptangeklagte Christina Block belastet. Sie beteuert, von einer geplanten Entführung ihrer Kinder bei ihrem Ex-Mann Stefan Hensel nichts gewusst zu haben. Hintergrund des Ganzen soll der Sorgerechtsstreit zwischen Block und Hensel sein, der die Kinder Jahre vorher einfach bei sich in Dänemark behalten hatte. Inzwischen hat er das alleinige Sorgerecht für sie.
4: Heute gibt es das Handy, die schnelle WhatsApp-Nachricht, den kurzen Post über TikTok, Instagram und Co. Früher lief all das über die Postkarte. Vor 100 Jahren waren die Karten das Massenmedium der Wahl, millionenfach verschickt und verbreitet. Und genauso wie heute in den sozialen Medien ging es auch auf der Postkarte nicht immer nur um harmlos herzliche Grüße oder so. Tatsächlich gab es auch einige Karten voller Hass und Hetze. Die Wanderausstellung Abgestempelt macht sichtbar, wie tief vor allem der Antisemitismus in der Gesellschaft verankert war, schon lange vor der NS-Zeit übrigens. Die Ausstellung ist gerade in Mecklenburg-Vorpommern zu sehen, in Miro im Landkreis Mecklenburgische Seenplatte. Dominik Küstea hat sie besucht.
18: Lieber Friedrich und liebes Linchen, beifolgend sende ich euch meine Ansicht der Eisberger Juden. Gut getroffen, wie der Isaac schmunzelt, nicht wahr? Herzlichen Gruß, euer Ferdinand.
19: Eine Postkarte von 1901 zeigt den jüdischen Pferdehändler Isaac, der wohl in betrügerischer Absicht ein Pferd anstreicht. Judenfeindliche Darstellungen wie diese entstanden lange vor der NS-Zeit. Fast 1000 solcher Witzpostkarten hat der Berliner Sammler Wolfgang Hanay zusammengetragen. Eine Auswahl zeigt die Wanderausstellung, abgestempelt judenfeindliche Postkarten, derzeit in Miro. Entwickelt wurde sie von Helmut Gold, langjähriger Direktor des Museums für Kommunikation in Frankfurt.
20: Als die Postkarte quasi erfunden wurde, das ist so Ende des 19. Jahrhunderts, war das ein Riesenerfolg. Also der Anfang war so 1870, 1871, auch mit dem Krieg. Und dann war das eben eine Möglichkeit der Soldaten, Kontakt zur Heimat zu haben.
19: Um 1900 wurden jährlich rund 1 Milliarde Post- und Ansichtskarten im Deutschen Kaiserreich verschickt. Antisemitische Motive gehörten dazu.
20: Das fängt dann mit Witzpostkarten an, in Anführungszeichen, die aber dann eben schon Schmähungen enthalten und sowas.
19: Häufig wurden jüdische Menschen als Tiere dargestellt, in Anspielung auf Familiennamen wie Bär, Löwi oder Hirsch. Eine Karte zeigt Tiere mit menschlichen Köpfen hinter Gittern und dem antisemitischen Stereotyp einer krummen Nase. Aus privatem Spott wurde zunehmend staatliche Propaganda. Auch Hotels und Kurorte nutzten antisemitische Postkarten als Werbung. Das Hotel Kölner Hof in Frankfurt und die Nordseeinsel Borkum warben offen mit der Ausgrenzung jüdischer Gäste.
20: Da schreibt auch einfach nur jemand drauf mit bestem Gruß von der Sommerfrische. Also es zeigt auch ein bisschen scheinbar, dass es gar nicht erklärungsbedürftig war für den Absender. Da ist man sich scheinbar einig, dass man da sich auf die Schenkel schlägt bei sowas.
19: Die Post weigerte sich zeitweise, antisemitische Schmähkarten zuzustellen, doch ihre Anzahl war zu hoch. Was damals Postkarten waren, seien heute Hassbotschaften im Netz, sagen Grit und Peter Schmidt vom gleichnamigen Buchladen in Miro. Sie holten die Ausstellung in die Kleinstadt.
21: Was damals das war, was heute das Internet ist, was heute Facebook ist, was heute Instagram ist und was das mit uns macht und wie das auch meinungsbildend wirkt.
22: Gerade die momentan auch politische Situation oder auch die gesellschaftliche Situation, Ausgrenzung, Menschenverachtung und natürlich auch Antisemitismus, die ist wieder in.
19: Gerade deshalb sei Medienkompetenz wichtiger denn je, sagt Helmut Gold.
20: Man sieht eben selbst an so einem alten Medium, dass man da was draus lernen kann. So ist es ja auch mit vielen TikTok-Videos und anderen Sachen, dass man vielleicht auf den ersten Blick denkt, das soll irgendwas Lustiges sein. Und erst wenn man sich ein bisschen damit beschäftigt, dann merkt man, oh nein, das ist ja ein gezielter Angriff oder Versuch, da Leute zu verunglimpfen.
19: Wie schnell Vorurteile ein Teil des Alltags werden können, zeigt die Ausstellung eindrücklich. Sie wirft damit auch eine Frage auf, die bis heute aktuell ist. Wie gehen wir mit Bildern und Botschaften um, die Menschen abwerten? Machen wir mit oder sprechen wir uns dagegen aus?
4: Die Ausstellung Abgestempelt, judenfeindliche Postkarten ist bis Ende August in der Aula des Unteren Schlosses in Miro zu sehen. Heute ist Sonnabend, der 11. Juli. Das war der norddeutsche Überblick auf NDR Info.
23: 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Heute aus dem Klassenzimmer.
24: Hi, ich bin Ulrike und ihr hört hier gerade was ganz Neues. In diesem Sommer haben wir eine besondere Aktion gestartet und uns mit dem Kindernachrichtenteam auf den Weg zu Schulen im Norden gemacht. Die Sendungen kommen nicht wie sonst aus unserem Radiostudio, sondern direkt aus Klassenzimmern in Schleswig-Holstein, Hamburg, Mecklenburg-Vorpommern und Niedersachsen. In Niedersachsen waren wir in Mellendorf.
25: Wir sind in Sportklasse 6.5.
24: Diese Kinder der Margot-Friedländer-Gesamtschule Wedemark haben sich auch das Thema ausgesucht, über das wir sprechen. Die am Ende leider traurige Geschichte des Wals, der sich in der Ostsee verirrt hatte. Und dazu hört ihr aus der Sportklasse die Stimmen von...
26: Hi, ich bin Greta und ich bin 12 Jahre alt.
27: Hallo, ich bin Lotti, ich bin auch 12 Jahre alt.
28: Moin, ich bin Leni, ich bin auch 12 Jahre alt.
29: Hi, ich bin Mika und ich bin auch 12 Jahre alt.
30: Eigentlich ist es ja voll cool, so einen Wal zu sehen, weil man hat ja eigentlich noch nicht so... Wal so gesehen. So ein Wal gehört ja eigentlich so ins Wasser und nicht so an den Strand. Die wohnen ja eigentlich im tiefen Meer.
31: Der ist halt immer wieder gestrandet und der wird auch immer wieder ins Wasser gebracht.
24: Ganz viele Menschen in Deutschland und sogar auf der ganzen Welt haben verfolgt, was der Wal macht und was mit ihm passiert.
31: Ich habe es in der Zeitung gelesen. Also meine Mutter, und dann hat sie es mir erzählt. Und dann hat man das halt überall auf so Instagram, TikTok, Snapchat, überall auf den Sachen so gesehen.
24: Sehr viele Menschen haben die Daumen für den Wal gedrückt, gehofft und sich auch darüber gestritten, was mit ihm passieren soll.
0: Deshalb wollen wir nochmal über seine Geschichte sprechen.
1: Welche Walart ist Timmy?
31: Ein Buckelwal. Wale sind Einzelgänger, die leben nicht in einer Familie. Er heißt Timmy, weil er an einem Strand gestrandet ist, der irgendwie so ähnlich hieß. Ich habe den Namen jetzt vergessen.
0: Ja, sehr ähnlich, nämlich Timmendorfer Strand. Das ist an der Ostsee in Schleswig-Holstein. Timmy war mehr als 2 Monate lang in der Ostsee unterwegs, vor Mecklenburg-Vorpommern und Schleswig-Holstein. Wir schauen uns mal genau an, welchen Weg er dabei geschwommen ist. Das erzählt uns Karen aus dem Kindernachrichtenteam.
2: Das erste Mal ist Timmy im Hafen von Wismar aufgetaucht. Das war Anfang März und nur kurz. Er ist damals am selben Abend wieder in die Ostsee rausgeschwommen, Richtung Lübecker Bucht. Dort wurde er mehrmals gesehen. Fast 3 Wochen ist er in der Gegend herumgeirrt, bis er zum ersten Mal gestrandet ist, auf einer Sandbank vor Timmendorfer Strand. Dort lag er ein paar Tage, dann ist er wieder Richtung Wismarbucht geschwommen. Dort ist er wieder im flachen Wasser gestrandet. Erst einmal vor der Insel Walfisch und dann nochmal vor der Insel Pöhl. Das war Ende März. Und dort ist Timmy dann fast 3 Wochen liegen geblieben. Ein ganz kleines Stück ist er dann nochmal geschwommen, aber nicht weit.
0: Erst in Schleswig-Holstein und später auch in Mecklenburg-Vorpommern hat es viele Rettungsversuche für Timmy gegeben. Denn die Ostsee ist nicht die richtige Umgebung für den Wal gewesen. Sie ist an vielen Stellen nicht tief genug und das Wasser ist auch nicht salzig genug. Zum Beispiel für die Haut des Wals.
31: Seine Haut sah eher so rau aus und so trocken.
1: Er hatte viele Wunden.
0: Wissenschaftlerinnen und Wissenschaftler, Meeresschützer, Politiker, die Wasserschutzpolizei und Walexperten, sie alle wollten dem Wal helfen.
31: Ich meine, gehört zu haben, dass die ihn mit einem Kran auf einen Laster oder so bewegen wollten.
0: Es gab viele Ideen und Rettungsversuche für den Buckelwal. Viele davon sind aber gescheitert. Auch?
1: Weil er keine Kraft mehr hatte und vorher auch schon in Fischernetzen gefangen war.
0: Ein großer Teil eines Fischernetzes hing Timmy auch lange aus seinem riesigen Maul. Das konnten Meeresschützerinnen und Meeresschützer teilweise entfernen. Darüber, wie man dem Wal am besten helfen sollte, war ein Streit ausgebrochen. Denn es gab viele unterschiedliche Meinungen. Auch von Leuten, die nur zum Strand gekommen waren, um den Wal zu beobachten.
31: Ich würde denen sagen, hört auf damit, weil das bringt nichts, dass ihr euch streitet, weil ihr könnt nichts tun. Und dass ihr ihn einfach in Ruhe lassen sollt und dass ihr wegfahren sollt.
1: Eine Absperrung drum machen und ihn am besten einzäunen, dass keiner da hinkommt, ihn anfasst oder irgendwie Fotos davon macht.
0: Nach vielem Hin und Her haben sich in Mecklenburg-Vorpommern schließlich einige Leute zusammengetan und eine private Rettungsaktion gestartet.
31: Wir haben am Anfang das ist so freigeschaufelt mit einem Bagger und er ist so ein bisschen weitergekommen. Und dann haben sie ihn auf so ein Schiff gebracht, wo Wasser drin war. Und dann sind die tagelang rumgefahren.
0: Aus der Wismarbucht durch die Ostsee bis zur Nordsee hat das Schiff den Wal geschleppt. Anfang Mai wurde er dann ins Meer freigelassen. 2 Wochen später wurde vor der dänischen Insel Anholt ein toter Wal entdeckt. Und schnell war klar, das ist Timmy.
31: Also ich fand es traurig, weil so ein Wal, der darf auch leben. Ich fand es auch traurig, weil ich finde Wale auch sehr besonders. Ich war vor allem auch so schockiert, weil das ja sehr lange auch so ging, dass er immer wieder gestrandet ist und so sehr viel darüber geredet wurde. Dann wurde er irgendwie so weiß und hat sich so aufgebläht.
0: Das passiert immer, wenn ein Wal stirbt und nicht auf den Meeresgrund absinkt, sondern auf einer Sandbank oder am Strand liegen bleibt. Fachleute haben das tote Tier dann untersucht.
31: Man hat halt Timmy am Strand gesehen, wie er da einfach lag und drumherum Menschen sind mit einem weißen Kittel und ihn abtasten und absuchen.
0: Sie wollten herausfinden, woran das Tier gestorben ist. Dafür haben sie Organe und andere Körperteile entnommen und sie mit großen Containern in ein Labor gebracht. Dabei ist herausgekommen, das Tier war gar nicht männlich, wie alle dachten, sondern ein Weibchen, eine Walkuh. Warum Timmy sich in die Ostsee verirrt hat, dort mehrere Male gestrandet ist und woran der Wal gestorben ist, steht nicht fest. Das muss im Labor noch herausgefunden werden.
31: Ich glaube, dass der halt auch gespürt hat, dass er halt bald stirbt und deswegen auch an Land geschwommen ist. Ich fand das irgendwie blöd, dass die ihn immer und immer wieder ins Wasser geschickt haben. Ich habe mir nun gedacht, lass den doch einfach in Ruhe, weil er ist halt auch ein Lebewesen. Und lass ihn sterben, weil so musste er es halt so verkraften. Und das hat halt mit ihm bestimmt auch weh, dass er die ganze Zeit hochgehoben wurde und angefasst wurde.
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4: Und nächste Woche gibt's dann die Kindernachrichten aus einem Klassenzimmer in Hamburg. Da geht's um Olympia. Morgen geht's bei NDR Kultur mit dem Hörspiel Die Schatzinsel weiter. Und hier auf NDR Info starten wir um kurz nach acht mit der NDR-Familienkomödie Die Meyers vom Mars und den Pfefferkörnern ins Mikado-Sommerprogramm.

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1: Um 15 Uhr mit Felix Sprung. Eine linksextremistische Gruppe hat sich zur Sabotage der Bahnstrecke zwischen Düsseldorf und Köln bekannt. Die vielbefahrene Strecke ist gesperrt, nachdem es dort gestern auf zwei Abschnitten Böschungsbrände gegeben hatte. Aus der NDR-Nachrichtenredaktion Astrid Rolle.
2: Die Linksextremisten schreiben dazu im Netz, sie hätten zwei Brandsätze in einem Kabelschacht deponiert. Die Feuerwehr hatte die Feuer zwar gelöscht, die Flammen hatten aber die Signalkabel beschädigt, mit weitreichenden Folgen für den Nah- und Fernverkehr, Umleitungen, Verspätungen und Ausfälle einzelner Züge. Die Polizei hatte schon früh Sabotage vermutet, deshalb übernahm der Staatsschutz der Kölner Polizei die Ermittlungen. In Sicherheitskreisen wird davon ausgegangen, dass das Schreiben echt ist. Die Gruppe hat sich in der Vergangenheit bereits zu ähnlichen Anschlägen bekannt.
1: Nach mehr als 11 Stunden hat die Berliner Polizei eine Geiselnahme in einem Supermarkt beendet. Ein Mann hatte gestern Abend im Stadtteil Marienfelde eine Angestellte des Marktes in seine Gewalt gebracht. Heute früh befreiten Spezialeinsatzkräfte der Polizei die Frau. Dabei setzten sie einen Taser ein, der Menschen durch elektrische Impulse kurzzeitig bewegungsunfähig macht. Die Hintergründe sind noch nicht bekannt. Im Konflikt zwischen den USA und dem Iran scheint weiter unklar, ob weiter verhandelt wird oder nicht. Die USA fordern eine Zusage des Irans für eine freie und sichere Schifffahrt in der Straße von Hormus. Präsident Trump hatte gestern mitgeteilt, dass Teheran um eine Fortführung der Gespräche gebeten habe. Nikolaus Neumauer aus Istanbul mit einer Einschätzung.
3: Das iranische Außenministerium hat heute verlautet, dass man nicht um Verhandlungen gebeten habe, aber man wolle sich mit einem regionalen Vermittler in Teheran treffen. Also das sieht danach aus, dass man sich natürlich die Hintertüren offen lässt. Der iranische Außenminister Araghchi ist heute in den Oman gereist. Auch das könnte ein Hinweis darauf sein, dass man natürlich Gespräche mit den USA sucht, ob die dann Verhandlungen heißen oder nicht. Das ist ja dann vielleicht nicht so erheblich, wie man das bezeichnet.
1: Wegen eines nahenden Taifuns haben in China fast 2 Millionen Menschen ihre Häuser verlassen. Allein in der Millionenstadt Wenzhou im Osten des Landes wurden mehrere hunderttausend Menschen in Sicherheit gebracht. Zahlreiche Schulen sind geschlossen und hunderte Flug- und Zugverbindungen wurden gestrichen. Der Taifun Bawi soll in der Nacht auf chinesisches Festland treffen mit Windgeschwindigkeiten von 144 Kilometern pro Stunde. Am Rande der Fußballweltmeisterschaft hat sich Jürgen Klopp erstmals mit Vertretern des Deutschen Fußballbundes getroffen. Nach übereinstimmenden Medienberichten fand das Treffen in einem Hotel beim New Yorker Flughafen statt. Thema: eine mögliche Verpflichtung Klopps als Bundestrainer. Aus dem ARD-WM-Team Hendrik Lückhoff.
4: Die DFB-Spitze um Präsident Bernd Neuendorf sowie Vize- und Bundesliga-Präsident Hans-Joachim Watzke war gestern in die USA geflogen, um sich dort mit Jürgen Klopp zu treffen. Das Gespräch soll gut 4 Stunden gedauert haben. Über konkrete Inhalte ist nichts bekannt. Klopp ist aktuell als Fernsehexperte bei der WM in den USA. Deswegen fand das Treffen dort statt. Unterdessen hat Spanien das Halbfinale der WM erreicht durch einen 2:1-Sieg gegen Belgien. Der eingewechselte Mikel Merino erzielte den Siegtreffer kurz vor Schluss. Im Halbfinale wartet Frankreich.
1: Das waren die Nachrichten. Das Wetter in Norddeutschland: heiter und meist trocken. In Mecklenburg-Vorpommern einzelne Schauer, Höchstwerte 22 bis 30 Grad. In der Nacht häufig klar, vereinzelt Nebel, Tiefstwerte 17 bis 12 Grad. Morgen heiter, gebietsweise mehr Wolken, überwiegend trocken, höchstens 24 bis 31 Grad, an der See etwas kühler. Es ist 15.04 Uhr.
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1: Stau oder stockender Verkehr ab 7 Kilometern Länge. Wir haben 4 Meldungen. Die A1 Bremen-Osnabrück ist in Höhe Osnabrück-Nord bis Sonntagnacht wegen Brückenarbeiten in beiden Richtungen gesperrt. Richtung Süden 8 Kilometer Stau ab Neuenkirchen-Vörden und Richtung Norden Stau ab Osnabrück-Hafen. Umleitungen sind eingerichtet. Die A2 Hannover Richtung Berlin ist zwischen Allerингersleben und Eilsleben wegen Bergungsarbeiten gesperrt. Stau ab Helmstedt-Zentrum. A7 Hannover Richtung Hamburg zwischen Dreieck Walsrode und Soltau-Ost streckenweise stockend. Und die A30 Bad Oeynhausen-Osnabrück ist zwischen Melle-Ost und West wegen Brückenarbeiten bis Montag früh in beiden Richtungen gesperrt, dadurch Stau. Allen unterwegs wünschen wir gute Fahrt.

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1: Mit Martin Raspe. Wer folgt auf Julian Nagelsmann als Bundestrainer? Aktuell läuft ja alles auf Jürgen Klopp hinaus. Er soll die Nationalmannschaft wieder aufpolieren und zu Erfolgen führen. So zumindest scheint es der Wunsch der Verantwortlichen beim Deutschen Fußballbund zu sein. Und genau aus diesem Grund hat es wohl in der vergangenen Nacht ein erstes Treffen gegeben zwischen Klopp und der DFB-Spitze. In New York, Hendrik Lückhoff.
2: Also das Ganze soll laut Bild in einem Hotel am New Yorker Flughafen stattgefunden haben. Nicht überraschend, denn gestern war ja die DFB-Spitze in die US-Metropole geflogen, um sich eben mit Klopp zu treffen. Der ist ja aktuell da noch als Fernsehexperte bei der WM im Einsatz und deswegen gab es eben das Gespräch in den USA. Neben Klopp und seinem Berater sollen DFB-Präsident Bernd Neuendorf und DFB-Vize und Bundesliga-Präsident Hans-Joachim Watzke dabei gewesen sein. Und offenbar hat das Treffen gut 4 Stunden gedauert. Was genau beredet wurde, das ist nicht bekannt, aber es dürfte um Geld gegangen sein, na klar, um die Laufzeit eines möglichen Vertrages und um die Vorstellungen beider Seiten, also was Klopp für Ideen hat und was sich der DFB so wünscht. Und natürlich muss man auch klären, wie der Wechsel von Klopps aktuellem Arbeitgeber, dem Red Bull-Konzern, zum DFB ablaufen könnte.
1: Und sportlich geht's bei der WM heute so weiter. Ab 23 Uhr heißt es England gegen Norwegen. Das ist das Duell der beiden Top-Torjäger Harry Kane und Erling Haaland. Und das letzte Viertelfinale heißt dann Argentinien gegen die Schweiz und beginnt um 3 Uhr unserer Zeit heute Nacht. In etwas weniger als 2 Stunden beginnt beim Tennisturnier in Wimbledon das Finale der Frauen. Die beiden Tschechinnen Karolina Muchova und Linda Noskova kämpfen da heute Nachmittag dann um den Sieg. Für beide wäre es der erste Grand-Slam-Titel ihrer Karriere. Und auf seinen zweiten Grand-Slam-Titel und den ersten in Wimbledon hofft der Hamburger Alexander Zverev. Er spielt morgen gegen Titelverteidiger Jannik Sinner aus Italien, Ina Kast.
3: Seit fast 2 Wochen ist Alexander Zverev offline. Sein Handy ist aus. Nichts kommt an, nichts geht raus. Und trotzdem hat Bundeskanzler Friedrich Merz einen Weg gefunden, den Wimbledon-Finalisten zu erreichen.
4: Der hat meinen Manager angerufen. Ich habe mit ihm kurz gesprochen. Und er hat gesagt, er kommt mit seiner Frau. Wenn jetzt irgendwie kurzfristig was passiert in Europa, dann wahrscheinlich nicht. Aber
3: der Bundeskanzler konnte Zverev also sprechen und will beim Finale am Center Court von Wimbledon dabei sein. Und dass die Atmosphäre dort ganz besonders ist, hat Zverev schon beim Einlaufen im Halbfinale gegen Arthur Ferry gemerkt. Das britische Publikum wurde aber irgendwann immer leiser. Zverev einfach zu stark für den britischen Außenseiter. Das Match hat nur etwas mehr als 2 Stunden gedauert.
5: In diesem Moment ist es passiert. Alexander Zverev hat es geschafft und sein erstes Finale in Wimbledon erreicht.
3: Zverevs Jubel nach dem verwandelten Matchball fiel erstaunlicherweise ziemlich verhalten aus.
4: Also ich bin im Finale, ich habe das Turnier noch nicht gewonnen. Deswegen bin ich natürlich sehr glücklich, im Finale zu sein, aber das Turnier geht weiter. Und am Sonntag ist das größte Match.
3: Und damit er für morgen topfit ist, wird er wieder versuchen, 10 Stunden Schlaf pro Nacht zu kriegen. Und auch am Tag vor dem Finale soll alles weiter genau nach Plan laufen.
4: Um 3 Mittagessen oder um 3.30 Uhr Mittagessen und dann irgendwie 8:30 Abendessen. Also das ist jetzt für mich so der normale Tag. Ich werde aufschlafen, ich in Ruhe wahrscheinlich von 1 am Nachmittag trainieren und meine Sachen vernünftig machen.
3: Das Handy bleibt natürlich auch aus. Sollte Zverev im Finale tatsächlich gegen Jannik Sinner gewinnen, kann der Bundeskanzler ja auch persönlich gratulieren.
1: Und das Wimbledon-Finale der Männer dann morgen ab 17 Uhr. Bei der Tour de France auf der 8. Etappe geht's wieder heiß her von den Temperaturen. Auch vom Rennverlauf her, Holger Gerska.
6: Ja, momentan kann man schon sagen, dass die Landschaft doch etwas spektakulärer ist hier in der Dordogne im Périgord als das Rennen des Tages, das sich so entwickelt, wie das fast alle erwartet hatten. Eine ganz kleine Ausreißergruppe, ein Trio ist es mit einem Vorsprung von immer so um die 2 Minuten. Jetzt ist wieder ein bisschen weniger. Da ist kein Deutscher dabei, aber vor allem auch keiner, der in der Gesamtwertung irgendeine Rolle spielt in Richtung gelbes Trikot. Der Beste der 3 hat fast 1,5 Stunden Rückstand auf Tadej Pogacar. Und die Sprintermannschaften kontrollieren das ganze Geschehen im Feld. Da sind auch schon zum ersten Mal jetzt die Helfer von Max Kanter in Aktion gewesen. Also der Cottbusser, der hier einmal Zweiter und einmal Vierter war, rechnet sich sicherlich was aus für das mögliche Finale in reichlich 2 Stunden dann hier in Bergerac.
1: Und wir bleiben natürlich auch den Nachmittag über dabei bei der Tour de France. Das Finale bzw. der Zieleinlauf dann wahrscheinlich gegen 17.30 Uhr.
7: aktuelle Informationen von BR24 gemeinsam mit NDR Info, heute mit Julia Walter. Während des Bosnienkriegs Anfang der 90er Jahre sind Zehntausende Bosniaken in die Kleinstadt Srebrenica geflohen. Sie war damals eine Schutzzone der Vereinten Nationen. Doch die UN-Blauhelme vor Ort versagten und konnten die bosnischen Muslime nicht beschützen. Am 11. Juli nahmen die Truppen der bosnischen Serben unter General Ratko Mladic die Stadt ein, trennten Frauen und Kinder von Männern und Jungen. Was mit diesen Männern passiert ist, gilt inzwischen als das schwerste Kriegsverbrechen in Europa seit dem Zweiten Weltkrieg. Ein Genozid, an den an diesem Wochenende zum 31. Mal erinnert wird. David Freches berichtet.
8: Ein Friedhof voller Menschen, voll mit Familien und Freunden, die an Gräbern stehen und den Opfern des Völkermordes von Srebrenica gedenken. Der Genozid jährt sich zum 31. Mal. Im Juli 1995 ermordeten bosnisch-serbische Soldaten im Bosnienkrieg dort über 8000 Bosniaken. Wer verstehen will, wie wichtig es auch nach all diesen Jahren ist, ein Grab auf dem Friedhof zu haben, der erhält eine Antwort von Munira Subasic. Sie ist die Präsidentin vom Verein Mütter von Srebrenica, ein Bündnis aus Hinterbliebenen, das sich für Aufklärung und ein würdevolles Gedenken einsetzt.
9: Ich habe den Völkermord überlebt, aber er hat 22 meiner Familienangehörigen umgebracht. Mein Mann wurde getötet, mein jüngster Sohn, den ich am meisten geliebt habe, umgebracht, weil sie muslimisch waren. Ich habe 2 Knochen von meinem Sohn gefunden, aber ich habe einen Grabstein, einen Ort, um zu zeigen, dass er in Srebrenica gelebt hat. Aber viele Mütter haben das nicht.
8: Auch Alnes Alic hatte das lange nicht. Er ist einer der Menschen, die an diesem Wochenende auf dem Friedhof getrauert haben. Meine Großeltern wurden im Krieg getötet, mein Vater ebenfalls. 3 Onkel väterlicherseits und 3 Onkel mütterlicherseits. Auch der Ehemann meiner Tante und mein Cousin wurden getötet. Alnes war 1 Jahr alt, als sein Vater ermordet wurde. Seine sterblichen Überreste waren in einem der 10 Särge, die für die Trauerfeier an der Gedenkstätte und auf dem Friedhof in Potočari angekommen sind, einem kleinen Dorf ganz in der Nähe von Srebrenica. Es sind die 10 Opfer, die in diesem Jahr bestattet wurden. Einige dieser Überreste wurden bereits 1997 entdeckt, andere erst vor 4 Jahren. Viele der Familien dahinter warten auf die Entdeckung weiterer Massengräber, in der Hoffnung, zumindest noch weitere Knochen zu finden und die sterblichen Überreste ihrer Angehörigen in möglichst vollständigem Zustand bestatten zu können. Es ist eine schmerzliche Hoffnung. Das weiß auch Emza Fazlic. Sie arbeitet in Sarajevo am Institut für Vermisste Bosnien-Herzegowinas.
10: Besonders von den Menschen, die dieser Tage beigesetzt werden, sind im Durchschnitt nur etwa 50% des Skeletts vorhanden. Das zeigt, dass dieses Verbrechen bis heute andauert, in gewisser Weise. Noch 30 Jahre später suchen wir nach sterblichen Überresten. Bis heute werden Nachgrabungen durchgeführt. Knochen für Knochen werden untersucht, über Jahre hinweg und bereits bestatteten Opfern zugeordnet.
8: Die sterblichen Überreste zu identifizieren, ist eine gleichermaßen komplexe wie auch schmerzhafte Arbeit, vor allem für die Angehörigen.
10: Sie erleben ihre Traumata immer wieder neu. Viele glaubten, mit der ersten Beisetzung zumindest einen Teil ihrer Trauer abschließen zu können. Doch dann müssen wir sie erneut kontaktieren, erneut um ihre Zustimmung bitten, das Grab zu öffnen und weitere sterbliche Überreste beizusetzen.

0: Und jetzt ist es gleich 3:15.
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2: Mit Andreas Dirschall. Staatsschutz ermittelt nach Böschungsbränden an Bahnstrecke. Es besteht der Verdacht, dass die beiden Feuer an der vielbefahrenen Strecke zwischen Köln und Düsseldorf vorsätzlich gelegt wurden. Ein technischer Defekt als Ursache gilt nach Angaben aus Sicherheitskreisen als unwahrscheinlich. Auf einer Internetplattform hat eine linksgerichtete Gruppierung inzwischen ein Bekennerschreiben veröffentlicht. Sie will Brandsätze in einem Kabelschacht deponiert haben. VW-Betriebsrat beklagt Vertrauensverlust. Die Konzernspitze lasse Zehntausende Beschäftigte im Unklaren über einen geplanten massiven Stellenabbau, heißt es von der Arbeitnehmervertretung. Sie hatte VW-Chef Blume ultimativ aufgefordert, über seine Pläne zu informieren. Gestern war das Ultimatum abgelaufen, ohne dass Blume reagiert hätte. Irans oberster Führer ruft nach Vergeltung. Es sei die Forderung der Nation, dass der Tod von Ayatollah Khamenei gesühnt werde, schreibt dessen Sohn und Nachfolger. Anlass sind die derzeitigen Trauerfeiern für Ayatollah Ali Khamenei, der bei einem israelischen Luftangriff auf Teheran Ende Februar getötet worden war. Bosnien gedenkt des Massakers von Srebrenica. An der Gedenkstätte in Potočari sind die sterblichen Überreste von 10 Opfern beigesetzt worden. Tausende Menschen aus dem ganzen Land nahmen an der Zeremonie teil. Im Juli 1995 waren mehr als 8000 männliche Muslime von serbischen Truppen unter General Mladic deportiert und ermordet worden. Das Massaker gilt als das schlimmste Kriegsverbrechen nach 1945. Pariser Touristenattraktionen kürzen Öffnungszeiten. Die Betreiber begründen das mit der großen Hitze. So schließt der Eiffelturm nun bereits um 16 Uhr. Der Louvre ist bis einschließlich Montag auch nur bis 16 Uhr geöffnet. In Paris herrschen heute Temperaturen um die 35 Grad.
0: Was bedeutet eigentlich Demokratie? Das zu erklären ist vielleicht gar nicht immer so einfach und vor allem für Kinder und Jugendliche manchmal abstrakt. Deshalb durften 170 Viertklässlerinnen und Viertklässler aus ganz Bayern gestern den Landtag in München besuchen und sich beim Entdeckertag das Gebäude anschauen. Die Kinder konnten dabei Fragen stellen wie: Worüber entscheiden die Menschen im Landtag eigentlich die ganze Zeit? Rede und Antwort stand Landtagspräsidentin Ilse Aigner. Katharina Kitt berichtet.
3: Herzlich willkommen hier im Bayerischen Landtag.
4: So jung ist der Altersdurchschnitt im Bayerischen Landtag selten. Anstelle der Abgeordneten füllen 170 Viertklässlerinnen und Viertklässler die Sitze des Plenarsaals. Angereist sind sie aus ganz Bayern, denn es ist Entdeckertag im Maximilianeum. Eingeladen hat die Chefin höchstpersönlich, Ilse Aigner. Hier im Plenarsaal stellt sie sich den neugierigen Fragen der Kinder.
3: Das sind 10.175, wenn es jetzt wirklich im Kopf hat, für die Abgeordneten.
4: Zum sechsten Mal schon hat der Entdeckertag im Maximilianeum stattgefunden. Die Kinder lernen das Gebäude und seine Geschichte kennen und sprechen über die Politik, die heute in diesen Räumen gemacht wird. Das sei Aigners wichtigste Botschaft.
5: Also ich will Ihnen vermitteln, dass Demokratie eine große Gabe ist, um die sich aber jeder kümmern kann. Und es lebt auch davon, dass alle mitmachen. Und es beginnt schon in der Schule, bei Klassensprecherwahlen, beim Forum, einfach auch in der Familie wird teilweise auch demokratisch mit Mehrheit entschieden.
4: Auch die 10-jährige Luisa aus Burg Lengenfeld in der Oberpfalz weiß, was Demokratie alles sein kann.
6: Demokratie ist halt so wie bei Klassensprecherwahl. Man stimmt ab, wer für was ist. Und die Mehrheit gewinnt dann. Weil wenn man sich alle drum streiten würden, dann wäre es ja richtig Chaos. Und sonst so kann man einfach halt abstimmen.
4: Wie das funktionieren kann, erleben die Kinder auch zu Hause an ihren Schulen. An der Grundschule in Coburg werden die Schülerinnen und Schüler bei einigen Entscheidungen mit einbezogen, erzählt der 10-jährige Fritz.
7: Letztens wurde eine Umfrage gemacht, welches neues Spielzeug auf unserem Pausenhof kommen soll. Und dort wurde so ein Zettel an jeden gegeben. Und dort konnte er ankreuzen, was er gerne auf dem Pausenhof haben würde.
4: Im Bayerischen Landtag absolvieren die Schülerinnen und Schüler nach der Fragerunde mit Ilse Aigner noch einen Parcours aus 7 Stationen. Immer mit dabei das sogenannte Entdeckerheft, in dem alles steht, was die Kinder wissen müssen.

0: Damit lernen sie über die Regierungsbezirke und ihre Hauptsitze und dürfen ihr eigenes Mosaik für König Maximilian II. Entwerfen. Alexandra Engelhardt leitet eine Grundschule in Coburg. Sie findet es wichtig, dass ihre Schülerinnen und Schüler diesen Tag im Maximilianeum erleben.
1: Gerade wir in Oberfranken, wir sind ja ganz weit weg von München und wir sehen das oft im Fernsehen und hören es im Radio davon. Und vor allem für die Kinder einfach mal zu sehen, wie die Leute hier wirklich arbeiten, sich den Saal einfach mal anzuschauen, um sie auch ein bisschen so an die Demokratiebildung ranzuführen, finde ich das extrem wichtig.
0: Und der weite Weg hat sich gelohnt. Denn die Kinder haben gelernt, mitbestimmen kann jeder, egal ob im Landtag oder auf dem Pausenhof.
2: 170 Grundschülerinnen und Grundschüler haben den Landtag in München besucht und konnten über Politik und Demokratie lernen, Katharina Kitt berichtete. Das Palästinenserhilfswerk UNRWA gibt es seit 1949. Es ist damit eine der ältesten UN-Organisationen. Die Organisation kümmert sich um Geflüchtete und Vertriebene rund um die Gründung des Staates Israel. Kritik an UNRWA kommt von israelischer Seite. Es heißt unter anderem, die Organisation sei von der Terrororganisation Hamas unterwandert. UNRWA hat sich auch von einer geringen Anzahl an Mitarbeitenden getrennt. Die Bundesregierung geht allerdings nicht davon aus, dass die Organisation massenhaft unterwandert ist. Deutschland ist derzeit der wichtigste Geldgeber des Hilfswerks. Deshalb arbeiten diverse Lobbygruppen hier laut einer neuen Studie besonders stark daran, der UNRWA ihre Rechtmäßigkeit abzusprechen. Denn Israel geht es um mehr. Das Hilfswerk steht dafür, dass es ein palästinensisches Flüchtlingsproblem gibt. Jan-Christoph Kitzler hat mit den Machern der Studie gesprochen und berichtet über Israels Kritik.
3: Wer bei Google nach den Stichworten UNRWA und Hamas sucht, landet recht schnell auf einer offiziellen Seite der israelischen Regierung. 12% der Mitarbeitenden des Palästinenserhilfswerks im Gazastreifen seien Mitglieder der Hamas oder anderer Terrororganisationen, heißt es da. Und UNRWA-Mitarbeiter nahmen aktiv am Terrorangriff auf Israel am 7. Oktober 2023 teil. Dazu kommt die Feststellung, die Hamas habe systematisch Einrichtungen von UNRWA wie Schulen für die Kriegführung missbraucht. Letztendlich wird der Eindruck erweckt, UNRWA sei komplett von der Hamas unterwandert. Einige deutsche Medien haben diese Berichte unhinterfragt übernommen, sagt Alon Zaha, ein israelischer Analyst, der in Berlin lebt.
4: These are newspapers like Bild and Welt.
3: Es handelt sich dabei um Zeitungen wie Bild und Welt, beide aus dem Haus Axel Springer, das sich zu seiner pro-israelischen Haltung bekennt. Zwar lässt sich dazu kaum eine tiefgehende Analyse einstellen, doch habe ich die Narrative sowie die Art und Weise verfolgt, wie über die Berichte dieser Quellen, die diese Narrative maßgeblich prägen, berichtet wurde, meist ohne Kritik oder Gegenmeinungen, sondern vielmehr so, als handle es sich schlicht um die Wahrheit.
4: Promoted as basically the truth.
3: Denn es gibt auch einen Untersuchungsbericht einer unabhängigen Kommission, den UNRWA selbst in Auftrag gegeben und damit auf die Vorwürfe reagiert hat. Geleitet von der früheren französischen Außenministerin Catherine Colonna unter Mitarbeit unter anderem des schwedischen Raoul-Wallenberg-Instituts. Das Ergebnis sind eine ganze Reihe von Reformvorschlägen und die Feststellung, eine systematische Unterwanderung gab es nicht. UNRWA hat sich schnell von 9 Mitarbeitenden getrennt, vor ein paar Wochen von weiteren 70. Im Gazastreifen waren fast 13.000 Menschen für das Hilfswerk tätig. Beweise sei Israel schuldig geblieben, sagt die UN-Organisation. UNRWA ist aber nicht erst seit dem 7. Oktober im Fokus Israels, stellt eine Studie der Rosa-Luxemburg-Stiftung fest, die Alon Zaha verfasst hat. Er hat das für die Zeit von 2014 bis Anfang 2026 untersucht. Dabei ging es schon vorher immer wieder um Schulbücher in UNRWA-Schulen, darum, dass UNRWA ein Sicherheitsrisiko für Israel darstellt. Doch vor allem sei UNRWA ein Problem für Israel, weil es das Thema palästinensischer Flüchtlinge präsent hält, solange es nicht gelöst ist. UNRWA wurde 1949 gegründet, als rund 800.000 Palästinenser rund um die Gründung des Staates Israel vertrieben wurden oder geflohen sind. Weil sich UNRWA mit dem Mandat der Vereinten Nationen auch um deren Nachkommen in den palästinensischen Gebieten im Libanon, in Syrien und in Jordanien kümmert, geht es inzwischen um fast 6 Millionen Menschen, sagt Gil Schochat, der das Büro der Luxemburg-Stiftung in Tel Aviv leitet.
5: In Israels Augen ist das eine Perpetuierung des sogenannten Flüchtlingsproblems. Und gleichzeitig ist der Versuch, eben die Arbeit der UNRWA zu delegitimieren, genau der Versuch, auch die Frage des palästinensischen Rückkehrrechts, was ja ein UN-verbrieftes Recht ist, was Teil einer Verhandlungslösung sein müsste und eben nicht Teil einer politischen Kampagne, mittels der Kampagne gegen UNRWA auch dieses Problem aus israelischer Sicht zur Seite zu schaffen.
3: Die Studie beschreibt, wie die Kampagne gegen UNRWA auch in Deutschland wirkt. Inhalte von meist ausländischen sogenannten Diskursproduzenten werden demnach in Deutschland von Vermittlern eingespeist, moralisch aufgeladen und medial verstärkt. Dahinter steckt ein Netzwerk kleinerer Organisationen mit gemeinsamen Interessen und Methoden, heißt es. Vertreter der deutsch-israelischen Gesellschaft beispielsweise posten den Hashtag #DefundUNRWA, entzieht UNRWA das Geld. Alon Sacher.
4: The ties between the different organizations.
3: Die Verbindungen zwischen den verschiedenen Organisationen sind manchmal sehr eng, etwa durch gemeinsame Finanzierungsquellen, ähnliches Personal oder gemeinsam verfasste Berichte. Doch manchmal konkurrieren sie auch um Einfluss. Ein Beispiel, sowohl die Organisation NAFO als auch ELNET entsenden Delegationen deutscher Abgeordneter nach Israel. Sie konkurrieren, könnte man sagen, darum, wer welchen Abgeordneten schickt. Es geht um Einflussnahme. Doch die grundlegende Überzeugung, dass UNRWA die Mittel entzogen werden müssen, ist dieselbe und auch das angestrebte Ergebnis deckt sich. Deutschland ist dabei besonders interessant, denn es ist seit Jahren einer der größten Geldgeber des Palästinenserhilfswerks. 2025 kamen mehr als 100 Millionen Euro aus dem Bundeshaushalt. In diesem Jahr könnten es deutlich weniger sein, möglicherweise auch wegen der Kritik. UN-Generalsekretär Antonio Guterres hat erst letzte Woche gewarnt, die Organisation könnte wegen schrumpfender Budgets zusammenbrechen. Sollte es so kommen, wäre die Delegitimierungskampagne ein Erfolg.
2: Jan-Christoph Kitzler darüber, wie dem Palästinenserhilfswerk UNRWA die Legitimation abgesprochen wird. Gil Shaham gehört zu den großen Geigenvirtuosen unserer Zeit. Vor gut 20 Jahren hat der amerikanisch-israelische Musiker sein eigenes Label gegründet. Canary Classics heißt es und leitet sich ab vom hebräischen Wort Kana für Geiger. Für dieses Label nimmt Gil Shaham Musik auf, so wie jetzt die Violinkonzerte von Samuel Coleridge Taylor und Antonin Dvorak. Eine spannende Zusammenstellung findet Antonia Morin.
6: Beinahe wäre dieses Violinkonzert für immer verloren gegangen. Der Brite Samuel Coleridge Taylor hat es für eine Geigenvirtuosin in New York komponiert. 1912 soll die Uraufführung stattfinden. Coleridge Taylor schickt die Noten per Schiff über den Atlantik. Doch sie kommen nicht an, sind verschollen, irgendwo auf hoher See. Samuel Coleridge Taylor will sich nicht damit abfinden. Er schreibt das Violinkonzert nochmal komplett neu auf, aus dem Gedächtnis. Gerade noch rechtzeitig für die Premiere. Die Solovioline kommt hier voll auf ihre Kosten. Mal darf sie romantisch schwelgen, mal mit rasanten Passagen brillieren, dann wieder rhythmisch zum Orchester tanzen. Man merkt, dass Samuel Coleridge Taylor selbst ein hervorragender Geiger war. Er ist in London aufgewachsen, als Sohn einer Britin und eines Afrikaners aus Sierra Leone. Seine afrikanische Abstammung hat er immer wieder thematisiert in seiner Musik. Und sein Violinkonzert erinnert ganz absichtlich an afroamerikanische Spirituals. Für den Geiger Gil Shaham war diese Aufnahme ein Herzensprojekt. Und das hört man. Mit seinem warmen, singenden Ton bringt er das selten gespielte Violinkonzert zum Leuchten. Aufmerksam und gefühlvoll unterstützen ihn dabei die Symphoniker aus Virginia und Dirigent Eric Jacobson. Neben Samuel Coleridge Taylors Werk ist noch ein zweites Violinkonzert auf dem Album von Antonin Dvorak. Eine spannende Ergänzung, denn der junge Coleridge Taylor hat sich stark von Dvorak inspirieren lassen. Er nannte ihn sogar seine erste musikalische Liebe. Mit viel Spielfreude gehen Gil Shaham und die Virginia Symphony an Dvorak's Violinkonzert heran.

2 romantische Violinkonzerte. Damit wäre dieses Album eigentlich schon eine runde Sache. Aber Gil Shaham hat noch ein Ass im Ärmel. Einen Bonustrack mit moderner Musik vom Amerikaner Curtis Stewart. Der hat slawische Tänze von Dvorak und Tänze afroamerikanischer Sklaven verwoben in seinem Stück The Famous People. Wer die Geige mag und Lust hat, Neues zu entdecken, der sollte dieses Album unbedingt hören.

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1: Um 15.30 Uhr mit Felix Sprung. Nach den Böschungsbränden an der Bahnstrecke zwischen Düsseldorf und Köln ist ein Bekennerschreiben aufgetaucht. Darin behauptet die Gruppe Angry Birds, sie sei für die Sabotage verantwortlich. Die Brände hatten Signalkabel beschädigt, weshalb die vielbefahrene Strecke gesperrt ist. Aus Baden-Baden Holger Schmidt.
2: Eine offizielle Einschätzung zur Echtheit des Bekennerschreibens gibt es noch nicht. Art und Inhalt lassen allerdings den Schluss zu, dass es authentisch sein könnte. Die Gruppe Angry Birds, übersetzt etwa zornige Vögel, hatte sich schon in der Vergangenheit zu Anschlägen auf die Bahninfrastruktur in Nordrhein-Westfalen bekannt und wird von deutschen Sicherheitsbehörden dem linken, gewaltbereiten anarchistischen Spektrum zugerechnet. Auch die erste Einschätzung der Bahn und der Polizei gestern Vormittag am Tatort sprach von einer absichtlichen Brandlegung. Im Bekennerschreiben ist ausdrücklich beschrieben, wie der Brand gelegt wurde, sodass die Kriminaltechnik einen weiteren Hinweis geben kann, ob das Schreiben tatsächlich Täterwissen enthält.
1: In Berlin hat die Polizei eine Geiselnahme in einem Supermarkt nach 11 Stunden beendet. Ein Mann hatte gestern Abend kurz vor Geschäftsschluss eine Angestellte des Marktes in seine Gewalt gebracht. Aus Berlin Helena Dähler.
3: Dutzende Polizeiautos und Rettungswagen standen in der Nacht rund um den Supermarkt mitten im Wohngebiet. Spezialeinsatzkräfte in Vollmontur mit Helm und Sturmgewehren positionierten sich vor dem Eingang des Geschäfts. Wie der Mann bewaffnet war, wollte die Polizei bisher noch nicht sagen. Ein Verhandlungsteam war die ganze Zeit mit dem Geiselnehmer in Kontakt, so Polizeisprecher Florian Naht. Die Forderungen des Geiselnehmers seien aber wirr gewesen. Um 9.20 Uhr erfolgte dann der Zugriff. Einsatzkräfte des Berliner SEK stürmten den Supermarkt und überwältigten den Geiselnehmer mit einem Taser. Er konnte festgenommen werden. Sowohl der mutmaßliche Täter als auch das Opfer seien leicht verletzt worden.
1: Der Waldbrand im Süden Spaniens hat sich ausgeweitet. Nach einem Bericht des örtlichen Fernsehsenders sind in der Provinz Almeria 6.600 Hektar Wald- und Buschfläche zerstört. Das ist eine Fläche, die ungefähr so groß ist wie Frankfurt am Main. Infolge des Brandes sind mindestens 12 Menschen gestorben. Knapp 1.500 Menschen mussten ihre Häuser verlassen. Auch ein Campingplatz ist evakuiert worden. Die Ukraine hat russische Tankschiffe im Asowschen Meer mit Drohnen attackiert. Der Generalstab in Kiew gab an, 21 Tanker seien in der Nacht angegriffen worden, ebenso Schlepper und ein Schwimmbagger. Von russischer Seite heißt es, es habe Angriffe auf 4 Schiffe gegeben, dabei sei ein Matrose getötet worden. Die Angaben lassen sich nicht unabhängig überprüfen. Rund 2 Monate vor der Parlamentswahl in Russland ist dort der liberale Oppositionspolitiker Boris Nadjestin auf die Liste ausländischer Agenten gesetzt worden. Damit darf der Kriegsgegner nicht mehr politisch aktiv werden. Einzelheiten von Björn Blaschke.
4: Der russische Staat wirft Boris Nadjestin unter anderem vor, zur Teilnahme an ungenehmigten Versammlungen aufgerufen zu haben. Fest steht, Nadjestin sprach sich mehrfach gegen den Krieg aus, den Russland gegen die Ukraine führt. Vor 2 Jahren wollte er bei der Präsidentschaftswahl gegen Kreml-Chef Wladimir Putin antreten. Die Wahlkommission ließ ihn dann aus formellen Gründen nicht zu. Nadjestin blieb aber aktiv. So protestierte er im Frühjahr mit kleinen Aktionen in Moskau gegen Verbote von Demonstrationen sowie gegen die zunehmende Internetzensur und die Blockade des beliebten Messenger-Dienstes Telegram.
1: Das Wetter in Norddeutschland. Heiter und meist trocken. In Mecklenburg-Vorpommern einzelne Schauer. Höchstwerte 22 bis 30 Grad. In der Nacht häufig klar, vereinzelt Nebel. Tiefstwerte 17 bis 12 Grad. Morgen heiter, gebietsweise mehr Wolken, überwiegend trocken. Höchstens 24 bis 31 Grad, an der See etwas kühler. Das waren die Nachrichten.
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1: Stau oder stockender Verkehr ab 5 Kilometern Länge. Wir haben 4 Meldungen. Die A1 Bremen-Osnabrück ist in Höhe Osnabrück-Nord bis Sonntagnacht wegen Brückenarbeiten in beiden Richtungen gesperrt. Richtung Süden 8 Kilometer Stau ab Neuenkirchen-Förden und Richtung Norden Stau ab Osnabrück-Hafen. Umleitungen sind eingerichtet. Die A2 Hannover Richtung Berlin ist zwischen Allerringersleben und Eilsleben-Wergen wegen Bergungsarbeiten gesperrt. Stau ab Helmstedt-Zentrum. A7 Hannover Richtung Hamburg zwischen Hamburg-Hausbruch und dem Elbtunnel 5 Kilometer stockend. Und die A30 Bad Oeynhausen-Osnabrück ist zwischen Melle-Ost und West wegen Brückenarbeiten bis Montag früh in beiden Richtungen gesperrt, dadurch Stau. Allen unterwegs wünschen wir eine gute Fahrt.

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2: Mit Lukas Staus, und Sie haben es vielleicht in den Nachrichten gerade gehört, das große Thema: haben wir bald einen neuen Bundestrainer? Jürgen Klopp hat sich in New York über 4 Stunden mit den DFB-Bossen getroffen und darüber gesprochen, wie das klappen könnte. Grundsätzlich herrscht Einigkeit, hieß es jetzt vom DFB, aber ein Problem ist noch ungeklärt, und das ist der Vertrag bei Red Bull von Jürgen Klopp, der noch bis 2029 geht. Unsere Reporterin Ann-Kathrin Rose ist in den USA. Ich habe vor 2 Stunden mit ihr hier im Programm live gesprochen und sie gefragt, ist das denn ein Knackpunkt in den Verhandlungen gewesen?
3: Ob das in den Gesprächen direkt ein Knackpunkt war, das wissen wir nicht. Aber es ist natürlich ein Gesprächsthema der vergangenen Tage. Also die Fanorganisation Unsere Kurve, die hat sich ja zu Wort gemeldet und hat gesagt, das ist irgendwie schwierig, wenn jemand Brausebotschafter ist und gleichzeitig Bundestrainer wäre. Und da ist Stein des Anstoßes, dass es so kommen könnte, dass der Brausehersteller ihn freigibt, aber er dann gleichzeitig sozusagen ohne Ablöse, dass er aber Botschafter bleibt und Bundestrainer wird.
2: Soweit erstmal zu Jürgen Klopp. Die aktuellen Infos, beziehungsweise eine habe ich noch: er sollte wohl, solange man oder so wie man das lesen kann, einen Vertrag bis 2030 bekommen, also WM-gebunden. Ein anderer Trainer, den Sie noch aus Zeiten vom FC Bayern zum Beispiel kennen, der will heute ins Halbfinale der Weltmeisterschaft. Thomas Tuchel ist mittlerweile Trainer der Three Lions, hat mit England aber, wie ich finde, eine riesige Aufgabe vor sich, nämlich Norwegen. Die norwegische Nationalmannschaft, die schießt sich aktuell so ein bisschen durchs Turnier und vor allem in die Herzen der Fans, allen voran ihr Superstürmer Erling Haaland. Er ist der WM-Sympathisant bis hierhin und er trifft auf den anderen Giganten bei England, Harry Kane. Es ist eigentlich alles angerichtet, was ein Fußballabend bzw. eine Nacht so braucht. Anstoß ist ja erst um 23 Uhr. Und ich wollte von Ann-Kathrin Rose noch wissen, wer ist eigentlich Favorit?
3: Ich befürchte so ein Hauch, die Engländer, denn die haben in diesem Turnier für mich eine wahnsinnige Entwicklung genommen. Viele hatten die vorher eher so, ja, entfernt auf dem Zettel. Aber die haben wirklich große Steps gemacht, allen voran auch der Trainer Thomas Tuchel, der früher zu seiner Zeit in der Bundesliga nicht als großer Kommunikator galt und der jetzt schafft, diese Superstars, Harry Kane, Jude Bellingham, zu einem Team zu formen und das sehr, sehr gut zu machen. Und auf der anderen Seite sind die Norweger, der Hype Train, der irgendwie eher, sagen wir mal, ein Hype-Boot ist, weil die ja immer rudern, übrigens auch hier in Miami, gestern Abend am Miami Beach. Tausende Fans haben das hier schon mal zur norwegischen Hochburg gemacht. Und ja, der Haaland-Hype, der ist hier sehr, sehr greifbar. Es gibt an vielen Ecken nicht so ganz echte Haaland-Trikots. Aber die Norweger wollen es England auf jeden Fall schwer machen. Ich glaube, es wird ein sehr langer Abend. Also für alle, die wach bleiben wollen, Verlängerung wäre schon auch möglich.
2: Ja, und dann geht's ja auch noch eventuell um die Torjägerkanone. Kane ist aktuell bei 6 Treffern, Haaland bei 7. Und die Liste anführen Kylian Mbappé von Frankreich und Lionel Messi ebenfalls mit 8 Treffern, der ja mitten in der Nacht dann nachlegen kann. Dann ist noch das Spiel Schweiz gegen Argentinien. Und der Schweizer Kapitän Granit Xhaka hat ein Versprechen abgegeben.
4: Wir haben was Großes erreicht, was wir seit 72 Jahren nicht erreicht haben mit der Schweiz. Aber wenn wir so nah sind für was Größeres und wenn der Hunger noch so groß ist wie nie zuvor, dann probierst du natürlich, dieses Ding auch zu packen. Und ich kann nicht garantieren, ob wir das packen können. Aber was ich garantieren kann, ich werde alles tun. Danach kann alles im Fußball passieren.
2: Also die Schweiz möchte unbedingt ins Halbfinale einziehen. Das Gleiche gilt natürlich aber auch für Argentinien. 3 Uhr heute Nacht der Anstoß. Jetzt gehen wir live rein in die 8. Etappe der Tour de France. Es sind noch knapp 85 Kilometer bis zum Ziel. Ihr Reporter ist Holger Gerska.
5: Ja, und es gibt keinen Zweifel wohl daran, dass die Entscheidung in einem Massensprint fallen soll, zumindest bis hierher. Etwas mehr als die Hälfte der Distanz ist absolviert. Es wird jetzt ein bisschen welliger, hügeliger. Es gibt auch noch 2 leichtere Bergwertungen auf dem Weg bis nach Bergerac. Insgesamt sind es noch 84 Kilometer. Und wenn man sich da umschaut an der Spitze des Feldes, dann sieht man genau die Teams, die auch gute Sprinter in ihren Reihen haben, die das ganze Geschehen für heute kontrollieren und 3 Ausreißern maximal einen Vorsprung von 2 Minuten 15 überlassen haben. Aktuell sind es knapp 2 Minuten und die 3 spielen einfach auch in der Gesamtwertung keine Rolle. Das ist überhaupt keine Gefahr für Tadej Pogacar und seine Rivalen im Kampf um das gelbe Trikot, wenn man sie überhaupt noch echte Rivalen nennen darf zum jetzigen Zeitpunkt der Tour de France. Denn Jonas Vingegaard liegt ja auch schon knapp 3 Minuten zurück. Der Däne hat heute das Bergtrikot stellvertretend für Tadej Pogacar. Auch darum gibt es momentan auf dieser Etappe keine Rangeleien, weil es nur 2 Punkte zu vergeben gibt. Das ist aber anders wenn es in wenigen Kilometern dann zum Sprint unterwegs kommt. Denn das grüne Trikot von Mats Pedersen ist keineswegs sicher. Und da hat Max Kanter, der Cottbusser, ja auch seine Chancen, denn er ist ja bisher sehr stabil unterwegs gewesen in den Sprints.
2: Danke an Holger Gerska. Wir werden ihn natürlich auch immer im Laufe des Programms während dieses Rennens, während der 8. Etappe noch weiter hören.
0: Aktuelle Informationen von BR24 gemeinsam mit NDR Info, heute mit Julia Walter. Statt neu zu kaufen, soll künftig öfter repariert werden. Hersteller müssen ab Ende Juli bestimmte Geräte auch nach Ablauf der Garantie zu angemessenen Preisen instand setzen. Mit dem neuen Recht auf Reparatur setzt Deutschland eine EU-Richtlinie um, die sowohl Umwelt als auch Verbraucher entlasten soll. Ressourcen sollen geschont und Kosten reduziert werden. Welche Vorteile bringt das Gesetz tatsächlich und welche technischen Folgen hat es für die Produktentwicklung und Konstruktion von Geräten? Frank Bäumer mit den Einzelheiten.
6: Im Repair Café im Münchner Gasteig kann jeder unter Anleitung ehrenamtlicher Helfer seine kaputten Elektrogeräte kostenlos reparieren lassen. Oft sind es liebgewonnene Stücke aus alten Zeiten, aber auch moderne Geräte, die kurz nach Ablauf der Garantie den Geist aufgegeben haben. Reparateure wie Andi stoßen dabei immer wieder auf unnötige Hindernisse, etwa Gehäuse, die sich nicht öffnen lassen.
7: Das sind wenig Schrauben. Die Schrauben sind teilweise verklebt oder mit Gummi überklebt. Da merkt man wirklich, dass die Hersteller darauf aus sind, dass man alle 3 bis 5 Jahre tatsächlich ein neues Gerät kauft.
6: Doch damit soll jetzt Schluss sein. Ab dem 31. Juli gilt in Europa das Recht auf Reparatur. Hersteller von Elektrogeräten sind dann dazu verpflichtet, ihre Produkte so zu gestalten, dass sie einfacher und kostengünstiger zu reparieren sind. Verkäufer müssen ein Reparaturangebot durch den Hersteller auch nach Ablauf der Gewährleistung anbieten. Die Regelung gilt für Haushaltsgeräte wie Geschirrspüler, Trockner oder Kühlgeräte, E-Bikes und E-Scooter, aber auch für Kleingeräte, darunter Tablets oder Smartphones. Das Recht auf Reparatur soll mehrere Jahre geltend gemacht werden können, beispielsweise 10 Jahre bei Waschmaschinen und 7 Jahre bei Smartphones. Und zwar ab dem Moment, an dem die Produktion der Modelle eingestellt wurde. Unterstützer einer nachhaltigen Wirtschaft begrüßen die neue Gesetzgebung. Darunter auch der Sachbuchautor und ehemalige Direktor des Deutschen Museums, Wolfgang Heckel.
8: Da gibt es sehr viele Gründe. Denken wir nur daran, den Elektroschrott, die Müllhalden, wo zum Teil in Afrika die Kinder dann diese Müllhalden unter prekären Bedingungen durchsuchen müssen. Denken Sie daran, dass wir die Abhängigkeit von chinesischen Rohstoffen damit vergrößern, wenn wir die Elektroprodukte einfach wegwerfen, statt sie zu reparieren.
6: Nach Angaben der EU werden durch das vorzeitige Entsorgen von Konsumgütern jährlich 30 Millionen Tonnen Ressourcen unnötig verbraucht und 35 Millionen Tonnen Abfall verursacht. Verbrauchern entstehen pro Jahr durch unnötige Neuanschaffungen Verluste in Höhe von 12 Milliarden Euro. Der deutschen Industrie- und Handelskammer gehen diese Maßnahmen zu weit. Zwar begrüße man grundsätzlich Nachhaltigkeit bei der Produktion, allerdings käme mit der neuen Gesetzgebung auch auf Hersteller und Händler ein kaum zu bewältigender Mehraufwand zu. Auch sei bislang nicht geklärt, ab wann ein Totalschaden bei einem Gerät vorliegt, bei dem die Reparaturkosten die Erstattungskosten übersteigen. Probleme gibt es auch mit dem Direktimport von Waren, etwa aus China, die nicht über deutsche Händler vertrieben werden, die das Recht auf Reparatur auch für Importwaren durchsetzen müssen. Dirk Binding von der DIHK.
9: Das wird Wettbewerbsnachteile mit sich bringen, sofern wir uns in Deutschland und in Europa an das geltende Recht halten und andere aus Drittländern dieses Recht nicht einhalten.
6: Die Einfuhr solcher nicht reparierbarer Waren wäre nicht zu kontrollieren. In jedem Fall kostet das neue Recht auf Reparatur viel Geld.
9: Ich kann Ihnen voraussagen, die Wirtschaft in der Situation, in der wir uns gerade befinden, wird die Kosten nicht alleine tragen können. Also wird auch der Verbraucher Kosten übernehmen müssen.
6: Immerhin, laut einer Umfrage aus dem Jahr 2020 würden 77% der Verbraucher in der EU ihre Waren lieber reparieren als wegwerfen. Jetzt wird sich zeigen, ob wir wirklich bereit sind, uns von der Wegwerfgesellschaft zu verabschieden.
0: Ab Ende Juli gilt in Deutschland das neue Recht auf Reparatur. Frank Bäumer hat es sich genauer angeschaut.
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0: damit ist es gleich 3:45.
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10: Mit Andreas Derschall. Linksextreme Gruppe will Brandanschläge auf Bahn verübt haben. In einer Botschaft im Internet behauptet das sogenannte Kommando Angry Birds, man habe Brandsätze in einem Kabelschacht an der Strecke zwischen Köln und Düsseldorf deponiert. Nach 2 Böschungsbränden ist der Abschnitt nach wie vor gesperrt. Der Staatsschutz ermittelt wegen des Verdachts auf Sabotage. Sozialverband Deutschland begrüßt geplante Reform der Minijobs. Dass diese voll rentenversicherungspflichtig werden sollen, sei ein wichtiger Baustein zur Bekämpfung von Altersarmut, erklärte Verbandschefin Engelmeier. Insbesondere Frauen mit Kindern seien hier benachteiligt, weil sie mangels Betreuungsangeboten oft nur in Minijobs arbeiten könnten. Warnungen von CSU-Chef Söder, die Minijobs in ihrer bisherigen Form abzuschaffen, nannte Engelmeier rückwärtsgewandt. Iran meldet 17 Tote. Bei den jüngsten Angriffen seien zudem mehr als 100 Menschen verletzt worden, teilte das Gesundheitsministerium in Teheran mit. Außenminister Araghchi warf den USA vor, gegen das Rahmenabkommen zu verstoßen. So habe Washington die zuvor gelockerten Sanktionen gegen die iranische Ölindustrie wieder in Kraft gesetzt. Feuerwehr gewinnt allmählich die Oberhand. Die Flammen im Waldbrandgebiet in Andalusien breiten sich nicht mehr so schnell aus. Man habe erste Brandherde löschen können, melden die Behörden. Immer noch sind in der Region nordöstlich von Almería 500 Feuerwehrleute im Einsatz. DFB und Klopp nähern sich an. Bei einem ersten Gespräch in New York sei eine Verständigung über Eckpunkte eines Vertrags zur Übernahme des Bundestraineramts erzielt worden, heißt es in einer Mitteilung. Die Verhandlungen werden demnach in der nächsten Woche fortgesetzt. Jürgen Klopp steht derzeit noch beim Red Bull-Konzern unter Vertrag, hat aber Interesse an der Nachfolge von Bundestrainer Nagelsmann bekundet.
0: Der Sommer ist da und im Norden auch die Schulferien. Damit ist an den Stränden und auch an der Lübecker Bucht die Hauptsaison eröffnet. Seit vergangenem Jahr gibt's da die bundesweit modernste Wache der Deutschen Lebensrettungsgesellschaft. Diesen Sommer ist sie jetzt komplett fertig und einsatzbereit. 1,7 Millionen Euro hat das Gemeinschaftsprojekt der Gemeinden Scharbeutz und Timmendorfer Strand gekostet, zum Beispiel für Rettungsequipment und einen Kontrollraum mit modernster Technik. Frank Hayersch hat sich das mal angesehen.
11: Nein, so weit wird es heute nicht kommen, dass hier die Ostsee durchrauscht. Die dümpelt am Strand bei schönstem Wetter vor sich hin. Aber wenn, sagt Lukas Reuter von der DLRG Haffkrug Scharbeutz, wie bei Hochwasser zum Beispiel, würde dieses Haus vielleicht unterspült und die unteren Garagen zum Strand hin geflutet. Die Wache sei aber auf Pfählen gegründet. Und sicher.
12: Wir würden stehen bleiben. Das auf jeden Fall. Also das hier hat einen ausreichenden Hochwasserschutz. So hoch kam das Wasser noch nie. Und deswegen sind entsprechende Betonträger hier auch versenkt, sodass tatsächlich das Wasser auch abgehalten werden würde. Das Gebäude ist halt auch deswegen an der Wasserkante, weil es natürlich auch einen normalen Turm ersetzt. Das heißt, von hier gucken Leute aktiv das Wasser, dann kann ich es nicht in der dritten Strandreihe hinten bauen.
11: Der Geschäftsführer der hiesigen DLRG steht bei geöffneten Rolltoren in der Garage.
12: Jetzt am Wochenende haben wir mehr als 10 Wasserrettungen alarmiert gehabt. Das heißt, teilweise vermisste Personen im Wasser gesucht und parallel eine Wasserrettung, also eine Person aktiv gerettet, an einem anderen Standort im Bachgebiet. In dem Moment, wo man parallel Einsätze hat, braucht man Platz, Führungsstruktur, Einsatzmittelausstattung und die Möglichkeit zur Kommunikation. Und das ist das, was neu ist hier in diesem Gebäude.
11: Ihr Revier geht vom Hansapark in Sierksdorf bis zur Seebrücke in Niendorf, wobei die neue Wache zu insgesamt 24 Rettungstürmen in der Langen Bucht gehört. Dass hier heute kein Trailer mit Schlauchboot steht oder ein Strandbuggy, auch kein Kajak zu sehen ist oder Rettungsbrett, ist eine der aktuellen Neuerungen nach dem Start im vergangenen Sommer, sagt Lukas Reuter.
12: So ein neues Gebäude am Strand mit dieser auch Größenordnung einfach, mit Garagen noch unten drin, haben wir ja vorher gar nicht gehabt. Das heißt, die Einsatzmittel so zu verteilen, das war erstmal eine Hürde für uns, das zu organisieren. Die Führung und alles, was organisationsmäßig ist, kommt von hier. Aber das Material rückt nicht von hier aus im Tagesgeschäft.
11: Aber der DLRG-Mann will das Herzstück der neuen Strandwache zeigen. Es geht vorbei an einem sonst unüblichen Trockenraum für die Neos zum Wachraum im Obergeschoss. Davor ein großer Bildschirm, klar gegliedert mit Farben und Zeittafeln, je nach Wachstation am Strand.
12: Früher war es halt so, dass das wirklich verbal alles über den Funkkanal gelaufen ist. Das heißt, die Leute haben gefunkt, wir sind jetzt unterwegs, ich muss mal auf Toilette. Und jetzt ist halt die Besonderheit, das, was wirklich neu ist, dass wir das digitalisiert haben. Das ist halt hier eine Leitstelle in Kleines, nämlich für den Strand, über einen anderen Funk, nämlich über den DLRG-Betriebsfunk. Das heißt, über ein eigenes Funknetz, was die DLRG betreibt.
13: Das Ganze erinnert an hocheffektive Leitstände bei Polizei und Feuerwehr. Nur, dass die nicht durch eine raumhohe, geschwungene und gegen UV-Licht gedimmte Panoramascheibe auf die Ostsee schauen.
14: Guckt ihr noch mal nach dem Wetter?
13: Auch der Balkon davor ist architektonisch ein Schmankerl. Skandinavisch anmutende Planken, ein zartes, aber stabiles Geländer. Dazu der komplette Blick über Düne und Strand. Björn Schmidt, einer der Ehrenamtler auf der neuen DLRG-Wache.
14: Man muss schon sagen, das ist schon ein Quantensprung, den dieser Turm jetzt an dieser Stelle sozusagen hat. Wir haben bessere Möglichkeiten, unsere Patientinnen und Patienten zu versorgen oder auch die Übergabe an den Rettungsdienst, falls das erforderlich ist, durchzuführen. Wenn jemand unterkühlt war, dann können wir sie jetzt unter eine heiße Dusche hier stellen. Das ging früher nicht. Und so haben wir tolle Möglichkeiten jetzt.
13: Lukas Reuter kommt wieder dazu. Sein Blick geht mit Fernglas entlang der Strandbucht. Genau 48 Notfalleinsätze hätten sie am vergangenen Wochenende gehabt. Da sei so ziemlich alles bei gewesen.
12: Also die Einsätze so gut abarbeiten konnten wir nur, weil wir das Gebäude hier haben, weil wir diese Größenordnung haben, das System haben dahinter und weil wir den Standort haben. Von hier den Blick auf die Lübecker Bucht und damit auch Lagen einfach koordinieren und überschauen, das ist ein Vorteil, den hatten wir vorher einfach nicht. Und hat uns geholfen, klar.
0: Über Deutschlands modernste Strandwache berichtete Frank Hayasch. Mehr als 2 Wochen sind vergangen seit dem Erdbeben in Venezuela. Dabei sind mehr als 4000 Menschen ums Leben gekommen. Jetzt geht es darum, dass die Betroffenen versorgt, die Trümmer weggeräumt und der Wiederaufbau organisiert werden. Vor einer ähnlichen Herausforderung stand vor 16 Jahren auch Haiti. Dort starben durch ein verheerendes Erdbeben damals mindestens 220.000 Menschen. Die Helfer von außen versuchen es diesmal besser zu machen als auf Haiti. Wie die internationale Katastrophenhilfe dazulernt, dazu aus Venezuela unsere Korrespondentin Jenny Barke.
15: Es dauerte nur 53 Sekunden und Haiti wurde sprichwörtlich dem Boden gleichgemacht. 2010 im Januar vor 16 Jahren, als ein Erdbeben der Stärke 7,0 unterschiedlichen Schätzungen zufolge zwischen 200 und 300.000 Todesopfer forderte. Die Krankenhäuser überfordert, die Infrastruktur bereits geschwächt, war der Karibikstaat auf internationale Hilfen angewiesen. Michael Kühn war damals für die Welthungerhilfe Regionalkoordinator und sieht heute einige Versäumnisse.
16: Dieses an den lokalen Strukturen vorbei agieren, das war ein Kardinalsfehler. Und damit hat sich sozusagen eine Parallelstruktur entwickelt, die staatliche Strukturen oder kommunale Strukturen weitgehend ersetzt hat, anstatt sie zu unterstützen.
15: Die Folgen der schlecht koordinierten Hilfe, der Wiederaufbau lief schleppend und trotz der Milliardenhilfen lebten Haitianer noch Jahre nach dem Erdbeben in provisorischen Unterkünften. Das Vertrauen in die internationale Gemeinschaft ging verloren. Seit Haiti hätte sich die internationale Hilfe nochmal stark professionalisiert, sagt Jonas Brenner von der Caritas. Die wichtigste Lehre aus Haiti für Venezuela, Hilfe zur Selbsthilfe.
17: Weil unsere lokalen Partner einfach vor Ort sind, die kulturellen Gegebenheiten, die politische Situation kennen, das Gebiet kennen, die Personen in den Gemeinden kennen. Deswegen ist sie auch sozusagen nachhaltiger, ja, weil es eben das Vertrauen auch in den Gemeinden gibt. Also wir kommen nicht schnell rein, raus, zack, sondern wir waren schon vorher da und wir bleiben auch nach der Katastrophe.
15: Das schaffe Vertrauen in der Gemeinde. Auch Michael Kühn von der Welthungerhilfe begreift die humanitäre Hilfe als Brücke, nicht als Ersatzstruktur. Im autoritären Venezuela mit einem fest eingefahrenen, repressiven System eine Gratwanderung.
16: Also aus humanitärer Sicht haben wir im Grunde eine Situation, wo wir einerseits staatliche Strukturen umgehen könnten mit der Gefahr, sie weiter zu schwächen. Andererseits, wenn wir zu unkritisch mit politischen Akteuren zusammenarbeiten, dann können humanitäre Prinzipien gefährdet werden. Also das sind sozusagen die beiden Dinge, die ausbalanciert werden müssen.
15: Seitdem die USA den Langzeitmachthaber Nicolás Maduro festgenommen haben, nehmen sie großen Einfluss auf Venezuela und die Übergangsregierung. Gerade wegen ihrer Rolle im Land sieht Phil Ganzen von der Crisis Group Washington besonders in der Pflicht. Die USA sollten die Gelder anheben. Venezuela ist ein großes Land, so groß wie Kalifornien. Und weil Trump nicht erlaubt, dass sie ihre Souveränität als Regierung behalten und vorgibt, das politische und wirtschaftliche Ziel des Landes voranzutreiben, denke ich, ist es ihre Verantwortung. Es ist quasi, als wäre dieses Erdbeben im eigenen Land passiert. Die Entwicklung Haitis zeigt, mehr Geld allein wird nicht reichen. Entscheidend ist, ob Venezuela mit internationaler Hilfe den Wiederaufbau schafft. So, dass die Menschen und die Strukturen nachhaltig gestärkt werden und die Grundlagen für eine echte Demokratie gelegt werden, die sich die meisten Venezolaner wünschen.
0: Jenny Barke über die internationale Unterstützung für die Erdbebenopfer in Venezuela und was die Helfer aus früheren Katastropheneinsätzen gelernt haben. Wohl niemand kommt den Fußballstars im Stadion so nah wie die Einlaufkinder. Einmal an der Hand von Lionel Messi oder einem Teamkollegen in ein volles Stadion laufen. Der Traum ist für Kinder aus Kansas City in den USA wahr geworden. Und manche haben sogar doppelt Glück. Sie dürfen das gleich nochmal, wenn kommende Nacht im WM-Viertelfinale Argentinien und die Schweiz aufeinandertreffen. Nina Barth hat 3 Einlaufkinder getroffen.
18: Auf einem Fußballplatz in Kansas City steht der 8 Jahre alte Ezekio und strahlt bei der Erinnerung.
19: When I heard it, I was basically crying of excitement.
18: Als ich es erfahren habe, habe ich vor Aufregung geweint. Er wurde ausgewählt als Einlaufkind beim Spiel Argentinien gegen Algerien. Ezekios Mutter Lorianne strahlt wie ihr Sohn. Das kann dir keiner nehmen, daran wirst du dich den Rest deines Lebens erinnern.
20: That one, no one can take from you. You're gonna remember this for the rest of your life.
18: Hand in Hand mit einem Nationalspieler aufs Feld laufen bei der WM, vor 70.000 im Stadion und Millionen vor dem Fernseher. Ich war sehr nervös, aber es war der Wahnsinn, sagt die 11-jährige Isabella.
21: It was really nerve-wracking. It was really amazing.
18: Auch für Ignacio ist der Traum wahr geworden. Ignacio spielt Fußball, seit er 3 oder 4 Jahre alt war. Und er ist Fan von Lionel Messi. Es war immer mein Traum, Messi mal zu treffen, und es ist tatsächlich passiert.
21: I've always had a dream to see Messi in person, and it finally happened.
18: Und wie war Messi im Tunnel mit den Kids, beim Rauslaufen aufs Feld? Er war sehr fokussiert, erinnert sich Isabella. Und Xavi sagt, er war eher wortkarg.
21: He was very focused.
22: A bit short.
18: Xavi und der 8 Jahre alte Ezekio dürfen heute beim Viertelfinale Argentinien gegen die Schweiz sogar ein zweites Mal ran, weil 2 andere Kinder ausgefallen sind. Mit welcher Mannschaft, mit welchem Spieler sie aufs Feld laufen, das erfahren sie erst im Stadion. Das spielt auch gar keine Rolle, sagt Xavi.
22: Yeah, I don't care. I'm grateful that at least I get to walk out with players.
18: Er ist einfach nur dankbar, dass er nochmal dabei sein kann. Die Rogoco Fußballakademie durfte die Kinder für 5 der 6 Spiele in Kansas City auswählen. 250 Kinder kamen in Frage, 110 wurden es. Die Entscheidung hat der Leiter der Soccer Academy, Brad Leonard, gemeinsam mit anderen Organisationen der Stadt getroffen. Sie können sich vorstellen, wie schwierig das war, sagt Leonard.
23: As you can imagine, that's a very difficult decision.
18: Brad Leonard begleitet die Kinder ins Stadion. Dort ziehen sie sich um, bekommen die Outfits von der FIFA gestellt und dann Generalprobe. Bevor die Zuschauermassen eintreffen, gehen sie ins Stadion und üben den Ablauf. Die Hymnen werden gespielt, die Flaggen ausgerollt. Alles läuft genau wie dann beim Spiel. Die Kinder üben das 3-mal, sodass sie sich absolut sicher fühlen. Danach heißt es warten auf den großen Auftritt. In einem speziellen Raum für die Einlaufkinder. Der Raum ist ziemlich toll, erzählt Isabella. Da gibt's Essen, Videospiele, Fußbälle.
21: There is food there, there is like video games, there is soccer balls that we could play with.
18: Und Ezekio und Xavi dürfen das heute nochmal erleben. Xavis Mutter Delilah kann es kaum glauben. Sie sagt, ich kann die Gefühle gar nicht beschreiben.
24: I mean, it's beyond words. You know, you cannot explain that feeling, if that makes sense.
18: Und Ezekios Mutter erzählt, sie und ihr 8 Jahre alter Sohn haben nachher noch einen wichtigen Termin.
20: He's getting his haircut. He gotta look good tomorrow.
18: Ezekio will zum Friseur. Wer vor 70.000 im Stadion an der Hand eines WM-Stars aufs Feld läuft, will gut aussehen.
0: Nina Barth berichtete über die Einlaufkinder bei den WM-Spielen in Kansas City.

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1: Um 16 Uhr mit Felix Sprung. Eine linksextremistische Gruppe hat sich zur Sabotage der Bahnstrecke zwischen Düsseldorf und Köln bekannt. Die vielbefahrene Strecke ist gesperrt, nachdem es dort gestern auf zwei Abschnitten Böschungsbrände gegeben hatte. Aus der NDR-Nachrichtenredaktion Astrid Rolle.
2: Die Linksextremisten schreiben dazu im Netz, sie hätten zwei Brandsätze in einem Kabelschacht deponiert. Die Feuerwehr hatte die Feuer zwar gelöscht, die Flammen hatten aber die Signalkabel beschädigt, mit weitreichenden Folgen für den Nah- und Fernverkehr, Umleitungen, Verspätungen und Ausfälle einzelner Züge. Die Polizei hatte schon früh Sabotage vermutet, deshalb übernahm der Staatsschutz der Kölner Polizei die Ermittlungen. In Sicherheitskreisen wird davon ausgegangen, dass das Schreiben echt ist. Die Gruppe hat sich in der Vergangenheit bereits zu ähnlichen Anschlägen bekannt.
1: Nach mehr als 11 Stunden hat die Berliner Polizei eine Geiselnahme in einem Supermarkt beendet. Ein Mann hatte gestern Abend im Stadtteil Marienfelde eine Angestellte des Marktes in seine Gewalt gebracht. Heute früh befreiten Spezialeinsatzkräfte der Polizei die Frau. Dabei setzten sie einen Taser ein, der Menschen durch elektrische Impulse kurzzeitig bewegungsunfähig macht. Die Hintergründe sind noch nicht bekannt. Im Konflikt zwischen den USA und dem Iran scheint weiter unklar, ob wieder verhandelt wird oder nicht. Die USA fordern eine Zusage des Irans für eine freie und sichere Schifffahrt in der Straße von Hormus. Präsident Trump hatte gestern mitgeteilt, dass Teheran um eine Fortführung der Gespräche gebeten habe. Nikolaus Neumeier aus Istanbul mit einer Einschätzung.
3: Das iranische Außenministerium hat heute verlautet, dass man nicht um Verhandlungen gebeten habe, aber man wolle sich mit einem regionalen Vermittler in Teheran treffen. Also das sieht danach aus, dass man sich natürlich die Hintertüren offen lässt. Der iranische Außenminister Rakschi ist heute in den Oman gereist. Auch das könnte ein Hinweis darauf sein, dass man natürlich Gespräche mit den USA sucht, ob die dann verhandeln heißen oder nicht. Das ist ja dann vielleicht nicht so erheblich, wie man das bezeichnet.
1: Wegen eines nahenden Taifuns haben in China fast 2 Millionen Menschen ihre Häuser verlassen. Allein in der Millionenstadt Wenzhou im Osten des Landes wurden mehrere hunderttausend Menschen in Sicherheit gebracht. Zahlreiche Schulen sind geschlossen und hunderte Flug- und Zugverbindungen wurden gestrichen. Der Taifun Bawi soll in der Nacht auf chinesisches Festland treffen, mit Windgeschwindigkeiten von 144 Kilometern pro Stunde. Der Deutsche Fußballbund hat sich mit Jürgen Klopp auf Eckpunkte eines Vertrags als Bundestrainer verständigt. Beide Seiten hatten gestern in New York länger verhandelt. Aus der Sportredaktion Desiree Krause.
4: Es habe ein erstes intensives Gespräch zwischen Jürgen Klopp, DFB-Präsident Bernd Neuendorf und seinem Stellvertreter Hans-Joachim Watzke gegeben. In New York haben sich die Beteiligten laut der Mitteilung über die wesentlichen Eckpunkte eines potenziellen Vertrages verständigt. Weitere Gespräche in der kommenden Woche sollen folgen. Beide Seiten, so der DFB, seien zuversichtlich, dass die Verhandlungen erfolgreich abgeschlossen werden können. Dafür braucht es aber zusätzlich eine Einigung mit Jürgen Klopps aktuellem Arbeitgeber Red Bull, an den er bis 2029 vertraglich gebunden ist.
1: Das waren die Nachrichten. Das Wetter in Norddeutschland, heiter und meist trocken, in Mecklenburg-Vorpommern einzelne Schauer, Höchstwerte 22 bis 30 Grad. In der Nacht häufig klar, vereinzelt Nebel, Tiefstwerte 17 bis 12 Grad. Morgen heiter, gebietsweise mehr Wolken, überwiegend trocken, höchstens 24 bis 31 Grad, an der See etwas kühler und am Montag ein paar Schauer, vereinzelt Gewitter, westlich der Weser trocken, 21 bis 31 Grad. Es ist 16.04 Uhr.
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1: Stau oder stockender Verkehr ab 3 Kilometern Länge. Wir haben 4 Meldungen. Die A1 Bremen-Osnabrück ist in Höhe Osnabrück-Nord bis Sonntagnacht wegen Brückenarbeiten in beiden Richtungen gesperrt. Aktuell Richtung Süden, 5 Kilometer Stau ab Bramsche. Umleitungen sind eingerichtet. Die A2 Hannover Richtung Berlin ist zwischen Allerengersleben und Eilsleben wegen Bergungsarbeiten gesperrt. Dadurch Stau ab Marienborn-Helmstedt. A7 Hannover Richtung Hamburg zwischen Hamburg-Hausbruch und dem Elbtunnel 5 Kilometer und die A30 Bad Oeynhausen-Osnabrück ist zwischen Melle-Ost und West wegen Brückenarbeiten bis Montag früh in beiden Richtungen gesperrt, dadurch Stau. Allen unterwegs wünschen wir gute Fahrt.

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1: Mit Martin Raspe. Wer wird Nachfolger von Julian Nagelsmann als Bundestrainer? Aktuell läuft ja alles auf Jürgen Klopp hinaus. Er soll die Nationalmannschaft wieder aufpolieren und zu neuen Erfolgen führen. Und so ist es zumindest der Wunsch der Verantwortlichen beim Deutschen Fußballbund. Und der DFB hat jetzt vermeldet, dass es nach dem Treffen mit Klopp in New York eine Einigung wohl gegeben hat und beide sozusagen auf einem guten Weg sind, Desiree Krause.
2: Also grundsätzlich haben sich Klopp und der DFB über die Eckpunkte ihrer Zusammenarbeit geeinigt, heißt es. Es wird also weder an Klopps Gehalt noch an der Vertragsdauer oder Ähnlichem scheitern. In den Medien war durchgesickert, dass dieses erste intensive Gespräch, wie es heißt, zwischen Jürgen Klopp, DFB-Präsident Bernd Neuendorf und seinem Stellvertreter Hans-Joachim Watzke 4 Stunden und 14 Minuten gedauert haben soll. Und beide Seiten sind laut DFB danach optimistisch, dass die Verhandlungen positiv ausgehen und Klopp Nachfolger von Julian Nagelsmann und damit der neue Bundestrainer wird. Aber es folgen noch weitere Gespräche in der nächsten Woche.
1: Ganz in trockenen Tüchern ist also die Klopp-Verpflichtung noch nicht. Die ein oder andere Hürde, die kann es dann durchaus doch noch geben.
2: Ja, vor allem daran, dass Jürgen Klopp ja weiterhin einen Vertrag beim Konzern Red Bull hat. Da ist er Head of Global Soccer und bis 2029 gebunden. Dieses Vertragsverhältnis muss jetzt natürlich aufgelöst werden. Auch da wird es Gespräche geben. Aber auch RB-Geschäftsführer Oliver Minzlaff hat ja schon signalisiert, dass er dafür eine positive Lösung offen ist. Trotzdem geht es da natürlich auch um Geld, vielleicht auch um eine Weiterbeschäftigung von Klopp als Markenbotschafter. Und darüber wird sicherlich auch noch verhandelt werden. Am Ende müssen dem Ganzen auch noch die Gremien des DFB zustimmen. Das wird aber wahrscheinlich eher eine Formalie sein.
1: Also gut möglich, dass Jürgen Klopp schon in den nächsten Tagen als neuer Bundestrainer vorgestellt wird. Sportlich geht's bei der WM natürlich heute auch weiter. Ab 23 Uhr im Viertelfinale heißt es Norwegen gegen England. Ja, ein Duell mit Brisanz, Stefanie Batschig.
3: Es ist das Duell der Stürmerstars. Norwegens Erling Haaland trifft auf Englands Harry Kane. Der eine hat bei dieser Fußball-Weltmeisterschaft 7, der andere 6-mal getroffen. Und beide haben eine starke Mannschaft hinter sich, die während des Turniers nochmal als Team gewachsen ist. Für den Trainer der Skandinavier, Ståle Solbakken, haben die Three Lions allerdings mehr Druck vor diesem Duell. Sie sind einer der Titelfavoriten. Norwegen dagegen ist der heißeste Geheimtipp bei diesem Turnier. Solbakken hat bei der ersten WM-Teilnahme seit 28 Jahren mit seinen Jungs Historisches erreicht, nämlich erstmals das Viertelfinale. Was die Norweger so gut macht, das Miteinander, die Überzeugung und das Plus einer eingespielten Truppe. Mit dieser Mischung haben sie im Achtelfinale Brasilien besiegt. Auf der anderen Seite kann der deutsche Coach der Engländer Thomas Tuchel wohl doch mit einem seiner wichtigsten Spieler planen. Mittelfeldkämpfer und Standardspezialist Declan Rice scheint nach einer Magen-Darm-Erkrankung rechtzeitig fit zu werden.
1: Norwegen gegen England. Die Partie gibt's ab 23 Uhr in voller Länge hier im Programm. Und um 3 Uhr nachts unserer Zeit dann noch das Spiel Argentinien gegen die Schweiz. Und jetzt machen wir einen Abstecher nach Frankreich zur 8. Etappe der Tour de France, wo die Ausreißergruppe immer noch vorne ist, Holger Gerska.
4: Ja, wo sie immer noch vorne sind, immer noch mit 2 Minuten. Die 3, die in der Gesamtwertung keine Rolle spielen, keine Gefahr sind für Tadej Pogacar und seine unmittelbaren Verfolger in der Gesamtwertung. Es ist ein Belgier mit dem jungen Liam Slok, der zuletzt wirklich für Schlagzeilen gesorgt hat, als er ein kleines Rennen in der Schweiz gewann, seinen ersten Profisieg feierte, aber schon 150 Meter vor dem Ziel so sehr jubelte, dass er stürzte und dann irgendwie doch noch bergab über den Zielstrich rutschte, und zwar als erster, ein spektakulärer erster Profisieg. Jakob Otroba aus Tschechien ist dabei und der Franzose Thibaut Gernelec, und der Vorsprung bei 2 Minuten, es sind ja noch mehr als 60 Kilometer, wird sicherlich nicht ausreichen, denn inzwischen haben sich noch mehr Sprintermannschaften vorne einsortiert. Jetzt sind auch die Helfer von Binyam Girmay da, und dass es jetzt mehr Mannschaften sind mit guten Sprintern, die an der Spitze des Feldes operieren, hat auch damit zu tun, dass in 4 Kilometern der Sprint um Punkte für das grüne Trikot ansteht. Und Max Kanter ist da immer noch eine Option. Mats Pedersen, der auch schon eine Etappe gewinnen konnte, nämlich in Foix am vergangenen Dienstag, der hat zwar momentan noch einen Vorsprung von 59 Punkten, aber 70 Punkte allein gibt's für einen Sieg der heutigen Etappe und 50 für den zweiten. Also da kann schnell noch mal was ins Rutschen geraten, und Max Kanter ist da auch noch mittendrin.
1: Und wir bleiben natürlich dabei bei der Tour de France heute Nachmittag. Und in einer Stunde etwa, etwas weniger, beginnt das Tennisturnierfinale von Wimbledon. Bei den Frauen, die beiden Tschechinnen Karolina Muchova und Linda Noskova, stehen sich dann gegenüber.
5: Aktuelle Informationen von BR24 gemeinsam mit NDR Info, heute mit Julia Walter. Auf der wichtigen Bahnstrecke zwischen Düsseldorf und Köln geht für den Nah- und Fernverkehr gerade nichts mehr. Ein Böschungsbrand hat Schäden an der Strecke verursacht. Die Reparaturen laufen. Züge verspäten sich oder fallen aus. Und inzwischen scheinen immer mehr Hinweise aufzutauchen, dass Sabotage die Ursache für den Brand war. Inzwischen ist online ein Bekennerschreiben auf der linksgerichteten Plattform Indymedia aufgetaucht vom sogenannten Kommando Angry Birds. Holger Schmidt berichtet.
6: Eine offizielle Einschätzung zur Echtheit des Bekennerschreibens gibt es noch nicht. Art und Inhalt lassen allerdings den Schluss zu, dass es authentisch sein könnte. Die Gruppe Angry Birds, übersetzt etwa zornige Vögel, hatte sich schon in der Vergangenheit zu Anschlägen auf die Bahninfrastruktur in Nordrhein-Westfalen bekannt und wird von deutschen Sicherheitsbehörden dem linken, gewaltbereiten anarchistischen Spektrum zugerechnet. Die auf der linken Plattform Indymedia veröffentlichte Nachricht nimmt einerseits Bezug zum angeblichen Ablauf und dem genauen Ort der Brandlegung und erklärt im weiteren Teil der Botschaft, warum ein Brandanschlag auf die Bahn aus Sicht der Gruppe gerechtfertigt ist. Auch die erste Einschätzung der Bahn und der Polizei gestern Vormittag am Tatort sprachen von einer absichtlichen Brandlegung. Kriminaltechnische Untersuchungen laufen. Im Bekennerschreiben ist ausdrücklich beschrieben, wie der Brand gelegt wurde, sodass die Kriminaltechnik einen weiteren Hinweis geben kann, ob das Schreiben tatsächlich Täterwissen enthält. Argumentativ behauptet die Gruppe, zum Schutz von Menschen und Tieren zu handeln und, Zitat, den Fortschritt zu stoppen, der von der Gruppe als, Zitat, technologische Eskalation beschrieben wird.
5: Seit einiger Zeit ist Russland die größte Bedrohung für Europa. Zu dem Ergebnis ist eine Analyse von EU-Diplomaten gekommen, über die die Welt am Sonntag berichtet. Übermorgen beim EU-Außenministertreffen in Brüssel soll ein Dokument verabschiedet werden, in dem diese Einstufung offiziell festgehalten wird. Patricia Wern berichtet.
7: In der Untersuchung heißt es, Russland sei die unmittelbarste, bedeutendste und langfristigste Sicherheitsbedrohung für den europäischen Kontinent. So werde etwa die russische Gesellschaft immer stärker militarisiert und Moskau setze strategisch und technisch zunehmend auf Kriegswirtschaft. Zudem warnen die Diplomaten vor Russlands Nuklearwaffen und seinen Ambitionen im Weltraum. Die USA werden in der Analyse als der wichtigste Partner Europas bezeichnet, auch wenn das Land seine Ziele gerade verändere.
5: 4 Jahre dauert der Krieg in der Ukraine schon und 4 Monate sind es mittlerweile auch schon im Iran-Krieg. Beide Konflikte haben weltweite Auswirkungen. Wo soll das hinführen? Vermittlungsversuche haben bisher nicht allzu viel gebracht. Der deutsche Außenminister sieht jetzt aber sowohl in der Ukraine als auch im Iran die Möglichkeit, dass Verhandlungen ein Kriegsende bringen könnten. Im Tagesspiegel appelliert Wadefuhl an seine Kollegen, das jetzt ernsthaft zu versuchen. Markus Sambale berichtet.
8: Außenminister Johann Wadefuhl verweist darauf, dass die Gewalt in beiden Kriegen zuletzt sichtbar zugenommen hat. Doch das muss Verhandlungen nach seiner Einschätzung nicht ausschließen. Im Gegenteil, der Außenminister vermutet ein militärisches Phänomen, nämlich das letzte Aufbäumen, bevor man in Verhandlungen geht. Die jüngsten Angriffe Russlands und des Iran zeitlich rund um den NATO-Gipfel seien sicher kein Zufall gewesen, sondern hätten eine vermeintliche Stärke demonstrieren sollen, sagt Wadefuhl. Im Tagesspiegel. Keiner der beiden Konflikte werde auf dem Schlachtfeld entschieden, sondern am Verhandlungstisch. Und der CDU-Politiker fügt hinzu, je eher, desto besser für die Menschen. Außenminister Wadefuhl lobt die Ankündigung vom NATO-Gipfel, der Ukraine in diesem und im nächsten Jahr mit 140 Milliarden Euro militärisch zu helfen. Die Finanzzusage sieht der deutsche Minister als klare Botschaft an den russischen Präsidenten Putin. Die Ukraine habe den längeren Atem und Russland müsse jetzt endlich verhandeln.

0: Irans oberster Führer ruft nach Vergeltung. Es sei die Forderung der Nation, dass der Tod von Ayatollah Khamenei gesühnt werde, schreibt dessen Sohn und Nachfolger. Anlass sind die derzeitigen Trauerfeiern für Ayatollah Ali Khamenei, der bei einem israelischen Luftangriff auf Teheran Ende Februar getötet worden war. Bosnien gedenkt des Massakers von Srebrenica. An der Gedenkstätte in Potočari sind die sterblichen Überreste von 10 Opfern beigesetzt worden. Tausende Menschen aus dem ganzen Land nahmen an der Zeremonie teil. Im Juli 1995 waren mehr als 8000 männliche Muslime von serbischen Truppen unter General Mladic deportiert und ermordet worden. Das Massaker gilt als das schlimmste Kriegsverbrechen nach 1945. Fast 2 Millionen Chinesen fliehen vor Taifun Bawi. Allein in der östlichen Provinz Zhejiang mussten 1,7 Millionen Menschen ihre Häuser verlassen. Dort fiel der Schulunterricht aus, hunderte Flüge und Bahnverbindungen wurden gestrichen. Es wird erwartet, dass Bawi morgen früh mit einer Windgeschwindigkeit von bis zu 150 Kilometern pro Stunde auf Land trifft. Pariser Touristenattraktionen kürzen Öffnungszeiten. Die Betreiber begründen das mit der großen Hitze. So schließt der Eiffelturm nun bereits um 16 Uhr. Der Louvre ist bis einschließlich Montag auch nur bis 16 Uhr geöffnet. In Paris herrschen heute Temperaturen um die 35 Grad.
1: Wenn Kinder ausziehen, ist das auch für Eltern ein Riesenschritt. Umso mehr, wenn der Sohn oder die Tochter eine Behinderung hat. Wie ist da künftig Unterstützung im Alltag möglich? Aus der Frage ist in Osnabrück ein außergewöhnliches Projekt entstanden, das Vorbildcharakter hat. Hinter der WG, von denen es sowieso nur wenige gibt, steht kein Träger, sondern Eltern. Die tun alles, damit ihre Kinder dort möglichst selbstbestimmt leben können. Maike Baas hat die besondere Wohngemeinschaft besucht und dabei unter anderem Bewohnerin Johanna kennengelernt.
2: Dominik sitzt da, ich sitze da.
3: Die neue Mitbewohnerin Sophia fehlt noch in Johannas Aufzählung. Aber auch sie bekommt natürlich einen Platz am gemeinsamen Esstisch. Johanna, die autistisch ist, führt gerade durch ihre WG.
2: Das ist eine schöne Gemeinschaft.
3: Junge Erwachsene mit komplexen Beeinträchtigungen leben hier. Ihre Eltern haben sich vor einigen Jahren zusammengetan. Marco Hörmeier ist einer der Väter.
4: Wir wollten immer für unsere Kinder ein echtes Zuhause haben, selbstbestimmtes Zuhause.
3: Ein Heimplatz kam deshalb nicht in Frage. Stattdessen fingen die Eltern an, ihre eigenen Vorstellungen umzusetzen, was letztlich Jahre dauerte, wie Vater Hörmeier erzählt.
4: Es war eigentlich sogar gut, dass wir es gar nicht gewusst haben, was uns erwartet. Vielleicht hätte es uns ein Stück weit mehr Respekt abgenötigt.
3: Es ist Nachmittag in der WG. Nach der gemeinsamen Snackpause spielen Johanna und Amelie eine Partie Uno. Carsten und Munja vom Pflege- und Betreuungsdienst helfen ihnen dabei.
5: Wer soll denn anfangen?
2: Ich.
3: Eine Kartenmischmaschine verteilt die UNO-Karten. Pfleger Carsten reiht Amelies Karten auf einem Halter auf. Sie sitzt im Rollstuhl, hat eine schwere Hirnschädigung. Der Pfleger führt ihre spastische Hand, um eine Karte auszuwählen. Mit Kopfbewegungen und Lauten gibt Amelie zu verstehen, ob er richtig gewählt hat.
6: Die 2.
3: So wie diese UNO-Runde funktioniert im Prinzip die ganze WG. Die Bewohnerinnen und Bewohner sollen an allem teilhaben können, aber niemand muss. Kerstin mit Down-Syndrom und die beiden Autisten Sören und Dominik haben gerade keine Lust. Auch wenn Kerstin nicht mitspielen will, eingelebt hat sie sich schon bestens, wie ihr Vater Martin Warmann-Ilmer erzählt. Am Wochenende besucht sie oft ihre Eltern.
7: Sie kommt gerne nach Hause, aber wenn sie dann eine ganze gewisse Zeit bei uns ist, dann gibt sie Zeichen, dass sie auch gerne wieder zurück will. Und wenn ich dann hier auf dem Parkplatz bin und sie aussteigt, dann kann das schon mal sein, dass sie wirklich mit großen Schrittes hier zum Eingang läuft und lacht.
3: Um ihren Kindern dieses selbstbestimmte WG-Leben im Osnabrücker Stadtteil Eversburg zu ermöglichen, haben die Eltern Pionierarbeit geleistet. Das Besondere, hinter den Evershelden steht kein Träger, die Eltern sind die Chefs. Was ihren Kindern an Förderung, Pflege und Teilhabeleistungen zusteht, finanzieren sie mit dem persönlichen Budget ihrer Kinder. Das ist eine individuell zugeschnittene Geldleistung. Sie steht allen Menschen mit Behinderung zu. Bei den Evershelden landen alle 7 Budgets in einem Topf. Und aus dem werden WG-Leben, Betreuung und Pflege bezahlt. Immer wieder melden sich bei den Evershelden andere Eltern. Sie wünschen sich ein ähnliches WG-Leben für ihre Kinder. Amelies Vater freut sich darüber.
4: Man kann nicht alles 1:1 übertragen, aber vielleicht kann unser Projekt anderen Eltern Mut machen, sich auch auf diesen Weg zu begeben.
3: Imke Niedig erhofft sich noch mehr. Sie ist Professorin für Sonderpädagogik an der Uni Hannover und forscht auch zum Unterstützungsprogramm.

0: unterstützten Wohnen. Das Osnabrücker WG-Projekt begleitet sie wissenschaftlich.
1: Ich würde mir wünschen, dass es weniger ein Modellprojekt für die Eltern wäre, sondern für die Leistungsträger, die diese Art von Hilfen finanzieren. Dass sie daraus lernen können, wie sie reguläre Strukturen entwickeln können, dass es für Eltern leichter wird, mit ihren Kindern individuelle und selbstbestimmte Lebensformen zu entwickeln.
0: So wie die Evershelden. Ein paar von ihnen tanzen gerade durchs Wohnzimmer. Pflegerin Munja bewegt Amelies Rollstuhl im Takt, Sören schaukelt mit und Johanna kennt sogar die Tanzbewegungen. Dass sie ihren Lebensmittelpunkt in der WG haben, scheint für sie alle fast selbstverständlicher zu sein als für ihre Eltern. Das gesteht auch Kerstins Vater ein.
2: Ich kann sie gehen lassen, obwohl das am Anfang sehr schwer fiel, das zuzulassen. Ich hatte eigentlich mehr Probleme damit als meine Tochter.
0: Lange waren die Evershelden von ihren Eltern abhängig. Jetzt nabeln sie sich ab.
3: Maike Baas über eine selbstorganisierte WG behinderter Menschen in Osnabrück. Es gibt einen Hoffnungsschimmer in der Ebola-Epidemie in der Demokratischen Republik Kongo. Daran sind schon hunderte Menschen gestorben. Inzwischen werden aber immerhin Labore ausgebaut, in denen Patientinnen und Patienten mit einer antiviralen Therapie wirksam behandelt werden können. Noch allerdings in der Testphase, denn gegen die aktuelle Ebola-Variante gibt es noch keinen offiziell zugelassenen Impfstoff. Den Geretteten dürfte das egal sein. Eine ganz persönliche Geschichte erzählt Karin Bentsch aus dem ARD-Studio Ostafrika.
4: Ihr zweiter Vorname ist Freude. Christine Furaha, 30 Jahre. Sie ist Krankenschwester in einer Klinik in Bunia, der Provinzhauptstadt der Region, die derzeit am stärksten unter dem Ebola-Ausbruch leidet. In diesem Krankenhaus behandeln Christine und ihre Kollegen täglich Ebola-Patienten. Hat sie Angst, sich anzustecken? Natürlich habe ich ein wenig Angst davor, aber wir sind medizinische Mitarbeiter und deshalb müssen wir unsere Sorgen verstecken. Unser Job ist es, dafür zu sorgen, dass Ebola-Infizierte überleben. Ein harter Job, der Christine sehr fordert, körperlich, mental, jeden Tag. Dann passiert etwas Schreckliches. Christine infiziert sich mit Ebola bei der Arbeit. Die Krankenschwester wird plötzlich selbst zur Patientin. Als ich krank wurde, fing mein ganzer Körper fürchterlich an zu schmerzen. Es war ein grausames Gefühl. Ich war sicher, dass ich sterben werde. Das Problem? Gegen diese seltene Ebola-Variante gibt es noch keinen zugelassenen Impfstoff. Erst jetzt beginnen erste klinische Tests für Medikamente gegen die Ebola-Variante Bundibugyo. Mit diesen Tests wird geprüft, ob zwei antivirale Therapien die Überlebenschancen von infizierten Patienten verbessern könnten und ob eine Kombination der Wirkstoffe sinnvoll ist. Zurück im Krankenhaus. Christine wird schwer krank, erzählt ihr Arzt und Kollege David Kitenge. Christine Furaha ist ein besonderer Fall. Sie hatte sehr hohes Fieber, bis zu 41 Grad. Das war sehr gefährlich. Zudem hatte sie durch die Ebola-Infektion Ausschlag und einen sehr starken Juckreiz am ganzen Körper. Christine bekommt Tabletten gegen den Juckreiz, Paracetamol gegen das Fieber, Vitamin C, Zink und viel Flüssigkeit, das ist alles. 4 Wochen kämpft Christine ums Überleben. Dann ist klar, sie ist geheilt. Ich bin unbeschreiblich glücklich, dass ich Ebola überlebt habe, dass ich jetzt wieder zu Kräften gekommen bin, dass ich geheilt bin. Auch zu Hause große Erleichterung, vor allem bei Christines Schwester und ihren Kindern, mit denen sie zusammenlebt. Die kleine Joyce, sie sagt, sie fand es sehr schlimm, dass sie ihre Tante nicht im Krankenhaus besuchen konnte. Wir sind sehr glücklich, dass sie wieder hier ist. Sie passt oft auf uns auf und sagt uns, dass wir uns durch Händewaschen vor Ebola schützen müssen. Christine Furaha will weiterhin im Krankenhaus arbeiten, denn sie ist nun immun gegen diese Variante. Und sie möchte dabei helfen, dass auch andere in Zukunft Ebola überleben.
3: Wie eine Krankenschwester in der Demokratischen Republik Kongo zur Heldin geworden ist, darüber berichtete aus dem ARD-Studio für Ostafrika Karin Bentsch. Ein Film über den Iran, gedreht ohne Kamera, ohne Schauspieler und ohne Set, Klingt wie ein Widerspruch, feierte aber gerade beim Tribeca Film Festival Premiere. Dreams of Violets gilt als der erste vollständig KI-generierte Spielfilm, der auf einem großen internationalen Filmfestival gezeigt wurde. Ein Meilenstein für die einen, ein Alarmsignal für die anderen. Denn in Hollywood wird längst nicht mehr darüber diskutiert, ob künstliche Intelligenz das Kino verändert, sondern nur noch wie. Anna Wollner berichtet.
5: Es sind Bilder, die vertraut wirken und doch gleichzeitig fremd. Gesichter, die aussehen wie echte Menschen und doch etwas Unwirkliches haben. Straßenzüge, Rauch, Tränen, Gewalt. Alles künstlich erzeugt. Und trotzdem erzählt Dreams of Violets eine sehr reale Geschichte über die Proteste im Iran. Der iranisch-britische Künstler Ash Kushar sagt, ohne künstliche Intelligenz hätte dieser Film gar nicht erst entstehen können. Zu gefährlich wären Dreharbeiten im Iran gewesen, zu teuer eine klassische Produktion. KI wird hier also nicht zum Selbstzweck, sondern zum Werkzeug. Sie macht einen Film möglich, der sonst vermutlich nie entstanden wäre. Genau darin sehen viele Filmschaffende die große Chance. Künstliche Intelligenz könnte das Filmemachen demokratisieren. Geschichten könnten unabhängig von Studios und Millionenbudgets entstehen. Dass diese Entwicklung längst begonnen hat, zeigt auch Requiem for a Dream-Regisseur Darren Aronofsky. Er experimentiert seit Monaten mit künstlicher Intelligenz. Seine YouTube-Kurzserie On This Day 1776 rekonstruiert den amerikanischen Unabhängigkeitskrieg mit KI-generierten Bildern. Das Ergebnis wirkt beeindruckend scharf und gleichzeitig merkwürdig leblos. Lippen bewegen sich nicht passend zum Text. Gesichter scheinen aus mehreren Ebenen zusammengesetzt. Ein eher verstörendes Experiment.
6: The mast from that British sloop Diana we captured. Has it been placed on Prospect Hill?
7: It has, sir.
5: Die Technik entwickelt sich trotzdem rasant weiter. Netflix hat bei der argentinischen Serie The Eternal inzwischen erstmals generative KI für einzelne Spezialeffekte eingesetzt. Seit den Hollywood-Streiks gehört deshalb auch der Umgang mit künstlicher Intelligenz zu den großen Zukunftsfragen der Branche. Denn kaum jemand glaubt noch, dass sich diese Entwicklung aufhalten lässt. Die entscheidende Frage lautet vielmehr, welche Rolle KI künftig im kreativen Prozess spielen soll. Für Pixar-Kreativchef Pete Docter kommt es deshalb darauf an, wie sie eingesetzt wird.
8: Künstliche Intelligenz ist ein bisschen wie Feuer. Sie kann wärmen, das Haus heizen und Essen kochen oder alles niederbrennen. Es kommt darauf an, wie man sie nutzt. Menschen gehen nicht ins Kino, um von Technik beeindruckt zu werden. Sie wollen emotional berührt werden.
5: Auch Steven Spielberg, selbst einer der großen technischen Erneuerer des modernen Kinos, sieht künstliche Intelligenz vor allem als Werkzeug. Sie könne Filmemachern helfen, sagte er vor wenigen Wochen. Aber sie dürfe niemals die letzte kreative Entscheidung treffen. Geschichten erzählen, Dialoge schreiben oder Figuren entwickeln. Das müsse menschlich bleiben. Fluch der Karibik-Regisseur Gore Verbinski formuliert die Sorge noch grundsätzlicher.
8: Bald wird man einfach einen Film bestellen können. Zum Beispiel im Stil von Christopher Nolan, als hätte er Der Pate mit sprechenden Fröschen gedreht. Die KI wird darin immer besser werden. Aber sie lernt nur aus dem, was es bereits gibt. Als Regisseur versuche ich dagegen, mich gerade nicht zu wiederholen. Genau darin liegt der Unterschied.
5: Künstliche Intelligenz kann inzwischen Bilder erzeugen, Stimmen imitieren und Filmstile kopieren. Allerdings kann sie bislang keine eigene Erfahrung machen, keine Zufälle kreieren, sich irren oder eine Geschichte erzählen, die aus mehr besteht als aus den Mustern der Vergangenheit.
3: Anna Wollner über den Einsatz von künstlicher Intelligenz in der Filmbranche und was das für Auswirkungen haben könnte.

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1: Um 16.30 Uhr mit Felix Sprung. Nach den Böschungsbränden an der Bahnstrecke zwischen Düsseldorf und Köln ist ein Bekennerschreiben aufgetaucht. Darin behauptet die Gruppe Angry Birds, sie sei für die Sabotage verantwortlich. Die Brände hatten Signalkabel beschädigt, weshalb die vielbefahrene Strecke gesperrt ist. Aus Baden-Baden Holger Schmidt.
2: Eine offizielle Einschätzung zur Echtheit des Bekennerschreibens gibt es noch nicht. Art und Inhalt lassen allerdings den Schluss zu, dass es authentisch sein könnte. Die Gruppe Angry Birds, übersetzt etwa zornige Vögel, hatte sich schon in der Vergangenheit zu Anschlägen auf die Bahninfrastruktur in Nordrhein-Westfalen bekannt und wird von deutschen Sicherheitsbehörden dem linken, gewaltbereiten anarchistischen Spektrum zugerechnet. Auch die erste Einschätzung der Bahn und der Polizei gestern Vormittag am Tatort sprach von einer absichtlichen Brandlegung. Im Bekennerschreiben ist ausdrücklich beschrieben, wie der Brand gelegt wurde, sodass die Kriminaltechnik einen weiteren Hinweis geben kann, ob das Schreiben tatsächlich Täterwissen enthält.
1: Ein Hinausschieben der deutschen Klimaziele wird wieder diskutiert. Der Vorstandsvorsitzende von RWE, Kreber, und der Vorsitzende der Gewerkschaft IGBCE, Vassiliadis, sprachen sich in der Welt am Sonntag dafür aus, das Ziel der Treibhausgasneutralität um 5 Jahre auf 2050 zu verschieben. Sie verwiesen darauf, dass dies auch das Zieldatum der EU ist. Ein deutscher Sonderweg habe kaum klimapolitische Effekte, so die Argumentation Krebers. Politiker von Grünen und SPD widersprachen. Das gesetzlich festgelegte Ziel der Treibhausgasneutralität bis 2045 gebe Planungssicherheit, meinte Grünen-Fraktionsvize Verlinden. Ähnlich äußerte sich der SPD-Umweltexperte Blankenburg. Bei der Ortschaft Aschen im Landkreis Diepholz in Niedersachsen ist ein Feuer in einem Moor ausgebrochen. Die Feuerwehr ist mit 100 Einsatzkräften vor Ort. Laut einer Sprecherin brannte eine Fläche von etwa 4 Hektar. Sie sprach von aufwendigen Löscharbeiten. Grund seien schwierige Bodenverhältnisse und tiefsitzende Glutnester. Zudem mussten lange Schlauchleitungen verlegt werden, weil das Löschwasser aus einem Baggersee entnommen werden muss. Die Einsatzkräfte konnten aber verhindern, dass sich das Feuer weiter ausbreitet. Da Moorbrände tief in den Boden eindringen können, ist mit einem längeren Einsatz zu rechnen. Der Waldbrand im Süden Spaniens hat sich ausgeweitet. Nach einem Bericht des örtlichen Fernsehsenders sind in der Provinz Almería 6.600 Hektar Wald- und Buschfläche zerstört. Das ist eine Fläche, die ungefähr so groß ist wie Frankfurt am Main. Infolge des Brandes sind mindestens 12 Menschen gestorben. Knapp 1.500 Menschen mussten ihre Häuser verlassen. Gut eine Woche nach dem Rücktritt von Moldaus Regierungschef Munteanu hat Präsidentin Sandu einen neuen Premier nominiert. Sie berief den 44-jährigen proeuropäischen Unternehmer Vasile Tofan als Nachfolger. Björn Blaschke berichtet.
3: Moldau auf dem Weg der Integration in die Europäische Union voranzubringen, das müsse Tofans wichtigstes Ziel sein, erklärte Sandu in einem Video. Außerdem solle er die staatlichen Institutionen stärken und die Wirtschaft ankurbeln. Tofan hat an der Erasmus-Universität Rotterdam und an der Harvard Business School studiert und er ist Seniorpartner eines internationalen Finanzinvestors. Laut Präsidentin Sandu muss Tofan in den kommenden 2 Wochen dem Parlament sein Regierungsprogramm und eine Kabinettsliste präsentieren. Beides müssen die Abgeordneten bestätigen.
1: Das Wetter in Norddeutschland. Heiter und meist trocken. In Mecklenburg-Vorpommern einzelne Schauer. Höchstwerte 22 bis 30 Grad. In der Nacht häufig klar, vereinzelt Nebel. Tiefstwerte 17 bis 12 Grad. Und morgen heiter, gebietsweise mehr Wolken. Überwiegend trocken. Höchstens 24 bis 31 Grad. An der See etwas kühler. Das waren die Nachrichten.
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1: Stau oder stockender Verkehr ab 3 Kilometern Länge, 5 Meldungen. Die A1 Bremen-Osnabrück ist in Höhe Osnabrück-Nord bis Sonntagnacht wegen Brückenarbeiten in beiden Richtungen gesperrt. Dadurch Richtung Süden 5 Kilometer Stau ab Bramsche. Umleitungen sind eingerichtet. Die A2 Hannover-Berlin ist zwischen Allerингersleben und Eilsleben wegen Bergungsarbeiten in beiden Richtungen gesperrt. Dadurch Richtung Berlin Stau ab Marienborn-Helmstedt. A7 Hannover Richtung Hamburg zwischen Hamburg-Hausbruch und dem Elbtunnel 5 Kilometer. Die A30 Bad Oeynhausen-Osnabrück ist zwischen Melle-Ost und West wegen Brückenarbeiten bis Montag früh in beiden Richtungen gesperrt, dadurch Stau. Und die A39 Braunschweig Richtung Wolfsburg ist zwischen Kreuz Wolfsburg-Königslutter und Flechtdorf nach einem Unfall gesperrt. Allen unterwegs eine gute Fahrt.
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4: Mit Lukas Staus und natürlich den aktuellen Entwicklungen rund um Jürgen Klopp, der ja neuer Trainer der deutschen Nationalmannschaft werden soll im Fußball. Was man hört, die Eckpunkte sind einig zwischen Klopp und den DFB-Bossen. Das heißt, das Gehalt zum Beispiel oder die Vertragsdauer von bis zu 2030 sind wohl klar. Über 4 Stunden lang wurde diskutiert. Die restlichen Gespräche folgen dann noch nächste Woche, weil Klopp bis 2029 eigentlich noch an Red Bull gebunden ist vertraglich. Jetzt gehen wir mal rüber zum Wimbledon-Finale der Frauen, zu Ina Kast, unsere Reporterin. Ina, mit Carolina Muchová und Linda Noskova stehen 2 Tschechinnen sich gegenüber, die gleich im Finale antreten. Aber ich höre gerade, dass Ina Kast noch nicht da ist. Deswegen schauen wir erstmal auf das, was heute in der Nacht passiert. Und das ist Fußball. Und zwar ein spannendes Spiel für die Schweiz gegen Argentinien. Ich habe heute schon mit unserer Reporterin in den USA gesprochen, mit Ann-Kathrin Rose, und wollte von ihr wissen, ob die Schweizer überhaupt eine Chance haben gegen Argentinien. Und das sagt Ann-Kathrin Rose.
5: Ja, ich glaube schon. Und zwar nicht vielleicht das Ding am Ende zu gewinnen, aber ich glaube, dass die Schweizer die Argentinier wahnsinnig ärgern können. Denn wenn wir uns angucken, wie die Argentinier in diesem Turnier, vor allen Dingen in diesen letzten beiden Spielen, auch in dem Spiel gegen Ägypten sich gezeigt haben, da ging lange gar nichts. Die lagen 0-2 zurück und auch ich im Stadion habe gedacht, okay, also wenn die nicht 1, 2, 3 Gänge hochschalten, wird das nichts. Und diese Gänge, die hat dann Messi hochgeschaltet. Der hat das Spiel an sich gezogen, aber sie haben eben auch gezeigt, es gibt verwundbare Stellen und die Schweizer, die sind zum ersten Mal seit 72 Jahren wieder in der Runde der letzten 8 und die sind extrem entspannt, sehr beliebt, fast so beliebt wie Haaland, ist hier ja. Übrigens auch der Schweizer Trainer Murat Yakin, weil den finden alle irgendwie ziemlich lässig und der hat gesagt, ja, also wir versuchen es mal und wir versuchen sie zu verwunden.
4: Das Spiel zwischen der Schweiz und Argentinien um 3 Uhr in der Nacht, davor um 23 Uhr dann noch der Bayern-Spieler Harry Kane gegen den norwegischen Superliebling der WM, Erling Haaland. So, jetzt probieren wir es nochmal mit Ina Kast, unsere Reporterin für das Wimbledon-Finale der Frauen. Ina, mit Carolina Muchová und Linda Noskova stehen 2 Tschechinnen sich gegenüber. 2 Fragen dazu: Was macht die Tschechin bei diesem Turnier oder allgemein so stark im Tennis und wen siehst du ab 17 Uhr vorne?
6: Ja, erstmal die erste Frage. Tschechien ist einfach eine sehr stolze Tennisnation schon seit Jahrzehnten, wenn wir an die Erfolge denken von Martina Navratilova, bevor sie dann auch in die USA gegangen ist, oder Ivan Lendl, Petra Kvitova. Wir haben so viele tschechische Wimbledon-Sieger auch schon erlebt. Und da gibt's einfach tolle Strukturen in Tschechien, viele Tennisschulen. Da wird Tennis schon als Schulsport sozusagen unterrichtet, vor allem bei den Mädchen. Also die kriegen relativ früh Kontakt zu dieser Sportart. Tennis ist die Sportart Nummer 1 für Mädchen in Tschechien. Und die haben so viele Talente jetzt schon in den Top 50 der Tennis-Weltrangliste. Und Carolina Muchová, die war ja schon mal in einem Grand-Slam-Finale bei den French Open damals. Das hat sie leider verloren aus ihrer Sicht. Heute also die nächste Chance. Und Linda Noskova, die ist noch mal 8 Jahre jünger. Die ist erst 21. Die schlägt sehr gut auf. Die hat schon das Vorbereitungsturnier hier auf Wimbledon in Berlin gewinnen können. Ebenfalls auf Rasen. Hat da auch einen sehr starken Eindruck hinterlassen. Für mich sind die beiden Spielerinnen heute in diesem Finale sehr auf Augenhöhe. So mit leichten Vorteilen vielleicht bei Linda Noskova, eben weil sie diesen Turniersieg aus Berlin im Rücken hat und weil sie noch ein bisschen souveräner vom Halbfinale hier ins Finale jetzt gekommen ist. Ich freue mich einfach auf ein hoffentlich spannendes Finale und es kann eigentlich nur spannender werden als im vergangenen Jahr. Denn im vergangenen Jahr hat ja Iga Świątek hier den Titel geholt mit einem 6:0 in 57 Minuten gegen Amanda Anisimova. Das wäre für die Zuschauer relativ langweilig. Schade für alle, die so ein teures Ticket sich hier gekauft haben. Ich hoffe, heute lohnt sich das mehr, dass die Leute hierher kommen an den Center Court. Aber ja, du hast es gesagt, in 20 Minuten geht's hier los. Dann kommen die Spielerinnen auf den Center Court und werden die Sieger in diesem Jahr ermitteln.
4: Super, danke Ina Kast. Wir werden im Laufe des Abends natürlich auch immer mal wieder zu dir rüberschalten. So, jetzt gehen wir noch in die 8. Etappe der Tour de France. Ihr Reporter ist Holger Gerska. Holger, 40 Kilometer sind noch zu gehen, knapp.
7: Ja, und es ist Action im Feld. Plötzlich an der 2. Bergwertung des Tages ist eigentlich eher ein Hügel, 200 Meter hoch. Aber aus dem Feld haben sich 3, 4, 5 Fahrer entschlossen, mal richtig Tempo zu machen. Darunter auch der Ex-Weltmeister Mathieu van der Poel aus den Niederlanden, schon auf dem gelben Trikot der Tour de France unterwegs gewesen. Und natürlich auch mehrmaliger Etappensieger. Und auch Jonas Abrahamsen aus Norwegen, der in der vergangenen Saison bei der Tour de France eine Etappe für sich entscheiden konnte. Vorn die Dreier-Ausreißergruppe nicht mehr beieinander. Jeder fährt für sich selbst. Liam Slok aus Belgien ist der, der ganz vorn allein unterwegs ist. Dann die beiden ehemaligen Begleiter und dann das Feld 1,5 Minuten danach in hoher Geschwindigkeit. Und auch Florian Lipowitz und Remco Evenepoel mussten da höllisch aufpassen, dass es nicht reißt. Jetzt rollen die ersten wieder zusammen aus dem Feld heraus. Also da ist jetzt Spannung drin.
4: Danke, Herr Holger Gerska. Die Schlussphase dann in knapp 25 Minuten hier bei uns.
8: Aktuelle Informationen von BR24 gemeinsam mit NDR Info im Studio Holger Roman. Seit Ende Juni gibt es den Tankrabatt nicht mehr. Gleichzeitig sind fast alle Bundesländer mit Ausnahme Bayerns und Baden-Württembergs in den Sommerferien. Heißt in der Kombination, die Spritpreise sind wieder Thema und damit die Frage, wie lässt sich Kraftstoff sparen und damit Geld. Wiebke Nielsen hat sich schlau gemacht.
9: Sprit sparen, das versuchen viele zurzeit ganz besonders, wie diese Umfrage in Hamburg zeigt.
10: Ich versuche halt ruhig zu fahren und deswegen da ein bisschen Sprit zu sparen. Man muss nicht mit 200 auf der linken Spur fahren.
11: Ich versuche das, aber es ist schwierig umzusetzen, weil man natürlich im Straßenverkehr auch auf andere Dinge achten muss. Ich habe immer mal so Momente, wo ich denke, jetzt ja und da rollst du jetzt mal aus und hier musst du jetzt nicht noch Gas geben.
12: Ich achte auf jeden Fall darauf, ob es Wege sind, die ich mit den öffentlichen Verkehrsmitteln zurücklegen kann, auch wenn es vielleicht ein bisschen länger dauert.
13: Also ich fahre viel mehr jetzt Fahrrad, wenn es geht. Oder man überlegt sich zweimal, ob man fährt. Wir fahren auch auf der Autobahn langsamer.
9: Die gute Nachricht, es gibt einige Stellschrauben, an denen der oder die Einzelne drehen kann. Und zwar wortwörtlich, angefangen mit dem Reifendruck, erklärt Christoph Tietgen vom ADAC Regionalclub Hansa.
14: In dem Tankdeckel oder in der Seitenverkleidung etc., da stehen die Angaben, wie viel Bar auf den Reifen drauf sein muss. Das sollte ich wirklich einhalten, vielleicht sogar noch einen ganz kleinen Tick rübergehen, denn da kann ich bis zu einem Liter pro 100 Kilometer sparen.
9: Und auch wer weniger mitnimmt, spart Sprit. 100 Kilogramm Zusatzlast bedeuten einen Mehrverbrauch von bis zu 0,3 Liter. Der ADAC rät auch, Dachboxen und Fahrradträger nach dem Gebrauch wieder abzumontieren. Werden Räder über eine Anhängerkupplung statt auf dem Dach transportiert, bietet das Verbrauchsvorteile. Im Blick behalten sollte man vor der Fahrt Zündkerzen und Motorluftfilter. Diese Ersatzteile sind dem Automobilclub zufolge relevant für den Kraftstoffverbrauch und sollten bei Zeiten ausgetauscht werden. Auch das Öl sollte regelmäßig gewechselt und hier ein modernes Leichtlauföl verwendet werden. Wenn es dann losgeht mit der Fahrt, Klimaanlage am besten auslassen, so Tietgen.
14: Die verbraucht so bis zu 1,5 Liter auf 100 Kilometer. Da kann ich natürlich gucken, dass ich am Anfang, bevor ich einsteige, erstmal alle Fenster aufmache und gut durchlüfte. Da muss die Klimaanlage nicht gleich am Anfang ganz stark arbeiten.
9: Generell beziehen alle elektrischen Verbraucher ihre Energie über den Generator vom Verbrennungsmotor und kosten somit Sprit. Nie sparen sollte man laut ADAC aber an der Sicherheit. Heißt, Scheibenwischer, Heizung und Beleuchtung sollten eingeschaltet bleiben. Während der Fahrt wichtig, das sogenannte vorausschauende Fahren. Diesen Begriff lernt man schon in der Fahrschule und er bedeutet, so Christoph Tietgen,
14: dass ich genau den Verkehr im Blick habe. Also wenn ich merke, hinten, da wird eine Ampel schon rot, dann kann ich natürlich schon mal mit dem Fuß vom Gas gehen. Wichtig ist auch, dass man wirklich versucht, im Verkehr mitzuschwimmen, dass man also wirklich dieses Bremsen und Gas geben vermeidet.
9: Denn Bremsen verbraucht Energie. Auch an Ortsschilder lieber heranrollen, statt abrupt abzubremsen, empfehlen die Experten. Sparen kann auch, wer den Motor an langen Rotphasen oder Bahnübergängen ausschaltet. Und wer frühzeitig in den nächsten Gang schaltet, eine Faustregel sei bei ca. 2000 Umdrehungen und erst runterschaltet, wenn der Motor ruckelt oder brummt. Und am meisten spart der, der langsamer fährt, vielleicht sogar langsamer als die Richtgeschwindigkeit von 130 km/h auf der Autobahn, sagt Tietgen.
14: Wenn ich das weiter runter reduziere auf zum Beispiel 100, dann kann ich natürlich noch mehr Sprit sparen und bin dennoch zügig unterwegs.
9: Und am meisten spart, wer insbesondere kürzere Strecken mit anderen Verkehrsmitteln zurücklegt und gar nicht erst Auto fährt.
8: Ferienzeit ist Reisezeit und das geht ins Geld. Wie man Sprit sparen kann, hat Wiebke Nielsen recherchiert.

0: Die Zeit gleich 16:45.
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2: Mit Andreas Derschall. Linksextreme Gruppe übernimmt Verantwortung für Brände an Bahnstrecke. Eine entsprechende Botschaft ist im Internet aufgetaucht. Darin behauptet eine Gruppierung namens Angry Birds, sie habe Brandsätze in einem Kabelschacht an der vielbefahrenen Strecke zwischen Köln und Düsseldorf deponiert. Nach 2 Böschungsbränden ist die Strecke nach wie vor gesperrt. Der Staatsschutz ermittelt wegen des Verdachts auf Sabotage. Hausärzte kündigen Kürzungen an. Das Sparpaket der Bundesregierung für die gesetzliche Krankenversicherung zwinge die Praxen zu deutlichen Einschnitten bei der Versorgung von Patienten, erklärte Verbandschef Blumenthal Bayer. Seinen Angaben zufolge gibt es bereits Ärzte, die kein Personal mehr einstellen und Pläne für eine Erweiterung ihrer Praxen auf Eis gelegt haben. Sozialverband Deutschland begrüßt geplante Reform der Minijobs. Dass diese voll rentenversicherungspflichtig werden sollen, sei ein wichtiger Baustein zur Bekämpfung von Altersarmut, erklärte Verbandschefin Engelmeier. Insbesondere Frauen mit Kindern seien hier benachteiligt, weil sie mangels Betreuungsangeboten oft nur in Minijobs arbeiten könnten. Warnungen von CSU-Chef Söder, die Minijobs in ihrer bisherigen Form abzuschaffen, nannte Engelmeier rückwärtsgewandt. Bahn gibt Strecke Hamburg-Hannover wieder frei. Seit heute verkehren dort wieder Personenzüge im Nah- und Fernverkehr, wie der Konzern mitteilte. Allerdings gelten noch Tempolimits, weshalb es zu Verspätungen kommen könnte, so die Bahn. Die Strecke war 10 Wochen wegen Gleisarbeiten und der Modernisierung von Bahnhöfen gesperrt. DFB und Klopp nähern sich an. Bei einem ersten Gespräch in New York sei eine Verständigung über Eckpunkte eines Vertrags als Bundestrainer erzielt worden, heißt es in einer Mitteilung. Die Verhandlungen werden demnach in der nächsten Woche fortgesetzt. Jürgen Klopp steht derzeit noch beim Red Bull-Konzern unter Vertrag, hat aber Interesse an der Nachfolge von Bundestrainer Nagelsmann bekundet.
3: Im Studio Holger Roman. Sommerzeit ist Hüttenzeit im Alpenraum. Vor allem Übernachtungsplätze sind heiß begehrt. Deshalb reservieren viele Wanderer auch schon lange im Voraus. Oft sogar auf mehreren Hütten, um spontan noch die Wahl zu haben. In letzter Zeit beklagen allerdings immer mehr Hüttenwirte, dass manche der Gäste sich sehr kurzfristig oder gar nicht absagen, wenn sie nicht auftauchen. Das Problem ist zum Start in die Sommersaison noch etwas größer geworden. Und die Alpenvereine appellieren per Rundschreiben an das gute Gewissen ihrer Mitglieder. Elisabeth Tiroler hat sich unter Hüttenwirten nach den Last-Minute-Stornos erkundigt.
4: Es geht mir nicht darum, dass wir Absagen haben wegen schlechtem Wetter oder wenn jemand sich verletzt.
5: Stefan Jobke ist Hüttenwirt auf der Riederhütte im österreichischen Salzkammergut. Er hat einen Hilferuf bei Instagram abgesetzt, denn neulich war seine Hütte gut gebucht, doch am Ende kam fast niemand.
4: Das ist das Wochenende ganz krass gewesen. Am Donnerstag haben wir vorgeplant fürs Wochenende, haben Mitarbeiter einbestellt, haben das Essen vorbereitet für zum Beispiel 20 Gäste am Sonntag und 4 Gäste waren dann da.
5: Kurzfristige Absagen oder gar keine Absagen. Dieses Problem kennt auch Mitarbeiter Stefan Möller von der Pfeishütte im Karwendel.
6: Wir haben jetzt seit 3,5 Wochen geöffnet. Was wir festgestellt haben, ist, dass es genauso weitergeht, wie es leider letztes Jahr aufgehört hat. Also zum Glück muss man sagen, kommen die meisten Gäste schon. Aber wir haben nahezu täglich Gäste dabei, die nicht auftauchen. Nach 18 Uhr telefonieren wir die Leute hinterher, um sicherzugehen, dass alles okay ist und dass keiner vielleicht nur irgendwie am Weg ist oder verletzt ist. Da passiert es eigentlich immer, dass man die Leute irgendwo erwischt, in flagranti, und die dann sich ertappt fühlen und sagen, ah ja, nee, sorry, ich komme heute nicht mehr.
5: Egal ob beim deutschen oder beim österreichischen Alpenverein, viele Hüttenwirte berichten dasselbe. Am Wochenende ist alles reserviert und trotzdem bleiben Betten am Ende leer. Bis zu 40% der Gäste tauchen mittlerweile am Wochenende gar nicht auf, sagt Caroline Scharfenstein vom österreichischen Alpenverein. Ein Grund dafür ist das Online-Buchungssystem.
7: Früher musste man aufwendig anrufen oder eine E-Mail schreiben und jetzt eben geht man einfach ins Reservierungssystem, was natürlich für die Hüttenwirtsleute enorme Erleichterung ist, aber damit geht natürlich auch dieser persönliche Kontakt verloren und ich glaube, man storniert eher mal etwas schnell online, als dass man halt eben bei jemandem anruft oder eine Mail schreibt, dann hat man halt eher ein schlechtes Gewissen.
5: Ein paar Klicks am Smartphone und der Schlafplatz ist gebucht. manchmal auf mehreren Hütten gleichzeitig. Der Augsburger Psychologe Rüdiger Maas beschäftigt sich mit Generationenforschung. Er sagt, die digitale Welt verändert unser Verhalten.
1: Die Rahmenbedingungen haben sich verändert, weil ich heute sehr viel digital buchen kann. In der digitalen Buchung ist in der Regel hat man ein geringes Commitment-Kosten. Das heißt also, es gibt keine Anzahlung, ich kann das schnell machen. Und in der Regel haben die Leute das Gefühl, die maximalen Optionen halt einfach für sich aufzubewahren.
5: Möglichst viele Optionen offen halten. Das erlebt auch Stefan von der Pfeishütte so. Viele buchen mehrere Hütten und entscheiden erst kurz vorher, wo sie schlussendlich hingehen.
6: Die Leute wollen halt immer das Beste haben und so auch dann bei jeder Wandertour. Also die wollen dann, wenn es zur Debatte steht, wahrscheinlich ob 10 Stunden oder 11 Stunden Sonnenschein, dann suchen sie sich halt die Tour aus, wo sie die Möglichkeit haben auf 11 Stunden Sonnenschein und stornieren dann die anderen.
5: Oder sie sagen gar nicht ab. Deshalb haben viele Hütten ihre Storno-Gebühren erhöht. Psychologe Rüdiger Maas sagt, es braucht mehr Verbindlichkeit, zum Beispiel.
1: Also wenn da jemand gebucht hat, müsste der dann sich theoretisch eine Woche vorher nochmal melden, ob das dann tatsächlich verbindlich ist. Und dann wird halt schon die Hälfte als Anzahlung eingefordert. Dann kämen da andere Ergebnisse raus. Also hier eine Verbindlichkeit schaffen, also quasi die digitale Welt zu überbrücken.
5: Hüttenwirt Stefan Jobke von der Riederhütte im Salzkammergut hat nach seinem Hilferuf bei Instagram diesen Vorschlag bekommen.
4: Die Leute können buchen im Voraus, aber sie kriegen 5 Tage, 7 Tage vorher noch mal eine Mail und dort müssen sie noch mal bestätigen, dass es jetzt passt. Und wenn nicht bestätigt wird, ist der Platz weg.
5: Auf seinen Instagram-Post hat er viel Zuspruch erhalten. Jetzt hofft er, dass sich damit auch das Verhalten der Gäste ändert und die beim nächsten Mal bei ihm und bei allen anderen Hüttenwirten rechtzeitig absagen.
3: Erst reserviert, dann kurzfristig storniert. Oder auch gar nicht. Hüttenwirte beklagen, dass angekündigte Gäste immer häufiger ausbleiben. Ein Bericht von Elisabeth Tiroler war das. In Xi'an begann einst eine der berühmtesten Handelsrouten der Geschichte. Und sie erlebt gerade eine Renaissance, die Seidenstraße. Xi'an war rund 1000 Jahre lang die Hauptstadt des chinesischen Kaiserreichs. Karawanen zogen von hier aus los und transportierten Waren über Zentralasien Richtung Mittelmeer. Die Lasttiere von heute sind Güterzüge, die aus Fernost nach Europa, Russland oder in den Iran fahren. Für China und seine Handelspartner auch eine Möglichkeit, die Verluste durch die Blockade der Straße von Hormus aufzufangen. Maximilian Seib beleuchtet, wie China den Mythos Seidenstraße in Xi'an gerade wieder aufleben lässt, aber auch, worin die Risiken bestehen.
8: Es ist ein Schauspiel, wie es in einem deutschen Theater undenkbar wäre. Echte Kamele laufen über die Bühne, wenig später ein Rudel Wölfe. In einem Theater in Xi'an wird die Geschichte der alten Seidenstraße inszeniert. Die Karawanen der Händler, auch die wilden Tiere, denen sie begegneten. Die einstündige Show will zeigen, wie gefährlich, aber auch wie erfolgreich die historische Seidenstraße war. Das Spektakel beeindruckt die Besucher.
9: Auf der Seidenstraße hatten es unsere Vorfahren echt schwer. Der heutige chinesische Aufschwung basiert auf ihren Bemühungen.
10: Ich fand es unglaublich bewegend. Die visuellen Effekte sind gut und mein Kind konnte hier etwas lernen und erleben.
8: Rund 1700 Jahre lang bis ins 15. Jahrhundert war die alte Seidenstraße ein wichtiges Netz aus Handelsrouten von China bis in den Nahen Osten und ans Mittelmeer. Xi'an war dabei lange der Startpunkt und in der Hochphase mit 1 Million Einwohnern die damals wohl größte Stadt der Welt. Spuren aus dieser Zeit finden sich heute vor allem im muslimischen Viertel der Stadt. Damals lebten dort viele Händler aus dem Nahen Osten, noch heute gibt es in den engen Straßen Halal-Essen und eine 1300 Jahre alte Moschee. Ein junger Chinese, der sich Ambrosini nennt, hat dort einen kleinen Laden. Er sagt, die Weltoffenheit habe sich Xi'an bis heute erhalten.
9: Der Charakter der Stadt ist derselbe geblieben. Xi'an hat sich nach wie vor eine offene Haltung bewahrt. In den letzten Jahren hat die Stadtverwaltung aktiv Talente angezogen und Menschen dazu ermutigt, sich hier niederzulassen und zu arbeiten. Daher betrachte ich sie nach wie vor als eine offene Stadt.
8: Eine Stadt, die ihr Erbe kultivieren und vermarkten möchte. Wo früher auf dem Westmarkt der Stadt gehandelt wurde, steht heute ein staatliches Museum, das auf 5 Stockwerken Funde von der alten Seidenstraße zeigt. Der 20-jährige Besucher Liang Bucher will hier mehr über diesen Handel lernen und zieht Parallelen zur Gegenwart.
9: Hier kann ich erleben, wie schnell sich die alte, aber auch die neue Seidenstraße entwickelt haben. Und ich verstehe, wie wichtig das neue Seidenstraßenprojekt für die staatliche Entwicklung Chinas ist.
8: Die Erzählung von Xi'an als Stadt der Seidenstraße, sie wird seit einigen Jahren wieder mit Leben gefüllt. Denn auch beim Projekt der neuen Seidenstraße spielt die Stadt eine wichtige Rolle. Die neuen Karawanen sind Güterzüge. Vor den Toren der Stadt breitet sich ein großer Güterbahnhof aus. An der Einfahrt reihen sich die Lkw, einige mit neuen E-Autos beladen, andere mit Elektronik oder Maschinen. Hier werden die Containerzüge zusammengestellt, unter anderem von Changchen und ihrer Logistikfirma.
11: Unsere Firma konzentriert sich in erster Linie auf die Strecke China-Russland. Aber von Xi'an aus gibt es auch Zugverbindungen nach Zentralasien und Europa. Im Vergleich zu anderen Standorten ist die Auslastung hier umfangreich und stabil.
8: Dass viele Züge nach Russland gehen, ist keine Überraschung. Peking und Moskau haben ihre Beziehungen seit dem russischen Angriff auf die Ukraine deutlich intensiviert. China ist Russlands wichtigster Wirtschaftspartner und liefert vieles, was demokratisch regierte Staaten nicht mehr liefern. Dafür bekommt Peking günstiges Öl und Gas. Doch auch Deutschland steuern die Züge aus Xi'an an. In gut 2 Wochen transportieren sie Waren von hier bis nach Duisburg, schneller als es zum Beispiel mit Containerschiffen geht.
11: Die China-Europa-Route läuft in letzter Zeit richtig gut. Kunden fragen mich, ob ich dort noch Kapazitäten frei habe. Im Vergleich zur China-Russland-Route war sie vor allem in den letzten 1-2 Monaten eine sehr gute Option. Ein erheblicher Teil unseres Russland-Geschäfts wurde auf die China-Europa-Route verlagert.
8: Das liege vor allem an der schwächelnden Wirtschaft in Russland, so die Logistikerin Changchen. Die neue Seidenstraße, international auch als Belt and Road-Initiative bekannt, ist für Chinas Führung ein Prestigeprojekt. Kurz nach seinem Amtsantritt hatte Staats- und Parteichef Xi Jinping sie 2013 angekündigt, als großes Infrastrukturprogramm von Asien bis nach Europa. Seitdem sind in dutzenden Ländern Häfen, Bahnlinien, Straßen und Industrieparks mit chinesischem Geld entstanden. Doch einige Länder schauen mittlerweile kritisch auf die entstandenen Abhängigkeiten. Manche Staaten können ihre Kredite nicht zurückzahlen, China hat an Einfluss gewonnen. Fraglich ist aber auch, ob sich die Initiative für Peking langfristig wirtschaftlich lohnt. Im vergangenen Jahr wurde weltweit so viel in Projekte der neuen Seidenstraße investiert wie nie zuvor. China selbst hat dabei aber mittlerweile seine Strategie geändert, setzt vor allem auf Energie- und Industrieprojekte, also Bereiche, die schneller Erträge versprechen als große Infrastrukturinvestitionen wie Häfen oder Bahnlinien. Die Transportwege bleiben allerdings wichtig, das zeigt sich auch in Xi'an. Dort hat sich rund um den Güterbahnhof eine eigene Stadt in der Stadt gebildet. Changchen sagt, ohne das Drehkreuz Xi'an könnte ihre Logistikfirma einpacken.
11: Für uns ist die neue Seidenstraße eine Verbindung. Sie ermöglicht es uns, die Nachfrage zu befriedigen. Ohne diese Route wäre es für mich nicht so einfach, Waren zum Beispiel nach Russland zu liefern. Die Seidenstraße ist eine Brücke zwischen Ländern.
8: Und gibt China Flexibilität. Die Volksrepublik versucht unter Xi schon lange, sich von einzelnen Ländern oder Transportwegen nicht zu abhängig zu machen. Das zeigt sich auch beim Thema Iran-Krieg. China ist der wichtigste Handelspartner des Iran, macht trotz Sanktionen weiter Geschäfte mit dem Regime in Teheran. Was durch die Blockade der Straße von Hormuz nicht über den Seeweg gehe, das laufe teilweise über Züge, sagt Logistikerin Changchen.
11: Um ehrlich zu sein, ist die Bahnstrecke von Xi'an in den Iran derzeit extrem beliebt. Es ist fast unmöglich, einen Platz zu ergattern. Die Plätze sind heiß begehrt, innerhalb von Sekunden ausverkauft.
8: Zurück im Theater von Xi'an. Am Ende des Stücks erklärt der Erzähler, das historische Handelsnetz habe China mit der Welt verbunden und großen wirtschaftlichen Erfolg gebracht. Der Blick auf die alte Seidenstraße, er ist hier gleichzeitig auch Propaganda für die neue.
3: Maximilian Seib berichtete aus dem chinesischen Xi'an, wo die moderne Version der Seidenstraße beginnt.

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1: Um 17 Uhr mit Felix Sprung. Eine linksextremistische Gruppe hat sich zur Sabotage der Bahnstrecke zwischen Düsseldorf und Köln bekannt. Die vielbefahrene Strecke ist gesperrt, nachdem es dort gestern auf zwei Abschnitten Böschungsbrände gegeben hatte. Aus der NDR-Nachrichtenredaktion Astrid Rolle.
2: Die Linksextremisten schreiben dazu im Netz, sie hätten zwei Brandsätze in einem Kabelschacht deponiert. Die Feuerwehr hatte die Feuer zwar gelöscht, die Flammen hatten aber die Signalkabel beschädigt, mit weitreichenden Folgen für den Nah- und Fernverkehr, Umleitungen, Verspätungen und Ausfälle einzelner Züge. Die Polizei hatte schon früh Sabotage vermutet, deshalb übernahm der Staatsschutz der Kölner Polizei die Ermittlungen. In Sicherheitskreisen wird davon ausgegangen, dass das Schreiben echt ist. Die Gruppe hat sich in der Vergangenheit bereits zu ähnlichen Anschlägen bekannt.
1: Russland hat Drohnenfabriken in der ukrainischen Hauptstadt Kiew und Häfen in der Region Odessa attackiert. Dabei wurden zwei Menschen getötet und 12 weitere verletzt, teilte der ukrainische Katastrophenschutz mit. Einige der 121 Drohnen und 6 Raketen seien abgeschossen worden. Die Ukraine griff auf dem Asowschen Meer russische Schiffe an. 21 Tanker mit Öl an Bord seien beschädigt worden. Von russischer Seite heißt es, es habe Angriffe auf 4 Schiffe gegeben, dabei sei ein Matrose getötet worden. Wegen eines nahenden Taifuns haben in China fast 2 Millionen Menschen ihre Häuser verlassen. Allein in der Millionenstadt Wenzhou im Osten des Landes wurden mehrere hunderttausend Menschen in Sicherheit gebracht. Zahlreiche Schulen sind geschlossen und hunderte Flug- und Zugverbindungen wurden gestrichen. Die Behörden riefen die 2. von 4 Warnstufen für Taifun Bawi aus. Er soll in der Nacht auf Festland treffen mit Windgeschwindigkeiten von 144 Kilometern pro Stunde. In Kiel findet heute der Christopher Street Day statt. Laut Polizei kamen etwa 5000 Menschen zusammen. Sie zogen durch die Innenstadt, um für die Rechte queerer Menschen zu demonstrieren. Das Motto lautet in diesem Jahr »Sichere Häfen für alle«. Damit wollen die Veranstalter ein klares Zeichen gegen Diskriminierung und rechte Hetze setzen. Bei der Fußball-Weltmeisterschaft stehen heute Abend und in der Nacht die letzten beiden Viertelfinale an. Um 23 Uhr treffen zunächst Norwegen und England aufeinander. Aus dem ARD-WM-Team Hendrik Lückhoff.
3: Es ist auch das Duell der Stürmerstars. Englands Harry Kane traf bislang 6-mal bei dieser WM, einmal weniger als Norwegens Erling Haaland. Die Engländer gehen zwar als Favorit ins Spiel, den Norwegern ist aber spätestens seit ihrem Sieg gegen Brasilien alles zuzutrauen. Im letzten Viertelfinale dieser WM will die Schweiz mit einem Sieg zum ersten Mal in ihrer Geschichte ein WM-Halbfinale erreichen. Das Duell gegen Titelverteidiger Argentinien beginnt kommende Nacht deutscher Zeit um 3 Uhr.
1: Der Deutsche Fußballbund hat sich mit Jürgen Klopp auf Grundzüge eines Vertrags als Bundestrainer verständigt. DFB-Präsident Neuendorf und sein Vize Watzke hatten gestern in New York längere Zeit mit Klopp verhandelt. Weitere Gespräche sollen in der kommenden Woche folgen. Notwendig für ein Engagement ist auch eine Einigung mit Klopps aktuellem Arbeitgeber Red Bull, an den er bis 2029 vertraglich gebunden ist. Der bisherige Bundestrainer Nagelsmann war nach dem Ausscheiden bei der WM zurückgetreten. Das waren die Nachrichten. Das Wetter in Norddeutschland. Am Abend bleibt es trocken bei 19 bis 29 Grad. In der Nacht überwiegend trocken bei Tiefstwerten von 17 bis 12 Grad. Morgen oft heiter, an der Nordsee neblig. Höchstwerte 20 Grad auf Sylt bis 31 Grad in Braunschweig. Am Montag gebietsweise Schauer, einzelne Gewitter. In Niedersachsen oft trocken, 21 bis 31 Grad. Es ist 17.04 Uhr.
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1: Stau oder stockender Verkehr ab 3 Kilometern Länge, 4 Meldungen. Die A1 Bremen-Osnabrück ist in Höhe Osnabrück-Nord bis Sonntagnacht wegen Brückenarbeiten in beiden Richtungen gesperrt. Richtung Süden 5 Kilometer Stau ab Bramsche. Umleitungen sind eingerichtet. Die A2 Hannover-Berlin ist zwischen Allerringersleben und Eilsleben wegen Bergungsarbeiten in beiden Richtungen gesperrt. In Richtung Berlin Stau ab Marienborn-Helmstedt. A7 Hannover Richtung Hamburg zwischen Hamburg-Hausbruch und dem Elbtunnel 5 Kilometer. Und die A30 Bad Oeynhausen-Osnabrück ist zwischen Melle-Ost und West wegen Brückenarbeiten bis Montag früh in beiden Richtungen gesperrt, dadurch Stau. Allen unterwegs wünschen wir gute Fahrt.

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1: Mit Martin Raspe. Wird Jürgen Klopp Nachfolger von Julian Nagelsmann als Fußball-Bundestrainer? Es deutet inzwischen alles darauf hin, denn nach einem Treffen zwischen Klopp und der DFB-Spitze in New York scheinen die Ampeln auf grün geschaltet worden zu sein. So vermeldet es wenigstens der DFB, Dirk Krause.
2: Es habe ein erstes intensives Gespräch zwischen Jürgen Klopp, DFB-Präsident Bernd Neuendorf und seinem Stellvertreter Hans-Joachim Watzke gegeben. In New York haben sich die Beteiligten laut der Mitteilung über die wesentlichen Eckpunkte eines potenziellen Vertrages verständigt. Weitere Gespräche in der kommenden Woche sollen folgen. Beide Seiten, so der DFB, seien zuversichtlich, dass die Verhandlungen erfolgreich abgeschlossen werden können. Dafür braucht es aber zusätzlich eine Einigung mit Jürgen Klopps aktuellem Arbeitgeber Red Bull, an den er bis 2029 vertraglich gebunden ist.
1: Und sportlich geht's bei der Fußball-WM weiter mit den beiden noch ausstehenden Viertelfinalspielen. Ab 23 Uhr heute heißt es Norwegen gegen England. Ein Duell mit Brisanz, nicht nur, weil die beiden Torjäger Erling Haaland und Harry Kane aufeinandertreffen. Ab 3 Uhr in der Nacht dann spielen noch Argentinien und die Schweiz gegeneinander. Und in Wimbledon spielen heute im Finale der Frauen zwei Tschechinnen gegeneinander, Karolina Muchova und Linda Noskova, die eine 29, die andere 21 Jahre alt. Gibt es denn eine Favoritin in dieser Begegnung, Ina Kast?
3: Es gibt keine eindeutige Favoritin. Vielleicht ist Linda Noskova die leichte Favoritin, weil die hier noch mal mehr überzeugen konnte im Halbfinale, als sie glatt in zwei Sätzen durchkam gegen Marta Kostyuk aus der Ukraine. Noskova hat auch ein bisschen besseren Aufschlag insgesamt. Aber auch Karolina Muchova, die 8 Jahre ältere Spielerin, die hat ein richtig starkes Turnier gespielt, gilt eher als sehr ästhetisch spielende Spielerin. Also die geht auch ans Netz vor. Sie ist 1,80 Meter groß, ihre Gegnerin aber auch 1,79 Meter. Also keine kleingewachsenen Frauen. Und es ist wirklich ein großer Tag für das tschechische Tennis. Es hat es noch nie zuvor gegeben, dass zwei Tschechinnen hier im Wimbledon-Finale sich gegenüberstehen. Und aus deutscher Sicht hoffen wir natürlich, dass es morgen den großen Coup von Alexander Zverev gibt. Er wird dann morgen hier auf dem Center Court gegen den Favoriten Jannik Sinner, gegen den Weltranglisten-Ersten und Titelverteidiger spielen. Und wenn ich mir den Center Court so angucke, da ist nicht mehr so viel mit Grün übrig. Hinten an der Grundlinie ist es jetzt nach 2 Wochen, auf dem hier schon gespielt wird, richtig braun, schon nicht mehr viele Grashalme da. Hoffen wir mal, dass sowohl das Damenfinale gleich als auch das Herrenfinale morgen trotzdem noch ansehnlich sein werden. Ja, Alexander Zverev, ich habe es gesagt, er war vorhin schon hier auf der Anlage, hat ein bisschen trainiert, hat uns auch im Vorfeld gesagt, dass er versucht, wieder viel zu schlafen im Vorfeld dieses großen Tages morgen. Wird alles so lassen wie immer, wird heute Abend relativ spät um 20.30 Uhr erst zu Abend essen. Und dann gucken wir mal, was das morgen wird gegen Jannik Sinner. Erstmal aber konzentrieren wir uns hier auf das Damenfinale, was gleich losgehen wird. Und es kann nur spannender werden als im Vorjahr. Im Vorjahr hat es nämlich nur 57 Minuten gedauert, als Iga Świątek mit 6-0, 6-0 gegen Amanda Anisimova gewonnen hat.
1: Genau, und angesprochen wurde Alexander Zverev schon, der da morgen im Finale steht gegen Jannik Sinner. Und vor diesem Finale ist er eigentlich relativ zurückhaltend.
4: Also ich bin im Finale, ich habe das Turnier noch nicht gewonnen. Deswegen bin ich natürlich sehr glücklich, im Finale zu sein, aber das Turnier geht weiter. Und am Sonntag ist das größte Match.
1: Morgen also das größte Match für Alexander Zverev. Um 17 Uhr geht's dann auch morgen los. Und bei der Tour de France auf der 8. Etappe nähert sich das Feld allmählich dem Ziel. Holger Gersker, zeichnet sich schon was ab? Schafft's einer der Ausreißer oder gibt's wohl doch einen Massensprint?
5: Ja, es ist ziemlich offen geworden. Natürlich immer noch eher zu 80% Massensprint, aber es gibt einen jungen Belgier, Liam Slok, einen 25-Jährigen, der sich da wirklich extrem gut wehrt. Er ist inzwischen alleine vorn. Wir hatten ja während der gesamten Etappe 3 Ausreißer. Die anderen beiden konnten nicht mehr folgen. Aber er verteidigt seinen Vorsprung wirklich mit allem, was er hat. Und das bedeutet in Zahlen, als es noch 20 Kilometer bis zum Ziel waren, hat er 1 Minute 25. Jetzt sind es noch 10 Kilometer und er hat noch 1 Minute 5. Das heißt, er hat auf diesen 10 Kilometern 20 Sekunden verloren. Also da muss das Feld sich deutlich steigern, wenn sie ihn noch bekommen werden. Klar, dessen Kräfte gehen natürlich auch zur Neige. Und jetzt kommen auch noch mehr Sprintermannschaften nach vorn. Aber jetzt darf auch gar nichts mehr passieren. Das ist ein wirklich, wirklich ganz starker Vortrag von Liam Slok. Der Belgier fährt sich hier heute tatsächlich in die große Radsportöffentlichkeit. Und natürlich drücken ihm alle die Daumen, dass er das schafft. Das wäre natürlich ein Riesencoup, hier die Sprintermannschaften zu überlisten.
1: Also sieht nach einem ganz spannenden Finale aus bei dieser 8. Etappe der Tour de France. Mal sehen, ob es dann eine Sprintentscheidung wird oder ob sich der Ausreißer dann doch noch ins Ziel retten kann.
6: Aktuelle Informationen von BR24 gemeinsam mit NDR Info im Studio Holger Roman. Während des Bosnienkriegs von 1992 bis 95 sind zehntausende muslimische Bosniaken in die Hauptstadt Srebrenica geflohen. Sie war zu diesem Zeitpunkt eine Schutzzone der Vereinten Nationen. Doch die UN-Blauhelme vor Ort, überwiegend Niederländer, versagten im entscheidenden Moment. Sie konnten die Menschen nicht vor dem Massaker bewahren, das sich dann am 11. Juli 1995 ereignete. Heute vor genau 31 Jahren ließ der bosnisch-serbische General Ratko Mladic mehr als 8000 Männer vom kleinen Jungen bis zum Greis hinschlachten. Das schlimmste Kriegsverbrechen in Europa seit dem Zweiten Weltkrieg. Ein Genozid, an den auch an diesem Wochenende in Bosnien wieder erinnert wird und wurde. David Freches.
7: Ein Friedhof voller Menschen, voll mit Familien und Freunden, die an Gräbern stehen und den Opfern des Völkermordes von Srebrenica gedenken. Der Genozid jährt sich zum 31. Mal. Im Juli 1995 ermordeten bosnisch-serbische Soldaten im Bosnienkrieg dort über 8000 Bosniaken. Wer verstehen will, wie wichtig es auch nach all diesen Jahren ist, ein Grab auf dem Friedhof zu haben, der erhält eine Antwort von Munira Subašić. Sie ist die Präsidentin vom Verein Mütter von Srebrenica, ein Bündnis aus Hinterbliebenen, das sich für Aufklärung und ein würdevolles Gedenken einsetzt.
8: Ich habe den Völkermord überlebt, aber er hat 22 meiner Familienangehörigen umgebracht. Mein Mann wurde getötet, mein jüngster Sohn, den ich am meisten geliebt habe, umgebracht, weil sie muslimisch waren. Ich habe 2 Knochen von meinem Sohn gefunden, aber ich habe einen Grabstein, einen Ort, um zu zeigen, dass er in Srebrenica gelebt hat. Aber viele Mütter haben das nicht.
7: Auch Alnes Alic hatte das lange nicht. Er ist einer der Menschen, die an diesem Wochenende auf dem Friedhof getrauert haben. Meine Großeltern wurden im Krieg getötet, mein Vater ebenfalls. 3 Onkel väterlicherseits und 3 Onkel mütterlicherseits. Auch der Ehemann meiner Tante und mein Cousin wurden getötet. Alnes war 1 Jahr alt, als sein Vater ermordet wurde. Seine sterblichen Überreste waren in einem der 10 Särge, die für die Trauerfeier an der Gedenkstätte und auf dem Friedhof in Potočari angekommen sind, einem kleinen Dorf ganz in der Nähe von Srebrenica. Es sind die 10 Opfer, die in diesem Jahr bestattet wurden. Einige dieser Überreste wurden bereits 1997 entdeckt, andere erst vor 4 Jahren. Viele der Familien dahinter warten auf die Entdeckung weiterer Massengräber, in der Hoffnung, zumindest noch weitere Knochen zu finden und die sterblichen Überreste ihrer Angehörigen in möglichst vollständigem Zustand bestatten zu können. Es ist eine schmerzliche Hoffnung. Das weiß auch Emza Fazlic. Sie arbeitet in Sarajevo am Institut für Vermisste Bosnien-Herzegowinas.
9: Besonders von den Menschen, die dieser Tage beigesetzt werden, sind im Durchschnitt nur etwa 50% des Skeletts vorhanden. Das zeigt, dass dieses Verbrechen bis heute andauert, in gewisser Weise. Noch 30 Jahre später suchen wir nach sterblichen Überresten. Bis heute werden Nachgrabungen durchgeführt. Knochen für Knochen werden untersucht, über Jahre hinweg und bereits bestatteten Opfern zugeordnet.
7: Die sterblichen Überreste zu identifizieren, ist eine gleichermaßen komplexe wie auch schmerzhafte Arbeit, vor allem für die Angehörigen.
9: Sie erleben ihre Traumata immer wieder neu. Viele glaubten, mit der ersten Beisetzung zumindest einen Teil ihrer Trauer abschließen zu können. Doch dann müssen wir sie erneut kontaktieren, erneut um ihre Zustimmung bitten, das Grab zu öffnen und weitere sterbliche Überreste beizusetzen. So werden sie gezwungen, dieselbe Erfahrung auch 3 Jahrzehnte später immer wieder zu durchleben.
7: Aber es gehe darum, allen Opfern ihre Würde zurückzugeben, sagt Emza Fazlic. Und so suchen sie und ihr Team auch 31 Jahre nach dem Völkermord von Srebrenica noch weiter. 900 Menschen werden noch vermisst.
6: Heute vor 31 Jahren geschah das Massaker von Srebrenica. David Freches über das Gedenken an das schwerste Kriegsverbrechen in Europa seit 1945.

0: die Zeit. 16:45 wird es jetzt.
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2: Mit Andreas Dirschall. Polizei prüft Bekennerschreiben. Darin übernimmt eine linksextreme Gruppierung namens Kommando Angry Birds die Verantwortung für zwei Böschungsbrände an der vielbefahrenen Bahnstrecke zwischen Köln

0: altersgerecht umbauen bereit. Aufschub von Klimaziel stößt auf Widerstand. Sprecher von SPD und Grünen pochen auf Planungssicherheit. Es sei auch im Interesse der Wettbewerbsfähigkeit von Unternehmen, sich unabhängig von fossilen Energien zu machen, hieß es von den Grünen. Zuletzt hatten Wirtschaftsvertreter gefordert, das gesetzlich festgeschriebene Ziel der Klimaneutralität für Deutschland bis 2045 um 5 Jahre zu verschieben. Bosnien gedenkt des Massakers von Srebrenica. An der Gedenkstätte in Potocari sind die sterblichen Überreste von 10 Opfern beigesetzt worden. Tausende Menschen aus dem ganzen Land nahmen an der Zeremonie teil. Im Juli 1995 waren mehr als 8000 männliche Muslime von serbischen Truppen unter General Mladic deportiert und ermordet worden. Das Massaker gilt als das schlimmste Kriegsverbrechen nach 1945. Pariser Touristenattraktionen kürzen Öffnungszeiten. Die Betreiber begründen das mit der großen Hitze. So schließt der Eiffelturm nun bereits um 16 Uhr. Der Louvre ist bis einschließlich Montag auch nur bis 16 Uhr geöffnet. In Paris herrschen heute Temperaturen um die 35 Grad.
1: Mit Holger Roman. Grundwasser schonen und alte, oberflächennahe Wasservorkommen wiederbeleben und sie den Kommunen zugänglich machen. Das ist die Aufgabe von sogenannten Quellbauern oder auch Quellmeistern. Das uralte Handwerk lebt im Allgäuer Familienbetrieb von Wasserbauspezialist Benedikt Scharpf gerade wieder auf. Er glaubt an das oberflächennahe Grundwasser, gerade jetzt in Zeiten längerer Trockenperioden. Denn nur wenn das Oberflächenwasser als Trinkwasser hinzugezogen werden kann, muss nicht alles aus der Tiefe hinaufgeschafft werden. Doch das Quellwasser so zu erfassen, dass es kontrolliert abgeleitet werden kann und zu Trinkwasser wird, das kann kaum jemand mehr, außer Benedikt Scharpf. Und deshalb hat er überall in der Republik jetzt Aufträge, wie Almut Gronauer berichtet.
2: Quellwasser zu erschließen ist für den Allgäuer Benedikt Scharpf die nachhaltigste Form der Trinkwassergewinnung.
3: Man kann nur das entnehmen, was man bekommt. Und im Idealfall, was auch meistens der Fall ist, liegen ja die Fassungen höher als wie jetzt die Hochbehälter, in denen ja das Wasser dann gesammelt wird. Und man kann es im Freispiegel dann reinlaufen lassen zur Versorgung. Man muss viel weniger Aufwand betreiben, um das dann mit Pumpen dahin fördern zu können, wo man es dann braucht.
2: Altus Ried. Im hügeligen Allgäu scheint das Wasserpotenzial unendlich, eigentlich. Ganz nah unter der Erdoberfläche spinnen feine Wasseradern ihr Netz. Quellbauer Benedikt Scharpf ist hier unterwegs, um 2 alte Quellfassungen zu sanieren. Nun ist ein besonderer Moment gekommen, meint er.
3: Jetzt geht's eigentlich ans Eingemachte. Man ist eigentlich schon direkt am Grundwasserleiter, muss auch schon die Hygienevorschriften einhalten, sprich mit Stiefel desinfizieren und so weiter.
2: Benedikt Scharpf will das Wasser künftig noch besser vor Oberflächeneinflüssen schützen. Dafür geht er möglichst tief in den Berg hinein. Doch vorher müssen er und seine Kollegen den Berg erst einmal verstehen, um dann virtuos mit dem Vorgefundenen umzugehen. Das ist ihr Anspruch.
3: Wir müssen jetzt sukzessive heruntergraben und schauen, wie müssen wir uns der anstehenden Geologie anpassen. Das Schlimmste, was passieren könnte, ich sag's mal überspitzt, man fasst mit der Backeschaufel falsch rein. Und das Wasser ist auf einmal weg, weil man irgendwelche Unwegsamkeiten geschaffen hat, die man gar nicht wollte. Das wäre ja dann der Super-GAU.
2: Er möchte die Wassersituation für die Gemeinde Altus Ried verbessern und daher auch möglichst viele reine Wasseradern finden.
3: Das Gelände gibt uns vor und die Geologie, wie hat diese Quellbaugrube später auszuschauen. Das geben wir nicht vor. Man sagt ja auch gern mal, Quellenbau kommt von Quellenbau, weil man halt viel von Hand arbeiten muss. Es ist wirklich nur ein richtiges Handwerk.
2: Fehler von früher versuchen sie dabei tunlichst zu vermeiden. Zum Beispiel Wasser mit ungewolltem Druck in den Berg zurückzupressen. Lieber leiten sie aus als zurück. Und wenn das Wasser erst einmal freigelegt ist, darf nichts Organisches, kein Keim mehr hinein, erklärt Geohydrologe Horst Tauchmann.
4: Ich sage, es dauert gar nicht lang und schon kommt es wieder sauber, das Wasser. Eine wahre Freude. Wenn das Wasser so sprudelt, da freut sich doch auch jeder Quellenbauer. Ja, ja. Gell?
2: Auch Benedikt Scharpf freut sich jedes Mal aufs Neue.
3: Also mir geht schon das Herz auf, wenn ich da reinschaue und das Wasser sprudeln sehe. Wir sehen das ja nicht nur als Job, sondern das ist schon Berufung, das Ganze.

0: Am Ende wird man von der Baustelle kaum etwas sehen, denn der neue Quellschacht verschmilzt gewissermaßen mit dem Berg.
1: Es gibt kein Bauwerk, das man befeiern kann. Man kann es nicht nach einem Bürgermeister benennen. Also eigentlich braucht es jeder, aber nicht jeder kann was damit anfangen. Ich finde, so Quellfassungsbauwerk oder allgemein Trinkwasserversorgung, die werden in der Allgemeinheit noch nicht ausreichend anerkannt. Das Wichtigste ist halt eigentlich sauberes Trinkwasser.
0: Reines Trinkwasser aus Quellen nah unter der Oberfläche. Das könnte für ihn, da wo es geht, der Weg in die Wasserzukunft sein.
2: Quellbauern im Allgäu, ein Bericht von Almut Gronauer. Die Geschichte ist Teil der Unkraut-Reportage Wem gehört unser Wasser? Und die finden Sie in der ARD-Mediathek. Silent Disco, ein Trend, der sich schon seit Jahren hält. Man trifft sich zum Tanzen mitten in der Stadt, meist unter freiem Himmel. Nur, dass die Musik nicht aus Lautsprechern kommt, sondern über Kopfhörer, die die Teilnehmer tragen. So kann man bis tief in die Nacht Party machen, ohne jemanden zu belästigen. Auch in Polen ist das Feiern ohne Ruhestörung sehr beliebt. Paulina Milling hat sich ins mucksmäuschenstille Nachtleben gestürzt, und zwar an einem ganz besonderen Ort.
3: So hört sie sich an, eine richtige Party mitten in Warschau. Kaum Krach, man hört sogar die Vögel singen. Das ist einem Trend zu verdanken, der Silent Disco. Diese Art, Party zu feiern, ist in Polen seit mehreren Jahren beliebt. Ich war früher schon mal bei einer Silent Disco und wollte mal sehen, wie das jetzt so aussieht und welche Musik gespielt wird. Ich bin zum ersten Mal hier und es gefällt mir sehr gut, sagt Besucherin Camila. Wer sich die Party anschaut, sieht Menschen mit bunt leuchtenden Kopfhörern, die tanzen, aber ohne dass laute Musik die Gegend beschallt. Jeder hat seine eigene Disco auf den Ohren. Jacek Sienkiewicz organisiert Silent Discos. Er ist eigentlich ein bekannter polnischer Musiker und Sänger, hat eine eigene Band, doch freitagabends legt er in Warschau hin und wieder als DJ auf. Es gibt drei verschiedene Kanäle, die man in den Kopfhörern einstellen kann. Jeder Kanal hat seine eigene Farbe und es stehen drei DJs auf der Bühne. Ich versuche, das Line-up so zusammenzustellen, dass jeder etwas anderes spielt. Dann kann man hin und her wechseln und jeder findet etwas für sich. Diesmal gibt es Dance-Musik, Pop-Hits und sogar Volkstümliches aus Polen. Je nach gewählter Musikrichtung leuchten die Kopfhörer blau, rot oder grün. Wer gerade zu welcher Musik tanzt, bekommt man gelegentlich auch akustisch mit. Viele summen vor sich hin. Weil der Störfaktor so gering ist, macht die Silent Disco eine Party fast überall möglich. In Wohnvierteln oder Grünanlagen. Auch bei dieser Silent Disco ist die Tanzfläche improvisiert. Rasen und Spazierpfade. Partyleute sind von Sträuchern und Bäumen umgeben, tummeln sich sogar zwischen Holzhäusern. Denn diesmal findet eine Silent Disco in Jasdów statt, einer besonderen Gegend im Herzen von Warschau. Hier stehen Holzhäuser schon seit 1945. Sie wurden aus Finnland geliefert als Reparationszahlung. Denn Warschau wurde im Zweiten Weltkrieg nahezu vollständig zerstört. Die finnischen Häuschen baute man im Stadtzentrum auf. Es entstand eine ganze Siedlung. In den 2010er Jahren wollte man die Siedlung abreißen für Neubauten in bester hauptstädtischer Lage. Doch die Warschauer wollten die Häuschen als Teil ihrer Stadtgeschichte behalten. Und so zogen dort NGOs ein. Sie veranstalten im finnischen Dorf allerlei Kulturevents. Das Konzept der Silent Disco passt super zu dieser Wohnsiedlung in Jasdów. Wir sind hier von Natur umgeben. Es gibt viele Tiere und Vögel. Das Tolle daran ist, dass wir einerseits eine Party feiern können und andererseits niemanden stören. Weder Tiere noch Menschen, die hier noch wohnen. Silent Discos gibt es derzeit in vielen Städten in Polen. Etwa auf dem berühmten Freiheitsplatz in Posen, auf der Wyspa Swodowa, der szenigen Oderinsel in Breslau, auf der Uferpromenade an der Weichsel oder am Kulturpalast in Warschau. Bei gutem Wetter kann man draußen gemeinsam tanzen bis tief in die Sommernacht hinein. Völlig lautlos.
2: Von der Silent Disco ins Altertum, die Odyssee, das fast 3000 Jahre alte Heldenepos von Homer, gilt als erstes literarisches Werk der Weltgeschichte. Und die Story vom listenreichen Eroberer Trojas und seiner Crew, die die Götter nach dem Krieg nicht zu ihren Familien heimkehren lassen, ist so spannend, dass sie seit der Antike auch immer wieder neu interpretiert wird. Nächste Woche kommt die spektakuläre Verfilmung von Starregisseur Christopher Nolan in die Kinos. Ein monumentaler Blockbuster mit Matt Damon, Anne Hathaway, Zendaya und Robert Pattinson in den Hauptrollen. Allen, die sich darauf vorbereiten wollen, sei ein Hörbuch empfohlen, das im Auftrag und unter Federführung des BR entstanden ist. Insgesamt 8 Folgen, die Sie ab heute in unserer Audiothek ARD Sounds finden können. Agnes Popp stellt das Hörbuch vor.
4: Nur Penelopes Mann, Odysseus, kehrte nicht zurück. Bis heute. 10 Jahre Krieg plus 10 Jahre, ja was? Ist er tot? Kommt er je wieder heim?
5: Diese Fragen könnten Penelope umgetrieben haben, während ihr Ehemann Odysseus nach dem Krieg jahrelang in der Fremde umherirrte. Bei Homer erfahren wir dazu nichts. Schauspielerin und Autorin Maike Rötzer will das ändern. In ihrer literarischen Nacherzählung der Odyssee befragt sie eines der ältesten überlieferten Epen der Menschheit kritisch nach den Perspektiven der weiblichen Figuren.
6: Welche Frauen stecken da drin? Weil unsere Gesellschaft sich in Grundzügen auch noch immer ähnelt. Und mich interessiert, welche Handlungsspielräume habe ich als Frau in einem bestimmten Machtkonstrukt?
5: Es geht ihr darum, die Frauen in der Odyssee nicht als ferne Figuren zu begreifen, sondern als Stimmen, in denen sich weibliche Erfahrungen bis heute spiegeln. Die Idee zum Hörbuch hatte Hörspiel-Chefdramaturgin des BR, Katharina Akatos.
7: Wir sehen ja, dass die Odyssee weiterhin hohe Konjunktur hat und diese Geschichte vom heroischen Mann dann eben auch weitergegeben wird. Und an der Stelle war es uns wichtig, dass überhaupt mal die Frauenfiguren näher betrachtet werden oder auch das Verhalten der Männer hinterfragt wird.
5: Aber wie packt man einen so patriarchalen Text, die Urform der männlichen Heldenreise, an? Rötzer bleibt der Erzählstruktur des Ursprungstexts, der Gliederung in Gesänge, treu. Das Besondere? Sie greift die Tradition des mündlichen Erzählens auf. Rötzer hat den Text geschrieben und gibt ihn mehr oder weniger frei im Erzählton wieder. Die Frauenfiguren in der Odyssee sind eigentlich immer schon mehr als bloße Randfiguren. Sie treiben die Handlung maßgeblich voran. Maike Rötzer lotet ihre Handlungsspielräume aus. Etwa die der zentralen Frauenfigur Penelope.
6: Diese treue Penelope, die immer so gelobt wird. Die Penelope hat meines Erachtens ganz handfeste Gründe, warum sie dort bleibt. In diesem Herrschaftsbereich, durch das Weben und die Herrschaft über die Sklavinnen, ist ihr Machtbereich dieses Haus, das sie natürlich nicht verlassen will. Und das ist ja nicht nach 20 Jahren die große Liebe zu diesem Mann, den sie schon gar nicht mehr kennt.
5: Es geht nicht darum, die Odyssee zu einer feministischen Erzählung umzuschreiben. Wo Homer schon die Perspektive von Frauenfiguren zumindest streift, diese dann aber wieder verliert, schreibt Maike Rötzer sie weiter. Etwa bei der Nymphe Kalypso. Und dort endet Rötzer mit einem kritischen Verweis darauf, dass der große Dichter die emotionale Dimension von Kalypsos Schicksal einfach unterschlagen hat.
4: Wie es seiner geliebten Göttin Kalypso damit geht, als Unsterbliche, unsterblich in den Menschenmann verliebt und nun auf ihrer Insel allein zurückgelassen, lässt uns Homer nicht wissen.
5: Maike Rötzer macht in ihrem Hörbuch patriarchale Mechanismen sichtbar. So zeichnet Homer etwa Klytämnestra als skrupellose Mörderin. Sie hat ihren Mann, König Agamemnon, getötet, weil der die gemeinsame Tochter geopfert hat.
6: Sie hat dasselbe getan wie die Männer dort unentwegt. Sie hat sich gerecht. Und die Klytämnestra wird in der Odyssee 4-mal erwähnt und 4-mal abgestraft. Als sei das ein Platzverweis an alle Frauen zu sagen, also das dürft ihr nicht.
5: Im Hörbuch gewinnt die tragische Figur der Klytämnestra Kontur. Ein besonderes Hörerlebnis, das ein über knapp 3000 Jahre überliefertes Epos neu erschließt.
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1: Um 17.30 Uhr mit Felix Sprung. Nach den Böschungsbränden an der Bahnstrecke zwischen Düsseldorf und Köln ist ein Bekennerschreiben aufgetaucht. Darin behauptet die Gruppe Angry Birds, sie sei für die Sabotage verantwortlich. Die Brände hatten Signalkabel beschädigt, weshalb die vielbefahrene Strecke gesperrt ist. Aus Baden-Baden Holger Schmidt.
2: Eine offizielle Einschätzung zur Echtheit des Bekennerschreibens gibt es noch nicht. Art und Inhalt lassen allerdings den Schluss zu, dass es authentisch sein könnte. Die Gruppe Angry Birds, übersetzt etwa zornige Vögel, hatte sich schon in der Vergangenheit zu Anschlägen auf die Bahninfrastruktur in Nordrhein-Westfalen bekannt und wird von deutschen Sicherheitsbehörden dem linken, gewaltbereiten anarchistischen Spektrum zugerechnet. Auch die erste Einschätzung der Bahn und der Polizei gestern Vormittag am Tatort sprach von einer absichtlichen Brandlegung. Im Bekennerschreiben ist ausdrücklich beschrieben, wie der Brand gelegt wurde, sodass die Kriminaltechnik einen weiteren Hinweis geben kann, ob das Schreiben tatsächlich Täterwissen enthält.
1: Ein Hinausschieben der deutschen Klimaziele wird wieder diskutiert. Der Vorstandsvorsitzende von RWE, Kreber, und der Vorsitzende der Gewerkschaft IGBCE, Vassiliadis, sprachen sich in der Welt am Sonntag dafür aus, das Ziel der Treibhausgasneutralität um 5 Jahre auf 2050 zu verschieben. Sie verwiesen darauf, dass dies auch das Zieldatum der EU ist. Ein deutscher Sonderweg habe kaum klimapolitische Effekte, so die Argumentation Krebers. Politiker von Grünen und SPD widersprachen. Das gesetzlich festgelegte Ziel der Treibhausgasneutralität bis 2045 gebe Planungssicherheit, meinte Grünen-Fraktionsvize Verlinden. Ähnlich äußerte sich der SPD-Umweltexperte Blankenburg. Rund 2 Monate vor der Parlamentswahl in Russland ist dort der liberale Oppositionspolitiker Boris Nadjestin auf die Liste ausländischer Agenten gesetzt worden. Damit darf der Kriegsgegner nicht mehr politisch aktiv werden. Einzelheiten von Björn Blaschke.
3: Der russische Staat wirft Boris Nadjestin unter anderem vor, zur Teilnahme an ungenehmigten Versammlungen aufgerufen zu haben. Fest steht, Nadjestin sprach sich mehrfach gegen den Krieg aus, den Russland gegen die Ukraine führt. Vor 2 Jahren wollte er bei der Präsidentschaftswahl gegen Kreml-Chef Wladimir Putin antreten. Die Wahlkommission ließ ihn dann aus formellen Gründen nicht zu. Nadjestin blieb aber aktiv. So protestierte er im Frühjahr mit kleinen Aktionen in Moskau gegen Verbote von Demonstrationen sowie gegen die zunehmende Internetzensur und die Blockade des beliebten Messenger-Dienstes Telegram.
1: Bosnien-Herzegowina erinnert heute an das Srebrenica-Massaker vor 31 Jahren. In der Gedenkstätte von Potocari sind die sterblichen Überreste von 10 Opfern beigesetzt worden. Medien zufolge nahmen tausende Menschen aus dem ganzen Land an der Zeremonie teil. Im Juli 1995 hatten bosnisch-serbische Truppen mehr als 8000 muslimische Bosniaken ermordet. Noch immer gelten etwa 950 Opfer als vermisst. Bei der Ortschaft Aschen im Landkreis Diepholz in Niedersachsen ist ein Feuer in einem Moor ausgebrochen. Die Feuerwehr ist mit 100 Einsatzkräften vor Ort. Laut einer Sprecherin brannte eine Fläche von etwa 4 Hektar. Sie sprach von aufwendigen Löscharbeiten. Grund seien schwierige Bodenverhältnisse und tiefsitzende Glutnester. Zudem mussten lange Schlauchleitungen verlegt werden, weil das Löschwasser aus einem Baggersee entnommen werden muss. Die Einsatzkräfte konnten aber verhindern, dass sich das Feuer weiter ausbreitet. Das Wetter in Norddeutschland. Am Abend bleibt es trocken bei 19 bis 29 Grad. In der Nacht überwiegend trocken bei Tiefstwerten von 17 bis 12 Grad. Morgen oft heiter, an der Nordsee neblig. Höchstwerte 20 Grad auf Sylt bis 31 Grad in Braunschweig. Und am Montag gebietsweise Schauer, einzelne Gewitter. In Niedersachsen oft trocken, 21 bis 31 Grad. Das waren die Nachrichten.
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1: Stau oder stockender Verkehr ab 3 Kilometern Länge, 4 Meldungen. Die A1 Bremen-Osnabrück ist in Höhe Osnabrück-Nord bis Sonntagnacht wegen Brückenarbeiten in beiden Richtungen gesperrt. Richtung Süden 5 Kilometer Stau ab Bramsche, Umleitungen sind eingerichtet. Die A2 Hannover-Berlin ist zwischen Allerengersleben und Eilsleben wegen Bergungsarbeiten in beiden Richtungen gesperrt. Richtung Berlin Stau ab Marienborn-Helmstedt. A7 Hannover Richtung Hamburg zwischen Hamburg-Hausbruch und dem Elbtunnel 5 Kilometer. Und die A30 Bad Oeynhausen-Osnabrück ist zwischen Melle-Ost und West wegen Brückenarbeiten bis Montag früh in beiden Richtungen gesperrt. Soeben noch diese Meldung: A1 Fehmarn Richtung Lübeck zwischen Scharbeutz und Seretz 5 Kilometer. Gute Fahrt.
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4: Im Studio Erich Wartusch. Mit Jana Nowotna fing alles an. Sie war die erste Tschechin, die das Rasentennisturnier von Wimbledon gewonnen hat. 1998 war das. Ihr folgten drei weitere Spielerinnen aus diesem Land. Und heute, Ina Kast, wird definitiv eine fünfte Tschechin die Trophäe in die Höhe halten.
5: Ja, das ist auf jeden Fall so, denn das liegt in der Natur der Sache, denn zwei Tschechinnen spielen hier das Endspiel und aktuell sieht es sehr danach aus, dass die jüngere von beiden das hier gewinnen könnte. Linda Noskova nämlich, 21 Jahre jung, die führt im ersten Satz mit 5:2 gegen Karolina Muchova, liegt also ein Break vorn und im Aufschlagspiel von Muchova hat diese jetzt auch schon wieder große Probleme. Es geht ja um diese wunderschöne Siegerinnenschale, dieser Venus Rosewater Dish. Angelique Kerber durfte sie vor 8 Jahren in die Höhe strecken. Und heute geht sie also definitiv an eine Tschechin. Es sind viele Hollywood-Größen, auch hier zum Beispiel Jodie Foster. Prinzessin Kate ist hier, weil die nachher der Siegerin die Schale übergeben wird. Also Prominenzauflauf auf jeden Fall. Ich finde, Muchová, die ältere Spielerin, obwohl sie es schon kennt, ein Grand-Slam-Finale zu spielen, wirkt insgesamt ein bisschen zu passiv, ein bisschen zu nervös, macht viele leichte Fehler, so wie jetzt die Vorhand landet da schon wieder im Netz bei so einer etwas längeren Rallye von der Grundlinie. Und Noskova, die jüngere, mit ihren druckvollen Schlägen, die macht das wirklich richtig stark. Die stand noch nie in einem Grand-Slam-Finale, ist ja mit 21 auch noch relativ jung, ist aber bei Weitem nicht die Jüngste, die hier in einem Finale stand. Ich erinnere mich an Ende der 90er Jahre, als eine gewisse Martina Hingis mit gerade mal 16 Jahren hier nämlich triumphieren könnte. Also damals noch eine Teenagerin. Wir konzentrieren uns hier aber auf die beiden Tschechinnen. Diese Rückhand, die flattert jetzt ins Aus von Noskova. Sie hat aber 2 Satzbälle bei Aufschlag von Karolina Muchová. 2 weitere Satzbälle bleiben mir also noch der jüngeren Tschechin hier den ersten Satz einzutüten.
4: Wir bleiben auf dem Center Court in Wimbledon am Filzball dabei. Bei der Tour de France ist die 8. Etappe gerade zu Ende gegangen. Holger Gerska, es war ein Zielsprint erwartet worden und genauso ist es gekommen in Bergerac. Wer riss denn die Arme nach oben?
6: Es riss wieder einmal Tim Merlier die Arme nach oben. Er hat die Etappe wie gestern in Bordeaux im Sprint gewonnen. Er war mit Abstand der Schnellste, hat am cleversten lange genug gewartet und hatte dann das Glück, freie Fahrt zu haben. Das galt nicht für alle in diesem Finale. Gerade geht's dem Belgier nicht so sehr gut. Die Hitze hat ihren Tribut gezollt. Er musste schnell ein Interview geben. Da war er schon sehr einsilbig, wollte auch noch etwas oder sollte was sagen, ob er das als jetzt Revanche empfindet für die Niederlage der belgischen Fußballnationalmannschaft in der vergangenen Nacht. Und da konnte er nur noch sagen, definitiv. Dann hat er sich abgewollt, eine Treppe hochgehen, musste sich erst mal wieder setzen. Dann sah es so aus, als müsse er sich übergeben. Das war also eine wirkliche Herausforderung, auch für Tim Merlier. Gewonnen hat er vor Binyam Girmay aus Eritrea, der damit dem grünen Trikot sehr, sehr nahe kommt. 3. Olaf Koy, der Niederländer, der lange im Schulter-an-Schulter-Duell war mit Max Kanter. Und Max Kanter hatte dann Pech in dem Augenblick, als der Cottbusser antreten wollte. Da wurde er in die Zange genommen, unabsichtlich natürlich von Binyam Girmay, der da gerade antrat. Und Jasper Philipsen, Sprintanfahrer Mathieu van der Poel, nahm raus und kam ganz langsam ihn in die Quere. Er war in der Zange und konnte gar nichts mehr tun, ist 9. geworden, also eine Chance vergeben. Während diesmal Pascal Ackermann auf Platz 7 der beste Deutsche war auf dieser Etappe, die am Ende also mit diesem Sprint endete. Das war aber nicht so klar, denn Liam Slok, der Belgier, hatte lange als Ausreißer eine echte Chance, wurde erst einen reichlichen Kilometer vor dem Ziel eingeholt. Und gar keine Rolle spielte der Kampf um die Gesamtwertung, da bleibt alles beim Alten. Tadej Pogacar trägt auch morgen, dann geht's in Richtung Zentralmassiv, das gelbe Trikot.
4: Dankeschön, Holger Gerska. 4 Stunden lang dauerte der Bundestrainergipfel am New Yorker Flughafen. Dann war klar, DFB-Präsident Bernd Neuendorf und Vizepräsident Hans-Joachim Watzke haben sich mit Jürgen Klopp verständigt, wie es offiziell heißt, auf Eckpunkte eines potenziellen Vertrages. Ansonsten enthielt die Pressemitteilung des Verbandes wenig Konkretes. Nun muss noch mit seinem aktuellen Arbeitgeber Red Bull geklärt werden, ob und unter welchen Bedingungen Klopp zum DFB wechseln kann. Nur wenige Wochen nach seinen Einsätzen bei der Fußball-WM ist der südafrikanische Fußballprofi Jadon Adams im Alter von nur 25 Jahren gestorben. Eine Todesursache wurde zunächst nicht genannt. Bei der WM war Adams in allen 3 Vorrundenspielen Südafrikas zum Einsatz gekommen. Auf Vereinsebene spielte der Mittelfeldakteur seit 2025 bei Mamelodi Sundowns, einem der besten südafrikanischen Clubs aus Pretoria. Heute die letzten beiden Viertelfinalspiele bei der Fußball-WM, beginnt um 23 Uhr mit der Partie Norwegen gegen England und abgeschlossen wird das Ganze dann vom Duell Argentinien gegen die Schweiz. Um 3 Uhr ist Anpfiff in Kansas City.
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7: Mit Tim Krohn, schönen guten Abend. Wie es weitergehen könnte bei VW, was da alles droht für die Arbeitsplätze bei uns im Norden, das war gestern schon unser großes NDR-Info-Thema. Und klar, auch jetzt über das Wochenende hinweg bleibt die Verunsicherung. Der Betriebsrat spricht heute von einem großen Vertrauensverlust. Er wirft der Konzernspitze vor, dass sie sich immer noch nicht konkret zum angedachten Stellenabbau geäußert habe. Spätestens nach der Sommerpause müsse VW-Chef Oliver Blume den Beschäftigten Rede und Antwort stehen. Auch das VW-Werk in Emden steht ja auf einer möglichen Streichliste des Konzerns. Mein Kollege Achim Gutzeit hat deshalb heute mit der VW-Vertrauensfrau der IG Metall in Emden gesprochen. Franka Helmerichs schildert ihre Eindrücke aus Emden.
8: Wir sind in Emden ja schon seit einiger Zeit dabei, dass wir gerade auch versuchen, die Belegschaft auch zu motivieren. Wir haben uns stark dafür ausgesprochen, die E-Mobilität in Emden zu fertigen. Dann haben wir uns auf den Weg gemacht. 2024 kam dann ja der große Angriff. Da haben wir dementsprechend festgelegt, dass wir Zielmarken in Emden erreichen. An diesen Zielmarken haben wir mit der Belegschaft gemeinsam gearbeitet und dementsprechend sind die Erwartungen jetzt natürlich groß, dass der Vorstand jetzt liefert. Auf der anderen Seite sind die Ängste riesengroß durch das, was jetzt gerade in der Presse lanciert wird.
9: Was hören Sie denn konkret von den Kolleginnen und Kollegen, was Sorgen betrifft?
8: Ja, in Emden ist Volkswagen der größte Arbeitgeber. Dementsprechend, wenn es dazu kommen würde, was zurzeit in der Presse zu lesen ist, wäre das für die Region eine Riesenkatastrophe. Und dementsprechend ist es Wut auf den Vorstand, dass sie die Regelungen, die wir eingegangen sind in 2024, jetzt wieder in Frage stellen. Und auf der anderen Seite natürlich auch, wie gesagt, Riesenängste, weil da ganze Familien dranhängen.
9: Wie schätzen Sie die Situation im Aufsichtsrat ein? Könnten Sie sich vorstellen, dass das Land Niedersachsen da Hand in Hand mit der Arbeitnehmervertretung Werksschließungen bei VW verhindert?
8: Das ist das, was ich auch vom Land Niedersachsen an der Stelle erwarte. Als das Volkswagenwerk gegründet wurde, gab es ja Gründe, warum wir so stark auf der Arbeitnehmerseite sind und warum auch das Land beteiligt ist. Und dann sehe ich da eine große Verantwortung beim Land, auch mit der Arbeitnehmerseite zusammen zu entscheiden, weil wir die industriellen Arbeitsplätze, die wir in Niedersachsen haben, die müssen wir unbedingt halten, weil wir sonst einer Riesenkatastrophe entgegenlaufen.
9: Bislang hält sich ja der Konzernvorstand, wie Sie schon gesagt haben, mit öffentlichen Äußerungen sehr stark zurück. Wie wird bei Ihnen die Kommunikation der Wolfsburger denn wahrgenommen?
8: Gerade, dass Unterlagen an die Presse durchgegeben werden, eins zu eins, das bewirkt, dass bei den Kolleginnen und Kollegen die Ängste geschürt werden, die Verunsicherung riesengroß ist. Und es ist eine Vorgehensweise, die ist überhaupt nicht tolerierbar. Und das ist auch die größte Kritik, die wir hier äußern.
7: Das war Franka Helmerichs von der IG Metall Emden über die Krise bei Volkswagen. Hamburgs erster Bürgermeister Peter Tschentscher, der gilt ja als ein durchaus ruhiger Politiker, als einer, der sehr besonnen und überlegt formulieren kann. Umso mehr überrascht es jetzt, wie Tschentscher die Haushaltspolitik des Bundes und damit auch seinen Parteifreund Lars Klingbeil im Finanzministerium kritisiert. Fest macht Tschentscher seine Kritik an der gestern beschlossenen Reform der gesetzlichen Krankenversicherung. Christoph Tietz.
10: Überraschend deutlich setzt sich Hamburgs erster Bürgermeister von der Politik der Bundesregierung ab, an der seine SPD beteiligt ist. Als verfehlt bezeichnet der Sozialdemokrat Tschentscher die Steuer- und Finanzpolitik der schwarz-roten Koalition. Der Bund verteile, Zitat, Steuergeschenke aus der Gießkanne. Damit mache er sich aber an anderer Stelle handlungsunfähig. Bestes Beispiel laut Tschentscher, die Reform der Krankenversicherung von gestern. Weil hohe Milliardenbeträge an Subventionen an anderer Stelle verteilt würden, fehle der finanzielle Spielraum. So könnten versicherungsfremde Leistungen, wie etwa die Familienmitversicherung, nicht aus Steuereinnahmen bezahlt werden. Das werde stattdessen allein den Beitragszahlern aufgebürdet, kritisiert Tschentscher. Und Tschentscher bedauert, dass Hamburgs Antrag im Bundesrat, den Vermittlungsausschuss anzurufen, keine Mehrheit gefunden hat.
7: Und wir bleiben noch mal kurz in Hamburg. Seit mittlerweile genau einem Jahr läuft vor dem Hamburger Landgericht der Blockprozess. Das Verfahren gegen 7 Angeklagte, die an der Entführung der Kinder der Unternehmerfamilie Block an Silvester 2023 beteiligt gewesen sein sollen. Ein Urteil ist auch nach einem Jahr immer noch nicht in Sicht. Warum eigentlich? Elke Spanner.
11: Als der Prozess vor einem Jahr gestartet ist, hätte wohl niemand gedacht, dass er sich so lange hinziehen würde. Die Strafkammer hatte ursprünglich Termine für wenige Monate festgelegt. Nach mehreren Verlängerungen gibt es jetzt Termine bis Weihnachten. Unerwartet war vor allem, dass die Entführer selbst vor dem Landgericht aussagen würden. Die Männer und eine Frau, die die Blockkinder beim Vater in Dänemark verschleppt hatten, wurden seit der Entführung mit internationalem Haftbefehl gesucht. Vorigen Herbst meldete sich die Gruppe rund um den mutmaßlichen Drahtzieher David Barkay plötzlich aus Israel und erklärte sich bereit, in Hamburg auszusagen. Die Täter haben die Hauptangeklagte Christina Block belastet. Sie beteuert, von einer geplanten Entführung ihrer Kinder bei ihrem Ex-Mann Stefan Hensel nichts gewusst zu haben. Hintergrund des Ganzen soll der Sorgerechtsstreit zwischen Block und Hensel sein, der die Kinder Jahre vorher einfach bei sich in Dänemark behalten hatte. Inzwischen hat er das alleinige Sorgerecht für sie.
7: Seit April dürfen die Spritpreise an den Tankstellen ja nur noch einmal am Tag steigen, immer um 12 Uhr mittags. Aber nicht alle halten sich daran. Das Land Niedersachsen, das hat jetzt als erstes Bundesland Mineralölkonzerne sanktioniert und auch Verwarngelder verhängt. Oliver Jürgens.
12: Das Land hat allein für April 1.900 Verwarngelder verhängt. An 250 Tankstellen wurden schon vor oder nach 12 Uhr mittags die Spritpreise angehoben. Das heißt, es gibt Tankstellen, die das mehrfach gemacht haben. Und für jeden entdeckten Fall müssen die Mineralölkonzerne 55 Euro Strafe zahlen. Das ist zugegeben nicht viel. Es ist aber die höchstmögliche Summe bei Verwarngeldern, sagt das niedersächsische Wirtschaftsministerium. Höhere Bußgelder sind nur bei Ordnungswidrigkeitsverfahren möglich. Die sind aufwendiger, aber es kann sein, dass die auch noch kommen werden. Denn das Land wertet jetzt noch die Mai- und Juni-Verstöße aus. Die Daten, wer wie oft gegen die 12-Uhr-Regel verstößt, müssen laut Ministerium sehr aufwendig ausgewertet werden. Wirtschaftsminister Tonne fordert deshalb auch unter anderem eine zentrale Stelle beim Bund, die die Ordnungswidrigkeitsverfahren dann übernimmt. Außerdem fordert er einen Spritpreisdeckel als Obergrenze. Der Branchenverband der Mineralölkonzerne sagt, dass ihm keine Abweichungen von der 12-Uhr-Regel bekannt sei.
7: 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So langsam geht's ja wieder los auf den norddeutschen Feldern. Die Mähdrescher drehen ihre Runden, denn die Getreideernte hat begonnen. Früher ging's da erstmal mit der Braugerste los, aber die Nachfrage ist gesunken. Das liegt zum einen daran, dass insgesamt weniger Bier getrunken wird, zum anderen aber auch daran, dass die Gerste verstärkt im günstigeren Ausland eingekauft wird. Einige Landwirte halten dennoch an der Braugerste fest. Einen von ihnen, hat Vorpommern-Reporter Jürgen Drewes in Kuhrade bei Ribnitz-Damgarten getroffen.
13: Eine letzte Probe vor dem Druschstart. Wilfried Lentschow, Chef der Agrargenossenschaft Bartelshagen. Eins lässt die Körner einer Ehre durch die Finger rinnen.
14: Was man äußerlich sehen kann, ist erstmal die Kornzahl und auch die Korngröße. Also man will hohen Vollkornanteil haben, also eine bauchige Gerste. Und das sieht erstmal gut aus.
13: Entscheidend für die Bierproduktion sind letztlich die Inhaltsstoffe, speziell die Proteine. Sie liefern den essentiellen Stickstoff, den die Hefe beim Brauen für die Gärung braucht. Das erfordert viel Fingerspitzengefühl, speziell auch beim Düngen.
14: Qualitätsanforderungen sind eben höher als bei Futtergerste, aber das ist uns ja, sag mal, 30 Jahre ganz gut gelungen. Gibt eben ganz einfach andere Probleme, dass der Markt für Braugerste eben sehr schwierig im Moment ist.
13: Es fehlt an Abnehmern. Das französische Unternehmen Malt Europe mit einer Niederlassung im Rostocker Überseehafen ist die einzige Möglichkeit im Land. Dort wurde Braugerste aus MV wiederholt abgelehnt. Entsprechend groß ist die Enttäuschung.
14: Ja, natürlich. Also wir haben mit Malt Europe ja viele, viele Jahre partnerschaftlich zusammengearbeitet, weil der Großhandel sowieso nicht vom Braugerste begeistert ist. Aber wir haben nochmal wieder den Kontakt aufgenommen und gebe einfach die Hoffnung nicht auf. Wäre schade, wenn damit ganz Schluss ist.
13: Andere Landwirte haben längst aufgegeben. So viel der traditionelle Erfahrungsaustausch der Mitglieder im Braugerstenverein MV zuletzt im Juni erstmals aus. Mangels Beteiligung. Dort hatte sich auch der Bauernverband engagiert. Mit Blick für Vielfalt auf dem Acker inklusive Braugerste. So Pflanzenbauexperte Frank Schiffner.
15: Leider ist der Anbau in Mecklenburg-Vorpommern auf einem sehr niedrigen Niveau. Insgesamt ist es sehr bedauerlich. Aber in die Anbauplanung, in die Fruchtfolgegestaltung gehört das unbedingt auch mit rein.
13: Und noch ein Aspekt spricht für den Anbau hierzulande. Die Regionalität. Braugerste für Bier aus MV, gebraut in MV. Vielleicht klappt es ja mit einer direkten Kooperation zu einer Brauerei, hofft Anbauspezialist Wilfried Lentschow.
14: Ja, das wäre es natürlich. Ein Werbeeffekt auch für unser Betrieb. Aber wir haben noch keinen Partner gefunden.
13: Aktuell ist auf weniger als 1% der Anbaufläche von insgesamt 1,1 Millionen Hektar im Land Braugerste herangewachsen.
7: In vielen Dörfern und Städten in Vorpommern wird an diesem Wochenende ordentlich gefeiert. In Lassahn vor der Insel Usedom zum Beispiel läuft ein Hafenfest, in Prohn bei Stralsund ein Dorffest und der Ort Plötz bei Jarmen feiert sein 777. Ortsjubiläum und so weiter und so weiter. Im historischen Kurort Bad Sülze, ist übrigens das älteste Sohl- und Moorbad Norddeutschlands, findet wieder das Roxa-Festival statt mit Konzerten, mit Workshops und Mitmachaktionen. Das Besondere dabei, es wird ausschließlich von Ehrenamtlichen organisiert. Das erklärt der Leiter Uwe Bobsin.
16: Wir versuchen damit direkt in unsere Gesellschaft zu gehen und sagen, Leute, uns ist es wichtig, dass dort, wo wir wohnen, wir es uns attraktiv gestalten und aktiv gestalten. Und nicht immer nur klagen und jammern über die Dinge, die nicht funktionieren, sondern dass wir selbst aktiv werden und funktionierende Kultur aufbauen, funktionierende Freizeitbereiche, damit wir uns einfach wohlfühlen. Das ist so ein Anspruch an uns selbst.
7: Ja, und das Schöne ist ja, das Wetter spielt mit in Bad Sülze, Lassahn und dem ganzen Rest des Nordens. Überall Sonnenschein, obendrein sind ja auch noch Sommerferien, überall bei uns im Norden. Es ist ein hochsommerlicher Nachmittag bislang. Auch der Abend wird schön, aber ob das so bleibt, wir haben den Meteorologen Kent Heinemann von Wetterwelt in Kiel nach den Aussichten für die kommende Woche gefragt.
17: Abseits der Küsten erwarten wir durchaus 25, 27 Grad bis hin zu 30 Grad und dazu halt reichlich Sonnenschein. Auch am Sonntag vielleicht im südlichen Mecklenburg oder halt im südlichen Niedersachsen hier und da mal ein paar Quellbewölkungen, die vielleicht einen kleinen Schauer auslösen können. Meistens wird das allerdings trocken sein. Am Montag, da kommt so ein kleiner Störenfried auf. Da sind ein paar Tiefausläufer von der Ostsee, ziehen einmal durch, Mecklenburg-Vorpommern erreichend, Schleswig-Holstein erreichen, später auch Hamburg und vor allem dann auch der Norden Niedersachsens erreichen mit ein paar Schauer, vielleicht sogar gewittrige Schauer. Temperaturniveau bleibt weiterhin erhalten, so bei 20 bis 30 Grad. Dienstag, Mittwoch dann deutlich wieder freundlicher. Donnerstag, Freitag allerdings, da will dann das Hochdruckgebiet dann uns eher verlassen und wir bekommen dann immer mehr Tiefausläufer herein, die dann halt auch mal Regenschauer, gewittrige Regenschauer bringen. Und dann ist das dann eine deutlich andere Situation als am Anfang.
7: Soweit der Meteorologe Kent Heinemann von Wetterwelt in Kiel. Heute ist Donnerstag, der 11. Juli. Das war unser norddeutscher Überblick.
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19: Hi, ich bin Ulrike und ihr hört hier gerade was ganz Neues. In diesem Sommer haben wir eine besondere Aktion gestartet und uns mit dem Kindernachrichtenteam auf den Weg zu Schulen im Norden gemacht. Die Sendungen kommen nicht wie sonst aus unserem Radiostudio, sondern direkt aus Klassenzimmern in Schleswig-Holstein, Hamburg, Mecklenburg-Vorpommern und Niedersachsen. In Niedersachsen waren wir in Mellendorf.
20: Wir sind in Sportklasse 6.5.
19: Diese Kinder der Margot-Friedländer-Gesamtschule Wedemark haben sich auch das Thema ausgesucht, über das wir sprechen. Die am Ende leider traurige Geschichte des Wals, der sich in der Ostsee verirrt hatte. Und dazu hört ihr aus der Sportklasse die Stimmen von...
21: Hi, ich bin Greta und ich bin 12 Jahre alt.
22: Hallo, ich bin Lotti, ich bin auch 12 Jahre alt.
23: Moin, ich bin Leni, ich bin auch 12 Jahre alt.
24: Hi, ich bin Mika und ich bin auch 12 Jahre alt.
25: Eigentlich ist es ja voll cool, so einen Wal zu sehen, weil man hat ja eigentlich noch nicht so... Wal so gesehen. So ein Wal gehört ja eigentlich so ins Wasser und nicht so an den Strand. Die wohnen ja eigentlich im tiefen Meer.
26: Der ist halt immer wieder gestrandet und der wird auch immer wieder ins Wasser gebracht.
19: Ganz viele Menschen in Deutschland und sogar auf der ganzen Welt haben verfolgt, was der Wal macht und was mit ihm passiert.
25: Ich habe es in der Zeitung gelesen, also meine Mutter, und dann hat sie es mir erzählt. Und dann hat man das halt überall aus so Instagram, TikTok, Snapchat, überall auf den Sachen so gesehen.
19: Sehr viele Menschen haben die Daumen für den Wal gedrückt, gehofft und sich auch darüber gestritten, was mit ihm passieren soll.
0: Deshalb wollen wir nochmal über seine Geschichte sprechen.
1: Welche Walart ist Timmy?
26: Ein Buckelwal. Wale sind Einzelgänger, die leben nicht in einer Familie. Er heißt Timmy, weil er an einem Strand gestrandet ist, der irgendwie so ähnlich hieß. Ich habe den Namen jetzt vergessen.
0: Ja, sehr ähnlich, nämlich Timmendorfer Strand. Das ist an der Ostsee in Schleswig-Holstein. Timmy war mehr als 2 Monate lang in der Ostsee unterwegs, vor Mecklenburg-Vorpommern und Schleswig-Holstein. Wir schauen uns mal genau an, welchen Weg er dabei geschwommen ist. Das erzählt uns Karen aus dem Kindernachrichtenteam.
2: Das erste Mal ist Timmy im Hafen von Wismar aufgetaucht. Das war Anfang März und nur kurz. Er ist damals am selben Abend wieder in die Ostsee rausgeschwommen, Richtung Lübecker Bucht. Dort wurde er mehrmals gesehen. Fast 3 Wochen ist er in der Gegend herumgeirrt, bis er zum ersten Mal gestrandet ist, auf einer Sandbank vor Timmendorfer Strand. Dort lag er ein paar Tage, dann ist er wieder Richtung Wismarbucht geschwommen. Dort ist er wieder im flachen Wasser gestrandet. Erst einmal vor der Insel Walfisch und dann nochmal vor der Insel Pöhl. Das war Ende März. Und dort ist Timmy dann fast 3 Wochen liegen geblieben. Ein ganz kleines Stück ist er dann nochmal geschwommen, aber nicht weit.
0: Erst in Schleswig-Holstein und später auch in Mecklenburg-Vorpommern hat es viele Rettungsversuche für Timmy gegeben. Denn die Ostsee ist nicht die richtige Umgebung für den Wal gewesen. Sie ist an vielen Stellen nicht tief genug und das Wasser ist auch nicht salzig genug. Zum Beispiel für die Haut des Wals.
26: Seine Haut sah eher so rau aus und so trocken.
1: Er hat viele Wunden.
0: Wissenschaftlerinnen und Wissenschaftler, Meeresschützer, Politiker, die Wasserschutzpolizei und Walexperten, sie alle wollten dem Wal helfen.
26: Ich meine, gehört zu haben, dass die ihn mit einem Kran auf einen Laster oder so bewegen wollten.
0: Es gab viele Ideen und Rettungsversuche für den Buckelwal. Viele davon sind aber gescheitert. Auch?
1: Weil er keine Kraft mehr hatte und vorher auch schon in Fischernetzen gefangen war.
0: Ein großer Teil eines Fischernetzes hing Timmy auch lange aus seinem riesigen Maul. Das konnten Meeresschützerinnen und Meeresschützer teilweise entfernen. Darüber, wie man dem Wal am besten helfen sollte, war ein Streit ausgebrochen. Denn es gab viele unterschiedliche Meinungen. Auch von Leuten, die nur zum Strand gekommen waren, um den Wal zu beobachten.
26: Ich würde denen sagen, hört auf damit, weil das bringt nichts, dass ihr euch streitet, weil ihr könnt nichts tun. Und dass ihr ihn einfach in Ruhe lassen sollt und dass ihr wegfahren sollt.
1: Eine Absperrung drum machen und ihn am besten einzäunen, dass keiner da hinkommt, ihn anfasst oder irgendwie Fotos davon macht.
0: Nach vielem Hin und Her haben sich in Mecklenburg-Vorpommern schließlich einige Leute zusammengetan und eine private Rettungsaktion gestartet.
26: Wir haben am Anfang das ist so freigeschaufelt mit einem Bagger und er ist so ein bisschen weitergekommen. Und dann haben sie ihn auf so ein Schiff gebracht, wo Wasser drin war. Und dann sind die tagelang rumgefahren.
0: Aus der Wismarbucht durch die Ostsee bis zur Nordsee hat das Schiff den Wal geschleppt. Anfang Mai wurde er dann ins Meer freigelassen. 2 Wochen später wurde vor der dänischen Insel Anholt ein toter Wal entdeckt. Und schnell war klar, das ist Timmy.
26: Also ich fand es traurig, weil so ein Wal, der darf auch leben. Ich fand es auch traurig, weil ich finde Wale auch sehr besonders. Ich war vor allem auch so schockiert, weil das ja sehr lange auch so ging, dass er immer wieder gestrandet ist und so sehr viel darüber geredet wurde. Dann wurde er irgendwie so weiß und hat sich so aufgebläht.
0: Das passiert immer, wenn ein Wal stirbt und nicht auf den Meeresgrund absinkt, sondern auf einer Sandbank oder am Strand liegen bleibt. Fachleute haben das tote Tier dann untersucht.
26: Man hat halt Timmy am Strand gesehen, wie er da einfach lag und drumherum Menschen sind mit einem weißen Kittel und ihn abtasten und absuchen.
0: Sie wollten herausfinden, woran das Tier gestorben ist. Dafür haben sie Organe und andere Körperteile entnommen und sie mit großen Containern in ein Labor gebracht. Dabei ist herausgekommen, das Tier war gar nicht männlich, wie alle dachten, sondern ein Weibchen, eine Walkuh. Warum Timmy sich in die Ostsee verirrt hat, dort mehrere Male gestrandet ist und woran der Wal gestorben ist, steht nicht fest. Das muss im Labor noch herausgefunden werden.
26: Ich glaube, dass der halt auch gespürt hat, dass er halt bald stirbt und deswegen auch an Land geschwommen ist. Ich fand das irgendwie blöd, dass die ihn immer und immer wieder ins Wasser geschickt haben. Ich habe mir nun gedacht, lass den doch einfach in Ruhe, weil er ist halt auch ein Lebewesen. Und lass ihn sterben, weil so musste er es halt so verkraften. Und das hat halt mit ihm bestimmt auch weh, dass er die ganze Zeit hochgehoben wurde und angefasst wurde.
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7: Und nächste Woche gibt's die Kindernachrichten dann übrigens aus einem Klassenzimmer in Hamburg. 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
1: Um 18 Uhr mit Gisela Former. Eine linksextremistische Gruppe hat sich zur Sabotage der Bahnstrecke zwischen Düsseldorf und Köln bekannt. Die vielbefahrene Strecke ist gesperrt, nachdem es dort gestern auf zwei Abschnitten Böschungsbrände gegeben hatte. Aus der NDR Nachrichtenredaktion Astrid Rolle.
2: Die Linksextremisten schreiben dazu im Netz, sie hätten zwei Brandsätze in einem Kabelschacht deponiert. Die Feuerwehr hatte die Feuer zwar gelöscht, die Flammen hatten aber die Signalkabel beschädigt, mit weitreichenden Folgen für den Nah- und Fernverkehr, Umleitungen, Verspätungen und Ausfälle einzelner Züge. Die Polizei hatte schon früh Sabotage vermutet, deshalb übernahm der Staatsschutz der Kölner Polizei die Ermittlungen. In Sicherheitskreisen wird davon ausgegangen, dass das Schreiben echt ist. Die Gruppe hat sich in der Vergangenheit bereits zu ähnlichen Anschlägen bekannt.
1: Russland hat Drohnenfabriken in der ukrainischen Hauptstadt Kiew und Häfen in der Region Odessa attackiert. Dabei wurden 2 Menschen getötet und 12 weitere verletzt, teilte der ukrainische Katastrophenschutz mit. Einige der 121 Drohnen und 6 Raketen seien abgeschossen worden. Die Ukraine griff auf dem Asowschen Meer russische Schiffe an. 21 Tanker mit Öl an Bord seien beschädigt worden. Von russischer Seite hieß es, es habe Angriffe auf 4 Schiffe gegeben, dabei sei ein Matrose getötet worden. Die Angaben lassen sich nicht unabhängig überprüfen. Wegen eines nahenden Taifuns haben in China fast 2 Millionen Menschen ihre Häuser verlassen. Allein in der Millionenstadt Wenzhou im Osten des Landes wurden mehrere hunderttausend Menschen in Sicherheit gebracht. Zahlreiche Schulen sind geschlossen und hunderte Flug- und Zugverbindungen wurden gestrichen. Die Behörden riefen die 2. von 4 Warnstufen für Taifun Bawi aus. Er soll in der Nacht auf Festland treffen, mit Windgeschwindigkeiten von 144 Kilometern pro Stunde. In Kiel findet heute der Christopher Street Day statt. Laut Polizei kamen etwa 5000 Menschen zusammen. Sie zogen durch die Innenstadt, um für die Rechte queerer Menschen zu demonstrieren. Das Motto lautet in diesem Jahr sichere Häfen für alle. Damit wollen die Veranstalter ein klares Zeichen gegen Diskriminierung und rechte Hetze setzen. Der Deutsche Fußballbund hat sich mit Jürgen Klopp auf Eckpunkte eines Vertrags als Bundestrainer verständigt. Beide Seiten hatten gestern in New York länger verhandelt. Aus der Sportredaktion Desiree Krause.
3: Es habe ein erstes intensives Gespräch zwischen Jürgen Klopp, DFB-Präsident Bernd Neuendorf und seinem Stellvertreter Hans-Joachim Watzke gegeben. In New York haben sich die Beteiligten laut der Mitteilung über die wesentlichen Eckpunkte eines potenziellen Vertrages verständigt. Weitere Gespräche in der kommenden Woche sollen folgen. Beide Seiten, so der DFB, seien zuversichtlich, dass die Verhandlungen erfolgreich abgeschlossen werden können. Dafür braucht es aber zusätzlich eine Einigung mit Jürgen Klopps aktuellem Arbeitgeber Red Bull, an den er bis 2029 vertraglich gebunden ist.
1: Der belgische Radprofi Tim Merlier hat die 8. Etappe der diesjährigen Tour de France gewonnen. Er setzte sich auf der mehr als 180 Kilometer langen Strecke im Massensprint zwischen Périgueux und Bergerac durch. Es war bereits der 2. Tagessieg für Merlier. Bester Deutscher wurde Pascal Ackermann auf Rang 7. Das waren die Nachrichten. Und das Wetter in Norddeutschland. Nachts überwiegend trocken, bei Tiefstwerten von 17 bis 12 Grad. Morgen oft heiter, an der Nordsee neblig, Höchstwerte 20 Grad auf Sylt und bis 31 Grad in Braunschweig. Am Montag gebietsweise Schauer, einzelne Gewitter, in Niedersachsen aber oft trocken bei 21 bis maximal 31 Grad. Am Dienstag meist trocken, bei Temperaturen von 21 bis 32 Grad. Es ist gleich 18.04 Uhr.
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1: Stau oder stockender Verkehr ab 3 Kilometern. A1 Fehmarn Richtung Lübeck, zwischen Scharbeutz und Seretz 5 Kilometer stockender Verkehr. A1 Bremen Richtung Münster, zwischen Bramsche und Kreuz Lotte Osnabrück 6 Kilometer Stau. Die A1 Bremen-Osnabrück ist in Höhe Osnabrück-Nord bis Sonntagnacht wegen Brückenarbeiten in beiden Richtungen gesperrt. Dadurch Richtung Süden 5 Kilometer Stau ab Bramsche. Die Umleitungen sind hier eingerichtet. Die A2 Hannover-Berlin ist zwischen Allerlingersleben und Alsleben wegen Bergungsarbeiten in beiden Richtungen gesperrt. Dadurch in Richtung Berlin Stau ab Marienborn-Helmstedt. A7 Hannover Richtung Hamburg zwischen Hamburg-Hausbruch und dem Elbtunnel 5 Kilometer stockender Verkehr. Und die A30 Bad Oeynhausen-Osnabrück ist zwischen Melle-Ost und West wegen Brückenarbeiten bis Montag früh in beiden Richtungen gesperrt. Dadurch staut es sich hier. Daraus geht eine gute Fahrt.

0: Mit Julia Walter. Die Berliner Polizei hat am Morgen eine Geiselnahme in einem Supermarkt im Stadtteil Marienfelde beendet. Der Geiselnehmer hatte seit gestern Abend um 22 Uhr eine Mitarbeiterin des Supermarkts in seiner Gewalt. Helena Dähler mit den Details.
1: Dutzende Polizeiautos und Rettungswagen standen in der Nacht rund um den Supermarkt mitten im Wohngebiet. Spezialeinsatzkräfte in Vollmontur mit Helm und Sturmgewehren positionierten sich vor dem Eingang des Geschäfts. Ein 22-Jähriger, der nach eigenen Angaben Minijobber im Supermarkt ist, schildert den Beginn der Geiselnahme so.
2: Also es ging alles sehr schnell. Ich habe das Messer gesehen, ich bin mit anderen Mitarbeitern rausgegangen, habe die Polizei verständigt und dann hat die Polizei halt übernommen alles.
1: Wie der Mann bewaffnet war, wollte die Polizei bisher noch nicht sagen. Ein Verhandlungsteam war die ganze Zeit mit dem Geiselnehmer in Kontakt, so Polizeisprecher Florian Naht. Die Forderungen des Geiselnehmers seien aber wirr gewesen.
3: Das, was wir jetzt zuerst gehört haben, ist, dass mehrere Forderungen im Verlaufe des Abends und dann auch der Nacht hintereinander durch den Tatverdächtigen gestellt worden sein sollen. Die waren aber so ausgefallen, dass man schon annehmen musste, es handelt sich nicht um einen weit vorbereiteten, ausgeklügelten Tatplan, sondern eher eine der Dynamik des Einsatzgeschehens angepasste Forderungswelle, die je nach Erregungszustand sich dann immer wieder verändert hat.
1: Um 9.20 Uhr erfolgte dann der Zugriff. Einsatzkräfte des Berliner SEK stürmten den Supermarkt und überwältigten den Geiselnehmer mit einem Taser. Er konnte festgenommen werden. Sowohl der mutmaßliche Täter als auch das Opfer seien leicht verletzt worden.
3: Es stehen jetzt hier umfangreiche Spurensicherungsmaßnahmen und natürlich auch Vernehmungen noch von Zeuginnen und Zeugen und insbesondere natürlich der festgehaltenen Frau selber an. Die ist aber momentan noch in medizinischer Behandlung im Krankenhaus. Für die festgehaltene Frau ist das die schwerste Belastung, die sie wahrscheinlich in ihrem Leben jemals so erlebt hat. Das wünscht man niemandem und da müssen wir natürlich erstmal abwarten und etwas vorsichtiger vorgehen, weil das seelische und gesundheitliche Wohl der Frau hier im Vordergrund stand und steht.
1: Die Straßen rund um den Supermarkt waren während der 11 Stunden dauernden Geiselnahme gesperrt. Für die Anwohnerinnen und Anwohner bestand laut Berliner Polizei keine Gefahr.
0: Die Republik Moldau grenzt an Rumänien, also an die EU, aber auch an die Ukraine. Gemeinsam mit der verhandelt Moldau über einen Beitritt zur Europäischen Union. Der Weg bis dahin ist noch weit. Innenpolitisch stellt sich Moldau gerade neu auf. Vor gut einer Woche ist Regierungschef Alexandru Munteanu zurückgetreten. Jetzt wurde ein neuer Premier nominiert. Björn Blaschke berichtet.
4: Moldaus Präsidentin Maia Sandu hat einen Unternehmer und Finanzexperten für das Amt des Regierungschefs berufen, den 44-jährigen Vasile Tofan. Moldau auf dem Weg der Integration in die Europäische Union voranzubringen, das müsse Tofans wichtigstes Ziel sein, erklärte Sandu in einem Video. Außerdem solle er die staatlichen Institutionen stärken und die Wirtschaft ankurbeln. Dafür wirkt er gut qualifiziert. Tofan hat an der Erasmus-Universität Rotterdam und an der Harvard Business School studiert und er ist Seniorpartner eines internationalen Finanzinvestors. Laut Präsidentin Sandu muss Tofan in den kommenden 2 Wochen dem Parlament sein Regierungsprogramm und eine Kabinettsliste präsentieren. Beides müssen die Abgeordneten bestätigen. Nach nur 8 Monaten im Amt war der bisherige Premier am Freitag vor einer Woche zurückgetreten. Er habe sein Amt nicht mehr im Einklang mit seinen Prinzipien und Überzeugungen ausüben können, hatte er erklärt. Nähere Details allerdings nicht genannt.
0: Seit einiger Zeit ist Russland die größte Bedrohung für Europa. Zu dem Ergebnis ist eine Analyse von EU-Diplomaten gekommen, über die die Welt am Sonntag berichtet. Übermorgen beim EU-Außenministertreffen in Brüssel soll ein Dokument verabschiedet werden, in dem diese Einstufung offiziell festgehalten wird. Patricia Wern berichtet.
5: In der Untersuchung heißt es, Russland sei die unmittelbarste, bedeutendste und langfristigste Sicherheitsbedrohung für den europäischen Kontinent. So werde etwa die russische Gesellschaft immer stärker militarisiert und Moskau setze strategisch und technisch zunehmend auf Kriegswirtschaft. Zudem warnen die Diplomaten vor Russlands Nuklearwaffen und seinen Ambitionen im Weltraum. Die USA werden in der Analyse als der wichtigste Partner Europas bezeichnet, auch wenn das Land seine Ziele gerade verändere.
0: Tödliche Schüsse aus einer Polizeiwaffe auf unschuldige Opfer. Solche Vorfälle haben in Frankreich schon zu tagelangen Unruhen geführt. Jetzt wächst bei einigen Menschen die Sorge, dass es bald noch häufiger zu Polizeigewalt gekommen könnte. Denn die Nationalversammlung hat in dieser Woche mit einer Gesetzesänderung dafür gesorgt, dass der Einsatz der Dienstwaffe künftig immer als Notwehr gewertet wird. Aus Paris berichtet Julia Borutta.
6: Als diese Woche die nächtlichen Pariser Straßen vor Freude überschäumten und Frankreich seinen Einzug ins Halbfinale feierte, waren wieder einmal viele junge Männer auf der Straße, die wie ihre Fußballhelden aus eingewanderten Familien stammen. Sie feierten ausgelassen, doch einer ergriff die Gelegenheit, seine Sorge und einen Appell loszuwerden. Geht und unterzeichnet die Petition gegen die Lizenz zum Töten für die Polizei, mahnte Jay Cartier-Weh, 1,90, schwarz, Dreads auf dem Kopf und auf seinem Fan-Trikot die 2 Sterne der französischen Nationalmannschaft. Dieses Gesetz darf nicht verabschiedet werden. Sie haben das extra während der WM angesetzt. Aber ich sage euch, bleibt wachsam bei dem, was gerade passiert. Die Lizenz zum Töten. Damit meint Jay das Gesetz, das den Gebrauch der Dienstwaffe für Polizisten per se zu Notwehr erklärt. In der Nationalversammlung bekam es am Mittwoch eine klare Mehrheit. Auf den Weg gebracht hat das Gesetz ein Abgeordneter der konservativen Republikaner, Éric Pogé, der seinen Gesetzesvorschlag so erklärte. Bisher musste sich ein Polizist, der von seiner Waffe Gebrauch gemacht hatte, rechtfertigen, wie und warum er sie benutzt hat. Mit dem neuen Gesetz wird das anders. Dann müssen diejenigen, die ihn beschuldigen, die Nebenkläger, beweisen, dass er seine Waffe nicht nach den Regeln eingesetzt hat. Bei der Polizeigewerkschaft Alliance Police Nationale kommt die Gesetzesänderung gut an. Stanislas Godon in France Info.
7: On ne dira pas, monsieur le policier, vous êtes un suspect.
6: Man wird nicht mehr sagen können, Herr Polizist, Sie sind ein Verdächtiger. So wird das nicht mehr laufen. Das nennt man die Umkehr der Beweislast. Dabei ist es für die Opfer schon jetzt unglaublich schwer zu beweisen, dass Polizeibeamte rechtswidrig gehandelt haben. Selbst in Fällen, in denen es Videomaterial gibt. Wie bei dem 17-jährigen Nael, den ein Polizist im Sommer 2023 durchs geöffnete Autofenster aus nächster Nähe erschoss, als dieser ohne Führerschein mehrere rote Ampeln überfahren hatte und in eine Polizeikontrolle geraten war. Mit dem neuen Gesetz würde der Schütze nicht mal mehr in Untersuchungshaft kommen. Arié Halimi, Anwalt und Mitglied des Nationalen Büros der Menschenrechtsliga, ist entsetzt. Es wird mit dem Gesetz noch schwieriger sein, einen Polizisten, der jemanden erschossen hat, obwohl er nicht hätte schießen dürfen, zu verurteilen und schuldig zu sprechen. Und genau das ist ja der Sinn dieses Gesetzes, nichts anderes. Außerdem gebe es den Polizisten das Gefühl der Straflosigkeit. Eine gefährliche Entwicklung, meint Halimi, der immer wieder Opfer von polizeilicher Gewalt vertritt. Besonders häufig betroffen sind junge Männer, denen ein arabisches Aussehen zugeschrieben wird. Oder Schwarze, wie Jay Cartier-Weh. Wir wollen keine Naels mehr, keine Vorfälle mit Polizisten. Jungs, unterschreibt die Petition gegen das Gesetz, für uns. Die Kritiker des Gesetzes reiben sich die Augen. Denn die Regierung hat es sehenden Auges mit den Stimmen des rechtsnationalen Rassemblement National von Marine Le Pen durchgebracht. Es war ihr Vater, Jean-Marie Le Pen, der die Idee, den Gebrauch der Dienstwaffe per se als Notwehr einzustufen, 2007 als erster in sein Wahlprogramm aufgenommen hatte.
0: Julia Borutta über die neue Regelung für Frankreichs Polizistinnen und Polizisten, wonach der Einsatz der Dienstwaffe künftig immer als Notwehr gewertet wird. Vor allem junge Männer aus Einwandererfamilien fürchten, dass Polizisten das als Freibrief verstehen könnten.

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1: Mit Andreas Deschall. Linksextreme Organisation bekennt sich zu Feuer an wichtiger Bahnstrecke. Im Internet ist ein mutmaßliches Bekennerschreiben der Gruppe Kommando Angry Birds aufgetaucht. Darin steht, sie habe Brandsätze in verschiedenen Kabelschächten an der Bahnlinie zwischen Düsseldorf und Köln deponiert und gezündet. Seit gestern ist die Strecke gesperrt. Wohnungswirtschaft beklagt Mangel an altersgerechten Wohnungen. Davon gebe es mindestens 2 Millionen zu wenig, erklärte Verbandschef Gedaschko. Er forderte einen Kraftakt, um den Bedarf an barrierefreien Wohnungen zu decken. Für das laufende Jahr stehen nach Angaben des Fachpolitikers Lutschak von der CDU 50 Millionen Euro Fördergelder für das Programm Altersgerecht umbauen bereit.

0: hieß es in einer Online-Nachricht. In der Nacht auf Freitag sind mindestens 12 Menschen bei dem Waldbrand in Andalusien gestorben. Noch immer kämpfen die Einsatzkräfte in der Provinz Almeria gegen die Flammen. Belgischer Radprofi Tim Merlier gewinnt 8. Etappe der Tour de France. Der 33-Jährige setzte sich im Massensprint nach rund 180 Kilometern in Bergerac durch. Bereits gestern hatte Merlier die 7. Etappe für sich entschieden. Pascal Ackermann wurde als bester Deutscher 7.
1: Schwarzkümmelöl ist auf etlichen Social-Media-Kanälen seit ein paar Jahren der Renner. Es soll gegen alle möglichen Beschwerden, Krankheiten und Allergien helfen. Der Wirkstoff Thymochinon macht's möglich. Die Oberpfälzer Firma Nigela verkauft seit 2 Jahren sehr erfolgreich Schwarzkümmelölprodukte aus der eigenen Presse. Ihr Rohstoff kommt bisher aus Afrika und Ägypten. Zum ersten Mal haben jetzt bayerische Landwirte Schwarzkümmel für sie angebaut. Mit unterschiedlichen Ergebnissen, wie Birgit Fürst in Bernhardswald bei Regensburg und in der Nähe von Straubing festgestellt hat.
2: Das ist im Gäuboden zwischen Zuckerrüben und Weizen ein ungewohnter Anblick. Ein Feld voll zarter, fedriger Pflanzen mit weißlichen Blüten mit einem Stich ins Blaue. Oberhalb der feinen Blütenblätter bildet sich schon bei vielen eine grüne Kapsel, in der die Samen sein werden. Schwarzkümmelsamen. Die Brüder Christian und Hermann Schwarzkopf wollen daraus Öl pressen. In ihrer Firma Nigela in Bernhardswald bei Regensburg.
3: Langfristig ist es unser Ziel, den Schwarzkümmel in die Region zu holen, den Landwirten ein zweites Standbein zu geben und natürlich den CO2-Abdruck zu minimieren.
2: Denn bisher kommt ihr Rohstoff aus Ägypten und anderen Teilen Afrikas. 160 Tonnen verpressen sie pro Jahr in einer Spezialpresse, lichtgeschützt, weil der Hauptwirkstoff Thymochinon lichtempfindlich ist. 5.000 bis 6.000 Flaschen verlassen wöchentlich das Werk. Es könnte also durchaus interessant sein für Landwirte, für die Jungunternehmer Schwarzkümmel anzubauen. Das dachte auch Biobauer Michael Beer. Eines seiner Felder ist nur 200 Meter von der Presse entfernt. Aber die Schwarzkümmelpflanzen sind kaum zu sehen zwischen Kletten, Disteln und anderem Unkraut.
4: First case, also ackerbaulich, eine komplette Katastrophe. Durch die 12 Wochen lange Trockenheit ist es jetzt so, dass der Schwarzkümmel nicht aufgegangen ist.
2: Das Unkraut dagegen schon. Bewässern konnte Michael Beer hier nicht, weil es keinen geeigneten Brunnen, Bach oder Weiher in der Nähe gibt. Sein Kollege Robert Krieger in Ehetal bei Straubing dagegen konnte seinen Schwarzkümmel beregnen. Und das Unkraut hat er auch in den Griff bekommen.
5: Dann haben wir ihm dann 2-mal einen Kümmel gehackt und mit 3 Durchgängen dann in der Reihe das Unkraut eben mit der Hand beseitigt. Die ganze Familie war mit dabei und hat fleißig geholfen. Ja, es ist natürlich schon mehr Aufwand wie eine Standardkultur, weil man halt da kein Pflanzenschutzmittel anwenden kann. Und dadurch ist natürlich die Handarbeit mehr.
2: Jetzt wird es in ein paar Wochen nochmal spannend, wenn die Ernte der stecknadelkopfgroßen Samenkörner ansteht. Landwirt Michael Beer hat mit dem Schwarzkümmel aber noch viel mehr vor. Den Presskuchen, der nach dem Ölpressen übrig bleibt, will er an seine Schweine und Kühe verfüttern. Denn erstens soll Schwarzkümmel gut sein für die Tiergesundheit und zweitens könnte er als Eiweißlieferant vielleicht Soja ersetzen.
4: Wenn der Schwarzkümmel bei uns angebaut wird und bei uns verfüttert, optimaler CO2-Ausstoß, das wäre regional. Und der Sojakuchen ist halt trotzdem sehr teuer, da kostet die Tonne weit über 1.000 Euro.
2: Über den Preis für den Schwarzkümmelpresskuchen will der Biolandwirt mit Christian und Hermann Schwarzkopf noch reden. Aber er geht davon aus, dass er etwa ein Drittel niedriger als der für Sojakuchen sein wird. Doch ob die Kühe den zerkleinerten und mit Getreideschrot vermischten Schwarzkümmelpresskuchen überhaupt mögen? Michael Beer streut ihnen das Futter hin. Und schon strecken sie ihre langen Zungen heraus und schlecken es genüsslich auf.
4: Das schaut wirklich gut aus. Ich bin begeistert.
2: Das Feld mit dem missglückten Anbauversuch hat Michael Beer inzwischen umgebrochen. Aber er ist trotz des Misserfolgs nicht unzufrieden. Und der Schaden ist mit 300 bis 400 Euro überschaubar.
4: Wir wollen ja was Neues probieren. Und wenn nie irgendwas probiert wird, dann bleiben wir immer auf derselben Stelle stehen. Also wir wollen doch schon weitermachen hier nächstes Jahr.
2: Und vielleicht sind ja künftig auch auf den Feldern anderer Landwirte die zarten, weißbläulichen Schwarzkümmelblüten zu sehen.
1: Schwarzkümmel aus heimischem Anbau kann funktionieren, Lerneffekte inklusive. Birgit Fürst berichtete.

0: Sie sind die Könige des Südatlantiks, Buckelwale. Aktuell tummeln sie sich wieder vor der Küste Brasiliens. Besonders beeindruckend für Touristen und Walbeobachter. Die Buckelwale schwimmen bis hinein in eine vielbefahrene Bucht vor Rio de Janeiro. Dort kann man sie vom Zuckerhut aus beobachten oder sogar vom Schiff aus. Dorit Becker war mit Walbeobachtern unterwegs.
1: Die Aufregung ist jedes Mal groß, wenn ein Buckelwal gesichtet wird und einer ruft, Wal auf 12 Uhr, dann drehen sich alle Köpfe in die angesagte Richtung. Fahr mal ein bisschen weiter nach Backbord. Ein großer, weißer Katamaran schaukelt in der Guanabara-Bucht vor Rio de Janeiro. An Bord Forscher des Projeto Baleia Jubarte, eines Buckelwal-Projektes, das vor fast 40 Jahren gegründet wurde. Einer von ihnen ist Pedro Freusch. Ein Buckelwal zu sehen ist so beeindruckend. Du siehst ein 40 Tonnen schweres Tier, das aus dem Wasser springt, sich dir zeigt, einerseits so sanft und doch so kraftvoll, das vergisst du nicht. Seine Augen leuchten. Seit 2 Jahren ist der Biologe Pedro dabei. Beobachtet, zählt, identifiziert Buckelwale. Sobald einer auftaucht, wird notiert. Ort, Uhrzeit und Marmorierung der Fluke, also der Schwanzflosse. An ihr lässt sich jeder Buckelwal identifizieren. Sie ist so individuell wie der Fingerabdruck des Menschen. Da hinten ist einer. Mehrere hundert Meter vom Katamaran entfernt, weiter draußen auf dem Atlantik, ist ein Buckelwal aus dem Wasser gesprungen. Hat sich gedreht und sich wieder fallen lassen. Das Wasser spritzt, die Wellen wogen. Es sind diese Momente, die Pedro begeistern. Auch oben auf dem Zuckerhut. An 3 Tagen in der Woche steht er oder ein anderes Mitglied des Buckelwal-Projektes auf einer der Aussichtsplattformen, sucht mit den Augen und einem Fernglas das Meer ab und macht sich Notizen. Klassischerweise ist Bahia das Ziel im Nordosten Brasiliens. Das Revier gilt als ideal für die Aufzucht der Buckelwaljungen. Dass immer mehr Buckelwale inzwischen auch vor Rio zu sehen sind, ist ein gutes Zeichen, sagt Enrico Marcovaldi, Mitgründer des Buckelwalprojektes. Ich bin überglücklich, weil die Wale tatsächlich in der Bucht sind. Das ist spektakulär. Hier gibt es viel Schiffsverkehr, es ist nah an der Stadt und sie lassen sich davon nicht abhalten. Wohl mit ein Grund, die Wasserqualität habe sich verbessert. Seit Ende Mai wurden doppelt so viele Buckelwale gezählt wie im gleichen Zeitraum vergangenes Jahr. Insgesamt sollen es in diesem brasilianischen Winter über 30.000 sein, von Rio bis hoch nach Bahia. Zuckerhut und Guanabara-Bucht? Pedro weiß, welch Privileg das ist. Es ist unglaublich, Wale zu beobachten an so weltberühmten Orten, das ist einzigartig. Die Buckelwale bleiben noch bis Ende Oktober. Danach treten sie ihre Rückreise an in die Antarktis.
0: Dorit Becker war das von einer Walbeobachtung vor Rio de Janeiro. Seit mehr als 25 Jahren ist Stefan Schwenke Bürgermeister des niedersächsischen Künstlerortes Worpswede. Der Ort und die Kunst haben sein Leben bestimmt. Doch damit ist es bald vorbei. Schwenke tritt bei der nächsten Kommunalwahl im Herbst nicht mehr an. 25 Jahre seien genug, sagt der leidenschaftliche Politiker und Kunstliebhaber. Maren Mommsen hat ihn noch einmal im Rathaus von Worpswede getroffen.
2: Dass Stefan Schwenke so lange die Geschicke des Künstlerdorfes Worpswede geführt hat, das sei ihm nicht in die Wiege gelegt worden, sagt der gelernte Kaufmann und studierte Jurist.
3: Ich war eben nicht Künstler, aber man erarbeitet sich das. Und ich finde, das gehört zu Worpswede. Worpswede ist das deutsche Künstlerdorf.
2: Was Schwenke aber als gebürtiger Worpsweder mitgebracht hat, war die Nähe zur Kunst aus frühester Zeit.
3: Wir sind ja als Grundschulkinder schon in die Museen geschleppt worden und mussten dann auch dort eben halt zum Beispiel die Melusine nachmalen. Irgendwie ist da einiges hängen geblieben. Also wenn man hier groß geworden ist, glaube ich, kommt man an Kultur eigentlich nicht eben halt drumherum.
2: Als er dann 2001 als unabhängiger Kandidat die Wahl zum Bürgermeister gewann, hatte er seinen Traumjob gefunden. Inzwischen kennt er nicht nur alle Einwohner des Künstlerdorfes persönlich, sondern auch die meisten Künstlerinnen und Künstler.
3: Und man kann nicht jede Woche jeden besuchen, aber jetzt kommen wieder in der nächsten Woche die offenen Ateliers. Da bin ich dann auch schon mal auch unterwegs und schaue das an. Also die Künstlerinnen und Künstler, die in Worpswede leben und arbeiten, sind für Worpswede wichtig. Die, aber auch die jungen Künstlerinnen und Künstler, die nach Worpswede kommen, durch die Künstlerhäuser Worpswede und andere Einrichtungen, zeitgenössische Kunst, alles was dazugehört, das ist für Worpswede genauso wichtig. Das gehört zusammen.
2: Unter Anleitung des Landes Niedersachsen wurden die bis dahin einzeln arbeitenden Museen unter ein gemeinsames Dach gestellt.
3: Es war notwendig. Es ist 2005 losgegangen auf Initiative des Ministeriums für Wissenschaft und Kultur, damals der Minister Stratmann, der eingeladen hat, zu einer Konferenz. Einmal auf der einen Seite die gebenden Stiftungen in Niedersachsen, die großen Stiftungen, Sparkassenstiftung, Niedersachsenstiftung und so weiter und so weiter. Und auf der anderen Seite die nehmenden Stiftungen aus Worpswede, die immer aber völlig unabgestimmt Anträge gestellt haben für jedes Projekt, was sie machen wollten, für jede Sanierung, waren teilweise in Konkurrenz zueinander.
2: Diese Zeiten sind nun vorbei. Die großen Ausstellungen, wie jetzt die zum 150. Geburtstag von Paula Modersohn-Becker in diesem Jahr, werden vom Museumsverbund koordiniert und zentral deutschlandweit beworben. Sie laufen gleichzeitig in allen großen Häusern des Ortes, also dem Barkenhof, der großen Kunstschau, im Haus im Schluh und in der Worpsweder Kunsthalle, noch bis zum 1. November. Für Bürgermeister Stefan Schwenke ist der Museumsverbund ein wirkliches Erfolgsmodell.
3: Darunter sind 4 Museen, die da zusammenarbeiten, eng zusammenarbeiten, Gemeinschaftsprojekte machen. Und das hat sich wirklich für Worpswede absolut gelohnt und als absolute Notwendigkeit erwiesen. Denn das sind alles relativ kleine Häuser im Verhältnis zu anderen größeren Museen. Wenn sie aber zusammenarbeiten, sind wir da natürlich doch deutlich stärker auch.
2: Die Museen bieten inzwischen auch eine gemeinsame Eintrittskarte an, die innerhalb eines Jahres genutzt werden kann. Das lohne sich auch wirtschaftlich für den Ort.
3: Wir sind, was jetzt nun auch die Übernachtungszahlen angeht, von damals, als ich anfing, 40.000 Übernachtungen im Jahr, obwohl es weniger Hotels gibt, jetzt bei 60.000 Übernachtungen im Jahr. Das hat auch was mit Kunst und Kultur und mit eben halt den Ausstellungen und den Museen zu tun. Deswegen war das ein Quantensprung für Worpswede.
2: Und sein Nachfolger? Stefan Schwenke hat genaue Vorstellungen, was der im Blick haben sollte.
3: Ich würde mir wünschen, ein Nachfolger, dass er die zeitgenössische Kunst unterstützt, auch mal ein bisschen verrücktes künstlerisches Leben hier auch ruhig mit unterstützt. Wenn wir Künstlerdorf sein wollen, müssen wir auch mal etwas anderes dann ertragen, auch als normale Worpsweder.
0: Bei der nächsten Wahl tritt Stefan Schwenke, der langjährige Bürgermeister des Künstlerorts Worpswede in Niedersachsen, nicht mehr an. Maren Mommsen hat ihn noch einmal getroffen.

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1: Um 18.30 Uhr mit Gisela Former. Nach den Böschungsbränden an der Bahnstrecke zwischen Düsseldorf und Köln ist ein Bekennerschreiben aufgetaucht. Darin behauptet die Gruppe Angry Birds, sie sei für die Sabotage verantwortlich. Die Brände hatten Signalkabel beschädigt, weshalb die vielbefahrene Strecke gesperrt ist. Aus Baden-Baden Holger Schmidt.
2: Eine offizielle Einschätzung zur Echtheit des Bekennerschreibens gibt es noch nicht. Art und Inhalt lassen allerdings den Schluss zu, dass es authentisch sein könnte. Die Gruppe Angry Birds, übersetzt etwa zornige Vögel, hatte sich schon in der Vergangenheit zu Anschlägen auf die Bahninfrastruktur in Nordrhein-Westfalen bekannt und wird von deutschen Sicherheitsbehörden dem linken, gewaltbereiten anarchistischen Spektrum zugerechnet. Auch die erste Einschätzung der Bahn und der Polizei gestern Vormittag am Tatort sprach von einer absichtlichen Brandlegung. Im Bekennerschreiben ist ausdrücklich beschrieben, wie der Brand gelegt wurde, sodass die Kriminaltechnik einen weiteren Hinweis geben kann, ob das Schreiben tatsächlich Täterwissen enthält.
1: Ein Hinausschieben der deutschen Klimaziele wird wieder diskutiert. Der Vorstandsvorsitzende von RWE Kreber und der Vorsitzende der Gewerkschaft IGBCE Vassiliadis sprachen sich in der Welt am Sonntag dafür aus, das Ziel der Treibhausgasneutralität um 5 Jahre auf 2050 zu verschieben. Sie verwiesen darauf, dass dies auch das Zieldatum der EU ist. Ein deutscher Sonderweg habe kaum klimapolitische Effekte, so die Argumentation Krebers. Politiker von Grünen und SPD widersprachen. Das gesetzlich festgelegte Ziel der Treibhausgasneutralität bis 2045 gebe Planungssicherheit, meinte Grünen-Fraktionsvize Verlinden. Ähnlich äußerte sich der SPD-Umweltexperte Blankenburg. Nach dem verheerenden Waldbrand in Spanien hat Bundeskanzler Merz sein Beileid bekundet. Bei dem Feuer in Andalusien im Süden des Landes sind 12 Menschen ums Leben gekommen. Aus Madrid Anna Mund.
3: Merz hat erschüttert auf die Todesfälle bei dem Brand in Südspanien reagiert. Beim Online-Dienst X erklärte er, er habe dem spanischen Ministerpräsident Sanchez seine Anteilnahme ausgesprochen und hoffe, dass die vielen Verletzten und Angehörigen der Opfer Trost finden. Derweil sehen Behörden nun eine Chance, dass die Brände zurückgedrängt werden könnten. Der andalusische Minister für Katastrophenschutz Sanz sagte, die Wetterbedingungen hätten es erstmals erlaubt, das Feuer nicht nur einzudämmen, sondern direkt gegen die Flammen vorzugehen.
1: Bosnien-Herzegowina erinnert heute an das Srebrenica-Massaker vor 31 Jahren. In der Gedenkstätte Potočari sind die sterblichen Überreste von 10 Opfern beigesetzt worden. Medien zufolge nahmen tausende Menschen aus dem ganzen Land an der Zeremonie teil. Im Juli 1995 hatten bosnisch-serbische Truppen mehr als 8000 muslimische Bosniaken ermordet. Noch immer gelten etwa 950 Opfer als vermisst. Bei der Ortschaft Aschen im Landkreis Diepholz in Niedersachsen ist ein Feuer in einem Moor ausgebrochen. Die Feuerwehr ist seit den frühen Morgenstunden im Einsatz. Laut einer Sprecherin brannte eine Fläche von etwa 4 Hektar. Sie sprach von aufwendigen Löscharbeiten. Grund seien schwierige Bodenverhältnisse und tiefsitzende Glutnester. Zudem mussten lange Schlauchleitungen verlegt werden, weil das Löschwasser aus einem Baggersee entnommen werden muss. Die Einsatzkräfte konnten aber verhindern, dass sich das Feuer weiter ausbreitet. Da Moorbrände tief in den Boden eindringen können, ist mit einem längeren Einsatz zu rechnen. Das Wetter in Norddeutschland. Nachts überwiegend trocken, bei Tiefstwerten von 17 bis 12 Grad. Morgen oft heiter, an der Nordsee neblig, Höchstwerte 20 Grad auf Sylt bis 31 Grad in Braunschweig. Am Montag gebietsweise Schauer, einzelne Gewitter, in Niedersachsen oft trocken bei 21 bis 31 Grad. Am Dienstag meist trocken, bei Werten von 21 bis 32 Grad. Das waren die Nachrichten.
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1: Stau oder stockender Verkehr ab 3 Kilometer. A1 Fehmarn Richtung Lübeck zwischen Scharbeutz und Seretz 5 Kilometer stockender Verkehr. A1 Bremen Richtung Münster zwischen Bramsche und Kreuz Lotte Osnabrück 6 Kilometer Stau. Die A1 Bremen Osnabrück ist in Höhe Osnabrück Nord bis Sonntagnacht wegen Brückenarbeiten in beiden Richtungen gesperrt. Dadurch Richtung Süden 5 Kilometer Stau ab Bramsche. Die Umleitungen sind hier eingerichtet. Die A2 Hannover-Berlin ist zwischen Allerengersleben und Alsleben wegen Bergungsarbeiten in beiden Richtungen gesperrt, dadurch in Richtung Berlin Stau ab Marienborn-Helmstedt. Und die A30 Bad Oeynhausen-Osnabrück ist zwischen Melle Ost und West wegen Brückenarbeiten bis Montag früh in beiden Richtungen gesperrt. Auch hier staut es sich. Da wo es geht, eine gute Fahrt.

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1: Im Studio Erich Wartusch. Die Eintrittskarten für die Finaltage sind natürlich die teuersten beim Rasentennisturnier von Wimbledon. Ina Kaste, es sah so aus, als würden die Zuschauer heute im Frauenfinale nicht viel Sport für ihr Geld bekommen, aber nun könnte das Match doch noch eine Wendung nehmen.
2: Ja, also dieses neunte Spiel im zweiten Satz, das ist wirklich völlig verrückt, was wir hier schon gesehen haben. Da hatte Linda Noskova einen weiteren Matchball, es war schon ihr vierter. Und jetzt in diesem Moment aber die geballte Faust bei ihrer Gegnerin Karolina Muchova und Standing Ovations von den Zuschauern, weil das wirklich ein grandioser Kampf ist von Muchova, die jetzt endlich, muss ich sagen, aus ihrer Sicht das Break geschafft hat. Der zehnte Breakball im zweiten Satz war es, den sie jetzt endlich nutzen konnte. Und damit steht es jetzt nur noch 4-5 aus Sicht von Karolina Muchova. Der erste Durchgang ist sehr souverän und sehr stark an die erst 21-jährige Linda Noskova gegangen. Im zweiten Durchgang lag Noskova auch früh mit einem Break vorn. Aber jetzt eben hat Karolina Muchova nochmal alles reingelegt und hat es geschafft, hier wieder ranzukommen in diesen zweiten Satz. Sie wird dann jetzt gleich selbst aufschlagen. Und bitter für Noskova, dass sie eben keinen Matchball nutzen konnte. 4 Matchbälle hatte sie schon. Aber es geht vielleicht hier doch noch in einen dritten entscheidenden Satz. Du hast die Zuschauer gerade angesprochen, die zahlen hier natürlich viel Geld für die Tickets. Die würden gerne einen dritten Satz noch sehen. Liegt jetzt vor allem an Karolina Muchova, ob sie das schafft, hier voll in den Satz zurückzukommen oder nicht. Ist auf jeden Fall jetzt im zweiten Durchgang deutlich spannender als noch im ersten Satz. Und wir haben jetzt knapp 1,5 Stunden mittlerweile gespielt.
1: Dann bleiben wir in Wimbledon natürlich am Ball, schauen jetzt zum Fußball. 2 Halbfinalisten werden da noch gesucht bei der Fußball-WM, aber das sportliche Geschehen des bevorstehenden Abends, das wird überschattet durch eine Nachricht aus Südafrika. Ein Spieler, der in allen 3 Vorrunden-Matches bei dieser WM zum Einsatz gekommen ist, wurde tot aufgefunden, nämlich Jaden Adams. Woran der 25-Jährige von den Mamelodi Sundowns aus Pretoria gestorben ist, wurde bisher nicht bekannt gegeben. Mit meinem Kollegen Martin Roschitz möchte ich jetzt unter anderem über den künftigen Bundestrainer sprechen. Martin, der DFB, der schreibt heute nach dem Treffen am New Yorker Flughafen von Eckpunkten eines potenziellen Vertrages mit Jürgen Klopp. Was heißt denn das konkret?
3: Ja, die Eckpunkte sind relativ klar. Die waren eigentlich vorher auch schon klar und hinter den Kulissen besprochen worden. Klopp soll einen Vertrag bis nach der WM 2030 bekommen. Und das sind einige Dinge schon verabredet worden. Zum Beispiel, wen er als Co-Trainer mitbringt. Das sind Peter Krawitz und Pepijn Lijnders. Das sind 2 Vertraute, mit denen er schon in Dortmund und Liverpool große Erfolge gefeiert hat. Das wird also schon ein echter Neustart werden. Aber es hängt natürlich alles daran, wie Red Bull jetzt sich positioniert. Klopp hat da noch 2029 einen Vertrag, also bis zum Jahr 2029. Und jetzt müssen Oliver Minzlaff und der DFB eine Lösung finden, damit Klopp vorzeitig wechseln kann. Aber auch das wird klappen, da bin ich ganz sicher.
1: Ein Halbfinale bei der WM steht fest. Heute noch die beiden restlichen Viertelfinale, zuerst England gegen Norwegen. Könnte das für die Engländer ein Vorteil sein, dass alles nur über Haaland spricht?
3: Ja, Haaland ist schon einzigartig mit seiner Abschlussstärke, wie zuletzt gegen Brasilien, als er den Ball Danilo durch die Beine schießt ins Tor. War ja ein unglaublicher Fehler vom Brasilianer, aber Haaland erzwingt den eben auch, weil er sich so viel Respekt erarbeitet hat durch seine Auftritte in der Premier League, in der Champions League und natürlich jetzt auch mit Norwegen. Er ist schon eine Maschine, das muss man sagen, aber das ist Harry Kane natürlich auch. Er hat England erst ins Viertelfinale geführt, hat die beste Schusstechnik überhaupt und ist ein absoluter Leader und Gentleman. Und eben auch eine Tormaschine, nicht nur bei den Bayern, sondern auch bei den Three Lions. Ich finde, die Engländer haben jetzt schon einige Widerstände im Turnier überwunden. Ich denke da an den schwer erkämpften Sieg gegen den Kongo und dann vor allem diese epische Fußballschlacht im Aztekenstadion. Und ganz interessant, sie haben jetzt viele Fans nicht dazu gewonnen, sondern gegen sich. Denn die Mexikaner, die sie ja bezwungen haben im Aztekenstadion, die gehen alle mit den Norwegern. Das habe ich hier schon beobachtet. Also viele Mexikaner, die sich sogar Norwegen-Trikot gekauft haben und Haaland anfeuern.
1: Und dann um 3 Uhr mitteleuropäischer Sommerzeit, mitten in der Nacht Argentinien gegen die Schweiz. Bei unseren Nachbarn wird da aber wohl die Nacht zum Tag gemacht. Wie könnten die Schweizer gegen den Weltmeister bestehen?
3: Granit Xhaka, der Schweizer Kapitän, hat gesagt, warum sollen wir nicht Weltmeister werden? Und das ist ja eine gute Frage. Kap Verde hatte die Argentinier am Rande einer Niederlage. Ägypten war sogar noch näher dran, Messi und Co. in Rente zu schicken, beziehungsweise vor allen Dingen Messi natürlich mit seinen 39 Jahren. Jetzt können die Schweizer das übernehmen. Dafür müssen sie noch torgefährlicher werden. Mansambi, der wird ihnen fehlen. Der Trainer hat schon gesagt, dass er ausfallen wird, wie im letzten Spiel auch. Akanji wird garantiert keinen Elfmeter schießen. Der hat ja schon gesagt, dass er nach 2 Fehlschüssen in seiner Karriere keinen Elfer mehr schießen wird. Und spannend wird die Frage sein, ob Messi schießt. Der hat ja auch schon 2 verschossene Elfmeter bei dieser WM. Aber das entscheidet der Maestro ganz allein, hat Trainer Scaloni gesagt bei der Pressekonferenz.
1: Danke für diese Einschätzungen an Martin Roschitz. Und noch ganz schnell zur Tour de France. Da hat Tim Merlier die 8. Etappe gewonnen. In Bergerac war der Belgier wie schon gestern der schnellste im Zielsprint. Bester Deutscher Pascal Ackermann auf Platz 7. In der Gesamtwertung bleibt alles beim Alten.
4: Mit Julia Walter. Wasserkocher, Flachbildschirme oder T-Shirts. Tausende Elektrogeräte und Textilien werden bestellt, ausgeliefert und dann wieder zurückgeschickt. Viele sind nicht kaputt, trotzdem wird ein Teil der Retouren entsorgt. Häufig ist das am günstigsten. Dabei müssen nicht so viele gebrauchstaugliche Güter vernichtet werden. Stattdessen können nachhaltige Kreislaufprozesse gestärkt werden, wie Sandra Josipovic bei einem oberfränkischen Unternehmen gesehen hat.
5: Eine Studie der Universität Bamberg zeigt, die Vernichtung von Elektrogeräten und Textilien ist teils wirtschaftlich attraktiver als ihre Wiederverwendung.
6: Im Mittelpunkt, das ist das Ergebnis unserer Studie, steckt da eine Marktlogik. Also es gibt betriebswirtschaftliche Gründe, Dinge in den Müll zu schmeißen. Und das hat was mit dem Warenwert zu tun, das hat aber auch was mit den Kosten zu tun, die notwendig sind, um einen Artikel, der zurückfließt, in einen Zustand zu bringen, wo man ihn wieder aufbereiten kann. Und die einzelnen Gründe sind dann sehr vielfältig und mannigfaltig. Es ist mir zu aufwendig, diese Artikel anzufassen. Ich möchte mich lieber auf den Verkauf neuer Artikel kümmern. Und diesen Aufwand schiebt man dann weg. Und dann landet es in der Tonne.
5: Sagt Björn Astecker, Retourenforscher an der Universität Bamberg. Wie viele Retouren im Müll landen, ist schwer zu sagen, weil es dazu wenige Zahlen gibt, erklärt der Wirtschaftswissenschaftler. Insgesamt, schätzt Astecker, mehr als 15 Millionen zurückgeschickte Artikel werden in Deutschland pro Jahr vernichtet. Etwa die Hälfte davon in einem Zustand, in dem sie eigentlich weiter genutzt oder verkauft werden könnten. Aber nicht alle Unternehmen in Deutschland gehen so mit Retouren um.
6: Wir können das, glaube ich, so in 2 Gruppen teilen. Auf der einen Seite hatten wir Unternehmen, bei denen ist das nachhaltige Handeln eine Selbstverständlichkeit. Da gibt es eine Offenheit. Und auf der anderen Seite haben wir Unternehmen, die komplett verschwiegen sind, bei denen die Vorhänge fallen, sobald man anfragt. Und die eigentlich in ihrer wenigen Kommunikation, die dann auch stattfindet, auch sehr deutlich machen zwischen den Zeilen, dass sie genau wissen, dass das nicht in Ordnung ist, was da passiert.
5: Rund 60.000 Retouren werden bei einem oberfränkischen Musikhersteller in Burg Ebrach jeden Monat bearbeitet. Im Servicebereich werden hunderte von Paketen mit Mischpulten, E-Gitarren oder Studiotechnik ausgepackt und genau unter die Lupe genommen. Der operative Geschäftsleiter im Musikhaus Thoman, Markus Neser, zeigt auf ein Paket, das ein Mitarbeiter öffnet.
7: Wenn so ein Artikel zurückkommt, dann wird er auf Beschädigung geprüft, wird auf Komplettheit geprüft und wird dann mit einer prozentualen Abwertung dem Warenkreislauf wieder zugeführt.
5: Bei Defekten werden die Retouren repariert. Rund 100 Mitarbeiter arbeiten im Reparaturservice des Unternehmens. So wie Patrick Bergmann, der Techniker, schraubt ein Mischpult auf.
8: Der Kunde hat bemängelt, das Mischpult ging nicht an. Wir hatten da einfach einen Defekt im Netzteil, eine Unterbrechung und die haben wir beseitigt.
5: Das reparierte Mischpult wird wieder online verkauft. Etwas günstiger als sogenannte B-Ware, erklärt Markus Neser.
7: Es ist eine gute Sache, wenn ich einen Artikel eh für die Bühne verwende, wenn ich das eh nutze, das Produkt, und es hat einfach ein Kunde vor mir probiert und ich kann vielleicht 7,5, 10 oder 12% sparen.
5: Damit weniger Retouren weggeworfen werden, empfehlen die Forschenden der Uni Bamberg zum Beispiel mehr Transparenz über den Verbleib von Retouren. Händler sollen offenlegen, wie viele Retouren zurückkommen und wie viele davon im Müll landen. Und klare gesetzliche Regeln.
6: Wir brauchen aber auch auf der regulatorischen Seite ganz einfach ein Verbot, dass manche Dinge nicht passieren dürfen. Wenn gebrauchstaugliche Waren entsorgt werden, dann ist es nicht zu akzeptieren und dafür muss es dann auch Strafen geben.
5: Sagt Björn Astecker, Wirtschaftswissenschaftler an der Uni Bamberg. Denn jeder wiederverwendete Elektroartikel spart Rohstoffe, Energie und CO2.
4: Viele Retouren werden nicht zurück auf den Markt gebracht, sondern entsorgt. Wie das besser gehen kann, hat sich Sandra Josipovic angeschaut. Es ist 6:45.
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9: Mit Andreas der Schall. Brandanschlag soll Bahnstrecke zwischen Düsseldorf und Köln lahmgelegt haben. Sicherheitskreise vermuten einen Sabotageakt, wie aus Informationen der deutschen Presseagentur hervorgeht. Im Internet ist inzwischen ein mutmaßliches Bekennerschreiben der linken Gruppe Kommando Angry Birds aufgetaucht. Die Bahnstrecke ist seit gestern gesperrt. Aufschub von Klimaziel stößt auf Widerstand. Sprecher von SPD und Grünen pochen auf Planungssicherheit. Es sei auch im Interesse der Wettbewerbsfähigkeit von Unternehmen, sich unabhängig von fossilen Energien zu machen, hieß es von den Grünen. Zuletzt hatten Wirtschaftsvertreter gefordert, das gesetzlich festgeschriebene Ziel der Klimaneutralität für Deutschland bis 2045 um 5 Jahre zu verschieben. Zahl der Opfer nach russischen Angriffen auf die Ukraine steigt. Ukrainischen Angaben zufolge sind mindestens 6 Menschen getötet und 29 weitere verletzt worden. Russland hat demnach in der Nacht unter anderem ballistische Raketen eingesetzt. Die Ukraine hat nach eigenen Angaben russische Tanker angegriffen. Informationen aus Moskau zufolge wurde dabei 1 Mensch getötet. AfD Sachsen-Anhalt stellt 100-Tage-Programm vor. Konkret will die Partei 10 Punkte in den ersten Monaten umsetzen, sollte sie die Landtagswahl im September gewinnen. Unter anderem soll der Medienstaatsvertrag gekündigt werden, der die Rechtsgrundlage des öffentlich-rechtlichen Rundfunks ist. Außerdem sollen die Abschiebehaftplätze ausgebaut und eine flächendeckende Arbeitspflicht für Asylbewerber eingeführt werden. Bosnien erinnert an Opfer des Völkermords von Srebrenica. An der offiziellen Gedenkstätte in Potočari sind die sterblichen Überreste von 10 Opfern beigesetzt worden. Örtlichen Medien zufolge haben tausende Menschen an dem Bestattungsritual teilgenommen. Das Massaker von Srebrenica jährt sich heute zum 31. Mal. 1995 wurden mehr als 8000 Bosniaken von bosnisch-serbischen Soldaten getötet.
4: Sommerzeit ist Hüttenzeit in den Alpen. Vor allem Schlafplätze sind heiß begehrt. Deshalb reservieren viele Wanderer schon lange im Voraus einen Platz, oft auf gleich mehreren Hütten, um spontan noch Auswahl zu haben. Immer mehr Hüttenwirte beklagen, dass viele der Gäste ihren Schlafplatz sehr kurzfristig oder auch gar nicht absagen. Das Problem ist zum Start in die Sommersaison noch mal größer geworden. Die Alpenvereine haben mit einem Schreiben an ihre Mitglieder appelliert, rechtzeitig abzusagen. Elisabeth Tiroler hat sich unter Hüttenwirten umgehört.
10: Es geht mir nicht darum, dass wir Absagen haben wegen schlechtem Wetter oder wenn jemand sich verletzt.
11: Stefan Jobke ist Hüttenwirt auf der Riederhütte im österreichischen Salzkammergut. Er hat einen Hilferuf bei Instagram abgesetzt, denn neulich war seine Hütte gut gebucht, doch am Ende kam fast niemand.
10: Das ist das Wochenende ganz krass gewesen. Am Donnerstag haben wir vorgeplant fürs Wochenende, haben Mitarbeiter einbestellt, haben das Essen vorbereitet für zum Beispiel 20 Gäste am Sonntag und 4 Gäste waren dann da.
11: Kurzfristige Absagen oder gar keine Absagen. Dieses Problem kennt auch Mitarbeiter Stefan Möller von der Pfeishütte im Karwendel.
12: Wir haben jetzt seit 3,5 Wochen geöffnet. Was wir festgestellt haben, ist, dass es genauso weitergeht, wie es leider letztes Jahr aufgehört hat. Also zum Glück muss man sagen, kommen die meisten Gäste schon. Aber wir haben nahezu täglich Gäste dabei, die nicht auftauchen. Nach 18 Uhr telefonieren wir die Leute hinterher, um sicherzugehen, dass alles okay ist und dass keiner vielleicht nur irgendwie am Weg ist oder verletzt ist. Da passiert es eigentlich immer, dass man die Leute irgendwo erwischt, in flagranti, und die dann sich ertappt fühlen und sagen, ah ja, nee, sorry, ich komme heute nicht mehr.
11: Egal ob beim deutschen oder beim österreichischen Alpenverein, viele Hüttenwirte berichten dasselbe. Am Wochenende ist alles reserviert und trotzdem bleiben Betten am Ende leer. Bis zu 40% der Gäste tauchen mittlerweile am Wochenende gar nicht auf, sagt Caroline Scharfenstein vom österreichischen Alpenverein. Ein Grund dafür ist das Online-Buchungssystem.
13: Früher musste man aufwendig anrufen oder eine E-Mail schreiben und jetzt eben geht man einfach ins Reservierungssystem, was natürlich für die Hüttenwirtsleute enorme Erleichterung ist, aber damit geht natürlich auch dieser persönliche Kontakt verloren und ich glaube, man storniert eher mal etwas schnell online, als dass man halt eben über jemanden anruft oder eine Mail schreibt, dann hat man halt eher ein schlechtes Gewissen.
11: Ein paar Klicks am Smartphone und der Schlafplatz ist gebucht, manchmal auf mehreren Hütten gleichzeitig. Der Augsburger Psychologe Rüdiger Maas beschäftigt sich mit Generationenforschung. Er sagt, die digitale Welt verändert unser Verhalten.
14: Die Rahmenbedingungen haben sich verändert, weil ich heute sehr viel digital buchen kann. In der digitalen Buchung ist in der Regel, hat man eine geringe Commitment-Kosten. Das heißt also, es gibt keine Anzahlung, ich kann das schnell machen. Und in der Regel haben die Leute das Gefühl, die maximalen Optionen hat einfach für sich aufzubewahren.
11: Möglichst viele Optionen offen halten. Das erlebt auch Stefan von der Pfeishütte so. Viele buchen mehrere Hütten und entscheiden erst kurz vorher, wo sie schlussendlich hingehen.
12: Die Leute wollen halt immer das Beste haben und so auch dann bei jeder Wandertour. Also die wollen dann, wenn es zur Debatte steht, wahrscheinlich ob 10 Stunden oder 11 Stunden Sonnenschein, dann suchen sie sich halt die Tour aus, wo sie die Möglichkeit haben, auf 11 Stunden Sonnenschein und stornieren dann die anderen.
11: Oder sie sagen gar nicht ab. Deshalb haben viele Hütten ihre Stornogebühren erhöht. Psychologe Rüdiger Maas sagt, es braucht mehr Verbindlichkeit, zum Beispiel.
14: Also wenn da jemand gebucht hat, müsste der dann sich theoretisch eine Woche vorher nochmal melden, ob das dann tatsächlich verbindlich ist. Und dann wird halt schon die Hälfte als Anzahlung eingefordert. Dann kämen da andere Ergebnisse raus. Also hier eine Verbindlichkeit schaffen, also quasi die digitale Welt zu überbrücken.
11: Hüttenwirt Stefan Jobke von der Riederhütte im Salzkammergut hat nach seinem Hilferuf bei Instagram diesen Vorschlag bekommen.
10: Die Leute können buchen im Voraus, aber sie kriegen 5 Tage, 7 Tage vorher nochmal eine Mail und dort müssen sie nochmal bestätigen, dass es jetzt passt. Und wenn nicht bestätigt wird, ist der Platz weg.
11: Auf seinen Instagram-Post hat er viel Zuspruch erhalten. Jetzt hofft er, dass sich damit auch das Verhalten der Gäste ändert und die beim nächsten Mal bei ihm und bei allen anderen Hüttenwirten rechtzeitig absagen.
4: Erst reserviert, dann kurzfristig storniert, wenn überhaupt. Hüttenwirte beklagen immer häufiger, dass angekündigte Gäste ausbleiben, Elisabeth Tiroler berichtete. In Xi'an hat einst eine der berühmtesten Handelsrouten der Geschichte begonnen und sie startet gerade wieder neu, die Seidenstraße. Xi'an war rund 1000 Jahre lang die Hauptstadt des chinesischen Kaiserreichs. Karawanen zogen von dort aus los und transportierten Waren über Zentralasien Richtung Mittelmeer. Heute sind es Güterzüge, die nach Europa, Russland oder in den Iran fahren. Für China und seine Handelspartner auch eine Möglichkeit, die Blockade der Straße von Hormus abzumildern. Maximilian Seib beleuchtet, wie China den Mythos Seidenstraße in Xi'an wieder aufleben lässt, aber auch, worin Risiken bestehen.
15: Es ist ein Schauspiel, wie es in einem deutschen Theater undenkbar wäre. Echte Kamele laufen über die Bühne, wenig später ein Rudel Wölfe. In einem Theater in Xi'an wird die Geschichte der alten Seidenstraße inszeniert. Die Karawanen der Händler, auch die wilden Tiere, denen sie begegneten. Die einstündige Show will zeigen, wie gefährlich, aber auch wie erfolgreich die historische Seidenstraße war. Das Spektakel beeindruckt die Besucher.
16: Auf der Seidenstraße hatten es unsere Vorfahren echt schwer. Der heutige chinesische Aufschwung basiert auf ihren Bemühungen.
17: Ich fand es unglaublich bewegend. Die visuellen Effekte sind gut und mein Kind konnte hier etwas lernen und erleben.
15: Rund 1700 Jahre lang bis ins 15. Jahrhundert war die alte Seidenstraße ein wichtiges Netz aus Handelsrouten von China bis in den Nahen Osten und ans Mittelmeer. Xi'an war dabei lange der Startpunkt, unter der Hochphase mit 1 Million Einwohnern die damals wohl größte Stadt der Welt. Spuren aus dieser Zeit finden sich heute vor allem im muslimischen Viertel der Stadt. Damals lebten dort viele Händler aus dem Nahen Osten, noch heute gibt es in den engen Straßen Halal-Essen und eine 1300 Jahre alte Moschee. Ein junger Chinese, der sich Ambrosini nennt, hat dort einen kleinen Laden. Er sagt, die Weltoffenheit habe sich Xi'an bis heute erhalten.
18: Ja, ich denke, es ist
16: Der Charakter der Stadt ist derselbe geblieben. Xi'an hat sich nach wie vor eine offene Haltung bewahrt. In den letzten Jahren hat die Stadtverwaltung aktiv Talente angezogen und Menschen dazu ermutigt, sich hier niederzulassen und zu arbeiten. Daher betrachte ich sie nach wie vor als eine offene Stadt.
15: Eine Stadt, die ihr Erbe kultivieren und vermarkten möchte. Wo früher auf dem Westmarkt der Stadt gehandelt wurde, steht heute ein staatliches Museum, das auf 5 Stockwerken Funde von der alten Seidenstraße zeigt. Der 20-jährige Besucher Liang Bursche will hier mehr über diesen Handel lernen und zieht Parallelen zur Gegenwart.
16: Hier kann ich erleben, wie schnell sich die alte, aber auch die neue Seidenstraße entwickelt haben. Und ich verstehe, wie wichtig das neue Seidenstraßenprojekt für die staatliche Entwicklung Chinas ist.
15: Die Erzählung von Xi'an als Stadt der Seidenstraße, sie wird seit einigen Jahren wieder mit Leben gefüllt. Denn auch beim Projekt der neuen Seidenstraße spielt die Stadt eine wichtige Rolle. Die neuen Karawanen sind Güterzüge. Vor den Toren der Stadt breitet sich ein großer Güterbahnhof aus. An der Einfahrt reihen sich die Lkw, einige mit neuen E-Autos beladen, andere mit Elektronik oder Maschinen. Hier werden die Containerzüge zusammengestellt, unter anderem von Changchen und ihrer Logistikfirma.
17: Unsere Firma konzentriert sich in erster Linie auf die Strecke China-Russland. Aber von Xi'an aus gibt es auch Zugverbindungen nach Zentralasien und Europa. Im Vergleich zu anderen Standorten ist die Auslastung hier umfangreich und stabil.
15: Dass viele Züge nach Russland gehen, ist keine Überraschung. Peking und Moskau haben ihre Beziehungen seit dem russischen Angriff auf die Ukraine deutlich intensiviert. China ist Russlands wichtigster Wirtschaftspartner und liefert vieles, was demokratisch regierte Staaten nicht mehr liefern. Dafür bekommt Peking günstiges Öl und Gas. Doch auch Deutschland steuern die Züge aus Xi'an an. In gut 2 Wochen transportieren sie Waren von hier bis nach Duisburg, schneller als es zum Beispiel mit Containerschiffen geht.
17: Die China-Europa-Route läuft in letzter Zeit richtig gut. Kunden fragen mich, ob ich dort noch Kapazitäten frei habe. Im Vergleich zur China-Russland-Route war sie vor allem in den letzten 1-2 Monaten eine sehr gute Option. Ein erheblicher Teil unseres Russland-Geschäfts wurde auf die China-Europa-Route verlagert.
15: Das liege vor allem an der schwächelnden Wirtschaft in Russland, so die Logistikerin Chang Chen. Die neue Seidenstraße, international auch als Belt and Road Initiative bekannt, ist für Chinas Führung ein Prestigeprojekt. Kurz nach seinem Amtsantritt hatte Staats- und Parteichef Xi Jinping sie 2013 angekündigt als großes Infrastrukturprogramm von Asien bis nach Europa. Seitdem sind in dutzenden Ländern Häfen, Bahnlinien, Straßen und Industrieparks mit chinesischem Geld entstanden. Doch einige Länder schauen mittlerweile kritisch auf die entstandenen Abhängigkeiten. Manche Staaten können ihre Kredite nicht zurückzahlen, China hat an Einfluss gewonnen. Fraglich ist aber auch, ob sich die Initiative für Peking langfristig wirtschaftlich lohnt. Im vergangenen Jahr wurde weltweit so viel in Projekte der neuen Seidenstraße investiert wie nie zuvor. China selbst hat dabei aber mittlerweile seine Strategie geändert, setzt vor allem auf Energie- und Industrieprojekte, also Bereiche, die schneller Erträge versprechen als große Infrastrukturinvestitionen wie Häfen oder Bahnlinien. Die Transportwege bleiben allerdings wichtig, das zeigt sich auch in Xi'an. Dort hat sich rund um den Güterbahnhof eine eigene Stadt in der Stadt gebildet. Chang Chen sagt, ohne das Drehkreuz Xi'an könnte ihre Logistikfirma einpacken.
17: Für uns ist die neue Seidenstraße eine Verbindung. Sie ermöglicht es uns, die Nachfrage zu befriedigen. Ohne diese Route wäre es für mich nicht so einfach, Waren zum Beispiel nach Russland zu liefern. Die Seidenstraße ist eine Brücke zwischen Ländern.
15: Und gibt China Flexibilität. Die Volksrepublik versucht unter Xi schon lange, sich von einzelnen Ländern oder Transportwegen nicht zu abhängig zu machen. Das zeigt sich auch beim Thema Iran-Krieg. China ist der wichtigste Handelspartner des Iran, macht trotz Sanktionen weiter Geschäfte mit dem Regime in Teheran. Was durch die Blockade der Straße von Hormuz nicht über den Seeweg gehe, das laufe teilweise über Züge, sagt Logistikerin Chang Chen.
17: Um ehrlich zu sein, ist die Bahnstrecke von Xi'an in den Iran derzeit extrem beliebt. Es ist fast unmöglich, einen Platz zu ergattern. Die Plätze sind heiß begehrt, innerhalb von Sekunden ausverkauft.
15: Zurück im Theater von Xi'an. Am Ende des Stücks erklärt der Erzähler, das historische Handelsnetz habe China mit der Welt verbunden und großen wirtschaftlichen Erfolg gebracht. Der Blick auf die alte Seidenstraße, er ist hier gleichzeitig auch Propaganda für die neue.
4: Maximilian Seib berichtete aus dem chinesischen Xi'an, in dem auch die neue Version der Seidenstraße beginnt.

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1: 19 Uhr, die Nachrichten des Bayerischen Rundfunks mit Stefanie Müller. Experten gehen bei Brand an Bahnstrecke zwischen Düsseldorf und Köln von Anschlag aus. Sozialverband Deutschland begrüßt geplante Reform der Minijobs. Belgischer Radprofi Tim Merlier gewinnt 8. Etappe der Tour de France. Das Wetter in Deutschland, in der Nacht sternenklar, morgen sonnig bis 35 Grad. Düsseldorf. Nach einem Feuer an der Bahnstrecke zwischen Düsseldorf und Köln hat sich eine linksextreme Gruppe zu einem Sabotageakt bekannt. Im Internet ist ein mutmaßliches Bekennerschreiben der Gruppe Kommando Angry Birds aufgetaucht. Darin steht, sie habe Brandsätze in verschiedenen Kabelschächten deponiert und gezündet. Nach Informationen der deutschen Presseagentur geht man in Sicherheitskreisen davon aus, dass das Schreiben echt ist. Die wichtige Bahnstrecke zwischen Düsseldorf und Köln ist seit gestern gesperrt. Noch ist unklar, wann die Züge wieder regulär fahren. Teheran. Irans oberster Führer Mojtaba Khamenei hat Rache für die Tötung seines Vaters angekündigt. Das erklärte er in einer schriftlichen Botschaft. Die Mitteilung war seine erste öffentliche Wortmeldung seit der Beisetzung seines Vaters, die gestern stattfand. Ali Khamenei war bei den US-israelischen Angriffen Ende Februar ums Leben gekommen. US-Medien berichteten gestern, der Iran plane einen konkreten Mordanschlag auf US-Präsident Trump. Dieser drohte daraufhin mit der Zerstörung sämtlicher Gebiete der Islamischen Republik, sollte die Drohung wahrgemacht werden. Berlin. Der Sozialverband Deutschland begrüßt die geplante Reform der Minijobs. Dass diese voll rentenversicherungspflichtig werden sollen, sei ein wichtiger Baustein zur Bekämpfung von Altersarmut, erklärte Verbandschefin Engelmeier. Insbesondere Frauen mit Kindern seien hier benachteiligt, weil sie mangels Betreuungsangeboten oft nur in Minijobs arbeiten könnten. Warnungen von CSU-Chef Söder, die Minijobs in ihrer bisherigen Form abzuschaffen, nannte Engelmeier rückwärtsgewandt. Söder hatte der Augsburger Allgemeinen erklärt, er sei sich sicher, die Minijobs bleiben. Der CSU-Chef warnte, eine Abschaffung der Minijobs würde wichtigen Branchen wie der Gastronomie, dem Einzelhandel oder der Landwirtschaft schaden. Wolfsburg. Der VW-Betriebsrat beklagt einen Vertrauensverlust in der Belegschaft. Die Konzernspitze lasse Zehntausende Beschäftigte im Unklaren über einen geplanten massiven Stellenabbau, heißt es von der Arbeitnehmervertretung. Sie hatte VW-Chef Blume ein Ultimatum bis gestern gestellt, über seine Pläne zu informieren. Der Betriebsrat erklärte, man verurteile scharf, dass Blume den Zehntausenden betroffenen Beschäftigten die Informationen vorenthalte. Der Betriebsrat befürchtet, dass deutsche Fabriken geschlossen werden könnten. Was konkret in dem jüngsten Sparpaket steht, ist bisher nicht offiziell mitgeteilt worden. Medienberichten zufolge könnten mehr als 100.000 Stellen weltweit wegfallen. Der Aufsichtsrat hatte das Paket abgelehnt. Berlin. Die deutsche Wohnungswirtschaft dringt auf größere Anstrengungen zum Bau altersgerechter Wohnungen. Es gäbe eine massive Lücke, warnte der Branchenverband GdW im Magazin Focus. So fehlten in Deutschland derzeit 2,2 bis 2,5 Millionen weitgehend barrierefreie Wohnungen für Haushalte mit älteren Menschen mit Mobilitätseinschränkungen. Die Koalitionsparteien verwiesen auf bereits eingeleitete Maßnahmen. Der wohnungspolitische Sprecher der Union im Bundestag, Uçak, sagte, das Förderprogramm Altersgerecht umbauen werde in diesem Jahr vom Bund mit 50 Millionen Euro finanziert. Zum Sport. Der belgische Radprofi Tim Merlier hat die 8. Etappe der Tour de France gewonnen. Mit dem Sprint von Bergerac gewann er bereits seine 2. Etappe in diesem Jahr. Bester Deutscher wurde Pascal Ackermann auf Platz 7. In der Gesamtwertung führt weiterhin Topfavorit Tadej Pogacar aus Slowenien vor dem Dänen Jonas Vingegaard. Das Wetter in Deutschland. In der Nacht oft sternenklar und trocken. Tiefstemperaturen zwischen 20 Grad an der Weinstraße und 7 Grad im Erzgebirge. Morgen bleibt es sonnig und trocken, nur vereinzelt gibt es wenige Wolken. An Nord- und Ostsee maximal 20 bis 25 Grad, im Rest des Landes oft 30 bis 35 Grad. Es ist 19 Uhr und gleich 5 Minuten. Und hier ein Blick auf die Straßen. Es herrscht normaler Verkehr auf den Fernstraßen in Bayern. Soweit die Verkehrsübersicht.

0: Mit Julia Walter. Auf der wichtigen Bahnstrecke zwischen Düsseldorf und Köln geht für den Nah- und Fernverkehr gerade nichts mehr. Ein Böschungsbrand hat Schäden an der Strecke verursacht, die Reparaturen laufen. Züge verspäten sich oder fallen aus. Und inzwischen scheinen immer mehr Hinweise aufzutauchen, dass Sabotage die Ursache für den Brand war. So ist online ein Bekennerschreiben auf der linksgerichteten Plattform Indymedia aufgetaucht, vom sogenannten Kommando Angry Birds. Holger Schmidt berichtet.
1: Eine offizielle Einschätzung zur Echtheit des Bekennerschreibens gibt es noch nicht. Art und Inhalt lassen allerdings den Schluss zu, dass es authentisch sein könnte. Die Gruppe Angry Birds, übersetzt etwa zornige Vögel, hatte sich schon in der Vergangenheit zu Anschlägen auf die Bahninfrastruktur in Nordrhein-Westfalen bekannt und wird von deutschen Sicherheitsbehörden dem linken, gewaltbereiten anarchistischen Spektrum zugerechnet. Die auf der linken Plattform Indymedia veröffentlichte Nachricht nimmt einerseits Bezug zum angeblichen Ablauf und dem genauen Ort der Brandlegung und erklärt im weiteren Teil der Botschaft, warum ein Brandanschlag auf die Bahn aus Sicht der Gruppe gerechtfertigt ist. Auch die erste Einschätzung der Bahn und der Polizei gestern Vormittag am Tatort sprachen von einer absichtlichen Brandlegung. Kriminaltechnische Untersuchungen laufen. Im Bekennerschreiben ist ausdrücklich beschrieben, wie der Brand gelegt wurde, sodass die Kriminaltechnik einen weiteren Hinweis geben kann, ob das Schreiben tatsächlich Täterwissen enthält. Argumentativ behauptet die Gruppe, zum Schutz von Menschen und Tieren zu handeln und, Zitat, den Fortschritt zu stoppen, der von der Gruppe als, Zitat, technologische Eskalation beschrieben wird.
0: 4 Jahre dauert der Krieg in der Ukraine schon und 4 Monate sind es mittlerweile auch im Iran-Krieg. Beide Konflikte haben weltweite Auswirkungen. Wo soll das hinführen? Vermittlungsversuche haben bisher nicht allzu viel gebracht. Der deutsche Außenminister sieht jetzt aber sowohl in der Ukraine als auch im Iran die Möglichkeit, dass Verhandlungen ein Kriegsende bringen könnten. Im Tagesspiegel appelliert Wadefuhl an seine Kollegen, das jetzt ernsthaft zu versuchen. Markus Sambale berichtet.
2: Außenminister Johann Wadefuhl verweist darauf, dass die Gewalt in beiden Kriegen zuletzt sichtbar zugenommen hat. Doch das muss Verhandlungen nach seiner Einschätzung nicht ausschließen. Im Gegenteil, der Außenminister vermutet ein militärisches Phänomen, nämlich das letzte Aufbäumen, bevor man in Verhandlungen geht. Die jüngsten Angriffe Russlands und des Iran zeitlich rund um den NATO-Gipfel seien sicher kein Zufall gewesen, sondern hätten eine vermeintliche Stärke demonstrieren sollen, sagt Wadefuhl. Im Tagesspiegel. Keiner der beiden Konflikte werde auf dem Schlachtfeld entschieden, sondern am Verhandlungstisch. Und der CDU-Politiker fügt hinzu, je eher, desto besser für die Menschen. Außenminister Wadefuhl lobt die Ankündigung vom NATO-Gipfel der Ukraine in diesem und im nächsten Jahr mit 140 Milliarden Euro militärisch zu helfen. Die Finanzzusage sieht der deutsche Minister als klare Botschaft an den russischen Präsidenten Putin. Die Ukraine habe den längeren Atem und Russland müsse jetzt endlich verhandeln.
0: Während des Bosnienkrieges Anfang der 90er Jahre sind Zehntausende Bosniaken in die Kleinstadt Srebrenica geflohen. Sie war damals eine Schutzzone der Vereinten Nationen. Doch die UN-Blauhelme vor Ort konnten die bosnischen Muslime nicht beschützen. Am 11. Juli nahmen die Truppen der bosnischen Serben unter General Ratko Mladic die Stadt ein, trennten Frauen und Mädchen von Männern und Jungen. Was mit diesen Männern passiert ist, gilt inzwischen als das schwerste Kriegsverbrechen in Europa seit dem Zweiten Weltkrieg. Ein Genozid, an den an diesem Wochenende zum 31. Mal erinnert wird. David Freches berichtet.
3: Ein Friedhof voller Menschen, voll mit Familien und Freunden, die an Gräbern stehen und den Opfern des Völkermordes von Srebrenica gedenken. Der Genozid jährt sich zum 31. Mal. Im Juli 1995 ermordeten bosnisch-serbische Soldaten im Bosnienkrieg dort über 8000 Bosniaken. Wer verstehen will, wie wichtig es auch nach all diesen Jahren ist, ein Grab auf dem Friedhof zu haben, der erhält eine Antwort von Munira Subasic. Sie ist die Präsidentin vom Verein Mütter von Srebrenica, Ein Bündnis aus Hinterbliebenen, das sich für Aufklärung und ein würdevolles Gedenken einsetzt.
4: Ich habe den Völkermord überlebt, aber er hat 22 meiner Familienangehörigen umgebracht. Mein Mann wurde getötet, mein jüngster Sohn, den ich am meisten geliebt habe, umgebracht, weil sie muslimisch waren. Ich habe 2 Knochen von meinem Sohn gefunden, aber ich habe einen Grabstein, einen Ort, um zu zeigen, dass er in Srebrenica gelebt hat. Aber viele Mütter haben das nicht.
3: Auch Alnes Alic hatte das lange nicht. Er ist einer der Menschen, die an diesem Wochenende auf dem Friedhof getrauert haben. Meine Großeltern wurden im Krieg getötet, mein Vater ebenfalls. 3 Onkel väterlicherseits und 3 Onkel mütterlicherseits. Auch der Ehemann meiner Tante und mein Cousin wurden getötet. Alnes war 1 Jahr alt, als sein Vater ermordet wurde. Seine sterblichen Überreste waren in einem der 10 Särge, die für die Trauerfeier an der Gedenkstätte und auf dem Friedhof in Potoczari angekommen sind, einem kleinen Dorf ganz in der Nähe von Srebrenica. Es sind die 10 Opfer, die in diesem Jahr bestattet wurden. Einige dieser Überreste wurden bereits 1997 entdeckt, andere erst vor 4 Jahren. Viele der Familien dahinter warten auf die Entdeckung weiterer Massengräber, in der Hoffnung, zumindest noch weitere Knochen zu finden und die sterblichen Überreste ihrer Angehörigen in möglichst vollständigem Zustand bestatten zu können. Es ist eine schmerzliche Hoffnung. Das weiß auch Emza Fazlic. Sie arbeitet in Sarajevo am Institut für Vermisste Bosnien-Herzegowinas.
5: Besonders von den Menschen, die dieser Tage beigesetzt werden, sind im Durchschnitt nur etwa 50% des Skeletts vorhanden. Das zeigt, dass dieses Verbrechen bis heute andauert, in gewisser Weise. Noch 30 Jahre später suchen wir nach sterblichen Überresten. Bis heute werden Nachgrabungen durchgeführt. Knochen für Knochen werden untersucht, über Jahre hinweg und bereits bestatteten Opfern zugeordnet.
3: Die sterblichen Überreste zu identifizieren, ist eine gleichermaßen komplexe wie auch schmerzhafte Arbeit, vor allem für die Angehörigen.
5: Sie erleben ihre Traumata immer wieder neu. Viele glaubten, mit der ersten Beisetzung zumindest einen Teil ihrer Trauer abschließen zu können. Doch dann müssen wir sie erneut kontaktieren, erneut um ihre Zustimmung bitten, das Grab zu öffnen und weitere sterbliche Überreste beizusetzen. So werden sie gezwungen, dieselbe Erfahrung auch 3 Jahrzehnte später immer wieder zu durchleben.
3: Aber es gehe darum, allen Opfern ihre Würde zurückzugeben, sagt Emza Fazlic. Und so suchen sie und ihr Team auch 31 Jahre nach dem Völkermord von Srebrenica noch weiter. 900 Menschen werden noch vermisst.
0: Zum 31. Mal wird heute an den Genozid in Srebrenica erinnert. David Freches hat berichtet. Rente, Wehrdienst, Klima, Bildung. In all den Fragen fühlen sich viele Jüngere von der Politik übergangen. Dabei betreffen sie diese Entscheidungen in Berlin teilweise stärker und vor allem noch länger als ältere Menschen. Aber die junge Generation hat keine starke Lobby. Das muss sich ändern, sagen Schülerinnen und Schüler einer 12. Klasse vom Ammersee in Oberbayern. Sie fordern unter anderem, dass das Wahlalter gesenkt wird. Das Team von ARD Mitreden hat sie besucht.
6: Also wenn man sich die CDU anschaut oder so, sind die Jüngsten 35, 40 so. Und ich finde, die können halt dann auch nicht vertreten, was unsere Meinung ist.
7: Man entwickelt ja auch schon sehr früh eigentlich eine etablierte Meinung. Und ich finde es sehr schade, dass man es erst mit 18 Jahren zeigen kann und auch wirklich wählen kann und selber in der Demokratie mitbestimmen darf. Und unsere Generation irgendwie Entscheidungen ausbaden muss, die von Menschen getroffen wurden, die gar nicht richtig damit mehr in Kontakt stehen und auch nicht in Kontakt stehen werden in der Zukunft.
8: Wenn man jetzt auch als Beispiel die Rente nimmt oder so, das ist ja durchgewunken worden von eben den Parteien und den älteren Menschen. Es wurde ja auch gesagt, dass die junge Union sich dann dem fügen soll jetzt und dass man keinen so großes Geschiss drum machen soll. Und das ist halt einfach, dass man dann auch runtergemacht wird, wenn man dann für seine eigene Meinung einsteht.
7: Es wird immer von der Jugend geredet, aber die Jugend konkret gemeint, finde ich, wird in der Politik eher weniger.
0: 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Es ist gleich 7:15.
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10: Mit Andreas der Schall. Linksextreme Organisation bekennt sich zu Feuer an wichtiger Bahnstrecke. Im Internet ist ein mutmaßliches Bekennerschreiben der Gruppe Kommando Angry Birds aufgetaucht. Darin steht, sie habe Brandsätze in verschiedenen Kabelschächten an der Bahnlinie zwischen Düsseldorf und Köln deponiert und gezündet. Seit gestern ist die Strecke gesperrt. Wohnungswirtschaft beklagt Mangel an altersgerechten Wohnungen. Davon gäbe es mindestens 2 Millionen zu wenig, erklärte Verbandschef Git Aschko. Er forderte einen Kraftakt, um den Bedarf an barrierefreien Wohnungen zu decken. Für das laufende Jahr stehen nach Angaben des Fachpolitikers Lutschak von der CDU 50 Millionen Euro Fördergelder für das Programm Altersgerecht umbauen bereit. Iran droht mit Rache nach Khameneis Beerdigung. Der oberste Führer Mojtaba Khamenei hat in einer Mitteilung Vergeltung für die Tötung seines Vaters angekündigt. Es gebe eine Liste mit den Namen der Zielpersonen. Das frühere Staatsoberhaupt des Iran wurde Ende Februar bei einem US-israelischen Luftangriff getötet. VW-Betriebsrat kritisiert mangelnde Kommunikation der Unternehmensführung. Konzernchef Blume habe das Management gestern über Details zum wahrscheinlichen Aus für deutsche Fabriken und einen massiven geplanten Stellenabbau informiert, hieß es. Der Betrieb

0: Zum Arzt gehen, wenn man krank ist. Für die meisten selbstverständlich. Doch es gibt auch in Deutschland Menschen ohne oder mit nicht ausreichender Krankenversicherung. Zum Beispiel Wohnungslose oder Zugewanderte ohne Versicherung. Für sie gibt es die sogenannten Praxen ohne Grenzen. In Norderstedt bei Hamburg hat im Frühjahr ein weiterer Standort eröffnet. Elin Halvorsen war vor Ort.
1: Und das ist Mikrobiologie, das ist für Abstriche und sowas, ja, Abstriche, ne? Guck mal, und dann ist
2: kurz so, bevor die Praxis ohne Grenzen öffnet, warten in Norderstedt bereits einige Menschen. Ein wohnungsloser junger Mann hat eine Wunde am Fuß, ein anderer benötigt ein Rezept, eine Frau ist im 8. Monat schwanger, hat Schmerzen im Bauch. Sie alle sind nicht krankenversichert, werden hier aber trotzdem medizinisch versorgt, sagt Petra Steinbrink. Sie ist Krankenschwester und eine der ehrenamtlich Tätigen hier.
3: Ich versuche immer, die so zu behandeln, dass sie nicht das Gefühl haben, sie sitzen mir gegenüber als Bettler.
4: Ich komme gleich zu Ihnen.
2: Die Idee stammt aus Bad Segeberg. Vor rund 20 Jahren wurde dort die erste Praxis ohne Grenzen in Deutschland gegründet. Inzwischen gibt es 9 Praxen verteilt in ganz Norddeutschland. Sie behandeln und beraten Menschen ohne Krankenversicherung kostenlos. Auch in anderen Bundesländern gibt es mittlerweile ähnliche Projekte. Die Praxen ohne Grenzen finanzieren sich aus Spenden. Die Mitarbeitenden sind fast alle schon im Ruhestand und arbeiten ehrenamtlich. In Norderstedt ist das Deutsche Rote Kreuz Träger der Praxis ohne Grenzen und stellt die Räumlichkeiten. Hier war es die stellvertretende Vorstandsvorsitzende Edda Rönau-Jahn des DRK-Ortsvereins, die die hausärztliche Versorgung vorangetrieben hat.
5: Also ich freue mich total darüber, muss ich wirklich sagen. Zumal ich auch nicht geglaubt habe, dass das so schnell doch tatsächlich funktioniert. Denn letztlich vom Finden des ersten Arztes bis zur Öffnung haben wir dann letztlich in 3-4 Monaten das geschafft. Das hätte ich nicht für möglich gehalten. Das ist schon, bin ich schon ein bisschen stolz auch drauf.
2: Neben der ambulanten Grundversorgung vermitteln sie weiter zu fachärztlichen Praxen, versuchen zu helfen, wo es geht. Von der Erkältung bis zum Schlaganfall sehen sie hier alles, sagt Krankenschwester Petra.
3: Die haben Schmerzen, die brauchen neue Medikamente, Kopfschmerzen, Beinschmerzen, Hautprobleme, alles Mögliche, was man so hat, ne? Beim Hausarzt und beim Allgemeinarzt.
2: Auch Matthias, der eigentlich anders heißt, ist heute hier Patient.
6: Ich habe halt vor ein paar Monaten Herz-Vorhofflimmern gehabt und bin jetzt also auch so ein Patient. Ich muss halt 9 Präparate am Tag nehmen und war froh, dass ich dann halt noch irgendwie eine medizinische Versorgung hatte, weil ich halt privatversichert bin und meine Krankenkassenbeiträge nicht mehr zahlen konnte. Und ich habe nicht gedacht, bis ich jetzt selber in diese Situation gerutscht bin, wie kompliziert es ist, wenn man einmal unten angekommen ist.
2: So wie ihm geht es vielen. Ein Drittel aller PatientInnen sind Privatversicherte, die ihre Beiträge nicht mehr stemmen können. Ein Wechsel in andere Kassen ist oft schwierig, aufgrund von Alter oder Beitragsrückständen. Es trifft auch Handwerksmeister oder Menschen aus der Gastronomie, sagt Edda Rönau-Jahn. Ehemals gut verdienende Menschen, aber auch Wohnungslose oder Menschen ohne Aufenthaltserlaubnis, sie alle würden durchs Raster fallen.
5: Ich denke, dass wir schon eine Einrichtung geschaffen haben, die in unserer Stadt einen Unterschied macht, die etwas addiert, was wir bisher wirklich noch nicht gehabt haben. Und wenn wir sehen, was für Klientel kommt, sieht man auch eindeutig, es ist eine Lücke da gewesen.
2: Jeden Mittwochnachmittag hat die Praxis in Norderstedt geöffnet.
0: In Norderstedt bei Hamburg ist ein weiterer Standort der Praxen ohne Grenzen eröffnet worden, in denen Menschen ohne oder mit unzureichender Krankenversicherung behandelt werden. Ein Beitrag von Elin Halvorsen war das. Vor 2 Jahren hat das russische Militär mit einer Rakete das Kinderkrankenhaus Ochmadit in Kiew getroffen. Mit verheerenden Folgen. Ein Trakt des Krankenhauses wurde vollständig zerstört, 4 weitere Trakte beschädigt. 2 Menschen kamen ums Leben. Viele Ärzte wurden damals verletzt. Aber trotz der Zerstörungen und der traumatischen Erfahrung arbeitet das Krankenhaus weiter und führt hochkomplexe Operationen durch. An Kindern, die durch Drohnen oder Raketen verletzt wurden. Rebecca Barth hat den Ort besucht, an dem sich der Krieg von seiner schrecklichsten Seite zeigt.
7: Jaroslava beugt sich über ihre Tochter Anastasia. Abgemagert und blass liegt das Mädchen in ihrem Krankenhausbett. Bei einem russischen Drohnenangriff wurde die 12-Jährige schwer verletzt, kann sich seitdem kaum mehr eigenständig bewegen, wiegt nur noch 35 Kilogramm. Für mich sind das keine Menschen. Die Russen haben meinem Kind die Gesundheit

0: genommen. Wir haben überlebt, ja. Die Ärzte haben uns das Leben gerettet. Ein Splitterteil der Drohne zertrümmert Anastasia Becken und Hüftknochen. In Ochmadid, dem größten Kinderkrankenhaus der Ukraine, wird sie seitdem behandelt. Muss etliche Operationen über sich ergehen lassen. Heute wird sie zum 14. Mal operiert, in nur 6 Wochen. Valeri Bovkun leitet die Abteilung für plastische Chirurgie im Kinderkrankenhaus. Vor 2 Jahren schlug hier ein russischer Marschflugkörper ein. Die Chirurgie und das Dialysezentrum werden dabei zerstört. Derzeit verfügt unsere Station nicht über Einzelzimmer für Intensivpatienten. Wir haben nur 3 Bettzimmer, obwohl schwer verletzte Patienten wie Anastasia Einzelzimmer haben sollten. Im Bett neben Anastasia liegt ein weiteres Mädchen mit schweren Brandverletzungen. Arme, Kopf und Beine sind in Mullbinden gewickelt. Chirurg Valeri Bovkun hat auch sie heute schon operiert. Es ist Arbeiten im Akkord, denn nach jedem russischen Luftangriff kommen neue verletzte Kinder nach Ochmadid. Die Zahl der Patienten mit schweren Kriegsverletzungen steigt, ebenso die Zahl der verletzten Kinder, während der Platz für diese Patienten immer knapper wird und die Aufenthaltsbedingungen nicht mehr so bequem sind wie vorher, als unsere Station noch in einem separaten Gebäude war. Ärztin Alina Pusko untersucht mit einem Ultraschall den Bauchraum eines Teenagers. Die Urologin hat den Angriff auf das Krankenhaus vor 2 Jahren nur knapp überlebt, weil sie noch kurz etwas an ihrem Handy machen wollte. Eine kurze Ablenkung, die ihr das Leben rettet. Aus irgendeinem Grund waren alle überrascht, dass das Krankenhaus angegriffen wurde. Aber ich habe eh jeden Glauben an die Menschlichkeit und Vernunft dieser Unmenschen verloren. Laut UN-Angaben werden russische Luftangriffe im Vergleich zum Vorjahr immer tödlicher. Der Ukraine fehlen Raketen für ihre Luftverteidigungssysteme. Bei den letzten Angriffen konnte keine einzige ballistische Rakete abgefangen werden. Auch modifizierte Drohnen stellen ein zunehmendes Problem dar. In Ochmadid, dem Kinderkrankenhaus, arbeiten sie trotzdem weiter. Auf weniger Platz und mit immer mehr schwer verletzten Kindern.
1: Rebecca Barth berichtete aus dem Kinderkrankenhaus Ochmadid in Kiew, das Krankenhaus, das bei einem russischen Angriff vor 2 Jahren teilweise zerstört wurde. Nächste Woche startet mit Die Odyssee eine spektakuläre Neuverfilmung von Homers Heldenepos im Kino. Ein Fantasy-Action-Blockbuster von Regisseur Christopher Nolan, unter anderem mit Matt Damon, Anne Hathaway, Zendaya und Robert Pattinson. Es wird sich vermutlich, wie in der Vorlage, um Odysseus drehen, also einen männlichen Helden. Eine ganz andere Herangehensweise verspricht da ein Hörbuch, das in der Hörspielredaktion des BR entstanden ist und dessen 8 Folgen Sie ab heute auf ARD Sounds hören können. Agnes Popp berichtet.
2: Nur Penelopes Mann, Odysseus, kehrte nicht zurück. Bis heute. 10 Jahre Krieg plus 10 Jahre, ja was? Ist er tot? Kommt er je wieder heim?
3: Diese Fragen könnten Penelope umgetrieben haben, während ihr Ehemann Odysseus nach dem Krieg jahrelang in der Fremde umherirrte. Bei Homer erfahren wir dazu nichts. Schauspielerin und Autorin Maike Rötzer will das ändern. In ihrer literarischen Nacherzählung der Odyssee befragt sie eines der ältesten überlieferten Epen der Menschheit kritisch nach den Perspektiven der weiblichen Figuren.
4: Welche Frauen stecken da drin? Weil unsere Gesellschaft sich in Grundzügen auch noch immer ähnelt. Und mich interessiert, welche Handlungsspielräume habe ich als Frau in einem bestimmten Machtkonstrukt?
3: Es geht ihr darum, die Frauen in der Odyssee nicht als ferne Figuren zu begreifen, sondern als Stimmen, in denen sich weibliche Erfahrungen bis heute spiegeln. Die Idee zum Hörbuch hatte Hörspiel-Chefdramaturgin des BR Katharina Akatos.
5: Wir sehen ja, dass die Odyssee weiterhin hohe Konjunktur hat und diese Geschichte vom heroischen Mann dann eben auch weitergegeben wird. Und an der Stelle war es uns wichtig, dass überhaupt mal die Frauenfiguren näher betrachtet werden oder auch das Verhalten der Männer hinterfragt wird.
3: Aber wie packt man einen so patriarchalen Text, die Urform der männlichen Heldenreise, an? Rötzer bleibt der Erzählstruktur des Ursprungstexts, der Gliederung in Gesänge, treu. Das Besondere? Sie greift die Tradition des mündlichen Erzählens auf. Rötzer hat den Text geschrieben und gibt ihn mehr oder weniger frei im Erzählton wieder. Die Frauenfiguren in der Odyssee sind eigentlich immer schon mehr als bloße Randfiguren. Sie treiben die Handlung maßgeblich voran. Maike Rötzer lotet ihre Handlungsspielräume aus. Etwa die der zentralen Frauenfigur Penelope.
4: Diese treue Penelope, die immer so gelobt wird. Die Penelope hat meines Erachtens ganz handfeste Gründe, warum sie dort bleibt. In diesem Herrschaftsbereich, durch das Weben und die Herrschaft über die Sklavinnen, ist ihr Machtbereich dieses Haus, das sie natürlich nicht verlassen will. Und das ist ja nicht nach 20 Jahren die große Liebe zu diesem Mann, den sie schon gar nicht mehr kennt.
3: Es geht nicht darum, die Odyssee zu einer feministischen Erzählung umzuschreiben. Wo Homer schon die Perspektive von Frauenfiguren zumindest streift, diese dann aber wieder verliert, schreibt Maike Rötzer sie weiter. Etwa bei der Nymphe Kalypso. Und dort endet Rötzer mit einem kritischen Verweis darauf, dass der große Dichter die emotionale Dimension von Kalypsos Schicksal einfach unterschlagen hat.
4: Wie es seiner geliebten Göttin Kalypso damit geht, als Unsterbliche, unsterblich in den Menschenmann verliebt und nun auf ihrer Insel allein zurückgelassen, lässt uns Homer nicht wissen.
3: Maike Rötzer macht in ihrem Hörbuch patriarchale Mechanismen sichtbar. So zeichnet Homer etwa Klytämnestra als skrupellose Mörderin. 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
1: Um 19.30 Uhr mit Gisela Former. Nach den Böschungsbränden an der Bahnstrecke zwischen Düsseldorf und Köln ist ein Bekennerschreiben aufgetaucht. Darin behauptet die Gruppe Angry Birds, sie sei für die Sabotage verantwortlich. Die Brände hatten Signalkabel beschädigt, weshalb die vielbefahrene Strecke gesperrt ist. Aus Baden-Baden, Holger Schmidt.
2: Eine offizielle Einschätzung zur Echtheit des Bekennerschreibens gibt es noch nicht. Art und Inhalt lassen allerdings den Schluss zu, dass es authentisch sein könnte. Die Gruppe Angry Birds, übersetzt etwa zornige Vögel, hatte sich schon in der Vergangenheit zu Anschlägen auf die Bahninfrastruktur in Nordrhein-Westfalen bekannt und wird von deutschen Sicherheitsbehörden dem linken, gewaltbereiten anarchistischen Spektrum zugerechnet. Im Bekennerschreiben ist ausdrücklich beschrieben, wie der Brand gelegt wurde, sodass die Kriminaltechnik einen weiteren Hinweis geben kann, ob das Schreiben tatsächlich Täterwissen enthält.
1: Im Iran hat sich der neue oberste Führer Mojtaba Khamenei schriftlich zu Wort gemeldet. In einem Brief kündigt er Vergeltung für den Tod seines Vaters an. Es gebe eine Liste mit den Namen der Zielpersonen. Ayatollah Ali Khamenei war am ersten Tag des US-israelischen Krieges gegen den Iran getötet worden. Mojtaba wurde zum Nachfolger seines Vaters ausgerufen. Er ist bislang aber nicht öffentlich aufgetreten. Ein Hinausschieben der deutschen Klimaziele wird wieder diskutiert. Der Vorstandsvorsitzende von RWE, Kreber, und der Vorsitzende der Gewerkschaft IGBCE, Vassiliadis, sprachen sich in der Welt am Sonntag dafür aus, das Ziel der Treibhausgasneutralität um 5 Jahre auf 2050 zu verschieben. Sie verwiesen darauf, dass dies auch das Zieldatum der EU ist. Ein deutscher Sonderweg habe kaum klimapolitische Effekte, so die Argumentation Krebers. Politiker von Grünen und SPD widersprachen. Das gesetzlich festgelegte Ziel der Treibhausgasneutralität bis 2045 gebe Planungssicherheit, meinte Grünen-Fraktionsvize Verlinden. Ähnlich äußerte sich der SPD-Umweltexperte Blankenburg. Nach dem verheerenden Waldbrand in Spanien hat Bundeskanzler Merz sein Beileid bekundet. Bei dem Feuer in Andalusien im Süden des Landes sind 12 Menschen ums Leben gekommen. Aus Madrid, Anna Mundt.
3: Merz hat erschüttert auf die Todeswelle bei dem Brand in Südspanien reagiert. Beim Online-Dienst X erklärte er, er habe dem spanischen Ministerpräsident Sanchez seine Anteilnahme ausgesprochen und hoffe, dass die vielen Verletzten und Angehörigen der Opfer Trost finden. Derweil sehen Behörden nun eine Chance, dass die Brände zurückgedrängt werden könnten. Der andalusische Minister für Katastrophenschutz Sanz sagte, die Wetterbedingungen hätten es erstmals erlaubt, das Feuer nicht nur einzudämmen, sondern direkt gegen die Flammen vorzugehen.
1: Bosnien-Herzegowina erinnert heute an das Srebrenica-Massaker vor 31 Jahren. In der Gedenkstätte Potocari sind die sterblichen Überreste von 10 Opfern beigesetzt worden. Medien zufolge nahmen tausende Menschen aus dem ganzen Land an der Zeremonie teil. Im Juli 1995 hatten bosnisch-serbische Truppen mehr als 8000 muslimische Bosniaken ermordet. Noch immer gelten etwa 950 Opfer als vermisst. Und das Wetter in Norddeutschland. Nachts überwiegend trocken, bei Tiefstwerten von 17 bis 12 Grad. Morgen oft heiter, Höchstwerte 20 Grad auf Sylt und bis 31 Grad in Braunschweig. Am Montag bei Sonne und Wolken gebietsweise Schauer, 21 bis 31 Grad. Und am Dienstag oft freundlich, meist trocken, die Temperaturen klettern auf 21 bis 32 Grad. Das waren die Nachrichten.
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1: Stau oder stockender Verkehr ab 3 Kilometer. A1 Fehmarn Richtung Lübeck zwischen Scharbeutz und Seretz 5 Kilometer stockender Verkehr. A1 Bremen Richtung Münster zwischen Bramsche und Kreuz Lotte Osnabrück 6 Kilometer Stau. Die A1 Bremen-Osnabrück ist in Höhe Osnabrück-Nord bis Sonntagnacht wegen Brückenarbeiten in beiden Richtungen gesperrt. Dadurch Richtung Süden 5 Kilometer Stau ab Bramsche. Die Umleitungen sind hier eingerichtet. Die A2 Hannover-Berlin ist zwischen Allerингersleben und Alsleben wegen Bergungsarbeiten bis ca. 22 Uhr in beiden Richtungen gesperrt. Dadurch in Richtung Berlin Stau ab Marienborn-Helmstedt. Die A30 Bad Oeynhausen-Osnabrück ist zwischen Melle-Ost und West wegen Brückenarbeiten bis Montag früh in beiden Richtungen gesperrt. Auch hier staut es sich. Und die A37 Hannover-Messe Richtung Burgdorf ist zwischen Kreuz Buchholz und Kreuz Hannover-Kirchhorst wegen einer Nachtbaustelle bis Sonntag früh ca. 5 Uhr gesperrt. Ich wünsche allen eine gute und sichere Fahrt.

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1: Mit Erich Wartusch. Frauenfinale beim Tennisturnier in Wimbledon. Und da, Ina Kast, haben die Zuschauer mal wieder ein altbekanntes Phänomen im Tennis gesehen, nämlich die wackeligen Knie beim Matchball.
2: Ja, und der zittrige Arm wahrscheinlich auch. Denn Linda Noskova, die hat schon mit 6-2 und 5-2 geführt, hatte im zweiten Satz 5 Matchbälle, einen auch bei eigenem Aufschlag. Und dann, was passiert? Sie servierten Doppelfeder. Und dann ganz kurios ging der zweite Satz doch noch an ihre Gegnerin Karolina Muchova. Die konnte den Satz mit 7-5 gewinnen. Im dritten Satz jetzt aber, im entscheidenden dritten Satz, wo wir mittlerweile sind, nach 2 Stunden 37 Minuten in diesem Finale, führt Noskova wieder mit 5-3. Sie ist Break vorne und nicht nur das, sie schlägt jetzt auch ein Ass volle Kanne durch die Mitte. Und das ist gleichbedeutend mit den Matchbällen 6-7. Sie kann jetzt also hier gleich wirklich den Wimbledon-Titel holen und wir sind jetzt live drauf bei dieser entscheidenden Phase. Was macht jetzt der zittrige, der wackelige Arm von Linda Noskova mit dem Wissen, dass sie ja im zweiten Satz schon 5 Matchbälle hatte? Das muss doch was mit ihr machen. Das ist ihr erstes Grand-Slam-Finale. Die kann doch gar nicht so cool sein. Was macht sie jetzt? Sie wirft den Ball hoch und fängt ihn nochmal, weil der nicht gut geworfen war. Da sieht man die Aufregung in diesem Moment bei der 21-jährigen Tschechin. Neuer Versuch, Aufschlag drin und da hat sie es geschafft. Sie fällt auf den Boden. Schlägt die Hände über dem Kopf zusammen. Diese ganze Anspannung, der ganze Druck fällt jetzt von ihr ab. Sie liegt da einfach, sie bewegt sich gar nicht mehr. Sie vergräbt ihre Augen und ihre Gegnerin Karolina Muchova, die wirft jetzt den Schläger in die Ecke, geht langsam rüber auf die Platzseite ihrer Gegnerin. Die sitzt da unten auf dem Center Court in der Sonne. Karolina Muchova schon auf der Platzseite, die schon im Schatten gehüllt ist. Und jetzt gehen die beiden Freundinnen aufeinander zu, umarmen sich. Was für ein spannendes Finale mit einer nicht geahnten Wendung, was wir hier gesehen haben. Nach 2 Stunden und 37 Minuten heißt die Wimbledon-Siegerin 2026 Linda Noskova.
1: Dankeschön an Ina Kast in Wimbledon. Größere Anstiege waren heute nicht dabei auf der 8. Etappe der Tour de France. Dementsprechend kam es wie erwartet zu einem Massensprint in Bergerac. Holger Gerske hat das Ergebnis.
3: Es war ein belgischer Nachmittag bei der Tour de France. Bei erneut drückender Hitze im Périgord fuhr lange der junge Liam Slock vor dem Feld. Er wurde erst rund 2 Kilometer vor dem Ziel gestellt. Und dann gewann ein Belgier, nämlich Tim Merlier. Wieder Tim Merlier, denn der war schon am Vortag in Bordeaux erfolgreich. Also der 2. Etappensieg in Folge für den 33-Jährigen, der 5. insgesamt in seiner Karriere. Mit Max Kanter lag auch ein deutscher Sprinter lange in aussichtsreicher Position. Allerdings verwickelte er sich in zu viele Zweikämpfe. Und als er antreten wollte, da kam der letztlich zweitplatzierte Binyam Girmay aus Eritrea ihm in die Quere. Deshalb nur Platz 9 diesmal für den Cottbusser. 2 Plätze vor ihm als 7. Pascal Ackermann, sein bislang bestes Resultat bei der diesjährigen Tour de France. Im gelben Trikot bleibt auf einer ansonsten ziemlich ereignisarmen Etappe der Slowene Tadej Pogacar.
1: Noch vor dem Ende der Fußball-WM ist ein Spieler, der beim Turnier dabei war, gestorben. Der Südafrikaner Jaden Adams. Stefan Überbach berichtet.
4: Die Trauer und die Bestürzung in Südafrika sind groß, denn gerade erst hatte Jaden Adams noch für Bafana Bafana, die südafrikanische Nationalmannschaft, bei der Fußballweltmeisterschaft gespielt. Am Vormittag wurde der 25-Jährige nach übereinstimmenden Medienberichten in einem Gebäude am Fuße des Signal Hill in Kapstadt tot aufgefunden, einem beliebten Ausflugsziel in der Millionenmetropole am Atlantik. Informationen über die Todesursache gibt es bislang nicht. Die Polizei in Kapstadt teilte mit, die genauen Umstände würden untersucht. Adams hinterlässt seine Lebensgefährtin und eine kleine Tochter. Die Nachricht von seinem Tod sorgt im ganzen Land für tiefe Anteilnahme. Sportminister Gayton McKenzie sagte, mit Adams habe der südafrikanische Fußball eines seiner strahlendsten jungen Talente verloren. Die Öffentlichkeit rief der Minister dazu auf, von Spekulationen über den Tod des Sportlers abzusehen. Der Mittelfeldspieler der Mamelodi Sundowns war bei der Weltmeisterschaft in allen 3 Gruppenspielen von Bafana Bafana zum Einsatz gekommen.
1: Heute Abend und in der Nacht die letzten Viertelfinalspiele Norwegen gegen England um 23 Uhr und dann um 3 Uhr zum Abschluss Argentinien gegen die Schweiz. Gleich 2 Podiumsplatzierungen für deutsche Triathleten beim 5. Saisonrennen der Welt-Triathlon-Serie. Lisa Tertsch kam mit nur 5 Sekunden Rückstand hinter der Französin Léonie Perriot über die Ziellinie am Hamburger Rathausplatz. Bei den Männern musste sich Henry Graf nur dem Australier Matthew Hauser und dem WM-führenden Vasco Vilaça aus Portugal geschlagen geben.
5: mit Julia Walter. Statt neu zu kaufen, soll künftig öfter repariert werden. Hersteller müssen ab Ende Juli bestimmte Geräte auch nach Ablauf der Garantie zu angemessenen Preisen instand setzen. Mit dem neuen Recht auf Reparatur setzt Deutschland eine EU-Richtlinie um, die sowohl Umwelt als auch Verbraucher entlasten soll. Ressourcen sollen geschont und Kosten reduziert werden. Welche Vorteile bringt das Gesetz tatsächlich und welche technischen Folgen hat es für die Produktentwicklung und Konstruktion von Geräten? Frank Bäumer mit den Einzelheiten.
6: Im Repair-Café im Münchner Gasteig kann jeder unter Anleitung ehrenamtlicher Helfer seine kaputten Elektrogeräte kostenlos reparieren lassen. Oft sind es liebgewonnene Stücke aus alten Zeiten, aber auch moderne Geräte, die kurz nach Ablauf der Garantie den Geist aufgegeben haben. Reparateure wie Andi stoßen dabei immer wieder auf unnötige Hindernisse, etwa Gehäuse, die sich nicht öffnen lassen.
7: Das sind wenig Schrauben, die Schrauben sind teilweise verklebt oder mit Gummi überklebt. Da merkt man wirklich, dass die Hersteller darauf aus sind, dass man alle 3 bis 5 Jahre tatsächlich ein neues Gerät kauft.
6: Doch damit soll jetzt Schluss sein. Ab dem 31. Juli gilt in Europa das Recht auf Reparatur. Hersteller von Elektrogeräten sind dann dazu verpflichtet, ihre Produkte so zu gestalten, dass sie einfacher und kostengünstiger zu reparieren sind. Verkäufer müssen ein Reparaturangebot durch den Hersteller auch nach Ablauf der Gewährleistung anbieten. Die Regelung gilt für Haushaltsgeräte wie Geschirrspüler, Trockner oder Kühlgeräte, E-Bikes und E-Scooter, aber auch für Kleingeräte, darunter Tablets oder Smartphones. Das Recht auf Reparatur soll mehrere Jahre geltend gemacht werden können, beispielsweise 10 Jahre bei Waschmaschinen und 7 Jahre bei Smartphones, und zwar ab dem Moment, an dem die Produktion der Modelle eingestellt wurde. Unterstützer einer nachhaltigen Wirtschaft begrüßen die neue Gesetzgebung, darunter auch der Sachbuchautor und ehemalige Direktor des Deutschen Museums Wolfgang Heckel.
8: Da gibt es sehr viele Gründe. Denken wir nur daran, den Elektroschrott, die Müllhalden, wo zum Teil in Afrika die Kinder dann diese Müllhalden unter prekären Bedingungen durchsuchen müssen. Denken Sie daran, dass wir die Abhängigkeit von chinesischen Rohstoffen damit vergrößern, wenn wir die Elektroprodukte einfach wegwerfen, statt sie zu reparieren.
6: Nach Angaben der EU werden durch das vorzeitige Entsorgen von Konsumgütern jährlich 30 Millionen Tonnen Ressourcen unnötig verbraucht und 35 Millionen Tonnen Abfall verursacht. Verbrauchern entstehen pro Jahr durch unnötige Neuanschaffungen Verluste in Höhe von 12 Milliarden Euro. Der deutschen Industrie- und Handelskammer gehen diese Maßnahmen zu weit. Zwar begrüße man grundsätzlich Nachhaltigkeit bei der Produktion, allerdings käme mit der neuen Gesetzgebung auch auf Hersteller und Händler ein kaum zu bewältigender Mehraufwand zu. Auch sei bislang nicht geklärt, ab wann ein Totalschaden bei einem Gerät vorliegt, bei dem die Reparaturkosten die Erstattungskosten übersteigen. Probleme gibt es auch mit dem Direktimport von Waren, etwa aus China, die nicht über deutsche Händler vertrieben werden, die das Recht auf Reparatur auch für Importwaren durchsetzen müssen. Dirk Binding von der DIHK.
9: Das wird Wettbewerbsnachteile mit sich bringen, sofern wir uns in Deutschland und in Europa an das geltende Recht halten und andere aus Drittländern dieses Recht nicht einhalten.
6: Die Einfuhr solcher nicht reparierbarer Waren wäre nicht zu kontrollieren. In jedem Fall kostet das neue Recht auf Reparatur viel Geld.
9: Ich kann Ihnen voraussagen, die Wirtschaft in der Situation, in der wir uns gerade befinden, wird die Kosten nicht alleine tragen können. Also wird auch der Verbraucher Kosten übernehmen müssen.
6: Immerhin, laut einer Umfrage aus dem Jahr 2020 würden 77% der Verbraucher in der EU ihre Waren lieber reparieren als wegwerfen. Jetzt wird sich zeigen, ob wir wirklich bereit sind, uns von der Wegwerfgesellschaft zu verabschieden.
5: Ab Ende Juli gilt in Deutschland das neue Recht auf Reparatur. Frank Bäumer hat es sich genauer angeschaut. Es ist gleich 7:45.
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10: Mit Andreas Tirschall. Einsatzkräfte kämpfen weiter gegen Waldbrand in Spanien. Bisher wurde eine Fläche von 6.600 Hektar in der Region Andalusien zerstört. Knapp 1.500 Menschen wurden in Sicherheit gebracht. Offiziellen Angaben zufolge kamen bislang mindestens 12 Menschen in den Flammen ums Leben. Bundeskanzler Merz erklärte, er habe dem spanischen Ministerpräsidenten Sanchez seine Anteilnahme übermittelt. Brandanschlag soll Bahnstrecke zwischen Düsseldorf und Köln lahmgelegt haben. Sicherheitskreise vermuten einen Sabotageakt, wie aus Informationen der deutschen Presseagentur hervorgeht. Im Internet ist inzwischen ein mutmaßliches Bekennerschreiben der linken Gruppe Kommando Angry Birds aufgetaucht. Die Bahnstrecke ist seit gestern gesperrt. Aufschub von Klimaziel stößt auf Widerstand. Sprecher von SPD und Grünen pochen auf Planungssicherheit. Es sei auch im Interesse der Wettbewerbsfähigkeit von Unternehmen, sich unabhängig von fossilen Energien zu machen, hieß es von den Grünen. Zuletzt hatten Wirtschaftsvertreter gefordert, das gesetzlich festgeschriebene Ziel der Klimaneutralität für Deutschland bis 2045 um 5 Jahre zu verschieben. Zahl der Opfer nach russischen Angriffen auf die Ukraine steigt. Ukrainischen Angaben zufolge sind mindestens 6 Menschen getötet und 29 weitere verletzt worden. Russland hat demnach in der Nacht unter anderem ballistische Raketen eingesetzt. Die Ukraine hat nach eigenen Angaben russische Tanker angegriffen. Informationen aus Moskau zufolge wurde dabei ein Mensch getötet. Linda Noskova gewinnt Wimbledon-Turnier der Damen. Die tschechische Tennisspielerin hat im Duell mit ihrer Landsfrau Karolina Muchova in 3 Sätzen mit 6:2, 5:7 und 6:3 gewonnen. Es ist der erste Grand-Slam-Sieg für die 21-jährige Noskova.
5: Wandern durch schattige Wälder, vorbei an großen Jurafelsen mit schönen Ausblicken ins Altmühltal. An heißen Sommertagen wie heute ist die Tour durch die kühle Riedenburger Klamm in Niederbayern genau das Richtige. Der Ort ist auch als Drei-Burgen-Stadt bekannt. Es gibt auf der Wanderung also nicht nur Klamm und Kastelheng, sondern auch majestätische Burgen. Uli Nikola hat die abwechslungsreiche Tour gemacht und zuallererst hieß es:
11: Bauch einziehen.
12: Ganz schön eng geht's zu, an einem schmalen Felsdurchschlupf in der Riedenburger Klamm. Max Simon ist Wegepate dort und begleitet eine Wandergruppe auf den Wurzelpfaden des malerischen Steigs.
11: Vor allem, wenn es nass ist, ist es hier also ja eine schöne Rutschpartie zu gehen. Muss man mit Vorsicht walten lassen.
12: Doch an heißen Sommertagen ist die schattige Wanderung eine echte Wohltat. Denn sie führt zunächst von Riedenburg durch einen sogenannten Schluchtwald mit Linden, Eiben, Ahorn und vielen Farnen. Sie mögen die Feuchtigkeit in diesem Naturschutzgebiet mit dem Namen Klamm und Kastelheng.
11: Hier haben wir einige Höhlen in der Klamm, unterschiedliche Tiefe. Hier haben wir auch eine Höhle, wo die Fledermäuse drinnen sind, die so gesperrt ist. Und ja, so ist die Klamm aufgebaut. Stege, Höhlen, Treppen, Felsen.
12: So geht es über den Felsensteig immer wieder steil nach oben und auch wieder hinunter. Da kommen die Wandernden ganz schön ins Schwitzen.
13: Das ist richtig, ja. Aber das gehört zum Wandern dazu.
14: Auf jeden Fall ganz toll. Raufzulaufen ist fast einfacher wie runterzulaufen. Die verschiedenen Stufenhöhen muss man schon aufpassen.
12: Unterwegs gibt es immer wieder schöne Aussichtspunkte mit einem einmaligen Blick ins Altmühltal. Doch von unten betrachtet sieht man nur Wald und einzelne herausragende Felsen. Die eindrucksvolle Klamm überrascht.
13: Es ist wunderschön. Ich habe mir jetzt gerade gedacht, dass es hier so im Wald versteckt ist. Das muss man wissen, dass es das hier gibt. Der Weg ist ja relativ angenehm zu laufen, immer unter Bäumen. Wir sind also immer gut beschattet.
12: Die Riedenburger Klamm ist keine klassische Wasserschlucht, sondern ein bizarres Fels- und Waldgebiet. Entstanden in der jüngeren Altsteinzeit. Jan Schütt, Ranger im Naturpark Altmühltal, erklärt die Geologie.
15: Das ist eben so klassisch, wo wir jetzt unterwegs sind. Karstlandschaft, das Wasser fällt auf dieses Kalkgestein im Untergrund und ist quasi einfach weg, geht in den Untergrund, ist leicht löslich, es bilden sich kleinere Öffnungen, Risse, das ganze Grundwasser ist quasi schnell weg. Und über die ganzen Zeiten sind quasi dann durch diese Wasserlösungsgeschichten eben Höhlen entstanden.
12: Im Naturschutzgebiet Klamm und Kastelheng wird der Lebensraum für viele Tiere und Pflanzen weitestgehend sich selbst überlassen und vor allem nicht forstwirtschaftlich genutzt. Daher ist es auch wichtig, beim Wandern auf dem Pfad zu bleiben.
15: Wir haben auch viel Totholz, was wir eben auch schon sehen. Und das ist eben auch wiederum sehr relevant für viele Käferarten und eben diese vielen Höhlen. Das alles macht so ein bisschen eigentlich zu einem einmaligen Lebensraum, den wir jetzt durchwandern.
12: Der Steig wurde vor über 150 Jahren angelegt und begeistert die Wandernden bis heute. Trittsicher sollte man auf jeden Fall sein, dann macht die Tour auch Familien viel Spaß.
14: Landschaftlich, das ist super. Hier die abwechslungsreich durch den Wald, die Steine, die Klamm. Heute bei dem heißen Wetter ist ganz toll und schön zu laufen.
12: Riedenburg als Start und Ziel der Wanderung ist bekannt für die Rosenburg sowie die beiden Burgruinen Rabenstein und Tachenstein. Die Rundtour führt außerdem über die Burg Brunn, die weithin sichtbar über dem Altmühltal thront. Voller Stolz führt Toni Schmeitzel durch die historischen Gemäuer.
16: Die Brunner Burg ist natürlich die schönste von alle, ganz klar. Die Felswand ist ja 70 Meter hoch und oben drauf gesetzt die Burg, wobei es eine Entwicklung war, diese über 600 Jahre Hitzung hat. Also von 1200 bis 1800 in etwa. Von der Burg zum Schloss.
12: Von dort geht die Schlussetappe zurück nach Riedenburg, über die typischen Wacholderheiden und Streuobstwiesen. Nach insgesamt 12 Kilometern und rund 4 Stunden fällt das Resümee durchaus positiv aus.
14: Eine wunderschöne Gegend, gesunde Wälder. Das ist ja alles dabei. Du hast Felsen, du hast Wasser. Mir gefällt's, ja.
17: Ich bin verzaubert von den wirklich romantisch abenteuerlichen Wegen hier. Wunderschön.
5: Die Wanderung durch die Riedenburger Klamm in Niederbayern. Ole Nicola war mit dabei. Mehr für Bergsteiger gibt's auch im Internet unter br.de/berge. Gerade nach einer Wanderung oder nach anderem Sport heißt der Rat, viel trinken, vor allem an diesen heißen Tagen. Aber wer viel schwitzt, verliert nicht nur Wasser, sondern auch Mineralstoffe. Ist es deshalb ratsam, auch extra Elektrolyte zu nehmen? Inka Zimmermann hat bei Experten nachgefragt.
18: Schwitzen ist eigentlich eine absolute Superkraft des menschlichen Körpers. Es schützt uns vor Überhitzung, aber wir verlieren dabei auch Mineralien.
19: Mit dem Schweiß werden vorwiegend Natrium, Calcium, Magnesium und in geringen Mengen auch Kalium ausgeschieden. Das sind also so diese hauptsächlichen Mineralstoffe oder Elektrolyte, die uns über den Schweiß verloren gehen.
18: Das sorgt unter anderem dafür, dass unser Schweiß ein bisschen salzig schmeckt. Grund zur Sorge ist das aber nicht, sagt Antje Gall von der Deutschen Gesellschaft für Ernährung.
19: Der Schweiß enthält quasi 99% Wasser oder 98-99% Wasser und der Anteil an den Elektrolyten ist vielleicht 1-2%, das ist eine geringe Menge.
18: Die gute Nachricht, wir nehmen diese Elektrolyte auch schon sehr regelmäßig zu uns. Und zwar nicht über Getränke, sondern mit dem, was wir essen.
19: Auch wenn wir im Sommer vielleicht nicht ganz so viel Appetit haben oder die Leute sagen, da esse ich ja gar nicht so viel. Aber es gibt genügend Lebensmittel, die uns ausreichend an diesen Mineralstoffen liefern. Also von daher ist ganz wichtig, immer auch im Sommer dann ausreichend auch Obst, Gemüse, also möglichst abwechslungsreich auch zu essen. Dann kann ich auch die entsprechenden Elektrolyte eben aufnehmen.
18: Im Magen kommt dann ohnehin alles zusammen. Essen, Mineralstoffe und Getränke werden gemeinsam aufgenommen und der Körper bekommt die Mineralien und Salze, die er benötigt. Eine abwechslungsreiche Ernährung ist dafür an sich ausreichend. Extra salzige Gerichte bringen nicht unbedingt einen Mehrwert.
19: Es ist eigentlich nicht empfehlenswert, jetzt speziell ganz salzhaltige Lebensmittel zu essen. Wir machen das ja sowieso schon. Aber wenn man jetzt mal, sage ich mal, gerade Lust auf eine Portion Pommes hat oder mal so eine Laugenbrezel, ist völlig in Ordnung. Und ansonsten nehme ich auch über Käse, über Wurst, über Brot, was ich esse, nehmen wir eigentlich schon genügend Salz auf, sodass das eigentlich ausreichend ist.
18: Für fast alle Menschen dürften diese Mineralien und Salze aus dem Essen ausreichen, auch wenn wir viel schwitzen. Mit einer Ausnahme Extremsportler, beispielsweise beim Marathon. Sie müssen tatsächlich elektrolythaltige Getränke aufnehmen, ansonsten droht eine Hyponatriämie, ein lebensbedrohlicher Natriummangel im Blut.
19: Also bei intensiven sportlichen Belastungen, bei hohen Temperaturen können 4-10 Liter Wasser und sagen wir mal so zwischen 3-7 Gramm Natrium dem Körper verloren gehen. Also da muss man dann tatsächlich schon gucken, da reicht es dann eben nicht mal in die Laugenbrezel zu beißen oder eine Portion Pommes zu essen. Das geht ja auch bei Sportbelastungen nicht, sondern da gibt es dann eben entsprechende Elektrolytlösungen, die die Sportler einnehmen können.
18: Der durchschnittliche Freizeitsportler braucht diese Elektrolytgetränke in der Regel nicht. Trotzdem sollten wir alle darauf achten, bei Hitze ausreichend zu trinken. Wenn es warm wird, auch gerne mal doppelt so viel wie an einem normalen Tag.
5: Es braucht also viel Flüssigkeit an einem heißen Tag, aber keine zusätzlichen Elektrolyte, Inka Zimmermann berichtete. Schwitzen, das ist nicht nur bei uns gerade das Stichwort, auch Paris ächzt unter Temperaturen deutlich über 30 Grad. Deshalb arbeitet die französische Hauptstadt an Lösungen. Schon seit Jahrzehnten gibt es ein unterirdisches Kühlsystem. In Kältefabriken wird das Wasser der Seine auf 2 bis 4 Grad runtergekühlt und über ein Rohrsystem in der Stadt verteilt. Bislang ist hauptsächlich das historische Zentrum angeschlossen. In spätestens 16 Jahren soll ganz Paris mit Kühle versorgt werden können. Sabine Boland hat die unterirdische Kältefabrik besucht.
20: Gehörschutz in Form von orangefarbenen Ohrstöpseln ist Pflicht. Ohne kein Besuch bei Fraîcheur de Paris, der Frische von Paris. Ein unscheinbarer Eingang liegt direkt am Ufer der Seine. Über eine Wendeltreppe geht es 25 bis 30 Meter in die Tiefe, unter den Fluss. Hier stehen riesige Zylinder und Röhren, Kühlaggregate. Sie sollen die französische Hauptstadt erfrischen. In der Kältefabrik wird das Flusswasser auf 2 bis 4 Grad heruntergekühlt. Pumpen verteilen es dann über ein Netz aus Rohren an Museen, Einkaufszentren oder Bürogebäude. Die Idee, individuelle Klimageräte überflüssig zu machen. Tim Guigon ist Kommunikationsleiter bei Fraîcheur de Paris. Er beschreibt das Prinzip so.
21: Das Kältenetz ist wie ein Zug, der das Auto ersetzt. Man muss dann den Zug nehmen. Wir sind heutzutage gezwungen, immer mehr Gebäude an den Klimawandel anzupassen.
20: Die erste dieser Pariser Kältefabriken entstand bereits Ende der 70er Jahre. Mittlerweile gibt es 14 Standorte und ein 120 Kilometer langes Rohrnetz, durch das das eiskalte Wasser fließt. Bislang ist hauptsächlich das wohlhabende historische Zentrum angeschlossen. Der Louvre wird so gekühlt und das französische Parlament. Finanziert wird Fraîcheur de Paris von großen Auftraggebern, die sich die aufwendigen Installationskosten leisten können. Tim Guigon.
21: Traditionell brauchten Gebäude aus Luxus- oder Komfortgründen Klimatisierung, Paläste, Museen, Büros. Mit dem Klimawandel wurde aus der Komfortklimatisierung aber eine Notwendigkeit.
20: Eine Notwendigkeit, die längst nicht Alltag ist in Paris. Der Marketingpraktikant Ulysse Zachary wohnt in einem kleinen ehemaligen Dienstmädchenzimmer unter einem Dach aus Zink. Etwa 2/3 aller Pariser Gebäude haben solche Dächer, reine Hitzefallen. Die wenigsten Wohnungen haben eine Klimaanlage, auch die von Ulysse Zachary nicht.
21: Es ist wie in einem Ofen. Selbst mit guter Isolierung kommt die Hitze einfach durch die Decken und Wände. Die Seife ist geschmolzen. Es ist irre, wie heiß es ist. Die Weinflasche hier öffnet sich wegen der Hitze von selbst.
20: Die Nächte übersteht der junge Amerikaner mit Ventilator und nassen Handtüchern im Bett.
21: Als ich in Dubai gelebt habe, gab es überall Klimaanlagen. Paris ist überhaupt nicht an diese 40 Grad Hitze angepasst.
20: Nach dem Wunsch von Fraîcheur de Paris soll damit bald Schluss sein. Bis zum Jahr 2042 soll ein Großteil der Stadt an unterirdische Kältefabriken angeschlossen sein. Wie bei einer Gasheizung oder Stromversorgung sollen die Pariserinnen und Pariser die Klimatisierung dann abonnieren können.
5: Eine unterirdische Kältefabrik versorgt Paris mit Kühle, Sabine Boland berichtete.

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3: Guten Abend, ich begrüße Sie zur Tagesschau. Nach mehreren Tagen mit gegenseitigen Angriffen der USA und Irans gibt es jetzt offenbar wieder Bemühungen, den Konflikt diplomatisch zu lösen. Der iranische Außenminister Araghchi ist zu Gesprächen im Oman eingetroffen. Medienberichten zufolge wird dort auch eine hochrangige US-Delegation unter Leitung von Vizepräsident Vance erwartet. Und nachgefragt dazu bei mir Marion Schmickler in New York, was genau will die US-Regierung?
4: Ja, wir wissen tatsächlich noch nicht genau, wer von amerikanischer Seite an diesen Gesprächen teilnehmen wird und ob es möglicherweise am Ende nur eine Telefonkonferenz geben wird. Aber klar ist, es wird vor allem um die Straße von Hormuz gehen. Präsident Trump hat gesagt, Iran solle bis heute noch eine öffentliche Zusage geben, dass diese wichtige Schifffahrtsstraße wieder offen ist und wieder sicher zu befahren ist. Ansonsten waren die Signale aus dem Weißen Haus in den letzten Tagen durchaus widersprüchlich. Einerseits ja die Zusage, wir wollen verhandeln. Trump hat gesagt, Iran habe um diese Verhandlungen gebeten. Andererseits aber auch heftige Drohungen. In der Nacht hat Trump geschrieben, dass 1000 Waffen auf Iran gerichtet seien und sollte das Regime versuchen, ihn zu töten, dann werde das Land vollkommen zerstört. Ich glaube, das zeigt, wie einerseits festgefahren die Situation ist, aber andererseits auch, wie sehr Donald Trump unter Druck steht. Die Menschen hier bekommen diesen Konflikt nämlich jeden Tag zu spüren, wenn sie an die Tankstelle fahren. Mehr als 4 Monate nach Beginn dieses Krieges kostet eine Gallone Benzin immer noch $1 mehr als vor dem Konflikt.
3: Dankeschön für diese Informationen, Marion Schmickler. Und damit gehen wir direkt weiter zu Nikolaus Neumeier. Sie beobachten die Lage aus Istanbul. Was hören Sie denn aus dem Iran?
5: Aus dem Iran haben wir heute Morgen schon mitbekommen, dass der iranische Außenminister Araghchi in den Oman gereist ist, sich dort offenbar immer noch befindet. Und es geht genau um Gespräche für die Öffnung der Straße von Hormuz, für einen sicheren Durchgang, den ja auch die USA und US-Präsident Trump fordern. Im Iran wurde heute aber auch eine Botschaft verbreitet des neuen obersten Führers, Mojtaba Khomeini. Er hat sich bislang, seit er ernannt wurde, noch nicht in der Öffentlichkeit gezeigt, auch nicht während der letzten Trauerfeierlichkeiten. Aber in dieser Botschaft ging es darum, Rache anzukündigen für die Tötung seines Vaters. Er sagte, das Volk möchte Rache und diese Rache werde auch kommen. Allerdings muss man auch überlegen, im Iran ist die Wirtschaftslage extrem schlecht. Nach 6 Tagen Trauerfeiern, könnte es durchaus sein, dass die Menschen im Iran andere Dinge wichtiger finden, als eben Rache an den USA zu nehmen. Brot ist teuer geworden, überhaupt Grundnahrungsmittel. Also das ist durchaus eine Frage, die offen ist.
3: Nikolaus Neumeier. In der Ukraine gab es auch heute wieder Tote und Verletzte bei russischen Angriffen. In der Stadt Sumy im Norden des Landes kamen nach Angaben der Behörden 4 Menschen durch Gleitbomben ums Leben. In Odessa wurden 2 Einwohner durch einen Raketenangriff getötet. Immer deutlicher wird, dass die ukrainische Luftabwehr nicht in der Lage ist, die russischen Angriffe abzuwehren.
6: Kramatorsk im Osten der Ukraine. Jeden Tag greift Russland die Stadt mit Drohnen und Bomben an. Tote und Verletzte bergen unter ständiger Lebensgefahr. Die russischen Truppen sind nur noch etwa 10 Kilometer von der Stadt entfernt. Es gab ein Pfeifen, eine Rakete flog vorbei. Ich war in der Küche und wurde durch die Explosion in den Flur geschleudert. Keine einzige ballistische Rakete konnte die ukrainische Luftverteidigung abwehren, wieder einmal. Es fehlt weiter an Abfangraketen. Angriffe gab es auch auf andere Landesteile, auf Odessa und Saporizhia, auf Kharkiv, Sumy und die Hauptstadt Kiew. Die Ukraine ringt mit ihrer Abhängigkeit von westlichen Waffenlieferungen. Die Umstände zwingen die Ukraine dazu, Luftverteidigung, Abfangdrohnen und ein Raketenabwehrschild zu entwickeln. Die Ukraine bewegt sich in Richtung einer eigenständigen Verteidigung. Auch das ist Teil der Verteidigungsstrategie. Bilder des ukrainischen Militärs sollen Angriffe auf russische Öltanker zeigen. Das Ziel, die russische Kriegswirtschaft weiter zu schwächen. In Russland spüren sie die Auswirkungen. Der Export von Benzin und Diesel wurde gestoppt. Die Benzinkrise in Russland verschärft sich als Reaktion auf Putins Unwillen, diesen Krieg zu beenden. Wir haben Vorschläge gemacht, wie wir dem Frieden näher kommen können. Die Ukraine will ihre Angriffe auf die russische Ölinfrastruktur ausweiten. Gleichzeitig eskaliert Russland seine Luftangriffe gegen die ukrainische Zivilbevölkerung.
3: Srebrenica, dieses Wort steht für eines der größten Massaker seit dem Zweiten Weltkrieg. Im Juli 1995 ermordeten dort bosnisch-serbische Soldaten in wenigen Tagen mehr als 8000 muslimische Jungen und Männer. Vor zwei Jahren beschlossen die Vereinten Nationen, den 11. Juli zum Gedenktag für die Opfer des Völkermordes zu erklären. Tausende Menschen sind heute nach Srebrenica gekommen, um an die Opfer zu erinnern und um zu trauern.
7: Alnes Alic war ein Jahr alt, als sein Vater Ramo ermordet wurde. Seine Knochen wurden in einem Massengrab gefunden. Jetzt liegen sie in diesem Sarg. Heute werden sie beerdigt. Sie haben auch meine Großeltern getötet, meinen Vater, seinen Bruder, drei Cousins, noch einen Onkel, noch einen Cousin, viele aus meiner Familie. Während des Bosnienkrieges Anfang der 90er Jahre fliehen Zehntausende bosnische Muslime in die Kleinstadt Srebrenica. Sie ist zu diesem Zeitpunkt eine von den Vereinten Nationen eingerichtete Schutzzone. Doch die UN-Blauhelme schützen die Menschen nicht. Am 11. Juli 1995 nehmen die Truppen der bosnischen Serben unter General Ratko Mladic die Stadt ein, trennen Frauen und Kinder von Männern und Jungen. Was mit diesen Männern passiert, wird als das schwerste Kriegsverbrechen in Europa seit dem Zweiten Weltkrieg in die Geschichte eingehen. Dieses Video, aufgenommen von den Tätern, zeigt sechs Bosniaken, die gleich erschossen werden sollen. Inzwischen sind die Namen von mehr als 8000 Opfern bekannt. Solange wir am Leben sind, werden wir davon unseren Kindern erzählen, damit sie das ihren Kindern weitererzählen können. Denn das darf man nicht vergessen. Der 11. Juli ist der Tag, an dem sie hier jedes Jahr um ihre ermordeten Angehörigen trauern. Bis heute werden immer noch Knochen gefunden. Diese 10 Särge werden nun beigesetzt. Ihren Vater, Schwiegervater und Opa hat Familie Alic nie wirklich kennengelernt. Nun haben sie zumindest einen Ort, um an ihn zu denken.
3: Anfang September wählt Sachsen-Anhalt einen neuen Landtag. Klar vorn in den Umfragen liegt momentan die AfD mit Spitzenkandidat Siegmund. Heute hat die Partei ihr Ziel noch einmal bekräftigt, die Regierung in Magdeburg übernehmen zu wollen. Bei ihrem Landesparteitag hat sie für diesen Fall ein 100-Tage-Programm vorgestellt. Zentrale Punkte sind etwa eine Arbeitspflicht für Asylbewerber und neue Abschiebehaftplätze. Ein Sabotageakt könnte die Ursache für die Brände an der Bahnstrecke zwischen Düsseldorf und Köln sein. Nach Angaben der Polizei gibt es ein Bekennerschreiben der linksextremen Gruppe Kommando Angry Birds. Sie behauptet, Brandsätze in einem Kabelschacht deponiert und gezündet zu haben. Der Staatsschutz ermittelt. Nach den zwei Feuern an der Böschung gestern war die Bahnstrecke heute bis zum Nachmittag gesperrt. An diesem Wochenende herrschen in vielen Landesteilen wieder hochsommerliche Temperaturen. Unter den gesundheitlichen Folgen leiden vor allem Menschen mit chronischen Erkrankungen und Ältere. Während der vergangenen Hitzewelle im Juni starben nach einer Schätzung des Robert-Koch-Instituts in Deutschland deutlich mehr Menschen als sonst um diese Jahreszeit. Klinikpersonal und Pflegedienste geraten bei der extremen Wärme an ihre Grenzen.
8: Fenster auf, frische Luft rein. Seit 6 Uhr heute Morgen ist Erdem Güler in Bochum als Pfleger unterwegs, legt seinem 83-jährigen Patienten Kompressionswickel an, um die Schwellung zu reduzieren. Gerade bei den hohen Temperaturen werden die Beschwerden schlimmer.
9: Das Herz arbeitet nicht mehr so mit, wie es soll. Und aufgrund dessen benötigt er einfach eine Kompressionswickel, damit die Beine ein bisschen dünner werden.
8: Das Hitzewochenende von Ende Juni steckt vielen gerade im Gesundheitswesen noch in den Knochen. In die Notaufnahme des St. Antonius-Hospitals in Eschweiler kamen mehr als 100 Patienten, viele von ihnen mit Hitzebeschwerden, manche kollabierten.
10: Teilweise hatten wir eine Patientin, die ich mich erinnere, die mit 42,7 Grad Körpertemperatur nach hier kam. Letztendlich, muss man sagen, geht es natürlich auch für uns dann auch an die Substanz.
8: Derzeit läuft eine Umfrage der Gesellschaft für Notfallmedizin. Über 200 Notaufnahmen aus ganz Deutschland haben bereits geantwortet. Danach fehlt es in rund 2/3 der Kliniken an Hitzeeinsatzplänen. Dazu zählen unter anderem kühle Räume, ausreichend Personal für die Versorgung mit Getränken. In rund 80% der befragten Krankenhäuser fehlen Klimaanlagen auf den Stationen.
11: Nachdem wir die Patienten in den Notaufnahmen behandelt haben, müssen wir die ja irgendwo hinlegen. Und da gab es in vielen Häusern einen totalen Mangel, weil ein Großteil der Normalstationen einfach nicht klimatisiert sind und auch da schon in den Patientenzimmern hohe Temperaturen herrschen.
8: In vielen Kliniken fehlt es offenbar an Hitzekonzepten. Erdem Güler mit seinem mobilen Pflegedienst bleibt nur bei hohen Temperaturen so gut wie möglich für seine Patienten zu sorgen.
3: Und wir kommen zum Sport. Spanien steht im Halbfinale der Fußball-WM. Der Europameister gewann am Abend gegen Belgien mit 2:1. Matchwinner war erneut der spät eingewechselte Merino, der schon im Achtelfinale gegen Portugal das entscheidende Siegtor geschossen hatte.
12: Es läuft einfach rund bei Mikel Merino. Wie schon im Achtelfinale gegen Portugal wird der ehemalige Dortmunder nach Einwechslung zum Matchwinner. Ich dachte, so ein spätes Siegtor passiert mir so schnell nicht wieder. Das kann kein Zufall sein. Für Belgien ist es ein Drama. Torwart Courtois wird in der zweiten Hälfte mit Oberschenkelproblemen ausgewechselt. Sein Ersatz, Senne Lammens, patzt vor Merinos 2:1 in der 88. Minute. Courtois hätte gerne erstmal weitergespielt. Es hat mich nur bei den Abschlägen gestört, aber das ist die Entscheidung des Trainers, also kein Problem. Senne habe ich in den Arm genommen, viel mehr kann ich nicht machen. Für einen Torwart ist das immer ein schlechtes Gefühl. Spanien geht nach einer halben Stunde durch Fabian Ruiz in Führung, kassiert aber kurz vor der Pause das erste Gegentor bei dieser WM. Am Ende ist auch in Madrid dank Merino die Freude groß. Nächster Gegner, nun Frankreich. Für mich sind das die beiden besten Teams dieser WM. Wir haben keine Angst. Wenn jemand selbstbewusst gegen Frankreich antreten kann, dann sind wir es. Die beiden jüngsten Aufeinandertreffen hat Spanien nämlich gewonnen. Und mit einem Mikel Merino kann ja sowieso kaum etwas schiefgehen.
3: Der DFB ist zuversichtlich, dass ein Vertrag mit Wunsch-Bundestrainer Jürgen Klopp zustande kommt. Nach einem Treffen mit Klopp in New York teilte die DFB-Spitze mit, man habe sich auf wesentliche Eckpunkte geeinigt. Die Gespräche würden in der kommenden Woche fortgesetzt. Jetzt fehlt noch die Einigung mit Klopps derzeitigem Arbeitgeber, mit Red Bull. Verdammt lang her ist es, dass Wolfgang Niedecken seine Band gegründet hat, ein halbes Jahrhundert. Bapp wird 50 und hat in dieser Zeit deutsche Musikgeschichte geschrieben. Die Lieder der Kölner Band stehen für Haltung, für Weltoffenheit und mit kölscher Mundart natürlich für Heimat. Das Jubiläumskonzert in der Kölner Arena gestern war eine Hommage an die Fans. 45.000 sind gekommen.
13: Nimm mich mit. Seit 50 Jahren nimmt Bapp seine Fans mit auf eine einzigartige Reise. 13 Nummer 1 Alben, Millionen verkaufte Platten. Für Sänger Wolfgang Niedecken ist das noch heute alles schwer zu begreifen. Schließlich hat alles mal als Amateurband angefangen.
14: Wie ein Traum. Eigentlich wie ein Traum. Gut, dass ich weiß, dass das alles wahr gewesen ist, aber manchmal denke ich, unfassbare Zufälle, die das dann geregelt haben.
13: Der Traum beginnt 1976 in der Kölner Südstadt. Trotz kölscher Mundart hat Bapp in ganz Deutschland Erfolg. Der endgültige Durchbruch 1982. Zweimal spielt Bapp im Müngersdorfer Stadion in Köln als Vorband der Rolling Stones.
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13: Doch Bapp steht auch für Haltung, Kampf für den Frieden gegen rechts. Und so entsteht mit anderen Bands die Initiative Arschhu, den Hintern hochkriegen. Diese Botschaft ist für Niedecken aktueller denn je.
14: Es ist furchtbar. Die Populisten schaffen es mit nach dieser Devise Lügen fliegen und die Wahrheit humpelt hinterher, schaffen die es an die Macht zu kommen. Man muss sich nur diesen Trump angucken.
13: Bab ist Kult, Bab ist Musikgeschichte und Vorbild vieler junger Stars. Hier ist Wolfgang Niedecken Gast beim Clueso-Konzert mit dem bekanntesten Song, der auch perfekt zum Jubiläum passt.
3: Und hier nun die Wettervorhersage für morgen Sonntag, den 12. Juli.
16: Zuständig für unser Sommerwetter ist das Hoch über Schottland. Der Norden und Osten werden darüber hinaus von einem Tief beeinflusst. In der Nacht ist es oft klar, über den Osten und Norden ziehen ein paar Wolkenfelder, im Norden bilden sich stellenweise Nebelfelder. Am Tag viel Sonne, dabei frische bis starke Böen, vor allem im Norden und Osten gibt es ein paar Quellwolken und daraus vielleicht sogar mal einen Schauer. In der Nacht 20 bis 7 Grad, am Tag auf den Nordseeinseln 20 Grad, am heißesten wird es an Saar, Mosel und Oberrhein. Am Montag ähnliches Wetter wie morgen, in den kommenden Tagen bis 37 Grad. Am Dienstag viel Sonne, dann vor allem im Süden ein paar Wolkenfelder, aber auch dort nur vereinzelt Schauer oder Gewitter. Am Mittwoch viel Sonne, im Süden vor allem über dem Bergland einzelne Schauer oder Gewitter.
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17: Heute aus dem Studio des BR in München am Mikrofon Theresia Graf. Tödliche Schüsse aus einer Polizeiwaffe auf unschuldige Opfer. Solche Vorfälle haben in Frankreich schon zu tagelangen Unruhen geführt. Und jetzt wächst bei einigen Menschen die Sorge, dass es bald noch häufiger zu ungerechtfertigter oder übertriebener Polizeigewalt kommen könnte. Denn die Nationalversammlung hat in dieser Woche mit einer Gesetzesänderung dafür gesorgt, dass der Einsatz der Dienstwaffe künftig immer als Notwehr gewertet wird. Aus Paris berichtet Julia Borutta.
18: Als diese Woche die nächtlichen Pariser Straßen vor Freude überschäumten und Frankreich seinen Einzug ins Halbfinale feierte, waren wieder einmal viele junge Männer auf der Straße, die wie ihre Fußballhelden aus eingewanderten Familien stammen. Sie feierten ausgelassen, doch einer ergriff die Gelegenheit, seine Sorge und einen Appell loszuwerden. Geht und unterzeichnet die Petition gegen die Lizenz zum Töten für die Polizei, mahnte Jay Cartier-Vé, 1,90, schwarz, Dreads auf dem Kopf und auf seinem Fan-Trikot die 2 Sterne der französischen Nationalmannschaft. Dieses Gesetz darf nicht verabschiedet werden. Sie haben das extra während der WM angesetzt. Aber ich sage euch, bleibt wachsam bei dem, was gerade passiert. Die Lizenz zum Töten. Damit

0: Bei der Polizeigewerkschaft Alliance Police Nationale kommt die Gesetzesänderung gut an. Stanislas Gaudon in France Info.
1: On ne dira pas, Monsieur le policier, vous êtes un suspect.
0: Man wird nicht mehr sagen können, Herr Polizist, Sie sind ein Verdächtiger. So wird das nicht mehr laufen. Das nennt man die Umkehr der Beweislast. Dabei ist es für die Opfer schon jetzt unglaublich schwer zu beweisen, dass Polizeibeamte rechtswidrig gehandelt haben. Selbst in Fällen, in denen es Videomaterial gibt. Wie bei dem 17-jährigen Nael, den ein Polizist im Sommer 2023 durchs geöffnete Autofenster aus nächster Nähe erschoss, als dieser ohne Führerschein mehrere rote Ampeln überfahren hatte und in eine Polizeikontrolle geraten war. Mit dem neuen Gesetz würde der Schütze nicht mal mehr in Untersuchungshaft kommen. Arié Halimi, Anwalt und Mitglied des Nationalen Büros der Menschenrechtsliga, ist entsetzt. Es wird mit dem Gesetz noch schwieriger sein, einen Polizisten, der jemanden erschossen hat, obwohl er nicht hätte schießen dürfen, zu verurteilen und schuldig zu sprechen. Und genau das ist ja der Sinn dieses Gesetzes, nichts anderes. Außerdem gebe es den Polizisten das Gefühl der Straflosigkeit. Eine gefährliche Entwicklung, meint Halimi, der immer wieder Opfer von polizeilicher Gewalt vertritt. Besonders häufig betroffen sind junge Männer, denen ein arabisches Aussehen zugeschrieben wird. Oder Schwarze, wie Jay Cartevé. Wir wollen keine Naels mehr, keine Vorfälle mit Polizisten. Jungs, unterschreibt die Petition gegen das Gesetz, für uns. Die Kritiker des Gesetzes reiben sich die Augen. Denn die Regierung hat es sehenden Auges mit den Stimmen des rechtsnationalen Rassemblement National von Marine Le Pen durchgebracht. Es war ihr Vater, Jean-Marie Le Pen, der die Idee, den Gebrauch der Dienstwaffe per se als Notwehr einzustufen, 2007 als erster in sein Wahlprogramm aufgenommen hatte.
2: Julia Borutta über die neue Notwehrregelung für Frankreichs Polizisten. Die Republik Moldau grenzt an Rumänien, also an die EU, aber auch an die Ukraine. Und gemeinsam mit der verhandelt Moldau über einen Beitritt zur Europäischen Union. Der Weg bis dahin ist noch weit. Innenpolitisch stellt sich Moldau gerade neu auf. Vor gut einer Woche ist Regierungschef Alexandru Munteanu zurückgetreten. Jetzt wurde ein neuer Premier nominiert. Björn Blaschke berichtet.
3: Moldaus Präsidentin Maia Sandu hat einen Unternehmer und Finanzexperten für das Amt des Regierungschefs berufen, den 44-jährigen Vasile Tofan. Moldau auf dem Weg der Integration in die Europäische Union voranzubringen, das müsse Tofans wichtigstes Ziel sein, erklärte Sandu in einem Video. Außerdem solle er die staatlichen Institutionen stärken und die Wirtschaft ankurbeln. Dafür wirkt er gut qualifiziert. Tofan hat an der Erasmus-Universität Rotterdam und an der Harvard Business School studiert und er ist Seniorpartner eines internationalen Finanzinvestors. Laut Präsidentin Sandu muss Tofan in den kommenden 2 Wochen dem Parlament sein Regierungsprogramm und eine Kabinettsliste präsentieren. Beides müssen die Abgeordneten bestätigen. Nach nur 8 Monaten im Amt war der bisherige Premier am Freitag vor einer Woche zurückgetreten. Er habe sein Amt nicht mehr im Einklang mit seinen Prinzipien und Überzeugungen ausüben können, hatte er erklärt. Nähere Details allerdings nicht genannt.
2: Wenn Menschen dick sind, werden sie in unserer Gesellschaft schnell mit der Bemerkung selbst schuld abgestempelt. Dabei gibt es viele Gründe, warum jemand mehr wiegt als der Durchschnitt. Schlafmangel etwa, hormonelle Veränderungen oder genetische Faktoren. Steigt der sogenannte Body Mass Index, also die Relation von Gewicht zu Größe, auf über 30, sprechen Mediziner von Adipositas. Das betrifft mittlerweile ein Viertel aller erwachsenen Deutschen. Betroffene leiden nicht nur unter ihrem Gewicht, sondern auch unter Diskriminierung. Wie die konkret aussehen kann, dazu Matthias Bartsch.
4: Ich bin dann irgendwann zum öffentlichen Dienst halt tatsächlich gekommen. Und da hat die Dame vom Amtsarzt damals, die hat einen Spruch gebracht, wo ich gedacht habe, okay, krass. Die war froh, dass ich nicht Beamtin werden wollte. Weil einfach mein Gewicht wäre ein Ausschlusskriterium gewesen.
5: Denn Elisabeth Römmler wiegt 110 Kilogramm bei einer Größe von 1,58 Meter. Mit ihrem BMI von 43 hätte sie keine Beamtin werden können. Die 38-Jährige kämpft mit ihrem Gewicht, seitdem sie denken kann. Und auch die gesellschaftliche Ausgrenzung kennt sie seit Kindheitstagen.
4: In der Grundschule tatsächlich, im Sportunterricht war schon schlimm. Ich war immer das Kind, was als letztes mitgewählt wurde, weil ich halt auch nicht so schnell war und auch so viel Ausdauer hatte wie die anderen Kinder. Also das war schon irgendwie hart.
5: Der Berliner Allgemeinmediziner

0: Rechtsmediziner Dr. Carsten Lekutat, der in seiner Praxis auch eine Adipositas-Sprechstunde anbietet, betont, dass es sich um eine chronische Erkrankung handelt, die nicht stigmatisiert werden dürfe.
1: Das hat hormonelle Ursachen, Stoffwechselursachen, entzündliche Ursachen. Es ist eine Krankheit, die wir heutzutage auch medikamentös behandeln können. Und kein Mensch würde doch auf den Gedanken kommen zu sagen, ey, du hast einen Bluthochdruck, ja, und jetzt dafür zahle ich dir weniger Geld, wenn du bei mir arbeitest. Aber warum um alles in der Welt machen wir als Gesellschaft das bitte schön bei übergewichtigen Menschen?
0: Auch Professor Jürgen Ordemann, Leiter des Adipositas-Zentrums am Vivantes-Klinikum Spandau, sieht täglich in seiner Sprechstunde, was schlechte Ratschläge und Diskriminierung für Menschen mit Adipositas bedeuten.
2: Psychisch leiden die Patienten in vielen Fällen sehr, sehr stark. Nicht nur darunter, dass ihre Mobilität eingeschränkt ist oder ihre Lebensqualität, sondern auch, weil viele adipöse Patienten massiv stigmatisiert und vorverurteilt werden. Und das ist eine große Belastung für die Betroffenen.
0: Nicht selten seien Depressionen die Folge, sodass der Kampf gegen das Übergewicht immer schwieriger wird. Adipositas erfolgreich zu behandeln ist aber wichtig, weil sie dauerhaft zu Folgeerkrankungen führen kann, wie Krebs, Diabetes, Herz-Kreislauf-Erkrankungen und sogar Demenz. Jürgen Ordemann hält es für ganz entscheidend, dass Menschen mit Adipositas ganzheitlich gesehen und behandelt werden. Doch das kostet Geld. So betrachtet sind die aktuellen Einsparpläne der Bundesregierung, die auch Adipositas-Patienten treffen würden, eine schlechte Nachricht. Denn langfristig gesehen dürften die Folgekosten vor allem deutlich höher sein. Elisabeth Römmler wünscht sich vor allem weniger Diskriminierung im Alltag.
3: Also ich würde mir von der Gesellschaft tatsächlich wünschen, dass der Umgang nicht mehr so, du bist einfach nur fett, also bist du nichts wert ist, sondern dass man das wirklich auch, naja, wie Alkoholsucht auch ein bisschen als Krankheit betrachtet. Denn es ist ab einem gewissen Punkt eine Krankheit. Und dass man dafür auch Möglichkeiten schafft, gemeinsam gegen diese Krankheit vorzugehen.
4: Diskriminierung als Behandlungshemmnis bei Adipositas-Erkrankten. Ein Bericht von Matthias Bartsch war das.
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6: Mit Erich Wartusch. Fast war schon alles klar, da hat sie es doch nochmal sehr spannend gemacht. Die neue Wimbledon-Siegerin Linda Noskova hat einen ereignisreichen Nachmittag hinter sich. Ina Kast hat das Match gesehen.
7: Tennis kann mental brutal sein. Die 21-jährige Linda Noskova hat auf dem Weg zu ihrem ersten Grand-Slam-Titel eine Achterbahnfahrt erlebt. Lange Zeit sah es nach einem sehr einseitigen Finale aus. Noskova führte schon mit 6:2 und 5:2. Dann aber gelang ihrer Gegnerin Karolina Muchova eine beeindruckende Aufholjagd. Sie wehrte insgesamt 5 Matchbälle gegen sich ab im zweiten Satz. Bei einem Matchball hatte Noskova selbst Aufschlag und servierte einen Doppelfehler. Nachdem Muchova den zweiten Durchgang mit 7:5 gewonnen hatte, verließ Noskova erstmal den Center Court, um sich zu sammeln, mit Erfolg. Ihr gelang ein frühes Break im dritten Satz und spielte plötzlich wieder so druckvoll und präzise wie im ersten Durchgang. Nach 2,5 Stunden Spielzeit verwandelte Noskova ihren 6. Matchball bei eigenem Service mit einem Aufschlagwinner. Noskova ließ sich auf den Boden fallen, saß dann noch ein Weilchen auf dem Center Court in der Sonne und nahm dann die Umarmung und Glückwünsche ihrer Gegnerin und Freundin Karolina Muchova entgegen.
6: Und morgen dann das Männerfinale. Jannik Sinner gegen Alexander Zverev. Und morgen wird auch wegen der großen Hitze in Frankreich die 9. Etappe der Tour de France um 30 Kilometer verkürzt. Heute mussten sich die Radprofis noch über die volle Distanz quälen auf dem 8. Teilstück.
8: Die große Hektik in der Dordogne endete nicht mit der Ziellinie. Tim Merlier rollte mit dem Rad heran und ließ sich auf eine Treppe plumpsen, ausgepowert bei 36 Grad. Als der Belgier kurz zuvor als Erster über die Ziellinie gefahren war, hatte er den rechten Zeigefinger gehoben, nach dem Motto, ich bin hier der Chefsprinter. Im Ziel gab er aber zu, er hat nicht das Gefühl, der Boss zu sein. Bei der Hitze war es einfach nur hart.
9: Didn't feel like this. I need to fight for my position. And this heat was a really difficult effort.
8: Fakt ist, Merlier holte seinen 2. Tagessieg in Folge. Der Belgier ist der Mann der Massensprints. Die deutschen Sprinter waren wieder gut dabei, aber wieder reichte es nicht. Pascal Ackermann wurde 7. und damit bester Deutscher.
10: Enttäuschend. Also die Beine waren viel zu gut, um 7. zu werden. Aber letzte Kurve sind innen ein paar reingeschossen, haben es nach außen gedrückt. Da haben wir extrem bremsen müssen und dann den Schwung wieder aufzunehmen. Das hat extrem viel Plätze und Power gekostet.
8: Es war ein hart umkämpftes Finale. Zwischen den Feldern von Bergerac beackerten sich die Sprinter wie die Mähdrescher das Gras. Schulter an Schulter. Auch Max Kanter wurde bedrängt und am Ende 9.
11: Eigentlich haben wir einen guten Job gemacht, haben uns eigentlich aus dem größten Gewusel rausgehalten, aber in den letzten 500 Meter waren wir eigentlich schon fast zu gut positioniert. Mathieu van der Poel kommt dann mit Philipsen an sein Rad nach vorne. Im gleichen Moment kommt von links aber die anderen Sprinter von hinten und dann war ich komplett blockiert und musste dreimal meinen Sprint starten und dann war die Ziellinie schon da.
8: Hinter der Ziellinie bekam der Cottbusser als Trost zumindest eine feste Umarmung von seiner Freundin. Ein frisches gelbes Trikot bekam der Valtteri Pogacar, der Slowene weiter der Beste in der Gesamtwertung. Florian Lipowitz, Siebter, mit 30 Sekunden Rückstand aufs Podium.
6: Steffen Gahr hat die Eindrücke bei der Tour eingesammelt. Das sportliche Geschehen des bevorstehenden Abends bei der Fußball-WM wird überschattet durch eine Nachricht aus Südafrika. Ein Spieler, der in allen drei Vorrundenspielen bei dieser WM zum Einsatz gekommen ist, wurde tot aufgefunden, nämlich Jaden Adams. Woran der 25-Jährige von den Mamelodi Sundowns aus Pretoria gestorben ist, wurde bisher nicht bekannt gegeben. Zwei Viertelfinalpartien stehen noch an. Heute um 23 Uhr das Torjägerduell Kane gegen Haaland, also England gegen Norwegen. Und dann um 3 Uhr unserer Zeit die Schweiz gegen den Weltmeister Argentinien. Granit Xhaka will mit seinen Eidgenossen das Ganze nicht als Underdog angehen.
12: Ich bin auch einer, der sehr gerne träumt. Aber um Träume in Erfüllung zu gehen, muss man natürlich auch arbeiten. Man muss schwitzen, man muss Gas geben, man muss Sachen machen, wo man vielleicht bis heute nicht gemacht hat. Man muss über seine Grenze gehen, wenn man Argentinien schlagen möchte. Und ich bin überzeugt, dass diese Mannschaft bereit sein wird.
6: Zumindest das Match Norwegen gegen England, das können Sie hier im Programm in voller Länge verfolgen. Und gleich zwei Podiumsplatzierungen hat es gegeben für die deutschen Triathleten beim 5. Saisonrennen der Welttriathlon-Serie in Hamburg. Lisa Tertsch kam mit gerade mal 5 Sekunden Rückstand hinter der Französin Leonie Perriot als Zweite ins Ziel. Bei den Männern wurde Henry Graf Dritter. Hier gewann der Australier Matthew Hauser.

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1: 20.30 Uhr die Nachrichten von BR24 mit Stefanie Müller. Zahlreiche Einsatzkräfte kämpfen weiter gegen den Waldbrand in der südspanischen Region Andalusien. Bei den verheerenden Feuern sind in der Nacht zu Freitag, offiziellen Angaben zufolge, mindestens 12 Menschen getötet worden. Bisher wurden demnach rund 6.600 Hektar Wald- und Buschfläche zerstört. Knapp 1.500 Menschen mussten in Sicherheit gebracht werden. Bundeskanzler Merz bezeichnete die Ereignisse in Andalusien als bestürzend. In den sozialen Medien schrieb der Kanzler, er habe dem spanischen Ministerpräsidenten Sanchez seine Anteilnahme ausgesprochen. Die wichtige Bahnstrecke zwischen Düsseldorf und Köln ist womöglich durch einen Brandanschlag lahmgelegt worden. Auf der Online-Plattform indimedia.org wurde ein Bekennerschreiben der linken Gruppe Kommando Angry Birds veröffentlicht. Darin heißt es, es seien Brandsätze in einem großen Kabelschacht deponiert worden. NRW-Innenminister Reul nannte die Tat gezielte Sabotage, die Kollateralschäden billigend in Kauf genommen habe. Noch ist unklar, wann die Züge wieder regulär fahren. Die Bahn spricht von immensen Schäden. Bosnien-Herzegowina erinnert an die Opfer des Völkermords von Srebrenica vor 31 Jahren. An der offiziellen Gedenkstätte im ostbosnischen Dorf Potocari sind die sterblichen Überreste von 10 Opfern beigesetzt worden. Laut örtlichen Medien haben tausende Menschen an dem Bestattungsritual teilgenommen. Im Juli 1995 hatten bosnisch-serbische Milizen die Kleinstadt Srebrenica während des Bosnienkrieges eingenommen. Sie töteten mehr als 8000 Menschen. Grüne und SPD wehren sich gegen Forderungen, die deutschen Klimaziele aufzuschieben. Die Vorgabe, bis 2045 klimaneutral zu sein, gebe Planungssicherheit, sagte Grünen-Fraktionsvize Verlinden. Der klimapolitische Sprecher der SPD-Fraktion Blankenburg betonte, wer jetzt großzügig Emissionsrechte verteile, nehme jungen Menschen die Freiheit von morgen. Wirtschaftsvertreter hatten zuvor verlangt, das gesetzlich festgeschriebene Ziel um 5 Jahre zu verschieben. Zum Sport. Die tschechische Tennisspielerin Linda Noskova hat das Wimbledon-Turnier der Damen gewonnen. Im Duell mit ihrer Landsfrau Karolina Muchova gewann sie in 3 Sätzen mit 6:2, 5:7 und 6:3. Es ist der erste Grand-Slam-Sieg für die 21-jährige Noskova. Das Wetter in Deutschland. In der Nacht oft klar, Tiefstemperaturen 20 bis 7 Grad. Am Tag viel Sonne, dabei frische bis starke Böen. Vor allem im Norden und Osten sind ein paar Quellwolken und Schauer möglich. Am Montag ähnlich, am Dienstag viel Sonne, im Süden ein paar Wolkenfelder. Vereinzelt sind Schauer oder Gewitter möglich. Höchstwerte bis 37 Grad. Es ist 20 Uhr und 33 Minuten.
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2: Mit Theresia Graf. Soll Deutschland sich ausgerechnet um die Olympischen Spiele 2036 bewerben, 100 Jahre nach den Nazispielen von Berlin? Damals nutzten Hitler und seine Propagandisten Olympia als große Bühne für ihre Ideologie. Das IOC hatte die Spiele in Deutschland gelassen, obwohl 1936 schon Konzentrationslager existierten. In der neuen Staffel von Die Entscheidung erzählen wir die Geschichte eines Würzburger Rudertrainers, der 1936 Olympia-Gold holte und später nie über die braune Seite dieser Medaille sprechen wollte. Für Astrid Freieisen, die die Idee zu dieser Staffel hatte, ist es eine der schwierigsten Recherchen in ihrem Leben. Der Trainer war ihr Großvater. Zusammen mit Schülerinnen und Schülern seines Ruderclubs geht sie auf Spurensuche. Astrid Freieisen fragt zusammen mit Host Jasmin Brock, gerade mit Blick auf die aktuelle Olympiabewerbung, kann Sport wirklich unpolitisch sein?
3: Deutschland will wieder Olympia haben. Im Herbst geht die Bewerbung raus ans IOC, an das Internationale Olympische Komitee. Die 3 Jahre, um die es geht, sind 2044, 2040 und 2036. Sollte Olympia 2036 in Deutschland stattfinden, dann wäre das genau 100 Jahre nach 1936. 100 Jahre nach Olympia im NS-Regime. Hi, ich bin Jasmin Brock, eure Host. Und das ist Die Entscheidung in ARD Sounds. Diese Staffel dreht sich um die Entscheidung des IOC, Olympia 1936 in Berlin zu belassen. Wieso wurde so entschieden? Und wie prägt uns das bis heute?
4: Und ich bin Astrid Freieisen. Diese Recherche ist die vielleicht schwierigste in meinem Leben. Denn mein Opa war dabei, in Berlin 1936, als Trainer. Einmal olympisches Gold zu bekommen, davon war er schier besessen. Und dieses Olympia 1936, das ist mein ganz persönlicher Elefant im Raum.
3: 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Das ist Folge 1. Besessen. Abonniert uns gerne. 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Astrid, wir starten bei deiner Familie und deinem Großvater. Ganz am Anfang, bevor Olympia überhaupt in Reichweite war.
4: Genau, und dafür muss ich ein bisschen zurückschauen. Ich stamme aus einer echten Sportlerfamilie aus Frankfurt. Und offenbar ging es meinen Vorfahren dort recht gut. Die besaßen Lebensmittelläden, hatten 2 Mietshäuser und hatten anscheinend auch ziemlich viel Zeit für Sport. Rudern fanden sie total super auf dem Main. Vor 100 Jahren lag das nämlich voll im Trend und gerade wohlhabende Leute wie sie, die wollten unbedingt in diesen Rudervereinen mitmachen oder sich da einfach nur zeigen auf der Terrasse der schönen Bootshäuser, während es bei den Ruderrennen auf dem Main zur Sache ging.
3: Also es ging auch ein Stück weit um Sehen und gesehen werden.
4: Ja, genau. Ich komme auch aus einer Trainerfamilie. Mein Opa, der hieß Wolfgang Freieisen und er war da richtig gehend reingeboren worden im Jahr 1903. Schon als Kind musste er dann die Boote steuern, die sein Vater, der war auch ein Trainer, mein Urgroßvater, befehligt hat. Beide haben also trainiert, um ganz nach oben an die Spitze zu kommen. Und ganz oben, das hat auch für die damals schon Olympia bedeutet. Das war das Ziel, das große Ziel. Und ich weiß das, weil mein Opa ständig über Olympia gesprochen hat. Er ist sehr alt geworden, er ist 97 Jahre alt geworden und 2001 erst ist er gestorben.
3: Du hast gesagt, dein Opa musste als Kind die Boote seines Vaters steuern. Klingt nach Drill.
4: Das war es auch, es war Drill, es war der Stil der Zeit. Und später, als er dann selbst ein Trainer wird, in den 1930er Jahren, da gilt mein Opa auch als ein ziemlich harter Hund. Er war berühmt-berüchtigt dafür, klare Ansagen zu machen. Wir haben sogar eine Kostprobe, wie er über seinen Trainingsstil spricht, als er sehr viel später interviewt wurde. Damals war er schon weit über 90.
5: Und dann habe ich mit der Pfeife an und habe die Sätze angeführt.
4: Dieser Pfiff da, das ist nicht irgendeine Pfeife, sondern es ist eine schwarze kleine Trillerpfeife, gepfiffen tatsächlich von meinem Opa selber. Die hat er immer griffbereit gehabt, selbst in so einem Interview. Und diese Pfeife, die war sein Markenzeichen. Er hat von Sets gesprochen. Diese Sets, die er da anpfeift, damit meint er Spurz. Die Ruderer, die sollten also nochmal zulegen, und zwar genau dann, wenn sie schon total K.O. waren. Es ist nämlich wahnsinnig anstrengend, so ein Boot durchs Wasser zu bewegen.
3: Die Frage ist, wenn wir uns in die Zeit zurückversetzen, wie anfällig ist dein Opa für die rechtsradikalen Tendenzen in den 20er und frühen 30er Jahren? Gründe für diesen Zeitgeist gibt es damals viele. Also der Wirtschaft ging es schlecht, die Deutschen, die standen unter einem Trauma, weil sie den Krieg verloren hatten, die Regierungen waren instabil. Die Nationalsozialisten dagegen, die haben sich gezielt als jugendlich, dynamisch und vor allen Dingen stark profilieren wollen. Das könnte jemanden wie dein Großvater, begeistert von Sport, von Härte, angezogen haben.
4: Das war sicher ein Grund. Jedenfalls wussten wir in meiner Familie immer, dass er ein Anhänger Hitlers war. Daraus hat er auch nach dem Krieg nie ein Geheimnis gemacht. Aber die Details, die wusste ich nicht. Zum Beispiel, wann genau mein Opa in die NSDAP eingetreten ist. Ich habe deshalb im Bundesarchiv angefragt, was es denn da über ihn gibt. Und sie haben mir eine Kopie seiner Mitgliedskarte geschickt. Eingetreten in die Nazi-Partei als Nummer 733.657. Und was schätzt du jetzt, wann das war?
3: Wenn du so fragst, wahrscheinlich ziemlich früh.
4: Am 1. Dezember 1931. Und in der SA, da war er auch.
3: SA, das ist die Abkürzung für Sturmabteilung. Das war der Schlägertrupp der NSDAP. Die SA hat politische Gegner überfallen, jüdische Geschäfte geplündert und solche historischen Fotos habt ihr wahrscheinlich auch schon mal gesehen. SA-Männer in den braunen Uniformen, braune Kappen, kniehohe schwarze Stiefel und schwarze Lederriemen quer über die Uniform.
6: Ja, so sahen sie aus. Auch mein Opa. Ich habe Fotos von ihm in genau so einer SA-Uniform gefunden und es hat mir schon einen Stich versetzt. Weil Jasmin, ich kenne diesen Mann als einen lustigen, liebevollen Opa und ich habe gerade als Kind sehr viel Zeit mit ihm verbracht und dann diese Fotos in SA-Uniform. Es tut einfach weh.
3: Hat er dir jemals selbst erzählt, welche Rolle er in der SA hatte?
6: Nein, mir hat er dazu gar nichts gesagt und ich muss auch zugeben, ich habe mich zu seinen Lebzeiten gefürchtet, mehr rauskriegen zu wollen. Gefürchtet nämlich vor dem Streit, den es sicher gegeben hätte. Und jetzt ist er nicht mehr da und ich habe halt im Bundesarchiv gefragt, aber dort ist kein Dokument über irgendwelche Details zu Wolfgang Freieisen und SA aufgetaucht.
3: Aber wie seine Trainerkarriere weiterging, das ist bekannt.
6: Ab Ende der 20er Jahre ist er quer durch Deutschland getingelt, sozusagen als wandernder Rudertrainer, bis hoch ins Ruhrgebiet. Und seine Verlobte Paula, meine Oma, die machte das alles mit. 1931 kehrt mein Opa dann an den Main zurück. Er kommt zum Würzburger Ruderverein.
3: 1931. Das ist das Jahr, in dem das IOC die Olympischen Spiele von 1936 an Berlin vergibt. Also offiziell zusagt. Die Nationalsozialisten sind 1931 noch nicht an der Macht. Noch nicht. Für deinen Großvater, der ja vom Rudern und von seinem Traum von Olympia besessen war, wie du gesagt hast, muss das Ganze ja wie ein Signal wirken. Jetzt gibt es ein konkretes Ziel. Olympia in erreichbarer Entfernung.
6: Und da ist er genau an der richtigen Stelle. Der Würzburger Ruderverein, kurz WRV, der ist damals einer der traditionsreichsten Clubs in Deutschland. In Würzburg ist es mit dem Rudern auch ähnlich wie in Frankfurt. Wer was auf sich hält, der will dabei sein, sehen und gesehen werden. Aber für meinen Opa war eins viel wichtiger. Würzburg hat etliche gute Jugendmannschaften.
3: Also, er bleibt.
6: Oh ja, es dauert nur 2 Jahre und schon hat mein Opa aus diesen Jugendmannschaften ein absolutes Spitzenteam gemacht.
3: Jetzt, 1933, sind die Nazis an der Macht und schaffen die Demokratie in Deutschland Schritt für Schritt ab. Die Situation wird sehr gefährlich für Juden und Jüdinnen, für Homosexuelle, für Sinti und Roma und andere Teile der Bevölkerung, die die Nazis als weniger wert erachten. Politische Gegner werden verhaftet. 1933, das ist das Jahr, in dem das erste Konzentrationslager errichtet wird. Gleichzeitig ist die Mehrheit der Deutschen begeistert von der Diktatur. Das alles fällt international auf. Und es entbrennt eine Diskussion um Berlin 36. Ist das ein Ort für die Olympischen Spiele?
6: Ich vermute, mein Opa Wolfgang Freieisen hat von dieser internationalen Diskussion nicht unbedingt was mitbekommen. Die Nazis schafften ja auch die Pressefreiheit ab und was da im Ausland diskutiert wird, darüber wird in Deutschland nicht berichtet. Aber als die Nazis 1933 an die Macht kommen, grenzen sie Juden im Sport aus. Dort sogar früher als in vielen anderen Lebensbereichen. Und das wird zum Problem fürs IOC. Denn in den USA, in Großbritannien, Frankreich, Spanien, den Niederlanden und in Indien, überall gibt's Proteste gegen den deutschen Antisemitismus im Sport. Überhaupt gegen die Brutalität der Nazis. Die Frage ist, soll das IOC die Spiele Berlin wieder wegnehmen? Falls Berlin Olympia behalten darf, sollen wir denn fernbleiben?
3: Also die Forderung nach Boykott.
6: Und wie? Besonders in den USA lief diese Diskussion über 2 Jahre und war riesig. Boykott, ja oder nein? Schließlich kam es Ende 1935, also weniger als ein Jahr vor den geplanten Spielen, zur Abstimmung. Und das Pro-Boykott-Lager hat mit nur 2 Stimmen Unterschied verloren.
3: Also kein Boykott.
6: Das Pro-Berlin-Lager hatte vorher Gespräche mit NS-Politikern geführt, sogar in Deutschland selbst, und war der Meinung, oh, so schlimm ist es doch gar nicht mit der Verfolgung der Juden.
3: Da bekamen die Amerikaner natürlich nur die beschwichtigenden Infos, die von den Nazis ganz stark gefiltert waren. Und man muss auch sagen, in den USA selbst herrschte ein rassistisches System.
6: Und so argumentierten die Gegner des Olympia-Boykotts sogar, dass selbst in vielen amerikanischen Sportclubs Juden nicht zugelassen seien.
3: Fazit: Die Amerikaner sind 1936 nach Berlin gefahren. Und das IOC? Wir fragen uns ja in dieser Staffel, warum das IOC Olympia in Berlin belassen hat. Das ist die Entscheidung, um die sich diese Staffel dreht, mit all ihren Konsequenzen.
6: Das IOC war zwar besorgt über die Gewalt in Deutschland, aber jetzt kommt's. Schon im Juni 1933 akzeptierte das IOC eine schriftliche Garantie der Nazi-Regierung, dass Deutschland die Olympische Charta respektieren würde.
3: Die Olympische Charta, das ist sowas wie das Grundgesetz der olympischen Bewegung. Da soll herrschen Fair Play. Menschen aus allen Nationen sollen zusammenkommen.
6: Für all das hat das Hitler-Regime dem IOC also tatsächlich eine schriftliche Garantie gegeben. Sie versprachen auch, Juden und Jüdinnen in die deutsche Olympiamannschaft aufzunehmen. Das war ein pures Hinhaltemanöver. Eine einzige Sportlerin, die nach Definition der Nazis als Jüdin galt, durfte im deutschen Team teilnehmen. Alle anderen jüdischen Athleten nicht. Selbst dann nicht, wenn sie in ihrem Sport Weltklasse waren.
3: Und das IOC, das gibt sich zufrieden mit diesem Alibi.
6: Das IOC entscheidet sich. Olympia im Hitlerstaat wird schon unpolitisch werden. Berlin darf Olympia behalten.
3: Diese Entscheidung ist der Sündenfall. Das IOC verlässt sich auf die Garantie einer Diktatur.
6: Es gibt dazu einen historischen Redeausschnitt von Rudolf Hess, dem Stellvertreter Hitlers. Kaum sind die Spiele 1936 vorbei, wird er vor Propagandisten seiner Partei sagen:
7: Niemals wären die Olympischen Spiele nach Deutschland gelegt worden, wenn die Abstimmung über ihren Ort stattgefunden hätte, nachdem wir an der Macht waren.
3: Hier kommt's ganz klar raus. Mit Olympia täuschen die Nazis die ganze Welt sehr bewusst.
6: Wolfgang Freieisen, mein Großvater, er ist derweil wie im Rausch. 1934 schickt er die vier Besten aus dem Achter im Vierer ins Rennen. Willi Menne, 24, er ist der sogenannte Schlagmann. Er sitzt ganz vorn im Boot und gibt den Rhythmus vor, den die anderen in seinem Rücken sehen können und übernehmen. Hinter ihm sitzt Martin Kahl, 23.
3: Martin Kahl, den Namen könnt ihr euch für die nächste Folge schon mal merken. Ihr werdet ihn noch ein bisschen besser kennenlernen.
6: Dann Toni Rohm, 25, und im Bug Rudi Eckstein. Der ist erst 19. Ab da setzt mein Opa ausschließlich auf diesen Vierer, der nun als Menne-Vierer bekannt ist in der Szene.
3: Also nach dem Schlagmann Willi Menne. Sie versuchen es, die Qualifikation für Olympia.
6: Mit Riesenschritten. 1934 wird der Menne-Vierer mit 6 Sekunden Vorsprung Europameister. Das ist eine ganze Menge Vorsprung. Für meinen Opa geht es nun munter so weiter. Auch 1935 holen seine Ruderer Gold bei der EM. Jetzt sind sie im Fokus der NS-Olympia-Vorbereitung. Nazis haben ab 1933 nämlich die führenden Positionen im Sport übernommen. Die Vereine sind die unterste Ebene in diesem System. Hitlers Stellvertreter Rudolf Hess wird später verkünden, wie wichtig es für das Regime war, dass Olympia nicht sofort 1933 stattfand, sondern noch 3 Jahre Zeit waren.
7: Die Zeit hätte außerdem gefehlt, unsere Mannschaft so vorzubereiten und durchzutrainieren wie geschehen. Wir hätten nicht den eindrucksvollen Sieg erzielt, der uns auch auf sportlichem Gebiet den Respekt der Welt sichert.
3: Es ging also darum, so viele Goldmedaillen wie möglich zu holen, um der Welt zu zeigen, wie stark man ist.
6: Sportfunktionäre verstanden diese Sprache. Der Vorsitzende des Würzburger Rudervereins spricht damals ganz offen vom hohen außenpolitischen Wert des Sports. Mein Opa aber, der wollte das nicht wahrhaben. Sein ganzes Leben lang bestand er darauf.
5: Wir waren reine Amateure.
6: Sein Goldvierer, für den habe der Alltag so ausgesehen.
5: Freigestellt ist bei uns niemand worden. Die sind in ihre Geschäfte gegangen und abends haben wir trainiert, weil da ist da nichts gemacht worden.
3: Sein Framing nachträglich, also er will es bewusst unpolitisch halten. Zur Erinnerung, er war selbst in der NSDAP und in der SA.
6: Sicher. Denn selbst wenn seine vier Ruderer sportlich ganz außergewöhnlich talentiert waren und sich wahrscheinlich in jedem anderen Staat hätten durchsetzen können, das ändert nichts am Prinzip. Die Nazis benutzten Sportler. Und Sportler ließen sich benutzen.
3: Eine der vielen Folgen der Entscheidung, um die es uns geht. Die Entscheidung, Olympia 1936 in Berlin zu belassen. Astrid, du recherchierst ja schon lange zu dem Thema. Und zwar deutlich länger, als wir diese Staffel von Die Entscheidung planen. Welche Hinweise hast du in Würzburg gefunden, also im Verein deines Opas, dazu, wie die Sportler sich eingefügt haben in dieses System?
6: Also ich habe im Würzburger Ruderverein viele Dokumente gefunden. Meine Antwort auf deine Frage, die Sportler, die machten grundsätzlich bereitwillig mit. Es gibt da viele Aussagen, zum Beispiel in den Vereinsheften. Wenn man das liest, kann man regelrecht spüren, wie nationalistisch die Menschen dachten und wie sie Hitler unterstützten. Da liest man oft von begeisterten Heilrufen bei Versammlungen. Und der Präsident des Deutschen Ruderverbands, der schrieb von einer, Zitat, Ausrichtung der organisierten Ruderer in der Braunen Armee.
3: Also die Braune Armee, die Farbe der Partei und die der Uniform deines Opas.
6: So ist es, leider. Es ist für mich schwer zu ertragen, aber es ist nicht zu ändern.
3: Wir waren stehen geblieben im Jahr 1935. Es ist das Jahr, in dem klar wird, die Boykottbewegung in den USA scheitert. Die Amerikaner nehmen in Berlin teil. Auch die schwarzen Sportler, die US-Stars, würden also kommen. Die waren der Grund, weswegen der Rassist Hitler zuerst völlig gegen Olympia gewesen war. Aber dann hat er sich überzeugen lassen, was für eine Bühne ihm die Spiele bieten würden.
6: Und jetzt, 1935, kommt der nächste Wendepunkt. Jetzt organisieren die Nazis den deutschen Spitzensport komplett um. Sie gründen Stützpunkte, sogenannte Olympiazellen. Im Rudern sind das Dresden, Berlin, Mainz und Würzburg. Plötzlich ziehen Top-Ruderer aus anderen deutschen Städten nach Würzburg, um das Team dort zu verstärken. Der Spitzensport wird zentralisiert von oben geleitet. Für meinen Großvater bedeutete das Unterstützung. Die Kosten fürs Training nimmt die NS-Sportbürokratie den Vereinen vor Ort allerdings nicht komplett ab. Aber dann in Berlin, bei den Spielen selbst, da werden die Sportler quasi Darsteller der modernen Propaganda, die die Nazis aufziehen. In Wochenschaufilmen, im Radio, im Olympiafilm von Leni Riefenstahl.
3: Wir sind im August 1936. Die Olympischen Spiele haben begonnen. Astrid, bekommen dein Opa und seine Ruderer in Berlin etwas mit von diesem eigentlichen olympischen Gedanken, also von dem Zusammenkommen mit den Sportlern aus anderen Ländern?
6: Ich fürchte, Olympiatourismus hat meinen Opa überhaupt nicht interessiert. Es gibt Fotos, wo er mit seinem Team am Brandenburger Tor steht und es gibt ein Foto mit einem Inder mit Turban im olympischen Dorf. Aber andere Sportarten anschauen, hä?
5: Da habe ich gar keine Zeit dazu gehabt. Und dann musst du ja aufpassen auf die Kellen da, ne? Man weiß ja nie, was passiert, ne? Nee, die waren nicht mehr unter Kontrolle.
6: Und dann startet sein Rennen. Es geht um sein großes Ziel, Olympiagold. Das will er holen. Und es gibt eine Radioreportage, wenn auch eine mit nicht so toller Tonqualität.
8: Olympia-Weltsender, wir rufen Grünau. Hier ist die Regattabahn Grünau.
6: Es ist der 14. August 1936.
8: Ab geht es.
6: Es dauert nicht lange, da übernimmt der Männevierer die Führung. Etwa zu früh? So ein Rennen dauert über 6 Minuten. Einer an Bord macht sich deshalb Sorgen. Toni Rohm. Viele Jahrzehnte später wird er schildern, was er denkt.
9: Der Schlagmann, der wollte immer spurten und spurten. Ich habe gesagt, nichts noch langsam, denn wir brauchen ja Luft und da kann man nicht immer zuspurten. Denn bei 1000 Meter, da haben wir ja gewusst, dass unser Trainer steht. Und da muss der richtige Spurt kommen.
6: Und da steht er tatsächlich, mein Opa mit seiner Trillerpfeife.
5: Bin schon runtergesprungen vom Auto, bin reingelaufen, hab mich geduckt, ne? Und da stand halt die ganze Masse. Die schrien Deutschland und ich hab dann gebrüllt, ich soll jetzt mal ruhig sein. Ich hab dann ein paar Spurts angesagt durch meine Pfeife, ne?
6: So geht's auf die letzten Meter. Der Kommentator flippt beinahe aus.
10: Und nun in Deutschland, in Rendsburg, Männer gewinnen. Männer hat den Sieg sicher. Männer gewinnen. Den Tiere und Steuern, die fünfte Goldmedaille vor Großbritannien.
6: Mein Opa, der ist am Ziel. Sein Team hat tatsächlich die Goldmedaille gewonnen. Es ist der schönste Moment in seinem Leben.
3: Für das NS-Regime ist es ein Triumph.
6: Die vier Ruderer zeigen gleich im Ziel den Hitlergruß.
3: Den Hitlergruß der deutschen Olympioniken, den sieht man auch auf nahezu allen Fotos von Siegerehrungen. Astrid, du hast am Anfang gesagt, dieses Olympia, diese Goldmedaille 1936, sie ist dein ganz persönlicher Elefant im Raum. Wie wurde denn darüber gesprochen in eurer Familie?
6: Von dieser Medaille hat mein Opa mir Tag ein, Tag aus erzählt, als ich ein Kind war. Für meine Großeltern war das die tollste Zeit ihres Lebens. Die haben niemals akzeptiert, dass sie total privilegiert waren und dass dieses Regime gleichzeitig Millionen von Menschen ermordet hat. Das haben die nie akzeptiert. Für meine Eltern, speziell für meine Mutter, die das ja gar nicht kannte, weil das sind ja die Großeltern väterlicherseits, die fanden das total seltsam und echt beängstigend, dass das so viel über diese Sache erzählt wurde. Und dann hat sie irgendwann mal gesagt zu meinem Vater, hey, so geht's nicht weiter, das muss aufhören.
3: Unsere Staffel ist einerseits eine Geschichte einer Familie, deiner Familie, vor allem aber auch eine Staffel darüber, wie man heute damit umgeht. Damit, dass der Sport missbraucht wurde als Propagandashow für Hitler. Wie ist der Ruderverein in Würzburg mit diesem Erbe umgegangen?
6: Dazu habe ich mich auf die Suche gemacht. Ich bin also nach Würzburg gefahren und musste buchstäblich wühlen im Bootshaus am Main in einer Art Rumpelkammer. Und da habe ich sehr viel gefunden. Da schauten sie mich plötzlich an, die Ruderer von damals, auf Fotos in Vereinsheften.
3: In der nächsten Folge hört ihr, wie Astrid diesen Ruderverein besucht. Und zwar nicht allein, sondern mit ganz jungen Ruderinnen, mit dem Nachwuchs des Vereins, die sich zum allerersten Mal mit der Geschichte von ihrem Verein beschäftigen. Habt ihr Fragen zu dieser Recherche oder zu vorherigen Staffeln? Wollt ihr wissen, wie so eine Staffel entsteht? Kurze Info, im Herbst planen Christine und ich als Hosts eine Q&A-Folge und ihr könnt uns eure Fragen schicken oder euer Feedback zum Podcast generell super gerne an dieentscheidung@br.de. Das war Folge 1, Besessen. Die erste Folge unserer Staffel Mein Opa, die Nazis und Olympia. 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Diese Staffel von Die Entscheidung ist eine Produktion der Redaktion Ausland und politischer Hintergrund im Juli 2026. Reporterin für diese Staffel ist
6: Astrid Freieisen.
3: Redaktion Barbara Kostolnik. Mitrecherchiert haben Lena Rajewski und Charlotta Knoll. Distribution Stefanie Ramp und Anton Rauch. Produktion Robin Ault. Und mein Name ist Jasmin Brock.
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1: Um 21 Uhr mit Gisela Former. Eine linksextremistische Gruppe hat sich zur Sabotage der Bahnstrecke zwischen Düsseldorf und Köln bekannt. Die vielbefahrene Strecke war vorübergehend gesperrt, nachdem es dort gestern auf zwei Abschnitten Böschungsbrände gegeben hatte. Aus der NDR Nachrichtenredaktion Astrid Rolle.
2: Die Linksextremisten schreiben dazu im Netz, sie hätten zwei Brandsätze in einem Kabelschacht deponiert. Die Feuerwehr hatte die Feuer zwar gelöscht, die Flammen hatten aber die Signalkabel beschädigt, mit weitreichenden Folgen für den Nah- und Fernverkehr, Umleitungen, Verspätungen und Ausfälle einzelner Züge. Die Polizei hatte schon früh Sabotage vermutet, deshalb übernahm der Staatsschutz der Kölner Polizei die Ermittlungen. In Sicherheitskreisen wird davon ausgegangen, dass das Schreiben echt ist. Die Gruppe hat sich in der Vergangenheit bereits zu ähnlichen Anschlägen bekannt.
1: Bei russischen Angriffen auf die Ukraine sind mindestens 7 Menschen getötet und 30 weitere verletzt worden. 5 Todesopfer, darunter ein Kind, wurden aus Sumy im Nordosten gemeldet, wo nach ukrainischen Angaben 2 Gleitbomben in einer Menschenmenge eingeschlagen sind. 2 weitere Todesopfer werden aus Odessa im Süden des Landes gemeldet. Die Ukraine griff auf dem Asowschen Meer russische Öltanker an. Gut 2 Wochen nach den schweren Erdbeben in Venezuela ist die Zahl der Todesopfer auf mehr als 4.300 gestiegen. Tausende Menschen werden noch vermisst. Zu der genauen Zahl machte die Regierung aber weiter keine Angaben. Nach Schätzungen der Vereinten Nationen könnte die Zahl bei bis zu 50.000 liegen. Andere Schätzungen gehen eher von einer Zahl nahe 10.000 aus. Der Deutsche Fußballbund hat sich mit Jürgen Klopp auf Eckpunkte eines Vertrags als Bundestrainer verständigt. Beide Seiten hatten gestern in New York länger verhandelt. Aus der Sportredaktion Desiree Krause.
3: Es habe ein erstes intensives Gespräch zwischen Jürgen Klopp, DFB-Präsident Bernd Neuendorf und seinem Stellvertreter Hans-Joachim Watzke gegeben. In New York haben sich die Beteiligten laut der Mitteilung über die wesentlichen Eckpunkte eines potenziellen Vertrages verständigt. Weitere Gespräche in der kommenden Woche sollen folgen. Beide Seiten, so der DFB, seien zuversichtlich, dass die Verhandlungen erfolgreich abgeschlossen werden können. Dafür braucht es aber zusätzlich eine Einigung mit Jürgen Klopps aktuellem Arbeitgeber Red Bull, an den er bis 2029 vertraglich gebunden ist.
1: Die tschechische Tennisspielerin Linda Noskova hat das Finale von Wimbledon gewonnen und ihren ersten Grand-Slam-Sieg gefeiert. Die 21-Jährige schlug auf dem Center Court ihre Landsfrau Karolina Muchova nach 3 Sätzen. Das waren die Nachrichten. Das Wetter in Norddeutschland. Nachts überwiegend trocken bei 17 bis 12 Grad. Morgen oft heiter, Höchstwerte 20 Grad auf Sylt bis 31 Grad in Braunschweig. Am Montag bei Sonne und Wolken gebietsweise Schauer 21 bis 31 Grad. Und am Dienstag meist trocken, freundlich bei 21 bis 32 Grad. Es ist gleich 21.03 Uhr.
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4: Heute aus dem Studio des BR in München am Mikrofon ist Theresia Graf. Seit Freitagnacht wüten heftige Waldbrände in der andalusischen Provinz Almeria in Spanien. 6.600 Hektar Land sind bereits vernichtet und die Löscharbeiten gehen unvermindert weiter, denn bei dem gegenwärtigen heißen Wetter fachen ungünstige Winde die Brände immer wieder an. 12 Menschen sind in den Flammen umgekommen. Bundeskanzler Merz hat dem spanischen Ministerpräsidenten Sanchez sein Beileid ausgesprochen. Anne Mund berichtet.
5: Bundeskanzler Merz hat erschüttert auf die Todesfälle bei dem Brand in Südspanien reagiert. Beim Online-Dienst X erklärte er, die Nachrichten über die Feuerkatastrophe in Andalusien sind bestürzend. Er habe dem spanischen Ministerpräsident Sanchez seine Anteilnahme ausgesprochen und hoffe, dass die vielen Verletzten und Angehörigen der Opfer Trost finden. Derweil sehen Behörden nun eine Chance, dass die Brände zurückgedrängt werden könnten. Der andalusische Minister für Katastrophenschutz Sanz sagt, am Samstag, die Wetterbedingungen hätten es erstmals erlaubt, das Feuer nicht nur einzudämmen, sondern direkt gegen die Flammen vorzugehen. Die Luftfeuchtigkeit war höher, der Wind schwächer. Der Präsidentschaftsminister der Zentralregierung in Madrid, Bolaños, sagte, Teile des Feuers seien bereits nahezu stabilisiert, die Lage bleibe aber in einigen Abschnitten schwierig. Die am Freitag teilweise gesperrte Autobahn A7 wurde wieder freigegeben. Rund 500 Einsatzkräfte bekämpfen die Flammen, unter anderem Feuerwehr- und Waldbrandspezialisten. Und auch die Katastrophenschutzeinheit des spanischen Militärs ist mit Einheiten vor Ort. Außerdem leisten Löschflugzeuge und Hubschrauber Unterstützung aus der Luft. Unterdessen dauerte die Suche nach möglichen weiteren Opfern an. Die Einsatzkräfte durchsuchten in der Gemeinde Beda systematisch Häuser. Zahlreiche Menschen werden dort noch vermisst. Laut der spanischen Polizei Guardia Civil könnte die Zahl der Toten noch steigen. Unter den bekannten Todesopfern sollen sich auch ausländische Staatsbürger befinden, möglicherweise Briten oder Belgier. Bislang gibt es keine Hinweise, dass Deutsche darunter sein könnten. Zur Identifizierung der Todesopfer erklärten die Behörden, die Obduktionen seien inzwischen abgeschlossen. Nach Angaben des Gerichtsmedizinischen Instituts in Almería wurden DNA-Proben zur Analyse nach Madrid geschickt. Eine Voraussetzung für die offizielle Identifizierung der 12 Verstorbenen.
4: Informationen waren das von Anna Mund aus dem ARD-Studio Madrid. Nichts geht mehr, so hieß es bis heute Nachmittag auf der wichtigen Bahnstrecke zwischen Düsseldorf und Köln, nachdem es dort in einem Kabelschacht gebrannt hatte. Seit kurzem fahren die Züge wieder. Offenbar handelt es sich um Sabotage, denn inzwischen ist ein Bekennerschreiben aufgetaucht, das die Ermittler sehr ernst nehmen. Über das, was bisher bekannt ist, Holger Schmidt.
6: Eine offizielle Einschätzung zur Echtheit des Bekennerschreibens gibt es noch nicht. Art und Inhalt lassen allerdings den Schluss zu, dass es authentisch sein könnte. Die Gruppe Angry Birds, übersetzt etwa zornige Vögel, hatte sich schon in der Vergangenheit zu Anschlägen auf die Bahninfrastruktur in Nordrhein-Westfalen bekannt und wird von deutschen Sicherheitsbehörden dem linken, gewaltbereiten anarchistischen Spektrum zugerechnet. Die auf der linken Plattform Indymedia veröffentlichte Nachricht nimmt einerseits Bezug zum angeblichen Ablauf und dem genauen Ort der Brandlegung und erklärt im weiteren Teil der Botschaft, warum ein Brandanschlag auf die Bahn aus Sicht der Gruppe gerechtfertigt ist. Auch die erste Einschätzung der Bahn und der Polizei gestern Vormittag am Tatort sprachen von einer absichtlichen Brandlegung. Kriminaltechnische Untersuchungen laufen. Im Bekennerschreiben ist ausdrücklich beschrieben, wie der Brand gelegt wurde, sodass die Kriminaltechnik einen weiteren Hinweis geben kann, ob das Schreiben tatsächlich Täterwissen enthält. Argumentativ behauptet die Gruppe, zum Schutz von Menschen und Tieren zu handeln und, Zitat, den Fortschritt zu stoppen, der von der Gruppe als, Zitat, technologische Eskalation beschrieben wird.
4: Rund 40% zuletzt in Umfragen. Die AfD in Sachsen-Anhalt dürfte zumindest in dieser Hinsicht wenig zu beanstanden haben. Entsprechend geräuschlos verlief heute auch der Landesparteitag in Magdeburg. Dort wurde unter anderem der Vorstand gewählt und eben fast einheitlich wiedergewählt. Kurz vor dem offiziellen Wahlkampfstart gibt's da wohl auch wenig Wunsch nach Unruhe und Veränderung. Jochen Müller fasst den Parteitag zusammen.
7: Am Ende war die Wahl des Landesvorstands kaum mehr als eine Formsache. Mit 89% der Delegiertenstimmen wurde der 57-jährige Martin Reichert aus Hermsdorf in seinem Amt als Landeschef der AfD in Sachsen-Anhalt bestätigt. Reichert ist seit 2018 Vorsitzender. Der Landesverband wird vom Verfassungsschutz als rechtsextrem eingestuft. Am Vormittag hatte Reichert den CDU-Ministerpräsidenten und Spitzenkandidaten Sven Schulze scharf attackiert und ihm vorgeworfen, mit den Linken zusammenarbeiten zu wollen.
8: Ohne die Linken hat Herr Schulze überhaupt keine Chance auf irgendwelche Mehrheiten, liebe Freunde. Und unsere historische Aufgabe ist es, diese Mehrheit aus Deutschlandhassern und machtgierigen Unionsspießern zu verhindern. Und das werden wir gemeinsam tun.
7: Als Stellvertreter wurden der Parteiideologe Hans-Thomas Tillschneider und der Vorsitzende der Landtagsfraktion Oliver Kirchner wiedergewählt. Ulrich Siegmund, der umtriebige Spitzenkandidat für die Landtagswahl im September, stellte in Magdeburg sein sogenanntes 100-Tage-Programm vor. Nach einem Wahlsieg werde er als erstes die Rundfunkstaatsverträge kündigen, sagte Siegmund. Außerdem wolle er eine Abschiebeoffensive starten. Die Erstaufnahmeeinrichtung in Stendal solle zu einer Abschiebehaftanstalt umgewidmet werden.
9: Es geht nicht mehr darum, eine Willkommenskultur für Leute hier einzusetzen, die unser Land ausnutzen wollen, unser System ausnutzen wollen, die Straftaten begehen, die illegal sind. Nein, für diese Leute brauchen wir eine Verabschiebungskultur. Die Heimreise ist anzutreten und deswegen abschieben ab Minute 1, meine sehr geehrten Damen und Herren.
7: Weitere Pläne für die ersten 100 Tage: Arbeitspflicht für Asylbewerber, keine Steuergelder mehr für linke Vereine, besonderer Schutz für Schulkinder.
9: Wir möchten an Problemschulen, wo Kinder Angst vor Gewalt haben, vor Mobbing haben, kurzfristig Abhilfe schaffen mit einem Wachschutz, damit Kinder wieder gerne, sicher und selbstbestimmt in die Schulen gehen können.
7: Für Migrantenkinder ohne Bleibeperspektive sollen Sonderklassen eingerichtet werden. Außerdem werde es keine Regenbogenflaggen mehr an Sachsen-Anhalts Schulen geben. Die AfD liegt den letzten Umfragen zufolge in Sachsen-Anhalt bei über 40%. Eine absolute Mehrheit bei der Landtagswahl ist nicht auszuschließen. Am nächsten Wochenende veranstaltet die Partei ihren offiziellen Wahlkampfauftakt. Dazu wird in Magdeburg auch Bundeschefin Alice Weidel erwartet.
4: Vom AfD-Parteitag in Sachsen-Anhalt berichtete Jochen Müller. Bundesbehörden sind verpflichtet, Auskunft zu geben, wenn Bürger ihnen Fragen stellen. Das garantiert das sogenannte Informationsfreiheitsgesetz und ermöglicht dadurch die Kontrolle staatlichen Handelns. Nun plant die Bundesregierung, dieses Gesetz einzuschränken, und dagegen protestieren hunderte Vereine und Organisationen. Bundesjustizministerin Hubig hat sich im ARD-Interview der Woche zu den Hintergründen der Gesetzesänderung geäußert und sich dafür ausgesprochen, dass Behörden weiterhin Rechenschaft ablegen müssen. Aus Berlin dazu Effi Seibert.
10: Bundesjustizministerin Stefanie Hubig will Änderungen an dem Informationsgesetz genau prüfen. Sie sagte dem ARD-Hauptstadtstudio, dass Bürgerinnen und Bürger weiterhin die Möglichkeit haben sollten, das, was wir als Regierung tun, zu hinterfragen und Auskunft zu bekommen. Für Hubig ist es wichtig, dass die Regierung weiterhin transparent arbeitet und Rechenschaft ablegt über das, was sie tut. Mit dem zuständigen Innenminister Alexander Dobrindt habe sie darüber noch nicht gesprochen, weil der Koalitionsausschuss diese Änderungen erst vor einigen Tagen beschlossen habe. Sie will aber sicherstellen, dass Transparenz und Auskunftspflicht, der die Regierung unterliegen, erhalten bleiben. Seit 2006 bietet das Gesetz einen voraussetzungslosen Anspruch auf Informationen der Behörden des Bundes, unabhängig davon, ob der Fragende ein besonderes Interesse nachweisen kann. Das will die Koalition ändern. Als Grund für eine neue Regelung nannte die Bundesjustizministerin im ARD-Interview auch, dass Missbrauch betrieben wird, dass zum Teil Fragen gestellt werden, die anderen Staaten vielleicht in die Karten spielen, was Informationen anbelangt. Vereine, Medien und Gewerkschaften befürchten, dass durch eine Änderung dieser Auskunftspflicht die Möglichkeit beschnitten wird, Korruption und Machtmissbrauch im Staat zu kontrollieren.
4: Und das komplette ARD-Interview der Woche hören Sie gleich um kurz nach 9:30 hier im Programm oder jederzeit in ARD Sounds. Glimpflich ist eine Geiselnahme in Berlin zu Ende gegangen. Die Polizei konnte den Täter überwältigen und eine Frau befreien. Der Mann hatte die Frau gestern Abend in einem Supermarkt im Stadtteil Marienfelde in seine Gewalt gebracht und bedroht. Nach einem stundenlangen Nervenkrieg erfolgte dann heute Vormittag der Zugriff. Die Frau blieb äußerlich unverletzt. Über die Hintergründe der Geiselnahme ist noch nicht viel bekannt. Aus Berlin berichtet Helena Dehler.
11: Dutzende Polizeiautos und Rettungswagen standen in der Nacht rund um den Supermarkt mitten im Wohngebiet. Spezialeinsatzkräfte in Vollmontur mit Helm und Sturmgewehren positionierten sich vor dem Eingang des Geschäfts. Ein 22-Jähriger, der nach eigenen Angaben Minijobber im Supermarkt ist, schildert den Beginn der Geiselnahme so.
12: Also es ging alles sehr schnell. Ich habe das Messer gesehen, ich bin mit einer anderen Mitarbeiterin rausgegangen, habe die Polizei verständigt und dann hat die Polizei übernommen alles.
11: Wie der Mann bewaffnet war, wollte die Polizei bisher noch nicht sagen. Ein Verhandlungsteam war die ganze Zeit mit dem Geiselnehmer in Kontakt, so Polizeisprecher Florian Naht. Die Forderungen des Geiselnehmers seien aber wirr gewesen.
13: Das, was wir jetzt zuerst gehört haben, ist, dass mehrere Forderungen im Verlaufe des Abends und dann auch der Nacht hintereinander durch den Tatverdächtigen gestellt worden sein sollen. Die waren aber so ausgefallen, dass man schon annehmen musste, es handelt sich nicht um einen weit vorbereiteten, ausgeklügelten Tatplan, sondern eher eine der Dynamik des Einsatzgeschehens angepasste Forderungswelle, die je nach Erregungszustand sich dann immer wieder verändert hat.
11: Um 9.20 Uhr erfolgte dann der Zugriff. Einsatzkräfte des Berliner SEK stürmten den Supermarkt und überwältigten den Geiselnehmer mit einem Taser. Er konnte festgenommen werden. Sowohl der mutmaßliche Täter als auch das Opfer seien leicht verletzt worden.
13: Es stehen jetzt hier umfangreiche Spurensicherungsmaßnahmen und natürlich auch Vernehmungen noch von Zeuginnen und Zeugen und insbesondere natürlich der festgehaltenen Frau selber an. Die ist aber momentan noch in medizinischer Behandlung im Krankenhaus. Für die festgehaltene Frau ist das die schwerste Belastung, die sie wahrscheinlich in ihrem Leben jemals so erlebt hat. Das wünscht man niemandem und da müssen wir natürlich erstmal abwarten und etwas vorsichtiger vorgehen, weil das seelische und gesundheitliche Wohl der Frau hier im Vordergrund stand und steht.
11: Die Straßen rund um den Supermarkt waren während der 11 Stunden dauernden Geiselnahme gesperrt. Für die Anwohnerinnen und Anwohner bestand laut Berliner Polizei keine Gefahr.
4: Während des Bosnienkrieges anfangs der 1990er Jahre sind Zehntausende muslimische Bosniaken in die Hauptstadt Srebrenica geflohen. Sie war zu diesem Zeitpunkt eine sogenannte Schutzzone der Vereinten Nationen. Doch die Blauhelme vor Ort, überwiegend Niederländer, versagten im entscheidenden Moment. Sie konnten die Menschen nicht vor dem Massaker bewahren, das sich dann am 11. Juli 1995 ereignete. Heute vor 31 Jahren ließ der bosnisch-serbische General Ratko Mladic mehr als 8000 Männer vom kleinen Jungen bis zum Greis brutal umbringen. Das schlimmste Kriegsverbrechen in Europa seit dem Zweiten Weltkrieg. Ein Genozid, an den auch an diesem Wochenende in Bosnien wieder erinnert wird. David Freches berichtet.
14: Ein Friedhof voller Menschen. Voll mit Familien und Freunden, die an Gräbern stehen und den Opfern des Völkermordes von Srebrenica gedenken. Der Genozid jährt sich zum 31. Mal. Im Juli 1995 ermordeten bosnisch-serbische Soldaten im Bosnienkrieg dort über 8000 Bosniaken. Wer verstehen will, wie wichtig es auch nach all diesen Jahren ist, ein Grab auf dem Friedhof zu haben, der erhält eine Antwort von Munira Subasic. Sie ist die Präsidentin vom Verein Mütter von Srebrenica, ein Bündnis aus Hinterbliebenen, das sich für Aufklärung und ein würdevolles Gedenken einsetzt.
15: Ich habe den Völkermord überlebt, aber er hat 22 meiner Familienangehörigen umgebracht. Mein Mann wurde getötet, mein jüngster Sohn, den ich am meisten geliebt habe, umgebracht, weil sie muslimisch waren. Ich habe 2 Knochen von meinem Sohn gefunden, aber ich habe einen Grabstein, einen Ort, um zu zeigen, dass er in Srebrenica gelebt hat. Aber viele Mütter haben das nicht.
14: Auch Alnes Alic hatte das lange nicht. Er ist einer der Menschen, die an diesem Wochenende auf dem Friedhof getrauert haben. Meine Großeltern wurden im Krieg getötet, mein Vater ebenfalls. 3 Onkel väterlicherseits und 3 Onkel mütterlicherseits. Auch der Ehemann meiner Tante und mein Cousin wurden getötet. Alnes war 1 Jahr alt, als sein Vater ermordet wurde. Seine sterblichen Überreste waren in einem der 10 Särge, die für die Trauerfeier an der Gedenkstätte und auf dem Friedhof in Potočari angekommen sind, einem kleinen Dorf ganz in der Nähe von Srebrenica. Es sind die 10 Opfer, die in diesem Jahr bestattet wurden. Einige dieser Überreste wurden bereits 1997 entdeckt, andere erst vor 4 Jahren. Viele der Familien dahinter warten auf die Entdeckung weiterer Massengräber, in der Hoffnung, zumindest noch weitere Knochen zu finden und die sterblichen Überreste ihrer Angehörigen in möglichst vollständigem Zustand bestatten zu können. Es ist eine schmerzliche Hoffnung. Das weiß auch Emza Fazlic. Sie arbeitet in Sarajevo am Institut für Vermisste Bosnien-Herzegowinas.
16: Besonders von den Menschen, die dieser Tage beigesetzt werden, sind im Durchschnitt nur etwa 50% des Skeletts vorhanden. Das zeigt, dass dieses Verbrechen bis heute andauert, in gewisser Weise. Noch 30 Jahre später suchen wir nach sterblichen Überresten. Bis heute werden Nachgrabungen durchgeführt. Knochen für Knochen werden untersucht, über Jahre hinweg.

0: leben.
1: Aber es gehe darum, allen Opfern ihre Würde zurückzugeben, sagt Emza Fazlic. Und so suchen sie und ihr Team auch 31 Jahre nach dem Völkermord von Srebrenica noch weiter. 900 Menschen werden noch vermisst.
2: Heute vor 31 Jahren geschah das Massaker von Srebrenica. David Freches über das schwerste Kriegsverbrechen in Europa seit 1945 und das Gedenken. Rente, Wehrdienst, Klima, Bildung. In all diesen Fragen fühlen sich viele Jüngere von der Politik übergangen. Dabei sind sie stärker und vor allem auch länger von den Entscheidungen in Berlin betroffen als ältere Menschen. Aber die junge Generation hat keine starke Lobby in Deutschland. Das muss sich ändern, sagen die Schüler und Schülerinnen einer 12. Klasse vom Ammersee in Oberbayern. Sie fordern unter anderem eine Absenkung des Wahlalters. Das Team von ARD Mitreden hat sie besucht.
3: Also wenn man sich die CDU anschaut oder so, sind die Jüngsten 35, 40 so. Und ich finde, die können halt dann auch nicht vertreten, was unsere Meinung ist.
4: Man entwickelt ja auch schon sehr früh eigentlich eine etablierte Meinung. Und ich finde es sehr schade, dass man es erst mit 18 Jahren zeigen kann und auch wirklich wählen kann und selber in der Demokratie mitbestimmen darf. Und unsere Generation irgendwie Entscheidungen ausbaden muss, die von Menschen getroffen wurden, die gar nicht richtig damit mehr in Kontakt stehen und auch nicht in Kontakt stehen werden in der Zukunft.
2: Generation ohne Lobby geht die Politik an jungen Menschen vorbei. 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Im Frühjahr kamen diese Nachrichten aus Australien. 4 Haiangriffe innerhalb von 48 Stunden an den Stränden rund um Sydney. Ein Junge wurde von einem Hai getötet. Und trotzdem sind die Strände voll. Für Außenstehende möglicherweise etwas unverständlich. Wie leben die Menschen in Australien mit dem Risiko Haiangriff und wie kann man sich dagegen vielleicht schützen? Diese Fragen haben unseren Reporter Jonathan Schulenburg, selbst begeisterter Surfer, nach Australien begleitet. Er war dort surfen, kurz nach der tödlichen Haiattacke.
5: Breaking news in Sydney's eastern suburbs, where a boy has been attacked by a shark.
6: A surfer attacked, he's board bitten.
7: Ich bin Anfang Februar in Australien, eigentlich zum Surfen. Doch die Angst im Meer reißt mit. An der Nielsenbucht, auch Shark Bay genannt, passierte die Tragödie. Auf einer Tafel lese ich, Bullenhaie seien immer in Küstennähe, Angriffe eher selten. Sie lieben trübes Wasser nach Starkregen. Genau hier wurde kurz zuvor der 12-Jährige getötet. In einem Surfshop nahe Bondi Beach spreche ich mit einem der Mitarbeiter, Jack. Er hatte einen Bullenhai direkt vor sich im Hafen.
8: I had a bull shark swimming to me in the harbour. It's the sharkest joint on planet Earth. And I think you're crazy swimming there.
7: Jack ist Surfer. Er fordert mehr Aufklärung und denkt laut über das Töten von Haien nach.
8: At the end of the day, their numbers are increasing.
9: Ihre Zahl nimmt zu und als man sie getötet hat, gab es keine Angriffe. Und jetzt sind sie geschützt und es gibt viele Angriffe. Ich denke nur, es muss ein bisschen ein Gleichgewicht geben zwischen Menschen, die zuhauf sterben. Wir können nicht alle paar Wochen Angriffe auf Kinder haben und mit der Geschwindigkeit, mit der sie sich vermehren und wachsen. Es gibt Tausende von ihnen vor der Küste, also weiße Haie. Und es wird auch Tausende von Bullenhaien geben.
7: Ich will wissen, ob Culling, also das Töten, wirklich schützt. Ich erreiche Dr. Olaf Meinecke, Meeresbiologe an der Griffith University in Brisbane, selbst Surfer. Er erklärt, warum die Haie näher kommen.
10: Es ist Sommer, das heißt auch noch Sommerferien. Es ist die Zeit, wo die meisten Menschen im Wasser sind. Ganz viele Surfer sind draußen im Meer. Und das ist dann natürlich so, dass man einfach statistisch schon mal die Chance erhöht, dass es zu irgendwelchen, ja, sagen wir mal, unerwünschten Begegnungen kommt.
7: Zum Culling, also zum gezielten Töten, ist er ziemlich klar.
10: Wenn man an die Sache rational herangeht, macht es absolut gar keinen Sinn, irgendwie zufällig irgendwelche Haie zu töten und dann anzunehmen, dass diese jetzt genau die gewesen wären, die dann jemanden angegriffen hätten.
7: In Maroubra Beach in Sydney treffe ich den Surfer Max. Vor kurzem löste er den Haialarm aus, nachdem eine große Finne auftauchte. Er geht trotzdem weiter surfen.
11: I think we're kind of going into their territory.

0: But yeah, definitely not a fan of culling them. I get tagging them, I understand that. Yeah, I don't know, like shark nets, very against them, just kind of the amount of bycatch that they get. It's terrible, you know, you see like turtles and seals and dolphins and stuff getting stuck in them, it's just horrible.
1: Hainetze lehnt er wegen Beifangs ab. Schildkröten, Delfine, Robben. Mehr hält er von Technik wie Drohnen und Apps, die einen warnen. Warum greifen Haie überhaupt an? Professor Charlie Havanias von der Universität in Adelaide forscht seit über 20 Jahren dazu.
2: When the reality is, there would be a multitude of reasons as to why sharks sometimes.
3: Die Realität ist, dass es eine Vielzahl von Gründen gibt, warum Haie manchmal Menschen angreifen. Und das kann eine Verwechslung der Identität sein, aber es kann auch durch Hunger motiviert sein. Es hängt also auch von der Art des Hais ab. Einige Arten können eine gewisse Aggressivität aus territorialer oder auch aus anderer Perspektive zeigen. Es ist also sehr vielfältig. Es hängt von der Art ab, von der Situation. Es ist wie immer keine einfache Antwort. Es gibt nicht nur einen Grund, es ist kompliziert.
1: Australier lernen, mit dem Risiko zu leben. Mit Apps, Drohnen und Technik und dem Wissen, dass Haie zur Küste gehören. Das mulmige Gefühl beim Hinauspaddeln bleibt aber dennoch.
4: Surfen und die Gefahr von Haiangriffen. Jonathan Schulenburg hat mit Menschen in Australien über Schutzkonzepte geredet. Seine ausführliche Reportage können Sie in ARD Sounds hören.
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6: Mit Erich Wartusch. Bevor morgen Alexander Zverev sich gegen Jannik Sinner ins Abenteuer Wimbledon-Finale stürzt, waren heute am späten Nachmittag schon die Frauen dran. Ein rein tschechisches Finale bei diesem Rasenturnier mit der Siegerin Linda Noskova. Ina Kast weiß, wie es verlaufen ist.
7: Also das war nicht immer ein hochklassiges Finale, aber es war vor allem eines, spannend. Und genau das wünschen sich die Zuschauer ja auch. Der Matchverlauf war ziemlich kurios, denn Noskova lag schon mit 6:2 und 5:2 vorn, hatte im zweiten Satz insgesamt 5 Matchbälle, einen sogar bei eigenem Aufschlag. Und was ist passiert? Sie schlägt da einen Doppelfehler. Aber auch echt Hut ab vor Karolina Muchova, die ein Mega-Comeback in diesem Endspiel gefeiert hat, den zweiten Satz dann noch mit 7:5 gewinnen konnte. Da war das Momentum eigentlich auf der Seite der erfahreneren Spielerin und das ist Muchova. Aber die 21-jährige Linda Noskova hat das nervlich beeindruckend hingekriegt, hat wieder druckvoll gespielt und dann auch verdient den dritten Satz gewonnen, weil sie ihren 6. Matchball dann bei eigenem Aufschlag verwandeln konnte. Nach etwas mehr als 2,5 Stunden.
6: Morgen wird wegen der großen Hitze in Frankreich die 9. Etappe der Tour de France um 30 Kilometer verkürzt. Heute mussten sich die Radprofis noch über die volle Distanz quälen auf dem 8. Teilstück. Steffen Gar mit den Einzelheiten.
8: Zwischen den frisch gemähten Feldern von Bergerac raste Tim Merlier zu seinem 2. Tagessieg in Folge. Als der Belgier über den Zielstrich fuhr, hob er den rechten Zeigefinger nach dem Motto: Seht her, ich bin der Chefsprinter, ich bin der schnellste Mann bei dieser Tour. Vorausgegangen war ein hart umkämpfter Massensprint, viele Rangeleien. Auch Max Kanter wurde bedrängt und konnte so nicht ganz vorne eingreifen. Am Ende wurde der Cottbusser 9. 2 Plätze davor landete Pascal Ackermann. Der Pfälzer war zwar bester Deutscher, aber auch enttäuscht. Er habe das Gefühl gehabt, dass mehr drin gewesen wäre, so Ackermann. In der Gesamtwertung liegt weiterhin Tadej Pogacar vorne und fährt im gelben Trikot. Florian Lipowitz ist 7., Rückstand auf das Podium weiter 30 Sekunden.
6: Zwei Halbfinalisten werden noch gesucht bei der Fußball-WM. Um 23 Uhr zunächst einmal das Torjägerduell Kane gegen Haaland, also England gegen Norwegen. Und dann um 3 Uhr unserer Zeit die Schweiz gegen den Weltmeister Argentinien. Burkhard Hupe hat festgestellt, dass unsere Nachbarn durchaus noch etwas vorhaben bei diesem Turnier.
9: Der Schweizer Mannschaftskapitän Granit Xhaka hat wieder so ein Gefühl, so wie vor 16 Jahren, als er selbst gerade mal 17 war und Weltmeister wurde mit der Schweiz, also der U17 der Schweiz.
10: Es geht ein bisschen in diese Richtung, man hat so ein bisschen dieses gleiche Gefühl, es stimmt einfach.
9: Bis heute ist dieser WM-Titel der größte Erfolg im Schweizer Fußball und deshalb sollte man Granit Xhaka genau zuhören und alte Gewissheiten mal hinterfragen, zum Beispiel die fußballerische Lebensweisheit, wichtig ist auf dem Platz.
10: Aber für mich war so neben dem Platz eigentlich das Key-Faktor wichtiger als auf dem Platz.
9: In Argentinien würde das im Moment jeder sofort unterschreiben, denn neben dem Platz in einer kleinen Kabine mit großen Bildschirmen haben die VARs dieser Welt im Moment alle Augen voll zu tun, um diverse sportliche Unannehmlichkeiten des Weltmeisters zu reparieren. Elfmeter für den Gegner werden nicht gegeben und Tore des Gegners werden mitunter auch zurückgenommen.
11: After review, KLS tripping committed by the 19 of Egypt in the offensive.
9: Aber es werden natürlich Elfmeter für Argentinien verhängt, die allerdings von Lionel Messi dann sehr diplomatisch und souverän verschossen werden.
11: Messi mit dem kurzen Anlauf gehalten! Lionel Messi!
9: Messi darf ja zudem sehr dankbar sein, dass er im ersten Gruppenspiel nach einer Attacke abseits des Balls vom VAR nicht aus dem Spiel genommen wurde. Sonst hätte Argentinien jetzt 8 Tore weniger, wäre vielleicht längst wieder zu Hause und die Reporter hätten wirklich einen Grund zu heulen.
6: Dieses Spiel in der Nacht, Norwegen gegen England, schon ab 23 Uhr läuft hier bei uns im Programm live ab dem Anpfiff bis zum Ende. 4 Stunden lang dauerte der Bundestrainergipfel am New Yorker Flughafen. Dann war klar, DFB-Präsident Bernd Neuendorf und Vizepräsident Hans-Joachim Watzke haben sich mit Jürgen Klopp verständigt, wie es offiziell vom DFB heißt, auf Eckpunkte eines potenziellen Vertrages. Nun muss noch mit seinem aktuellen Arbeitgeber Red Bull geklärt werden, ob und unter welchen Bedingungen Klopp zum DFB wechseln kann.

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1: Um 21.30 Uhr mit Gisela Former. Nach den Böschungsbränden an der Bahnstrecke zwischen Düsseldorf und Köln ist ein Bekennerschreiben aufgetaucht. Darin behauptet die Gruppe Angry Birds, sie sei für die Sabotage verantwortlich. Die Brände hatten Signalkabel beschädigt, weshalb die vielbefahrene Strecke vorübergehend gesperrt war. Aus Baden-Baden, Holger Schmidt.
2: Eine offizielle Einschätzung zur Echtheit des Bekennerschreibens gibt es noch nicht. Art und Inhalt lassen allerdings den Schluss zu, dass es authentisch sein könnte. Die Gruppe Angry Birds, übersetzt etwa zornige Vögel, hatte sich schon in der Vergangenheit zu Anschlägen auf die Bahninfrastruktur in Nordrhein-Westfalen bekannt und wird von deutschen Sicherheitsbehörden dem linken, gewaltbereiten anarchistischen Spektrum zugerechnet. Im Bekennerschreiben ist ausdrücklich beschrieben, wie der Brand gelegt wurde, sodass die Kriminaltechnik einen weiteren Hinweis geben kann, ob das Schreiben tatsächlich Täterwissen enthält.
1: Ein Hinausschieben der deutschen Klimaziele wird wieder diskutiert. Der Vorstandsvorsitzende von RWE Kreber und der Vorsitzende der Gewerkschaft IGBCE Vassiliadis sprachen sich in der Welt am Sonntag dafür aus, das Ziel der Treibhausgasneutralität um 5 Jahre auf 2050 zu verschieben. Sie verwiesen darauf, dass dies auch das Zieldatum der EU ist. Ein deutscher Sonderweg mache den Industriestandort teuer, habe aber kaum klimapolitische Effekte, so die Argumentation Krebers. Politiker von Grünen und SPD widersprachen. Das gesetzlich festgelegte Ziel der Treibhausgasneutralität bis 2045 gebe Planungs- und Zukunftssicherheit. Nach dem verheerenden Waldbrand in Spanien hat Bundeskanzler Merz sein Beileid bekundet. Bei dem Feuer in Andalusien im Süden des Landes sind 12 Menschen ums Leben gekommen. Aus Madrid, Anna Mundt.
3: Merz hat erschüttert auf die Todesfälle bei dem Brand in Südspanien reagiert. Beim Online-Dienst X erklärte er, er habe dem spanischen Ministerpräsident Sanchez seine Anteilnahme ausgesprochen und hoffe, dass die vielen Verletzten und Angehörigen der Opfer Trost finden. Derweil sehen Behörden nun eine Chance, dass die Brände zurückgedrängt werden könnten. Der andalusische Minister für Katastrophenschutz Sanz sagte, die Wetterbedingungen hätten es erstmals erlaubt, das Feuer nicht nur einzudämmen, sondern direkt gegen die Flammen vorzugehen.
1: Bosnien-Herzegowina erinnert heute an das Srebrenica-Massaker vor 31 Jahren. In der Gedenkstätte in Potocari sind die sterblichen Überreste von 10 Opfern beigesetzt worden. Medien zufolge nahmen tausende Menschen aus dem ganzen Land an der Zeremonie teil. Im Juli 1995 hatten bosnisch-serbische Truppen mehr als 8000 muslimische Bosniaken ermordet. Noch immer gelten etwa 950 Opfer als vermisst. Das Wetter in Norddeutschland. Nachts überwiegend trocken bei 17 bis 12 Grad. Morgen oft heiter, Höchstwerte 20 Grad auf Sylt bis 31 Grad in Braunschweig. Am Montag bei Sonne und Wolken, gebietsweise Schauer. Und die Temperaturen erreichen 21 bis 31 Grad. Das waren die Nachrichten.
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4: Herzlich willkommen. Sie hören das ARD-Interview der Woche. Mein Name ist Efi Seibert und zu Gast ist heute die Bundesjustizministerin Stefanie Hubig. Guten Tag, Frau Hubig.
5: Hallo, Frau Seibert.
4: Frau Hubig, das Bundesjustizministerium hat natürlich auch einen Instagram-Account und darauf haben Sie zu Beginn der Weltmeisterschaft gepostet, dass es im Fußball wie in der Justiz eigentlich ganz ähnliche Begriffe gibt. Verteidiger zum Beispiel. Und dann haben Sie geschrieben, ob auf dem Rasen oder im Gerichtssaal, ohne Regeln würde das Spiel nicht funktionieren. Das hat diese Woche ja schon mal überhaupt nicht geklappt, zumindest beim Fußball, hat kolossalen Schaden genommen. Der WM-Schiedsrichter hat einem amerikanischen Fußballspieler eine rote Karte gegeben und ihn gesperrt. Und dann hat der amerikanische Präsident angerufen bei der FIFA und kurzerhand diese rote Karte quasi und die Sperrung außer Kraft gesetzt. Und der Spieler durfte trotzdem antreten. Da müsste Ihnen als Juristin ja die Haare zu Berge stehen.
5: Ja, ich meine, das ist schon ein bemerkenswerter Vorfall. Und ich glaube, das ist uns allen so gegangen. Das, was wir im Sport erwarten, Fairness, Teamplay und auch das Halten an Regeln. Das habe ich immer, als ich Bildungsministerin war, den Kindern erklärt, dass man im Sport Regeln lernen kann. Das scheint da keine Rolle gespielt zu haben. Mir tut es leid für die Fußballfreundinnen und Freunde. Ich gucke übrigens auch gern Fußball, weil es einem schon ein bisschen auch den Spaß dran verdirbt. Aber gut, jetzt sind die Belgier weiter. Ich freue mich darüber. Ich glaube, wir alle freuen uns darüber. Und insofern muss man einfach gucken, welche Konsequenzen das dann auch bei der FIFA hat.
4: Zurück zu unserer Justiz und auch da zum Thema Unabhängigkeit. Staatsanwälte zum Beispiel unterstehen ja dem jeweiligen Landesjustizminister. Und wenn der, was ja sein könnte, nach den Landtagswahlen in Sachsen-Anhalt dann von einem Landesjustizminister der AfD bestellt würde, dann könnten die Staatsanwaltschaften ja eben dementsprechend auch Verfahren nach ihrem Willen gestalten. Sehen Sie da eine Gefahr?
5: Es gibt natürlich Möglichkeiten, auch einen Rechtsstaat zu konterkarieren. Das ist völlig klar, wer sich nicht an die Regeln hält, siehe Fußball, dem muss man dann aber auch entsprechend Einhalt gebieten. Ich glaube, es ist wichtig, bei Zeiten Vorsorge zu treffen. Der Staat muss sich an die Regeln halten und das gilt genauso natürlich bei Staatsanwaltschaften. Das Weisungsrecht kann man nicht komplett ausschließen. Es gibt ganz klare Rechtsprechung des Bundesverfassungsgerichtes dazu, die sagt, die Exekutive muss rückgebunden sein und muss im Prinzip insoweit auch überprüfbar sein. Aber was man machen kann und was eigentlich in allen Ländern, auch im Bund schon passiert ist, dass man sagt, man stellt Regeln auf, die ganz klar und transparent machen, wann eine Weisung erteilt worden ist, damit man das eben entsprechend auch nachvollziehen kann und damit auch Staatsanwältinnen und Staatsanwälte sagen können, das ist ihr gutes Recht als Beamtin und Beamte, ich bin damit nicht einverstanden, das ist eine rechtswidrige Weisung und der werde ich keine Folge leisten. Also das nennt man Remonstrieren unter Juristen und dieses Recht gibt es und ich hoffe, dass es keine Situation gibt künftig in Deutschland, wo von diesem Recht Gebrauch gemacht werden muss. Aber wenn eine kommt, kann man das und soll man das dann auch.
4: Gibt es denn für Sie wichtige Vorsichtsmaßnahmen, die ergriffen werden sollten, um die rechtsstaatlichen Institutionen zu schützen? Denn wir sehen ja in den USA, wie Trump das Rechtssystem zu seinen Gunsten schleift. Oder wir haben das auch gesehen in Ungarn oder in Polen.
5: In der letzten Legislaturperiode ist schon einiges passiert zur Absicherung des Bundesverfassungsgerichtes. Da ist auch das Bundesverfassungsgerichtsgesetz geändert worden, sogar das Grundgesetz, damit das Bundesverfassungsgericht auch die Wahlen entsprechend verankert sind. Und was wir jetzt machen, ist, dass wir uns die Schöffenwahl noch mal genauer angucken. 2028 werden in Deutschland Schöffinnen und Schöffen, also Laienrichter, Menschen, die darüber auch entscheiden, ob jemand in ein Gefängnis kommt oder nicht kommt, ob es zu einer Verurteilung überhaupt kommt. Diese Wahlen finden statt und wir wollen sicherstellen, dazu lege ich einen Gesetzentwurf vor, dass eben nur Schöffinnen und Schöffen, die auch der freiheitlich-demokratischen Grundordnung, wie es immer heißt, also unserer Verfassung, unserem Grundgesetz wirklich positiv gegenüberstehen, das akzeptieren und das auch mit vertreten und verteidigen, dass nur diese Schöffinnen und Schöffen auch tatsächlich gewählt werden können. Und wenn das nicht der Fall ist, wenn jemand sich vielleicht erst später entwickelt, dass man diese Schöffinnen und Schöffen dann auch entsprechend aus den Gerichten in einen Nichtzustand sozusagen versetzen kann. Also, dass man sagen kann, du darfst kein Schöffe, du darfst keine Schöffin mehr sein.
4: Sie waren letzten Monat in der Ukraine und Sie sind wie alle Politiker, die dorthin reisen, mit dem Nachtzug auch dorthin gereist. Wie haben Sie das erlebt, gerade jetzt, wo auch die Angriffe auch in die Hauptstadt immer heftiger werden?
5: Also es macht einen sehr nachdenklich. Ich war vor 12 Jahren als Staatssekretärin schon zweimal in der Ukraine. Da bin ich in ein Flugzeug geklettert. Das war nach den Aufständen auf dem Maidan. Und wir haben als Bundesregierung damals gesagt, wir wollen die Ukraine unterstützen auf ihrem Weg in einen Rechtsstaat, bei dem Kampf gegen Korruption, in Richtung EU sozusagen. Da sind wir in ein Flugzeug geklettert und wir waren nach 2 Stunden in der Ukraine in Kiew. Jetzt war ich, glaube ich, 13 Stunden unterwegs oder noch länger, um dorthin zu kommen. Und gleichzeitig sieht man, das ist zwar eine lange Zeit, aber die Ukraine grenzt direkt an Europa. Und wenn Sie über die Landgrenze von Polen in die Ukraine fahren, dann sehen Sie eben, dass die Ukraine dort mit dem Angriffskrieg der Russen auch unsere Freiheit in Europa verteidigt. Und das ist mir so spürbar bewusst geworden und gleichzeitig auch diesen immer noch unveränderten Willen der Ukrainerinnen und Ukrainer, ihr Territorium, ihr Land, ihre kulturelle Identität zu verteidigen und dafür zu sorgen, dass eben nicht einfach ein Aggressor kommen kann und sagen kann, ich nehme euch das jetzt weg. Das ist was, was mich wirklich beschäftigt und ich halte es deshalb auch für richtig und ich habe das auch dort gesagt, wir stehen an der Seite der Ukraine und ich glaube, es macht einem schon deutlich, wie nah so ein Krieg rücken kann.
4: Trotzdem gibt es jetzt auch die Diskussion, ob wehrfähige ukrainische Männer, die bei uns Zuflucht gesucht haben, jetzt dann wieder zurückgeschickt werden sollen. Unterstützen Sie das?
5: Ich kann den Grundgedanken auch des Präsidenten, auch der ukrainischen Regierung gut verstehen, dass sie sagen, wir brauchen natürlich wehrfähige Männer bei uns in der Armee. Auch die Ukraine hat Verluste, lange nicht so hoch wie die der Russen, weil die Russen einfach ihre Leute da ins Sterben schicken. Aber trotzdem braucht man natürlich eine wehrfähige riesige Armee. Und deshalb muss man eben auch gucken, welche Maßnahmen man dazu gegebenenfalls auch ergreifen muss.
4: Wir sind jetzt am Ende der letzten parlamentarischen Woche vor der Sommerpause. Die Koalition hat sich berappelt. Sag mal so, warum hat es denn in diesem ersten Jahr anfangs so gerumpelt?
5: Also ich würde mal die Unterstellung, dass es so gerumpelt hat, vielleicht ein bisschen relativieren. Aber ich gebe zu, ich bin ja Teil dieser Bundesregierung. Ich habe da vielleicht einen anderen Blick auch noch mal drauf. Wir haben im Justizministerium viele Gesetze umgesetzt, auf den Weg gebracht. Wir haben allein 30 Gesetze im Kabinett gehabt im ersten Jahr. Und wir machen das unter schwersten Bedingungen. Wir haben gerade über den Angriffskrieg auf die Ukraine gesprochen. Wir haben jetzt den Krieg im Iran. Wir haben eine weltpolitische Lage, eine außenpolitische Lage, die nicht einfach ist. Auch mit einem großen Partner, der immer an unserer Seite war.
4: Aber das erklärt ja nicht den Zank, den öffentlichen, den wir gesehen haben in einer Koalition.
5: Aber jetzt würde ich auch mal sagen, wie viel Zank gab es denn da? Ist doch völlig klar, dass wir in einer großen Koalition mit CDU, CSU auf der einen Seite und der SPD auf der anderen Seite, dass wir da nicht bei allen Dingen einer Meinung sind, sonst wären wir alle in einer Partei.
4: Das ist richtig, aber man hat jetzt ja so den Eindruck, plötzlich eben nach zum Beispiel der Rentenkommission, dass da ein anderer Spirit dahinter steckt, dass man plötzlich sagt, okay, wir stehen zu den Kompromissen, die wir geschlossen haben, wir gehen nicht mehr gegeneinander, sondern miteinander, und man hat auch das Gefühl, dass ein bisschen mehr Mut da ist, jetzt solche Schritte, die vielleicht auch für die Bevölkerung unangenehm sind und die Opfer bringen, dass man sie jetzt angeht. Aber das ist ja erst sehr kurz. Man hat das Gefühl, erst seit dem Ende der Rentenkommission.
5: Also das kann ich nicht so ganz bestätigen. Also ich habe in meinem Bereich Rechtspolitik und ich bin ja sozusagen das Pendant zum Innenminister, zu Alexander Truppen von der CSU. Wir haben irgendwie ziemlich viel hingekriegt in diesem Jahr und wir haben das auch, sondern viele, geräuschlos gemacht. Wir haben aber auch Auseinandersetzungen in der Sache gehabt und wir haben viele kontroverse Gespräche und Beratungen gehabt mit unseren Fachleuten. Aber das haben wir, so haben wir uns das vorgenommen, von Anfang an hinter den Kulissen gemacht. So wollen wir das auch weiter in Hand haben. Und es ist schon vieles auch jenseits des Rentenpaketes auf den Weg gebracht worden und auch schon durchs Parlament gekommen, das vor zwei Jahren so nicht denkbar gewesen wäre, zwischen CDU, CSU auf der einen Seite und SPD auf der anderen. Und das hat auch die Fraktion viel gekostet, die eine wie die andere. Ich sag mal, mit meinem Mietrechtspaket, weiß ich, sind nicht alle Abgeordneten der CDU, CSU glücklich. Umgekehrt sind es bei uns in der SPD-Fraktion viele auch nicht bei Entscheidungen im Bereich der Migrationspolitik, der Asylpolitik. Aber trotzdem ist da schon viel passiert und ich glaube, wir sollten vielleicht auch mal einen Blick darauf lenken, was schon gelungen ist, und zwar auch durchaus an großen Reformen und an großen Schritten, und uns natürlich auch als Regierung in die Verantwortung nehmen, nicht öffentlich zu streiten, sondern unsere Auseinandersetzung in der Sache hinter den Kulissen zu haben. Und ich glaube, ich weiß, alle in unserem Kabinett spüren diese hohe Verantwortung und werden da auch gerecht.
4: Trotzdem steht dieser Regierung ja noch eine oder zwei größere Bewährungsproben bevor im Herbst, wenn dann die Landtagswahlen im Osten sind. Deshalb rumort es auch in der SPD. Und wenn diese Landtagswahlen im Herbst schiefgehen sollten und zum Beispiel die SPD aus dem Landtag in Sachsen-Anhalt fliegt und die Ministerpräsidentin Schwesig in Mecklenburg-Vorpommern nicht mehr im Amt bleiben kann, weil sie abgewählt wird, dann gibt es ja so Szenarien, dass die SPD-Parteispitze dann gehen muss oder die Regierung platzt. Ist das das Worst-Case-Szenario?
5: Also, die Wahlen stehen bevor. Wir tun alles dafür, dass diese Wahlen gut ausfallen, unter extrem schwierigen Bedingungen. Das ist gar keine Frage, und auch mit einer Ausgangssituation, die wir uns nicht schönreden. Und wir sind trotzdem eine geschlossene Partei, die gemeinsam diese Aufgaben jetzt annimmt und schon angenommen hat, mit einer Parteispitze, die von allen mitgetragen wird. Natürlich nicht 100%, aber ich würde mal sagen, sehr, sehr viele wissen, dass diese Parteispitze genau die richtige ist in diesen Zeiten, und mehr Fragen stellen sich im Moment nicht.
4: Diese Woche ein Thema war das Informationsfreiheitsgesetz. Also das heißt, dass Behörden in Deutschland Bürgern Auskunft geben müssen. Das soll auch vorbeugen Korruption und Machtmissbrauch. Und das soll jetzt ja laut Koalitionsbeschluss eingeschränkt werden. Und gerade diese Woche großen Protest von Organisationen und auch von Vereinen, die sagen, das schürt das Misstrauen in den Staat, wenn der nicht mehr Auskunft geben will oder eben nur noch auf Special-Anfrage. Haben die damit nicht einen Punkt?
5: Also es gibt eine klare Vereinbarung im Koalitionsvertrag, dass das Informationsfreiheitsgesetz nochmal reformiert werden soll, auch mit positiven Blick auf die Bürgerinnen und Bürger, damit es gut funktioniert. Das ist auch nicht in Frage gestellt. Ganz im Gegenteil, ich glaube, es ist jetzt wichtig, dass wir uns die Regelungen genau angucken. Wir wissen auch, dass Missbrauch betrieben wird, dass zum Teil Fragen gestellt werden, die anderen, ich sag mal, Staaten vielleicht in die Karten spielen, was Informationen anbelangt. Aber uns geht es darum, der Koalitionsausschuss hat es so beschlossen, um einfach gute Regeln zu finden. Der Bundesinnenminister wird einen Entwurf vorlegen, davon gehe ich aus, und den werden wir uns angucken, damit die Bürgerinnen und Bürger und auch Journalistinnen und Journalisten weiterhin die Möglichkeit haben, das, was wir tun, auch zu hinterfragen und auch Auskunft zu bekommen. Ich halte es für wichtig, dass die Regierung transparent weiterhin arbeitet, dass sie auch Rechenschaft ablegt über das, was sie tut und auch erklärt, was sie tut. Und dafür ist das Informationsfreiheitsgesetz da und dafür wird es auch in Zukunft weiter da sein.
4: Sind Sie sich da auch mit dem Kollegen Dobrindt einig?
5: Also über das Informationsfreiheitsgesetz haben wir beide noch nicht geredet. Das ist ja auch noch nicht so lange her, der Beschluss. Aber ich denke, dass auch wir auch da einen guten Weg finden, um eben auch das zu bewahren und das auch abzusichern, was mir wichtig ist, nämlich diese Transparenz, diese Auskunftspflicht, der wir als Regierung, als Exekutive unterliegen, die auch sicherzustellen.
4: Sie waren diese Woche auch in Sachen Wohnungsbau unterwegs, zusammen mit der Bauministerin. Es geht um vereinfachtes Bauen, den Gebäudetyp E. Und nun fragt man sich natürlich, warum geht denn jetzt die Justizministerin auf die Baustelle? Haben Sie da mal ein praktisches Beispiel, warum das wichtig ist, dass da eben auch die Justizministerin draufblickt?
5: Der Gebäudetyp E bedeutet, dass wir künftig einfacher bauen können, schneller bauen können und kostengünstiger bauen können. Wir haben jetzt die Situation, dass wir ganz viele Standards haben. Die sind aber häufig Goldstandards. Also ich sag mal, Trittschallschutz in einem Einfamilienhaus, wo oben meine eigenen Kinder sind, den brauche ich nicht mit dem Goldstandard. Kostet viel, macht viel Aufwand, sondern da kann man einfach sagen, naja, da reicht mir auch ein einfacher Standard. Sind meine eigenen Kinder, freue ich mich, wenn ich höre, dass die da oben rumlaufen. Stört mich überhaupt
4: nicht. Oder ich gehe mal hoch und sage,
5: oder ich gehe mal hoch und weiß irgendwie, okay, jetzt müssen sie mal einen Gang runterschalten, ja, da oben. Aber darum geht es. Ich brauche auch nicht in einem Bad, ich sag mal, 4 Heizkörper und noch ein Handtuchwärmer, weil das eben der Goldstandard ist, sondern ich entscheide mich für mich. Ich brauche keine 24 Grad im Bad. Ich mag sowieso ein bisschen kühler, mir reichen 20 und damit reicht mir eben ein Heizkörper. Das macht am Ende dann bares Geld und es geht schneller. Und da ist im Moment immer noch das Problem, wenn Unternehmer, Architekten und der Bauherr, die Bauherrin das gemeinsam vereinbaren und sagen, ja, wir machen da ein Gebäudetyp E, gibt es keine klaren Regeln dafür. Und das führt häufig zum Streit, was ist denn jetzt eigentlich geschuldet? Ist jetzt in dem Fall irgendwie der Luxusstandard geschuldet oder der mittlere oder reicht eigentlich der Mindeststandard?
4: Und da regeln Sie
5: und das
4: quasi den...
5: regeln wir jetzt mit dem Rahmen. Und eins ist mir auch noch wichtig zu sagen, an Standards im Hinblick auf Gesundheit und Sicherheit, da ist nicht dran zu rütteln. Die können auch nicht abgesenkt werden. Es geht wirklich um diesen Komfort- und Qualitätsstandards.
4: Sie sind nicht nur Justizministerin, sondern auch für die Verbraucher, also für den Verbraucherschutz zuständig. Und aktuellen Verbraucherschutz möchten Sie gerade umsetzen in Sachen Tickets bei Konzerten oder auch bei Sportereignissen. Da werden ja, wenn die weiterverkauft werden, oft horrende Preise aufgerufen. Da arbeiten Sie an einem Gesetzentwurf. Wie weit sind Sie denn? Also was ist geplant und wie weit, wann kommt es?
5: Wir sind mit dem Gesetzentwurf schon ziemlich weit. Wir werden den jetzt spätestens nach der Sommerpause auch entsprechend vorlegen. Worum geht es uns? Uns geht es darum, es kann echt nicht sein, dass für Konzertveranstaltungen, für Sportveranstaltungen die Fans nicht an Tickets kommen. Und wenn sie an Tickets kommen, kommen sie nur an Tickets, die das Doppelte, manchmal sogar das Dreifache kosten von dem ursprünglichen Preis. Das will ich verändern. Ich möchte, dass künftig weiterhin möglich bleibt, Tickets weiterzugeben. Das heißt, wenn ich am Samstag nicht ins Konzert kann und die Tickets schon habe, dann kann ich die jemandem weitergeben. Das soll auch künftig möglich sein. Es soll auch Plattformen geben. Das machen zum Teil Sportvereine, auch Konzerte, auch Popgruppen, Musikerinnen, Musiker, dass die das weitergeben können, gegebenenfalls auch gegen eine kleine Bearbeitungsgebühr, aber eben nicht gegen doppelte und dreifache Zuschläge. Und das wollen wir ändern, das wollen wir ermöglichen. Deshalb soll es künftig eine Obergrenze für diese Zuschläge geben, eine relative bezogen auf das Ticket, aber auch eine absolute. Und wir wollen eben ermöglichen, dass dieser Weiterverkauf, auch das Weiterverschenken in einem engen Rahmen möglich bleibt. Und dazu haben wir jetzt die Regelungen schon in meinem Haus weitestgehend erarbeitet. Die müssen jetzt einmal nochmal, ich sag mal, schick gemacht werden. Und dann gehen wir damit auch raus und stimmen es in der innerhalb der Regierung ab und dann geht es raus. Aber ich glaube, dass wir da jetzt einen ganz guten Weg gefunden haben, auch mit Blick auf die Plattform, wenn wir klare Regelungen haben, was geht in Deutschland an Ticketweiterverkauf, was geht eben nicht, dann kann man da, wo auch international Plattformen gibt, wo solche Weiterverkaufsplattformen oder Marktplätze bestehen, kann man da auch einfach nochmal besser unsere Regelungen durchsetzen.
4: 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Wenn er Ihnen gefällt, können Sie ihn auch abonnieren und gern diese Folge teilen. Diesmal zu Gast die Bundesjustizministerin Stefanie Hubig. Ein großes Thema in Deutschland ist das Verfahren sehr, sehr lange dauern, das eben auch ein chronischer Mangel an Richtern, an juristischem Personal ist. Sie haben da jetzt schon Geld an die Länder gegeben. Das hat nach ein bisschen hin und her auch geklappt, dass da eben mehr Stellen geschaffen werden können. Aber eine Frage tut sich sicherlich auch auf. Eigentlich sind juristische Berufe doch prädestiniert für Unterstützung durch KI. Also so schnell wie die KI alle Urteile und Gesetze zu den Fällen findet, schafft es kein Mensch. Gibt es denn da Pläne, mit KI systematisch die Arbeit der Gerichte auf das zu reduzieren, was dann wirklich Menschen übernehmen müssten und sollten? Sind wir da auf dem Vormarsch in Deutschland?
5: Also bevor ich Ihre Frage beantworte, muss ich noch eine Sache schon deutlicher machen. Also wir haben da nicht irgendwie ein bisschen Geld rüber geschoben, sondern es war eine halbe Milliarde. Ja. Und es geht mir darum, den Rechtsstaat zu stärken. Und wir haben Vereinbarungen eben einmal zu dem Personal, dass mehr Personal aufgebaut wird, Richterinnen, Richter, Staatsanwältinnen, Staatsanwälte. Wir haben eine Digitalsäule. Wir geben den Ländern 210 Millionen Euro, damit sie, dann komme ich gleich auch auf Ihre Frage, die Digitalisierung der Justiz ausbauen können, dass sie auch konzentriert zusammenarbeiten und nicht 16 Mal das Rad neu erfinden und der Bund dann noch das 17. Und wir haben eine Säule Verfahrensbeschleunigung, also die Zivilprozessordnung zu überarbeiten, die Strafprozessordnung zu überarbeiten. Das heißt, das ist schon echt ein großer Pakt. Das ist doppelt so viel wie in den letzten beiden Legislaturperioden jeweils. Und das ist schon echt ein Paket, um die Justiz, um den Rechtsstaat gut aufzustellen. Und das waren anspruchsvolle Verhandlungen, aber wir sind jetzt gut gemeinsam Bund und Länder durch die Tür. Das würde ich nochmal, weil es wirklich schon auch was Bedeutendes ist. Was die KI anbelangt, ist es eine große Diskussion, die wir in der Justiz haben. Und es ist auch richtig, dass wir diese Diskussion führen. Es ist ja nicht nur eine Frage der, also die Justiz wird perspektivisch nicht ohne KI auskommen und sie setzt ja schon KI ein. Also ich sag mal, beim Massenverfahren einfach zu gucken, was ist gleich in bestimmten Vorträgen. Ich sage jetzt mal Stichwort VW-Dieselverfahren. Das sind ja immer wieder gleiche Klagen, die kommen. Da muss jetzt nicht jedes Mal ein Richter alles händisch sozusagen nebeneinander legen. Dafür gibt es KI und da muss man auch KI einsetzen, um Ressourcen zu sparen in der Justiz, damit eben auch die Richterinnen und Richter der juristischen Arbeit nachgehen können. Und da gibt es viele andere Beispiele, auch das Anonymisieren von Urteilen, damit eben auch gute Rechtsprechungsdatenbanken da sind. Auch das ist ein Einsatzbereich. Die Standardisierung auch von Prozessvortrag. Wir haben ein Online-Verfahren jetzt ermöglicht, das im Moment pilotiert wird, seit einem Vierteljahr mittlerweile an verschiedenen Amtsgerichten. Überall wird KI einzusetzen sein. Aber am Ende muss die Entscheidung der Jurist, die Juristin treffen. Und das ist mir ganz wichtig. Sie können mittlerweile schon Urteile mit KI vorbereiten und auch Entscheidungen sozusagen entwerfen lassen. Die sind zum Teil gar nicht schlecht. Aber das, was die Juristerei ausmacht, nämlich Rechtsfortbildung zu betreiben, auch zu gucken, wie ist der Einzelfall, ist der vielleicht doch anders gelagert, ist hier vielleicht das Ergebnis, was mit einem schematischen Anwenden des Rechts am Ende rauskommt, ungerecht. Das müssen die Menschen machen, das werden sie auch weiterhin machen. Aber wir brauchen auch in der Justiz KI.
4: Arbeiten Sie persönlich mit KI?
5: Ja, ich arbeite mit KI. Ich habe ja schon als Bildungsministerin mich mit dem Thema sehr intensiv auseinandergesetzt. Nicht nur, weil Schülerinnen und Schüler ihre Hausaufgaben gerne mit ChatGPT gemacht haben, sondern auch einfach, um zu gucken, wie kann man auch Lehrerinnen und Lehrer das Leben leichter machen, indem man Arbeitsblätter mit Hilfe von KI erstellt. Ich mache das auch. Ich mache es aber eigentlich immer im Sinne einer dienenden Funktion. Also wenn ich zum Beispiel eine Rede mal selber mir überlege, das passiert auch als Ministerin oder auch als Privatmensch bei Geburtstagen, dann lasse ich mir mal so einen ersten Aufschlag machen, dann gucke ich mir das an und gucke, kann ich die Ideen brauchen oder nicht. Und ich meine, eins muss man echt sagen, die Entwicklung von KI, also auch von großen Sprachmodellen in den letzten 3-4 Jahren, das ist immens, was die mittlerweile kann. Man kann sich ja ganze Reiserouten planen lassen, was man früher händisch gemacht hat, kann man machen. Aber ich finde es eigentlich immer nur gut als, ich sag mal, als Vorschlag. Ich würde es aber ehrlich gesagt, und das glaube ich ist auch das, was wir unseren Kindern, Jugendlichen, aber auch Erwachsenen beibringen müssen, ich würde es nie 1:1 umsetzen, weil dazu vertraue ich ehrlich gesagt meinem eigenen Kopf mehr als KI.
4: KI ist ja auch Fluch und Segen zugleich. Und Sie haben damit als Justizministerin auch sehr viel zu tun, etwa beim Schutz auch von Frauen vor Deepfake-Videos. Das ist ein großes Thema für Sie, das wollen wir jetzt nicht noch ganz groß aufmachen. Aber sind Sie denn optimistisch, diesen Kampf zu gewinnen?
5: Also, Gewalt gegen Frauen ist ein Kampf insgesamt und ich finde, wir müssen den aufnehmen und wir haben den aufgenommen und zwar was physische Gewalt genauso anbelangt wie psychische und digitale Gewalt oder Gewalt über digitale Medien. Ich weiß nicht, ob am Ende die Frage ist, kann ich den Kampf gewinnen? Wir sehen, wie sehr sich immer die Dinge verändern. Aber ich will das Leben der Frauen sicherer machen und ich will mich darum kümmern, dass die Menschen wissen, bestimmte Dinge gehen nicht, die werden geahndet, die werden sanktioniert. Und insofern würde ich sagen, ja, wir werden diesen Kampf werden wir gewinnen. Wir werden am Ende, so realistisch bin ich auch nicht, dafür sorgen können, dass, ich sag mal, alles, dass keine Straftaten mehr im Netz passieren. Es passieren auch Straftaten in der realen Welt. Aber ich glaube, einerseits Meinungsfreiheit, Kunstfreiheit zu schützen, und das ist mir schon wichtig. Es geht mir nicht darum, dass die Auseinandersetzung, auch Machtkritik einzuschränken. Aber das, was an Pöbeleien, an Beleidigungen, an Bedrohungen, an Übergriffen verbaler Art, an Morddrohungen, an Herabwürdigungen, an pornografischen Deepfakes im Netz unterwegs ist, dem stärker Einhalt zu gebieten, das finde ich, das ist echt ein lohnendes Unternehmen. Und da bin ich froh, dass ich viele Mitstreiterinnen und Mitstreiter habe.
4: Zum ersten Jahrestag in Ihrem Ministerium haben Sie auf Ihrem Instagram-Kanal gepostet. Für alle, die mich noch nicht kennen, ich bin Stefanie Hubich, Justizministerin, Feministin, Europäerin. Das sind die drei Punkte, die Sie da genannt haben. Was gehört denn noch zur Beschreibung?
5: Demokratin. Demokratin. Ich habe gerade gedacht, Demokratin fehlt. Ich bin eine glühende Verfechterin und Anhängerin der Demokratie und auch des europäischen Gedankens. Ich finde, wir können so glücklich sein, dass wir in einer Demokratie, in einem Rechtsstaat leben und in einem friedlichen Europa. Das müssen wir uns alle jeden Tag sagen. Das müssen wir vor allen Dingen auch denen sagen, die nie anders aufgewachsen sind, die Glücklichen, ja. Aber das ist das, was uns die Freiheit gibt, das Grundgesetz, das uns schützt, das die Würde des Menschen schützt, das Minderheiten schützt, das Meinungsfreiheit schützt, das Gleichheit schützt. All diese Dinge sind solche Errungenschaften und solche Geschenke. Also ich finde es die beste Staatsform.
4: Und dann haben Sie noch geschrieben, drei Worte, richtig viel Arbeit war das dieses erste Jahr. Mehr als vorher in Ihren vorherigen Beschäftigungen?
5: Also ich würde sagen, ich hatte ja... war jetzt, sage ich mal, auch in meinen vorherigen Beschäftigungen nicht so richtig viel noch Luft nach oben, aber hier gab es noch ein bisschen Luft, die haben wir jetzt mal ordentlich nochmal ausgeschöpft. Doch es ist viel Arbeit, weil ich auch viel auf die Strecke bringen will, weil ich viel verändern will, aber es macht auch total Spaß und für mich ist es echt ein Geschenk, dass ich diesen Job haben darf, dass ich Bundesjustiz- und Verbraucherschutzministerin sein darf in einem Ministerium, das ich ja schon kenne. Ich bin ja schon das dritte Mal da als Juristin, die als Richterin und Staatsanwältin angefangen hat, ist es natürlich ein großes Geschenk, eine große Herausforderung, eine große Verantwortung. Aber mir macht es jeden Tag total viel Freude, auch wenn es viel Arbeit ist oder vielleicht auch, weil es viel Arbeit ist.
4: Und jetzt Sommerurlaub. Wohin?
5: Sommerurlaub, ja, jetzt noch nicht. Jetzt bin ich noch ein bisschen im Ministerium und auch bei anderen Veranstaltungen. Aber dann kommt er und dann geht's nach Frankreich.
4: Stefanie Hubich, die Bundesjustizministerin im ARD-Interview der Woche. Herzlichen Dank.
5: Ja, herzlichen Dank an Sie.
6: Soweit also das ARD-Interview der Woche mit Bundesjustizministerin Stefanie Hubich. 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

Soweit der ARD-Infoabend vom BR. Hier geht's gleich weiter mit der ARD-Infonacht und die kommt vom Norddeutschen Rundfunk.

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4: Um 22 Uhr mit Gisela Former. Zahlreiche Einsatzkräfte kämpfen weiter gegen den Waldbrand mit mindestens 12 Toten in der südspanischen Region Andalusien. Wetteränderungen haben nach Angaben der regionalen Behörden die Löscharbeiten erleichtert. Aus Madrid, Anna Mund.
5: Die Luftfeuchtigkeit war höher, der Wind schwächer. Der Präsidentschaftsminister der Zentralregierung in Madrid, Bolaños, sagte, Teile des Feuers seien bereits nahezu stabilisiert. Die Lage bleibe aber in einigen Abschnitten schwierig. Unterdessen dauerte die Suche nach möglichen weiteren Opfern an. Die Einsatzkräfte durchsuchten in der Gemeinde Beda systematisch Häuser. Zahlreiche Menschen werden dort noch vermisst. Laut der spanischen Polizei Guardia Civil könnte die Zahl der Toten noch steigen.
4: Bei russischen Angriffen auf die Ukraine sind mindestens 7 Menschen getötet und 30 weitere verletzt worden. 5 Todesopfer, darunter ein Kind, wurden aus Sumy im Nordosten gemeldet, wo nach ukrainischen Angaben 2 Gleitbomben in einer Menschenmenge eingeschlagen sind. 2 weitere Todesopfer werden aus Odessa im Süden des Landes gemeldet. Die Ukraine griff auf dem Asowschen Meer russische Öltanker an. Hinter dem Ausfall der wichtigen Bahnstrecke Düsseldorf-Köln steckt vermutlich ein Brandanschlag. Auf einer linken Internetplattform hat sich die Gruppe Kommando Angry Birds dazu bekannt, die schon mehrfach mit Anschlägen auf Bahnstrecken in Verbindung gebracht wurde. Aus der Nachrichtenredaktion Viktor Kupka.
6: Die Staatsanwaltschaft und die Polizei Köln teilten mit, dass die Ermittler davon ausgehen, dass der Brand in einem Kabelschacht vorsätzlich gelegt wurde. Der Innenminister von Nordrhein-Westfalen Reuel erklärte, dass solche Taten kein Protest, sondern Sabotage seien. Diese Menschen wollten Chaos und Politik durch Gewalt ersetzen. In dem Bekennerschreiben hatte die Gruppe als Motiv für den Anschlag ein Massensterben durch die technologische Eskalation genannt, das aufgehalten werden müsse. Inzwischen ist die Strecke wieder freigegeben. Die Polizei sucht nun Zeugen.
4: Gut 2 Wochen nach dem schweren Erdbeben in Venezuela ist die Zahl der Todesopfer auf mehr als 4.300 gestiegen. Tausende Menschen werden noch vermisst. Zu der genauen Zahl machte die Regierung aber weiter keine Angaben. Nach Schätzungen der Vereinten Nationen könnte die Zahl bei bis zu 50.000 liegen. Andere Schätzungen gehen eher von einer Zahl nahe 10.000 aus. Die tschechische Tennisspielerin Linda Noskova hat das Finale von Wimbledon gewonnen und ihren ersten Grand-Slam-Sieg gefeiert. Die 21-Jährige schlug auf dem Center Court ihre Landsfrau Karolina Muchova nach 3 Sätzen. Das waren die Nachrichten. Das Wetter in Deutschland. In der Nacht meist trocken, bei Tiefstwerten von 20 bis 11 Grad. Morgen oft heiter, gebietsweise Wolken, aber trocken. Die Höchstwerte liegen bei 25 Grad bis 35 Grad und an den Küsten wird es etwas kühler. Am Montag viel Sonne, im Nordosten einige Schauer, 24 bis 37 Grad. Dienstag in der Mitte und im Süden einzelne Schauer. Die Temperaturen klettern auf 24 bis 36 Grad. Es ist 22.03 Uhr.
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7: Die A1 Hamburg Richtung Lübeck in Höhe Kreuz Hamburg-Ost. Da haben wir 1 Kilometer Stau. A1 weiter Fehmarn Richtung Lübeck. Zwischen Scharbeutz und Seritz 3 Kilometer stockender Verkehr. A1 Bremen Richtung Osnabrück ist in Höhe Osnabrück Nord bis Sonntagnacht wegen Brückenarbeiten in beiden Richtungen gesperrt. Umleitungen sind eingerichtet. Die A2 Berlin Richtung Hannover zwischen Alsleben und Allerengersleben ist nun in beiden Richtungen wieder frei. A4 Köln Richtung Aachen ist zwischen Frechen Nord und Kreuz Kerpen und in der Gegenrichtung zwischen Kreuz Kerpen und Köln Eiffeltor bis Montag gesperrt. A5 Karlsruhe Richtung Frankfurt zwischen Karlsruhe Nord und Bruchsal 5 Kilometer Stau. Hier ist wegen LKW-Bergungsarbeiten nur die Standspur frei. Es dauert fast eine halbe Stunde länger. Die A30 Bad Oeynhausen Richtung Osnabrück ist zwischen Melle Ost und West wegen Brückenarbeiten bis Montag früh in beiden Richtungen gesperrt. Und die A66 Frankfurt Richtung Wiesbaden zwischen Eschborner Dreieck und Frankfurt am Main-Salzheim 2 Kilometer Stau. Hier ist wegen Markierungsarbeiten nur eine Spur frei.
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7: Sie kommt aus Hamburg von NDR Info. Ich bin Milad Kupay. Herzlich willkommen zur ARD Infonacht, zu einer auch wieder sehr sportlichen ARD Infonacht, denn wir übertragen heute die Spiel Nummer 99 und das 100. Spiel bei der Fußball-Weltmeisterschaft. Auch heute bei uns im Programm. Los geht es gegen 23 Uhr unserer Zeit und gegen 3 Uhr. Das Spiel Norwegen gegen England und die Partie Argentinien gegen die Schweiz. Heute vor genau 37 Jahren wurde die 5-Milliarden-Marke der Weltbevölkerungszahl geknackt. Seitdem ist der 11. Juli heute jährlich der Weltbevölkerungstag. Eingeführt hat ihn der Bevölkerungsfonds der Vereinten Nationen, UNFPA. Warum hat man das gemacht? Es geht darum, Hunger zu bekämpfen und die Gesundheitsversorgung auf der ganzen Welt zu verbessern. Wir fragen, wie sich die Weltbevölkerung warum so entwickelt hat, wo die planetaren Grenzen möglicherweise liegen, wann wir die Kurve kriegen und welche Faktoren Bevölkerungswachstum anheizen bzw. bremsen. Martin Gent.
8: 1972 hatte der Club of Rome die Studie Die Grenzen des Wachstums veröffentlicht. Ein Team des Massachusetts Institute of Technology hatte erstmals die Zukunft der Menschheit simuliert. Die Schlussfolgerung lautete:
9: Wenn die gegenwärtige Zunahme der Weltbevölkerung, der Industrialisierung, der Umweltverschmutzung, der Nahrungsmittelproduktion und der Ausbeutung von natürlichen Rohstoffen unverändert anhält, werden die absoluten Wachstumsgrenzen auf der Erde im Laufe der nächsten 100 Jahre erreicht.
8: So der düstere Ausblick vor über 50 Jahren. Das Ungleichgewicht natürlicher Ressourcen und deren Verbrauch wurde seither immer größer. Das betrifft auch die Weltbevölkerung. Am 11. Juli 1987 wurde die symbolische Marke von 5 Milliarden Menschen überschritten. Dies nahm das Entwicklungsprogramm der Vereinten Nationen zum Anlass und rief 1989 erstmals den Weltbevölkerungstag aus.
10: Um eben die Aufmerksamkeit für dringende Bevölkerungsfragen zu wecken,
8: sagt Frank Swiatschny vom Bundesinstitut für Bevölkerungsforschung in Wiesbaden. Momentan wächst die Weltbevölkerung jedes Jahr um etwa 82 Millionen Menschen. Also ungefähr die Bevölkerung Deutschlands.
10: Wir sind so bei knapp über 8 Milliarden Menschen im Moment und wachsen leicht weiter, noch für einige Jahrzehnte.
8: Das Maximum des Bevölkerungszuwachses wurde bereits in den 1990er Jahren überschritten. Die Uhr tickt zwar weiter, aber langsamer. In den 1950er Jahren bekamen Frauen noch durchschnittlich 6 Kinder, so der Bevölkerungsforscher.
10: Mittlerweile sind wir weltweit nur noch bei 2,2 Kinder je Frau im Durchschnitt. Und zur Einordnung, 2,1 Kinder je Frau im Durchschnitt werden benötigt, um den Generationenersatz zu gewährleisten. Also, dass die Kinder ihre Eltern in der Generationenfolge voll ersetzen.
8: Die Grenze des Bevölkerungswachstums ist also in Sicht. Den Berechnungen der Vereinten Nationen zufolge werden ab dem Jahr 2084 jedes Jahr deutlich mehr Menschen sterben, als geboren werden. Es werden dann schätzungsweise 10,3 Milliarden Menschen auf der Welt sein. Aber diese Zahl ist Frank Swiatschny zufolge nur ein Durchschnittswert.
10: Deswegen gibt die UN auch einen Korridor an, in dem diese Zahl mutmaßlich mit hoher Wahrscheinlichkeit liegen wird. Und die liegt so zwischen 9,5 und 11,1 Milliarden Menschen.
8: Diese Berechnungen sind mit vielen Unsicherheiten behaftet. Das liegt auch an den Ausgangsdaten.
10: Der Goldstandard als Datengrundlage für diese Modellrechnungen global sind die Bevölkerungszensen, also die Bevölkerungszählungen, die in vielen Ländern so etwa alle 10 Jahre durchgeführt werden.
8: Aber nicht alle Länder liefern die Zahlen verlässlich oder sie erheben sie erst gar nicht. Zudem gibt es Krisen, Kriege, Pandemien und weitere Faktoren, die Einfluss auf die langfristige Entwicklung und Berechnungen haben. Zu den Nachhaltigkeitszielen der Vereinten Nationen gehören die Vorhaben, den Hunger zu bekämpfen, die Gesundheitsversorgung zu verbessern und Geschlechtergerechtigkeit. Diese Punkte beeinflussen die Entwicklung der Weltbevölkerung deutlich.
10: Investitionen in Bildung, in Gesundheit und in Geschlechtergerechtigkeit. Das sind im Prinzip die drei wesentlichen Faktoren, die dazu führen, dass in Ländern, in denen Frauen derzeit noch sehr viele Kinder bekommen, dieses Geburtenniveau dann auch sinkt.
8: 1994 auf der Weltbevölkerungskonferenz in Kairo wurde die Selbstbestimmung der Frauen über die Entscheidung, wann und wie viele Kinder sie bekommen möchten, international als Recht vereinbart. Doch davon ist die Weltgemeinschaft noch weit entfernt. Umfragen der Vereinten Nationen zeigen, dass 44% der Frauen weltweit keine Kontrolle über Sex, Verhütung oder Gesundheitsversorgung haben. Hinzu kommt, eine große Weltbevölkerung stößt immer häufiger an planetare Grenzen. Vor allem die Menschen im globalen Norden leben über ihre Verhältnisse. Die Aufgabe von Bevölkerungsforschern wie Frank Swiatchny ist es daher, Daten zu erheben, um Wissenschaft, Politik und Öffentlichkeit über den demografischen Wandel in Deutschland, Europa und der Welt zu informieren. Das hilft bei der Bekämpfung des Hungers, ebenso wie bei Prognosen, wie viele Kindergartenkinder es in der Nachbarschaft künftig geben wird.
7: Das war Michael Stang über die Geschichte und die Ziele des Weltbevölkerungstages heute am 11. Juli, in dem Afrika auch wieder im Fokus der globalen Bevölkerungsentwicklung steht. Ein Großteil des globalen Wachstums wird auf diesem Kontinent stattfinden, vor allem in West-, Zentral- und Ostafrika. Nach UN-Prognosen wird die Bevölkerung in den Subsahara-Staaten bis 2054 um rund 79% auf etwa 2,2 Milliarden Menschen anwachsen. Dies bietet einerseits Chancen, aber auch Risiken für die Region. Metropolen wie Lagos in Nigeria oder Dar es Salaam in Tansania stehen vor besonders großen Herausforderungen, da das Bevölkerungswachstum mit einer starken Urbanisierung einhergeht.
11: Afrikas Bevölkerung wächst rasant. Derzeit leben rund 1,5 Milliarden Menschen auf dem Kontinent. 2050 werden es wahrscheinlich 2,5 Milliarden sein. Am schnellsten wachsen Länder wie die Demokratische Republik Kongo und Nigeria. Das westafrikanische Land ist bereits jetzt mit rund 237 Millionen Einwohnern das mit Abstand bevölkerungsreichste Land auf dem Kontinent. 70% der Bevölkerung in Nigeria ist unter 30. Aber das Bevölkerungswachstum bringt große Herausforderungen mit sich. Um der jungen Bevölkerung gerecht zu werden, werden mehr Lehrer, mehr Gesundheitspersonal und mehr Arbeitsplätze gebraucht. Aber im demografischen Wandel liegen auch Chancen, sagen Ökonomen. Sie verweisen darauf, dass ein Bevölkerungswachstum auch ein Wirtschaftsmotor sein kann.
7: Navena Kotor war das über den Fokus Afrika am Weltbevölkerungstag. Und dann blicken wir noch nach Indien. Zum ersten Mal in der Geschichte bekommen Frauen in dem Land im Schnitt 1,9 Kinder. Diese Zahl liegt unter dem Erhaltniveau von 2,1. In den 2000ern lag die Zahl noch bei 3,3. Da gibt es viele Gründe für: Verhütungsmöglichkeiten, finanzielle Sorgen, höhere Bildungsansprüche oder weniger Säuglingssterblichkeit. Brisant ist dabei das Gefälle. Der ärmere Norden wächst, der reiche Süden und Delhi schrumpfen. Das befeuert natürlich den Streit um die sogenannte Delimitation, die Neuverteilung der Parlamentssitze nach dem Zensus 2027, bei der der Süden Machtverlust fürchtet. Und zugleich rufen Hindu-Nationalisten zu mehr Kinder auf, obwohl gerade die muslimische Rate am schnellsten fällt. Erste Bundesstaaten zahlen Babyprämien. Worum geht's dabei? Das bevölkerungsreichste Land der Erde altert, bevor es reich wird.
12: For me, I think I've always liked kids.
13: Was mich betrifft, ich glaube, ich mochte Kinder eigentlich immer.
12: But because
14: Niti Banerjee ist 31 Jahre alt.
13: Meine Eltern haben ziemlich früh Kinder bekommen und ich war eines der ältesten Kinder. Ich habe mich ganz selbstverständlich um meine jüngeren Geschwister gekümmert und das war in Ordnung. Aber ich erinnere mich, dass ich schon damals mit 8 oder 9 Jahren dachte, das macht mir keinen Spaß. Ich glaube, es war der Aspekt der Verantwortung.
14: Niti Banerjee und Amrit Bhardwaj sind seit 7 Jahren ein Paar. Seit mehr als 3 Jahren wohnen sie auch zusammen in einem guten Viertel mitten im Herzen von Neu-Delhi. Heiraten oder Kinder kriegen wollen sie aber nicht.
15: Es ist nicht so, dass ich mich nicht bereit fühlen würde. Ich möchte diese Art von Verantwortung einfach nicht auf mich nehmen, für die nächsten 2 Jahrzehnte, wenn nicht sogar länger. Und ganz allgemein sehe ich, um ehrlich zu sein, keinen Sinn darin, Kinder zu bekommen. Ich meine, ich habe das Gefühl, dass wir schon vor mehr als 5 Jahrzehnten eine Überbevölkerungskrise erreicht haben.
14: So wie Niti und Amrit entscheiden sich immer mehr junge Paare in Indien, keine Kinder zu bekommen. Vor allem aus wohlhabenden Gegenden. Durchschnittlich liegt die Geburtenrate inzwischen bei 1,9 Kindern pro Frau und damit unter dem Schnitt, der nötig wäre, um die Bevölkerung langfristig stabil zu halten. Poonam Mutreja ist die Direktorin der Population Foundation in Indien.
16: Die Menschen möchten ihren Kindern eine Ausbildung ermöglichen, ihnen eine bessere Gesundheitsversorgung bieten und ihnen ist klar, dass je kleiner die Kinderzahl ist, desto besser ist die wirtschaftliche Lage der Familie. Es hat also viel damit zu tun, dass Frauen arbeiten können und es hat viel damit zu tun, dass es weder staatliche noch private Betreuungsangebote gibt. Die sind sehr begrenzt und wenn es sie gibt, dann sind sie sehr teuer. If it exists, it's
14: very expensive. Aber nicht nur die verbesserte Situation von Frauen ist der Grund, warum in manchen Gegenden in Indien Menschen weniger Kinder bekommen. Früher sind viele Babys gestorben. Und früher waren Kinder Arbeitskräfte, die zum Einkommen der Familie beigetragen haben. Heute gibt es weniger Kinderarbeit und wer zu Geld kommen will, muss seinen Kindern eine gute Ausbildung ermöglichen. Das können sich die meisten nicht leisten. Doch diese Trendwende stellt das Land vor große Herausforderungen. Indien könnte altern, bevor es den Wohlstand erreicht hat, den viele andere Länder aufgebaut haben. Laut Experten wird sich bis 2051 der Anteil älterer Menschen verdoppeln. Einige Bundesstaaten versuchen deshalb bereits mit Geldprämien mehr Geburten zu fördern. Poonam Mutreja von der Population Foundation glaubt aber nicht, dass Indien bald tatsächlich ein Problem wegen der Geburtenrate bekommen könnte. That is the
16: important. Das ist der wichtige Aspekt am demografischen Wandel in Indien. Er verläuft nicht wie in China, wo plötzlich die Ein-Kind-Politik eingeführt wurde, die Geburtenrate sehr, sehr schnell zurückgegangen ist und es dann fast zu einer Krise kam. In Indien handelt es sich um einen langsamen, stetigen Rückgang, bei dem aufgrund der demografischen Dynamik, nämlich einer großen, jungen Bevölkerung, weiterhin Kinder geboren werden.
14: Für Niti und Amrit gibt es viele Gründe, warum sie keine Kinder wollen. Geld ist aber definitiv einer davon.
15: Was ich beruflich mache und was meine Leidenschaft ist, nämlich Musik zu machen und Drehbücher zu schreiben. Ich habe das Gefühl, dass ich nichts davon mehr tun könnte, wenn ich ein Kind hätte. Denn beides sind ziemlich kostspielige Unterfangen und ein Kind eben auch. So is a kid.
7: Und das war unser Schwerpunkt hier in der ARD-Infonacht zum Weltbevölkerungstag. 22.16 Uhr ist es.
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7: Im Netz ist ein Bekennerschreiben der Gruppe Commando Angry Birds aufgetaucht. Sie schreibt, sie sei für die Sabotage der Bahnstrecke nördlich von Leverkusen verantwortlich. NRW-Innenminister Reul verurteilt die Taten. Holger Schmidt.
17: Eine offizielle Einschätzung zur Echtheit des Bekennerschreibens gibt es noch nicht. Art und Inhalt lassen allerdings den Schluss zu, dass es authentisch sein könnte. Die Gruppe Angry Birds, übersetzt etwa zornige Vögel, hatte sich schon in der Vergangenheit zu Anschlägen auf die Bahninfrastruktur in Nordrhein-Westfalen bekannt und wird von deutschen Sicherheitsbehörden dem linken, gewaltbereiten anarchistischen Spektrum zugerechnet. Die auf der linken Plattform Indymedia veröffentlichte Nachricht nimmt einerseits Bezug zum angeblichen Ablauf und dem genauen Ort der Brandlegung und erklärt im weiteren Teil der Botschaft, warum ein Brandanschlag auf die Bahn aus Sicht der Gruppe gerechtfertigt ist. Auch die erste Einschätzung der Bahn und der Polizei am Tatort sprachen von einer absichtlichen Brandlegung. Kriminaltechnische Untersuchungen laufen. Im Bekennerschreiben ist ausdrücklich beschrieben, wie der Brand gelegt wurde, sodass die Kriminaltechnik einen weiteren Hinweis geben kann, ob das Schreiben tatsächlich Täterwissen enthält. Argumentativ behauptet die Gruppe, zum Schutz von Menschen und Tieren zu handeln und, Zitat, den Fortschritt zu stoppen, der von der Gruppe als, Zitat, technologische Eskalation beschrieben wird.
7: Die Berliner Polizei hat am Morgen eine Geiselnahme in einem Supermarkt im Stadtteil Marienfelde beendet. Der Geiselnehmer hatte seit gestern Abend eine Mitarbeiterin des Supermarkts in seiner Gewalt. Helena Dehler mit den Hintergründen.
18: Dutzende Polizeiautos und Rettungswagen standen in der Nacht rund um den Supermarkt mitten im Wohngebiet. Spezialeinsatzkräfte in Vollmontur mit Helm und Sturmgewehren positionierten sich vor dem Eingang des Geschäfts. Ein 22-Jähriger, der nach eigenen Angaben Minijobber im Supermarkt ist, schildert den Beginn der Geiselnahme so.

0: im Tatplan, sondern eher eine der Dynamik des Einsatzgeschehens angepasste Forderungswelle, die je nach Erregungszustand sich dann immer wieder verändert hat.
1: Um 9.20 Uhr erfolgte dann der Zugriff. Einsatzkräfte des Berliner SEK stürmten den Supermarkt und überwältigten den Geiselnehmer mit einem Taser. Er konnte festgenommen werden. Sowohl der mutmaßliche Täter als auch das Opfer seien leicht verletzt worden.
0: Stehen jetzt hier umfangreiche Spurensicherungsmaßnahmen und natürlich auch Vernehmungen noch von Zeuginnen und Zeugen und insbesondere natürlich der festgehaltenen Frau selber an. Die ist aber momentan noch in medizinischer Behandlung im Krankenhaus. Für die festgehaltene Frau ist das die schwerste Belastung, die sie wahrscheinlich in ihrem Leben jemals so erlebt hat. Das wünscht man niemandem und da müssen wir natürlich erstmal abwarten und etwas vorsichtiger vorgehen, weil das seelische und gesundheitliche Wohl der Frau hier im Vordergrund stand und steht.
1: Die Straßen rund um den Supermarkt waren während der 11 Stunden dauernden Geiselnahme gesperrt. Für die Anwohnerinnen und Anwohner bestand laut Berliner Polizei keine Gefahr.
2: Wir blicken in den Süden Spaniens. Ein tödlicher Waldbrand hat mehrere Menschenleben gefordert. Sie haben es in unseren Nachrichten gehört. Der Kampf gegen die Flammen dauert an. Der deutsche Regierungschef zeigt sich solidarisch in einem Social-Media-Posting, erklärte Bundeskanzler Merz, er habe dem spanischen Ministerpräsidenten Pedro Sanchez seine Anteilnahme übermittelt. Anna Mund, zunächst mit einer bisherigen Bilanz.
3: Fast 6.600 Hektar Land sind in der andalusischen Provinz Almeria bereits verbrannt. 12 Menschen sind bei dem Feuer gestorben. Nun hat Bundeskanzler Friedrich Merz dem spanischen Ministerpräsident Pedro Sanchez seine Anteilnahme ausgesprochen. Beim Online-Dienst X erklärte er, die Nachrichten über die Feuerkatastrophe in Andalusien sind bestürzend. Er habe dem spanischen Ministerpräsident Sanchez seine Anteilnahme ausgesprochen und hoffe, dass die vielen Verletzten und Angehörigen der Opfer Trost finden. Derweil sehen Behörden nun eine Chance, dass die Brände zurückgedrängt werden könnten. Der andalusische Minister für Katastrophenschutz Sanz sagte am Samstag, die Wetterbedingungen hätten es erstmals erlaubt, das Feuer nicht nur einzudämmen, sondern direkt gegen die Flammen vorzugehen. Die Luftfeuchtigkeit war höher, der Wind schwächer. Der Präsidentschaftsminister der Zentralregierung in Madrid, Bolaños, sagte, Teile des Feuers seien bereits nahezu stabilisiert, die Lage bleibe aber in einigen Abschnitten schwierig. Die am Freitag teilweise gesperrte Autobahn A7 wurde wieder freigegeben. Rund 500 Einsatzkräfte bekämpfen die Flammen, unter anderem Feuerwehr- und Waldbrandspezialisten. Und auch die Katastrophenschutzeinheit des spanischen Militärs ist mit Einheiten vor Ort. Außerdem leisten Löschflugzeuge und Hubschrauber Unterstützung aus der Luft. Unterdessen dauerte die Suche nach möglichen weiteren Opfern an. Die Einsatzkräfte durchsuchten in der Gemeinde Beda systematisch Häuser. Zahlreiche Menschen werden dort noch vermisst. Laut der spanischen Polizei Guardia Civil könnte die Zahl der Toten noch steigen. Unter den bekannten Todesopfern sollen sich auch ausländische Staatsbürger befinden, möglicherweise Briten oder Belgier. Bislang gibt es keine Hinweise, dass Deutsche darunter sein könnten.
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2: Ja, und bei dieser XXL-Fußball-WM geht es so langsam in die finale Phase. Mit Spanien und Frankreich steht die erste Halbfinalpaarung bereits fest. Wer spielt jetzt um die letzten beiden Halbfinaltickets? Christina Schröder.
5: Ja, um 3 Uhr früh deutscher Zeit fordert die Schweiz Weltmeister Argentinien im Viertelfinale heraus. Noch vor Mitternacht, nämlich um 23 Uhr, spielt Norwegen gegen England. Und das wird, wer hatte das vor Turnierstart gedacht, wahrscheinlich ein Duell auf Augenhöhe, wie Stefanie Bacik aus Miami berichtet.
6: Es ist zwischen den frisch gemähten Feldern von Bergerac raste Tim Merlier zu seinem zweiten Tagessieg in Folge. Als der Belgier über den Zielstrich fuhr, hob er den rechten Zeigefinger nach dem Motto, seht her, ich bin der Chefsprinter,
7: Es ist das Duell der Stürmerstars. Norwegens Erling Haaland trifft auf Englands Harry Kane. Der eine hat bei dieser Fußball-Weltmeisterschaft 7, der andere 6-mal getroffen. Und beide haben eine starke Mannschaft hinter sich, die während des Turniers nochmal als Team gewachsen ist. Für den Trainer der Skandinavier, Ståle Solbakken, haben die Three Lions allerdings mehr Druck vor diesem Duell. Sie sind einer der Titelfavoriten. Norwegen dagegen ist der heißeste Geheimtipp bei diesem Turnier. Solbakken hat bei der ersten WM-Teilnahme seit 28 Jahren mit seinen Jungs Historisches erreicht, nämlich erstmals das Viertelfinale. Was die Norweger so gut macht, das Miteinander, die Überzeugung und das Plus einer eingespielten Truppe. Mit dieser Mischung haben sie im Achtelfinale Brasilien besiegt. Auf der anderen Seite kann der deutsche Coach, der Engländer Thomas Tuchel, wohl doch mit einem seiner wichtigsten Spieler planen. Mittelfeldkämpfer und Standardspezialist.

0: ist Declan Rice, scheint nach einer Magen-Darm-Erkrankung rechtzeitig fit zu werden.
1: Und die Partie gibt's ab 23 Uhr live und in voller Länge hier im Programm. Und während Deutschland bei der WM ja schon nach dem 16. Finale Tschüss sagen musste, hat die deutsche U19 bei der Europameisterschaft in Wales immerhin den 2. Platz geholt. Die DFB-Auswahl unterlag im Finale Rekordsieger Spanien mit 0:2. Nur einen Tag zuvor hatten auch die deutschen U19-Juniorinnen das EM-Finale verloren, ebenfalls gegen Spanien. Beim Rasenturnier in Wimbledon hat die Tschechin Linda Noskova ihren ersten Grand-Slam-Sieg gefeiert. Die 21-Jährige hatte sich gegen ihre Landsfrau Karolina Muchova erst im 3. Satz durchgesetzt. Morgen hat dann Deutschlands Tennisprofi Alexander Zverev die Chance auf seinen 2. Grand-Slam-Sieg. Dazu muss er allerdings in seinem ersten Wimbledon-Finale überhaupt Titelverteidiger Jannik Sinner schlagen. Schauen wir noch auf die Straße zum Radsport. Der belgische Radprofi Tim Merlier hat bei der Tour de France auch die 8. Etappe gewonnen. Steffen Gahr mit den Einzelheiten.
2: Zwischen den frisch gemähten Feldern von Bergerac raste Tim Merlier zu seinem 2. Tagessieg in Folge. Als der Belgier über den Zielstrich fuhr, hob er den rechten Zeigefinger nach dem Motto: Seht her, ich bin der Chefsprinter, ich bin der schnellste Mann bei dieser Tour. Vorausgegangen war ein hart umkämpfter Massensprint, viele Rangeleien. Auch Max Kanter wurde bedrängt und konnte so nicht ganz vorne eingreifen. Am Ende wurde der Cottbusser 9. 2 Plätze davor landete Pascal Ackermann. Der Pfälzer war zwar bester Deutscher, aber auch enttäuscht. Er habe das Gefühl gehabt, dass mehr drin gewesen wäre, so Ackermann. In der Gesamtwertung liegt weiterhin Tadej Pogacar vorne und fährt im gelben Trikot. Florian Lippowitz ist 7., Rückstand auf das Podium weiter 30 Sekunden.
1: Und bei der morgigen 9. Etappe wird es eine angepasste Tour geben. Wegen extremer Hitzewarnung wird die Strecke um 30 Kilometer verkürzt.
3: Dankeschön, Christina. Und wir bleiben hier mal kurz beim Sport, denn wohl niemand kommt den WM-Stars im Stadion so nah wie die Einlaufkinder. Einmal an der Hand Messis in ein volles Stadion laufen. Dieser Traum wird für Kinder aus Kansas City wahr, wenn im WM-Viertelfinale um 3 Uhr unserer Zeit Argentinien und die Schweiz aufeinandertreffen. Unsere Korrespondentin Nina Barth hat mit den stolzen Kindern und den nicht weniger stolzen Eltern gesprochen.
4: Auf einem Fußballplatz in Kansas City steht der 8 Jahre alte Ezekiel und strahlt bei der Erinnerung.
5: When I heard it, I was basically crying of excitement.
4: Als ich es erfahren habe, habe ich vor Aufregung geweint. Er wurde ausgewählt als Einlaufkind beim Spiel Argentinien gegen Algerien. Ezekios Mutter Lorianne strahlt wie ihr Sohn. Das kann dir keiner nehmen, daran wirst du dich den Rest deines Lebens erinnern.
6: That one, no one can take from you. You're gonna remember this for the rest of your life.
4: Hand in Hand mit einem Nationalspieler aufs Feld laufen bei der WM, vor 70.000 im Stadion und Millionen vor dem Fernseher. Ich war sehr nervös, aber es war der Wahnsinn, sagt die 11-jährige Isabella.
7: It was really nerve-wracking. It was really amazing.
4: Auch für Ignacio ist der Traum schon wahr geworden. Ignacio ist Fan von Lionel Messi. Es war immer mein Traum, Messi mal zu treffen. Und es ist tatsächlich passiert.
7: I've always had a dream to see Messi in person and it finally happened.
4: Und wie war Messi im Tunnel mit den Kids, beim Rauslaufen aufs Feld? Er war sehr fokussiert, erinnert sich Isabella. Und Xavi sagt, er war eher wortkarg.
7: He was very focused.
8: A bit short.
4: Xavi und der 8 Jahre alte Ezekiel dürfen heute beim Viertelfinale Argentinien gegen die Schweiz sogar ein zweites Mal ran, weil zwei andere Kinder ausgefallen sind. Mit welcher Mannschaft, mit welchem Spieler sie aufs Feld laufen, das erfahren sie erst im Stadion. Die Rogoku Fußballakademie durfte die Kinder für 5 der 6 Spiele in Kansas City auswählen. 250 Kinder kamen in Frage, 110 wurden es. Die Entscheidung hat der Leiter der Soccer Academy, Brad Leonard, gemeinsam mit anderen Organisationen der Stadt getroffen. Sie können sich vorstellen, wie schwierig das war.
9: As you can imagine, that's a very difficult decision.
4: Brad Leonard begleitet die Kinder ins Stadion. Dort ziehen sie sich um, bekommen die Outfits von der FIFA gestellt und dann Generalprobe.
9: Bevor
4: die Zuschauermassen eintreffen, gehen sie ins Stadion und üben den Ablauf. Die Hymnen werden gespielt, die Flaggen ausgerollt. Alles läuft genau wie dann beim Spiel. Die Kinder üben das 3-mal, sodass sie sich absolut sicher fühlen. Und Ezekiel und Xavi dürfen das heute nochmal erleben. Ezekiels Mutter erzählt, sie und ihr 8 Jahre alter Sohn haben nachher noch einen wichtigen Termin.
6: He's getting his haircut, he gotta look good tomorrow.
4: Ezekiel will zum Friseur. Wer vor 70.000 im Stadion an der Hand eines WM-Stars aufs Feld läuft, will gut aussehen.
3: Die Reform der gesetzlichen Krankenversicherung. Von diesem Gesundheitssparpaket, den der Bundestag beschlossen hat, davon sind auch Psychotherapeutinnen und Therapeuten betroffen. Außerdem gibt's Neues aus der Wirtschaft hier gleich nach den nächsten Nachrichten. Und wir sprechen über den 100-Tage-Plan, den die AfD für Sachsen-Anhalt präsentiert hat, sollte sie bei der nächsten Wahl an die Macht kommen. Das und mehr gleich nach den nächsten Nachrichten in etwa einer halben Minute.

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1: Um 22.30 Uhr mit Gisela Former. Die wichtige Bahnstrecke zwischen Düsseldorf und Köln ist wieder freigegeben worden. Der Abschnitt war seit Freitag nach einem Böschungsbrand gesperrt. Aus der Nachrichtenredaktion Karin Busche.
2: Hinter dem Böschungsbrand steckt vermutlich ein Brandanschlag. Aus Sicherheitskreisen verlautete, es werde ein Sabotageakt vermutet. Auf einer Plattform im Internet ist ein Bekennerschreiben einer linksextremistischen Gruppe aufgetaucht. An der Bahnstrecke hatte am Freitag an zwei Stellen die Böschung gebrannt. Durch die Flammen wurden mehrere Signalkabel beschädigt, was weitreichende Folgen hatte für den Nah- und Fernverkehr. Umleitungen, Verspätungen und Ausfälle einzelner Züge. Zahlreiche Kabel mussten repariert werden. Am frühen Abend waren die Schäden behoben. Laut Bahn fahren die Züge wieder ohne Einschränkungen.
1: Zahlreiche Einsatzkräfte kämpfen weiter gegen den Waldbrand in der südspanischen Region Andalusien. Mindestens 12 Menschen kamen bei dem Feuer ums Leben. Nach Angaben der Feuerwehr haben höhere Luftfeuchtigkeit und schwächere Winde die Löscharbeiten inzwischen etwas erleichtert. Die Lage bleibe aber vielerorts kritisch. Etwa 500 Feuerwehrleute sind weiter im Einsatz. Fast 7000 Hektar Wald wurden zerstört. Bundeskanzler Merz zeigte sich angesichts der Todesfälle bestürzt. Er hoffe, dass die vielen Verletzten und Angehörigen der Opfer Trost finden. Dem spanischen Ministerpräsidenten Sanchez sprach Merz seine Anteilnahme aus. Im Iran hat sich der neue oberste Führer Mojtaba Khamenei schriftlich zu Wort gemeldet. In einem Brief kündigt er Vergeltung für den Tod seines Vaters an. Es gebe eine Liste mit den Namen der Zielpersonen. Ayatollah Ali Khamenei war am ersten Tag des US-israelischen Krieges gegen den Iran getötet worden. Mojtaba Khamenei wurde zum Nachfolger seines Vaters ausgerufen. Er ist bislang aber nicht öffentlich aufgetreten. Ein Hinausschieben der deutschen Klimaziele wird wieder diskutiert. Der Vorstandsvorsitzende von RWE Kreber und der Vorsitzende der Gewerkschaft IGBCE Vassiliadis sprachen sich in der Welt am Sonntag dafür aus, das Ziel der Treibhausgasneutralität um 5 Jahre auf 2050 zu verschieben. Sie verwiesen darauf, dass dies auch das Zieldatum der EU ist. Ein deutscher Sonderweg mache den Industriestandort teuer, habe aber kaum klimapolitische Effekte, so die Argumentation Krebers. Politiker von Grünen und SPD widersprachen. Das gesetzlich festgelegte Ziel der Treibhausgasneutralität bis 2045 gebe Planungs- und Zukunftssicherheit, meinte Grünen-Fraktionsvize Verlinden. Ähnlich äußerte sich der SPD-Umweltexperte Blankenburg. Das Wetter in Deutschland. In der Nacht meist trocken, Tiefstwerte 20 bis 11 Grad. Morgen oft heiter, gebietsweise Wolken, aber trocken. Höchstwerte von 25 bis 35 Grad, an den Küsten etwas kühler. Am Montag viel Sonne, im Nordosten einige Schauer, 24 bis 37 Grad. Am Dienstag in der Mitte und im Süden einzelne Schauer, Temperaturen 24 bis 36 Grad. Das waren die Nachrichten.
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3: A1, Hamburg Richtung Lübeck, zwischen Hamburg-Oegendorf und Basbüttel 5 Kilometer Stau. A1, Fehmarn Richtung Lübeck, zwischen Scharbeutz und Sireetz 2 Kilometer Stau. A1, Bremen Richtung Osnabrück, ist in Höhe Osnabrück Nord bis Sonntagnacht wegen Brückenarbeiten in beiden Richtungen gesperrt. Umleitungen sind eingerichtet. Die A4 Köln Richtung Aachen ist zwischen Frechen-Nord und Kreuzkerpen und in der Gegenrichtung zwischen Kreuzkerpen und Köln-Eiffeltor bis Montag gesperrt. A5 Karlsruhe Richtung Frankfurt zwischen Karlsruhe-Nord und Bruchsal 4 Kilometer Stau. Hier ist wegen LKW-Bergungsarbeiten nur die Standspur frei. Es dauert fast eine halbe Stunde länger. Auf der A5 Frankfurt Richtung Kassel behindert zwischen Frankfurt-Niederrad und Westkreuz Frankfurt Rauch die Sicht. Hier bitte Fenster schließen und auch die Lüftung abschalten. A8 Luxemburg Richtung Saarlouis zwischen Perlburg und Merzig-Wellingen. Eine Sperrung haben wir hier. Dann auch auf der A30 Bad Oeynhausen Richtung Osnabrück zwischen Melle-Ost und West wegen Brückenarbeiten. Das Ganze geht bis Montag früh, betrifft beide Richtungen. Und letzte Meldung A66 Frankfurt Richtung Wiesbaden zwischen Eschborner Dreieck und Frankfurt am Main-Salzheim. 1 Kilometer Stau, hier ist wegen Markierungsarbeiten nur eine Spur frei.
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3: mit Milat Kupay. Die AfD in Sachsen-Anhalt hat auf einem Parteitag in Magdeburg ihr 100-Tage-Programm für den Fall einer Regierungsübernahme vorgestellt. Die Pläne umfassen 10 zentrale Punkte, unter anderem mehr Abschiebehaftplätze, flächendeckende Arbeitspflicht für Asylbewerber und die Förderung von Führerscheinen. Hören wir mal rein.
4: Am Ende war die Wahl des Landesvorstands kaum mehr als eine Formsache. Mit 89% der Delegiertenstimmen wurde der 57-jährige Martin Reichert aus Hermsdorf in seinem Amt als Landeschef der AfD in Sachsen-Anhalt bestätigt. Reichert ist seit 2018 Vorsitzender. Der Landesverband wird vom Verfassungsschutz als rechtsextrem eingestuft. Am Vormittag hatte Reichert den CDU-Ministerpräsidenten und Spitzenkandidaten Sven Schulze scharf attackiert und ihm vorgeworfen, mit den Linken zusammenarbeiten zu wollen.
5: Ohne die Linken hat Herr Schulze überhaupt keine Chance auf irgendwelche Mehrheiten, liebe Freunde. Und unsere historische Aufgabe ist es, diese Mehrheit aus Deutschlandhassern und machtgierigen Unionsspießern zu verhindern. Und das werden wir gemeinsam tun.
4: Als Stellvertreter wurden der Parteiideologe Hans-Thomas Tillschneider und der Vorsitzende der Landtagsfraktion Oliver Kirchner wiedergewählt. Ulrich Siegmund, der umtriebige Spitzenkandidat für die Landtagswahl im September, stellte in Magdeburg sein sogenanntes 100-Tage-Programm vor. Nach einem Wahlsieg werde er als erstes die Rundfunkstaatsverträge kündigen, sagte Siegmund. Außerdem wolle er eine Abschiebeoffensive starten. Die Erstaufnahmeeinrichtung in Stendal solle zu einer Abschiebehaftanstalt umgewidmet werden.
6: Es geht nicht mehr darum, eine Willkommenskultur für Leute hier einzusetzen, die unser Land ausnutzen wollen, unser System ausnutzen wollen, die Straftaten begehen, die illegal sind. Nein, für diese Leute brauchen wir eine Verabschiebungskultur. Die Heimreise ist anzutreten und deswegen abschieben ab Minute 1, meine sehr geehrten Damen und Herren.
4: Weitere Pläne für die ersten 100 Tage: Arbeitspflicht für Asylbewerber, keine Steuergelder mehr für linke Vereine, besonderer Schutz für Schulkinder.
6: Wir möchten an Problemschulen, wo Kinder Angst vor Gewalt haben, vor Mobbing haben, kurzfristig Abhilfe schaffen mit einem Wachschutz, damit Kinder wieder gerne, sicher und selbstbestimmt in die Schulen gehen können.
4: Für Migrantenkinder ohne Bleibeperspektive sollen Sonderklassen eingerichtet werden. Außerdem werde es keine Regenbogenflaggen mehr an Sachsen-Anhalts Schulen geben. Die AfD liegt den letzten Umfragen zufolge in Sachsen-Anhalt bei über 40%. Eine absolute Mehrheit bei der Landtagswahl ist nicht auszuschließen. Am nächsten Wochenende veranstaltet die Partei ihren offiziellen Wahlkampfauftakt. Dazu wird in Magdeburg auch Bundeschefin Alice Weidel erwartet.
0: Wirtschaft.
3: Seit Monaten spitzt sich der Kampf um die Commerzbank zu. Erst kürzlich hat die UniCredit das finale Ergebnis ihres Übernahmeangebots veröffentlicht. Eine Übernahme wird damit wahrscheinlicher, doch es gibt noch Hürden. Ein Thema unter anderem in unserem Börsenrückblick mit Ann-Kathrin Petri-Beck.
7: Für Schlagzeilen sorgte in dieser Woche vor allem der Übernahmekampf um die Commerzbank. Die italienische UniCredit hat sich mit ihrem Aktientauschangebot inzwischen mehr als 44% der Commerzbank gesichert. Damit rückt eine Übernahme näher. Commerzbank-Chefin Bettina Orlopp zeigt sich inzwischen grundsätzlich gesprächsbereit. Auch bei Volkswagen wurden Weichen für die Zukunft gestellt. Am Donnerstag stellte VW-Chef Oliver Blume im Aufsichtsrat seine Umstrukturierungspläne für VW vor. Zu den wichtigsten Fragen wie Jobabbau oder Werksschließungen sind bislang keine Informationen bekannt. Medien hatten von bis zu 100.000 Stellenstreichungen berichtet. Auch Autoexperte Frank Schwope rechnet mit herben Einsparungen.
8: Man kann, glaube ich, schon davon ausgehen, dass das, was in den letzten Tagen oder Wochen in der Zeitung stand, die Einsparung von 100.000 Stellen, dass das Thema ist, auch die Schließung von 4 Werken, dass das Thema bzw. Wunsch des Vorstandes ist. Aber das Ganze ist natürlich nicht bestätigt. Ich gehe davon aus, dass es noch einige Wochen oder Monate dauern wird, bis da wirklich was Konkretes passiert.
7: Während viele Unternehmen weiter unter Druck stehen, kommen aus der Industrie inzwischen erste positive Signale. Die Produktion ist im Mai gegenüber dem Vormonat um 0,8% gestiegen. Vor allem die Autoindustrie legte deutlich zu, aber auch Hersteller von Elektronik, Metall- und Chemieprodukten meldeten höhere Produktionszahlen. Von einer echten Trendwende will Marc Schattenberg, Volkswirt bei Deutsche Bank Research, zwar noch nicht sprechen, doch die Voraussetzungen für eine Erholung seien durchaus vorhanden.
9: Die Auftragsbücher sind in manchen Bereichen wirklich prall gefüllt. Man muss jetzt noch warten, bis das auch in andere Industriebereiche runterkaskadiert. Aber zusammen mit den niedrigeren Ölpreisen ist das schon wirklich eine gute Voraussetzung, dass wir jetzt in den kommenden Monaten sicherlich noch eine weitere Erholung der Industriekonjunktur erwarten.
7: Wie nachhaltig diese Erholung tatsächlich sein wird, hängt aber nicht zuletzt von der geopolitischen Lage ab. Nach erneuten Angriffen zwischen den USA und dem Iran steht vieles auf dem Spiel.
9: Maßgeblich entscheidend wird die geopolitische Entwicklung nach der Eskalation im Persischen Golf hatten wir ja stark steigende Ölpreise gesehen, die Gaspreise sind nach oben gegangen. Das hat sich jetzt in den letzten Wochen normalisiert, ja, und es wird sich zeigen müssen, wie tragfähig das Memorandum of Understanding ist, wie es um die Straße von Hormuz weitergeht.
7: Insgesamt bleibt das Bild für die deutsche Wirtschaft allerdings widersprüchlich. Einerseits hellen sich die Aussichten für die Industrie etwas auf, andererseits hat der Internationale Währungsfonds seine Wachstumsprognose für Deutschland erneut gesenkt und rechnet für dieses Jahr nur noch mit einem Plus von 0,7%. Für die Kapitalmarktexpertin Ann-Kathrin Petersen liegen die Ursachen auf der Hand.
10: Demografisch bedingt schrumpft das Erwerbspersonenpotenzial. Gleichzeitig beobachten wir durch eine geopolitisch zerklüftetere Welt eine Neusortierung der Lieferketten. Kritische Rohstoffe werden knapper, Energie wird nachgefragt. Und all das sorgt letzten Endes für ein Umfeld für sich genommen, das von hartnäckiger Inflation und strukturell höheren Zinsen geprägt ist.
7: An den Finanzmärkten blieb die Stimmung angesichts dessen verhalten. Anleger reagierten auf die anhaltende Unsicherheit im Konflikt zwischen den USA und dem Iran. Unter dem Strich bleibt damit nach Rekordhoch und anschließender Talfahrt eine Woche mit gemischten Signalen.
3: Und das war unser Wirtschaftsblock für diese Stunde. Jetzt sprechen wir nochmal über die Reform der gesetzlichen Krankenversicherung. Der Bundestag hatte ja das Gesundheitssparpaket beschlossen. Und ein Teil des Sparpaketes betrifft auch die Psychotherapie in Deutschland. Das heißt konkret, Honorare für die Therapeutinnen und Therapeuten werden gekürzt und auch Therapieplätze fallen weg. Und es gibt noch ein Problem, denn auch 6 Jahre nach der Reform des Psychotherapeutengesetzes ist immer noch nicht vollständig geregelt, wer eigentlich die Weiterbildungen zahlt. Bärbel Wiethoff hat sich bei Psychologiestudentinnen in Göttingen umgehört.
11: Ja, es ist mega frustrierend. Es warten so viele Leute auf einen Therapieplatz und ich möchte diesen Beruf ausüben, man möchte helfen und dann da irgendwie so Steine in den Weg gelegt zu bekommen.
12: Es ist irgendwie frustrierend, so zu wissen, entweder man kriegt überhaupt keinen Platz oder wenn man einen Platz kriegt, kriegt man wahrscheinlich jetzt doch nicht das, was einem finanziell auch versprochen wurde.
13: Franka Lenski und Fanny Schneider studieren klinische Psychologie an der Uni Göttingen. Aber wie es nach ihrem Masterabschluss weitergeht, wissen sie nicht. Denn nur mit Weiterbildung dürfen sie als Psychotherapeut arbeiten. Früher mussten sie Zehntausende Euro dafür selbst finanzieren. Heute soll die Weiterbildung bezahlt werden, genauso wie bei Ärzten. Aber wer die bezahlen muss, ist auch nach 6 Jahren immer noch nicht vollständig geregelt. Das geht gar nicht, sagt die Präsidentin der Psychotherapeutenkammer Niedersachsen, Christina Schütz.
14: Wir laufen hier sehenden Auges in eine Versorgungslücke, in einen Versorgungsengpass rein, der uns wirklich ganz massiv auf die Füße fallen wird. Weil die jetzigen Psychotherapeuten in Ausbildung, die ganz viel auffangen in den Kliniken, in den psychiatrischen Institutsambulanzen, die wird es einfach nicht mehr geben. Die letzten Kohorten starten eigentlich dieses Jahr, das muss man so sagen. Wenn die weg sind, ist keiner mehr da, der die Arbeit macht.
13: Deshalb müsse die Weiterbildung für den Nachwuchs endlich komplett geregelt werden. Das Bundesgesundheitsministerium schiebt die Verantwortung weg und erklärt auf mehrfache Anfrage des NDR, das ist Ländersache. Die Länder verhandeln ja schon seit Jahren, sagt der niedersächsische Gesundheitsminister Andreas Philippi. Aber die gesetzlichen Grundlagen für alle Teile der Weiterbildung müssen vom Bund kommen.
15: Wir haben diesbezüglich schon mehrere Anträge im Bundesrat gestellt und hoffen, dass die Bundesregierung damit bald sozusagen auch Vollzug melden kann. Es ist natürlich wichtig, dass die ausgebildeten Psychotherapeuten anschließend Ausbildungsplätze finden, nochmal über 5 Jahre. Zum Teil sind auch die Krankenkassen dafür verantwortlich, das zu finanzieren.
13: Die Krankenkassen sagen, wir zahlen doch schon im ambulanten Bereich für die medizinisch notwendige Versorgung der Versicherten. Aber Supervision und Selbsterfahrung für die angehenden Psychotherapeuten sind nicht mit drin. Dafür gäbe es keine Rechtsgrundlage, heißt es vom Verband der Ersatzkassen. Die Präsidentin der Psychotherapeutenkammer Niedersachsen, Christina Schütz, sagt, ja klar.
14: Ich verstehe die Krankenkassen dort auch. Wenn sie nicht müssen, zahlen sie nicht. Wenn es einen gesetzlichen Auftrag gibt, der einfach für die Vorsorge da ist, dann werden sie es auch zahlen müssen, so wie sie es bei den Ärzten eben auch tun.
13: Jedes Jahr schließen in Niedersachsen 250 Studierende ihren klinischen Master ab, könnten Psychotherapeuten werden. Für die Weiterbildung mehrerer Jahrgänge werden 600 Plätze gebraucht, aber die gibt es bisher nicht. Zugleich steigt die Zahl der Hilfesuchenden immer weiter.
14: Wir haben es jetzt auch wieder durch den neuen Schulreport gesehen, dass die psychische Belastung nochmal angestiegen ist von Kindern und Jugendlichen. Dort haben wir steigende Bedarfe. Denen wird geantwortet mit Kürzungen und mit einem unattraktiven Weiterbildungsmodell. Und nochmal, der Bund kann das regeln. Ne? Und es gibt verschiedene Stellschrauben, die liegen auch der Bundesregierung seit 2020 vor. Wir haben jetzt 2026.

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1: Während des Bosnienkrieges Anfang der 90er Jahre fliehen Zehntausende Bosniaken in die Kleinstadt Srebrenica. Sie ist zu diesem Zeitpunkt eine sogenannte Schutzzone der Vereinten Nationen. Doch die UN-Blauhelme vor Ort versagten und konnten die bosnischen Muslime nicht beschützen. Am 11. Juli nehmen die Truppen der bosnischen Serben unter General Ratko Mladic die Stadt ein, trennen Frauen und Kinder von Männern und Jungen. Was mit diesen Männern passiert, wird als das schwerste Kriegsverbrechen in Europa seit dem Zweiten Weltkrieg in die Geschichte eingehen. Ein Genozid, an den an diesem Wochenende zum 31. Mal gedacht wird. David Freches.
2: Ein Friedhof voller Menschen, voll mit Familien und Freunden, die an Gräbern stehen und den Opfern des Völkermordes von Srebrenica gedenken. Der Genozid jährt sich zum 31. Mal. Im Juli 1995 ermordeten bosnisch-serbische Soldaten im Bosnienkrieg dort über 8000 Bosniaken. Wer verstehen will, wie wichtig es auch nach all diesen Jahren ist, ein Grab auf dem Friedhof zu haben, der erhält eine Antwort von Munira Subašić. Sie ist die Präsidentin vom Verein Mütter von Srebrenica, ein Bündnis aus Hinterbliebenen, das sich für Aufklärung und ein würdevolles Gedenken einsetzt.
3: Ich habe den Völkermord überlebt, aber er hat 22 meiner Familienangehörigen umgebracht. Mein Mann wurde getötet, mein jüngster Sohn, den ich am meisten geliebt habe, umgebracht, weil sie muslimisch waren. Ich habe 2 Knochen von meinem Sohn gefunden, aber ich habe einen Grabstein, einen Ort, um zu zeigen, dass er in Srebrenica gelebt hat. Aber viele Mütter haben das nicht.
2: Auch Alnes Alic hatte das lange nicht. Er ist einer der Menschen, die an diesem Wochenende auf dem Friedhof getrauert haben. Meine Großeltern wurden im Krieg getötet, mein Vater ebenfalls. 3 Onkel väterlicherseits und 3 Onkel mütterlicherseits. Auch der Ehemann meiner Tante und mein Cousin wurden getötet. Alnes war 1 Jahr alt, als sein Vater ermordet wurde. Seine sterblichen Überreste waren in einem der 10 Särge, die für die Trauerfeier an der Gedenkstätte und auf dem Friedhof in Potočari angekommen sind, einem kleinen Dorf ganz in der Nähe von Srebrenica. Es sind die 10 Opfer, die in diesem Jahr bestattet wurden. Einige dieser Überreste wurden bereits 1997 entdeckt, andere erst vor 4 Jahren. Viele der Familien dahinter warten auf die Entdeckung weiterer Massengräber, in der Hoffnung, zumindest noch weitere Knochen zu finden und die sterblichen Überreste ihrer Angehörigen in möglichst vollständigem Zustand bestatten zu können. Es ist eine schmerzliche Hoffnung. Das weiß auch Emza Fazlic. Sie arbeitet in Sarajevo am Institut für Vermisste Bosnien-Herzegowinas.
4: Besonders von den Menschen, die dieser Tage beigesetzt werden, sind im Durchschnitt nur etwa 50% des Skeletts vorhanden. Das zeigt, dass dieses Verbrechen bis heute andauert, in gewisser Weise. Noch 30 Jahre später suchen wir nach sterblichen Überresten. Bis heute werden Nachgrabungen durchgeführt. Knochen für Knochen werden untersucht, über Jahre hinweg und bereits bestatteten Opfern zugeordnet.
2: Die sterblichen Überreste zu identifizieren, ist eine gleichermaßen komplexe wie auch schmerzhafte Arbeit, vor allem für die Angehörigen.
4: Sie erleben ihre Traumata immer wieder neu. Viele glaubten, mit der ersten Beisetzung zumindest einen Teil ihrer Trauer abschließen zu können. Doch dann müssen wir sie erneut kontaktieren, erneut um ihre Zustimmung bitten, das Grab zu öffnen und weitere sterbliche Überreste beizusetzen. So werden sie gezwungen, dieselbe Erfahrung auch 3 Jahrzehnte später immer wieder zu durchleben.
2: Aber es gehe darum, allen Opfern ihre Würde zurückzugeben, sagt Emza Fazlic. Und so suchen sie und ihr Team auch 31 Jahre nach dem Völkermord von Srebrenica noch weiter. 900 Menschen werden noch vermisst.
1: Gedenken an den Genozid in Srebrenica. Eine Erinnerung war das von David Freches. 22.50 Uhr, Sie hören die ARD-Infonacht. In der französischen Nationalversammlung ist diese Woche eine umstrittene Gesetzesänderung verabschiedet worden. Sie wird bewirken, dass der Einsatz der Dienstwaffe durch einen Polizeibeamten per se als Notwehr gilt. Also das heißt, nicht mehr der Polizist muss beweisen, dass er zu Recht geschossen hat, sondern das Opfer und seine Angehörigen müssen beweisen, dass der Polizist die Waffe unrechtmäßig verwendet hat. Kritiker sprechen von einer Lizenz zum Töten. Die Gesetzesänderung befeuert sowohl die in Frankreich immer wiederkehrende Debatte um Polizeigewalt als auch um den politischen Einfluss des rechtsnationalen Rassemblement National, mit dessen Stimmen das Gesetz durchgebracht wurde. Julia Borutta berichtet.
5: Als diese Woche die nächtlichen Pariser Straßen vor Freude überschäumten und Frankreich seinen Einzug ins Halbfinale feierte, waren wieder einmal viele junge Männer auf der Straße, die wie ihre Fußballhelden aus eingewanderten Familien stammen. Sie feierten ausgelassen, doch einer ergriff die Gelegenheit, seine Sorge und einen Appell loszuwerden. Geht und unterzeichnet die Petition gegen die Lizenz zum Töten für die Polizei, mahnte Jay Cartevé, 1,90, schwarz, Dreads auf dem Kopf und auf seinem Fan-Trikot die zwei Sterne der französischen Nationalmannschaft. Dieses Gesetz darf nicht verabschiedet werden. Sie haben das extra während der WM angesetzt. Aber ich sage euch, bleibt wachsam bei dem, was gerade passiert. Die Lizenz zum Töten. Damit meint Jay das Gesetz, das den Gebrauch der Dienstwaffe für Polizisten per se zu Notwehr erklärt. In der Nationalversammlung bekam es am Mittwoch eine klare Mehrheit. Auf den Weg gebracht hat das Gesetz ein Abgeordneter der konservativen Republikaner, Éric Pogé, der seinen Gesetzesvorschlag so erklärte. Bisher musste sich ein Polizist, der von seiner Waffe Gebrauch gemacht hatte, rechtfertigen, wie und warum er sie benutzt hat. Mit dem neuen Gesetz wird das anders. Dann müssen diejenigen, die ihn beschuldigen, die Nebenkläger, beweisen, dass er seine Waffe nicht nach den Regeln eingesetzt hat. Bei der Polizeigewerkschaft Alliance Police Nationale kommt die Gesetzesänderung gut an. Stanislas Godon in France Info.
6: On ne dira pas, Monsieur le policier, vous êtes un suspect.
5: Man wird nicht mehr sagen können, Herr Polizist, Sie sind ein Verdächtiger. So wird das nicht mehr laufen. Das nennt man die Umkehr der Beweislast. Dabei ist es für die Opfer schon jetzt unglaublich schwer zu beweisen, dass Polizeibeamte rechtswidrig gehandelt haben. Selbst in Fällen, in denen es Videomaterial gibt. Wie bei dem 17-jährigen Nael, den ein Polizist im Sommer 2023 durchs geöffnete Autofenster aus nächster Nähe erschoss, als dieser ohne Führerschein mehrere rote Ampeln überfahren hatte und in eine Polizeikontrolle geraten war. Mit dem neuen Gesetz würde der Schütze nicht mal mehr in Untersuchungshaft kommen. Arié Alimi, Anwalt und Mitglied des Nationalen Büros der Menschenrechtsliga, ist entsetzt. Es wird mit dem Gesetz noch schwieriger sein, einen Polizisten, der jemanden erschossen hat, obwohl er nicht hätte schießen dürfen, zu verurteilen und schuldig zu sprechen. Und genau das ist ja der Sinn dieses Gesetzes, nichts anderes. Außerdem gebe es den Polizisten das Gefühl der Straflosigkeit. Eine gefährliche Entwicklung, meint Alimi, der immer wieder Opfer von polizeilicher Gewalt vertritt. Besonders häufig betroffen sind junge Männer, denen ein arabisches Aussehen zugeschrieben wird. Oder Schwarze, wie Jay Cartevé. Wir wollen keine Naels mehr, keine Vorfälle mit Polizisten. Jungs, unterschreibt die Petition gegen das Gesetz. Für uns. Die Kritiker des Gesetzes reiben sich die Augen. Denn die Regierung hat es sehenden Auges mit den Stimmen des rechtsnationalen Rassemblement National von Marine Le Pen durchgebracht. Es war ihr Vater, Jean-Marie Le Pen, der die Idee, den Gebrauch der Dienstwaffe per se als Notwehr einzustufen, 2007 als erster in sein Wahlprogramm aufgenommen hatte.
1: Kultur. Als die neuseeländische Schauspielerin Robin Malcolm ihr retuschiertes Gesicht auf dem geplanten Titelbild einer Zeitschrift sah, da forderte sie mit deutlichen Worten die Reaktion dazu auf, jede Redaktion, jeden Altersfleck wieder sichtbar zu machen. Weil ich nicht dazu da bin, damit andere Frauen sich scheiße fühlen, sagte sie wortwörtlich. Diese Haltung zeigt sich auch in der Serie After the Party. Die Neuseeländerin ist eine der Produzentinnen und spielt die Hauptrolle. Staffel 1 ist jetzt auf Arte zu sehen und Teil der Mediathek-Tipps von Silke Lahmann-Lammert.
7: Penny Wilding ist Lehrerin an einer neuseeländischen Highschool. Als ihr früherer Ehemann wieder auftaucht, gerät die sonst so resolute Pädagogin in Panik.
8: Grace, I've just seen your father.
7: Sie ruft ihre Tochter an und fragt, ob sie von der Rückkehr ihres Vaters wusste.
8: Did you know he was coming back?
7: Phil Wilding hatte Neuseeland vor 5 Jahren verlassen. Vorausgegangen war ein Eklat auf einer Party. Damals hatte Penny ihren Mann mit einem betrunkenen Jugendlichen im Bett gefunden und ihn des sexuellen Missbrauchs beschuldigt. Kaum jemand glaubte ihr.
8: He can come back if he wants to. It's got nothing to do with you.
7: Nun stellt sich heraus, dass ihre Tochter all die Jahre mit Phil in Kontakt stand. Grace hat ihrem Vater sogar angeboten, bei ihr und ihrem kleinen Sohn Walt einzuziehen.
8: He needs a place to rent. And it would just make sense that he would move in with me and Walt.
9: No.
7: Hat Phil sich wirklich an dem Teenager vergangen? Oder führt Penny, wie er ihr vorwirft, eine Vendetta gegen ihren Ex-Ehemann? Dieses Rätsel ist einer von vielen Handlungsfäden. Die Serie fragt auch, wann darf, wann muss man eine solche Anschuldigung öffentlich machen? Und was sind die Folgen für das Opfer, aber auch für die Familie des mutmaßlichen Täters?
8: He's my dad.
7: Die vielschichtigen Figuren, die kluge und komplexe Geschichte machen After the Party zu einer Serie, die unter die Haut geht. Alle 6 Folgen in der Arte Mediathek. Nach einem Burnout in ihrem Job als Headhunterin macht Alice ein ehrenamtliches Praktikum bei der Ausländerhilfe.
10: Die Grundregel kennst du ja, oder?
11: Ja, aber sag sie mir noch mal.
10: Du gibst niemand deine Telefonnummer oder deine Adresse. Sonst hast du die an der Backe. Die Typen rufen dich um 3 Uhr nachts an und pennen auf deiner Fußmatte.
7: Aber schon beim ersten Klienten
12: Samba Sisse
7: geraten die Regeln außer Sichtweite der verhuschten Alice.
13: Geben Sie mir auch Ihre Telefonnummer?
11: Nein, ich darf nicht. Ich meine, 06 13 52 12 22.
7: Mit ihrem zweiten gemeinsamen Spielfilm gelingt den Regisseuren von Ziemlich beste Freunde die Gratwanderung, voller Komik, Sympathie und Mitgefühl von Menschen zu erzählen, die abgeschoben werden sollen.
10: Du hast ihm doch nicht deine Nummer gegeben, oder?
11: Nein.
10: Sicher?
11: Nein, natürlich nicht.
7: In den Hauptrollen glänzen Omar Sy und Charlotte Gainsbourg. Heute bin ich Samba, nur noch bis zum 22. Juli in der Mediathek von Arte.
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1: Und da startet in wenigen Minuten das dritte Viertelfinalspiel dieser WM. Norwegen gegen England. Marcel Stober.
14: Und das ist bei dieser langen WM übrigens das 99. Spiel, das ausgetragen wird. Das 99. von insgesamt 104. Und wir übertragen es jetzt live und in voller Länge hier in der ARD-Infonacht. Norwegen und England treffen in Miami aufeinander. Und Norwegen ist die einzige Mannschaft, die noch im Turnier vertreten ist und als Gruppenzweiter mal weitergekommen ist. Die Favoritenrolle dürfte heute also ein bisschen mehr bei den Engländern liegen. Norwegens Trainer Ståle Solbakken weiß auch schon, auf wen er da achten muss.
15: Bellingham, Kane, they can score from many positions.
16: Bellingham, Kane, die können von fast überall treffen. Da müssen wir gegenhalten und gut verteidigen. Aber vor allem müssen wir selbst sein.
15: But the most important thing for me is that we are ourselves.
14: Ja, mit der Strategie sind die Norweger immerhin schon bis ins Viertelfinale gekommen. Und der angesprochene Jude Bellingham, der ist logischerweise auch richtig gut drauf und guten Mutes.
17: Ich bin stolz, ein Teil dieser England-Mannschaft zu sein. Es geht darum, das jetzt zu genießen, weil solche Nächte gibt es nicht so oft.
14: Vielleicht wird heute wieder eine magische Nacht. Wir sind auf jeden Fall live dabei, ob über 90 Minuten, 120 oder bis nach dem Elfmeterschießen. Hier verpassen Sie nichts. Wir geben jetzt ab ins Stadion nach Miami zu unserer Reporterin Stefanie Bartschik. Viel Spaß!
18: Wer schafft's? Wer glänzt in der Hitze Miamis in diesem Viertelfinale? Norwegen oder England? Wer macht's ins Halbfinale? Es wird ein Duell auf Augenhöhe. Ståle Solbakken, den wir ja auch noch aus der Bundesliga kennen, vom 1. FC Köln, hat gesagt, die Favoriten sind die Engländer. Und ich sage euch gleich noch ein bisschen mehr dazu, weil es gibt gleich eine Schweigeminute, ihr habt es vielleicht mitbekommen, der südafrikanische Mittelfeldspieler Jadon Adams, der in der Gruppenphase hier bei diesem Turnier noch mitgespielt hat, ist völlig unerwartet mit 25 Jahren verstorben. Große Schocknachricht und beide Teams haben sich jetzt um den Mittelkreis aufgestellt und jetzt gerade noch mal an ihn erinnert. Man weiß noch nicht, was da die Umstände sind.
9: gewesen sind. Aber wann immer so ein junger Mensch aus dem Leben gerissen wird, das ist natürlich eine ganz furchtbare Geschichte. Und hört mal, so leise ist es hier. Man kann wirklich eine Stecknadel fallen sehen. Und das finde ich wahnsinnig beeindruckend, denn ihr kennt das ja vielleicht auch aus der Vergangenheit. Es gibt immer mal so ein paar Idioten, die irgendwas dazwischen schreien. Hier nicht, bei den Norwegern nicht, bei den Engländern nicht. Alle haben sie ihm heute gedacht. Rest in peace, Jaden Adams, junger Mann aus Südafrika, der hier bei der WM gespielt hat. Vor gar nicht allzu langer Zeit die Gruppenspiele bestritten hat. Völlig unerwartet verstorben ist. So, wir versuchen den Turn hinzukriegen, hin zu diesem Spiel und schauen mal bei den Engländern. Denn Thomas Tuchel ja dafür bekannt, dass er auch Wechsel vornimmt, relativ regelmäßig. Für den rot gesperrten Kwanzaa spielt heute John Stones in der Verteidigung und vorne für Saka, der erstmal nur auf der Bank Platz nimmt, Noné Madueke. Und auf der anderen Seite bei Norwegen gibt es genau eine Änderung auf dem Flügel. Andreas Schjelderup, der gegen Brasilien einen Treffer serviert hat für Erling Haaland, auf den wir natürlich heute gucken werden. Spiel läuft, hat jetzt in dieser Sekunde begonnen. Die Norweger in den roten Trikots mit den blauen Hosen und die Engländer in weiß mit der Viererkette hinten. Und dann gibt es gleich den ersten, ja, ich würde was sagen, die erste Balleroberung. Es ist eher so ein Entgegengehen von Erling Haaland und gleich direkt die erste Reaktion der norwegischen Fans. Denn die wissen natürlich, es ist ganz, ganz wichtig, dass dieses Hohe Pressing jetzt wieder stattfindet, wie auch in den letzten Spielen der Norweger. Und das sieht gut aus in den ersten Sekunden. 0:0 steht zwischen Norwegen und England. Die Engländer, der große Favorit in dieser Partie, wollen das erste Mal seit 1966 wieder ins Finale. Die Norweger auf der anderen Seite seit 28 Jahren das erste Mal bei einer Fußball-Weltmeisterschaft wieder dabei. So ein bisschen wie der Geheimkandidat in diesem Turnier. Und jetzt kommen sie über die rechte Seite, die Wikinger, die ja so viel Stimmung machen. Erster Ball allerdings im Aus. Und es ist ja auch das Duell der Stürmerstars Harry Kane gegen Erling Haaland. Bislang aber noch kein Schuss aufs Tor, 0:0 steht. Jordan Pickford natürlich heute im Kasten bei den Engländern. 17 WM-Spiele hat er jetzt bestritten mit dem Spiel heute. Und damit löst er eine Legende ab. Peter Shilton, der hatte diesen Rekord inne vorher mit 16 WM-Spielen mit Pickford zusammen. Pickford jetzt alleiniger Rekordhalter. Und jetzt kommen die Engländer über die rechte Seite, über Noné Madueke. Ich hatte ihn ja gerade schon ein bisschen angesprochen, der 24-Jährige, immer auffällig mit Stürmband, mit ganz viel Tempo gerade. Flankenversuch, allerdings weit ins Tor aus. Und was so ein bisschen auffällt in diesen ersten rund zwei gespielten Minuten ist, dass die Norweger sich durchaus auch ein bisschen höher positionieren, schon versuchen, die Engländer im Aufbau zu stören. Euer Nyland, der Torhüter, jetzt mit dem langen Abschlag in die Hälfte. Der Engländer sucht da Haaland, stark aufgepasst allerdings von Declan Rice im defensiven Mittelfeld. Bei den Engländern ja ganz wichtig, er unter der Woche noch mit Magen-Darm ausgefallen. Hat es dann doch geschafft, sich irgendwie übers Training die Power, die Körner zu holen. Und dann gibt es den langen Schlag nach vorne in die Hälfte der Norweger und die Klärungsaktion. Vom Mann mit der Nummer 3 von Christopher Ayer von Brentford FC, der Innenverteidiger. Und es bleibt dabei, jede kleine Klärungsaktion der Norweger wird hier richtig gefeiert. Und hört mal rein, so hört sich das an, wenn die Engländer mal ein bisschen Party machen. Ja, sie haben alle ihre Flaggen aufgehangen und sehen jetzt Anthony Gordon, der über den linken Flügel geht, zieht sich da gleich einem Gegenspieler, Julian Riasson, gegenüber. Und auch Alexander Sørloth, der da mit nach hinten arbeitet, der Ex-Leipziger. Dann schöne Ballverlagerung der Engländer auf die rechte Seite, müssen da jetzt auch versuchen, so ein bisschen die Breite mitzunehmen. Alle, bis auf Torhüter Jordan Pickford, sind in der Hälfte der Wikinger. Und jetzt drängen die Norweger die Engländer so ein bisschen raus. Mark Gay, der ist heute in der Innenverteidigung zusammen mit John Stones. Dafür Ezri Konsa, der ja eigentlich in der Innenverteidigung gesetzt ist, rückt raus auf die Rechtsverteidigerposition.
18: Das war so ein bisschen die Position, die Thomas Tuchel extreme Bauchschmerzen bereitet hat, eben weil Kwanzaa gesperrt ist und weil Reece James noch nicht so richtig fit ist. Aber die Position übernimmt heute Ezri Konsa. Gay habe ich gerade schon genannt, der Innenverteidiger. Der geht jetzt die paar Schritte, ist 5 Meter weg von der Mittellinie, nach vorne gespielt auf Gordon, auf den linken Flügelspieler, der ihm so ein bisschen entgegenkommt. Und dann in der Mitte Elliot Anderson, der sich auch mit anbietet. Bleibt dabei. Ich habe gerade gesagt, die Norweger eigentlich ganz mutig in den ersten Minuten. Jetzt stehen sie da in so einem sehr kompakten 4-5-1 gegen den Ball in der eigenen Hälfte. Und die Engländer müssen versuchen, da eine Lücke zu finden. Machen sie mit Declan Rice, 5 Meter weg von der Mittellinie, rechts rausgelegt. Auf Madueke, der nochmal zurück, auf den aufgerückten Konsa. Bis auf Declan Rice und Mark Gay. Aber die beiden sind jetzt auch mit drin. Sind alle in der Hälfte der Norweger. Seitenverlagerung auf Gordon versucht. Tuul Andreasson hat gut aufgepasst, der Rechtsverteidiger von Borussia Dortmund. Also, das machen sie jetzt erstmal extrem entspannt. Die Norweger hatten ja auch schon einen sehr guten Plan im Achtelfinale gegen Brasilien, sie sich in den Kopf gesetzt haben, da wirklich mit viel Ballkontrolle das Tempo so ein bisschen rauszunehmen. Ist aufgegangen am Ende, Haaland mit 2 Toren. Und jetzt kommen sie selbst über Patrick Berg durch die Zentrale. Schöner Antritt, links rausgelegt, Schilderup. Ich habe ihn genannt, der heute links auf dem Flügel von Anfang an startet. Nimmt aber nicht das Tempo raus, auf und spielt den Ball jetzt nochmal zurück. Die Norweger lassen die Kugel jetzt laufen über Christopher Ayer, über den Innenverteidiger. Rechts rausgelegt auf Tuul Andreasson, Höhe der Mittellinie. Und dann ist es stark aufgepasst von Anthony Gordon, den ja der FC Barcelona gerade verpflichtet hat. Der, wie ich finde, der die Seite super dicht macht, zusammen mit Nico O'Reilly. Aber jetzt holen sich die Norweger den Ball. Und das war fast der perfekte Steckpass von Sørloth auf Erling Haaland. Ein Fuß dazwischen eines Engländers. Aber das sind natürlich genau die Momente, auf die sie hier warten bei diesem Spiel. Erling Haaland immer wieder vorne als Spitze, der ja oft so ein bisschen auch wie so ein Schleicher unterwegs ist. Gar nicht so richtig dann zu sehen. Und dann wartet er drauf, dass er mal kurz aus den Augen verloren wird, so wie das auch gegen Brasilien der Fall war. Und dann ist er eben da mit Köpfchen und kann dann auch am Ende den Ball im Tor unterbringen. Sowieso. Das ist der Rekord Haaland, 7 Treffer in den ersten 4 WM-Spielen. Das ist zuletzt Gerd Müller 1970 gelungen. Kann man mal so machen. Die Engländer im Ballbesitz. Mit John Stones und mit Declan Rice. Alles kurz hinter der Mittellinie. Und dann machen die Norweger das ganz interessant. Rücken immer wieder so 2-3 Schritte raus. Gucken, dass sie den Ballführenden, in dem Fall den Innenverteidiger Mark Gay, alles immer noch höher der Mittellinie direkt anlaufen. Also da ist gar nicht die Möglichkeit da, mal einen guten Pass irgendwie in die Tiefe zu spielen oder mal nach außen zu spielen vielleicht. Ja, jetzt. Das war ein gutes Zusammenspiel. Fast von Gordon und Nico O'Reilly zusammen. Und sie setzen jetzt aber nochmal nach. Linksverteidiger O'Reilly hat jetzt nur noch Tuul Andreasson gegen sich. Muss dann nochmal hintenrum spielen über Elliot Anderson und der mit der Seitenverlagerung auf Madueke. Im 1 gegen 1 gegen Schilderup, aber die Fahne ist oben bei dem Pass raus auf Madueke. Stand der Rechtsverteidiger knapp im Abseits. Ja, auch hier kommt über den kleinen Fernseher, den wir hier oben stehen haben, gerade nochmal die Bestätigung. Also insgesamt eine Anfangsphase ohne Highlights vor dem Tor bislang. Aber die Norweger machen das ganz clever, lassen die Engländer gar nicht so wirklich ins Spiel kommen. Die suchen die Lücken, finden sie bislang nicht, versuchen das Spiel da breit zu machen, aber bekommen auch das nicht so richtig hin. Also es ist ein sehr kontrolliertes Auftreten der Skandinavier bislang. Und jetzt haben sie mal eine Verlagerung, und zwar in den 16-Meter-Raum. Da ist Haaland, der legt den Ball nochmal ab auf Sørloth, der kommt nicht mehr ran. Und dann klären sie gemeinschaftlich. Mark Gay und John Stones hinten, die Innenverteidiger der Engländer. Und dann gehen die Wikinger gleich direkt wieder dazwischen. Das ist extrem spannend, wie sie es hier aufziehen, sobald England in der Position ist, mal so ein paar Schritte zu gehen und das Spiel ein bisschen schneller zu machen. Aus der eigenen Hälfte raus ist gleich einer da. Gerade wird hier Harry Kane über die Leinwand eingeblendet, aber der hat bislang noch gar keinen Ball gesehen. Bewegt sich abseits der Kugel ganz viel. Vom FC Bayern München kennen wir es ja von ihm, dass er nicht nur als Stürmer spielen kann. Dieser Ausnahmekönner vorne im Sturm. Libero hat er auch schon mal gespielt. Declan Rice in der Mitte bekommt die Kugel. Ist ja auch so ein bisschen so ein Ballverteiler. Wieder da, wo die Engländer sich die meiste Zeit bewegen. 10 Meter weg von der Mittellinie, weitergespielt über O'Reilly auf Anthony Gordon, aber auch der kommt nicht durch. Thomas zurückgelegt auf Nico O'Reilly, der zieht in die Zentrale, legt den zurück auf John Stones, auf den rechten Innenverteidiger. Sie sind jetzt alle, bis auf Jordan Pickford, in der Hälfte der Norweger unterwegs. Und ich würde euch so gerne irgendwas anderes erzählen, meine kluge Aktion. Mir ist da zu wenig Bewegung drin im Spiel der Three Lions. Sie haben es auch ein bisschen schwer, weil sie kaum auch zwischen die Räume kommen. Die Norweger machen das gut, halten die Räume da extrem eng. Sie rücken immer wieder die 2-3 Schritte raus. Und sie machen das eben, was diese ganze Weltmeisterschaft schon so gut geklappt hat. Sie sind ein eingespieltes Team, jeder weiß, was er zu tun hat und wo er hinzurennen hat. Und mal gucken, jetzt gibt es die Balleroberung von den Norwegern in der eigenen Hälfte. Vielleicht kommen sie durch. Sørloth über die rechte Seite, hat er 2 Spieler gegen sich. Und O'Reilly macht das richtig klasse, stellt den Körper rein. Klasse Timing des 21-Jährigen, der im November 25 erst sein Debüt gegeben hat in der englischen Nationalmannschaft. Nimmt da Sørloth aber mal so elegant den Ball wieder ab. Der 21-Jährige triumphiert über den 30-Jährigen. Und die Zuschauer, über 64.000 passen ja hier rein in dieses eckige Stadion in Miami. Die schauen sich das Ganze erstmal relativ entspannt an. Also gestern hatten wir einen Riesensturm über Miami. Es hat geblitzt, es hat geschüttet. Und heute ist die Luftfeuchtigkeit hier so extrem groß, dass aus mir, aus Stefanie Bartschek auch mal schnell Stefanie Schmelzer hätte werden können. Ich bin ja fast weggeschmolzen. Und alle anderen laufen hier mit Handventilatoren rum. Und Harry Kane, der spielt jetzt einen Ball auf den rechten Flügel raus, auf Madueke. Der braucht ein bisschen zu lange, um die Kugel zu kontrollieren. Aber schon wieder abseits angezeigt. Also Timing ist nicht so richtig da. Und jetzt sehen wir hier gerade den FIFA-Präsidenten Gianni Infantino, der sich das hier natürlich auch nicht entgehen lässt, diesen Leckerbissen, der er ja ist auf dem Blatt Papier. Norwegen gegen England, allerdings bislang vor dem Tor noch kein großer Leckerbissen, 11 Minuten gespielt, steht noch 0-0. Der Ball ist bei den Engländern. Rechte Seite, Ezri Konsa, und dann ist es immer wieder im defensiven Mittelfeld Declan Rice, der sich da anbietet, seine zweite WM ja mittlerweile, und der so wichtig ist für die Struktur dieses Spiels. Elliot Anderson, der andere defensive Mittelfeldspieler, links rausgelegt auf O'Reilly, der zieht in die Mitte, Fuß dazwischen gehalten von Christopher Ayer, dem Innenverteidiger der Norweger. Und jetzt kombinieren sie sich durch über Sørloth auf die rechte Seite, aber auch da. Jedes Mal wirklich ein gutes Dagegengehen der Engländer. Also sie lassen Norwegen dann auch gar nicht in die Situation kommen, mal einen gefährlichen Pass nach vorne zu spielen, mal einen Abschluss irgendwo aus der Distanz zu suchen. Das geht hier in Richtung alles rund um den 16er und 25 Meter davor ist Lava für die Norweger. England macht das, was das betrifft, extrem gut, kommt aber selber auf der anderen Seite auch nicht wirklich durch. Jetzt wieder Alexander Sørloth mit seinem, ja, würde ich sagen, besten Buddy des heutigen Tages. Nico O'Reilly, der an ihm klebt, wie so ein Kaugummi. Und der jedes Mal, wenn Sørloth den Ball hat, auch direkt da ist und sehr, sehr aufmerksam agiert. Gefällt mir extrem gut. Der Linksverteidiger, der 21-Jährige von Manchester City. Ist ja schon sein 6. Spiel bei diesem Turnier. Also Thomas Tuchel, der Trainer der Three Lions, der gerne mal durchwechselt. Aber bei Nico O'Reilly ist er da relativ konstant. David Müller-Wolf ist der Linksverteidiger bei den Norwegern. Der hat die Kugel jetzt, legt sie nach vorne auf Andreas Schjelderup, der sich da so ein bisschen angeboten hat, aber auch mit den Händen anzeigt. Leute, wo soll ich die Kugel denn spielen? Denn jetzt, wenn wir mal selber das Spiel machen müssen, dann ist auch keine Anspielstation. Und jetzt müssen sie es clever lösen, machen es im Dreieck hinten, in der eigenen Hälfte. Müller-Wolf nochmal rausgelegt auf Schjelderup und der hat sofort wieder Madueke gegen sich, hat sofort Ezri Konsa gegen sich. Es gibt einen Einwurf, Ball im Aus gerade gewesen. Und vielleicht geht es den Spielern genauso wie mir. Man zerläuft tatsächlich bei dieser Luftfeuchtigkeit. Die Engländer, die haben es ja eigentlich klug gemacht, haben die Turniervorbereitung hier nördlich von Miami bestritten, um sich an die klimatischen Verhältnisse zu gewöhnen. Also das ist eine gute Überlegung gewesen, trotzdem natürlich extrem anstrengend, diese Partie, weil beide Teams bislang nach 13 gespielten Minuten extrem aufmerksam hier reingehen. Keine Torchancen, die wir erzählen könnten. Christopher Ayer mit dem Versuch der Seitenverlagerung rüber auf Andreas Schjelderup, den 22-Jährigen. Aber auch der bekommt die Kugel nicht, weil sie einen Tick zu weit geschlagen war, landet im Seitenaus. Ein 4:1 gegen den Irak, ein 3:2 gegen Senegal, ein 1:4 gegen Frankreich mit der B11, ein 2:1 gegen die Elfenbeinküste und ein 2:1 gegen Brasilien. Das ist der Weg der Norweger bislang in diesem Turnier. Man hört es schon anhand der Ergebnisse, der meisten zumindest. Ist häufig knapper gewesen als gedacht, hat auch ein bisschen damit zu tun, dass die Norweger das eigentlich recht offensiv gestalten und deswegen auch hinten immer ein bisschen offen sind. Heute machen sie es anders, heute stehen sie extrem kompakt vor dem eigenen Tor und schauen, dass die Engländer da nicht in die gefährliche Zone kommen. Der Spieler mit der Nummer 8 ist Elliot Anderson und er versucht, die Kugel mal rüberzubringen auf den rechten Flügel, auf Madueke, der muss schon wieder abstoppen. Spielt er klein-klein mit Ezri Konsa, mit dem Rechtsverteidiger, der da auch entgegengekommen ist, wieder in die Mitte zurück auf Mark Gay, den Innenverteidiger, den Linken, der auch mit in der Hälfte der Norweger jetzt mittlerweile ist. Und ich könnte das hier alles schildern und erzählen, aber es passiert einfach nichts. Und ich finde, wenn so ein Hype entfacht ist um ein Spiel, und das war tatsächlich so, dass wir alle gedacht haben, Mensch, Norwegen gegen England, das ist ja der Wahnsinn, da muss ja richtig der Punk abgehen. Nee, tut's bislang nicht. Fußball-Nerds würden sagen, es ist ein sehr taktisch geprägtes Spiel bislang. Ja, ist es auch, aber eine Torchance würde diesem Spiel bitte extrem gut tun. Elliot Anderson bietet sich da wieder an, das Ganze wieder in der Hälfte der Norweger, und die Wikinger stehen da mittlerweile so eng beieinander. Wieder mit der Viererkette, hinten in der Abwehr, fünf in der Mitte und vorne der Größte unter ihnen. Erling Haaland mit seinen 1,95 Meter. In Leeds ist er ja geboren, in England spielt bei Man City. Also das ist für ihn ein ganz besonderes Spiel heute. Und man glaubt es kaum, bei Man City, vor 4 Jahren bei der WM, da war er tatsächlich der Einzige im Kader, der nicht zur WM gefahren ist, weil sich die Norweger nicht qualifiziert haben. Anthony Gordon jetzt mit dem Antritt über die linke Seite, gerade so gestoppt. Immerhin, es gibt mal einen Eckball für die Engländer. Der erste dieser Partie, rausgeholt in der 16. Minute von Anthony Gordon, der ja bis zum Sommer noch Teamkollege vom Deutschen von Nick Woltemade bei Newcastle United gewesen ist. Für ihn beginnt jetzt eben ein neues Kapitel beim FC Barcelona. Und der Mann für die Standardsituation bei den Three Lions, das ist kein geringerer als Declan Rice. Das kann er natürlich, legt sich die Kugel da jetzt zurecht, schaut nochmal runter, legt die vernünftig, jawohl, mit dem rechten Fuß wird er die gleich reinbringen, hebt die linke Hand, jetzt flach reingebracht, interessante Variante, aber stark verteidigt von den Norwegern, gut aufgepasst. In dem Fall vom Spieler mit der Nummer 5 von Möller-Wolfe. Aber auch das kann natürlich mal eine interessante Variante sein, den mal so ein bisschen halb hoch reinzuschlagen, aber dann mit ordentlich Schnitt. Wenn er dann da durchflutscht und einer an den Ball kommt, dann kann es ganz schnell gefährlich werden. So ist nichts draus passiert und es bleibt beim 0:0. 17 Minuten sind gespielt. Die Engländer mit deutlich mehr Ballbesitz versuchen immer wieder anzutreiben, versuchen die Breite zu suchen, so wie jetzt über die linke Seite, über Linksaußenspieler Anthony Gordon. Aber das Bild ist ständig dasselbe. Als wären wir hier im Film gefangen und täglich grüßt das Murmeltier. Egal, wer da über den Flügel kommt, schafft es nicht auch nur ein einziges Mal durchzubrechen. Da bietet sich auch keiner an, der mal entgegenkommt, mal für einen Doppelpass oder so. Ne, die laufen da, sehen, oh, da stehen zwei in Rot gekleidete Norweger vor uns. Also brechen wir einfach mal ab und spielen hinten rum. Und das ist so ein bisschen das Problem, was die Engländer tatsächlich auch in der Gruppenphase hatten. Und was viele Fans, mit denen ich gesprochen habe, bemängelt haben, dass sie gesagt haben, das sieht gar nicht mal so gut aus, was wir da spielen. In den letzten beiden Spielen war es allerdings schon besser. Mit dem 0:1 gegen den Kongo haben sie noch ein 2:1 gemacht in Atlanta. Und dann gab es das Spiel im Aztekenstadion gegen Mexiko, das die Engländer am Ende mit 3:2 gewinnen konnten. Es war ein intensives Duell, es war ein gutes Duell. Und für mich eine klare Steigerung auch in diesem Turnier. Bislang ist von diesem Esprit, von dieser Feuer noch nicht so wirklich viel zu sehen. Anthony Gordon bietet sich immer wieder an, aber die linke Seite, jetzt kommt mal einer und hilft. Das ist Elliot Anderson. Der läuft da auch so.

Dylan Rice, alles in der Hälfte der Norweger, gute 15 Meter weg von der Mittellinie. Nochmal rübergelegt auf John Stones und links rausgelegt auf Mark Gay und weiter nach links auf Anthony Gordon, der da aber von Julian Ryerson so bearbeitet wird, als hätte ein Terrier losgelassen. Der gesagt hat, alles klar, wenn der entgegenkommt, da beiße ich mich da jetzt fest. Aber jetzt haben sie es mal gut gemacht, weil Elliot Anderson lässt sich da immer wieder mit rausfallen auf die linke Seite. Und so bekommt Gordon Unterstützung. Elliot Anderson kann jetzt flanken in die Mitte. Und dann steht da Jude Bellingham. Also fast kniet er, steht gar nicht. Versucht er irgendwie diesen halbhohen Ball, diese Flanke von Anderson zu verarbeiten. Kommt nicht dran mit dem Kopf, aber immerhin. Hallo, Leute, es ist mal ein Ball in den 16er. Ich gucke mich hier mal um, die Kollegen und Kolleginnen alle ganz selig, weil die sagen, Mensch, endlich passiert mal ein bisschen was. Auch wenn das absolut nicht gefährlich war, auch wenn der Ball weit am Tor vorbeigegangen ist. Aber immerhin mal ein bisschen Esprit. Also, das können Sie sich merken, die Three Lions. Anderson so ein bisschen rausschieben, auf der linken Seite Unterstützung anbieten für Anthony Gordon und dann geht vielleicht was. Was machen die Norweger? Ball in die Mitte gespielt. Da ist Declan Rice, der gut aufgepasst hat. Und dann gibt es aber ein Foulspiel direkt hinten dran. Deswegen jetzt gerade Freistoß für die Norweger. Und es dauert noch so ein bisschen, bis der jetzt gerade ausgeführt wird. Kurz hinten rumgespielt auf Christopher Ayer und der weiter auf Hegem. Das sind die beiden Innenverteidiger. Und jetzt machen die Engländer das klasse. Laufen hoch an. Declan Rice mit der Balleroberung hat aufgepasst. Harry Kane könnte schießen, macht es nicht. Wartet, verzögert den einen Moment, weil er sieht, dass Jude Bellingham links neben ihm gestartet ist. Der kriegt den Ball aber nicht. Ein bisschen unsauber gespielt. Also auch Harry Kane hat sich wahrscheinlich gedacht, oi, komplett eingerostet. Einmal kurz die ersten 20 Minuten, noch nicht wirklich viel von mir zu sehen. Und dann kommt der Pass nicht mehr so locker aus der Hosentasche, wie man das normalerweise von ihm gewohnt ist. In 2 Minuten ist hier Hydration Break, Trinkpause. Und noch nie war eine Trinkpause so bitter nötig wie heute, würde ich sagen, bei diesem Turnier. Wir haben ja schon die ein oder andere Trinkpause gehabt bei einem Stadion, was das Dach oben zu hatte, bei 18 Grad, wo keiner irgendwie einen Schluck trinken wollte. Aber das hat die FIFA natürlich clever gemacht. Stich ins Herz aller Fußballromantiker, um Werbung zu schalten oder die Chance zu geben, Werbung zu schalten, noch ein paar Sponsoren mehr ins rechte Licht zu rücken und zu zeigen, ich bin ganz ehrlich, ich finde es alles andere als gut, das Spiel zu vierteln am Ende, kann ich übrigens gerade alles erzählen. Ball nicht in der gefährlichen Zone, Ball zwar bei den Engländern, aber da, wenn ihr aufgepasst habt, wisst ihr, wo der Ball ist. Na, wo ist er? Na, wo ist er? 5 bis 10 Meter weg von der Mittellinie. Also die Zone, die die Norweger den Engländern so ein bisschen gönnen, sagen, okay Jungs, da dürft ihr euch frei bewegen, feel free und guckt mal, was ihr daraus macht. John Stones, der Innenverteidiger, weiter auf Declan Rice, der guckt so ein bisschen und jetzt mal mit der Flanke raus auf den aufgerückten Linksverteidiger O'Reilly, aber sie kriegen halt diesen Turn nicht hin, dann einfach mal mit Zug durchzustarten, Richtung Tiefe oder in die Tiefe mal reinzustarten, machen sie überhaupt gar nicht, es ist jedes Mal dieses Abbremsen und dann wieder hinten rumspielen und so kannst du natürlich auch niemanden rausziehen da aus dieser sehr kompakten Kette, die die Norweger da bilden. Und jetzt schauen wir mal, ob Nico O'Reilly vielleicht eine Idee hat. Elliot Anderson wieder mit auf der linken Seite bei Anthony Gordon, dem 25-Jährigen. Der nochmal zurück, dann O'Reilly mit der Flanke in die Mitte und dann tropft der Ball so ein bisschen komisch auf und landet fast vor den Füßen von Noni Madueke, der da selber überrascht war. Der rechte Flügelspieler und so entsteht auch da nichts Gefährliches. 22 Minuten gespielt, 0-0. Nullnummer auch vor dem Tor. Kein einziger Torschuss. Nichts, nichts, was man irgendwie gebrauchen kann in diesem Spiel. Nichts, was irgendwie wunderbar ist. Und passend dazu flattert eine schöne Statistik rein. Harry Kane war in der Anfangsviertelstunde 4-mal am Ball. Erling Haaland erst 2-mal. Und ich bin ganz ehrlich, die 2-mal von Erling Haaland, die habe ich nicht mal gesehen. Harry Kane habe ich genau ein einziges Mal wirklich sehr aktiv und sehr bewusst am Ball gesehen und ansonsten war da nicht viel. O'Reilly jetzt über die linke Seite, schönes Zusammenspiel mit Gordon, jetzt kommt der Doppelpass mal, Flanke in die Mitte, ein bisschen zu weit für Madueke, kann der den noch ziehen, kann er, flach in die Mitte gebracht und jetzt wird's fast gefährlich, O'Reilly kann die Kugel nicht kontrollieren und da ist Julian Ryerson vom BVB, der gerade goldrichtig steht und absichert. Aber hallo, endlich mal ein bisschen Bewegung. Ich habe es ja gerade die ganze Zeit gesagt. Mensch, mach doch mal was draus. Anderson und Gordon, diese beiden, wenn sie ein bisschen Bewegung reinkriegen, ist das super. Der Ball rübergelegt dann eben auf die linke Seite. Und diese sehr, sehr scharfe Hereingabe von Madueke dann von rechts.

0: in die Mitte. Die konnte O'Reilly, der ja eben auch kein Stürmer ist, nicht so wirklich verwerten. Und bei uns ist jetzt Hydration Break angesagt. Und das heißt, da wird die Musik angeschaltet. Und ich guck mal, was machen die Zuschauer? Die strömen alle raus und denken sich, 3 Minuten, Mensch, 3 Minuten. Die 3 Minuten, die wollen wir natürlich nutzen, um einmal kurz die Toilette aufzusuchen, um einmal kurz was zu trinken zu holen. Und Erling Haaland, der macht das einzig Richtige. Vielleicht kann er mir so ein Ding auch geben. Der hat so eine Art Kühlweste, aber nur hier oben für den Nacken. Also ja, vielleicht kann irgendwer runtergehen, kann mir auch so ein Teil besorgen. Das wäre ganz schön. Luftfeuchtigkeit ist extrem hoch hier im Stadion in Miami. Und ich schau mal runter. Was macht der deutsche Trainer? Was macht Thomas Tuchel? Der geht jetzt hier ganz, ganz energisch ins 1:1 Gespräch mit Noni Madueke, gestikuliert, erklärt ihr, Mensch, von der Bewegung her, das muss irgendwie anders laufen, denn sie versuchen ja immer wieder die Flügel mitzunehmen und ich glaube, es ist auch der richtige Weg, um die Norweger so ein bisschen zu knacken und nochmal ein bisschen gefährlicher zu werden. Allerdings ist es einfach schwer, wenn dann immer einer gegen zwei steht. Und das haben wir ganz oft gesehen jetzt in diesen ersten 23 gespielten Minuten hier. Erst eine gefährliche Szene und die gab es direkt vor diesem Hydration Break. Scharfe Hereingabe von der rechten Seite von Madueke auf Nico O'Reilly, der die Kugel nicht festmachen kann und sie deswegen auch nicht kontrolliert aufs Tor bringt. Und die Engländer, sie haben sich ja eigentlich gesteigert während dieses Turniers. Zuletzt gegen die Demokratische Republik Kongo im 16. Finale in Atlanta nach einem 0:1 noch ein 2:1 rausgeholt. Zweimal Harry Kane mit wirklich wahnsinnig tollen Toren. Gerade das 2:1, eins zum Einrahmen. Aus der Drehung, kurzer Kontakt, zieht er ab mit rechts, ballert den Ball da oben rechts ins Tor. Das kann im Grunde genommen eigentlich so auch nur Harry Kane. Und dann dieses 3:2 gegen Mexiko, zweimal Bellingham, einmal Kane. Ein Strafschuss hat er noch verschuldet, der Harry Kane. Aber sie haben den Fluch des Aztekenstadions besiegt. Sie sind das erste Team, das im Stadion, im Aztekenstadion gegen Mexiko gewinnen konnte. Und Thomas Tuchel, der hört gar nicht mehr auf zu motivieren. Zeigt die ganze Zeit, gestikuliert mit Netten jetzt zum ganzen Team, weil der natürlich auch weiß, so wird hier nicht viel passieren. Vielleicht holt er sich den einen oder anderen noch mal ran. Und ich bin gespannt, ob es jetzt genau das gibt, mal eine kluge Bewegung und dann auch mal so ein bisschen dieses Auseinanderreißen dieser kompakten Defensive aus Norwegen. Die Killers laufen hier. Mr. Brightside, ich vermisse den Killerinstinkt bislang. Und zwar auf beiden Seiten. Immerhin werden hier Zuschauerinnen eingeblendet, die sich so einen kleinen Ventilator beschafft haben. Das wäre vielleicht auch mal eine ganz gute Maßnahme gewesen hier auf der Pressetribüne, die gut gefüllt ist natürlich mit Reportern aus aller Welt. Neben mir sitzt ein Kollege aus Bulgarien, der gesagt hat, ja, ich bin auch dabei, meine Mannschaft nicht. Und dann meinte ich nur, ja, wir aus Deutschland hätten uns auch gefreut, wenn wir ein bisschen weiter gekommen wären. Aber Leute, das ist ein anderes Thema. Kann ich alles erzählen, denn die Partie ist nach wie vor noch nicht wieder angepfiffen. Das wird allerdings jetzt passieren. Hydration Break is over. Und dann gucken wir mal, was die Ansprache von Thomas Tuchel gebracht hat und ob es jetzt ein bisschen mit ein bisschen mehr Power zur Sache geht. Madueke ist das über die linke Seite. Man merkt gleich, er versucht es mit 1-2 Schritten da vorbeizukommen an 2 Gegenspielern. Also das bleibt unverändert. Möller-Wölfe, der Linksverteidiger, der Norweger, weitergeleitet auf Patrick Berg und jetzt kommt Erling Haaland da so ein bisschen entgegen. Er ist ja wie so ein großer Berg, wie so eine große Wand. Wenn der angespielt wird und den Ball einmal kurz klatschen lässt, dann kann ihn eigentlich keiner so richtig stoppen. Aber Norwegen mit Ball am Fuß, auch jetzt gerade wieder, gar nicht mal so gut. Berge verliert die Kugel und muss aufpassen, dass es jetzt nicht den Gegenangriff gibt. Und dann gibt es das Foulspiel direkt vor dem 16er an Jude Bellingham von Christopher Aye, und das ist mal eine gute Standardsituation. Gucken wir uns mal die Wiederholung an. Ja, also Bellingham mit dem Ball. Und ich finde, man kann gar nicht genau sagen, wer da wen getroffen hat. Am Ende wird schon so sein, Jude Bellingham, dass er den Fuß von Aye abbekommen hat, einmal schön draufgehalten auf den Schlappen. Der ist halt einen kleinen Schritt zu spät. Und jetzt stehen sie da zu viert. Was haben wir? Gut, 22 Meter Torentfernung. 19 Meter Torentfernung. Jude Bellingham steht da, natürlich auch Declan Rice, der nun mal der Standardspezialist ist, auch ein Harry Kane, der das theoretisch könnte, und auch ein Madueke. So, und jetzt wird hier David Beckham, ein grinsender David Beckham eingeblendet. Jetzt winkt er so ein bisschen. Königlich, fast royal. Mensch, Leute, und holt die Faust auch nochmal raus. Und motiviert. Und aus den Vieren sind nur noch zwei geblieben bei dem jetzt völligen Freistoß. Harry Kane mit einem etwas weiteren Anlauf könnte. Oder Noni Madueke, der da auch bereitsteht. Der dann wahrscheinlich mit links, Harry Kane mit rechts. Mal gucken, wer es jetzt macht. Harry Kane! Direkt! Und das ist bei ihm so faszinierend. Ball geht zwar drüber, aber er macht es gleichzeitig mit so einer Art Stärke, aber auch Leichtigkeit aus dem Fuß. Zieht den einfach mal direkt drauf, aber es waren einige Meter. Übers Tor. Und ich sag mal, mit ganz viel Goodwill mache ich jetzt mal so einen kleinen Strich hier und sage, das war ein Torschuss. Die Kollegin neben mir zeigt gerade an, minimal könnten wir das eigentlich als Torschuss durchgehen lassen. Immerhin mal ein bisschen was aufs Tor. Jetzt kommen die Norweger über die linke Seite, über Möller-Wolfe. Schjelderup, der kommt ihm entgegen, muss dann aber nochmal abbremsen, hinten rumspielen, über den Innenverteidiger, über Christopher Ayer, Martin Ødegaard, der ja so ein bisschen das Tempo bestimmen kann bei den Norwegern im Mittelfeld. Von ihm bislang auch noch nicht so viel zu sehen. Ganz fest in die Defensivarbeit mit eingebunden. Jetzt aber. Und wenn er läuft, dann schlackern die Arme immer so ein bisschen. Macht er die 2-3 Schritte Richtung Mittellinie, legt nochmal zurück auf Sander Berge, der heute auf der 6er-Position angesiedelt ist. Möller-Wölfe hinten. Nochmal mit Schjelderup im Zusammenspiel und dann doch nochmal hinten rumgespielt über die Innenverteidiger, über Hegem, über Ayer und auch Julian Riasson, der das ja durchaus mal beim BVB macht, dass er diese Wege mit nach vorne macht, ist anscheinend gar nicht angedacht bei den Norwegern, um die Seiten, um die Flügel so ein bisschen zu unterstützen. Sie gehen einfach nicht raus aus ihrer defensiven Ordnung und aus dieser Restverteidigung. Aber jetzt hat Sørloth den Ball 5 bis 10 Meter hinter der Mittellinie. Und wenn ihr euch jetzt fragt, was ist das denn? Was ist dieses Coup? Ja, die rudern schon wieder, die Norweger. Also sie haben sich gedacht, okay, alles klar, Trommel raus. Jetzt müssen wir die Mannschaft mal ein bisschen unterstützen, und zwar mit dem Rudern. Sørloth, Ball in die Mitte gelegt. Sie sind in der Hälfte. Der Engländer nähern sich langsam den Strafraum. Das ist jetzt mal eine mutige Phase. 30 Minuten gespielt von den Norwegern. Gut gemacht von Ødegaard. Klasse mit dem linken Fuß auf Schjelderup, den er gesehen hat, der da gestartet ist. Aber gut verfolgt wurde von Ezri Konsa. Seiner Rechtsverteidigerposition, ja heute ungewohnt eigentlich als Innenverteidiger. Das war zumindest mal eine Idee, um mal so ein bisschen Tiefe reinzubringen, um mal den Mitspieler ein bisschen in Szene zu setzen. Das erste Mal, dass ich das sehe von den Norwegern nach 31 gespielten Minuten. Mehr ist es bislang nicht. Jordan Pickford, der englische Keeper, der schlägt die Kugel jetzt ab. Höhe der Mittellinie ist Anthony Gordon, spielt auf der linken Seite zusammen mit O'Reilly und verliert dann kurz die Orientierung gegen die Norweger. Ball im Aus, Einwurf von Gordon. Der bekommt Hilfe von Harry Kane, kriegt den Ball zurück, wird gefoult von Julian Riasson. Und der regt sich auf, der Norweger, der Rechtsverteidiger. Er winkt jetzt gerade ab in Richtung des französischen Schiedsrichters, sagt, was willst du denn von mir? So ein bisschen Härte darf ja mal erlaubt sein, aber auch da. Es ist ein Kampf um den Ball. Er kommt den Tick zu spät. Er hat den Fuß drauf. Kannst jetzt natürlich sagen, wenn du englischen Fußball gewohnt bist, ja mein Gott, geht alles unter englischer Härte. Und ich glaube, gerade die englischen Spieler dürften es auch hier und da gewohnt sein. Aber es ist auch okay zu sagen, dass das ein Freistoß ist. Und wir erinnern uns an die letzte Standardsituation für die Engländer. Die gab es vor wenigen Minuten. Harry Kane da noch zentrale Position, hat den direkt aufs Tor gezogen. Jetzt ist Declan Rice derjenige, der gleich den Kellner machen wird, der hier gleich servieren wird. Das Ganze von der linken Seite mit dem starken rechten Fuß hat er sich da schon so ein bisschen positioniert. Ein-Mann-Mauer von den Norwegern. Rice hebt die Hand, bringt den schlecht vors Tor, schlecht aufs Tor und die Engländer gehen auf die zweite Kugel, machen das so inkonsequent, wie man das nur machen kann und haben jetzt so ein bisschen Glück, dass die Norweger, die sofort in Person von Sørloth nach vorne flitzen, sich die Kugel nicht schnappen können, sondern die Engländer im Ballbesitz bleiben und ich bin ehrlich mit euch, ich war komplett hyped vor diesem Spiel, hab gedacht, mein Gott, wir werden ein Feuerwerk hier erleben in Miami. Der Kollege neben mir, der hat die Hände den Kopf in die Hände gestützt und das Gesicht spricht Bände. Ja, es ist kein schönes Fußballspiel. So viel kann ich euch sagen, falls ihr jetzt erst eingeschaltet habt. 33 Minuten sind gespielt. Norwegen gegen England, 0-0 bislang. Mit ganz viel Goodwill, ein Ball aufs Tor. Ein direkter Freistoß von Harry Kane, der weit rüber gegangen ist. Ansonsten nicht wirklich viel zu sehen von den Norwegern, schon gar nicht nach vorne. Die verteidigen allerdings sehr konsequent hinten in einem sehr engen Block. Und jetzt rücken sie mal weit vorne auf. Und das ist die Balleroberung und Erling Haaland fast durch. Aber stark aufgepasst von Jordan Pickford im Tor der Engländer. Und der versucht, das Spiel jetzt schnell zu machen über O'Reilly, weil er sieht, die sind noch nicht in der Ordnung, die Norweger. Und dann dauert es einfach verdammt nochmal zu lange. Und so kommen sie nicht ins Tempo rein. Und so können die Norweger dagegen arbeiten, machen das auch mit dem sehr aufmerksamen Riasson, mit Ødegaard im Mittelfeld. Und jetzt ist er mal auf dem Weg nach vorne, Julian Riasson. 10 Meter hinter der Mittellinie und da wird er angegangen von Gordon, kann sich durchsetzen, ganz stark gemacht. Kennt man ja von ihm, dem Arbeiter, der ja vorher bei Union Berlin gespielt hat, bevor er zum BVB gewechselt ist und da mittlerweile wirklich als feste Größe auch eingesetzt wird. Polyvalent, wie Lucien Favre an der Stelle mal sagen würde, schon ganz viele Positionen gespielt hat. Aber auch er, ihr merkt es an meiner Schilderung, weil ich das Tempo schon wieder ein bisschen rausnehmen muss, muss er erstmal hinten rum spielen. Also fehlt mir dann auch der Mut von den Norwegern, einfach mal zu sagen, ja, come on, nicht nur nach Balleroberungen, die so ein bisschen aus dem Pressing raus entstehen, sondern auch mal aus dem eigenen Ballbesitz ein bisschen das Tempo reinzugeben, machen sie nämlich bislang auch nicht. Ødegaard hinter der Mittellinie hat den Ball, legt den raus auf den aufgerückten Rechtsverteidiger, auf Julian Riasson, der 28-Jährige, nochmal zurück auf Martin Ødegaard, auf den Kapitän, wer kommt helfen? 2 Engländer hat er gegen sich, Harry Kane und Elliot Anderson. Harry Kane, der Kapitän, ist ja für nichts zu schade, auch gegen den Ball wirklich richtig stark, vorne eine Maschine, aber bislang bis auf diesen Freistoß, den er da zentral aufs Tor gebracht hat, aus 19 Metern, weit über den Kasten, auch von ihm offensiv Richtung Tor noch nicht so wirklich viel zu sehen. Jetzt wieder Ødegaard, das ist eine Phase, wo die Norweger den Ball haben, Riasson rechts auf dem Flügel, hat ein bisschen Platz, kann jetzt flanken, Flanke kommt gut, da ist Erling Haaland! Jordan Pickford hat ihn, aber das war ein Haalandchen, würde ich mal fast sagen. Ohne Wumms dahinter, kann den Ball nicht vernünftig aufs Tor drücken. So, und das ist jetzt interessant, denn da wird Harry Kane gefoult. Er war im Ballbesitz von den Norwegern, aber der Schiedsrichter lässt weiterlaufen. Und deswegen gibt es die Möglichkeit und das Tor! Gespannt, ob dieses 1-0 Bestand haben wird, weil ich habe es euch gerade gesagt, Harry Kane ist gefoult worden vorher und jetzt stehen sie alle beim französischen Schiedsrichter und sagen, Leute, kann eigentlich nicht aufgehen, guckt euch das bitte nochmal an, der Video Assistant Referee, natürlich prüft er das im Hintergrund, ist ja klar, und Harry Kane als Kapitän darf da auch ins Gespräch gehen, er diskutiert da mit dem Schiedsrichter, bin mir sicher, der wird sich das nochmal anschauen. Denn es gab das Foulspiel von Patrick Berg im Vorfeld. Allerdings ist es natürlich auch ein Kampf um den Ball gewesen. Oh, ganz schwer zu sehen. Aber dieses Tor, Leute, von Andreas Schjelderup. Wahnsinn. Ich weiß nicht, ob Pickford gedacht hat, der will eine Flanke schlagen oder was. Also der trifft den Ball, so trifft er den auch wirklich nicht häufig. Er schießt den, ich glaube, der wollte eigentlich eine Flanke auf Haaland schlagen. Und der verrutscht ihm so ein bisschen. Und dann schlägt er rechts oben im Tor ein. Mit links hat er den gebracht. Von der linken Seite aus dem Winkel. Wunderschön. Schilderup. 2. Tor wäre es für ihn im 18. Länderspiel. Und jetzt gucken wir mal, was da unten passiert. Denn noch macht der Schiri hier keine Anstalten, diesen Treffer zu geben. Noch läuft die Kommunikation mit dem Video Assistant Referee. Noch steht die Frage im Raum, war es ein Foulspiel von Patrick Berg an Harry Kane? Ja oder nein, es war ein Kampf um den Ball. Er hat ihn getroffen, allerdings anscheinend nicht hart genug. Denn das 1-0 für Norwegen, es hat Bestand und sie brauchten nicht viel. Sie brauchten eine Möglichkeit und ein Wundertor von Schjelderup. Und jetzt müssen die Engländer antworten. Ich hab's gesagt, es gibt einen Favoriten bei diesem Spiel, das sind die Three Lions. Und es gibt einen Geheimkandidaten bei dieser Fußball-Weltmeisterschaft. Und das sind die Wikinger aus Norwegen, die jetzt schon wieder faulen in der Hälfte der Engländer. Dieses Mal ist es O'Reilly, der da liegen bleibt. Und dieses Mal ist der Schiedsrichter auch sehr schnell am Start und zeigt an, das war einer drüber. Aber ich sag's, wie es ist. Bei den Geschichten wird man darüber diskutieren müssen, weil die Schiedsrichterleistungen bei dieser Fußball-Weltmeisterschaft, die wackeln so ein bisschen. Also es gab tatsächlich die ein oder andere Fehlentscheidung schon. Auch die Deutschen können ein Lied davon singen. Das Tor von Jonathan Tah gegen Paraguay, was zurückgenommen worden ist in der Verlängerung, weil Waldemar Anton Orlando Gil, den paraguayischen Torhüter, angeblich gefoult haben soll. das Tor von Leroy Sané zuvor im Spiel gegen Ecuador, was auch nicht hätte zählen sollen oder zählen dürfen, weil Pavlovic zuvor den Fuß zu weit oben hatte, das Bein zu weit oben hatte, gefährliches Spiel. Also könnt ewig so weitermachen. Ihr habt die WM ja auch verfolgt, ihr wisst es. Und wir haben es hier gerade noch mal gesehen in einer extra Zeitlupe. Und ich würde es jetzt dann auch irgendwann entkräften und wäre dann mal dabei. Der Patrick Berg, der defensive Mittelfeldspieler der Norweger, hat den Ball gespielt am Ende dann doch gegen Harry Kane. Es war kein strafbares Foulspiel, auch wenn Kane das anders gesehen hat. Also das Tor ist okay, es geht in Ordnung. Und Andreas Schjelderup, der 22-Jährige, bislang viermal eingewechselt bei dieser Fußball-Weltmeisterschaft. Zweiter Startelf-Einsatz heute, ist der Mann der ersten Hälfte. Bislang, so far, mit dem ersten Schuss aufs Tor. Die Minimalisten aus Norwegen grüßen. Und sie sind schon wieder im 16-Meter-Raum. Alexander Sørloth setzt sich dadurch im 1 gegen 1 unter Bedrängnis. Dreht er seinen großen Körper, 1,95. Misst er ja. Einmal gegen O'Reilly rein und dann aus der Drehung stark aufs Tor gebracht. Geht knapp drüber. Jordan Pickford wäre aber da gewesen, hat es da ganz lang gemacht. Also Norwegen jetzt deutlich mutiger. Und Erling Haaland, du meine Güte, da muss Jordan Pickford aber ganz schnell den Ball mal nach vorne spielen. Wenn die Maschine auf dich zugelaufen kommt hinten, dann guckst du aber, dass der Ball ganz schnell weg ist. Und die Norweger haben sich die Kugel jetzt geholt mit Ødegaard. Jordan Pickford taucht ab, hat ihn, aber das ist ja mehr in den letzten 3 Minuten. Was wir zuvor in 35 gesehen haben. Also vielleicht ist es tatsächlich so bei den Wikingern. Die musst du einfach einmal anzünden und dann funktionieren sie auch. Und jetzt machen sie auch die ganze Zeit Stimmung da gegen die Engländer unten. Sind nah dran, pressen auch hoch. Das kennen wir ja von ihnen aus den ersten Spielen in der Gruppenphase. Wo sie ja gegen Frankreich dann die einzige Niederlage kassiert haben, dieses 1:4 in der B11 gespielt haben. Trotzdem unterhaltsames Spiel, was durchaus hätte auch noch ein bisschen enger ausgehen können, wenn ihr das verfolgt habt. Aber sie sind flexibel eingestellt, können taktisch da wirklich variieren, die Norweger. Und sie machen halt extrem viel aus ihren Möglichkeiten, das muss man so sagen. Ødegaard gerade mit dem nächsten Schuss. In der 39. Minute kein Problem für Pickford. Und wir hatten vorher, das habe ich aber ein bisschen verschwiegen, weil ich gesagt habe, mit dem ersten Schuss aufs Tor haben die Norweger getroffen. Im Grunde genommen, wenn man es ganz genau nimmt, gab es diesen einen wirklich ungefährlichen Kopfball von Erling Haaland. Der ging aber auch aufs Tor. Wirklich gefährlich war er nicht. Also war es im Grunde genommen der zweite Torschuss nicht. Der erste. Langer Ball jetzt nach vorne geschlagen auf Erling Haaland. Der kriegt den nicht, setzt aber da John Stones mal sowas von unter Druck. Ich habe gerade davon geredet, wenn der auf dich zugelaufen kommt, da haben wir den Kopf so ein bisschen runter und hinten der lange Zopf. Das ist wie, als wenn so eine norwegische Wand sich nach vorne schiebt. Und er hat es erzählt in einem Interview, Erling Haaland, dieser Zopf, dass kein geringerer als Zlatan Ibrahimovic, der denselben Berater hat, zu ihm gesagt hat, Junge, den Zopf, den darfst du dir niemals abschneiden, da ist nämlich deine ganze Fußballpower drin. Hat er gesagt, alles klar, wenn Zlatan das sagt, dann mache ich das auf jeden Fall nicht. Norwegen führt mit 1:0 gegen England, 42 Minuten sind gespielt, der Ball ist gerade Höhe der Mittellinie, hat aber zuvor einen Foul gegeben an Elliot Anderson. Und deswegen gibt es jetzt den Freistoß für die Engländer, die jetzt sich alle in Richtung der Hälfte der Norweger bewegen. Nico O'Reilly, Ball ist schon wieder im Spiel oder war auch die ganze Zeit im Spiel, aber freigegeben, schnell ausgeführt. Dieser Freistoß, dann hintenrum nochmal gespielt über Mark Gay, über den Innenverteidiger. O'Reilly jetzt so ein bisschen eingerückt von seiner Linksverteidigerposition in die Zentrale. Die Flügel jetzt nur einfach besetzt. Mit Gordon auf der linken Seite und mit Madueke auf der rechten, der bislang echt blass geblieben ist und da keine großen Akzente setzen konnte. Declan Rice kommt jetzt durch die Zentrale und die Norweger machen das, was sie bislang recht gut gemacht haben. Und stellen sich da einfach mal wieder in ihr kompaktes 4-5-1 und sagen, Edge-Badge, guckt doch einfach mal, dass ihr da durchkommt. Wirklich viel wird nicht passieren. Und so kannst du die Engländer natürlich auch entzaubern, weil es jetzt links rausgelegt, auf den Flügel, auf Gordon, nochmal zurück, auf Elliot Anderson mit der Nummer 8, der defensive Mittelfeldspieler. Kriegt aber auch keine Bewegung so wirklich rein. John Stones, der darf den Ball dann nochmal rüberspielen zu Mark Gay. Die sind so 25 Meter weg vom Tor, die Engländer jetzt gerade. John Stones nochmal und Konsa nochmal und dann wieder John Stones. Und wenn ihr die Namen hört, dann wisst ihr, das sind da die Abwehrspieler, die sich die Kugel dazu schieben. Und jetzt kommt auch nochmal so ein bisschen Ødegaard entgegen und versucht dazwischen zu spritzen und sich die Kugel zu holen. Und die Engländer bleiben aber hartnäckig, spielen jetzt über den rechten Flügel, über Madueke. Und da ist Bellingham der ist ja auch noch dabei. Jude Bellingham, der ja auch schon seine Tore gemacht hat bei diesem Turnier. Bislang aber in der Mitte wirklich abgetaucht ist, von dem ich mir auch viel mehr Bewegung erhoffe. Und jetzt gibt es die Kontergelegenheit für die Norweger. Stark gespielt von Ødegaard. Rüber auf Alexander Sørloth. Der hat einen Mann gegen sich. Was macht er? Rad raus. Alexander Sørloth, Ball geblockt von O'Reilly. Er wartet ein bisschen zu lange. Und in der Mitte steht Erling Haaland und lässt die Schultern hängen und sagt, Junge, ich bin doch eigentlich mitgelaufen. Spiel mir den Ball doch einfach nur rüber, damit ich den nehmen kann. Ich habe einen ganz harten Schuss, falls du es noch nicht weißt. Also ein bisschen vertan, diese Kontergelegenheit jetzt gerade. Alexander Sørloth, einen Tick zu lang gewartet, sodass O'Reilly, der Linksverteidiger der Engländer, sich da super positionieren konnte im 16-Meter-Raum. Und mein Kollege Martin Roschitz, der neben mir sitzt, der hält mir gerade ein Handy hin und sagt, England spielt hier wie Deutschland in Paraguay. Ohne Ideen. Aber vielleicht hat ja jetzt Madueke eine. Bringt den Ball in die Mitte. Und dann geklärt per Kopf im 5-Meter-Raum. Gibt extra Applaus von Christopher Ayer, dem Innenverteidiger, für seinen Innenverteidiger-Kollegen, für Torbjørn Hegem. Also wenn sie da sind oder da sein müssen, dann sind sie da. Und wer auch da ist, das ist kein geringerer als Mick Jagger, der sich die Partie hier heute auch anschaut. Also die VIP-Liste, sie ist extrem lang. Auch der norwegische Kronprinz Håkon ist heute da, hat ganz fleißig natürlich die Hymne vorher mitgesungen und sieht, dass sein Team, dass die Norweger immer noch in Führung liegen mit 1-0 nach dem Tor von Schjelderup. Es gibt jetzt den Eckball für die Engländer, das Ganze von Declan Rice übernommen, in die Mitte gebracht. Und da ist Jude Bellingham, der wird umarmt von seinem Gegenspieler, aber ohne gefoult zu werden. Also das ist wirklich unfassbar, was England hier bislang anbietet. Also Jude Bellingham, den nehme ich überhaupt nicht wahr, der nimmt eigentlich gar nicht am Spiel teil so richtig. So will man sagen, der Raum, in dem er sich bewegt, es ist schon schwierig. Und wir sehen gerade in der Wiederholung, dass ich glaube, es war Anthony Gordon, gefallen ist im 16-Meter-Raum. Und da gucken wir natürlich immer noch mal genau drauf, weil die Frage dann da ist, war es ein Foulspiel oder nicht? Aber sein Gegenspieler und er sind da einfach aneinander gerasselt. Für mich kein strafbares Foulspiel. Also einmal kurz über die Szene geredet, kein Strafstoß für die Engländer, alles fein. 4 Minuten gibt es übrigens jetzt obendrauf. Das Ganze beim Stand von 1-0 für die Norweger. Und jetzt mal eine Idee, O'Reilly, langer Ball nach vorne, in die Tiefe gespielt auf Anthony Gordon. Und jetzt muss sein Gegenspieler, muss Ayer das Tempo mit aufnehmen. Und das macht er auch. Christopher Ayer vom Brentford FC, der Innenverteidiger, 57. Länderspiel heute, ganz extrem entspannt mit seiner körperlichen Präsenz, mit der er ja immer am Start ist. Hat den so geklärt, dass es am Ende Anthony Gordon war, der als letzter am Ball war. Deswegen gibt es den Abstoß vom Tor. Der Norweger Örjan Nyland, das fällt mir gerade bei der Gelegenheit auf, musste noch keinen einzigen Ball halten, weil der von Harry Kane, der aufs Tor ging, der ging weit rüber. Und jetzt ist es wieder Gordon, Ball in die Mitte gespielt. Da ist Jude Bellinger, der ist durch Bellinger! Bei den Engländern in dieser ersten Hälfte und dann kriegt Jude Bellingham den Ball links im 16-Meter-Raum und dann behält er die Kugel auf, die klebt an seinem Fuß, geht vorbei an mehreren Spielern und schiebt ihn dann sehr humorlos an Örjan Nyland ins Tor ein, aber ein Großteil dieses Tores gebührt natürlich auch Gordon, der die Übersicht hat für Jude Bellingham. Erster Kontakt ist super, den nimmt er mit dem rechten Fuß mit und dann mit links unter Bedrängnis stark vorbeigeschoben an Örjan Nyland. Perfekt, anders kannst du es gar nicht beschreiben, besser kannst du es nicht machen und so kannst du dich vor allen Dingen mal zurückmelden in so einem Spiel hier. 1, 2, 3, die Three Lions sind wieder am Start. Jude Bellingham mit dem Treffer kurz vor der Pause. Und jetzt Hammer Party in Miami. Die Frage ist, wie lange noch, weil das Tor ja schon in der Nachspielzeit der ersten Hälfte gefallen ist gerade. Also allzu lange wird nicht mehr zu spielen sein. Mal gucken allerdings, was das macht mit den Spielern ganz in Weiß, mit den roten Rückennummern, mit den Three Lions. Die Norweger laufen jetzt hoch an. Jetzt ist Madueke mal auf der linken Seite unterwegs. So ein bisschen Verwirrung stiften. Jude Bellingham kommt ihm da entgegen und er kommt jetzt mit großen Schritten Richtung 16-Meter-Raum, sucht Gordon, aber Riason hat aufgepasst, macht den Schussweg zu, dann ist es Harry Kane aus der Distanz. Was sind das? Gut 22, 23 Meter, mit rechts zieht er ab, gibt den Ball nicht perfekt, sodass es dieses Mal kein Problem ist für Euer Nuland, den 35-jährigen Keeper, aber für Jude Bellingham. Fünftes Tor übrigens im sechsten Spiel bei dieser Fußball-Weltmeisterschaft. Auch das eine starke Quote und ich habe ihn so kritisiert, denn de facto war er einfach nicht zu sehen bis zu diesem Moment. Aber er hat eben die Klasse, wenn es dann drauf ankommt, dann ist er eben da, der 22-jährige Spieler von Real Madrid. Ein Kontakt mit rechts und dann mit links versenkt und jetzt ist er da wieder im Mittelfeld. Lässt sich jetzt immer ein bisschen fallen, das ist ganz gut. Ist eine zusätzliche Anspielstation, links rausgelegt auf Anthony Gordon. Dürfte die letzte Szene sein in dieser ersten Hälfte, in der Nachspielzeit der ersten Hälfte. Gordon muss nochmal abstoppen. Guckt, wer kommt mit? Elliot Anderson bietet sich an in der Mitte. Dann Declan Rice, der schaut, die Kugel verteilen, macht zentral, super, weitergelegt von Bellingham auf Harry Kane. Stopp. Aber die Fahne ist oben. Aber die Fahne ist oben, Leute. Ha, zu früh gefreut. Aber immerhin, wir nehmen das jetzt mal mit, weil was endlich mal passiert ist, und es ist klar abseits gewesen, alles richtig gesehen vom Assistenten an der Linie, dass Declan Rice sich denkt, okay, das haben wir vorher gar nicht gemacht, mal einen kurzen Pass zu spielen. Und zwar dahin, wo das Knäuel ist, da wo Jude Bellingham, der mit seiner Präsenz sich auch mal so ein bisschen hinstellen kann, die Kugel einmal abschirmt, Kontakt einmal weitergibt, Harry Kane mit dem Schuss, nicht das 2:1 und jetzt ist Pause. Es geht mit einem 1:1 in die Kabine. Schildrup erstmal für Norwegen in der 36. Minute und in der zweiten Minute der Nachspielzeit der ersten Hälfte Jude Bellingham dann mit dem 1:1.
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2: Ja, Pause bei Viertelfinale Nummer 3. Perfekte Gelegenheit, nochmal auf das Viertelfinale von gestern zu schauen. Spanien gegen Belgien. Die Spanier, die haben sich am Ende 2:1 durchgesetzt. Und ganz besonders in Erinnerung bleibt der Auftritt von einem, der von der Bank kam und zum Matchwinner wurde.
3: Diesmal brauchte Mikel Merino nach seiner Einwechslung nur 2 Minuten, um zum Helden zu werden oder zum Albtraum, je nachdem aus welchem Blickwinkel man diese 88. Minute des Viertelfinals zwischen Spanien und Belgien betrachtet.
4: Ich bin natürlich überglücklich und ich gewöhne mich langsam dran. Ich bin wieder reingekommen und wieder habe ich das entscheidende Tor gemacht. Ich habe den Ball vor den Fuß bekommen und ihn einfach reingemacht. Ich bin super glücklich.
3: Doch es bleibt ein Bankgeheimnis, weshalb Mikel Merino nur trifft, wenn er bei einem Turnier von der Bank kommt und das immer wenige Minuten vor dem Abpfiff. So wie vor 2 Jahren bei der EM gegen Deutschland oder vor wenigen Tagen gegen Portugal und jetzt gegen Belgien.
5: 2:1, weil Sedel Lammens den Schuss von Pau Kubasi nicht festhalten kann. Und dann ist es ein Abstaubertor. Mikel Merino, wieder Merino, wieder Merino, immer wieder Merino.
3: Einfach eine Bank von der Bank. Doch diese 88. Minute im Stadion von Los Angeles war auch ein schicksalshafter Moment für Senne Lammens, den jungen belgischen Torwart, der 15 Minuten vor seinem entscheidenden Fehler von der Bank gekommen war, weil sich Thibaut Courtois verletzt hatte. Noch ein Spieler, der dem Team von Trainer Rudi Garcia fehlte.
4: Juri Tielemans konnte nicht von Beginn an spielen. Thibaut Courtois hat sich verletzt. Kevin De Bruyne konnte nicht weiterspielen. Das ist alles andere als ideal. Und doch waren wir ganz nah dran an der Verlängerung. Wir waren auf Augenhöhe mit Spanien.
3: Immerhin, die Belgier schenken Spanien das erste WM-Gegentor nach 649 Minuten ein. Doch dann kam eben Mikel Merino, dieser Bankangestellte aus dem Baskenland, der nach seinem Tor jubelnd um die Eckfahne kreiselte, wie ein Matador beim Stierkampf in der baskischen Heimat. Dort, wo Merino noch vor 2 Jahren öffentlich als Verräter beschimpft wurde, weil er für die Nationalmannschaft des ehemaligen Unterdrückers spielt.
4: Das hat natürlich auch eine soziale Komponente. Wir wissen, dass das Land hinter uns steht und dass wir das Land vereinen können. Es ist besonders, dass wir den Menschen so viel Freude machen können. Nicht nur in Spanien, sondern auf der ganzen Welt.
3: Das Siegtor zum 2:1 gegen Belgien hat einen besonderen Wert für den erfolgreichsten baskischen Banker Spaniens.
2: Ja, und während hier die Halbzeitpause läuft, tut sich auch abseits des Rasen einiges. Wir müssen über Jürgen Klopp sprechen, denn es gibt Neuigkeiten, die meine Kollegin Desiree Krause jetzt für uns hat. Die DFB-Spitze und der designierte Bundestrainer Jürgen Klopp, die haben sich in New York getroffen. Was kam denn bei dem Gespräch raus?
6: Also grundsätzlich haben sich Klopp und der DFB über die Eckpunkte ihrer Zusammenarbeit geeinigt, heißt es. Es wird also weder an Klopps Gehalt noch an der Vertragsdauer oder Ähnlichem scheitern. In den Medien war durchgesickert, dass dieses erste intensive Gespräch, wie es heißt, zwischen Jürgen Klopp, DFB-Präsident Bernd Neuendorf und seinem Stellvertreter Hans-Joachim Watzke 4 Stunden und 14 Minuten gedauert haben soll. Und beide Seiten sind laut DFB danach optimistisch, dass die Verhandlungen positiv ausgehen und Klopp Nachfolger von Julian Nagelsmann und damit der neue Bundestrainer wird. Aber es folgen noch weitere Gespräche in der nächsten Woche.
2: Aber woran hängt es denn jetzt noch?
6: Ja, vor allem daran, dass Jürgen Klopp ja weiterhin einen Vertrag beim Konzern Red Bull hat. Da ist er Head of Global...
7: Ich muss mal kurz unterbrechen für eine Verkehrsmeldung. Hier ist der Verkehrsservice der ARD Info Nacht. Achtung, Falschfahrer auf der A61 Mönchengladbach Richtung Koblenz zwischen Kreuz Jackerath und Bedburg kommt Ihnen ein Falschfahrer entgegen. Vorsicht bitte in beiden Richtungen.
6: Natürlich auch um Geld, vielleicht auch um eine Weiterbeschäftigung von Klopp als Markenbotschafter. Und darüber wird sicherlich auch noch verhandelt werden. Am Ende müssen dem Ganzen auch noch die Gremien des DFB zustimmen. Das wird aber wahrscheinlich eher eine Formalie sein.
2: Ja, vielen Dank, Desiree Krause, für die ganzen Infos. Werfen wir noch einen Blick nach vorne. Viertelfinale Nummer 4 steigt nämlich heute Nacht um 3 Uhr unserer Zeit. Argentinien gegen die Schweiz. Und klar, die Schweizer, die sind Außenseiter, aber die haben eigentlich nichts mehr zu verlieren. Mit dem ersten Viertelfinaleinzug seit der Heim-WM 1954 sind die Erwartungen längst übertroffen. Nur ins Halbfinale, da hat's die Eidgenossen noch nie geschafft. Geht da vielleicht doch noch was, Sportschau-Reporter Burkhard Hupe?
8: Der Schweizer Mannschaftskapitän Granit Xhaka hat wieder so ein Gefühl, so wie vor 16 Jahren, als er selbst gerade mal 17 war und Weltmeister wurde mit der Schweiz, also der U17 der Schweiz.
9: Es geht ein bisschen in diese Richtung. Man hat so ein bisschen dieses gleiche Gefühl. Es stimmt einfach.
8: Bis heute ist dieser WM-Titel der größte Erfolg im Schweizer Fußball. Und deshalb sollte man Granit Xhaka genau zuhören und alte Gewissheiten mal hinterfragen. Zum Beispiel die fußballerische Lebensweisheit: wichtig ist auf dem Platz.
9: Aber für mich war so neben dem Platz eigentlich das Key-Faktor wichtiger als auf dem Platz.
8: In Argentinien würde das im Moment jeder sofort unterschreiben. Denn neben dem Platz, in einer kleinen Kabine mit großen Bildschirmen, haben die VARs dieser Welt im Moment alle Augen voll zu tun, um diverse sportliche Unannehmlichkeiten des Weltmeisters zu reparieren. Elfmeter für den Gegner werden nicht gegeben und Tore des Gegners werden mitunter auch zurückgenommen.
10: After review, careless tripping committed by number 19 of Egypt in the offensive phase. Final decision.
8: Aber es werden natürlich Elfmeter für Argentinien verhängt, die allerdings von Lionel Messi dann sehr diplomatisch und souverän verschossen werden.
11: Messi mit dem kurzen Anlauf gehalten! Lionel Messi!
8: Messi darf ja zudem sehr dankbar sein, dass er im ersten Gruppenspiel nach einer Attacke abseits des Balls vom VAR nicht aus dem Spiel genommen wurde. Sonst hätte Argentinien jetzt 8 Tore weniger, wäre vielleicht längst wieder zu Hause und die Reporter hätten wirklich einen Grund zu heulen. Zurück zur Schweiz und ihrem Projekt Mir bleibet neue Kli, was so viel heißt wie, wir haben noch keinen Bock nach Hause zu fliegen. Kapitän Granit Xhaka feilt an der Hoffnung, dass diese Reise durch den Norden Amerikas gegen den Weltmeister aus Argentinien nur ein weiteres erfolgreiches Abenteuer bedeutet.
9: Wir haben was Großes erreicht, was wir seit 72 Jahren nicht erreicht haben mit der Schweiz.
8: Das klingt nach einem starken Aber.
9: Aber wenn wir so nah sind für was Größeres und wenn der Hunger noch so groß ist wie nie zuvor, dann probierst du natürlich, dieses Ding auch zu packen. Und ich kann nicht garantieren, ob wir das packen können. Aber was ich garantieren kann, ich werde alles tun. Danach kann alles im Fußball passieren.
8: Ja, das stimmt. Auf dem Platz und neben dem Platz erst recht.
2: Ja, und die Fans aus Argentinien, die sehen das natürlich komplett anders. Von wegen Hopschwitz. Bei denen heißt nur Vamos, auf geht's.
12: Well, it's been like two really hard games.
13: Das waren zwei harte Spiele für Argentinien zuletzt. Jetzt geht's gegen die Schweiz. Da mache ich mir weniger Sorgen. Das wird gut. Ich finde, wir müssen uns verbessern. Aber wir haben das beste Team. Ich bin zuversichtlich. Und wir haben Messi. Er gibt uns Hoffnung. Er hält das Team zusammen. Er hat so viel Erfahrung. Immer noch in Topform. Und das mit 39 Jahren. Er bedeutet mir alles. Seit 20 Jahren macht er uns einfach nur glücklich.
6: Messi ist der GOAT, der Beste aller Zeiten. Er ist ein Idol für alle Argentinier. Er ist ein Vorbild auf und neben dem Platz.
2: Ja, und niemand kommt diesen WM-Stars im Stadion wohl so nah wie die Einlaufkinder. Einmal an der Hand von Messi ins vollbesetzte Stadion laufen. Für Kids aus Kansas City wird dieser Traum wahr.
14: Auf einem Fußballplatz in Kansas City steht der 8 Jahre alte Ezekiel und strahlt bei der Erinnerung.
15: When I heard it, I was basically crying of excitement.
14: Als ich es erfahren habe, habe ich vor Aufregung geweint. Er wurde ausgewählt als Einlaufkind beim Spiel Argentinien gegen Algerien. Ezekiels Mutter Lorianne strahlt wie ihr Sohn. Das kann dir keiner nehmen, daran wirst du dich den Rest deines Lebens erinnern.
16: That one, no one can take from you. You're gonna remember this for the rest of your life.
14: Hand in Hand mit einem Nationalspieler aufs Feld laufen bei der WM. Vor 70.000 im Stadion und Millionen vor dem Fernseher. Ich war sehr nervös, aber es war der Wahnsinn, sagt die 11-jährige Isabella.
17: It was really nerve-wracking. It was really amazing.
14: Auch für Ignacio ist der Traum schon wahr geworden. Ignacio ist Fan von Lionel Messi. Es war immer mein Traum, Messi mal zu treffen. Und es ist tatsächlich passiert.
17: I've always had a dream to see Messi in person and it finally happened.
14: Und wie war Messi im Tunnel mit den Kids, beim Rauslaufen aufs Feld? Er war sehr fokussiert, erinnert sich Isabella. Und Xavi sagt, er war eher wortkarg.
17: He was very focused.
18: A bit short.
14: Xavi und der 8 Jahre alte Ezekiel dürfen heute beim Viertelfinale Argentinien gegen die Schweiz sogar ein zweites Mal ran, weil zwei andere Kinder ausgefallen sind. Mit welcher Mannschaft, mit welchem Spieler sie aufs Feld laufen, das erfahren sie erst im Stadion. Die Rogoco Fußballakademie durfte die Kinder für 5 der 6 Spiele in Kansas City auswählen. 250 Kinder kamen in Frage, 110 wurden es. Die Entscheidung hat der Leiter der Soccer Academy, Brad Leonard, gemeinsam mit anderen Organisationen der Stadt getroffen. Sie können sich vorstellen, wie schwierig das war.
19: As you can imagine, that's a very difficult decision.
14: Brad Leonard begleitet die Kinder ins Stadion. Dort ziehen sie sich um, bekommen die Outfits von der FIFA gestellt und dann Generalprobe. Bevor die Zuschauermassen eintreffen, gehen sie ins Stadion und üben den Ablauf. Die Hymnen werden gespielt, die Flaggen ausgerollt. Alles läuft genau wie dann beim Spiel. Die Kinder üben das 3-mal, sodass sie sich absolut sicher fühlen. Und Ezekiel und Xavi dürfen das heute nochmal erleben. Ezekiels Mutter erzählt, sie und ihr 8 Jahre alter Sohn haben nachher noch einen wichtigen Termin.
17: He's getting his haircut, he gotta look good tomorrow.
14: Ezekiel will zum Friseur. Wer vor 70.000 im Stadion an der Hand eines WM-Stars aufs Feld läuft, will gut aussehen.
2: Definitiv. Bleiben wir kurz beim Großen und Ganzen. FIFA-Boss Gianni Infantino hat bestätigt, dass eine WM-Erweiterung auf 64 Teams tatsächlich zur Debatte steht. Sportschau-Reporter Khaled Nahar, ist das realistisch?
20: Realistisch ist es absolut, denn der Kern der Sache ist natürlich Geld. Mehr Spiele bedeuten ja im Fußball meistens höhere Einnahmen und im FIFA-System bedeutet dieses Geld mehr Unterstützung und Macht für den Präsidenten. Gianni Infantino steht kommendes Jahr zur Wiederwahl und die Stimmberechtigten, die erhalten von ihm jede Menge Geld. Über WM-Preisgelder und ein Entwicklungsprogramm der FIFA fließt dieses Geld an die Verbände. Kritik an diesem System der Abhängigkeiten wies Infantino zuletzt zurück und zustimmen müsste einer solchen Erweiterung übrigens der FIFA-Rat, in dem ja auch DFB Präsident Bernd Neuendorf sitzt. Noch gibt es Widerspruch, vor allem aus Europa. Die wollen noch nicht unbedingt diese WM-Erweiterung, aber auch aus anderen Teilen der Welt kommt noch ein wenig Widerspruch. Unrealistisch ist dieser Schritt aber keineswegs.
2: Aber was spricht denn gegen eine Erweiterung?
20: Ja, es droht natürlich sowas wie eine gewisse Übersättigung. Schon jetzt gibt es 104 Spiele, alleine 72 davon waren Gruppenspiele. Damit gibt es bei der aktuellen WM 2026 mehr Gruppenspiele, als es 2022 Spiele insgesamt gab. Da gab es 64 Partien. Die Wartezeit zwischen den Spielen für die Teams wird immer länger und es wird auch immer schwerer, Länder und Regionen zu finden, in denen man dieses Turnier überhaupt mit entsprechender Infrastruktur austragen kann. Damit scheiden zahlreiche Länder aus der Gastgeberrolle aus. Wenn man davon spricht, dass man von der WM träumen soll, dann gilt das ja auch für die Gastgeber vielleicht. Die Frage nach einer sinkenden sportlichen Qualität des Turniers, auch wenn sie jetzt nicht eingetreten ist, stellt sie sich natürlich erneut bei dieser Erweiterung, wenn sie denn kommt. Und ein Problem ist auch eine sportlich interessante Qualifikation. Die wird immer schwerer zu organisieren. Ein Beispiel dazu, in Südamerika spielen schon jetzt 6 von 10 Teams bei der WM mit. Da ist ganz interessant, dass die UEFA kürzlich vermeldet hat, dass sie ihren Quali-Modus verändert, reformiert und die UEFA, die wäre, auch wenn sie bislang gegen die Erweiterung ist, auf eine größere WM vorbereitet.
2: Ja, vielen Dank, Khaled Nahar, für deine Einschätzung. Wir gehen jetzt noch ganz schnell rein in die Analyse mit unserer Reporterin Miami vor Ort, Steffi Batschik. Steffi, es steht 1-1 zwischen Norwegen und England. Wie hast du diese erste Halbzeit erlebt? Warum haben sich die Engländer gegen die Norweger so lange so schwer getan?
0: Ich glaube, das wissen sie selber eigentlich nicht so richtig. Die Norweger haben es halt richtig gut gemacht, standen sehr kompakt, haben wenig Räume gelassen. Aber ich frage mich dann, wie kommt man auf die Idee, so etwas, was dann in der Nachspielzeit der ersten Hälfte funktioniert hat, mal so einen guten Steckpass in den 16er rein, wo man Bellingham steht, der den Ball kurz prallen lässt, um Kane in Szene zu setzen. Warum macht man das nicht? Warum die ganze Zeit versuchen, einfach immer außen rum zu spielen über den Flügel, wo jeder Flügelspieler der Three Lions gleich 2 Norweger gegen sich hat? Und ich meine, auf der anderen Seite weiß man natürlich bei den Wikingern, die spielen halt sehr schnell in die Spitze und das haben sie halt auch beim 1-0 von Schjelderup getan. Ich glaube, der wird sich das Tor danach nochmal angucken. Der 22-Jährige war ja sein erster Treffer bei dieser Fußball-Weltmeisterschaft im 18. Länderspiel. Der wollte nämlich eigentlich, Julia, eine Flanke schlagen auf Erling Haaland. Stattdessen ist ein Torschuss geworden.
2: Mist.
0: Und der Ball dann oben rechts eingeschlagen.
2: Ja, doof.
0: Dumm gelaufen.
2: Ja, dumm gelaufen. Sehr schön. Engländer. Gut, wir freuen uns auf die zweite Halbzeit mit dir. Steffi, wir geben jetzt ganz schnell rüber zu dir. Ich bin Julia Kleine. Viel Spaß mit den zweiten 45 Minuten und bis gleich.
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0: Und ich finde, wir nehmen die Power, die drin war dann zum Ende der ersten Hälfte, einfach mit. Norwegen gegen England, 1-1 nach den ersten 45 Minuten. Beide Teams kommen zurück auf den Rasen, auch der deutsche Trainer der Three Lions, Thomas Tuchel. Also ein bisschen die Schultern hängen lässt, trottet da jetzt Richtung englische Bank. Er hat sich ja vor allen Dingen dadurch ausgezeichnet, dass er immer ruhig geblieben ist bislang bei dieser Weltmeisterschaft, egal wie viel kritisiert wurde. Und er wechselt jetzt zweimal. Bukayo Saka und auch Eze kommen rein in die Partie. 2 Wechsel. Und das kann ich verstehen. Also er nimmt Madueke raus. Ich finde auch, dass Madueke nicht viel fürs Spiel gemacht hat, nicht viel Input hatte. Und er nimmt Rice raus. Und das finde ich sehr spannend, weil Rice auch immer noch im Fokus war, auch immer wieder gesucht worden ist. Es kann natürlich sein bei Rice, der war ja unter der Woche jetzt angeschlagen mit Magen-Darm, dass er einfach merkt, es reicht jetzt einfach nicht für die komplette Spielzeit. Das wäre für mich die einzige Erklärung, denn Declan Rice, den brauchst du eigentlich für gute Standardsituation, den rauszunehmen. Das ist ein bisschen schwierig, aber Saka für Madueke, komplett nachvollziehbar. Und wenn jetzt Eze kommt, dann bin ich mal gespannt, wie sich die Engländer insgesamt anordnen werden, wie sie das Ganze dann taktisch angehen. Und jetzt läuft hier gerade die Uhr runter, tickert, sie zählen. 3, 2, 1 und dann wären wir wieder soweit. Los geht's mit der zweiten Hälfte zwischen Norwegen und England in diesem Viertelfinale in Miami. Und der lange Schlag nach vorne in die Hälfte der Norweger von Jordan Pickford. Aber die Wikinger, sie haben aufgepasst, versuchen jetzt ihrerseits das Spiel ein bisschen schneller zu machen über die linke Seite. Stark aufgepasst in dem Fall von Elliot Anderson, dem defensiven Mittelfeldspieler, der damit nach draußen arbeitet. Sehr aufmerksam, ist ja auch einer derjenigen, muss ich sagen, der mir gegen den Ball insgesamt auch echt gut gefallen hat bislang. Er wird jetzt die erste Anspielstation im defensiven Mittelfeld sein. Nachdem Declan Rice raus ist, bin ich mir relativ sicher. Also jetzt gucken wir uns mal die Innenverteidigung an. Da haben wir Gay nach wie vor links hinten und John Stones daneben. Und genau, jetzt ist es immer wieder Anderson, der sich damit anbietet, der sich fallen lässt und zwischen die Innenverteidiger. Und jetzt kommen sie über die linke Seite. Die Engländer, langer Ball nach vorne geschlagen auf Gordon. Mit Tempo zieht er in die Mitte. Nimmt Harry Kane mit, der dreht den Körper rein gegen seinen Gegenspieler, wird gefoult und bekommt zu Recht den Freistoß. Sander Berge, der 1,95 Meter Mann von Fulham, kann da nur noch gucken, okay, der dreht sich weg, also halte ich den fest, sonst ist er durch. Und bei Harry Kane weiß man, da reicht im Zweifel eine Drehung aus, dann zieht er ab und dann klingelt es aber mal sowas von, ich sag mal, die Demokratische Republik Kongo kann ein Lied davon singen. Das war eine andere Position im 16er oder beziehungsweise an der 16er Kante, nicht außerhalb, aber ihr wisst, worauf ich hinaus will. Also, gute Freistoßposition, nicht ganz zentral, so leicht links versetzt. Was sind das? Gute 20, 21 Meter. Also ihr werdet das erleben, dass ich heute hier das ein oder andere Mal die genaue Entfernung tippe. Ich war wirklich nicht gut in Mathe, aber ich gebe mein Bestes, Leute. Und da steht der eingewechselte Eze unter anderem. Und auch Harry Kane, der es ja kann aus der Distanz. Und wer kommt jetzt noch dazu? Das ist Konsa. Der hat sich Eze so ein bisschen genähert und hat ihm was zugeflüstert und gesagt, pass auf, Variante. So, was macht Anthony Gordon? Der geht da neben die Mauer, hat aber genug Abstand. So, und Eze ist jetzt ein paar Schritte entfernt. Harry Kane wird ihn nicht mehr reinbringen. Es macht Eze mit rechts, flach geschossen, in die Mauer rein, geht übers Tor rüber, gibt den Eckball für die englische Fußballnationalmannschaft, hätte ich jetzt gesagt. Aber den gibt es anscheinend nicht. Dann war gar kein Norweger als letztes am Ball. Und gucken wir mal, nee, der hat tatsächlich es geschafft. Das habe ich von hier nicht gesehen, weil es verdeckt war von meinem Reporterplatz aus. Aber man sieht es in der Wiederholung schön, der hat es tatsächlich geschafft, seinen eigenen Mitspieler da. Ich habe ja noch gesagt, Anthony Gordon steht daneben anzuschießen. Und deswegen Ballbesitz Norwegen. Und Norwegen baut jetzt auf und spielt den Ball nach vorne auf. Erling Haaland, kurz hinter der Mittellinie. Und dann ist es ganz oft so, dass es so ein bisschen konfus ist und dass sie erstmal gucken müssen, dass sie den Ball kontrollieren. In dem Fall geht Haaland jetzt gegen Elliot Anderson. Das ist mal ein kleiner Nahkampf. Ich dachte, wir sind ja beim Fußball, aber anscheinend waren wir gerade kurz beim Ringen, weil Elliot Anderson hat sich gedacht, mir ist egal, ob da eine Naturgewalt vor mir steht, eine norwegische. Ich bin auch groß und ich stelle meinen Körper jetzt auch mal rein. Zwar nur mit 1,79, aber so what? Macht er einfach mal. Und Erling Haaland hat ihn einfach mal so zur Seite geschoben. Also ja, das ist auf jeden Fall eine Intensität und auch Einsatz, den man von den Engländern sehen möchte in diesem Spiel, wenn man es mit den Three Lions hält, wenn es dann fürs Halbfinale tatsächlich reichen soll. Die Norweger haben die Kugel über Rechtsverteidiger Julian Riasson nochmal hinten rumgespielt, über Christopher Ayer, über Torbjørn Heggem, über die beiden Innenverteidiger. Links ist Møller Wölfe, der sieht jetzt, dass sich der Torschütze zum 1:0, Schjelderup, der linke Flügelspieler, auch hat fallen lassen. Der ist jetzt in der Hälfte der Norweger und macht jetzt die Schritte raus. Guckt, dass er sich vorne mit anbietet. Kugel ist bei den Innenverteidigern. Die Engländer laufen hoch an mit Eze, der jetzt so eine leicht fluide Rolle da tatsächlich hat. Ein bisschen anders als Declan Rice, komme ich gleich nochmal drauf zu sprechen, weil die Norweger jetzt im Angriff sind, über die linke Seite. Ball aber im Seiten aus. Also Møller Wölfe hat versucht, sich da durchzusetzen gegen seinen Gegenspieler. Ich glaube, es ist Saka gewesen. Und er beschwert sich jetzt auch, weil er sagt, Mensch, ich war da eigentlich zwar sehr, sehr eng da auf dem Flügel gerade, vorbei mit dem Ball. Aber der Assistent an der Linie, und ich sag mal so, der stand schon ein bisschen weiter weg, hat klar gesagt, Ball im Aus und deswegen Einwurf England. Und ich kann den Unmut da so ein bisschen der Norweger in dem Moment verstehen, sei es drum, Spiel geht weiter. Das Ganze beim Stand von 1:1, 50 Minuten rum, 2 Wechsel hat es ja gegeben bei den Engländern. Ich habe es euch gesagt, Bukayo Saka ist neu mit drin und Ibrahim Eze, der jetzt so die Spitze vorne bildet, immer wieder hoch anläuft und die Norweger zwingt in dem Fall den Keeper Örjan Nyland, den Ball lang und weit abzuschlagen. Der landet bei Jordan Pickford beim Torhüter, also einmal auf der anderen Seite des Feldes. Und jetzt stark gemacht von Jude Bellingham, der die Kugel bekommt in Höhe der Mittellinie. Klasse, seinen Gegenspieler da aussteigen lassen hat. Deswegen gibt es hier den leichten Applaus von den Rängen. Seitenverlagerung rüber auf Bukayo Saka. Der nimmt in der Mitte Elliot Anderson mit. Der ist gut 10, 15 Meter weg von der Mittellinie. Dann nochmal weitergeleitet, wieder Bukayo Saka, der jetzt ein paar Schritte in die Mitte macht. Und jetzt sehen Sie sich wieder diesem norwegischen Bollwerk gegenüber. Die haben wieder ihr 4-5-1 ausgepackt und gucken, dass sie da verteidigen. Und ganz vorne steht Erling Haaland, der immer so ein bisschen lauert und wittert. Das ist der Einzige, der jetzt in Höhe der Mittellinie irgendwie sich positioniert, weil er sich denkt, naja, wenn die jetzt einmal einen Ball holen, dann schlag den Ball lang, Bruder. Und das versuchen sie nämlich genau jetzt. Sørloth hat sich die Kugel geholt. Was macht Haaland? Der trottet da so ein bisschen, kommt jetzt entgegen. Oh, nicht so gut gespielt. Braucht jetzt Unterstützung von seinen Mitspielern. Macht sich gut. Und jetzt ist der Gegenangriff da von den Engländern. Isi rechts rausgelegt auf Saka. Der ist schon im 16-Meter-Raum. Nochmal in die Mitte gelegt. Mit links abgezogen. Schießt er seinen Gegenspieler an. Norwegen hat den Ball. Aber man merkt schon direkt, dass diese Einwechslung von Eze extrem viel gebracht hat. Ich finde ihn auffällig in diesen ersten 6 gespielten Minuten in der zweiten Hälfte. Man merkt, er ist gut drin, er deckt die Mitte auch mit ab. Guckt, dass er da immer wieder erst als erster Anläufer sich abwechselt mit Harry Kane vorne, sich aber auch immer wieder als Anspielstation mit anbietet und auch Saka extrem offensiv, der ja zur Pause gekommen ist für den nicht so auffälligen Madueke. Jetzt aber die Norweger über die rechte Seite, das müsste Sørloth sein, Flanke in die Mitte! Und dann muss sich Jordan Pickford da ganz lang machen und ich sag mal so, verunglückte Flanken sind ein Thema heute, ja? Also auch das sollte eigentlich kein Torschuss sein, auch das von Alexander Sørloth, dem Ex-Leipziger, eher als Flanke gedacht. Und dann sieht Jordan Pickford, oh, der ist aber ein bisschen so ein Eierding, das neigt sich ganz gefährlich und dann macht er sich lang und kriegt die Fingerspitzen oben noch ran und geht auf Nummer sicher und nimmt die Ecke jetzt in Kauf, die es jetzt für die Norweger gibt. 53 Minuten sind gespielt, beziehungsweise wir sind in der 53. Minute. Und jetzt kommen die Norweger, denn die sind hinterm Tor. Die norwegischen Fans hinterm Tor von Jordan Pickford feuern jetzt ihr Team an. Wissen, dass die Norweger natürlich die Klasse haben, auch hier wieder in Führung gehen zu können. Eckball wird jetzt ausgeführt, kommt in die Mitte. Harry Kane als Verteidiger. Auch das kennen wir alle schon aus der Fußball-Bundesliga. Ball entspannt rausgeköpft. Zweiter Ball landet bei Julian Riasson. Flanke rein in den 16er. Da ist Haaland! Jordan Pickford ist unten, hat den Ball, aber was so beeindruckend ist, der hat gar keine Bewegung gemacht, der Erling Haaland. Der im Stehen quasi aus der Bewegung einmal mal kurz den Kopf so kurz bewegt und dann geht er trotzdem mit einem Drall aufs Tor, dass Jordan Pickford den nicht festhalten kann, ihn nur ins Tor ausklärt und deswegen gibt es den nächsten Eckball jetzt für die Norweger. Das übrigens mal vorweggenommen, es ist ja heute auch das Duell, Erling Haaland auf der einen Seite gegen Jude Bellingham. Ja, die beiden sind Bros geworden. In ihrer Zeit beim BVB 2020 bis 2022 haben sie da zusammen gespielt. Der eine hat heute schon getroffen, Bellingham. Der andere noch nicht, vielleicht ja jetzt. Eckball wird reingebracht von Julian Riasson. Gleich Schiedsrichter, französische Schiedsrichter, hat sich gedacht, irgendwas ist da noch nicht richtig. Schaut, stehen die alle weit genug weg. Keiner behagt den anderen. Jetzt kommt der Ball von Riasson und flutscht da vorbei. So ein richtiger Flutschiball. Durch alle durch. Und das Spannende ist, dass Erling Haaland bei eben diesen Standardsituationen, wenn es einen Eckball gibt oder so, gar nicht so wirklich durchkommt, weil ganz oft John Stones, der Innenverteidiger, der Engländer, der heute ins Team reinrotiert ist, in die Startelf, ihn relativ eng bewacht. Also Manndeckung at its best. Aber es gibt den nächsten Eckball für Norwegen. Dieses Mal von der anderen Seite, dieses Mal von Martin Ødegaard müsste das sein, der sich das Ganze nochmal anschaut. Andere Variante wird es geben. Hebt beide Hände und ich schaue mal, wo haben sich die Norweger positioniert. Alle so, wenn man aus Sicht von Jordan Pickford nach vorne schaut, so rechts von ihm. Leicht, jetzt gehen sie alle in die Zentrale und ja, Haaland wird da schon wieder bearbeitet, hat seinen Gegenspieler weggeschubst, Ball kommt in die Mitte, abgepfiffen. Ja, der ist im Tor, der ist im Tor, der ist im Tor und der pfeift das nicht ab. Das ist ein Tor, das gibt's doch nicht. Das war doch ein Foulspiel von Haaland vorher. Das kann doch gar nicht wahr sein. Warten wir mal ab. 2-1 für Norwegen. Ja, gibt's das denn? Irgendwie flutscht der da durch. Und ich muss mir jetzt auch erstmal ein bisschen sortieren. Für mich war das ein klares Foulspiel vorher von Erling Haaland, der seinen Gegenspieler einfach wegschubst. Aber der französische Schiedsrichter hat sich überlegt, er lässt es einfach laufen, Clement Turpin. Und natürlich feiert er jetzt gerade der Torschütze, der vermeintliche Torbjørn Heggem, der Innenverteidiger, der da zur Stelle gewesen ist. Und noch ist das Ding hier aber nicht durch. Und wir gucken auf die Wiederholung. Hier wird nämlich genau das angezeigt, wie Erling Haaland seinen Gegenspieler, in dem Fall Elliot Anderson, einfach nur weggeschubst hat. Nach vorne weggeschubst hat. Und dann müssen wir darüber sprechen, wenn das kein Foulspiel wäre, ob dann beim ersten Schuss der Norweger der Torschütze danach, beim Schuss von Patrick Berg, der Torschütze danach, Heggem, ob der im Abseits steht, aber sei es drum. Ich werde es euch gleich aufdröseln. Ist eine ziemlich konfuse Szene. Natürlich wird das Tor gecheckt. Alles andere hätte mich jetzt aber mehr als verwundert. Und ich bin ehrlich mit euch. Erling Haaland schubst seinen Gegenspieler einfach weg. Also ich verstehe auch gar nicht, weshalb der Schiri sich da so viel Zeit nimmt. Und genau das überprüft er jetzt halt auch. Wird jetzt hier gerade eingeblendet bei uns auf dem Monitor. Possible foul by attacking player. Ja, attackieren kann er, der Erling Haaland. Tore schießen natürlich auch. Und ich bin ganz gespannt, denn ich glaube, dass der Schiedsrichter, natürlich guckt er sich jetzt die Szene an, der hat das nicht gesehen. Clément Turpin, der französische Schiedsrichter, hat das nicht gesehen, aber da stehen nur die beiden. Und die Frage ist halt, wertet er das als Foulspiel, ja oder nein? Wir hören mal rein. Jetzt schiebt er noch die anderen zur Seite, die Spieler zur Seite, sagt, komm, ich muss eine Ansage machen. Ich nehme mal meine Kopfhörer so ein bisschen runter. Na komm, Junge. Ja, und genau das ist passiert. Das Tor zählt nicht. Die Engländer feiern und er sagt es, die Number 9 of Norway push the defender before the ball was to go. Das hat er genau so gesagt. Das würde ich nicht gerade genau so übersetzt. Das ist gutes Englisch, aber ich sag mal so, wenn KI dann irgendwie mit reingeht und übersetzt, dann hört sich das auch komisch an. Ich habe es euch gerade schon alles geschildert. Also Erling Haaland, die norwegische Naturgewalt, hat Elliot Andersen einfach

Die stehen jetzt gerade alle auf und wissen, ihre Präsenz ist wichtig, denn bei so einem Eckball ist es davor natürlich gefährlich geworden. Und Ødegaard, der hebt jetzt beide Hände und zeigt es an. Er wird den mit links spielen. Hat er kurz so eine Bewegung gemacht. Vielleicht schon so ein kleiner Vorbote. Hände nochmal hochgehoben. 1, 2 Schritte Anlauf mit Schnitt zum Tor hin. Da ist wieder Haaland. Aber der wischt so ein bisschen über seinen Zopf hinten drüber. Und bevor die Engländer auch nur im Ansatz mit Jude Bellingham Gegenangriff starten können, sind die Norweger schon wieder da. Ganz weit vorne gegen Pressing. Richtig schön verteidigt, wie man sich das vorstellt. Und das heizt natürlich die Menge hier nochmal ein. Und ich schau mal, da liegt Julian Riasson im Mittelkreis. Der hat sich anscheinend vorher verletzt. Er lässt jetzt auch den Kopf hängen. Und das wäre extrem bitter, denn der Rechtsverteidiger, der macht hier ein sehr aufmerksames Spiel. Er ist da, wenn er gebraucht wird. Nach vorne ist das noch nicht so viel, aber defensiv ist es halt wirklich stark. Man kennt ihn ja von Borussia Dortmund, weiß da, was seine Stärken sind. Und er ist ein Mann, der hat sich einfach gemacht mit seinen mittlerweile 28 Jahren, ist da beim BVB ganz oft auch nicht wegzudenken aus der Startelf. Sein Weg so, ja, auch nicht absehbar. Vorher beim ersten FC Union gespielt, da war er ganz oft nur Ersatz hinter Christopher Trimmel. Aber er kann eben nicht nur rechts hinten spielen, er kann auch links hinten spielen und vor allen Dingen kann er auf die Zähne beißen. Wenn ich ihn jetzt gerade so anschaue, da ist zwar die medizinische Abteilung und er geht sehr, sehr langsam. Julian Riasson muss ja natürlich ein bisschen beeilen jetzt, dass er auch runterkommt vom Feld. Und ich glaube, es geht tatsächlich nicht weiter, denn es wird einen Wechsel geben auf Seiten der Norweger. Fredrik Aarsnes kommt. Der Mann von Benfica Lissabon, eigentlich einer fürs Mittelfeld. Mal gucken, was es da dann auch für eine Umstellung geben wird. Also Julian Riasson ist runter, Fredrik Aarsnes ist drin. Sehr, sehr schade auch für den weiteren Turnierverlauf, wenn es denn dann reichen sollte am Ende für Norwegen mit dem Einzug ins Halbfinale. Noch steht es ja hier 1:1. Julian Riasson erstmal verletzt raus. Auch das hat wieder ein paar Minuten gekostet, das Ganze. Also Nachspielzeit sammeln wir hier ordentlich. Wir kriegen ja auch noch einen Hydration Break, weil es jetzt gerade in der Hälfte der Engländer und die arbeiten sich da raus mit dem Torschützen zum 1:1 mit Jude Bellingham. Stark aufgepasst vom neuen Mann von Fredrik Aarsnes, der sich tatsächlich da auf der rechten Verteidigerposition erstmal positioniert. Das ist ganz spannend, weil er im Verein ja wirklich sehr oft auch die Mittelfeldposition übernimmt. Hier aber tatsächlich erstmal 1:1 da aushilft, wo er gebraucht wird. Und die Norweger sind weiter giftig, sind weiter griffig im Mittelfeld, sind weiter nah dran am Gegenspieler. Ball jetzt hinten rumgespielt über Örjan Mühland, über den Torhüter. Mit links schlägt er den weit ab in Richtung Erling Haaland. Stark aufgepasst vom englischen Innenverteidiger, von Mark Gay, der sich da gut positioniert hat. Zweiter Ball ist aber bei England. Aarsnes mit dem Tempo auf dem Weg nach vorne und dann über die Zentrale gespielt, über Sander Berge, über Patrick Berg, über Martin Ødegaard, so die Dreier-Kombo, die da im Mittelfeld unterwegs ist bei Norwegen, nochmal rechts rausgelegt auf Fredrik Aarsnes, der da auch eine Anspielstation mitbietet. Und wenn sie nach vorne gehen, dann machen sie es tatsächlich sehr konsequent und schauen sie alle nach vorne, die Wikinger. Und Fredrik Aarsnes gibt nochmal eine neue Note rein, denn der bewegt sich tatsächlich gar nicht so wie Riasson auf der rechten Seite hoch und runter. Er zieht halt auch mal in die Mitte und ist dann so ein bisschen so verkappt, so wie Joshua Kimmich das bei der deutschen Nationalmannschaft als Rechtsverteidiger spielt. Auch eine Anspielstation im defensiven Mittelfeld. Also ich schlussfolgere, er soll hier ein bisschen größeren Radius reinbringen. Mal gucken, ob das Ganze dann funktioniert. Hegge, Innenverteidiger. Ball ist jetzt gerade bei den Norwegern, die sich Zeit lassen. Sander Berge, der Sechser, der 1,95 Mann vom FC Fulham, wartet bis Harry Kane und ob es Eze ihn da anlaufen und dann Christopher Ayé nochmal zurückgelegt auf Örjan Mühland, der übrigens einen Fehler gemacht hat vor dem 1:1, das kann ich euch auch nochmal sagen, ich weiß gar nicht, wie sehr ich das davor betont habe, es war sein Abschlag, der in den Füßen von Elliot Anderson gelandet ist, kurzer Ball auf Anthony Gordon und dann weiter auf Jude Bellingham und wie das Tor gefallen ist. Ich habe es ja gesagt, schönes Tänzchen und damit links reingelegt. Richtig gut. Aber jetzt haben die Norweger ein bisschen Platz im Mittelfeld. Rausgelegt auf die rechte Seite auf Aarsnes, der jetzt immer wieder gesucht wird. Der zieht jetzt in die Zentrale. Gibt es da jemanden, der hinterläuft? Jawohl. Über rechts nochmal rausgelegt. Wer ist das? Ist das Ødegaard? Genau, das ist Ødegaard. Und Aarsnes hat sich jetzt relativ weit nach vorne.

0: da geschoben, gucken auch, dass sie die Seite einfach ein bisschen besser besetzen und dass sie da ein bisschen mehr Überzahl schaffen können, wenn sie dann mal über die Seite kommen. Um die Engländer da zu beschäftigen, die jetzt selber ihrerseits jetzt gerade in einer Sixerkette hinten wie an so einer kleinen Perlenkette aufgezogen an der 16-Meter-Kante stehen. Und die Norweger versuchen, hinter diese Kette zu kommen, schaffen sie eben jetzt mit Sørloth, ist das, der den Ball da versucht in die Mitte zu bringen, aber Fahne ist oben, abseits angezeigt, beim Ball raus auf Alexander Sørloth. Und jetzt sehen wir hier gerade Julian Riasson ohne Schuhe auf einer Getränkebox sitzen, ein bisschen angespannt, und angespannt schaut auf der FIFA-Präsident Janne Infantino, der heute den norwegischen Kronprinzen Haakon neben sich sitzen hat, der, das kann ich euch sagen, auf jeden Fall sehr, sehr stark gejubelt hat beim 1:0 im Zwischenzeitlichen der Norweger. Und ja, Julian Riasson, bleibt zu hoffen, dass er dann für ein mögliches Halbfinale dann auch wieder fit wird mit ein paar Tagen dazwischen. Also für den Gewinner dieses heutigen Spiels geht es ja dann gegen den Sieger der Partie Argentinien gegen die Schweiz. Auch das natürlich ein spannendes Spiel, was wir noch haben werden. Das letzte Viertelfinale, was noch aussteht, steht fest, dass das andere Halbfinale Frankreich gegen Spanien ist. Auch ein richtiger Knaller. Kann ich euch alles erzählen, weil es gerade im Mittelkreis, wo Jude Bellingham versucht, einen Freistoß schnell auszuführen, wo die Norweger sich aber einfach gedacht haben, ne, das machen wir einfach nicht. Martin Ødegaard stellt sich davor, ist ein bisschen unfair. Und Bellingham beschwert sich jetzt, aber der französische Schiedsrichter Clément Turpin lässt sich da gar nicht groß beirren. Der sieht auch ein bisschen teilnahmslos aus, wenn ich seinen Gesichtsausdruck von hier deute. Partie läuft jetzt ganz normal weiter. Kugel ist bei den Engländern und jetzt mal der Versuch, den langen Ball nach vorne zu schlagen, hinter die Kette auf Anthony Gordon. Kriegt er den noch? Nee, so schnell ist er dann auch nicht. Also ist ja auf jeden Fall ein Spieler, der eine starke Saison hinter sich hat. Bei Newcastle United, linke Seite, ist auf jeden Fall seine Seite. Da ist er halt richtig stark, kann aber auch auf anderen Positionen spielen, gerade in der Champions League. Hat er richtig geflext, ja, bei Newcastle. Hat er extrem viele Tore erzielt, 10 Stück in der Champions League für Newcastle. Der ehemalige Teamkollege von Nick Woltemade, der jetzt zur neuen Saison zum FC Barcelona wechseln wird. Auch das kann ich alles ganz entspannt erzählen, weil der Ball jetzt gerade mal wieder im Seitenaus ist. Und speaking of VIPs, neben David Beckham ist nämlich kein geringerer als Ronaldo hier. Brasilianischer Superstar, also die VIP-Liste. Da haben sie sich tatsächlich hier bei dieser Weltmeisterschaft in den USA, Kanada und Mexiko nicht lumpen lassen. Da werden ganz viele Promis eingeflogen und heute auch viele Ex-Profis. Ball ist jetzt gerade im Mittelfeld. Die Norweger holen sich die Kugel, spielen die aber nicht weit genug. Schjelderup, LJ Andersson ist dazwischen, legt den links raus auf Anthony Gordon mit Ball am Fuß. Nimmt er ein bisschen das Tempo auf, ist jetzt schon im 16-Meter-Raum. Zieht vorbei an Orschles, kann jetzt flanken. Gordon in die Mitte gelegt und da ist Harry Kane. Kann den Ball nicht kontrollieren. Stark aufgepasst vom Müller-Wolfe, der versucht direkt den Gegenschlag einzuleiten auf Erling Haaland, der vorne lauert. Ja, den Norweger haben wir noch nicht so häufig gesehen heute am Ball. Ein Kopfball hat er aufs Tor gebracht, ohne Jordan Pickford da so richtig in Verlegenheit zu bringen. Aber viel braucht er ja auch nicht, dieser Erling Haaland, mit seinen 7 Toren, die er in 4 WM-Spielen erzielt hat und damit etwas geschafft hat, dass das letzte Mal 1970 Gerd Müller gelungen ist, im deutschen Trikot, nämlich in den ersten 4 WM-Spielen 7 Tore zu erzielen. Erling Haaland, aber SAE, eine Klasse für sich. Die Engländer kommen jetzt über Bukayo Saka, Ball im Aus, und ich muss an der Stelle sagen, Andreas Schjelderup gefällt mir gut, denn der arbeitet, der Torschütze, zum 1:0 extrem viel nach hinten, macht da die Seite, die linke, dicht, guckt, dass die Engländer da nicht durchkommen. Das war so eine kleine Problemstelle, würde ich fast sagen. So ein kleines Nadelöhr. Zu Beginn der zweiten Hälfte haben sie jetzt aber gut in den Griff bekommen. Und jetzt gibt es den Doppelwechsel. Wer geht? Zum einen Alexander Sørloth. Oscar Bob wird reinkommen in die Partie. Und wer geht noch? Der Torschütze zum 1:0. Schjelderup, sehe ich das richtig? Ja, sein Tor wird jetzt hier auch nochmal gezeigt. Also Doppelwechsel, Oscar Bob kommt und, wenn ich es richtig gesehen habe, Antonio Nusser. Das ist aber ein logischer Wechsel. Nusser von RB Leipzig, kennen wir den natürlich, kann den links auf dem Flügel 1:1 ersetzen und auf der anderen Seite Oscar Bob. Also. nochmal ein bisschen Power und Sjeldrup, der umarmt jetzt da seinen Mitspieler. Antonio Nusser wünscht ihm nochmal viel Glück, sagt, komm, passt. Und es passt auch vor allen Dingen gerade, weil wir wieder Hydration Break haben. Ich habe euch über die Luftfeuchtigkeit erzählt zu Beginn dieser Partie. Es ist nicht besser geworden im Stadion in Miami. Und natürlich, die FIFA vermarktet ohne Ende. Es ist nicht schön, viertelt mittlerweile hier WM-Spiele. Ich meine, wir sprechen hier von Fußball, 245 Minuten, das ist Fußball. Nicht irgendwie eine Trinkpause und so. Heute ist das okay, heute ist es halt wirklich so, da kann man das machen. Aber wir haben Spiele hier gehabt bei dieser Fußball-Weltmeisterschaft in Stadien, wo man das Dach zumachen kann. Habe ich auch schon gesehen, wo wir dann am Ende 18 Grad hatten. Da brauchst du keine Trinkpause. Das ist natürlich totaler Quatsch. John Bon Jovi dröhnt hier durch die Boxen im Stadion in Miami und ich guck mal runter. Die Norweger stehen da im Kreis. Ståle Solbakken, der norwegische Trainer, redet noch recht beschwichtigend auf sie ein. Ich glaube, er trifft auch ganz oft den richtigen Ton. Mit ihm tatsächlich ein Coach gekommen, der da wie Arsch auf einmal, ich weiß gar nicht, ob ich das sagen darf, aber passt auf jeden Fall. Und während hier bei uns über dem Bildschirm die Tore dieser Partie, die zwei, die gefallen sind, nochmal gezeigt werden, ist da unten Thomas Tuchel und der ist ein bisschen energischer. Der schaut, dass er tatsächlich ein bisschen energischer da auf seine Spieler einredet. Und falls ihr euch fragt, so hey, da ist ja noch ein zweites Tor gefallen. Noch eins für die Norweger, nee, das hat in der zweiten Hälfte eben nicht gezählt, weil es vorher ein Foulspiel gegeben hat von Erling Haaland. Ein Schubsen gegen seinen Gegenspieler Elliot Anderson und so ein Hydration Break, der geht ganz schön lange. Also 30 Sekunden haben wir hier noch auf der Uhr und für John Bon Jovi wird jetzt hier getanzt, was das Zeug hält. Wer macht am Ende den Weg ins Halbfinale? Norwegen, das erste Mal dabei seit 28 Jahren wieder bei einer Weltmeisterschaft, der Geheimkandidat. Und auf der anderen Seite die englische Fußballnationalmannschaft, die es 2018 ins Halbfinale geschafft hat, 2022 im Viertelfinale ausgeschieden ist, die bei der EM24, ihr erinnert euch, im Finale stand gegen Spanien und auch da wird es jetzt nochmal neue Power geben. Anthony Gordon, ich kann mir vorstellen, der ist einfach leer. Da geht einfach gar nichts mehr, der hat so gepowert, der geht. Und jetzt kommt einer, den haben wir schon lange nicht mehr gesehen bei diesem Turnier, Reece James, der wirklich lange verletzt war und pausieren musste und jetzt ins Training wieder eingestiegen ist. Der wird ihn jetzt beerben und mal gucken, wie sich das Ganze dann taktisch unten auf dem Platz ausläuft. Partie geht dann jetzt weiter. Und zwar da, wo der Ball vorher war. Einwurf für Norwegen, 15 Meter von der Mittellinie weg. Versuchen sie das Spiel jetzt schnell zu machen nach vorne. Allerdings abgefangen von den Engländern, weil es wieder im Aus vor dem Trainerbecken, gerade vor der englischen. Und während ich das erzähle, kriegen wir ja nochmal eine Szene eingeblendet. Die ist fast aufregender als vieles, was wir in diesem Spiel gesehen haben bislang. Die ganz großen Torszenen fehlen ja auch in dieser zweiten Hälfte. Ehrlicherweise, Ståle Solbakken hat eine Flasche in Richtung Bank geworfen. Und die ist beim Betreuer gelandet. Und als ihm das Ganze ins Slow-Mo gezeigt wurde, sah es ein bisschen aus, als hätte er seinen eigenen Mann da irgendwie abgeworfen. War aber alles keine Absicht. Kann ich erzählen, Ball ist in der ungefährlichen Zone im Mittelfeld. Die Norweger kommen jetzt mit dem neuen Mann, mit Oscar Bob, der sich da rechts auf dem Flügel positioniert hat, spielen jetzt nochmal hinten rum über Torbjørn Hagen und über David Müller-Wolfe, über den Linksverteidiger von Wolverhampton, ist ja einer von vielen, der auch in der englischen Liga, in der Premier League am Start ist, neben Erling Haaland, Man City, Martin Ødegaard beim FC Arsenal, Christopher Ayer bei Brentford FC, Sander Berge beim FC Fulham, also sie sind alle irgendwo am Start im englischen Fußball und wissen deswegen natürlich auch, was da hier heute auf sie zukommt. Und während ich hier nach links schaue, wird wieder gerudert. Die norwegischen Fans, die gestern übrigens in Miami Beach den legendären Ocean Drive einmal mal kurz die Tausenden eingenommen haben und da gerudert haben, die rudern auch jetzt gerade wieder im Stadion. Ball ist gerade beim Keeper, der Norweger, rausgelegt auf Innenverteidiger. Ah yeah, dann kommt einer im Mittelfeld entgegen. Sander Berge müssen nochmal hinten rumspielen und locken jetzt. Der Engländer so ein bisschen, geht fast schief, weil Nyland den Ball bei Saka in die Füße spielt. Und das hatten wir ja schon mal. Genau aus so einer Situation ist das 1:1 entstanden. Da muss Müller tatsächlich jetzt so ein bisschen aufpassen. Denn die langen Bälle nach vorne, die sind fast alle immer weg. Auch jetzt gerade wieder der Abschlag, der landet bei den Engländern und ist jetzt gerade auf der rechten Seite, ist jetzt bei Bukayo Saka. Der legt den in die Mitte ab, reingeschaufelt da die Kugel. Eben vom Mann mit der Nummer 24 von Reece James. Und dann gibt es ein Foulspiel in der Hälfte der Norweger, wird nicht geahndet. Und jetzt können sie nämlich kontern mit Orsnes, kommen über die rechte Seite, sind schon in der Hälfte der Engländer, sind schon Höhe des 16-Meter-Raums. Oscar Bob ist im 16-Meter-Raum, läuft sich da fest gegen O'Reilly. Und dann wird es doch nicht gefährlich. Und dann hätten wir um ein Haar, wenn es dann jetzt gefährlich geworden wäre, wieder so eine kleine Diskussion gehabt. Wieder die Frage, war es ein Foul im Vorfeld? Dieses Mal am Mann mit der Nummer, ja, mit der Nummer 2 an Esri Konsa. Ist aber nichts Gefährliches draus entstanden. Deswegen, ja, und das war gerade ganz spannend. John Pickford wollte das Spiel schnell machen, hat den weit nach vorne geschlagen, den Ball. Und es hat wirklich absolut keiner aufgepasst, sodass die Norweger jetzt in Ruhe wieder aufbauen können über die linke Seite, über den schnellen Antonio Nusser, der ja so dribbelstark ist. Und er legt den Ball auf Erling Haaland. Oh, gute Idee eigentlich. Kommt nicht an. Zweiter Ball ist bei Oscar Bob. Der kontrolliert den Erling Haaland jetzt als Flankengeber. Das kann der also auch. Und dann gibt es fast die Kopfballmöglichkeit von Patrick Berg. Der ist allerdings nicht so ein Berg wie Erling Haaland. Aber sie machen jetzt richtig Druck. Nusser ist das. Der ist im 16-Meter-Raum, will da vorbeiziehen. Mit dem Ball am rechten Fuß, am Konsa. Der kriegt seinen Fuß gerade so dazwischen. Und deswegen Ball im Tor aus. Eckball jetzt für die Norweger. Aber spannend. Habe ich so bei diesem Turnier auch noch nicht gesehen. Erling Haaland, der sich jetzt mit seinem Gesäß an den Pfosten gelehnt hat. Und so ein bisschen die Hände abstützt in den Oberschenkeln. Und das macht, was er häufig mal macht, so ein bisschen davonschleichen. So, dass man ihn nämlich nicht sieht, dass die Gegenspieler ihn nicht sehen. Der wird aber verfolgt von seinem Schatten. Das ist niemand Geringeres als John Stones, der ihn ehrlicherweise nicht aus den Augen lässt. Und der auch jetzt wieder da steht und sich sagt, alles klar, ist mein Mann. Der Eckball immer noch nicht ausgeführt, weil es eben so ein bisschen wuselig ist. Weil sie da eben so ein bisschen gegeneinander stehen. Und der Schiedsrichter Clément Antoine, der Franzose, spricht da jetzt nochmal so ein kleines Machtwort. Sagt so, seid lieb zueinander. So ein bisschen Härte darf sein, aber drüber eben nicht. Der Eckball. Der kommt jetzt rein und zwar Mitschnitt zum Tor hin. Pickford kommt ran mit beiden Händen. Zweiter Ball, Orsnes in die Mitte gebracht. Latte! Und dann der zweite und er ist nicht drin. Wahnsinn! Riesenmöglichkeit für die Norweger. Und wenn ich es richtig gesehen habe, war es Christopher Ayer, der Innenverteidiger. Starke Variante, weil sie nämlich aufgepasst haben, weil sie auf den zweiten Ball gehen, die Klärungsaktion von Pickford. Orsnes schaufelt den rein und ja, es ist Christopher Ayer. Der ist natürlich groß, mit seinen 1,96 Meter köpft den Ball da an die Latte. Riesengelegenheit für die Norweger hier zum 2:1. Pickford wäre nie und nimmer rangekommen. Und es sind 64.478 Zuschauer übrigens heute hier in Miami. Und die sehen jetzt eine spannende Schlussphase. Wir sind in der 77. Minute. Es steht immer noch 1:1 zwischen Norwegen und England. Eben gerade die Riesenmöglichkeit für die Norweger, hier in Führung zu gehen, weil sie eben super nachgesetzt haben, beim Eckball auf den zweiten Ball gegangen sind. Orsnes mit der punktgenauen Flanke, Ayer mit dem Lattentreffer per Kopf. Was ist die Antwort der Engländer? John Stones, jetzt als Ballverteiler im Mittelfeld, alle schon in der Hälfte. Der Norweger, Bukayo Saka, da auf der rechten Seite. Und dann ist es immer wieder Reece James, der sich so im defensiven Mittelfeld eingeordnet hat. Und der da aus der Position heraus versucht, immer so leichte Flanken nach vorne zu schlagen. Die kommen bislang nicht so gut, aber jetzt kriegt er nochmal eine Gelegenheit. Er ist ja gut 30 Meter vom Tor weg, legt ihn nochmal rechts rüber auf seinen Mitspieler. Dann Bukayo Saka auf dem Flügel, hat gleich zwei Mann gegen sich. Unter anderem Antonio Nusser, der da mit verteidigt. Es ist Antonio Nusser gewesen, es war nicht Antonio Nusser. Und ja, jetzt gibt es hier gerade so ein lautes Pfeifen so ein bisschen, weil die Engländer gerade in der Szene ein bisschen anders bewertet haben. Sind ja auch ein emotionales Völkchen, kann man gar nicht anders sagen. Und sie sehen jetzt, dass ihre Mannschaft gerade kommt mit Eze. Flanke in die Mitte, sucht Harry Kane. Harry Kane kriegt ihn nicht. Zweiter Ball bei Reece James. Sie schnüren die Norweger jetzt so ein bisschen ein. Eze auf dem linken Flügel. Vorher viel zentraler unterwegs, lässt sie jetzt auch mal so ein bisschen mitfallen. Vorher lange nichts von ihm zu sehen. Weiter auf den aufgerückten Innenverteidiger, auf John Stones. Und dann nochmal rausgelegt auf Bukayo Saka, Stones. Nochmals Zusammenspiel mit James, nochmal weiter auf Saka. Der sucht die Gelegenheit, Flanke in die Mitte und der wandert fast ins Tor. Trudelt da so rein, dann kommt keiner mehr ran. Saka mit dem linken Fuß, das sollte eigentlich eine Flanke werden. Und wenn der reingeht, ist es am Ende ein Geniestreich. Kann man gar nicht anders sagen, Bukayo Saka wartet auf den richtigen Moment. Und ich bin mir sicher, der wollte eigentlich am langen Pfosten hinten seinen Mitspieler finden. Hat nämlich gesehen, dass Elliot Anderson da reingelaufen kommt. Der war da nicht rangekommen und der Ball geht ins Tor aus. Und währenddessen sehen wir hier in der Wiederholung nochmal diesen Kopfball von Christopher Ayer mit dem Hinterkopf an die Latte. Die Riesenmöglichkeit vor wenigen Minuten zum 2:1 für die Norweger. Und jetzt wird's wild. Es wird eine wilde Schlussphase, so viel kann ich euch versprechen. Wir sind in der 79. Minute, Norwegen 1, England 1. Beide Tore sind in der ersten Hälfte gefallen. Schjelderup auf der einen Seite für Norwegen, auf der anderen Seite Jude Bellingham. Mit einer schönen Einzelaktion, nachdem in den ersten 45 Minuten so gut wie gar nichts vom Star von Real Madrid zu sehen gewesen ist. Und die Norweger kommen mit Linksverteidiger Möller-Wolfe, der sich weit mit nach vorne bewegt hat. Rübergespielt auf Sanderberge, auf den Mittelfeldspieler im defensiven Mittelfeld. Ødegaard, der Kapitän, verteilt nochmal rechts raus auf Orsnes, Oscar Bob. Die Engländer haben sich jetzt da weit zurückgezogen. Der Erste, der vorne verteidigt, ist Kapitän Harry Kane. Und die Norweger suchen so ein bisschen die Lücke, versuchen da echt viel entgegenzukommen und zu rotieren, im Dreieck zu spielen. Auch jetzt gerade wieder über die rechte Seite. Oscar Bock hat da super gesehen, dass da Patrick Berg im 16er stand, nochmal abgelegt auf Alexander Sørloth. Martin Ødegaard, nochmal Orsnes, nochmal abgelegt. Oscar Bob, nochmal Orsnes. Alles weiter auf der rechten Seite. Und ihr hört es auch so ein bisschen, dass da nicht so wirklich viel passiert, weil es den Norwegern genauso geht wie den Engländern auf der anderen Seite. Sie überlegen, wie kriegen sie das Tempo ins Spiel. Vielleicht machen sie es über den quirligen Nosa. Der kommt über links. Schöne Flanke ist das rüber. Der hat halt gute Ideen. Ball kommt nicht an bei Martin Ødegaard, beim Kapitän. Aber er macht dann eben so diese Bewegung, so ganz leicht, also übertrieben gesagt wäre es, so einen angedeuteten Arjen Robben in die Mitte zu ziehen und dann mal nicht mal einen flachen Ball hin und wieder und dann nochmal einen längeren Ball nach oben in den 16er reinzuspielen. Hat ja auch eine starke Saison bei RB Leipzig gespielt, da auf sich aufmerksam gemacht. Ist ja immer noch ein sehr, sehr junger Mann mit seinen 21 Jahren. Und die Norweger sind in der Vorwärtsbewegung. Higgin, der Innenverteidiger, ganz mutig mit dem Ball am Fuß, wird da gefoult, bleibt liegen, Spiel läuft weiter. Nusa links auf dem Flügel, nochmal zurück auf Sander Berge, auf Orsnes, der jetzt von der Rechtsverteidigerposition wieder so ein bisschen in die Mitte gerückt ist. Oscar Bob, der zieht jetzt Richtung 16er. Schönes Dribbling, oh, stark am Ball, linker Fuß, versucht den in die Mitte zu schlänzen auf Erling Haaland, der den nicht kriegt, aber die Norweger machen weiter Druck, sind weiter dran, sind weiter am Ball und schnüren die Engländer jetzt ihrerseits ein. Das ist Ødegaard, rechte Seite, Orsnes könnte flanken, wartet einen Tick zu lang und muss deswegen nochmal wieder abbremsen. Ayer guckt, dass er Ødegaard vielleicht in eine bisschen bessere Position tatsächlich bekommt. Der spielt aber trotzdem nochmal hintenrum und hintenrum heißt in dem Fall alles in der Hälfte der Engländer, denn bis auf den Torwart, bis auf Jörn Nyland sind sie alle aufgerückt. Nosa über die linke Seite, Flankenversuch, Fuß dazwischen eines englischen Verteidigers, in dem Fall eines Aushilfsverteidigers mit Namen Bukayo Saka, der da auch schön nach hinten arbeitet, gibt den nächsten Eckball für die Norweger und ich erinnere nur daran, was nach den letzten Eckbällen passiert ist, denn nach dem letzten gab es den Lattentreffer von Christopher Ayer. Und natürlich schauen jetzt alle auf Erling Haaland. Was macht er? Wo ist er? Wie geht's dem? Hat er seinen Zopf noch? Kein geringerer als Zlatan Ibrahimovic, der denselben Berater hat wie Haaland, hat ihm gesagt, du darfst niemals, Junge, deinen Zopf abschneiden. Denn da liegt die Kraft, da liegt deine Power. Und ich weiß gar nicht, wo John Stones die Power hernimmt, dem Erling Haaland die ganze Zeit hinterher zu laufen und an ihm zu kleben. Das muss diesem norwegischen Hünen nerven ohne Ende. Der Ball wird jetzt reingebracht von Patrick Berg. Segelt vors Tor. Erstmal geklärt von Harry Kane, aber Berg bekommt die zweite Gelegenheit. Dann ist es Ødegaard. Der kommt unterstützen. Ist schon an der 16-Meter-Kante. Das Ganze auf der linken Seite. Versucht er die Flanke? Nee, versucht den so halb durchzustecken auf den in den 16er gestarteten Antonio Nusser. Den 21-jährigen Ball kommt nicht an. Und ich habe euch versprochen, dass es wild wird. Wahrscheinlich anders wild, denn es wird auf der anderen Seite halt auch ein Geduldsspiel. Na klar. Geht das hier heute in die Verlängerung? Oder gibt es den Lucky Punch für eins der beiden Teams? Langer Ball nach vorne auf Bukayo Saka, auf den rechten Flügel. Und das macht sein Gegenspieler Möller-Wolfer gut. Der stellt da den Körper einfach rein, Hintern zuerst. Bukayo Saka ohne Chance auf den Ball. Und deswegen gibt es dann auch den Applaus von den norwegischen Fans. Ich habe mich mit dem einen oder anderen ja auch unterhalten können. Sie sind wirklich ein sehr zugewandtes Völkchen. Anders kann man das nicht sagen. Die übertreiben nicht, sind auch ein bisschen dabei, gucken sich die Party von Weitem an, sagen, wir sind aber einfach zufrieden, wie das hier für uns läuft. Denn wir wissen natürlich, dass wir hier so ein bisschen das Überraschungsteam sind. Und das kommt alles nicht von ungefähr, denn in Norwegen haben sie vor gar nicht allzu langer Zeit beschlossen, vor wenigen Jahren den Nachwuchs ein bisschen stärker zu fördern. Unterstützen die Clubs in Norwegen finanziell, gucken, dass sie da halt eben auch die Talente so ein bisschen mehr herausbringen und fördern. Und ansonsten kommt der Erfolg daher, dass sie eine eingespielte Truppe sind. Und das zeigt sich bei dieser Fußball-Weltmeisterschaft. Starker Ball nach vorne auf Nusser, der hat das Tempo, der ist jetzt schon im 16-Meter-Raum. Auf der linken Seite zieht in die Mitte, vorbei an Bukayo Saka, der kriegt den Fuß gerade noch so doch irgendwie dazwischen. Und den zweiten Ball, den sichern sich die Norweger. Und versuchen jetzt vielleicht aus der Distanz auch mal abzuziehen. Nee, das machen sie eben nicht. Sondern spielen nochmal über Sanderberge vom FC Fulham und über Ødegaard rechts raus auf Orsnes und auf Oscar Bob, der ja wirklich das Pendant zu Nusser ist auf der anderen Seite mit seinen Dribbelfähigkeiten. Sanderberge, der könnte auch mal aus der Distanz abziehen, macht er nicht. Legt er nochmal links raus auf Nusser in die Mitte, schießt mit rechts, zu flach für Jordan Pickford. Der ditcht nochmal so ganz kurz auf der Ball, aber ohne wirklich gefährlich zu werden. Aber es sind halt zwei ganz andere Flügelspieler jetzt auf dem Platz mit Antonio Nusser und mit Oscar Bob. Die sind beide deutlich dribbelstärker unterwegs als ihre Vorgänger, als Alexander Sørloth und Andreas Schjelderup, der das zwischenzeitliche 1:0 erzielt hat. Beide suchen immer wieder den Weg auch direkt in den 16er rein. Gucken, dass sie da nochmal einen Gegenspieler auf sich ziehen. Und so bleibt es spannend. 85 Minuten gespielt in Miami. Norwegen 1, England 1. Es geht um den Einzug ins Halbfinale bei dieser Fußball-Weltmeisterschaft. Wer schafft es am Ende? Sind es die Engländer oder sind es die Norweger, die ja zuvor bei einer WM noch nie ins Viertelfinale eingezogen sind? Die Großartiges geschafft haben, wo Ståle Solbakken, der Trainer, gesagt hat, in der Kabine nach dem letzten Spiel, nach dem Viertelfinale gegen Brasilien, nach dem Sieg. Leute, die werden 14 Tage am Stück in Norwegen Alkohol trinken und sie wissen, warum sie es tun. Weil sie eben feiern, weil wir Großes geschafft haben. Und jetzt ist der Arbeitstag für Nico O'Reilly beendet. Spence kommt für ihn neu in die Partie. 1:1 Wechsel. O'Reilly, der sich sehr aufgerieben hat auf seiner rechten Seite, viel verteidigt hat. Und wir starten in die letzten 4 Minuten genau jetzt. Mark Gay, der Innenverteidiger, rechts rüber auf John Stones. Alle bewegen sich in die Hälfte der Norweger. Wo ist die eine Idee? Wer hat vielleicht noch eine? Konsa weitergelegt auf John Stones. Wer kommt entgegen? Jude Bellingham bietet sich mit an. Dann in der Mitte Reece James, der immer wieder zeigt, und spiel mir den Ball doch mal zu. Ich versuche den mal zumindest mal durchzustecken in die Tiefe. Stattdessen die Engländer mit der Seitenverlagerung rüber auf Eze. Dann nochmal in die Mitte. Jetzt hat Reece James den Ball und sieht, dass John Stones auch mit angelaufen kommt. Und der verteilt ihn. Also dieses Querspielen, es ist nicht das probate Mittel. Es ist nicht so erfolgreich. Aber sie versuchen es auch nicht ein einziges Mal aus der Distanz. Ich verstehe es ehrlicherweise nicht. Bukayo Saka, und jetzt ist er durch. Da auf der rechten Seite in die Mitte gelegt. Und dann ist Orsnes da. Und das war so wichtig, dass er dem englischen Kapitän Harry Kane da vom Fuß wegnimmt. Und es ist das erste Mal, dass Bukayo Saka da durchkommt. Über diese rechte Seite. Das erste Mal da durchschlüpft. so einen kleinen Spalt hat er da gesehen. Zack, da war er durch und spielt dann in die Mitte. Und ganz, ganz wichtig, die Klärungsaktion von Orsnes jetzt gerade vor Harry Kane, der eigentlich hätte nur einschieben müssen. Riesengelegenheit also dieses Mal auch in der 87. Minute für die englische Fußballnationalmannschaft. Orsnes mit der Riesenrettungstat. Euer Nyland greift vorbei. Und jetzt gibt es den Eckball für die englische Fußballnationalmannschaft. Wer wird den übernehmen? Ich glaube, es ist Eze. Oder gibt es gar nicht den Eckball? Gibt es einen Einwurf? Eigentlich müsste es Eckball geben, Leute. Ja, gucken wir mal. Ja, dann legt sich den Ball dahin. Lassen sich jetzt ganz schön viel Zeit, die Engländer gerade. Obwohl sie natürlich wissen, ein Tor. Und wer weiß, ob Norwegen hier noch eins schießt. Weil allzu viele Chancen hat es ja in der zweiten Hälfte jetzt auch nicht gegeben. Und ihr seht, der steht jetzt bereit, hebt die linke Hand, bringt den Ball hoch und weit in die Mitte rein. Der tanzt über die Köpfe der Norweger hinweg. Und dann ist da Harry Kane, der seinen Gegenspieler Fredrik Orsnes fault. Und der von Orsnes im Grunde genommen so ein bisschen zur Weißglut gebracht wird. Eben gerade hat er ihm die Tour vermasselt. Kurz danach fault er ihn. Ballbesitz Norwegen. Wir sind in der 89. Minute. Und es wird noch einiges oben drauf geben. Wir hatten einen Hydration Break, wir hatten einen Videobeweis zwischendurch. Da wird es tatsächlich einiges oben drauf geben. Und für Ezri Konsa gibt es jetzt nichts mehr oben drauf, denn der verlässt das Spielfeld. Morgan Rogers, der 23-Jährige von Aston Villa, kommt neu in die Partie. Nochmal ein bisschen frische Kraft. Und dann gucken wir mal, wo der sich am Ende einsortiert. Ja, das habe ich mir schon fast gedacht. Also, Reece James bewegt sich in dem Fall nach hinten, nimmt die Position hinten ein und Morgan Rogers schaut dann anders. Und Reece James holt sich Bukayo Saka gleich direkt an, sagt, guck mal hier, ein paar Sachen, die wir jetzt noch beide versuchen könnten. Also euer Rechtsverteidiger jetzt hier für die letzten regulären Minuten dieses Spiels in der zweiten Hälfte. Und auch die Norweger haben nochmal getauscht. Markus Holmgren-Pedersen ist neu in der Partie. David Möller-Wolfe ist raus. Ball ist bei den Norwegern. Bei Sander Berge. Die Engländer haben sich weit zurückgezogen und es ist immer wieder Martin Ødegaard, der sich da fallen lässt, der versucht, das Spiel von hinten schnell zu machen. Schönes Zusammenspiel von Oscar Bob auf Orsnes, der zieht ihn in die Mitte und Jordan Pickford, als hätte er sonst nichts anderes zu tun und nie was anderes gemacht, mit einer Bewegung kurz die Füße nach vorne gerissen, klärt und jetzt könnten die Engländer kontern, könnten das über den schnellen Eze, aber stark aufgepasst in dem Fall von Christopher Ayer, der sich da gar nicht aus der Ruhe bringen lässt und Eze macht das richtig stark, der läuft da einfach den Torhüter an, den Örjan Nyland. Und ich muss mir gerade mal kurz korrigieren, denn in dem Fall war es tatsächlich nicht Eze, sorry, es war Jed Spence, der da ein bisschen frech zu Werke gegangen ist, der gesehen hat, ey, der lässt sich so ein bisschen zu viel Zeit. Örjan Nyland geht dazwischen und der Ball prallt vom Jed Spence Fuß fast ins Tor. 7 Minuten bekommen wir übrigens obendrauf. Finde ich ein bisschen wenig für das, was wir hier in der zweiten Hälfte an Nachspielzeit eingesammelt haben. Aber so bleibt es halt weiter spannend. Und Oscar Bob, der sagt sich, was ihr könnt auf der einen Seite, das können wir auch. Läuft jetzt da eben Jed Spence hoch an, kann sich allerdings nicht durchsetzen. Und die Engländer bekommen jetzt erstmal einen Freistoß. Jetzt ist es aber wirklich Eze, der da gefoult wird. Ja, so ein bisschen ähnliche Frisur hat tatsächlich wie Jed Spence. Wir sitzen ja auch relativ weit oben, aber sie sind halt, wenn man genau schaut, natürlich auch noch ein bisschen unterschiedlich von der Körperhaltung her, von der Größe her. Und von daher, einer weiter hinten, einer weiter vorne, decken da die linke Seite gemeinsam. Jetzt auf der rechten Seite Reece James, der sich jetzt als Rechtsverteidiger einsortiert hat, nach seiner Einwechslung im Mittelfeld angefangen hat, zurückgelegt auf Elliot Anderson, der schickt vorne eben Eze.
1: Ich muss mal kurz unterbrechen für eine Verkehrsmeldung. Hier ist der Verkehrsservice der ARD Info Nacht. Achtung, es ist ein Falschfahrer auf der B68 Bramscher Straße Kloppenburg Richtung Osnabrück. Zwischen Achmer und Osnabrück kommt Ihnen ein Falschfahrer entgegen. Vorsicht in beiden Richtungen.
0: das Tor geschossen. Aber, und das wissen Sie natürlich auch bei den Three Lions, er ist der Mann für die wichtigen Tore, in den wichtigen Momenten. Da ist er da und jetzt ist der Ball bei Örjan Nyland. Der spielt ihn flach in die Mitte, spielt ihn auf Martin Ødegaard, nochmal links rausgelegt auf den Mann mit der Nummer 17, auf Heggem. Der wird da angelaufen von seinem Gegenspieler. Und jetzt werden die englischen Fans nochmal mitgenommen. Und wie? Morgan Rogers, der Neue im Team, hat da seinen Gegenspieler 17 gegen 17, Heggem, unter Druck gesetzt. Und Thorbjørn Heggem, der sitzt da, sieht ein bisschen so aus, als hätte er einen leichten Krampf. Und der Schiedsrichter kommt jetzt hin, der französische Schiedsrichter Clément Turpin, fragt nach, was ist denn los? Brauchst du Unterstützung? Brauchst du die medizinische Abteilung? Falls nicht, dann mal schnell runter, dass wir hier weitermachen können. Aber so ist die Partie jetzt gerade offiziell kurz unterbrochen. Das Ganze beim Stand von 1:1. Beide Tore aus der ersten Hälfte. Schildrück für Norwegen. Nach etwas mehr als einer halben Stunde in der 36. Minute mit einem Ball, der von der linken Seite eigentlich als Flanke für Erling Haaland gedacht war. Und der dann lang und länger wurde, mit links abgeschlossen, rechts ist er eingekracht. Und auf der anderen Seite in der Nachspielzeit der zweiten Hälfte dann Jude Bellingham mit einem starken Solo, 1 gegen 1 im 16-Meter-Raum an zwei Mann vorbei. Ach, 1 gegen 1 an zwei Mann vorbei. Ihr wisst, was ich meine. Und dann mit links und ein Tor untergebracht. Ein Tor wurde nicht gegeben für die Norweger, weil es vorher einen Foul gegeben hat von Erling Haaland an seinem Gegenspieler, an Elliot Anderson. Und dann hat Christopher Ayer die dicke Chance gehabt zur Führung für Norwegen und nur die Latte getroffen per Kopf. Kann ich alles erzählen? Weil die Partie nach wie vor immer noch unterbrochen ist, weil Heggem da immer noch behandelt wird von der medizinischen Abteilung. Und ich bin so ein bisschen irritiert, dass Clément Turpin das da tatsächlich auch so weiterlaufen jetzt lässt. Jetzt zeigt er auch tatsächlich an, so, also wenn ihr das jetzt so durchziehen wollt, dann geht doch einfach mal nach draußen mit eurer weißen Kiste und den blauen Taschen und dem großgewachsenen Spieler im roten Trikot mit Thorbjørn Heggem, dem 27-jährigen Innenverteidiger. Also die Norweger jetzt gerade zu 10 auf dem Platz. Und da werden wir jetzt natürlich genau drauf gucken, weil die Engländer haben den Ball und sind in der Hälfte der Norweger und haben jetzt die Möglichkeit, eine Flanke reinzuschlagen über die rechte Seite, über den aufgerückten Reece James, der Unterstützung bekommt von Bukayo Saka. Muss aber immer noch einmal hinten rumspielen, und mit hinten rumspielen meine ich alles in der Hälfte der Norweger. Alle bis auf Jordan Pickford sind sie aufgerückt, spielen sich den Ball dazu, auch die Kombo da über die linke Seite, Jet Spans zusammen mit Eze, der auch für das ein oder andere Tänzchen gut sind. Eze, der tanzt sich da jetzt fest an seinem Gegenspieler, an Orsnes. Die Engländer bleiben aber im Ballbesitz. John Stones, der wird mir immer mehr zum Ballverteiler. Rechts raus, jetzt nochmal auf Reece James, nochmal auf John Stones. Flanke in die Mitte und dann ist es der Kopfball von Jude Bellingham, der da reinläuft, aber den nicht kontrolliert aufs Tor bringen kann. Und so trudelt der weit, weit am linken Pfosten vorbei. Kann man ihn wirklich als Chance bezeichnen, aber immerhin. Immer dann, wenn sie versuchen, im 16er mal jemanden in Szene zu setzen, da wird es zumindest so ein Hauch gefährlich. Und ich finde, das machen die Three Lions viel zu selten. Sie könnten es eigentlich, sie tun es aber nicht. Es steht weiter 1:1. Wir sind mittlerweile schon mehr als 5 Minuten über der regulären Spielzeit. 7 sind angesagt gewesen, hat die Verletzungsunterbrechung gerade gegeben von Thorbjørn Heggem. Also werden wir noch ein bisschen nachspielen. Und dieser Thorbjørn Heggem, der Innenverteidiger, der ist jetzt auch wieder auf dem Platz. Also geht weiter mit 11 gegen 11, wenn ich das richtig gesehen habe. Oder ist er da unten noch irgendwo? Nö, der ist jetzt wieder da. Der dehnt sich gerade vorne. Ist so auf Höhe von Erling Haaland. Und hat sich da jetzt mit nach vorne geschoben. Interessante Variante. Also jetzt spielen sie da vorne mit 2 Stürmern, die Norweger. Erling Haaland und Innenverteidiger Heggem. Doppelspitze. Warum denn nicht? Öfter mal was Neues. 6 Minuten sind wir über der Zeit in der zweiten Hälfte. Es gibt einen Freistoß für die Norweger. Das Ganze 10 Meter hinter der Mittellinie. Orsnes spielt ihn aber gar nicht nach vorne, sondern spielt ihn hinten rum. Über Örjan Nyland, über den Torhüter. Dann kommt Sander Berge entgegen. Was macht der? Wartet, dass die Engländer so ein bisschen aufrücken und macht das Spiel aber irgendwie nicht schnell. Örjan Nyland, der Torhüter, nochmal mit dem langen Schlag nach vorne. Wen findet er? Antonio Nusa? Nee, super reingestellt. Den Körper von Reece James, vom Rechtsverteidiger. Der ist aber auch eine Kante. Also wenn du den da gegen dich hast und der strickt dir da mal den Hintern entgegen und macht sich mal ganz breit und so, da ist da kein Vorbeikommen, hat er stark gelöst. Verstehe ich aber ehrlicherweise auch nicht, wenn du als Norwegen vorne deinen Innenverteidiger nach vorne stellst und sagst, komm, mach mal kurz Doppelspitze. Dann schlag doch den Ball auch mal lang und guck, dass du das Spiel ein bisschen schneller machst. Machen sie nicht. Und das ist mutig zu sagen, wir gehen jetzt hier voll auf Verlängerung. Und das wäre für Norwegen einfach die erste Verlängerung seit 1938. So, und Jude Bellingham, der liegt jetzt da am Boden und möchte ein Foulspiel gegen sich gepfiffen haben. Und das wird ein sehr, sehr kniffliges. Und es ist das Duell gewesen, Jude Bellingham gegen Torbjørn Hagem. Und Bellingham, der liegt am Boden und hält sich den Knöchel. Und währenddessen schauen wir nochmal, wie das Ganze passiert ist. Ball ist eigentlich bei Hagem. Und naja, Bellingham, der kommt ihm entgegen und ja, also Bellingham kommt durchgelaufen, spekuliert ein bisschen darauf, dass der lange Ball, den Hagem auf seinen Keeper spielen möchte, zu kurz gespielt wird. Und während der Ball schon weg ist, streift Hagem Bellingham so ein bisschen oben mit der Hand. Für mich ist das kein Foulspiel. Also ich weiß gar nicht, ob es einen Kontakt unten gegeben hat, denn Bellingham ist eigentlich so runtergegangen. Und ich guck mal, was Schiedsrichter Clément Turpin macht. Ich hoffe gar nichts, weil ehrlicherweise, das war für mich auch nichts. Jawohl, er lässt den Ball runtertropfen, Schiedsrichterball bei Örjan Nyland. Richtige Entscheidung, auch da kein Drama jetzt machen bei solchen Geschichten. Wir sind übrigens schon eine Minute über der Nachspielzeit der zweiten Hälfte. Mittlerweile 90+8 in Miami im Stadion, wo über 64.000 Fans Platz finden und auch heute Platz gefunden haben, wo die Luftfeuchtigkeit extrem hoch ist und wo gerade eine ganz leichte Laola-Welle durchs Stadion rollt. Das Ganze beim Stand von 1:1 gibt es nochmal den einen Moment für eines der beiden Teams. Norwegen mit Orsnes hat den Ball, Einwurf in den 16er reingeworfen, gut aufgepasst von Jet Spence, dem Linksverteidiger der Engländer. So, und jetzt ist Schluss, zumindest erstmal. Es gibt die Verlängerung zwischen Norwegen und England für die Norweger, die ja sowieso hier Premiere über Premiere feiern. Ist es die erste Verlängerung seit 1938. Denn für die Norweger ging es bei einer WM erst ein einziges Mal in die Overtime. Und das war eben gegen den späteren Weltmeister Italien 1938 damals. Ja, weiß ich gar nicht, ob das die Profis, die da unten heute auf dem Platz stehen, überhaupt auf dem Schirm haben, dass das Ganze passiert ist. Und es gibt auf jeden Fall die Overtime. Es gibt auf jeden Fall noch ein bisschen was obendrauf. Und es ist ein enges Spiel und wenn ich Erling Haaland so ansehe, das kostet auch echt einige Körner. Und ich könnte gar nicht ausmachen, wer hier am Ende als Sieger vom Platz geht. Denn es ist für mich eine ausgeglichene Partie, die beste Chance der zweiten Hälfte. Hatte aber tatsächlich Norwegen mit einem Lattenkracher von Christopher Ayer in dieser zweiten Hälfte. Steht aber weiter 1:1. Wird's Norwegen oder wird's England? Wir gehen in die Verlängerung. Nach dem 1:1 zur Pause hatte die dickste Chance eben Christopher Ayer, der Innenverteidiger der Norweger, nach einer Ecke, nachdem sich Orsnes, der Rechtsverteidiger, den zweiten Ball gesichert hat. Und dann drischte der Ball da an die Latte. Insgesamt ist es eine ausgeglichene Partie. Kein Sieger wirklich ausmachbar. England ist der Favorit. Norwegen ist der Geheimkandidat. Und wir kriegen ein bisschen was obendrauf und schauen mal, wer es dann am Ende schafft, in Miami das Spiel zu gewinnen und ins Halbfinale dieser WM einzuziehen. Unten besprechen sich beide Mannschaften nochmal. Ich schau mal zu Backen, der Trainer der Norweger. Der spricht jetzt da sehr bedacht auf seine Männer ein. Er ist ja auch eher so der Typ, gar nicht so derjenige, der so ganz krass aus sich rauskommt. Und kleiner Funfact am Rande, das Duell Zubacken gegen Tuchel, das gab es schon mal. Das ist, und daran merkt man auch in meinem Fall, dass man alt geworden ist, ganze 15 Jahre her, damals in der Fußball-Bundesliga. Zubacken als Trainer des 1. FC Köln, Thomas Tuchel als Trainer des FSV Mainz 05. Und Tuchel hat Zubacken geschlagen, Zubacken wurde entlassen und der 1. FC Köln ist am Ende ausgeschieden. Liebe Grüße nach Hause an meinen Mann, der Fan des FC ist und dem so etwas natürlich immer Herzschmerz bereitet. Zurück zum Spiel. Schauen wir mal, was macht denn eigentlich Erling Haaland? Der wird durchgeknetet. Die Waden, die sind so groß, als würdest du mal drei meiner Arme nebeneinander legen. Und diese dicken Dinger, die werden da jetzt durchgeknetet von der medizinischen Abteilung. Nochmal fit gemacht für diese Verlängerung. Mittendrin ist auch der ausgewechselte Julian Riasson, der mittlerweile nur noch eine Hose anhat. Weil es ist halt wirklich, mein Kollege neben mir fängt schon an zu lachen, es ist so unfassbar heiß in diesem Stadion. Luftfeuchtigkeit, sein Vater. Also das kann man gar nicht anders zusammenfassen. Stimmung ist trotzdem gut bei beiden Teams. Und es gibt hier tatsächlich ein paar englische Fans, die sich ein Löwenkostüm, Three Lions, ja, drei nebeneinander, ihr werdet es wissen, angezogen haben. Ich weiß nicht, der Schweiß, der muss darunter rinnen, wenn die heute nach Hause kommen. Das Ding muss triefen. Keine Ahnung, aber was man nicht alles macht. für so ein Halbfinale bei der Fußball-Weltmeisterschaft. Das Schiedsrichtergespann, wie ich finde, unter der Leitung von Clément Turpin, dem Franzosen, hatte das hier insgesamt sehr gut im Griff. Das Ganze gab ein paar knifflige Szenen, hat sich auch mal Zeit gelassen beim vermeintlichen 2:1 der Norweger. Da war ich der Meinung, Mensch, das Foulspiel von Erling Haaland in der Entstehung an Elliot Anderson hätte man eigentlich auch schneller sehen können. Hat er anscheinend nicht gesehen, hat sich dann nochmal zur Sicherheit auf dem Monitor angeguckt. Das 2:1 ist zwischenzeitlich dann zurückgenommen. Und jetzt steht da Harry Kane. Denn es gibt ja nochmal eine kleine Seitenwahl, wo geschaut wird in der zweiten Hälfte, in der Verlängerung, wer auf welche Seite spielt. Und Harry Kane steht da alleine mit den drei Mann vom Schiedsrichter gespannt. Und jetzt hat sich Martin Ødegaard, der norwegische Kapitän, gesagt, oh, ich komme jetzt auch mal mit dazu. Passt schon, schau mir das nochmal an. Und jetzt wird ausklamausert, was passiert hier als nächstes. Und die Musikauswahl, muss ich sagen, ist auch ganz schön hier im Stadion in Miami. Ganz viele so 80er, viel Rock. Zwischendurch vorm Spiel ist die Sängerin Ellie Goulding auch noch mit aufgetreten. So, und wir sehen, es wird einen Wechsel geben. Und zwar geht es nicht weiter für Torbjørn Hagen, der ja gerade schon Krämpfe hatte. Leo Østigard, Innenverteidiger, kommt für ihn für diese Verlängerung. Spielt in Genua. Beim Genua CFC, dem ältesten italienischen Verein, der existiert. Und während die Norweger sich verteilen, stehen die Engländer im Kreis. Eng zusammen, Arm in Arm, schwören sich nochmal ein. Und ich weiß nicht, wie man es sagen kann, denn die Spanier zum Beispiel gestern, die waren bislang eigentlich ja ohne Rückschlag durch dieses Turnier durchgekommen. Und mussten dann gestern mal mit einem zwischenzeitlichen Rückschlag umgehen. Eben ehe Merino da spät als Einwechselspieler mal wieder das Tor erzielt hat. Aber die Engländer, die hatten es nicht leicht. Es waren keine guten Spiele in der Gruppenphase. Ja, es war ein Unentschieden und es waren zwei Sieger. Es war kein schöner Fußball gegen die Demokratische Republik Kongo mit 0:1 hinten gelegen und dann durch Harry Kane und ganz viel Willen das Spiel gedreht. Und ich dachte, hey, jetzt kommt so ein richtiger Turnaround. Das ist ja auch ein Weg, den man in so einem Turnier macht, wo man als Mannschaft auch wachsen kann. Das Spiel in Mexiko im Aztekenstadion, dann das 3:2 am Ende, 2 Tore von Jude Bellingham. Großes Kino. Aber heute tun sie sich eben gewaltig schwer gegen kämpfende Wikinger, die jetzt alle gerade nicht mehr auf dem Posten sind so richtig, weil Jude Bellingham wollte anstoßen. Und alle, sowohl die Engländer als auch Erling Haaland, sind zu früh losgelaufen. Und jetzt geht's aber richtig los. Also weiter geht's mit der Overtime. Wir kriegen nochmal 215 Minuten Verlängerung aus Miami. Und weil bei uns übrigens jetzt die Uhr 19.07 Uhr ansagt, sag ich zu euch nochmal Hallo in die Nachtschicht. Bei euch ist es nach 1 Uhr, wenn ihr noch dabei seid. Bleibt dran, es ist spannend in diesem Viertelfinale in Miami. Es steht 1:1 nach der regulären Spielzeit zwischen Norwegen und England. Und wir suchen den Halbfinalisten, der am Ende auf entweder Argentinien oder die Schweiz treffen wird. Und die Norweger sind angefixt. Attackieren da ihre Gegenspieler auf der rechten Verteidigerseite. Relativ akkurat Oscar Bob und Fredrik Aarsnes, der auffällig war seit nach seiner Einwechslung. Aber die Engländer bleiben ganz ruhig, spielen den Ball rüber. Tolle Seitenverlagerung auf Saka. Der nimmt seinen Mitspieler mit, nimmt Reece James mit, spielt ihn in den 16-Meter-Raum. Das ist Bellingham, der die Kugel nicht kontrollieren kann, landet aber wieder bei Reece James. England weiter in Ballbesitz. Und eben dieser Reece James, der ja nach seiner Einwechslung und nach Verletzungspause angefangen hat hier im Mittelfeld, ist jetzt auf die Rechtsverteidigerposition gewechselt nach der Auswechslung des eigentlichen Rechtsverteidigers. Und die Engländer haben sich einen Eckball gerade rausgespielt. Bukayo Saka, und so wie ich das sehe gerade, übernimmt er den auch einfach noch selber. Und ich schau mal, wer ist im 16er mit dabei. Morgan Rogers, der ja auch mit seinen 1,87 einer wäre, den man hoch anspielen kann. Jude Bellingham 1,86, Harry Kane 1,88, tummeln sich da alle und werden aber eng bewacht. Und Harry Kane hat den Aarsnes gegen sich, der ihm schon ein paar Mal das Leben heute nach seiner Einwechslung schwer gemacht hat. Eckball immer noch nicht ausgeführt. Bukayo Saka hebt jetzt die Hand, guckt, dass er den mit links reinschlägt, mit Schnitt zum Tor hin. aber der landet auf dem Kopf eines Norwegers. Rausgeklärt erstmal. Zweiter Ball. Bukayo Saka gegen seinen Gegenspieler, gegen Oscar Bob. Kann die Kugel an den langen Pfosten bringen. Das ist Harry Kane. Und der köpft ihn einfach mal gefährlich in die Mitte. Nyland muss ran und ist auch da. Aber die Engländer schnüren die Norweger weiter ein. Die rechte, sehr aktive Seite. Mit Bukayo Saka. Nächste Flanke. Dieses Mal allerdings ein bisschen zu weit. Trudelt wieder aus dem 16-Meter-Raum raus die Kugel. Und links, das sind jetzt Jed Spence zusammen mit Eze, die da ein gutes Pärchen bilden. Auch gut gefallen. Rodgers aus der Distanz. Und der Abpraller, der ist bei Jude Bellingham. 2-1 England. Und das gucken wir uns natürlich nochmal an. Abseits oder nicht? So schnell habe ich es nicht gesehen. Schuss aus der Distanz und dann lässt Orjan Nyland den in die Mitte klatschen und dann ist es Jude Bellingham. Ring, ring, ring, ring, ring. Bellingham ist am Start. 2-1 für die Three Lions. Und der Bellingham, der holt jetzt die Faust raus. Und auf der anderen Seite sein Bro aus BVB-Tagen, Erling Haaland, mit hängenden Schultern. Könnte das schon der K.O. sein? Die englische Nationalmannschaft mit einer schönen Druckphase zu Beginn dieser ersten Hälfte der Verlängerung und endlich mal mit einem Schuss von Rodgers aus der Distanz. Kein Abseits bei diesem Abpraller. Jetzt kann man es noch mal sehen. Örjan Nyland kann ihn nämlich nicht festhalten, lässt den Ball in die Mitte prallen, der Keeper der Norweger. Und dann ist Jude Bellingham zur Stelle und trifft zum zweiten Mal am heutigen Tag. Doppelpack. England 2, Norwegen 1. Und ich sag mal, wie es ist. Warum nicht öfter mal aus der Distanz? Da muss erst Morgan Rodgers kommen, der sich einfach mal denkt, komm, ich mach doch einfach mal. Und die Reaktion von Thomas Tuchel, kein Ausflippen, kein in die Luft springen, kein komplettes Durchdrehen. Nee, er holt die rechte Siegerfaust raus, schüttelt die einmal kurz und weiter geht's. Ist ja noch lange nichts entschieden. Also England 2, Norwegen 1, Jude Bellingham, der Abschrauber und... Also kann man es gar nicht anders sagen. Es sind bei beiden Toren. Ah, es ist bei beiden Toren zumindest eine Mitschuld zu erkennen von Örjan Nyland, der nicht glücklich ausgesehen hat. Bei beiden Gegentreffern gegen Brasilien noch ein Riesenspiel abgerissen hat. Und mal gucken, was die Antwort der Norweger jetzt ist. Jetzt müssen sie kommen, jetzt müssen sie was wagen. Über Martin Ødegaard, über den Kapitän, ist in der Hälfte... Der Engländer, die sich jetzt weit zurückgezogen haben, sagen, komm, jetzt mach doch mal was mit dem Ball, zeig doch mal, was ihr jetzt drauf habt. Sander Berge verteilt nochmal nach links außen auf Antonio Nosa. Er dribbelt, hat drei Mann gegen sich, unter anderem Jude Bellingham, der jetzt auch Verteidiger spielt. Und der immer wieder die Bewegung macht, auch Richtung der Fans, so kommt, wir brauchen euch jetzt. Das ist ein hartes Stück Arbeit hier gegen diese Wikinger, die wirklich sehr viel Intensität auch einfach reinbringen, gegen die es schwer ist zu bestehen. Und jetzt kommen über die rechte Seite, über Flügelspieler Oscar Bob. Und das ist ganz, ganz stark gelöst von Jed Spence. Also ich glaube, ich habe schon mal gesagt, nach der Einwechslung gefallen mir beide gut, Jed Spence und auch Eze, die da jetzt die linke Seite bei den Engländern bilden und die das gegen den Ball zumindest super machen. Denn kaum sage ich es, spielt Jed Spence nach vorne einen Fehlpass und dann ist aber sein Kapitän da. Harry Kane, der sich weit hat fallen lassen und der zur Stelle ist und der dazwischen geht und der die Kugel sichert und den hinten spielt zu Jordan Pickford und der verteilt die nochmal nach rechts nach vorne und hört mal kurz zu, das sind die englischen Fans. Jetzt ist Party hier im Stadion. Miami Heat, die Hitze steigt nach oben. Und die England-Fans lassen es so richtig kochen und krachen. Beides. Sie führen mit 2-1 nach zwei Treffern jetzt mittlerweile von Jude Bellingham nach seinem Abstauber. Vor wenigen Minuten in der Druckphase der Three Lions direkt nach Wiederanpfiff mit Beginn der Verlängerung. Und die Norweger kommen als Antwort mit Martin Ødegaard, dem 27-Jährigen, der ja auch schon einen langen Weg hinter sich hat. 73. Länderspiel heute vom FC Arsenal, wo er seit 2021 spielt. Versucht links nochmal Pedersen mitzunehmen. Dann zurückgespielt auf Østergaard, der in der Innenverteidigung ja mittlerweile mit am Start ist. Christopher Ayer schiebt sich mit nach vorne, spielt den rechts raus auf Rechtsverteidiger Orsnes. Dann nochmal zurückgelegt, nochmal auf Østergaard, der verteilt ihn. Und dann ist es Sander Berge, der Sechser, der sich da immer wieder zwischen die Innenverteidiger mitfallen lässt, um das Spiel ein bisschen mit breit zu machen. Sie sind alle in der Hälfte der Engländer. Sie gucken, dass sie da ein bisschen Power reinkriegen. Und Jude Bellingham, der hat jetzt richtig Blut geleckt. Der läuft einfach den Ballführenden, läuft Sander Berge an. Mit allem, was er noch hat. Ich erinnere mich an die Partie gegen Mexiko. Da war Jude Bellingham so fertig mit der Welt, dass er zwischendurch nur noch gepumpt hat. Aber er hat durchgezogen. Und das musst du halt machen. Eben in diesen großen Spielen über deine Grenzen hinausgehen. Und das tut auch Jude Bellingham. Und er ist auf dem Weg zum Man of the Match bei diesem Spiel. Norwegen 1, England 2. Wir sind in der 97. Minute, erste Hälfte Verlängerung. Antonio Nussa, der Linksaußenspieler bei Norwegen, zurückgelegt auf Leo Østegaard, den Innenverteidiger, nochmal weitergespielt auf Ødegaard, versucht er den Steckpass in den 16er auf den gestarteten Orsnes, Fuß dazwischen von den Engländern, die sich jetzt komplett aufs Kontern verlegen. Jude Bellingham bekommt den Ball in der Mitte, spielt ihn hoch und weit links auf den Flügel, aber auch das stark verteidigt vom Mann mit der Nummer 3, Christopher Ayer, der ja auch im Verein bei Brentford FC ganz oft mit super Stellungsspiel glänzt, der am Start ist, der eine Präsenz hat, der ja hier eigentlich das 2:1, das Zwischenzeitliche, auf dem Hinterkopf hatte, die Latte getroffen hat. Christopher Ayer. Und der wirklich alles gibt, sich immer wieder mit nach vorne einschaltet auf seiner Innenverteidigerposition und dann aber auch ganz schnell wieder hinten ist. Und das muss wahnsinnig wehtun, das immer wieder abzuspulen. Aber er macht's eben. Auch er geht da über seine Grenzen hinaus. Und auf der linken Seite, da geht jetzt Jed Spence. Der Zopf, der wippt, geht vorbei an seinem Gegenspieler. An Oscar Bob, könnte jetzt flanken, aber zieht in den 16er rein. Ist immer noch am Ball. Bob ist an ihm dran. Gibt's den Elfmeter? Gibt's den Elfmeter? Es gibt den Elfmeter! Es gibt den Strafstoß für die englische Fußballnationalmannschaft. Und ich dachte noch, ey, der Bob, der lässt ihn da viel zu leicht vorbeigehen. Frage ist, hat er ihn wirklich gefoult, den Jed Spence, ja oder nein? Schiedsrichter stand gut, Clément Turpin stand gut, hat sich gar nicht lange damit aufgehalten, sofort auf den Punkt gezeigt und wir gönnen uns nochmal hier die Wiederholung. Also Bob kommt schon nicht hinterher, als Spence in den 16er reingeht. Er ruckelt und zuckelt und dann ist das für mich kein Strafstoß. Denn was Jed Spence dann nämlich macht, ist, er schiebt das rechte Bein rein in Oscar Bob und fällt dann. Also tut mir leid, entweder habe ich jetzt wirklich einen völligen Knick in der Pupille oder hier ist alles komisch, aber das darf keinen Strafstoß geben. Niemals im Leben. Er hat komplett eingefädelt, er will den natürlich haben und na klar, das ist jetzt ein Spiel, boah, da geht's halt drunter und drüber und er weiß natürlich, macht er das? Und sieht der Schiri das nicht und entscheidet erstmal auf einen Strafstoß? Dann geht hier das Publikum mit, aber nie im Leben darf das einen Strafstoß geben. Nie im Leben, komplett eingefädelt. Und deswegen ist auch Clément Turpin, der französische Schiedsrichter, wieder gefordert. Und er macht wieder den Weg, den kennt er ja schon. Hat er ja schon mal einen Treffer zurückgenommen. Und er geht raus und guckt sich das andere an, denn für mich gibt es da nur eine Erklärung. Wenn er sofort auf Strafstoß entscheidet, dann hat er es nicht richtig gesehen. Anders kannst du es dir nicht geben und sie müssen ihn darauf aufmerksam machen und sagen, so, come on. Die sind beide oben in dem, also in dieser Bewegung. Es ist wirklich ein enges 1:1 Duell. Oben haken sie beide, es ist kein Foul und unten schiebt Jed Spence das rechte Bein vor Oscar Bob, fädelt dann ein, will den haben und fällt. Das ist kein Strafstoß und darf so ein Spiel, so ein enges wie das hier, nicht entscheiden. Und jetzt hören wir mal zu, was der Schiedsrichter sagt. Der schiebt erstmal Jed Spence vor sich weg und sagt, so Junge, ich habe was zu sagen und das sagt er jetzt.
2: After review, the attacker puts his leg in front of the defender without any foul. So final decision, no foul.
0: No foul. Alles richtig entschieden, haben wir ja auch vorher schon gesagt. So, und jetzt sind die Norweger da und jubeln und es gibt Einzelne auf der Tribüne, die zeigen, den wollte er haben, da ist er irgendwie reingefallen. Jawohl, und das wissen sie natürlich auch und von daher ist es am Ende kein Penalty. Und wir können es uns so oft anschauen, wie wir wollen, aber Jed Spence, der fädelt einfach ein und die Szene, die wird hier immer wieder und immer wieder und immer wieder eingeblendet. Aber Im Zweifel muss ich sagen, der französische Schiedsrichter, wenn er es nicht gesehen hat, soll er es sich angucken. Ist gut genug. Lieber so als andersrum. Dafür keine Fehlentscheidung, dafür weiter clean. Und wir bleiben hier beim 1:2 aus Sicht der norwegischen Nationalmannschaft gegen England, sind mittlerweile in der 102. Minute angekommen. Und die Engländer schlagen den Ball weit und lang in Person von Elliot Anderson in Richtung von Harry Kane, der heute mehr hinten als Verteidiger gefragt ist als vorne in der Offensive. Da ist er nämlich noch so wirklich gar nicht gefährlich aufgetaucht, bis auf einen Freistoß in der ersten Hälfte, der weit übers Tor gegangen ist aus zentraler Position. Aber er verteidigt eben wie ein Weltmeister. Da ist er tatsächlich sehr weit vorne mit dabei. Und jetzt kommen die Norweger über Petersen, über die linke Seite. Der schlägt den Ball in die Mitte und da ist Anderson und klärt den Ball erstmal zu den Innenverteidigern der Norweger, zu Christopher Ayer. Die Engländer wollen ein Handspiel von Ayer gesehen haben. Partie läuft aber erstmal weiter, läuft über die rechte Seite, läuft über Martin Ødegaard.

Übrigens, also das macht Mark Gader richtig gut, er hält die Arme ganz, ganz eng am Körper, dreht sich dann auch noch weg, stellt sich den Ball in den Weg und es gibt den Eckball für Norwegen. Leute, ist das spannend jetzt. Alles drin hier noch in dieser Partie, Norwegen 1, England 2. Wir sind in der 104. Minute, es gibt den Eckball für Norwegen. Und natürlich ist da Erling Haaland und sein Schatten. John Stones, der den gar nicht mehr loslässt. Jetzt kommt der Eckball rein, geklärt eben von John Stones, der das Kopfballduell da für sich entscheidet und der, wie ich finde, heute ein Riesenspiel macht als Ersatzmann hinten da in der Innenverteidigung. Wirklich immer am Start ist, wenn er gebraucht wird. Also, gibt ein Sternchen hier nochmal extra von Reporterin Bacek für die Leistung. Und die Norweger, die kommen jetzt über Orsnes, der so ein bisschen den Kimmich wieder macht, von der Rechtsverteidigerposition, so ein bisschen in die Mitte als Ballverteiler ist er reingezogen. Und Nusser, der ja, taucht jetzt auch immer mal wieder auf der rechten Seite auf, nicht immer nur links. Dann ist es Ødegaard rausgelegt auf Orsnes, Flanke kommt in die Mitte, kein Problem für Jordan Pickford, den 32-Jährigen, der ja heute sein 18. WM-Spiel macht, vorher mit Peter Shilton, mit der Legende der Englischen, gleich auf gewesen. Jetzt ist er alleiniger Rekordhalter. Kann man alles mal erzählen. Ball gerade im Seiten aus, in der ungefährlichen Zone. Und die Norweger mit Leo Østergaard, dem 26-Jährigen, 43. Länderspiel, dem Innenverteidiger. Christopher Ayer, dem Boss da hinten in der Innenverteidigung. Dann Ødegaard, 3 Minuten obendrauf gibt es übrigens. Wir hatten ja eine VAR-Überprüfung hier bei dem vermeintlichen Strafstoß für England, die wir obendrauf bekommen hier in der ersten Hälfte der Verlängerung. Nehmen wir natürlich alles. Hallo, ein bisschen Drama. Für uns Fußball-Nerds. 1.22 Uhr in Deutschland. Was kostet die Welt? Nehmen wir einfach alles mit. Dafür bleibt man ja bitte wach. Ich bitte euch. So, das ist Elliot Anderson, der den rüber verteilt auf Reece James, den Rechtsverteidiger. Der hat Antonio Nusser gegen sich, der läuft ihn allerdings nicht an. Und dann ist es Morgan Rogers rübergelegt, auf den sich weit fallen gelassenen Jude Bellingham. Weiter auf Jet Spence auf der linken Seite im Zusammenspiel jetzt mit Eze. Sie versuchen den Ball in den 16-Meter-Raum zu bekommen. Da ist nämlich Jude Bellingham. Allerdings wieder der starke Christopher Ayer, der Innenverteidiger dazwischen. Und England macht das mit einer gewissen Ruhe jetzt, mit einer gewissen Entspannung. Elliot Anderson, der seit der Auswechslung von Declan Rice da deutlich mehr auf die Zügel angezogen hat, deutlich mehr als Ballverteiler auch mit auftaucht, auch jetzt gerade wieder, den nochmal rechts rausspielt, auf Bukayo Saka, der im 1 gegen 1 gegen Petersen nochmal zurückgelegt, auf Reece James, dann ist da Anderson und der flankt den Ball, ja, rechts rüber in den 16, rechts-links-Schwäche, Bacek, mein Gott, links rüber Richtung 16-Meter-Raum, allerdings beim Pass auf Eze war Eze im Abseits, deswegen abgepfiffen, deswegen Ballbesitz Norwegen, deswegen Ball jetzt bei Örjan Nyland. Und die Engländer machen es krass, ja, die Norweger spielen hinten raus und Harry Kane hat sich gedacht, warum nicht, setze ich den doch mal ganz, ganz früh unter Druck, den jungen Mann da vorne, und sie holen sich den Ball wieder, Harry Kane im Zusammenspiel mit Bellingham. Hat den rechts rausgelegt auf Bukayo Saka gegen Petersen, gegen den Linksverteidiger der Norweger. Saka ist schon im 16-Meter-Raum, legt den ab und dann Bellingham aus der Distanz. Allerdings weit drüber und ja, zusammengefasst, es kann nicht alles klappen. 2 Tore hat er ja schon gemacht heute. 1 in der ersten Hälfte, das andere in der ersten Hälfte der Verlängerung. Jude Bellingham und eigentlich sagt man ja immer, Harry Kane ist der Mann für die wichtigen Tore. Heute ist es Jude Bellingham, wie schon beim 3:2 gegen Mexiko im Achtelfinale. Langer Abschlag jetzt von Örjan Nyland vom Tor der Norweger. Kommt zwar bei Nusser runter, aber schaffen sie es, den Ball zu halten? Nee, Saka holt sich den im Mittelfeld. Klasse Einsatz jetzt hier. Kriegt auch ein Foulspiel gegen sich gepfiffen, weil Petersen gemerkt hat, der ist gleich weg, der Junge. Deswegen muss ich ihn ein bisschen festhalten. Schnell ausgeführt da von Rogers. Versucht die Seitenverlagerung rüber auf den Mann mit der Nummer 21 auf Eze. Der legt ihn nochmal zurück auf Harry Kane und der wartet jetzt, dass seine englischen Teamkollegen so ein bisschen nachrücken können. Aber die 3 Minuten Nachspielzeit der ersten Hälfte der Verlängerung sind um. Es geht mit einem 2:1 für England gegen Norwegen in keine richtige Pause, in einem kleinen Break. Und da wir ja hier schon reichlich Hydration Breaks haben bei dieser Fußball-Weltmeisterschaft, komm, machen wir noch eine Trinkpause obendrauf. Schaden kann es ja nicht. Luftfeuchtigkeit.

0: Zeit, ist immer noch unter aller Sau und einfach wirklich wahnsinnig und anstrengend ohne Ende. Muss ich auch mal kurz das Handtuch rausholen, was mir mein Kollege hier vorhin netterweise angereicht hat, was aufs Hotel einfach mitgenommen hat. Dafür schon mal ein großes Dankeschön. Und unten werden auch die Handtücher gereicht. Einmal zum Abwischen und Mundabwischen ist angesagt, übrigens bei Örjan Nyland, dem Keeper der Norweger, der ja schon beim 1:1 nicht so gut aussah, seinen Abschlag in der ersten Hälfte direkt bei den Engländern gelandet, Gegenangriff eingeleitet und dann schafft das eben nicht zu Beginn der ersten Hälfte, den Schuss aus der Distanz von Morgan Rogers festzuhalten. Er will es und er flutscht ihm aus den Händen und prallt ab in die Mitte und da ist dann Jude Bellingham als Abstauber am Start und dann steht es 2:1 für England und dieses 2:1, das hat Bestand. Wir hatten eine Aufregerszene dabei, falls ihr jetzt erst um 1.26 Uhr eingestiegen seid. Wir haben ja was, Samstagabend hier bei dieser WM, ich sag euch, wie es ist, verliert man auch einfach das völlige Zeit- und Taggefühl und weiß gar nicht mehr, was wann am Start ist. Mick Jagger weiß, dass er am Start ist, übrigens hier bei diesem Spiel, der wurde gerade eingeblendet. Aber falls ihr gerade vom Partymachen gekommen seid oder was weiß ich, irgendwo gerade Nachtdienst habt, 1.26 Uhr in Deutschland, jetzt gleich 1.27 Uhr und zwar genau jetzt. Dann seid ihr genau richtig bei uns hier bei Sportschau Live. Wir sind beim Viertelfinale aus Miami. Norwegen gegen England. Norwegen 1, England 2. Doppelpack von Bellingham. Und dann hätte es fast noch einen Strafstoß gegeben. Jed Spence allerdings eingefädelt gegen seinen Gegenspieler Oscar Bob. Und richtige Entscheidung vom französischen Schiedsrichter Clément Turpin, der sich hier mittlerweile zweimal in dieser Partie abgesichert hat, sich Szenen nochmal angeguckt hat, dabei aber sehr ruhig geblieben ist, bei sich geblieben ist und wichtig, wie ich finde, hier auch dann einfach eben nichts dem Zufall zu überlassen, sondern zu sagen, hey, wenn es da irgendwelche Bedenken gibt, dann lieber nochmal anschauen. Und Erling Haaland, der motiviert jetzt da seine Mitspieler und sagt, komm, noch ist nichts verloren. Und was macht Donis Sobacken? Er bringt noch einen Stürmer. Jürgen Strand Larsen mit der Buschelfrisur und wer geht raus? Erling Haaland, also der wird auf jeden Fall nicht mehr zum Matchwinner des heutigen Tages. Aber wir haben sie vor diesem Spiel gesagt, Norwegen ist mehr als Erling Haaland. Ja, der ist eine absolute Kante, ja, das ist ein Ausnahmekönner. Aber Norwegen ist eben ein Team, was funktioniert. Und dieser Strand Larsen, der in der WM-Quali oft auch nur als Joker im Einsatz gewesen ist, der bestreitet jetzt sein 30. Länderspiel. Sechsmal hat er schon getroffen bei dieser WM. Nur einmal im Einsatz gewesen, das war beim 1:4 gegen Frankreich, als Sobacken sehr bewusst, sehr oft durchgewechselt hat, eine komplett andere Startelf auf den Platz gestellt hat. Spiel ging mit 1:4 verloren, hätte aber deutlich enger ausgehen können. So, dann haben wir die Kurve auch nochmal gerade darüber genommen und sind dann jetzt bereit für die vielleicht entscheidende Phase dieser Partie, aber wenn man es aus deutscher Sicht erzählt, haben wir schon alles erlebt. Ihr könnt euch ja auch noch dran erinnern. Es tut weh, wenn man drüber nachdenkt. Aber auch Deutschland musste ja ins Elfmeterschießen hier gegen Paraguay bei dieser Fußball-Weltmeisterschaft. Ist am Ende ausgeschieden. Und mal gucken, was das heute gibt. Ob es dann jetzt in den nächsten 15 regulären Minuten der zweiten Hälfte der Verlängerung entschieden ist oder ob wir hier noch ein Elfmeterschießen kriegen. Anstoß Norwegen, Ball bei Norwegen, Ball bei Frederik Aarsnes, der jetzt als Linksverteidiger aufläuft. Auch interessant. Und wenn ich das richtig sehe, haben die einfach die Seiten getauscht. Also Petersen jetzt rechts und Aarsnes links. Sehe ich es richtig? Ja, sehe ich richtig. Alles klar. Öfter mal was Neues. Und die Norweger kommen. Das müssen sie jetzt natürlich auch. Über die Zentrale und über Patrick Berg, der jetzt mit weiten Schritten da in die Hälfte der Engländer vordringt. Der guckt, ob er Nusser anspielen kann, aber da hat James richtig gut aufgepasst, nah dran an seinem Gegenspieler. Geht jetzt die paar Schritte aber weg. Jetzt kriegt Nusser den Ball. Geht ins Zentrum, ins 1 gegen 1. Ball scharf in die Mitte gespielt, landet bei einem Engländer rausgespielt. Erstmal geklärt und dann gibt es das Foulspiel an Jude Bellingham. Das Ganze vor dem eigenen Strafraum. Deswegen Ballbesitz England. Jude Bellingham bringt natürlich alles Zeit, bringt natürlich alles Ruhe, ist als Erster am Ball und wird da nicht gefoult, wie ich das sehe. Der steht da einfach und prallt da mit seinem Gegenspieler zusammen. Ist für mich kein Foulspiel, ehrlicherweise. Nun ja, sei es drum, Ballbesitz England. Und die Engländer, die wissen natürlich, dass sie jetzt Zeit haben. Jordan Pickford, der guckt jetzt nochmal und schickt alle seine Männer nach vorne. Und was haben wir gelernt bei dieser Fußball-Weltmeisterschaft? Allzu lange Zeit darf der sich ja nicht lassen. Mal gucken, was der Schiedsrichter macht. Der müsste jetzt mal irgendwann anzeigen. So, jetzt macht das und zeigt gerade an. So, jetzt musst du spielen und lass dir jetzt mal bitte nicht mehr Zeit. Pickford hat aber auch verzögert, was das Zeug hält. Langer Ball jetzt in die Hälfte der Norweger, fast schon an die 16-Meter-Raumkante, rausgeköpft von Leo Østergaard, der jetzt da neben Fredrik Aarsnes, ich habe es gesagt, zusammen spielt. Beide mit einer schön polierten Glatze, beide zusammen, vielleicht ja beide ein neues Dreamteam. Und jetzt wird eben Leo Østergaard gefoult von seinem Gegenspieler, von Bukayo Saka. Deswegen gibt es den Ballbesitz für Norwegen. Und wenn es dann am Ende doch nicht reichen sollte für dieses Halbfinale, für die Wikinger, dann dürfen sie stolz sein auf das, was sie erreicht haben. Und den Applaus, den gibt es jetzt hier nicht gerade, weil Norwegen den Abschluss hat. Nein, David Beckham, her royalty, his royalty, his royalty himself, wird hier gerade kurz eingeblendet. Und er winkt dann nochmal ganz artig dem Publikum zu. Englische Legende natürlich, der guckt sich das an, läuft ja alles nach seinem Geschmack. England 2, Norwegen 1. Wir sind in der 107. Minute, zweite Hälfte der Verlängerung. Nyland hat den Ball, der Keeper, der Norweger, kurz gespielt auf Leo Østergaard. Nochmal weiter auf Christopher Ayer, der so ein starkes Spiel gemacht hat, der rechte Innenverteidiger. Und jetzt versuchen sie es schnell zu machen über die Zentrale, über Patrick Berg, dann Sander Berge, der läuft auch mit nach vorne. Wer bietet sich an über den rechten Flügel? Das ist Oscar Bob. Wer hinterläuft? Petersen. Hätte er ihn anspielen können, hat er nicht gemacht. Legt den nochmal zurück auf den Mann mit der Nummer 8, auf Sander Berge, über den viel geht im norwegischen Mittelfeld, über ihn und Martin Ødegaard, die immer wieder gesucht werden. Und jetzt ist es Berg, der kann abziehen! Mit rechts, endlich mal, geht weit übers Tor, der Ball, aber er merkt, hey, ich kann die 2, 3 Schritte gehen Richtung 16 Meter Raum, schießt direkt, nimmt den einfach mal, muss er jetzt auch machen, volles Risiko, nichts mehr liegen lassen, Chance für Norwegen und der zischt übers Tor und Pickford hätte den wahrscheinlich gehabt, hatte den Arm auch oben, immerhin mal eine Möglichkeit für die Norweger von Patrick Berg, dem 28-jährigen defensiven Mittelfeldspieler. Es bleibt weiter spannend. Wir sind in der 109. Minute. Nusa ist das da. Der kommt jetzt zentral nicht durch, weil Harry Kane mal wieder Verteidiger spielt. Und dieser Harry Kane mit Ball am Fuß spielt jetzt nach vorne, überquert die Mittellinie, rechts rausgelegt auf Bukayo Saka. Der hat seinen Gegenspieler gegen sich. 2, lässt die alle aussteigen. Saka schießt mit links, trifft ihn nicht. Trifft ihn eben nicht mit dem Spann vorne, sondern mit der Innenseite des Fußes. Und das ist stark verteidigt von Jet Spence nach vorne. Lass die Norweger nicht durchkommen. Jet Spence! Nachschusschance, Saka nochmal Nyland. Super Ding gerade. Und so stark den zweiten Ball geholt von Jet Spence. Richtig, richtig stark die Engländer gerade in dieser Phase. Also es bleibt extrem spannend. Wenn ihr jetzt gerade irgendwo zu Hause seid und euch sagt, mein Gott, ich bin müde, Tag war lang, nicht einschlafen, bleibt dran. Das wird hier noch eine richtig, richtig knackige Schlussphase der zweiten Hälfte der Verlängerung zwischen Norwegen und England. Die Norweger mit 1:2 hinten. England mit dem Ball, Jordan Pickford mit dem Abschlag auf rechts raus, auf Bukayo Saka. So, und was ist jetzt? Keine Ahnung, Partie kurz unterbrochen, ehrlicherweise. Ich habe es nicht gesehen, aber was ich sehe, ist nochmal die Wiederholung, der Schuss von Jet Spence und der Nachschuss von Bukayo Saka und die Doppelparade von Nyland, dem das dann natürlich auch mal gut tun dürfte, dass er hier mal sich auszeichnen kann. Ist ja bei beiden Toren nicht so glücklich gewesen. Und jetzt kommt einer, den sie in England sehr, sehr feiern. Dan Byrne wird eingewechselt, ein Verteidiger kommt und es geht der Mann des Spiels bislang, der Doppeltorschütze Jude Bellingham, der 22-Jährige mit dem Treffer in der ersten Hälfte, mit dem Treffer in der ersten Hälfte der Verlängerung. Und vielleicht reicht das ja dann für die Engländer, die jetzt mit Sicherheit sich ein bisschen weiter zurückziehen werden. Und Dan Byrne, die Geschichte, die muss man kennen. März 25 ist das erste Mal nominiert worden. Mit 32 Jahren, der zweitälteste Debütant ever bei den Engländern. Für Newcastle spielt er. Hat gesagt, als der Tuchel mir eine SMS gespielt hat, habe ich gedacht, SMS geschickt hat, habe ich gedacht, der will mich verarschen, der Junge. Aber jetzt ist er da und wird verteidigen mit allem, was er hat. Also England guckt jetzt, dass der Beton angerührt wird und Norwegen versucht, diesen Beton irgendwie mit sämtlichem Werkzeug, was da zutage gefördert wird, was im Baukasten noch drin ist, irgendwie den Mörtel zu brechen. Mal gucken, ob das gelingt in diesem Spiel. Die Norweger mit Ballbesitz. Das ist Ødegaard, der vorne Søren Larsen sucht, der eingewechselte Stürmer bislang auch noch gar nicht in dieser Partie drin. Ist ja eher so ein Boxspieler, den musst du halt vorne füttern, der bekommt die Bälle aber bislang nicht. Vielleicht ja jetzt Ødegaard, hebt den Kopf, ist schon wieder zentral unterwegs in Richtung des 16ers. Der Engländer nochmal gespielt über Orsnes und dann über die linke Seite, über Musa, der sich da festläuft gegen seinen Gegenspieler, gegen Reece James und sagt, hey, der Engländer, der war doch als letztes am Ball. Aber Reece James bleibt da die Ruhe selbst. Also ich finde beeindruckend übrigens dafür, dass der jetzt zwischendurch verletzt passen musste nach seiner Einwechslung. Erst als defensiver Mittelfeldspieler, hat mir echt gut gefallen. Und dann auch in der Rolle als Rechtsverteidiger, wo man ihn ja eigentlich sieht, macht das bislang echt klasse, weil wer die Bundesliga verfolgt, weiß natürlich auch, zu was Antonio Musa imstande ist. Dieser junge Spieler, dieser Quirlige, der so dribbelstark ist und der da nicht viel braucht, um einfach mal durchzukommen. Also bislang Props an James. Jetzt nochmal die Norweger mit dem aufgerückten Innenverteidiger. Mit Aya verteilt den Ball nochmal rechts raus an Oscar Bob. Der hat Jet Spence gegen sich. Was macht er draus? Bob legt den nochmal zurück und dann ist es immer wieder Ødegaard, der sich da fallen lässt. Der da im defensiven Mittelfeld derjenige ist in der Zentrale, der nach links und nach rechts verteilt bekommt. Unterstützung von Innenverteidiger Østergaard. Links rausgelegt auf Antonio Nusa, nochmal zurück auf Sander Bergisch. Müsste mal einer aus der Distanz schießen. Vielleicht Ødegaard? Nee, macht er nicht. Dann ist es Pettersen, nochmal zurückgelegt auf Ødegaard. Flanke in die Mitte. Strand Larsen kommt nicht ran. Da ist auch wirklich, da sind sehr viele in Weiß jetzt. Und jetzt ist Nusa im 16-Meter-Raum, versucht den Flankenversuch in die Mitte. Ball wird geblockt von Reece James. Gibt den Eckball für die Norweger. Das Ganze in der 114. Minute. Leute, es ist spannend, es macht Spaß. Das ist jetzt ein Viertelfinale, ganz nach meinem Geschmack und bestimmt auch nach eurem Geschmack. Denn das macht hier richtig Laune. Norwegen ist noch lange nicht raus. Norwegen hat gut ausgesehen bei den Standardsituationen, bei den Ecken. Ich sag nur, Christopher Ayer mit dem Kopf an die Latte und der nächste Eckball, der kommt jetzt. Ayer ist wieder da, aber da ist Bob, der schießt mit links und drüber. Und da wuschelt er sich durch die wuscheligen Haare und schaut so ein bisschen betröppelt nach oben und sagt, Mensch, habe ich auch schon mal in der Vergangenheit besser getroffen. Den Ball hat ein bisschen zu viel Rücklage, ich weiß gar nicht. Oh, der zieht da nochmal so ganz leicht an den Haaren von Eze vorbei, streift da die Haare von Eze. Es reicht natürlich nicht, dass es hier noch einen Eckball gibt. Deswegen den Abschlag vom Tor der Engländer von Jordan Pickford, der vorne seinen Kapitän, der Harry Kane, sucht. Der wird da leicht zu Fall gebracht, allerdings alles im Rahmen oder wie Marc van Bommel sagen würde, ganz normale Körperkontakt. Wegen sowas wird hier nicht mehr abgepfiffen und die Norweger, die rollen jetzt nach vorne, 115. Minute. Norwegen braucht ein Tor, um sich hier irgendwie ins Elfmeterschießen reinzuretten. Sander Berge, dieser 1,95 Hühne in seinem 71. Länderspiel. Der schiebt immer wieder an, zusammen mit Ødegaard im Mittelfeld. Dann suchen sie vor, das Strand Larsen. Der kann den Ball per Kopf nicht festmachen. Nusa auf der linken Seite versucht da ranzukommen. So, war da der Engländer als letztes am Ball? War da Reece James als letztes am Ball? Nee, war er eben nicht. Deswegen klatscht er sich da auch nochmal ab mit seinem Mitspieler, mit John Stones, der ja heute wirklich Erling Haaland zur Verzweiflung gebracht hat, verteidigt hat. Was nur ging, und der Ball ist wieder bei Jordan Pickford. Lang und weit mit links nach vorne gedrischt, ja, in die Hälfte der Norweger. Und jetzt ist es Strand Larsen, der damit verteidigt. Und dann ist es Berge. Nee, nicht Berge, sondern Berg. Die spielen ja beide im Mittelfeld, der da versucht durchzukommen gegen seinen Gegenspieler. Und Morgan Rogers hängen bleibt, den Freistoß bekommt, 10 Meter weg von der Mittellinie. Der kleine Patrick Berg, ein kleines Relativ, der Mann ist 1,77 groß. Aber um ihn herum spielen halt solche Hühnen wie Sander Berge mit 1,95, Strand Larsen 1,93. Und da sieht er halt dann eben im Vergleich ein bisschen kleiner aus. Freistoß schnell ausgeführt, gibt aber direkt den nächsten oben drauf, weil auch Antonio Nusser, der gerade den Kugel bekommen hat, gefoult worden ist. Also sie nähern sich so Zentimeter für Zentimeter dem 16-Meter-Raum jetzt gerade an, die Norweger. Und es ist Martin Ødegaard, der Kapitän, der nochmal mit beiden Händen durch seine Haare fasst, sich nochmal fokussiert, nochmal sagt, okay, gut, was mache ich jetzt als nächstes? Mit dem starken linken Fuß wird er den Ball gleich reinbringen vors Tor. Mal gucken, wen haben die da? Die haben die Kopfballstark. Natürlich auch Christopher Ayer, der den Ball ja schon mal an die Latte geköpft hat. Ball kommt, Pickford ist da mit der Faust voraus. Prallt er mit seinem Mitspieler zusammen und der Schiedsrichter unterbricht die Partie und die Norweger sind auf 195. Ja, könnt ihr überhaupt nicht verstehen. Christopher Ayer sieht die gelbe Karte, weil er sagt, das kann doch einfach nicht sein. Der prallt er mit seinem eigenen Spieler zusammen, bleibt liegen und nutzt die Gelegenheit. Also Pickford ist draußen und springt in Morgan Rogers rein. Und am Ende des Tages, ja, guck ich mal, was macht Pickford da? Macht natürlich mehr draus, als es ist. Der ist jetzt da auch schon wieder auf seinen Knien und ich kann die Verärgerung von Ayer da auch so ein bisschen verstehen, weil klar, es geht jetzt natürlich um jedes Schnipselchen, um jeden kleinen Moment, um jede kleine Szene, die irgendwie drin ist. Und Pickford, der steht jetzt auch schon wieder, der hat sich gerade Martin Ødegaard geschnappt und hat dem was ins Ohr geflüstert. So gut kann ich auch nicht Lippen lesen, ehrlicherweise. Aber es ist schon, also der kommt da raus und bolzt seinen eigenen Spieler irgendwie um, weil er da voll reinspringt. Und der Schiedsrichter geht dazwischen und sagt, na gut, dann unterbreche ich die Partie direkt. Ja, also Norwegen mit Fredrik Aarsnes und mit Nusser. Linke Seite, da sind wir jetzt gerade auf dem linken Flügel. Nusser gegen James, der so ganz leicht seinen Gegenspieler von sich wegschubst, aber ohne dem halt wirklich weh zu tun. Bleibt dabei, Reece James. Der macht hier echt ein gutes Spiel. Das sind die englischen Fans, die ihr hier gerade im Hintergrund hört. 1.42 Uhr in Deutschland. 19.42 Uhr US-amerikanischer Zeit. Miami kocht, Ball durchgesteckt. Von Strand Larsen auf Nusser sah ein bisschen nach Abseits aus. Fahne ist unten geblieben, Fahne ist jetzt oben. Das war dann doch recht deutlich, die Geschichte. Und das gibt alles natürlich den Engländern Zeit. Es nimmt Zeit von der Uhr runter. Und wir sehen es jetzt auch gerade noch mal in der Wiederholung. Es wäre kein Abseits gewesen. Ja, da kann man mal sehen, ne? Wenn die Reporterin von hier oben schaut, aber ich bin da nicht alleine gewesen. Der Assistent an der Linie hat es auch so gesehen, hat sich dann schnell entschieden, erstmal weiterlaufen lassen. Und Jordan Pickford, der hat sich den Ball jetzt weit vorgelegt, ist gut 20 Meter von seinem Tor weg, schießt ihn jetzt mit seinem linken Fuß lang und weit nach vorne auf Harry Kane. Der gegen Christopher Ayer und Harry Kane. Wirklich ein fairer Spieler ist, der bleibt da jetzt liegen, hat sich wahrscheinlich tatsächlich am Hinterkopf da in diesem Duell, wo beide zum Kopfball hochgegangen sind, leicht wehgetan. Und wenn ich das Gesicht oder den Gesichtsausdruck von Christopher Ayer, den Verzweifelten, sehe, dann sage ich mir, na gut, ja, die sind da so ein bisschen aneinander gerauscht, aber auch da, Kane macht da ein bisschen mehr draus, als es am Ende ist. Und für die Norweger ist es natürlich jetzt ein Geduldsspiel. Weil jetzt haben die Engländer den Ball mit Eze auf der linken Seite. Und der macht gar keine Anstalten mehr, das Spiel jetzt irgendwie schnell zu machen. Warum denn auch? Die Uhr, die tickt hier runter. Wir haben die letzten regulären 25 Sekunden in der zweiten Hälfte der Verlängerung. Kommt Norwegen nochmal oder reicht das hier für England? Für den Einzug ins Halbfinale. Aarsnes mit dem Flankenversuch, langer Ball, Tiefe in die Mitte, reingespielt. Und dann kriegen sie es nicht ausgespielt. Jet Spence ist da, der Linksverteidiger. Und noch ist immer nicht Schluss. Noch läuft die Partie. Die letzten drei Sekunden, die letzten drei regulären Sekunden der Verlängerung. Zweite Hälfte. Was macht der Schiedsrichter? Was macht Clément Turpin? Gibt es hier noch mal was obendrauf? Gibt es hier noch mal irgendwas? Die zwei Minuten, die spielen wir auf jeden Fall noch nach. Zwei Minuten bleibt es noch spannend. Das ist Morgan Rogers. Der wird da jetzt attackiert von Aje. Der ist an der Eckfahne in der Hälfte der Norweger. Da hält er die Kugel jetzt. Ist Norweger dazwischen gewesen mit dem Fußball im Aus? Nee, das war tatsächlich Rogers selbst, der da mit dem Fuß als Letzter am Ball war. Gibt einen Einwurf, aber weit weg natürlich von der englischen Hälfte. Und dann schießt Christopher Ayer, der will den Ball lang nach vorne schlagen, trifft ihn nicht richtig, rutscht ihn über den Schlappen drüber, schießt den Ball ins Aus. Und die Enttäuschung, sie kommt dann jetzt so langsam an, auch in den Köpfen der Norweger, die hier einen harten Kampf gezeigt haben. Christopher Ayer, der das 2:1 auf dem Kopf hatte, der ja die Latte nur getroffen hat. und der alles hätte klar machen können für seine Mannschaft und auf der anderen Seite die Engländer. Mit einem, der mit seiner Qualität halt heute den Unterschied gemacht hat. Jude Bellingham, der mittlerweile gar nicht mehr auf dem Platz ist, sondern auf der Bank sitzt und von da aus ausgewechselt alles beobachtet. Über eine Minute sind wir jetzt drüber. Was macht Norwegen? Nochmal der lange Schlag nach vorne. Ødegaard entscheidet sich, das zentral auszuspielen. Hätte Petersen rechts schicken können, hat er nicht gemacht. Jetzt der Ballverlust in der Mitte. England kommt nochmal, aber stark aufgepasst von Christopher Ayer. Mein Gott, hängt der sich rein, der Innenverteidiger. Mit weiten Schritten läuft er nach vorne. Antonio Nusser, zentrale Position, spielt den ab auf Oscar Bob. Dann gibt es das Foulspiel vom Engländer, von Spence. Nee, hat der Schiedsrichter nicht so gesehen. Deswegen geht es einfach weiter. Und Nyland, bei dem der Ball jetzt gerade ist, der norwegische Keeper, der schlägt den weit nach vorne. Und dann gibt es aber das Foulspiel, dieses Mal wirklich eben vom eingewechselten Dan Burn an seinem Gegenspieler. Und das gibt keinen Freistoß. Meine Güte, der hat ihn ja da ordentlich beackert. Der Großgewachsene. Und dann ist Schluss. Und dann ist Schluss. England ist im Halbfinale bei dieser Fußball-Weltmeisterschaft. Bellingham, sei Dank, der Doppeltorschütze, entscheidet hier die Partie. Er glänzt schon wie beim 3:2 gegen Mexiko im Achtelfinale. It's coming home, football's coming home, dröhnt hier durch die Boxen im Stadion in Miami. Und großen Respekt an dieses Team aus Norwegen, nach 28 Jahren zum ersten Mal wieder bei einer Fußball-Weltmeisterschaft dabei gewesen. Einen unfassbaren Kampf gezeigt und am Ende doch rausgegangen. Mehr Drama geht nicht. England steht im Halbfinale bei dieser Fußball-Weltmeisterschaft.
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2: Ja, was für ein Fight in Miami. England zieht mit 2:1 nach Verlängerung ins Halbfinale ein. Aber Norwegen hat den Three Lions bis zur letzten Sekunde alles abverlangt. Ja, bitter für Norwegen und trotzdem nach dem Coup gegen Brasilien im Achtelfinale war dieser WM-Durchmarsch schon eine riesige Geschichte, die die Skandinavier mit erhobenem Haupt beenden. Und jetzt gehen wir rein in die Analyse mit meiner Kollegin Steffi Bartschik. Vor Ort. Steffi, wie hast du die Partie erlebt? Was hat am Ende einen Unterschied gemacht jetzt, außer Jude Bellingham?
0: Ja, ich finde schon, dass Thomas Tuchel clever gewechselt hat. Ich glaube, das ist ein großer Faktor heute gewesen. Reece James habe ich ja ein paar Mal erwähnt, auch in der Reportage, der erst im defensiven Mittelfeld, oder nicht im defensiven, einfach im offensiven Mittelfeld so ein bisschen mitgespielt hat und sich dann auf der Rechtsverteidigerposition da echt super durchgesetzt hat. Immer wieder gegen Antonio Nusser. Ist nur einer von den Wechseln gewesen, die wirklich gut funktioniert haben. Auch Jet Spence zusammen mit Ezeda auf der linken Seite. Also auch Saka, der ganz viel Alarm gemacht hat über rechts. Das hat am Ende alles funktioniert. Und dann sind sie eben auch nicht so egoistisch. Also ein Harry Kane, von dem wir ja wissen, dass er als Verteidiger auch glänzen kann, der war vorne gerade heute gar nicht der große Faktor. Aber der hat halt alles gegeben im Spiel gegen den Ball. Das würde ich sagen, hat den Ausschlag gegeben. Jude Bellingham, hast du gerade schon gesagt. Naja, und dann müssen wir auf der anderen Seite mal über Norwegen sprechen, Julia. Ich meine, nah dran gewesen. Christopher Ayer ist für mich irgendwie so hier die tragische Figur dieses Spiels, der Innenverteidiger, der Norweger, der echt noch so auf den letzten Metern hier einen Run nach vorne gemacht hat, einen Sprint nach vorne gemacht hat. Ich dachte, wo nimmt der diese Körner? Ja, keine Ahnung, der ja das 2:1 auf dem Kopf hatte, mit dem Hinterkopf die Latte nur getroffen hat. Also Norwegen kann hier echt stolz, erhobenen Hauptes aus diesem Turnier rausgehen. Ich hätte es ihm auch von Herzen gegönnt. Aber Julia, und jetzt kommt mein Hot-Take. Ich hatte England gegen die Demokratische Republik Kongo, wo sie 1:0 zurückgelegen haben, die Engländer. Und Harry Kane das Spiel gedreht hat. Und ich dachte, wenn du das machst, obwohl du in der Gruppenphase kritisiert worden bist und es schaffst, den Widrigkeiten zu trotzen und durchzugehen und dann so ein intensives, heißes Match wie gegen Mexiko zu gewinnen und das hier zu bestehen, ich glaube, dann hast du auch das Zeug, bis ins Finale durchzugehen und vielleicht am Ende den Titel zu holen.
2: Aber erstmal kommt das Halbfinale und zwar am kommenden Mittwoch gegen den Gewinner aus der Partie Argentinien gegen Schweiz, die ja gleich um 3 Uhr morgens angepfiffen wird. Was kann England aus diesem Kraftakt heute mitnehmen für dieses Halbfinale, entweder gegen Argentinien oder gegen die Schweiz?
0: Dass man auf jeden Fall gut regenerieren muss, würde ich mir
2: die berühmte Eistonne.
0: Die Eistonne muss auf jeden Fall irgendwo erscheinen. Und wenn Per Mertesacker persönlich kommt, um die einmal kurz vorbeizubringen, völlig egal. Aber was sie mitnehmen können, ist, dass sie als Team eben gut funktionieren. Ne? Dass du weißt, du kannst auch einfach mal andere reinschmeißen und die retten es dir dann hinten raus. Es sind dann nicht immer nur die klassischen, klar, jetzt war Jude Bellingham derjenige, der die Tore gemacht hat. Aber das ist eine Mannschaft, weil nur mal so, Thomas Tuchel ist ganz krass dafür kritisiert worden, wen er hier mitgenommen hat zu dem Turnier. Ich habe mit Fans gesprochen, die mir gesagt haben, noch beim Spiel gegen Kongo, oh nee, hat er den nicht mitgenommen und den nicht mitgenommen und den nicht mitgenommen. Und weißt du, was die mir hier in Miami Beach erzählt haben vor dem Spiel? Ich glaube, ich habe es gesagt, ich kann es nicht oft genug sagen. Thomas Tuchel, I love this guy more than my father. Und ich glaube, dass das mittlerweile angekommen ist, auch in den Köpfen der Engländer, dass mit diesem deutschen Touch ganz viel möglich ist. Das werden sie mitnehmen und das wird ihnen mit Sicherheit helfen in diesem Halbfinale. Denn Argentinien, sage ich dir, also wenn es Argentinien wird, ist nicht zu unterschätzen, hat auch die Klasse und weiß auch, wie man nach Rückständen zurückkommt.
2: Ich wollte gerade sagen, was passiert denn erst, wenn die hier Weltmeister werden? Muss er dann irgendwie in den Buckingham Palace einziehen? Oder?
0: Ich habe keine Ahnung. Wahrscheinlich wird er dann irgendwie zum Sir geschlagen. Das kann alles passieren. Thomas Tuchel hätte man halt vor ein paar Jahren natürlich auch nicht gedacht. Und ich muss sagen, er hat sich wahnsinnig gemacht. Und ich möchte nochmal die Parallele schlagen, eben weil es auch so ein bisschen traurig ist. All das, was wir ja auch kritisiert haben bei dieser Fußball-Weltmeisterschaft, an Julian Nagelsmann, an der Kommunikation nach außen, all das hat Thomas Tuchel jetzt. Er bleibt ruhig, wenn andere sagen, ey, das war ja irgendwie alles nicht so gut. Dann sagt er, Leute, atmet mal durch. Das war die Gruppenphase, die wichtigen Spiele, die kommen noch. Wie sagen die alle, die Engländer? He stays calm, ja, er bleibt bei sich, er trifft die richtigen Worte und vor allen Dingen hat er alle hinter sich vereint. Also Jordan Pickford hat gesagt, für den würden wir als Mannschaft in den Krieg ziehen. Declan Rice, ja wirklich jetzt, Declan Rice wurde gefragt, sag mal was zu Thomas Tuchel. Da hat er gesagt, boah, he's incredible. Also wenn du das hörst von den Spielern über dich, was machst du dann? Hör mal rein, so feiern sie hier gerade. Ich weiß nicht, ob man Oasis gerade hört, aber...
2: Ja.
0: Ja,
2: bestes Lied, Wonderwall.
0: Yes.
2: Und ob dein Hot Take recht behält, werden wir natürlich dann ab Mittwoch wissen. Dann wissen wir nämlich auch, gegen wen England spielt. Heute Nacht um 3 Uhr geht es ja weiter, Sportschau live. Und ich danke dir jetzt erstmal, liebe Steffi, nach Miami. Du hast jetzt Feierabend. Und ich habe es gerade gesagt, um 3 Uhr deutsche Zeit steht das letzte Viertelfinale dieses Turniers an. Argentinien gegen die Schweiz, der Titelverteidiger gegen den Achtelfinalbezwinger von Kolumbien. Auch das wird noch einmal ein echter Kracher. 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Lohnt sich. Ich bin Julia Kleine. Kommt gut durch die Nacht. Viel Spaß mit Argentinien gegen die Schweiz um 3 Uhr. Und bis zum nächsten Mal bei Sportschau Live. Und hier geht's jetzt weiter mit der ARD Infonacht.
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4: Mit Milad Kupay herzlich willkommen zurück und bis zu unseren Nachrichten haben wir noch ein paar Themen für Sie. Die japanische Mafia wuchs über Jahrzehnte zu einer mächtigen Schattenwelt heran. Es ging um Erpressung, Drogen und Menschenhandel. Aus dem Innenleben der kriminellen Männerbanden erzählt nun ausgerechnet eine Frau, wie sie sich im Milieu durchboxte und wie sie den Absturz der berüchtigten Gangster erlebte, schilderte sie unserem Japan-Korrespondenten Ulrich Mentgen.
5: Sie streifen sich Warnwesten über, laufen mit Müllzangen die Straßen ab. Den kaum vorhandenen Abfall kratzen sie aus den Ritzen. Es ist eine Geste, ein Angebot, sich nützlich zu machen, eine Bitte um Vergebung. Angeführt von Mako Nishimura, einer knapp 60 Jahre alten Frau mit bewegter Vergangenheit. Früher stand sie hier in der japanischen Stadt Gifu buchstäblich ihren Mann, mit den Fäusten und wenn es sein musste, auch mal mit dem Baseballschläger. Als Mitglied der örtlichen Yakuza, so nennen sie in Japan das organisierte Verbrechen.
6: Ohne diese Ereignisse wäre ich nicht der Mensch, der ich heute bin. Das tut mir leid, aber rückblickend war es vielleicht das Beste so.
5: An den Handgelenken mancher in der Gruppe baumeln schwere Armbänder, wie die Überbleibsel besserer Tage. Einige haben Jahre oder sogar Jahrzehnte hinter Gittern gesessen. Tätowierungen schauen unter den Hemdsärmeln hervor. Auch bei Mako Nishimura. Sie selbst saß 2,5 Jahre wegen Drogenhandels und Körperverletzung hinter Gittern.
6: Das war die Zeit, als ich wie ein Mann auftrat. Ich habe mich voll und ganz darauf konzentriert, ein richtiger Yakuza zu werden.
5: 2012 erkannte sie, dass dieser Weg zu Ende war. Schärfere Gesetze und der Druck der Polizei drängten die Banden in die Defensive. Lange Zeit hatten sie auf beste Verbindungen auch in die Politik zählen können. Doch als Japan in eine anhaltende Wirtschaftskrise geriet, gingen die Glanzzeiten der gefürchteten Yakuza zu Ende. Sie erfuhr von einer Selbsthilfeorganisation von Yakuza-Aussteigern. Das Beispiel ermutigte sie. Heute hilft sie selber anderen Ex-Häftlingen. Sie arbeitet auf dem Bau und kann dadurch auch anderen manchmal kleine Jobs vermitteln, zum Beispiel bei Abrissarbeiten. Private Initiativen dieser Art sind die einzige Hilfestellung, auf die entlassene Straftäter zählen können. Für den Strafrechtler Professor Masahiro Ono von der Asahi-Universität in Gifu ein vorbildhafter Ansatz.
7: In Japan verurteilen die Menschen Straftaten besonders scharf. Das liegt auch daran, dass es in Japan relativ wenig Kriminalität gibt. Es wird für die weitere Entwicklung sehr wichtig sein, dass Wegbereiter beweisen, dass eine Resozialisierung von ehemaligen Straftätern möglich ist. Dieses Bewusstsein muss erst geschaffen werden.
5: Mako Nishimura schwor den Yakuza endgültig ab. Die größte Herausforderung aber blieb der Teil ihres Lebens, der darauf folgte.
6: Natürlich war das, was ich getan habe, falsch, aber rückblickend bedeutet es, dass ich diese Erfahrung nutzen kann, um andere anzuleiten. Und als jemand, der das selbst durchgemacht hat, verstehe ich wirklich den Wunsch aller, sich zu ändern.
5: Das eigene Leben zum Besseren zu drehen, es beginnt hier mit dem Aufsammeln von Abfall aus dem Rinnstein.
4: Soweit der Bericht von Ulrich Mentgen.
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4: Heute vor 120 Jahren ging in Frankreich der Justizskandal Dreyfus mit der Rehabilitierung von Alfred Dreyfus zu Ende. Sophie Angavi erinnert daran.
8: Ich soll zu einer Besprechung der Offiziere des Generalstabs in Zivilkleidung.
9: Das stimmt.
8: Ach, ich dachte schon, jemand würde sich mit mir einen Spaß erlauben.
9: Nein, das ist kein Spaß.
10: 34 Jahre alt ist er und soll ein wirres Diktat schreiben. Das Diktat, auf dessen fragwürdiger Grundlage er des Landesverrats verurteilt werden soll. Alfred Dreyfus, elsässischer Franzose, Familienvater, Hauptmann und Jude. 1894. Frankreich hat gerade Elsass-Lothringen an Deutschland verloren. Im Land brodelt's. Eine französische Spionin fischt ein Schriftstück aus dem Müll des deutschen Militärattachés. Ein handschriftlich verfasstes Geheimdokument. Der anonyme Absender verspricht den Deutschen geheime Informationen des französischen Militärs. Wer ist der Verräter? Der Verdacht fällt wie selbstverständlich auf den ehrgeizigen Artilleriehauptmann Dreyfus. Noch vor Beginn des Verfahrens hetzt die Presse gnadenlos, spricht ihn sofort schuldig. Das Verfahren ist skandalös halbgar. Als einziges Beweismittel der Anklage dient das Geheimdokument und das handschriftliche Diktat zum Abgleich, das Dreyfus abgeben muss. Obwohl die graphologischen Gutachten manipuliert sind, sprechen am 22. Dezember 1894 die Richter Alfred Dreyfus schuldig. Er wird degradiert und auf die Gefängnisinsel nach Französisch-Guayana verbannt. In ganz Europa entflammt eine erhitzte Debatte um seine Unschuld. Erst nach dem Wahlsieg der Linken 1902 wird sein Fall schließlich wieder aufgerollt und Dreyfus 1906 rehabilitiert. Erst über ein Jahrhundert später. Die Affäre Dreyfus war nicht der Beginn des europäischen Antisemitismus, aber ein richtungsweisender Moment in seiner Entwicklung. Alfred Dreyfus, Opfer eines Justizskandals, wurde zu Unrecht als Landesverräter verurteilt und dann am 12. Juli 1906 für unschuldig erklärt und rehabilitiert. Das war heute vor 120 Jahren.
4: Und das war der Stichtag von Sophie Angavi. Und das war der erste Teil der ARD-Infonacht. Hier geht's gleich nach den Nachrichten weiter mit meinem Kollegen Sven Hasenclever und natürlich auch jede Menge Fußball. Ich bin Milad Hupay und sage Tschüss, wir hören uns wieder, wenn Sie mögen, ab 22 Uhr. Bis dann.

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1: Um 2 Uhr mit Gabriela Kühne. Bei der Fußballweltmeisterschaft steht England im Halbfinale. Die Engländer gewannen ihr Viertelfinale gegen Norwegen mit 2:1 nach Verlängerung. Englands Gegner entscheidet sich heute Nacht. In einer Stunde wird das Viertelfinale zwischen Argentinien und der Schweiz angepfiffen. Aus dem ARD-WM-Team Michael Küster.
2: Noch nie hat die Schweiz das Halbfinale einer Weltmeisterschaft erreicht. Ebenso hat das Land noch kein einziges Spiel gegen Argentinien gewinnen können. Allein schon deshalb ist die Favoritenrolle klar. Argentinien hat jedes seiner letzten 12 Länderspiele gewonnen. Allerdings musste der Weltmeister in seinen bisherigen K.O.-Duellen lange zittern. Gegen Kap Verde ging es in die Verlängerung und gegen Ägypten holte